0: Sterbehilfe sei für Frankreich ein bedeutender Schritt, sagt SRF-Korrespondentin Miriam Mattis.
1: Es ist ein historischer Entscheid für Frankreich. Darin sind sich Befürworter und Gegner einig. Präsident Macron trägt diese umstrittene gesellschaftliche Reform mit, hat aber jahrelang gezögert und überließ die Einführung der Sterbehilfe bis zum Schluss den Parlamentariern. Im Élysée-Palast sieht man bereits jetzt gerne Parallelen zu früheren gesellschaftspolitischen Meilensteinen, wie der Legalisierung des Schwangerschaftsabbruchs oder der Ehe für alle. Auch diese Reformen waren einst heftig umstritten, werden heute jedoch kaum noch grundsätzlich in Frage gestellt.
0: So die Einschätzung von Miriam Mattis in Paris. Und damit noch zum Wetter. Es gibt am Vormittag noch recht viel Sonne, später dann stellenweise Regen und Gewitter. Dazu ist es weiter schwül bei rund 30 Grad. Das waren Nachrichten von Radio SRF. Am Mikrofon und verantwortlich war Simon Richle. SRF Verkehrsinfo von 2.03 Uhr A1 Zürich Richtung Bern zwischen Kirchstetten und Kirchberg. Gefahr und Verkehrsbehinderung wegen eines Unfalls. Der Standstreifen ist blockiert.
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5: Was ist das? Wer ist da am Rufen? Was für ein Tier ist da am Werk? Kleiner Tipp, am ehesten begegnet man ihnen abends oder in der Nacht. Es sind Fledermäuse. Gisela, hast du diese Tiere schon mal so rufen gehört wie vorhin?
6: Also ich habe mich im Vorfeld dieser Sendung natürlich häufig im Internet rumgetrieben, auf YouTube, und da habe ich schon so Clips gesehen und die Fledermäuse auch so rufen hören, aber in freier Wildbahn noch nie.
5: Ich gerate jedes Mal ins Staunen, wenn ich Fledermäuse fliegen sehe, zum Beispiel in einer Sommernacht. Unglaublich geschickt, wie sie da durch die Dunkelheit flitzen und dann so blitzschnell die Richtung wechseln. Und Fledermäuse, die können bekanntlich auch in absoluter Dunkelheit zielsicher navigieren. Irgendwie geht das mit einem
6: Ultraschall. Das ist das Wort.
5: Wie geht das genau?
6: Also Fledermäuse senden Ultraschallrufe aus durch Mund und Nase. Und wenn da ein Echo, ein Hindernis ist, dann kommt das Echo zurück. Und Fledermäuse haben ja sehr große Ohren. Und das Gehirn kann dann analysieren, wie weit ist dieses Hindernis weg, wie groß ist dieses Hindernis. Und dieses Echo-Ortungssystem, also das funktioniert extrem gut. Das funktioniert auf Haaresbreite.
5: Auf Haaresbreite, wenn sie da durch die Nacht fliegen. Ja, also Fledermäuse, die haben zweifelsohne ganz außergewöhnliche Fähigkeiten. Aber sie haben Menschen immer auch irritiert. Es haftet ihnen auch ein düsteres Image an. Man hat sie mit Vampiren in Verbindung gebracht, mit dem Bösen schlechthin. Seit neuer Zeit sieht man sie aber auch etwas positiver. Ja, unter anderem mit den Batman-Filmen und der Batman-TV-Serie aus den USA ab den 1960ern. Wir hören da gerade die Titelmusik. Da wird die Fledermaus zur Superheldin. Die Fledermaus, Monster, Mythos, Missverständnis, bestens Bescheid, weiß da meine Kollegin, die SRF-Kulturredaktorin Gisela Feutz. Schön bist du da, herzlich willkommen.
6: Dankeschön, ich freue mich, hier zu sein.
5: Also im Moment ist ja Winterschlaf bei den Fledermäusen, das ist gerade etwas schwierig. Die sind da eigentlich nicht so unterwegs. Wo bist du für deine Recherchen auf die Pirsch gegangen?
6: Also bei mir steht ja im Fokus die Kulturgeschichte und nicht in erster Linie die Zoologie. Also das heißt, ich habe mich mit Büchern herumgetrieben, ich habe mich im Internet herumgetrieben. Aber tatsächlich war ich letzten Sonntag auch im Zoo Zürich.
5: Und was hast du da erlebt?
6: Ja, da gibt es die Fledermaus-Notpflegestation. Also wenn Leute Fledermäuse finden, Verletzte zum Beispiel, dann kann man die in die Notpflegestation bringen. Und wenn sie zu wenig Speck auf den Rippen haben, um eben über den Winter zu kommen, den Winterschlaf absolvieren zu können, dann werden die einmal pro Monat aufgeweckt und gefüttert. Und das war eben letzten Sonntag.
5: Dann rüttelt man diese armen Tiere aus dem Schlaf wach und füttert sie und dann schlafen die weiter.
7: Ja, genau.
5: Also ich habe gelesen, in der Schweiz gibt es insgesamt 30 Arten dieser Säugetiere. Mehr als 20 gelten als bedroht und es gibt deshalb in der Schweiz die Stiftung Fledermausschutz. Und die setzt sich landesweit für den Erhalt dieser faszinierenden Tierart ein. Und du, Gisela, hast mit Anne Abrell gesprochen, die sich in dieser Stiftung engagiert. Was genau ist es denn, was diesen Fledermäusen so zusetzt?
8: Der Mensch nimmt immer mehr Lebensraum ein und dadurch sind unsere Fledermäuse halt sehr gefährdet. Alle 30 Arten sind vom Gesetz her geschützt, wo man hier hat in der Schweiz. Also es gibt wie so Einstufungen und manche sind nicht so stark gefährdet und manche halt mehr. Und je nach Art ist es unterschiedlich. Also die Fledermäuse, wo sich gut anpassen könnte, denen geht es auch besser. Aber es gibt Arten, die kommen damit nicht so klar, gerade vor allem auch mit Lichtverschmutzung. Und die sind auf der Liste ziemlich weit oben. Also es gibt auch welche, die vom Aussterben bedroht sind.
5: Das sagt Anne Abrell von der Stiftung Fledermausschutz. Sie veranstaltet dieses Jahr eine Reihe mit Veranstaltungen zum Thema Fledermaus. Einmal pro Monat auf dem Friedhof Sielfeld in Zürich. Gisela, du bist bei der Ausgabe Januar dabei gewesen. Mhm. Das war ein Vortrag mit dem Titel «Fledermäuse, heimliche Königinnen der Nacht». Was hast du da als Überraschendstes erfahren über diese?
9: Dass wahrscheinlich die Menge, die Fledermäuse fressen, also die fressen pro Nacht ein Drittel oder sogar die Hälfte ihres eigenen Körpergewichts. Also wenn ich das umrechnen würde, dann würde das heißen, dass ich 70 Pizzen essen würde in einer Nacht. Das ist schon beachtlich. Und dann halt eben auch, sie fressen Mücken, Insekten und leisten damit natürlich auch einen wichtigen Beitrag zur Schädlingsbekämpfung.
5: Muss ich vorstellen, die wären nicht unterwegs im Sommer, was wir dann für Probleme hätten. Mhm. Ja, sag noch, also Friedhof Sielfeld, Friedhof, Fledermaus. Ich meine, ich nehme an, dieser Ort ist ja auch nicht zufällig gewählt, oder? Wie ist das?
9: Also das eine ist, auf dem Friedhof Sielfeld gibt es natürlich verschiedene Fledermausarten. Und das andere ist, ja, da wird vielleicht auch auf dieses Doppel-Image angespielt, das die Fledermaus eben auch hat. Sie wurde ja schon sehr früh so in diese dämonische, teuflische Ecke gestellt, so in diese Nachtecke, ein bisschen gruselig.
5: Das passt zum Friedhof. Aber dieses Ambivalente, was du da erwähnst, eben sie wird als Königin der Nacht, wird sie bezeichnet. Andererseits eben verbunden mit diesem Gedanken am Tod, Teufel, auch ein bisschen morbid. Da schwingt ganz viel mit. Wie geht denn das zusammen, diese Doppelrolle?
9: Naja, das eine ist natürlich die naturwissenschaftliche Betrachtung, die gab es schon früh. Also Aristoteles hat sich beispielsweise auch schon naturwissenschaftlich mit der Fledermaus auseinandergesetzt. Und andererseits aber halt eben Aberglaube. Und ich meine, die Fledermaus ist nachtaktives Tier, man sieht sie nur in der Dunkelheit, sie ist schnell unterwegs, geräuschlos, dann hängt sie auch noch verkehrt in den Bäumen. Also das ist ganz vieles, was wir einfach bizarr und seltsam finden und was auch Urängste triggert. Also wenn Tiere, kleine Tiere sich schnell und scheinbar unkontrolliert bewegen, dann ist das etwas, was instinktiv auch Angst auslöst bei uns.
5: Du hast Aristoteles erwähnt, das heißt also schon in der Antike gab die Fledermaus viel zu reden.
9: Ja, absolut. Und zwar in beiden Bereichen eben. Also sei es in der Naturwissenschaft, aber eben auch im symbolischen Bereich. Also die Fledermaus wird ja zum Beispiel auch in der Bibel genannt als unreines Tier. Man soll sie nicht essen, gleich wie die Maulwürfe. Also beides Tiere, die irgendwie im Düsteren unterwegs sind.
5: Auch ein Säugetier, aber eigentlich ist es ein Vogel, so
9: ja,
5: von der Wahrnehmung her.
9: Und das ist natürlich etwas, was der naturwissenschaftliche Zweig extrem spannend fand, so dieses Zwischending. Dann gibt es Schriften, jetzt bin ich wieder so bei der negativen Symbolik, zum Beispiel aus dem 7. Jahrhundert, also Erzbischof Rabanus Maurus, der hat geschrieben, Fledermäuse seien Monster der Dunkelheit gewidmet. Und was natürlich auch nicht geholfen hat, ist,
6: Malerei, vor allem auch im Mittelalter. Also wenn du dir diese Bilder vorstellst vom Teufel, ja, der ist dann halt oft so mit Fledermausflügeln dargestellt.
5: Ja, also das Mittelalter gilt ja als sehr gottesfürchtige Zeit. Mhm. Und lange bevor die Naturwissenschaften dann, ja, so in der Aufklärung, so 17. 18. Jahrhundert, rationale Erklärungen brachten, bot ja die Kirche, die Religion oft dann auch Erklärungen für unerklärliche Phänomene. Du hast da ein Beispiel gebracht jetzt von diesem Erzbischof. Aber war das so Einigkeit, dass man die Fledermaus als dämonisch betrachtet?
6: Nein, es gab eben auch das andere. Also wie gesagt, die naturwissenschaftliche Perspektive ist eine neutrale, aber es gab zum Beispiel auch Kirchenvater Basilius der Große, der hat im 4. Jahrhundert in einer seiner Predigten die Fledermaus als vorbildlich bezeichnet. Und zwar Fledermäuse, die kuschen sich ja so zusammen in der Nacht beim Schlafen, insbesondere wenn es kalt ist. Und er hat da in einer seiner Predigten geschrieben, also dieses soziale Verhalten dieser Tiere, das sei doch eigentlich vorbildlich für Menschen.
5: Hübsch. Schön, ja. Schön. Ja. Ja. Fledermäuse als Vorbilder schon sehr früh. Gisela, machen wir mal einen Zeitsprung. Also vom Mittelalter gehen wir in die Neuzeit, ins Jahr 1874. Wir gehen nach Wien. Und damals wurde am 5. April die Operette, sehr berühmt, Die Fledermaus von Johann Strauss, uraufgeführt. Die wird bis heute immer wieder gezeigt, kürzlich zum Beispiel auch im Opernhaus Zürich. Mhm. Du hast einen ganz kurzen Ausschnitt mitgebracht. Warum gerade diesen Ausschnitt?
6: Ist ein Ausschnitt aus der Ouvertüre und ja, man hört die Fledermäuse flattern.

0: Wie ist denn das Bild jetzt der Fledermaus? Ich habe sie echt flattern gehört.
1: Oder?
0: Ja, das ist wunderschön umgesetzt. Wie ist das umgesetzt, dieses Bild der Fledermaus in der Operette? Also eher, wir haben vom Positiven und vom Negativen.
1: Also eigentlich geht es ja gar nicht um eine biologische Fledermaus in der Operette, sondern es geht um, ich muss vielleicht kurz zusammenfassen, um einen Mann, Dr. Falke, der ist auf einem Maskenball betrunken in einem Fledermauskostüm eingeschlafen. Also das ist eigentlich die Vorgeschichte zur Operette und ist dann zum Gespött der ganzen Stadt geworden und trägt seitdem den Spitznamen die Fledermaus. Und jetzt in der Operette die Fledermaus plant er Rache. Also das heißt, die Fledermaus ist hier eigentlich ein Symbol einerseits für nächtliche Aktivität, für Verwandlung, aber eben auch für Täuschung und Rache. Also das heißt, da wird dieses negative Image eigentlich weiter transportiert.
0: Du hast auch die Verwandlung jetzt ins Spiel gebracht. Und verbunden mit der Dunkelheit, mit dem Übernatürlichen, diese Transformation. Ich meine, das liegt natürlich jetzt auf der Hand, da muss ich jetzt Dracula erwähnen, oder? Ja. Diese Figur, geschaffen vom irischen Autor Bram Stoker, 19. Jahrhundert, hat diesen einen großen Roman geschrieben, mit dem ist er berühmt geworden. Dracula kann sich in eine Fledermaus verwandeln. Wie genau geht das?
1: Also Dracula ist ein Vampir, also eine Vermischung aus einer historischen Figur, Vlad Tempest Dracul. Aber Bram Stoker hat das dann eben mit dem Vampir-Mythos verlinkt. Und ja, Dracula kann sich in eine Fledermaus verwandeln und ist eben wird auch oft von Fledermäusen begleitet. Und das heißt, seit dieser Geschichte standen Fledermäuse eigentlich unter Generalverdacht, dass sie Menschen anfallen und deren Blut trinken. Und dabei, also Felix, es gibt weltweit ca. 14.000 Fledermaussorten. Jetzt rate mal, wie viele von diesen 14.000 ernähren sich tatsächlich von Blut?
0: Also wenn du so fragst, es müssen wenige sein, ein paar hundert.
1: Drei. Es sind drei. Und die leben dann auch nicht in Europa oder in Rumänien, sondern die leben in Zentralamerika. Und die fallen auch nicht Menschen an, sondern schlafende Kühe. Und die machen das auch ganz so zart eigentlich. Also die Kühe, die merken auch gar nichts davon. Also dieses Vampir-Image, kompletter Humbug.
0: Aber woher kommt denn dieses Blutsauger-Vampir-Image?
1: Naja, also eben Dracula, der wird mit Fledermäusen in Verbindung gebracht. Er hat gewisse Ähnlichkeit auch, was die Zähne anbelangt. Und so wird die Verbindung entstanden sein. Und es gab ja dann auch also ganz viele Reproduktionen dieser Dracula-Geschichte. Die Filmindustrie ist dann da auch drauf aufgesprungen, relativ schnell. Und so wurde dieses Image immer weiter transportiert.
0: Ja, und diese Dracula-Filme, die gibt es eigentlich schon fast seit es das Bewegtbild im Kino gibt. Also ab Anfang des 20. Jahrhunderts sind diese Dracula-Filme entstanden. Und der meines Wissens neueste ist der Dracula-Film Die Auferstehung des französischen Regisseurs Luc Besonders vom letzten Jahr. Und da wird es schon ziemlich unheimlich, wenn diese Fledermaus alias Dracula eine junge Frau und damit ein potenzielles Opfer anspricht.
2: Madame, es ist mir eine Ehre und eine Freude, euch wiederzusehen.
3: Sind wir uns schon begegnet?
2: In einem Traum möglicherweise. Ich habe das seltsame Gefühl, dass wir beide uns schon seit langem kennen.
3: Das ist wirklich romantisch.
2: Das ist es wohl. Verzeih, mir kamen sowohl Verstand als auch Manieren abhanden. Vlad der Zweite, Fürst der Walachei, Graf Dracul.
0: Ja, gespenstisch geht es daher und zu. Ein Ausschnitt aus Die Auferstehung von Luc Besson, der jüngste Dracula-Streich im Kino. Ja, wie sehr prägte denn Gisela Dracula das negative Bild der Fledermaus? Dann andere Filme, wie setzte es sich fort?
1: Also dieser Vampir-Mythos, der ist ja sehr beliebt in Hollywood. Nebst Dracula gibt es unzählige Vampirfilme, Tanz der Vampire, die Twilight-Saga. Und außerdem werden Fledermäuse eben so als Werkzeug auch gebraucht, um Atmosphäre zu kreieren. Also die Filmindustrie weiß ganz genau, Fledermäuse, die tragen dieses kulturelle Stigma und triggern Urängste und entsprechend werden sie dann eben auch eingesetzt, um so Atmosphären heraufzubeschwören. Also zum Beispiel Lord of the Rings, wenn da die Orks, die Superbösewichte, durch die Landschaft marschieren, sind da immer Fledermäuse mit dabei. Sind so ein bisschen schwer einordnenbar, auch Fledermäuse, das heißt Zwischenwesen irgendwie. Oft werden sie auch mit der Psyche oder dem Unterbewussten dann in Verbindung gebracht.
0: Also das sind starke, nachhaltige, zähe Stigmas am Werk. Mhm. Ich sage, bei uns, wie ist denn das in anderen Kulturen? Ist das überall so auf der Welt?
1: Nein, also in China zum Beispiel ist die Fledermaus ein Glückssymbol. Das Wort Fu, Mandarin, bedeutet sowohl Fledermaus als auch Glück. Und entsprechend ist die Fledermaus natürlich komplett anders konnotiert. Und es gibt auch Artefakte aus der präkolumbianischen Kultur. Also da sind wir 1. bis 17. bis 7. Jahrhundert. Und da galten Fledertiere als Symbol für Fruchtbarkeit und Erneuerung. Ja, auch zu Recht. Ich meine, sie bestäuben Pflanzen, wenn sie unterwegs sind. Und Fruit Bats, also das heißt Flughunde, die Früchte in erster Linie fressen, die verbreiten dann auch Samen mit ihrem Kot und Fledermauskot, also Guano, soll auch sehr guter Dünger sein.
0: Sagt die SRF-Kulturredaktorin Gisela Voigt. Sie ist unser Gast heute im Kulturplatz Talk hier auf SRF 2 Kultur. Wir erkunden gemeinsam das Faszinosum Fledermäuse. Ja, und wir sind bei diesem doppelbödigen Image, das diese Säugetiere bei uns in der abendländischen Kultur lange Zeit hatten. Aber eben, das gilt nicht für die ganze Welt, haben wir soeben gehört. Kehren wir jetzt wieder in unsere westliche Kultur zurück, diese Ambivalenzen. Der Antipode, könnte man sagen, zu Dracula, das ist vermutlich der andere große Kinoheld, der durch die Nacht flattert, Batman. Ein Superheld in Fledermausgestalt, positiv belegt, kämpft für die Gerechtigkeit. Ist auch eine TV-Serie aus den USA und über ein Dutzend Kinofilme ab den 1940ern gibt es mit Batman. Sie machten Batman unlängst jetzt zu einer Gestalt der Popkultur. Was ist da passiert?
1: Also auch da ist trotzdem dieses Zwiespältige auch noch vorhanden. Klar, Batman ist ein Superheld, der sich für den Schutz von Schwachen einsetzt. Aber wenn du dir den ersten Comic anschaust, wo Bruce Wayne zu Batman wird, da sitzt er da in der Stube und sinniert dann darüber nach, ja, welches Kostüm könnte ich denn tragen? Ich habe dir das hier mitgebracht. Schau mal.
0: Sehr nett, ja genau.
1: Mhm. Und er denkt sich dann so, my disguise must be able to strike terror. Also meine Verkleidung muss irgendwie Schrecken erzeugen. Es muss eine creature of the night, black, terrible sein. Also eine Kreatur der Nacht, schwarz und furchtbar.
0: Ja, da schaut er fasziniert in den Nachthimmel und eine Fledermaus fliegt gerade vor dem Vollmond vorbei. Also ja, ziemlich dick aufgetragen.
1: He was born Batman, ja, genau. Ja. Aber da hast du eigentlich auch diese Doppelbödigkeit. Also einerseits will er als Fledermaus Furcht und Schrecken verbreiten bei den Verbrechern. Andererseits wird die Fledermaus hier aber eben auch zum Symbol, zum Schutz der Schwachen.
0: Diese Ambivalenz und auch die Veränderung dieses Fledermausbildes ist, stelle ich mir vor, sicher schon länger auch ein gefundenes Fressen für die Forschung, oder? Hochinteressant, dieses Spannungsfeld. Gab es da irgendwann Versuche, diesen Zuschreibungen auf die Spur zu kommen, wissenschaftlich?
1: Also ich glaube, es gab einen Shift so im 20. Jahrhundert dann, dass man sich den Zuschreibungen überhaupt erst bewusst wurde. Es gibt zum Beispiel einen Aufsatz von Thomas Nagel, dem amerikanischen Philosophen. «What's it like to be a bat?» heißt sein Text. Also wie ist es, eine Fledermaus zu sein? Und dieser Text gilt als Meilenstein in der Debatte um Subjektivität. Nagel sagt eigentlich, wir können mit objektiver Wissenschaft nie komplett herausfinden, wie sich ein Subjekt fühlt oder wie ein Subjekt ist. Und er hat die Fledermaus gewählt, weil sie eben sehr, sehr anders ist, als wir das sind. So ist die Fledermaus einerseits ein Symbol für Fremdartigkeit, aber es wird an ihr eben auch verdeutlicht, wie Zuschreibungen gemacht werden und wie Othering funktioniert. Othering.
0: Ja, also diese symbolisch negative Aufladung des Gegenüber ist anders. Ja.
1: Genau. Und das wird ja bei Tieren oft gemacht. Also Tiere werden ja oft als minderwertig auch beschrieben.
0: Oder man vermenschlicht sie. Das
1: oder
0: ist
1: man
0: dann die Kehrseite.
1: Genau, ja. Und man schafft, also bei der, wenn man sie kleiner macht, schafft man natürlich Distanz und kann so auch eine bestimmte Behandlung legitimieren. Und bei der Fledermaus ist es so, dass sie halt oft eben darauf reduziert wird, ein unheimliches Nachtwesen zu sein und Krankheiten zu übertragen.
0: Wie ist denn das eigentlich mit dem Krankheiten übertragen?
1: Ja, also Fledermäuse sind Wildtiere. Wildtiere tragen auch Viren. Aber Fledermäuse sind scheue Tiere. Also die greifen Menschen nicht einfach so an. Und es gibt sehr, sehr wenige Vorfälle, wo es zu irgendwelchen Übertragungen von Viren gekommen wäre. Und um diesen Mythos auch noch aus der Welt zu schaffen, Corona übertragen unsere Fledermäuse nicht.
0: Schön, hätten wir das auch noch geklärt. Du hast Thomas Nagel, hast du erwähnt, der eben hier gezeigt hat, wie viel Projektion zuletzt auch dahinter steckt, wenn man Tiere wie die Fledermäuse abwertet. Und wenn wir jetzt wieder auf die Kulturgeschichte zurückkommen, wir haben über Batman gesprochen, vorher über Dracula, wo sich das Bild verändert hat, es blieb aber trotzdem auch bei Batman noch ambivalent. Das hast du am Beispiel dieses Comics schön gezeigt. In Kinderbüchern kommen ja manchmal Fledermäuse vor und bei Harry Potter, dass meine Kinder die Bücher alle gelesen haben, da spielen meines Wissens Fledermäuse nur am Rande eine Rolle. Wie ist denn das heute bei den in den Kinderbüchern? Sind da die Fledermäuse auch vertreten?
1: Ja, und lustigerweise sehr oft vertreten. Also Kinderbücher, da ist die Fledermaus wirklich zum heimlichen Star avanciert sogar. Und da ist ihre Andersheit eben eine Steilvorlage, um Themen wie Zugehörigkeit, Identität und Toleranz anzugehen. Ich kann da vielleicht ein Beispiel machen, damit es ein bisschen anschaulicher wird. Es gibt Tommy Ungerer, Rufus, die farbige Fledermaus. Das ist ein Kinderbuch von 1980.
0: Und der ja oft so unheimliche Kindergeschichten schreibt.
1: Ja. Und Rufus ist eben eine kleine Fledermaus in der Nacht unterwegs und entdeckt dann per Zufall ein Freiluftkino und die Welt der Farben. Und Rufus beginnt dann tagsüber durch die Welt zu flattern, muss aber eine Sonnenbrille tragen und Kopfwehtabletten nehmen, weil er eigentlich nicht gemacht ist für diese Welt. Und eines Tages sieht er dann einen Schwarz-Weiß-Film, bekommt Heimweh und findet dann so wieder zurück zu den Seinigen. Und es gibt ein anderes Beispiel, Stella Luna, ein Flughundmädchen, das von der Mutter getrennt wird und das fällt dann in ein Vogelnest, wird von Vögeln aufgezogen und bemüht sich auch so zu sein wie ein Vogel, aber merkt, ja, ich bin irgendwie anders. Und die Message von diesen Kinderbüchern ist dann eben, ja, man kann verschieden sein, man kann sich aber trotzdem mögen. Also die Fledermaus wird eigentlich sowas wie eine Toleranzanwältin hier.
0: Also hier sehen wir auch wieder die positive Umdeutung, die wir schon bei Batman gehabt haben. Gisela Voits, danke für das Gespräch.
1: Gerne.
0: Mein Gast im Kulturplatz Talk war die SRF-Kulturredaktorin Gisela Voits. Unser Gespräch können Sie jederzeit nachhören auf srf.ch/audio. Mein Name ist Felix Münger.
4: Das war der Kulturplatz-Talk und gleich geben wir hier ab an die Nachrichten.
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0: Die Nachrichten von SRF um 14:30 mit Simon Richle und mit Argentinien. Argentinien steht im Finale der Fußball-Weltmeisterschaft. Die Titelverteidiger gewinnen im Halbfinale gegen England mit 2:1. Der Bericht von Sportredaktor Lionel Mattmüller.
1: 55 Minuten lang war das ein hart umkämpftes Spiel, dominiert von Fouls und Diskussionen, ohne große Torchancen, ohne große spielerische Klasse. Es war England, das in der 55. Minute mit Anthony Gordon in Führung gehen konnte, etwas entgegen dem Spielverlauf. Dieses Tor tat aber nicht etwa den Engländern gut, im Gegenteil. Unter Zugzwang zeigten die Argentiner plötzlich, zu was sie in der Lage sind. Unter dem Dirigat Lionel Messis lanciert der Titelverteidiger einen Angriff nach dem anderen. England konnte dem Druck lange standhalten, aber Argentinien fand schlussendlich die Lücke. Zuerst Enzo Fernandes, in der Nachspielzeit Lautaro Martinez und plötzlich führte Argentinien. England muss sich vorwerfen, nach dem Führungstreffer offensiv inexistent gewesen zu sein. Argentinien hingegen nutzte den Weckruf, um die Spielfreude zu entdecken. Im Finale trifft ein Argentinien, das Bissigkeit und spielerische Klasse vereint, auf Spanien, das die Spielkontrolle liebt. Der Ausgang scheint völlig offen, aber mit dem amtierenden Weltmeister und dem amtierenden Europameister hat diese WM ein würdiges Finalspiel.
0: Und dieser Final ist dann am Sonntagabend um 9 Uhr Schweizer Zeit. Der ukrainische Präsident Volodymyr Zelensky baut seine Regierung um. Er will, dass der bisherige Leiter eines staatlichen Energiekonzerns, Serhiy Gorecki, der neue Regierungschef wird. Zelensky hat diesen Antrag im Parlament eingereicht. Das teilt der Präsident des Parlaments mit. Das Parlament kann möglicherweise bereits heute darüber abstimmen. Präsident Zelensky hatte am Sonntag angekündigt, dass er seine bisherige Regierungschefin nach einem Jahr im Amt entlässt. Damit müssten auch automatisch alle Ministerposten neu besetzt werden. Wer unheilbar krank ist, darf in Frankreich künftig freiwillig das eigene Leben beenden. Das französische Parlament hat nach langer Diskussion einem Gesetz zugestimmt, das Sterbehilfe unter strengen Auflagen erlaubt. Unter anderem muss die Krankheit in fortgeschrittenem Stadium und das Leben unerträglich sein und die kranke Person muss den Wunsch frei und klar äußern können. Die Legalisierung der Sterbehilfe sei für Frankreich ein bedeutender Schritt, sagt SRF-Korrespondentin Miriam Mattis.
2: Es ist ein historischer Entscheid für Frankreich. Darin sind sich Befürworter und Gegner einig. Präsident Macron trägt diese umstrittene gesellschaftliche Reform mit, hat aber jahrelang gezögert und überließ die Einführung der Sterbehilfe bis zum Schluss, den Parlamentariern. Im Élysée-Palast sieht man bereits jetzt gerne Parallelen zu früheren gesellschaftspolitischen Meilensteinen, wie der Legalisierung des Schwangerschaftsabbruchs oder der Ehe für alle. Auch diese Reformen waren einst heftig umstritten, werden heute jedoch kaum noch grundsätzlich in Frage gestellt.
0: Das sagt Miriam Mattis in Paris. Und noch zum Wetter. Es gibt heute am Vormittag noch recht viel Sonne. Später dann stellenweise Regen und Gewitter. Dazu bleibt es schwül und es gibt rund 30 Grad. Das waren Nachrichten von Radio SRF. Am Mikrofon und verantwortlich Simon Richle.
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4: Und jetzt folgt hier die Wiederholung des Tagesgesprächs vom Mittwoch.
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6: Zum Jubiläum vom Tagesgespräch laden wir ein paar spannende Gäste aus den letzten 25 Jahren nochmal ein. Heute ist das der Westschweizer Schriftsteller Daniel Durolet. Er hat gegen die 40 Bücher veröffentlicht, Preise im In- und Ausland dafür gewonnen, ist von Französisch in viele Sprachen auch auf Deutsch übersetzt worden und viele von seinen Büchern haben einen historischen und oder einen politischen Hintergrund. Herzlich willkommen, Daniel Durolet.
7: Grüezi.
6: Sie sind, man hört schon am Grüezi an, Sie sind Bilingue, Sie sind aufgewachsen im Jura als Sohn vom Pfarrer von Saint-Imier mit einer deutsch-schweizer Mutter. Schreiben tun Sie aber nur auf Französisch. Hat Sie nie gereizt, auf Deutsch zu schreiben?
7: Ich habe einmal, wenn ich muss nachdenken, habe ich auf Deutsch geschrieben. Das war mein Tagebuch, wo wir nach China mit einer Gruppe gereist sind. Und ich wollte dort erzählen, was mir passiert und so, aber ich musste aufpassen, dass keiner Köln lesen kann. Das war also so eine Geheimsprache. Aber sonst schreibe ich nicht auf Deutsch, nein.
6: Wie wichtig ist denn das Deutsch für Sie? Gar nicht wichtig?
7: Mal, es ist schon wichtig. Ich rede auch Italienisch mit meiner Frau und Englisch mit meiner Schwiegertochter. Aber das heisst, Für mich heisst das einfach, ich kann mich bewegen in der Schweiz wie in einer grossen Stadt.
6: Wie verändert denn das Ihre Perspektiven auf das Land, dass Sie alle die drei Sprachen, die drei Landessprachen können?
7: Ja, ich sehe auch, dass die junge Generation das nicht mehr können. Mein Sohn hat 10 oder 11 Jahre Deutsch studiert und hat auf einmal eine Freundin gehabt in Zürich und die hat auch 10 Jahre oder wie viel Französisch gelernt, aber sie haben noch auf Englisch miteinander reden. Also kein Wort haben die rausgebracht in der Sprache vom anderen. Und ich merke es auch, dass zum Beispiel mein Grossvater, die ältere Generation, die haben einfach ein Jahr Weltschland gehabt und mein Grossvater und ich können Französisch reden, hat es perfekt können.
6: Wie erleben Sie denn das in der Literaturszene? Ist man dort auch so ein bisschen Rücken an Rücken, die deutschsprachige Literaturszene und
7: immer schlimmer, immer schlimmer. Also es wird jetzt dann bald, wenn zwei Schriftsteller sich treffen oder das ADS, also dort, wo die Schweizer Schriftsteller zusammen sind, die müssen dann Englisch reden. Und ich habe gemerkt auch, da kann man zum Beispiel erzählen, es kennen all die anderen Sprachen und dann redet man auf Französisch und wenn die Sitzung fertig ist, dann merkt man, die anderen haben gar nichts verstanden.
6: Haben Sie denn das Gefühl, dass Rücken an Rücken, das man zum Teil wahrnimmt, das zeigt sich auch in der Literatur? Ist die Deutschschweizer Literatur und Westschweizer Literatur sehr verschieden?
7: Ja, es zeigt sich immer mehr in diesen zwei Literaturen, weil die eine ist auf Paris, die andere geht nach Berlin oder Deutschland allgemein. Aber es ist nicht nur das, es sind auch die Themen, die aufgenommen werden. Wo zum Beispiel das G7 in Genf stattgefunden hat, da hat es einen Aufruf von den kulturellen Leuten gegeben, also dass man die Leute auf die Straße gehen lässt. Es hat über 200 Unterschriften gehabt. Ich war der einzige Schriftsteller dort drin. Und ich habe gedacht, ja, es gibt einfach keine, die sich mit dem politischen Thema, mit der Liberté d'expression oder so beschäftigen. Und ich glaube, in der Deutschschweiz wären doch ein paar 10 oder 20 Leute hätten das unterschrieben, was ich unterschrieben habe.
6: Wir reden zum Jubiläum von 25 Jahren Tagesgespräch miteinander. Sie sind vor 10 Jahren schon mal zu Gast gewesen, hier im Tagesgespräch, in einer Sondersendung damals vor dem Solothurner Literaturtag. Es ist dort unter anderem um Ihre Liebe zum Schreiben gegangen und zum Rennen. Da lassen wir jetzt mal kurz rein.
7: Das Rennen habe ich gerne. Und das Schreiben ist für mich genau das Gleiche. Der braucht überhaupt nichts. Oder braucht das mein Petit Carnet und meine und das Bleistift, voilà. Und dann am Abend kann man es eventuell abtippen. Aber die Leichtigkeit vom Schreiben und das Natürliche, das habe ich so gerne.
6: Ist das immer noch so, Herr Dürrule?
7: Ja, es ist immer noch so. Also das Einzige ist, ich tue nicht mehr viel rennen. Überhaupt nicht mehr. Ich tue viel spazieren oder wandern. Aber beim Schreiben ist es immer noch so. Also ich schreibe irgendwo in meinen Büchern und tue es dann nachher nachtippen. Aber ich tue nie zuerst tippen, was ich im Kopf habe.
6: Jetzt schreibt man ja, nehme ich als Schriftsteller einerseits zum Publizieren, aber es passiert ja auch etwas während dem Schreiben. Wie würden Sie das schildern?
7: Ja, ich habe mich auch vorgestellt, ja, wenn man eine gute Idee hat, dann kann man das schreiben und man schreibt es, wie es man im Kopf hat. Aber es passiert nie so. Wenn der Satz angefangen hat, dann wird man angezogen vom Satz, vom Schreiben selber. Oder? Und ich sehe immer mehr, dass eigentlich Schreiben als solcher bringt etwas und nicht nur das Denken am weiteren Schreiben später. Und es ist natürlich immer, ja, ist eine grosse Freude für mich. Ich habe auch keine Mühe, um irgendwas zu finden, was ich schreiben soll. Oder? Ich bin nie vor einem weißen Blatt, wenn man das sagt auf Französisch. «De la page blanche, l'angoisse». Nein, das habe ich nicht.
6: Sie sind ja ein politischer Schriftsteller. Sie haben selber vorhin nachgemerkt. Verändert sich dann während dem Schreiben auch Ihre Sicht auf die Politik?
7: Ja, es ist ein bisschen beruhiger. Ich wäre viel böser, wenn ich es nicht schreiben würde. Oder ich kann dann mit dem Schreiben eine gewisse Distanz haben. Ich wäre eigentlich im öffentlichen Leben, in meinem Leben, wäre ich viel militanter, als ich im Schreiben bin. Aber ich finde, das Schreiben soll überhaupt nicht militant sein, soll engagiert, ja. Aber man soll aufpassen, dass eigentlich auch die Leute, die mit mir nicht einverstanden sind, das verstehen, was ich jetzt darstelle.
6: Sie sind ja ursprünglich Architekt gewesen, haben dann als Informatiker gearbeitet. Erst mit über 50 sind Sie selber Schriftsteller geworden. Wie ist es zu diesem Berufswechsel gekommen?
7: Ja, es war einfach sehr einfach gewesen, dass man von einem Beruf zum anderen konnte wechseln in den 70er Jahren. Darum, als ich dann auf einmal gerade keinen Job hatte bei der Architektur, habe ich gedacht, das wäre noch interessant, dass ich mich beschäftigen mit diesen Grosscomputern. Damals hat es noch die ganz grossen Computer gegeben. Da hatte ich einen Freund, gehabt, der dort gearbeitet hat. Da haben sie mich eingeladen nach Amerika in einer Bude zum Lehren. Und dann irgendwann, nach etwa 15 Jahren, ich denke, das lange jetzt dann etwa. Ich habe auch viel verdient für das, was ich gemacht habe. Und konnte auch aufhören und mein Geld verputzen im Schreiben.
6: Und wie ist das gekommen? Ich habe mal gelesen, Sie hätten eigentlich über viele, viele Jahre immer nur Sachbücher gelesen, hätten mit Literatur eigentlich gar nicht mehr so viel anfangen können.
7: Ja, stimmt.
6: Wieso haben Sie denn ausgerechnet angefangen, Literatur zu schreiben und nicht Sachbücher?
7: Es war so, ich glaube, wenn man einen technischen Beruf hat, wie die Architektur oder Informatik, dann muss man einfach einen Haufen lesen, oder, dass man im Bild ist. Und ich hatte keine Zeit gehabt, zum Lesen, wie die meisten, oder, wo in so einem Beruf sind. Und auf einmal hatte ich eine lange Ferien mit meiner Familie, also lange, eine ganze Woche auf einer Insel, habe mich langgewählt und habe dort angefangen, einen Krimi zu schreiben.
6: Was kann denn in Ihren Augen Literatur, die Sachbücher nicht kennt?
7: Sachbücher empfehlen, aber sie können natürlich nicht das Gefühl von der Welt haben, oder? Und können sich auch nicht gegen die Welt wehren. Wenn ich mich wehre mit der Literatur irgendwie, wie der Roman, aber auch andere Formen, die gemischte Formen sind, oder zum Beispiel der Reisebericht und so, da kann man anders erzählen als ein Reiseguide, ein Reiseführer.
6: Ein Reiseführer, ja.
7: Ja, da kann man doch anders schreiben.
6: Ihre Bücher, Ihr grösstes Werk ist ein zehnbändiger Romanzyklus über die Atomkraft von Hiroshima bis Fukushima oder Ihr Buch über verdächtige Todesfälle rund um die Schaffung vom Kanton Jura Ende 70er. Das sind Bücher, die auf Fakten basieren, die ein Stück weit etwas von einem Sachbuch haben, aber natürlich Fiktion sind, Literatur sind. Wie sehr wollen Sie denn mit Ihren Büchern aufklären und wie fest wollen Sie unterhalten?
7: Ich glaube, ich würde nicht aufklären. Ich will nur unterhalten, aber in einem, wenn ich darf sagen, intelligenten Sinn. Wenn ich keine Freude habe an einem Buch, dann möchte ich das nicht lesen. Und wenn mein Leser keine Freude hat an meinen Büchern, dann müsste ich nicht zärtliche Bücher schreiben. Ich schreibe effektiv, dass die Leute irgendetwas davon haben. Und wenn sie es genau anschauen, sind die meisten Figuren von meinen AKW-Büchern sind eigentlich Figuren, die auf der Seite des AKW-Hochstellen sind. Oder? Also gar nicht, sind keine Saboteure oder so. Oder?
6: Sondern die für die Atomenergie sind.
7: Ja, genau. Und das finde ich eben wichtig, weil da kann ich ironisch erzählen, was sie eigentlich denken. Aber gleichzeitig habe ich ein gewisses Verständnis am anderen Teil der Welt, den ich sonst nicht habe. Das hilft mir auch. Ich kann mit der Literatur einfach in Leben hineingehen, das ich sonst gar nicht richtig verstehe.
6: Sie hören das Tagesgespräch mit dem Westschweizer Schriftsteller Daniel Dürrule. Sie haben gerade zu Frankreich der Buchhändler ihr neuestes Buch präsentiert, das heisst «Trois Garçons», über drei Männer, wie sie während dem Zweiten Weltkrieg geboren, die sich auflehnen gegen die Ungerechtigkeiten der Marktwirtschaft, die freie Liebe ausprobieren, die den grossen Umbruch vorbereitet. Das klingt nach einigen Parallelen mit Ihnen. Wie viel Daniel Dürrule ist denn in diesem neuen Buch?
7: Das heisst also «Trois Garçons». Es geht eigentlich um eine Generation, einen Teil von dieser Generation, die in der Schweiz geboren ist. Sind alle drei Buben sind aus Davos, sind zusammen in der Schule gegangen, obwohl sie sozial ganz verschieden waren. Der eine ist, seine Eltern sind Hoteliers und ein anderer ist einfach, der Vater ist einfach ein Angestellter in dem grossen Hotel, Nobel Hotel. Und ich finde eigentlich, Davos ist einfach das Konzentrat von der Schweiz. Oder? Es hat während dem Krieg, wo es Hitlerbad geheissen. Das sagt für mich vieles. Oder? Dort haben sich viele Nazis versteckt. Unter den Dingen, sie sind krank, aber sie sind gar nicht krank, sie sind einfach weg. Darum finde ich, ja, ich erzähle die Geschichte von meiner Generation, der Teil von meiner Generation, der immer noch aufsässig ist, irgendwie so rebellisch und revoltiert über den Staat, was die Schweiz ist und immer wieder.
6: Und die drei Garçons, das sind dreimal der Daniel Dürrule, verschiedene.
7: Ja, ich habe natürlich auch aus meiner eigenen Biografie müssen. Eben der eine ist Architekt, der andere wird dann Architekt, der andere wird Informatiker und der dritte ist Schreiber. Oder? Da kann ich natürlich sagen, da kann einer sagen, ja, das bist du in drei Teilen. Aber es ist nicht so. Ich musste ganz konkret von Leuten reden, die ich verstehe. Und dann, anstatt dass ich meine Freunde da erzähle, muss ich mal von mir. Auf Französisch gibt es bei Camus einen ganz wichtigen Satz, ich muss jetzt den auf Französisch sagen. Er sagt, je me révolte, also ich revoltiere, donc nous sommes, also sind wir. Und das ist für mich eigentlich mein Buch. Oder? Einer ist in der Revolte, aber er gehört zu einer Generation.
6: Würden Sie sagen, Ihre Generation war eine besonders rebellische Generation gewesen?
7: Ja, habe ich das Gefühl, es gibt jetzt wieder bei den ganz Jungen sehr rebellische Generation, das merke ich jetzt. Das sieht man bei den Demos, das sieht man bei dem Schreiben, das sieht man mit der Aufsässigkeit in den Schulen und so. Und das finde ich eigentlich eine optimistische Situation.
6: Sie haben ja Ihre Auflehnung relativ weit getrieben. Sie haben 1975 Schale vom deutschen Bildverleger Axel Springer zu Rougemont bei Gstaad angezündet. Das haben Sie dann auch später erzählt in einem Buch. Können Sie heute noch verstehen, wieso Sie das damals gemacht haben?
7: Ja, ich glaube, die Situation, die damals war, habe ich beschrieben. Und zu der stehe ich noch. Ich habe natürlich Fehler und so weiter. Aber ich weiss auch, also das Buch hat eine ganz komische Rezeption gehabt. Weil ich bin ja eingeladen worden in der Gemeinde Rougemont, wo das passiert ist. Und sie sind alle stolz auf mich gewesen, weil es hat in der Gemeinde hat es einfach verdächtige Leute gehabt, und wo man gesagt hat, der hat das angezündet, der andere hat das angezündet. Wo ich dann gesagt habe, ich habe es angezündet, ja, bin der Lokalheld geworden. Oder?
6: Lokalheld, ja, aber es hat natürlich auch heftige Kritik gegeben. Oder? Also man hat sie kritisiert für die Tat an sich und es hat auch Leute gegeben, die gesagt haben, ja, sie haben Verjährung abgewartet von dieser Tat, das ist jetzt auch ein bisschen feig.
7: Ja, das ist mir auch vorgeworfen worden. Es ist auch, seitdem habe ich überhaupt keinen Preis mehr in der Schweiz bekommen, vom Bund oder so. Ich habe keine Gelder mehr verlangt und so weiter.
6: Ärgert es eigentlich, dass man immer wieder über den Anschlag redet? Er ist ja doch trotz allem in Ihrem Leben.
7: Das haben Sie ja selber gemacht, oder? Ich habe nicht mehr bei einem Interview gewesen, bei der Deutschschweiz. In der Weltschweiz und in Frankreich ist das nie als erster Vorwurf, wenn ich von Literatur rede. Aber ja, die Deutschschweizer Presse sagen immer wieder als erste Sache, sagen, so, aber sie haben das Haus verbrannt. Also sollen
6: sie. Sie schreiben auf Französisch, werden auch aber auf Deutsch übersetzt. Ist es schwierig, als französischsprachiger Autor in der Deutschschweiz Anklang zu finden?
7: Ich kann natürlich nicht auf Tournee in der Deutschschweiz gehen. Ich glaube, ich bin mehr in den Vereinigten Staaten eingeladen worden für Lesen auf Englisch als in der Deutschschweiz. Aber ich bin natürlich sehr froh, dass meine Bücher auf Deutsch rauskommen, also und bei einem Zürcher Verlag.
6: Daniel Dürrle, vielen Dank für das Tagesgespräch. Wir tun die politische Seite von Ihnen noch vertiefen. Sie sind nämlich morgen nochmal mein Gast. Für heute vielen Dank.
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4: Und hier geht es jetzt darum, wie wir uns in Zukunft ernähren. Es braucht ja immer mehr Land, um die Menschheit mit Nahrung zu versorgen. Es werden immer mehr Ressourcen verbraucht. Eine Erfindung aus Finnland soll das nun ändern. Die verspricht die Herstellung von Nahrung nur aus Luft, Wasser und Energie. Dazu braucht es eine spezielle Mikrobe und aus ihr entsteht dann ein Pulver mit dem Namen Solein. Darüber haben wir mit SRF-Nordeuropa-Korrespondentin Felicie Notter gesprochen. Yves Kilcher hat sie zuerst mal gefragt, wie nahrhaft denn dieses Pulver ist.
8: Das Solein hat allen voran viele Proteine, aber auch Fasern und zahlreiche andere Nährstoffe. Es ist ein Pulver, das sich direkt in der Küche verarbeiten lässt, als Ersatz von Eigelb, Milchprodukten oder als Bindemittel. Am Hauptsitz der finnischen Firma Solar Foods gibt es eine Art Showküche, wo ein ehemaliger Sternekoch vorführt, was alles daraus gemacht werden kann, zum Beispiel eine vegane Pasta.
9: Sie selbst waren in dieser Showküche, in diesem Labor und haben das Pulver sogar selbst gegessen. Wie schmeckt es?
8: Ja, man kann sagen unaufdringlich. Man schmeckt es in den Speisen kaum heraus. Das gilt für die Pasta, aber auch für das Brötchen oder die Bernays-Soße, die da aufgetischt wurden. Der Chefkoch nannte den Geschmack selber Umami, also diese fünfte Grundgeschmacksrichtung. Das habe eben den Vorteil, dass Solein selber einen zurückhaltenden Eigengeschmack hat und vielmehr andere Geschmäcker in der Küche verstärken soll.
9: Besonders an diesem Produkt, an diesem Lebensmittel ist ja nicht nur der Geschmack, sondern dass dieses Pulver, dieses Solein, wie es heißt, möglichst energieeffizient sein soll. Wie wollen denn das die Solein-Erfinder schaffen?
8: Ja, mit einem spannenden Prozess. Das Rohmaterial für Solein ist dabei diese Mikrobe, die die Erfinder quasi im finnischen Wald gesucht und gefunden haben. Ein Mikroorganismus, der eben all diese guten Eigenschaften in sich vereint. Und besonders energieeffizient ist dann die Art, wie diese Mikrobe gefüttert wird. Das ist einerseits mit Wasserstoff, also H2, das per Elektrolyse aus Wasser abgespaltet wird. Und andererseits das CO2, das Kohlendioxid, das einfach aus der Umgebungsluft genommen wird. In einem Bioreaktor kommt alles zusammen und wird fermentiert, also gegärt. Das alles mit Strom aus nachhaltigen Energiequellen. Dann wird das überschüssige Wasser getrennt und das Pulver getrocknet. Dadurch entsteht dann eben dieses dunkelgelbe Pulver Solein. Das klingt alles sehr kompliziert. Tatsächlich aber sind die ersten Schritte bis zum Bioreaktor, also mit dem H2 und dem CO2, chemisch nichts Neues, nichts Außergewöhnliches. Und die letzten Schritte sind verbreitet in der Milchindustrie. Milchpulver wird auf die gleiche Art wie Solein getrocknet.
9: Das tönt tatsächlich nach einem recht komplizierten Verfahren. Kann das tatsächlich auch nachhaltig sein?
8: Ja, es stimmt, da ist schon sehr viel auch Stahl verbaut in diesen Rohren und Gefäßen, wenn man sich da in der Produktionsanlage in Vantaa, das ist nördlich von Helsinki gelegen, wenn man sich da umschaut. Es braucht also schon nicht gerade nichts, um Solein herzustellen. Es ist auch einiges an Investitionskosten natürlich damit verbunden. Das sagt auch Patrick Rüß von der ETH in Zürich. Er forscht selber mit Proteinen und hat die Entwicklung von Solein verfolgt. Er hat sich auch Studien angeschaut, die die Firma Solar Foods veröffentlicht hat. Insgesamt attestiert er als Experte dem Herstellungsprozess von Solein aber eine gute Nachhaltigkeit.
9: Und wie realistisch ist es, dass sich diese Nahrung aus Luft dann tatsächlich bis auf unseren Teller durchsetzt? Denn Ideen für neuartige und nachhaltige Produkte gibt es unzählige.
8: Ja, das ist genau die Frage. Für die Hersteller ist Solein nichts weniger als eine Revolution in der Nahrungsmittelproduktion. Wenn man aber den Proteinforscher Patrick Rüß fragt, steht die Bewährungsprobe am Markt noch bevor. Denn um sich durchzusetzen, kann die Idee hinter einem Produkt und seine Nachhaltigkeit noch so gut sein. Für die Konsumenten zählt laut ihm vielmehr der Preis. Und da konkurriert Solein laut dem Experten am Ende mit dem Sojaprotein, das sehr günstig sei. Die Firma Solar Foods arbeitet an den Kosten, etwa mit weiteren Fabriken, um mit höheren Produktionskapazitäten den Preis runterzubringen, und sagt, derzeit sei Solein preislich bereits konkurrenzfähig mit dem Molkenprotein. Spannend finde ich aber, dass die Produktion nicht nur hoch, sondern auch herunter skaliert wird. Der Herstellungsprozess soll nämlich so klein werden, dass er künftig gar auf einem Raumschiff Platz hat. Mit einer Art Solein-Essensautomat soll dann auch Nahrung für Astronautinnen und Astronauten produziert werden.
9: Das Ziel ist also, dass Solein auch Menschen im Weltraum essen können und dort die Menschen ernähren soll. Wieso wollen die finnischen Erfinder sogleich ins Weltall, bevor sich ihre Entwicklung überhaupt irdisch durchgesetzt hat?
8: Ja, das läuft parallel. Auf der Erde geht es für Solein nun erstmal noch um die Marktzulassung. Die gibt es schon in den USA und in Südkorea und soll womöglich dieses Jahr noch in der EU erfolgen. Und im Weltraum, da läuft ein Forschungsprojekt mit der ESA, mit der Europäischen Raumfahrtagentur. Noch in den jetzt angebrochenen letzten Jahren der internationalen Raumstation ISS sollen die Mikroben also ins All fliegen, damit man sehen kann, wie sie sich in der Schwerelosigkeit verhalten. Wenn es gut geht, soll der Solein-Automat aus Nebenprodukten der Raumkapsel gespeist werden, also zum Beispiel mit dem CO2 der Kabinenluft. Für die Erfinder von Solein ist es am Ende auch der Tatbeweis für ihre Idee. Wenn man sogar im All vor Ort Nahrungsmittel produzieren kann, dann ist das tatsächlich mit minimen Ressourcen möglich.
4: Sagt Felicie Notter, Nordeuropa-Korrespondentin von SRF.
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4: Linda Ronstadt war in den 70er Jahren ein Superstar. Innerhalb weniger Stunden waren ihre Konzerte ausverkauft. Für viele hat sie den Sound dieser Zeit verkörpert. Obwohl es diesen einen Sound gar nicht gab, Linda Ronstadt war eine Allrounderin. Heute feiert sie ihren 80. Geburtstag und die Tageschronik dazu gibt's von Livia Schmidt. Dass Linda Ronstadt Sängerin werden würde, war schon früh klar. Die deutsch-mexikanischstämmige Ronstadt wurde am 15. Juli 1946 in Tucson im US-Bundesstaat Arizona in eine musikalische Familie hineingeboren. Wegen ihrer Singstimme erklärte ihr Vater sie mit 4 Jahren zur Sopranistin, wie sie dem Playboy-Magazin einst erzählte. Und als solche bezeichnete sich Ronstadt auch Jahre später noch im Interview mit Dan Rather im Sender Access.
10: Who are you?
11: Nun, was das Singen betrifft, habe ich mich immer als Sopranistin gesehen. Ich sang viele verschiedene Dinge und ich hätte nie gedacht, dass ich den größten Einfluss auf Popmusik haben würde oder so. Aber das, was ich anders machte als viele andere, war, dass ich eine sehr unterschiedliche Spannweite der Musik besang.
4: Im Jahr 1964, im Alter von 18 Jahren, machte sich Ronstadt auf den Weg nach Los Angeles, um Sängerin zu werden. Wie ihre Eltern darauf reagierten, erzählte Linda Ronstadt dem Root Magazine. Weil dieses Interview geschrieben ist, haben wir es auf Deutsch übersetzt und einsprechen lassen.
11: Nun, sie hielten mich für zu jung, um von zu Hause wegzugehen. Und das war ich auch. Ich war erst 18. Aber ich musste dorthin, wo die Musik war. Und die war nicht in Tucson, sie war in L.A. Als klar wurde, dass sie mich nicht umstimmen konnten, ging mein Vater ins Nebenzimmer und kam mit der Martin-Gitarre zurück, die sein Vater 1898 brandneu gekauft hatte. Mein Vater reichte mir die Gitarre, holte seine Brieftasche heraus und gab mir $30. Damit kam ich einen Monat lang aus. Das Einzige, woran ich mich von dieser langen Fahrt durch die Wüstennacht erinnere, war die brennende Reue darüber, mich meinen Eltern widersetzt zu haben.
4: Der Erfolg ließ nicht lange auf sich warten. Bis 1969 veröffentlichte Ronstadt mit ihrer Band The Stone Ponies 3 Alben. Und unter anderem landeten sie diesen Hit, Different Drum.

Danach folgten unter anderem Soloalben. Auf einem der Alben ihr erster Hit «Long, Long Time». Dieses Lied brachte ihr eine Grammy-Nominierung ein. Bei Ronstadt ging es in dieser Zeit immer weiter bergauf. Auf eine Musikrichtung hat sie sich dabei nie beschränkt. Von Country

0: 2009 nahm Ronstedts Gesangskarriere ein Ende, aus gesundheitlichen Gründen. Ronstedt leidet an einer progressiven supranuklearen Blickparese, kurz PSP, einer Krankheit, bei der die Nervenzellen im Stammhirn und den Basalganglien schrittweise absterben. Öffentliche Auftritte hatte Ronstedt dennoch ab und an. Zwar nicht als Sängerin, aber als Interviewpartnerin. Und auch politisch äußerte sie sich mehrfach, etwa ist sie eine Kritikerin des US-Präsidenten Donald Trump und setzt sich seit Jahren dafür ein, dass illegale Einwanderinnen und Einwanderer nicht abgeschoben werden.
1: Das war die Tageschronik und hier geht's in wenigen Augenblicken weiter mit einem News-Update.

0: Die Nachrichten von SRF um 3 mit Simon Richle. Argentinien steht im Finale der Fußball-WM. Die Titelverteidiger gewinnen im Halbfinale gegen England mit 2:1. Der Bericht dazu von Lionel Mattmüller.
1: 55 Minuten lang war das ein hart umkämpftes Spiel, dominiert von Fouls und Diskussionen, ohne große Torchancen, ohne große spielerische Klasse. Es war England, das in der 55. Minute mit Anthony Gordon in Führung gehen konnte, etwas entgegen dem Spielverlauf. Dieses Tor tat aber nicht etwa den Engländern gut, im Gegenteil. Unter Zugzwang zeigten die Argentiner plötzlich, zu was sie in der Lage sind. Unter dem Dirigat Lionel Messis lanciert der Titelverteidiger einen Angriff nach dem anderen. England konnte dem Druck lange standhalten, aber Argentinien fand schlussendlich die Lücke. Zuerst Enzo Fernandes, in der Nachspielzeit Lautaro Martinez und plötzlich führte Argentinien. England muss sich vorwerfen, nach dem Führungstreffer offensiv inexistent gewesen zu sein. Argentinien hingegen nutzte den Weckruf, um die Spielfreude zu entdecken. Im Finale trifft dann Argentinien, das Bissigkeit und spielerische Klasse vereint, auf Spanien, das die Spielkontrolle liebt. Der Ausgang scheint völlig offen, aber mit dem amtierenden Weltmeister und dem amtierenden Europameister hat diese WM ein würdiges Finalspiel.
0: Dieser Finale ist dann am Sonntagabend um 9 Uhr Schweizer Zeit. Der ukrainische Präsident Volodymyr Zelensky baut seine Regierung um. Er will, dass der bisherige Leiter eines staatlichen Energiekonzerns, Serhii Koretsky, der neue Regierungschef wird. Zelensky hat diesen Antrag im Parlament eingereicht, schreibt der Präsident des Parlaments. Das Parlament kann möglicherweise bereits heute darüber abstimmen. Volodymyr Zelensky hatte am Sonntag angekündigt, dass er seine bisherige Regierungschefin nach einem Jahr im Amt entlässt. Damit müssten auch automatisch alle Ministerposten neu besetzt werden. Wer unheilbar krank ist, darf in Frankreich künftig freiwillig das eigene Leben beenden. Das französische Parlament hat nach langer Diskussion einem Gesetz zugestimmt, das Sterbehilfe unter strengen Auflagen erlaubt. Unter anderem muss die Krankheit in fortgeschrittenem Stadium und das Leiden unerträglich sein und die kranke Person muss den Wunsch frei und klar äußern können. Die Legalisierung der Sterbehilfe sei für Frankreich bedeutend, sagt SRF-Korrespondentin Miriam Mattis.
2: Es ist ein historischer Entscheid für Frankreich. Darin sind sich Befürworter und Gegner einig. Präsident Macron trägt diese umstrittene gesellschaftliche Reform mit, hat aber jahrelang gezögert und überließ die Einführung der Sterbehilfe bis zum Schluss den Parlamentariern. Im Élysée-Palast sieht man bereits jetzt gerne Parallelen zu früheren gesellschaftspolitischen Meilensteinen, wie der Legalisierung des Schwangerschaftsabbruchs oder der Ehe für alle. Auch diese Reformen waren einst heftig umstritten, werden heute jedoch kaum noch grundsätzlich in Frage gestellt.
0: Und nun zum Wetter. Es gibt heute Vormittag noch recht viel Sonne, später dann stellenweise Regen und Gewitter.

0: Dazu bleibt es schwül bei rund 30 Grad. Das waren Nachrichten von Radio SRF. Am Mikrofon und verantwortlich war Simon Richle.
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2: Adieu, les Bleus. Frankreich ist raus an der Fußball-WM, verliert gegen Spanien 0-2.
3: Aujourd'hui, on a été un ton en dessous sur le plan technique face à une équipe qui a bien maîtrisé son sujet. Voilà.
2: Die Spanier seien technisch einfach besser gewesen, resümiert Frankreichs Trainer Didier Deschamps. Wie die französischen Medien dieses Ausscheiden kommentieren, hören wir gleich. Die Koalition der Willigen plant gemeinsame Truppenübungen, um nach einem Ende des Ukraine-Kriegs den Frieden sichern zu können. Das sei im Moment vor allem ein politisches Signal, sagt der Experte.
4: Die Coalition of the Willing hat sich ja geeinigt, dass man nur nach einem Waffenstillstand diese Truppen in die Ukraine entsenden könnte. Und ein Waffenstillstand zeichnet sich nicht ab. Und damit ist natürlich auch die Frage der Übungen ein bisschen eine sekundäre Geschichte.
2: Wie sagt sich so schön, er oder sie lebt von Luft und Liebe. Mit der Luft könnte das klappen. Ein finnisches Start-up experimentiert nämlich mit einer Mikrobe, die aus Luft, Wasser und Energie ein nahrhaftes Proteinpulver macht.
5: Am Hauptsitz der finnischen Firma Solar Foods gibt es eine Art Showküche, wo ein ehemaliger Sternekoch vorführt, was alles daraus gemacht werden kann, zum Beispiel eine vegane Pasta.
2: Wissenschaft, Politik und Sport, der Fokus bei 4x4 heute. Ich bin Vera Deradisch. Die Kommentatoren flippen aus. Spanien steht im WM-Final und Frankreich ist raus. Für viele überraschend, vor allem weil es gar nicht erst knapp wurde. Frankreich trauert nun dem dritten Stern auf dem Trikot nach. SRF 4 News-Redakteurin Claudia Pfister hat sich durch die französischen Medien gelesen und mit Raphael Günther darüber gesprochen, was da so geschrieben wird nach der Niederlage im Halbfinal.
6: Ja, der Grundtenor in den französischen Medien ist überall etwa der gleiche. Frankreich habe zu Recht verloren. Spanien sei ganz einfach besser gewesen. So spricht Le Parisien von einem Paukenschlag. Les Bleus seien ruhmlos ausgeschieden. TF1 Info stellt fest, dass die Spieler von Didier Deschamps nicht wieder zu erkennen waren und von den Spaniern in allen Spielbereichen dominiert wurden, ohne sich nennenswerte Torchancen zu erspielen.
7: Vernichtend, da geht man wirklich hart ins Gericht mit der Mannschaft. Warum?
6: Ja, das Ganze ist halt sehr schmerzhaft für die Grande Nation. Erstens, weil die Niederlage ausgerechnet am französischen Nationalfeiertag, dem 14. Juillet, passiert ist. Und zweitens, weil Frankreich bislang sehr überzeugend gespielt hat an dieser WM. Das zumindest schreiben verschiedene Kommentatorinnen und Kommentatoren. Nicht nur Frankreich-Fans haben fest damit gerechnet, nach dem WM-Final Kylian Mbappé jubeln zu sehen. So titelt die Zeitung Le Monde: «Les Bleus tombent brutalement de leur nuage». Sie seien also aus allen Wolken gefallen. Und Le Figaro schreibt von einem perfekten Turnierstart, der eben Hoffnung gemacht hat auf einen dritten Stern. Nun bleibe ihnen noch das Spiel um den Platz 3 am Samstag, um ihrem Nationaltrainer Didier Deschamps einen würdigen Abschied zu bereiten.
7: Und auch der hat sich ja geäußert nach dem Spiel, der Nationaltrainer.
6: Ja, ich finde, er reagiert da sehr ehrlich.
3: Aujourd'hui, on a été un ton en dessous sur le plan technique face à une équipe qui a bien maîtrisé son sujet. Voilà.
6: Ja, technisch seien die Spanier eine Klasse besser gewesen, gibt er zu, und er fügt hinzu, er wolle niemandem die Schuld zuschieben für diese Niederlage.
2: SRF 4 News-Redaktorin Claudia Pfister mit den Reaktionen der französischen Medien nach dem WM aus. Ein europäisches Militärbündnis soll schon bald gemeinsame Übungen durchführen. Das hat die sogenannte Koalition der Willigen am Montag bekannt gegeben. Also die Gruppe von westlichen Ländern, die zusammen die Ukraine unterstützen. Die Idee ist, dass diese Truppe für einen langfristigen Frieden sorgt, wenn dann in der Ukraine dereinst die Waffen ruhen. Sind diese geplanten Übungen nun vor allem ein politisches Signal an Russland oder tatsächlich ein wichtiger Schritt, um militärisch zusammenzurücken? Das hat Nicolas Malzacher den Militärexperten Gustav Kressel gefragt.
4: Ich denke, es geht zu diesem Zeitpunkt in erster Linie um das politische Signal, das Frankreich und auch Großbritannien senden wollen. Die Diskussion um die Koalition der Willigen ist ja ein bisschen eingeschlafen. Auch hat die Ankündigung, Truppen zu stationieren, nicht zu dem diplomatisch-politischen Effekt geführt, dass also Europa in den Verhandlungen um einen Waffenstillstand eine größere Rolle spielt. Und deshalb versucht man jetzt zu unterstreichen, dass eben dieses Angebot kein reiner Papiertiger ist, dass es eben nicht nur um sozusagen fiktive Planungsszenarien geht, sondern dass man auch Truppen eben aufbieten und verlegen kann. Aber wie gesagt, die Coalition of the Willing hat sich ja geeinigt, dass man nur nach einem Waffenstillstand diese Truppen in die Ukraine entsenden könnte. Und das ist eben auch immer noch das große Gänsefüßchen. Ein Waffenstillstand zeichnet sich gegenwärtig nicht ab. Und ja, damit ist natürlich auch die Frage der Übungen etc. beziehungsweise der realen Verlegbarkeit ein bisschen eine sekundäre Geschichte.
8: Genau, man versucht einfach diesen Zustand zu antizipieren und so diese Übungen jetzt zu konzipieren. Ich habe mich dann noch gefragt, die meisten Länder in dieser Koalition der Willigen sind ja auch NATO-Mitglieder. Also wieso braucht es überhaupt gemeinsame Übungen? Denn man weiß ja schon, wie es geht miteinander.
4: Naja, es gibt gewisse Kräfte, die sind sozusagen geirrmarkt, also die haben sozusagen ein Fähnchen. Ich müsste im Falle eines Waffenstillstands in die Ukraine verlegt werden und man kann natürlich Übungen auch dazu verwenden, die Bereitschaft, die Abrufbarkeit, die Verlegungsfähigkeit dieser Truppen zu überprüfen. Es ist das, was in die Ukraine verlegt werden soll, größer als die Kontingente, die etwa in den baltischen Staaten stehen oder anderweitig permanent verlegt werden. Also es ist natürlich für einige NATO-Staaten schon auch eine Aufgabe. Und in dem Format will man ja auch zeigen, die politische Geschlossenheit. Zudem, und das kommt noch hinzu, und da gibt es natürlich auch viele Fragezeichen, Kriegsführung hat sich ja verändert. Wir sehen in der Ukraine Drohnen, wir sehen Landroboter, wir sehen die Bedeutung von modernen Führungsinformations- und Kommunikationssystemen. Und man kann natürlich solche Manöver auch dazu verwenden, zu unterstreichen, dass man diese Verlegung nicht aus reiner Militärromantik sieht und dass man sich schon eingestellt hat auf Drohnenkriegführung. Man kann Drohnenkriegführung dann auch üben, um auch zu zeigen, man kann da mithalten, man will da mithalten und man hat noch Gestaltungsanspruch. Denn die letzten NATO-Manöver, es war schon so, dass da ukrainische Verbände, die eben einen deutlichen Erfahrungsvorsprung gegenüber den meisten NATO-Staaten oder eigentlich allen NATO-Staaten im Bereich der Drohnenkriegsführung haben die da teilweise schon ziemlich vorgeführt und viele Beobachter haben halt die Frage gestellt, ist eigentlich das, was wir in Europa so vorbereiten, üben und aufbieten, noch in dem Sinne relevant und abschreckungsfähig, wie es vor ein paar Jahren noch war.
8: Das heißt, man kann da aus europäischer Sicht schon tatsächlich auch davon profitieren. Es ist vielleicht nicht nur ein politisches Signal. Wo sehen Sie denn die größten Herausforderungen in so einer militärischen internationalen Zusammenarbeit?
4: Manöver hat immer einen praktischen Wert. Also was im Frieden nicht vorgeübt wird, funktioniert im Ernstfall überhaupt nicht. Die größte Herausforderung sehe ich vor allen Dingen im digitalen Bereich. Wie vorhin schon angesprochen, Führungsinformationssysteme, die Echtzeitlageaufbereitung, auch durch Unterstützung von KI. Da ist so, dass die Europäer erstens mal hinten nach sind im Vergleich zu dem, was in anderen Staaten passiert, jetzt nicht in der Ukraine, sondern auch etwa in den USA. Und das Zweite ist, dass natürlich da in diesem Bereich sehr viel einzelstaatlich passiert. Die Franzosen eigene Ideen haben, die Briten eigene Ideen haben. Zum Teil Insellösungen basieren die NATO-Standards für den Datenaustausch. Die sind zumindest zum gegenwärtigen Zeitpunkt sehr rudimentär und basieren auf den Erfahrungen der 90er Jahre. Da gibt es einiges nachzustellen und auch zu üben, um sozusagen reinzukommen im 21. Jahrhundert unter gegenwärtigen Informationskriegsbedingungen mit Truppen aus verschiedenen Ländern, mit verschiedenen Insellösungen, die gemeinsam zu synchronisieren. Das wird, glaube ich, nicht so einfach sein, wie es am Papier steht. Und dementsprechend ist da auch Übungsbedarf.
8: Das heißt, wie kompatibel sind die verschiedenen europäischen Streitkräfte im digitalen Zeitalter? Nicht besonders, wenn ich Ihnen jetzt zuhöre.
4: Nein, nicht besonders. Hängt natürlich davon ab, von wem rede ich. Es gibt einzelne Koalitionen oder einzelne Nachbarstaaten, die sehr eng miteinander zusammenarbeiten und sozusagen auch ein höheres Maß an Interoperabilität aufweisen. Aber gerade eben dann die zwei Haupttruppenstellernationen, Führungsnationen, Großbritannien und Frankreich, haben sehr divergierende Philosophien und auch Ausstattungen. Die Franzosen sehr darauf bedacht, auf die eigene Souveränität und die technologische Lösungen eben im eigenen industriellen Bereich zu finden, die Briten sehr eng angelehnt auf eine Kooperation mit den USA. Da gibt es technisch einiges, was man mal ausprobieren muss, wie gut das eigentlich im Ernstfall funktionieren könnte. Da bin ich selber, muss ich ehrlich sagen, auch gespannt, wie das in der Praxis abläuft.
8: Herr Gressel, können Sie uns zum Schluss vielleicht noch ein kurzes Beispiel geben, gerade bei diesen Übungen, was jetzt so ein Manöver sein könnte? Also man antizipiert die Situation, dass die Waffen dereinst ruhen zwischen der Ukraine und Russland, dann würde diese Truppe zum Einsatz kommen. Was könnte man dann dafür üben?
4: Also das Erste, was geübt werden kann, das sind Verlegungsübungen, also Truppen schlagartig alarmieren, marschbereit machen, in den Einsatzraum verlegen. Das Zweite sind natürlich dann militärische Szenarien, Sicherung einer Kontaktlinie, Verzögerung, Verteidigung, Aufgaben, die eben dann auch auf diese Truppe in der Ukraine im Ernstfall zukommen könnte, unter Berücksichtigung des technischen Fortschritts und der Drohnenkriegführung. Das sind so Dinge, die man hier üben kann. Man will ja durch sein Manöver auch signalisieren, in dem Fall eben den Russen, dass die Europäer das können und wenn sie in die Ukraine kommen, dass diese Stationierung dann eben auch eine wirkungsvolle Abschreckung und ein wirkungsvoller Mechanismus ist, der Ukraine Sicherheit zu garantieren.
2: Gustav Gressel ist Militärexperte und arbeitet für die Landesverteidigungsakademie des österreichischen Bundesheeres. Und jetzt ein Stück US-Politik, das uns vielleicht etwas seltsam erscheinen mag. Es stirbt ein Senator und es übernimmt dessen Schwester. So passiert im Bundesstaat South Carolina. Nach dem überraschenden Tod des republikanischen Senators Lindsey Graham kümmert sich nun seine jüngere Schwester um die Amtsgeschäfte. Darlene Graham Norton habe keine politische Vergangenheit, schreibt die Washington Post, und gleichzeitig gehöre dieses Vorgehen zur politischen Tradition in den USA. Ist dieser Fall also gar nicht so außergewöhnlich? Darüber habe ich mit Stefan Bierling gesprochen. Er ist Professor für internationale Politik an der Universität Regensburg.
9: Das haben wir immer wieder erlebt, dass gerade im Senat, wo das ja die einzige Möglichkeit ist, im Repräsentantenhaus darf man niemand ernennen, dann Angehörige, meistens die Frauen von verstorbenen Senatoren, vom Gouverneur eingesetzt werden, um den Rest der Amtszeit auszufüllen.
10: Sie haben gesagt, meistens. Wie häufig kommt denn das vor?
9: Ach, ich glaube, wenn man so Pi mal Daumen sieht, erleben wir das alle so 8 bis 10 Jahre mal. Der Senat hat 100 Mitglieder, so viele sterben da auch nicht oder treten zurück. Und dann ist es immer eine Frage, aus welchem Bundesstaat man kommt. Nämlich in allen Bundesstaaten ist es nicht dem Gouverneur alleine überlassen, einen Nachfolger zu benennen bis zu den nächsten Wahlen. In 35 von 50 darf er das tun. Und dann ist es oft so, dass er dann jemand aus der Familie wählt, weil er eben auch den Namen, Wiedererkennungseffekt, auch eine gewisse Ehrerbietung gegenüber dem Verstorbenen dadurch Ausdruck verleiht, dass man dann jemand aus der Familie ernennt.
10: Also dort, wo es erlaubt ist, hat der Gouverneur alle Freiheiten.
9: Das muss man jetzt auch wieder ein bisschen einschränken, weil wir in den USA 50 unterschiedliche Wahlrechte haben und auch 50 unterschiedliche Varianten, weil es 50 Bundesstaaten gibt, wie denn ein Gouverneur so eine Nachfolge bestimmen kann. Wir sind jetzt ganz konkret im Fall von South Carolina. Da ist die Autonomie des Gouverneurs sehr groß, jemand zu benennen bis zur nächsten Wahl. Das ist also am 3. November. Das heißt, die Schwester von Lindsey Graham darf bis 3. Januar, dann ist das neue Parlament, setzt sich zusammen, bis zum 3. Januar darf sie diese Position ausfüllen.
10: Im aktuellen Fall handelt es sich eben um eine Übergangslösung bis zur Wahl am 3. November, haben Sie gesagt. Warum denn den Sitz nicht sofort durch eine Wahl neu besetzen?
9: Da gibt es auch wieder Vorschriften in den einzelnen Landeswahlgesetzen. Manche müssen innerhalb von 90 Tagen eine Neuwahl durchführen, anderen steht es frei bis zur nächsten Wahlperiode. Und das ist eben der 3. November, da haben wir ja große Zwischenwahlen in den USA, jemand zu benennen. Das liegt wirklich an den einzelnen Verfassungen der einzelnen Länder. Denken Sie etwa daran, wir hatten Rubio, der jetzt Außenminister ist, der war vorher Senator von Florida wiedergewählt und als er das Senatsamt aufgab und den Außenministerposten annahm, wurde vom Gouverneur von Florida ein Nachfolger benannt und der durfte dann dort gleich 2 Jahre amtieren bis zur nächsten regulären Zwischenwahl, die wir jetzt im November erleben.
10: Stefan Bierling, Sie haben es erwähnt, das sind ja oft Frauen, Schwestern in diesem Fall, die diese Übergangslösung übernehmen. Und oft war es ja früher auch der einzige Weg für Frauen, überhaupt in den Kongress zu kommen.
9: Absolut. Nun muss man sagen, bei dem Todesfall eines Mannes sind oft die Ehefrauen nachgerückt. Und seit 1913 gibt es diese Regelung überhaupt im Senat. Davor wurden Senatoren von den Landesparlamenten bestimmt, jetzt durch offene Wahl. Und damit durfte durch den 17. Verfassungszusatz der Gouverneur in der Regel den Nachfolger oder die Nachfolgerin eines verstorbenen Senators bestimmen. Und da beginnt im Grunde die Möglichkeit für Frauen, die ja in der Politik in diesen Jahren, 1920er, 1930er Jahren, das Wahlrecht haben sie erst 1919 bekommen, eigentlich überhaupt keine Rolle spielten, eine eigene politische Karriere aufzubauen. Zunächst war es natürlich was Patriarchales, indem man die Frau des verstorbenen Senators ernannte. Aber manche dieser Frauen haben dann selbstständig nochmal kandidiert und auch diese Wahlen gewonnen. Das heißt, es war so eine Möglichkeit, über einen Seitenweg politische Karriere für Frauen zu machen.
10: Ein Senator stirbt, wird ersetzt durch eine Verwandte, die Frau oder eine Schwester in diesem Fall. Das klingt ja auch so ein bisschen nach Vetternwirtschaft. Wie wird das in den USA diskutiert?
9: Es wird diskutiert, natürlich im Kongress gibt es auch ein Gesetz, das verabschiedet wurde in den 60er Jahren, dass etwa im Kabinett kein Angehöriger des Präsidenten dienen darf. Aber auch das hat zum Beispiel Trump umgangen, indem er wichtige Figuren wie seinen Schwiegersohn oder auch seine Tochter in der ersten Amtszeit mit Sonderaufträgen versehen hat und nicht zu formalen Mitgliedern des Kabinetts gemacht hat. Also alles kann man dann irgendwie umgehen. Natürlich hat es aus europäischer Sicht einen leichten Beigeschmack. Andererseits ist es in den USA so lange praktiziert, dass der Gouverneur entweder Menschen aus der politischen Partei des Verstorbenen oder auch Familienangehörige benennen kann, dass das heute eigentlich keine große Debatte ist. Zumal sie bräuchten 50 Debatten in den 50 Einzelstaaten, weil die wirklich autonom sind, wie sie das handhaben.
10: Und es gibt da durchaus auch Vorteile. Angehörige könnten den politischen Kurs weiterführen. Das hat ja Darlene Graham auch bekräftigt. Was sagen Sie dazu?
9: Das ist jetzt in dem Fall von Lindsey Graham bestimmt der Fall. Lindsey Graham war nicht verheiratet, deshalb tritt die Schwester sozusagen seine Nachfolge an, auf Vorschlag von Trump und durch den Gouverneur jetzt benannt. Das heißt, das ist eine außergewöhnliche Situation. Normalerweise kommt die Ehefrau zum Zug. Lindsey Graham hat eine sehr enge Verbindung zu seiner Schwester. Beide Eltern sind gestorben, als Lindsey Graham 22 war. Er hat sich sehr um die Schwester gekümmert, die damals 13 war. Also da ist eine intime, sehr enge Verbindung zwischen den beiden, auch politisch. Insofern ist es durchaus gang und gäbe, dass hier ja überlegt wird, dass er doch sein Erbe antritt. Bei Ehefrauen ist es manchmal ein bisschen anders. In der Politik ist es wie in normalen Ehen. Da denken die Frauen oft sehr unterschiedlich wie die Männer. Das hat sich auch immer stärker durchgesetzt. Also ist man oft als Ehefrau sozusagen dem Mann nachgerückt und hat dann aber sein Erbe durchaus anders interpretiert, als es er selbst vielleicht gerne gehabt hätte.
10: Lassen wir das mal so stehen. Stefan Bierling, Sie haben den Namen erwähnt, Trump. Wie wichtig ist es für den US-Präsidenten, dass dieser Senatssitz jetzt hier im Fall South Carolina so schnell wie möglich wieder besetzt wird?
9: Es ist absolut wichtig für ihn, gerade natürlich, dass es mit einem republikanischen Kandidaten wieder besetzt wird. Und das ist sie bestimmt, wenn sie mit ihrem Bruder so eng zusammenarbeitete. Wir wissen ja, dass im amerikanischen Senat die Mehrheitsverhältnisse im Moment überaus knapp sind, 53 zu 47. Noch dazu ist ein Senator aus Kentucky im Moment schwerst krank, kann nicht teilnehmen. Das heißt, die Mehrheit ist noch knapper. Trump braucht also so schnell wie möglich jede Stimme, um dort seine Politik durch den Senat zu bekommen.
10: Das Gespräch mit Politikprofessor Stefan Bierling. Es braucht immer mehr Land, um die Menschheit zu ernähren. Es werden immer mehr Ressourcen verbraucht. Eine Erfindung aus Finnland soll das nun ändern. Die verspricht die Herstellung von Nahrung nur aus Luft, Wasser und Energie. Dazu braucht es eine spezielle Mikrobe und aus ihr entsteht dann ein Pulver mit dem Namen Solein. Wie nahrhaft ist dieses Pulver? Das hat Yves Kilcher, SRF Nordeuropa-Korrespondentin Felicie Notta, gefragt.
5: Das Solein hat allen voran viele Proteine, aber auch Fasern und zahlreiche andere Nährstoffe. Es ist ein Pulver, das sich direkt in der Küche verarbeiten lässt als Ersatz von Eigelb, Milchprodukten oder als Bindemittel. Am Hauptsitz der finnischen Firma Solar Foods gibt es eine Art Showküche, wo ein ehemaliger Sternekoch vorführt, was alles daraus gemacht werden kann, zum Beispiel eine vegane Pasta.
11: Sie selbst waren in dieser Showküche, in diesem Labor und haben das Pulver sogar selbst gegessen. Wie schmeckt es?
5: Ja, man kann sagen unaufdringlich, man schmeckt es in den Speisen kaum heraus. Das gilt für die Pasta, aber auch für das Brötchen oder die Bernays-Soße, die da aufgetischt wurden. Der Chefkoch nannte den Geschmack selber Umami, also diese fünfte Grundgeschmacksrichtung. Das habe eben den Vorteil, dass Solein selber einen zurückhaltenden Eigengeschmack hat und vielmehr andere Geschmäcker in der Küche verstärken soll.
11: Besonders an diesem Produkt, an diesem Lebensmittel ist ja nicht nur der Geschmack, sondern dass dieses Pulver, dieses Solein, wie es heißt, möglichst energieeffizient sein soll. Wie wollen denn das die Solein-Erfinder schaffen?
5: Ja, mit einem spannenden Prozess. Das Rohmaterial für Solein ist dabei diese Mikrobe, die die Erfinder quasi im finnischen Wald gesucht und gefunden haben. Ein Mikroorganismus, der eben all diese guten Eigenschaften in sich vereint. Und besonders energieeffizient ist dann die Art, wie diese Mikrobe gefüttert wird. Das ist einerseits mit Wasserstoff, also H2, das per Elektrolyse aus Wasser abgespaltet wird. Und andererseits das CO2, das Kohlendioxid, das einfach aus der Umgebungsluft genommen wird. In einem Bioreaktor kommt alles zusammen und wird fermentiert, also gegärt. Das alles mit Strom aus nachhaltigen Energiequellen. Dann wird das überschüssige Wasser getrennt und das Pulver getrocknet. Dadurch entsteht dann eben dieses dunkelgelbe Pulver Solein. Das klingt alles sehr kompliziert. Tatsächlich aber sind die ersten Schritte bis zum Bioreaktor, also mit dem H2 und dem CO2, chemisch nichts Neues, nichts Außergewöhnliches. Und die letzten Schritte sind verbreitet in der Milchindustrie. Milchpulver wird auf die gleiche Art wie Solein getrocknet.
11: Das tönt tatsächlich nach einem recht komplizierten Verfahren. Kann das tatsächlich auch nachhaltig sein?
5: Ja, es stimmt, da ist schon sehr viel auch Stahl verbaut in diesen Rohren und Gefäßen, wenn man sich da in der Produktionsanlage in Vantaa, das ist nördlich von Helsinki gelegen, wenn man sich da umschaut. Es braucht also schon nicht gerade nichts, um Solein herzustellen. Es ist auch einiges an Investitionskosten natürlich damit verbunden. Das sagt auch Patrick Rüß von der ETH in Zürich. Er forscht selber mit Proteinen und hat die Entwicklung von Solein verfolgt. Er hat sich auch Studien angeschaut, die die Firma Solar Foods veröffentlicht hat. Insgesamt attestiert er als Experte dem Herstellungsprozess von Solein aber eine gute Nachhaltigkeit.
11: Und wie realistisch ist es, dass sich diese Nahrung aus Luft dann tatsächlich bis auf unseren Teller durchsetzt? Denn Ideen für neuartige und nachhaltige Produkte gibt es unzählige.
5: Ja, das ist genau die Frage. Für die Hersteller ist Solein nichts weniger als eine Revolution in der Nahrungsmittelproduktion. Wenn man aber den Proteinforscher Patrick Rüß fragt, steht die Bewährungsprobe am Markt noch bevor. Denn um sich durchzusetzen, kann die Idee hinter einem Produkt und seine Nachhaltigkeit noch so gut sein. Für die Konsumenten zählt laut ihm vielmehr der Preis. Und da konkurriert Solein laut dem Experten am Ende mit dem Sojaprotein, das sehr günstig sei. Die Firma Solar Foods arbeitet an den Kosten, etwa mit weiteren Fabriken, um mit höheren Produktionskapazitäten den Preis runterzubringen und sagt, derzeit sei Solein preislich bereits konkurrenzfähig mit dem Molkenprotein. Spannend finde ich aber, dass die Produktion nicht nur hoch, sondern auch herunter skaliert wird. Der Herstellungsprozess soll nämlich so klein werden, dass er künftig gar auf einem Raumschiff Platz hat. Mit einer Art Solein-Essensautomat soll dann auch Nahrung für Astronautinnen und Astronauten produziert werden.
11: Das Ziel ist also, dass Solein auch Menschen im Weltraum essen können und dort die Menschen ernähren soll. Wieso wollen die finnischen Erfinder sogleich ins Weltall, bevor sich ihre Entwicklung überhaupt irdisch durchgesetzt hat?
5: Ja, das läuft parallel. Auf der Erde geht es für Solein nun erstmal noch um die Marktzulassung. Die gibt es schon in den USA und in Südkorea und soll womöglich dieses Jahr noch in der EU erfolgen. Und im Weltraum, da läuft ein Forschungsprojekt mit der ESA, mit der Europäischen Raumfahrtagentur. Noch in den jetzt angebrochenen letzten Jahren der internationalen Raumstation ISS sollen die Mikroben also ins All fliegen, damit man sehen kann, wie sie sich in der Schwerelosigkeit verhalten. Wenn es gut geht, soll der Solein-Automat aus Nebenprodukten der Raumkapsel gespeist werden, also zum Beispiel mit dem CO2 der Kabinenluft. Für die Erfinder von Solein ist es am Ende auch der Tatbeweis für ihre Idee. Wenn man sogar im All vor Ort Nahrungsmittel produzieren kann, dann ist das tatsächlich mit minimen Ressourcen möglich.
10: Das war Felicie Notter, Nordeuropa-Korrespondentin von SRF. Und das war der 4x4-Podcast vom Mittwoch, dem 15. Juli. Wir haben ihn am Vormittag aufgezeichnet. Danke fürs Interesse, sagt Vera Derakisch.

0: Die Nachrichten von SRF um 15:30 mit Simon Richle und mit dem zweiten Finalisten der Fußball-WM. Das ist Argentinien. Die Titelverteidiger haben im Halbfinal gegen England mit 2:1 gewonnen. Der Bericht dazu von Lionel Mattmüller.
1: 55 Minuten lang war das ein hart umkämpftes Spiel, dominiert von Fouls und Diskussionen, ohne große Torchancen, ohne große spielerische Klasse. Es war England, das in der 55. Minute mit Anthony Gordon in Führung gehen konnte, etwas entgegen dem Spielverlauf. Dieses Tor tat aber nicht etwa den Engländern gut, im Gegenteil. Unter Zugzwang zeigten die Argentiner plötzlich, zu was sie in der Lage sind. Unter dem Dirigat Lionel Messis lanciert der Titelverteidiger einen Angriff nach dem anderen. England konnte dem Druck lange standhalten, aber Argentinien fand schlussendlich die Lücke. Zuerst Enzo Fernandes, in der Nachspielzeit Lautaro Martinez und plötzlich führte Argentinien. England muss sich vorwerfen, nach dem Führungstreffer offensiv inexistent gewesen zu sein. Argentinien hingegen nutzte den Weckruf, um die Spielfreude zu entdecken. Im Finale trifft ein Argentinien, das Bissigkeit und spielerische Klasse vereint, auf Spanien, das die Spielkontrolle liebt. Der Ausgang scheint völlig offen, aber mit dem amtierenden Weltmeister und dem amtierenden Europameister hat diese WM ein würdiges Finalspiel.
0: Und dieser Finale ist dann am Sonntagabend um 9 Uhr Schweizer Zeit. Der ukrainische Präsident Volodymyr Zelensky baut seine Regierung um. Er will, dass der bisherige Leiter eines staatlichen Energiekonzerns, Serhii Koretsky, der neue Regierungschef wird. Zelensky hat diesen Antrag im Parlament eingereicht, schreibt der Parlamentspräsident. Das Parlament kann möglicherweise bereits heute darüber abstimmen. Volodymyr Zelensky hatte am Sonntag angekündigt, dass er seine bisherige Regierungschefin nach einem Jahr im Amt entlässt. Damit müssen auch automatisch alle Ministerposten neu besetzt werden. Wer unheilbar krank ist, darf in Frankreich künftig freiwillig das eigene Leben beenden. Das französische Parlament hat nach langer Diskussion einem Gesetz zugestimmt, das Sterbehilfe unter strengen Auflagen erlaubt. Unter anderem muss die Krankheit in fortgeschrittenem Stadium und das Leiden unerträglich sein. Und die kranke Person muss den Wunsch frei und klar äußern können. Die Legalisierung der Sterbehilfe sei für Frankreich ein bedeutender Schritt, sagt SRF-Korrespondentin Miriam Mattis.
2: Es ist ein historischer Entscheid für Frankreich. Darin sind sich Befürworter und Gegner einig. Präsident Macron trägt diese umstrittene gesellschaftliche Reform mit, hat aber jahrelang gezögert und überließ die Einführung der Sterbehilfe bis zum Schluss den Parlamentariern. Im Élysée-Palast sieht man bereits jetzt gerne Parallelen zu früheren gesellschaftspolitischen Meilensteinen, wie der Legalisierung des Schwangerschaftsabbruchs oder der Ehe für alle. Auch diese Reformen waren einst heftig umstritten, werden heute jedoch kaum noch grundsätzlich in Frage gestellt.
0: Und noch der Blick aufs Wetter von heute. Es gibt am Vormittag noch recht viel Sonne. Später ist es dann stellenweise nass und gewittrig und auch weiterhin schwül mit rund 30 Grad. Das waren Nachrichten von Radio SRF. Am Mikrofon und verantwortlich war Simon Richle.
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4: Irgendwie scheinen sie ja so ein bisschen gestrig zu sein. Klöster. Und doch, wenn man beispielsweise Nonnen auf der Straße begegnet, hat das irgendwie was Besonderes. Doch Fakt ist, es gibt immer weniger von ihnen, den Nonnen. Das erleben auch die Baldecker-Schwestern. Noch in den 60ern gab es von ihnen über 1000, heute sind es noch 140. Über das leise Ende einer Ära, jetzt die Sendung Perspektiven, die wir für das Sommerprogramm von SRF 4 News nochmals aufbereitet haben. Durch die Sendung führt sie mein Kollege Norbert Bischofberger.
5: Jeden Tag beten die Schwestern im Kloster Baldeck zu den Gebetszeiten und im Gottesdienst seit bald 200 Jahren. Und sie arbeiten unermüdlich. Entstanden ist ein ganzes Universum an Institutionen, Betrieben und Schulen. Schwester Nadja Bühlmann leitet heute das Kloster Baldeck im Kanton Luzern. Die größte Leistung ihrer Gemeinschaft ist für sie ganz klar.
6: Ich denke schon die Frauenbildung. Damit hat es begonnen und die Förderung der Frauen oder auch eben die Ordensfrauen selber, die Selbstständigkeiten, die Unabhängigkeiten, die sie hatten, im Rahmen der Gemeinschaft Aufgaben übernommen, nicht sich selber profilieren, sondern wirklich für die anderen da sein, für jene, die es brauchen.
5: Die Klöster haben seit dem frühen Mittelalter die Kultur in unseren Breitengraden maßgeblich mitgeprägt und im 19. und 20. Jahrhundert zum Aufbau der modernen Gesellschaft beigetragen, sagt Historiker Markus Ries.
7: Mitte des 19. Jahrhunderts bis ungefähr Mitte des 20. Jahrhunderts war der Staat vor allem im Bereich Bildung und Sozialbetreuung, Krankenpflege und so weiter bei weitem noch nicht so entwickelt, wie es heute der Fall ist. Und in diese Lücke sind diese Kongregationsschwestern gesprungen und haben sie ausgefüllt im Sinne von Pioniertaten.
5: Dies ist ein bisher wenig beachtetes Kapitel der Klostergeschichte. Wie ist es zu dieser Pionierleistung gekommen? Aus welchen Gründen sind Frauen früher in ein Kloster eingetreten? Und wie führen Ordensfrauen dieses klösterliche Erbe heute in die Zukunft? Diesen Fragen geht diese Ausgabe von Perspektiven nach. Im Kloster Baldeck treffe ich Schwester Nadja Bühlmann. Sie führt mich durch lange Gänge, viel Stein und Beton überall und gleichzeitig eine warme Atmosphäre.
8: Grüezi, Schwester.
9: Ja,
8: Rolanda,
9: das ist der Herr
8: Bischof Berger.
10: Grüezi, Herr Bischof Berger.
8: Grüezi, Schwester.
10: Willkommen,
8: schön.
10: Gibt es bei euch einen Kaffee?
9: Natürlich. Gut.
5: Eine Kaffeemaschine mit Touchscreen, da bleibt kein Wunsch offen. Schwester Rolanda ist die Barista des Klosters.
10: Es ist eine hochkomplexe Maschine, die ihr hier habt.
9: Ja. Und sie läuft gut, wird viel benutzt, ist tipptopp.
10: Ist das wie ein altes Restaurant für die Schwestern oder wie funktioniert das da?
9: Da hinten sind die Schwestern, einmal kommen zum Zvieri und da können sie Gäste einladen.
10: Ah, verstehe. Das ist wie ein Art öffentlicher Raum vom Kloster.
9: Ja, einfach für die Schwestern.
10: Sie sind auch schon länger da im Kloster?
9: Ja, über 50 Jahre, bald 60.
10: Und was sind Ihre Aufgaben so gewesen?
9: Ja, ich war eigentlich immer so im Service, Speissaal, in der Oberweit und in Amden 25 Jahre und jetzt 11 Jahre da.
10: Und da ist es jetzt ein bisschen ruhiger mit den Schwestern?
9: Ist ein bisschen ruhiger, ja, anders. Ja.
10: Aber man nimmt es, wie es kommt im Leben, oder wie machen Sie es?
9: Ja, es ist am besten.
5: Amden und Oberweit, das sind, oder besser gesagt waren, eine Art Filialen des Klosters Baldeck, Erholungsheime oder Kurhotels für die Schwestern und für Gäste. Um im Bild zu bleiben, das Kloster Baldeck hat sich seit dem 19. Jahrhundert zu einer Art Konzern entwickelt, mit diesen Kurhäusern, einem Bildungshaus und 5 Schulen in Baldeck, Hertenstein, Sursee, St. Gallen und Bourguignon im Kanton Freiburg. Darunter ein Lehrerinnenseminar und eine Pflegerinnenschule. Zur Blütezeit in den 1960er Jahren gehörten 1060 Schwestern zur Gemeinschaft. Das Kloster schickte Schwestern ins Ausland, um dort neue Gemeinschaften zu gründen. Heute gibt es 140 Baldecker Schwestern. Die Schwestern konnten sich in Schulen, Spitälern und Pflegeheimen engagieren, weil Baldeck als Kongregation gegründet wurde, ein Verbund von kleineren Gemeinschaften, im Gegensatz zu einem geschlossenen Kloster. Nadja Bühlmann.
6: Also wir sind ein sogenannter tätiger Orden, eine Kongregation, die auch außerhalb des eigentlichen Klosters arbeitet. Und das andere, das sind dann eben die Mönche oder Nonnen. Die konzentrieren sich vor allem aufs Gebetsleben in ihrem Kloster und nehmen normalerweise auch nicht Tätigkeiten außerhalb des Klosters wahr.
10: Aber das war eigentlich der springende Punkt, warum die Schwestern hier im 19. Jahrhundert so tätig werden konnten, oder?
6: Genau, das ist auch die Frage, wie man sich so einen Orden aussucht, wenn man eintreten will. Oder möchte man sich einfach wirklich zurückziehen oder möchte man aktiv bleiben, indem sie also tätig für andere.
5: Weiter geht's durch die Gänge des Klosters Baldeck in ein Besprechungszimmer. Das Kloster hat der renommierte Architekt Marcel Breuer, ein Vertreter des Bauhaus, in den 1970er Jahren gebaut. Zu seinem Klosterbau finden Sie weitere Informationen, Fotos und eine Ausgabe von Kontext mit dem Titel Beten zwischen Sichtbeton unter srf.ch.

0: Schwester Nadja Bühlmann, die Anrede Schwester kommt mir einfacher über die Lippen als Generaloberin der Baldecker Schwestern. Wie geht es Ihnen mit diesem Titel Generaloberin?
1: Ja, auch nicht so gut. Also ich bin froh, wenn er nicht erwähnt wird. Ich bin eine Schwester wie alle anderen. Das ist einfach der offizielle rechtliche Titel, den es gibt, aber den nutze ich möglichst nicht.
0: Die Baldecker Schwestern sind ja eine franziskanische Gemeinschaft. Heute gibt es etwa 140 Baldecker Schwestern. Wie haben Sie denn die Gemeinschaft bei Ihrem Eintritt erlebt?
1: Ja, da waren es noch über 800 Schwestern. Und wir hatten in der Schweiz selber mehr als 50 Außenstationen, was wir jetzt ja nicht mehr haben. Also eine Ferienstation im Flüeli-Ranft. Aber ansonsten sind eigentlich alle Baldecker Schwestern im Mutterhaus, also auf dem Areal, Pflegeheim, Mutterhaus, Klosterherberge.
0: Mutterhaus heißt das zentrale Klostergebäude und Frau Mutter nennt sich Nadja Bühlmann. Das gefällt ihr besser als Generaloberin. Und so wollte es eigentlich auch der heilige Franz von Assisi. Vor 800 Jahren ist er gestorben. Franziskus hat in Assisi auf den Reichtum seines Elternhauses verzichtet und als Bettelmönch gelebt. Er hat die Natur besungen und sie für arme und kranke Menschen eingesetzt. Frauen und Männer sind nach seinem Tod scharenweise in seinen neu gegründeten Orden eingetreten. Der heilige Franz von Assisi steht auch bei Nadja Bühlmann am Anfang ihrer Berufungsgeschichte.
1: Ich habe mal in der 4. Klasse einen Film von Franz von Assisi gesehen, im Religionsunterricht. Und dann habe ich gedacht, so einen Beruf möchte ich mal haben. Ich möchte mal für die anderen arbeiten und für die Natur schauen, wie Tiere und Menschen. Und naja, das ging dann wieder ein bisschen vergessen. In der 6. Klasse vor der Berufswahl haben wir ausgerechnet den gleichen Film nochmals gesehen. Und dann habe ich gedacht, doch, das packe ich jetzt, oder?
0: Das Franziskanische hat Nadja Bühlmann nicht mehr losgelassen. Im Kloster hat sie Jura studiert mit Schwerpunkt Kirchenrecht. Vor 3 Jahren hat sie die Leitung der Baldecker Schwestern übernommen. Davor gehörte sie während 12 Jahren der Generalleitung an. Die Geschichte des Klosters Baldeck geht zurück ins Jahr 1830. Den Anfang haben 7 leibliche Schwestern gemacht.
1: Die 7 Schwestern Hartmann von Hohenrhein, die wurden von einem Kaplan angefragt. Die waren ledig, ob sie nicht etwas Gescheites tun könnten. Und sie wurden dann beauftragt, hier im Schloss Baldeck, das stand damals leer, einzuziehen und etwas zu tun für die arme Bevölkerung hier. Sie haben mit der Schulbildung begonnen. Damals durften Mädchen überhaupt noch nicht in die Schule und Buben aus armen Verhältnissen auch nicht. Sie haben also diese Lesen und Schreiben gelernt, so hat es begonnen. Und je nachdem immer wieder auch sich gefragt, was wir heute noch tun, was sind die Zeichen der Zeit, also wo sollten wir uns einsetzen. Im Laufe der Zeit gab es natürlich auch die beiden Weltkriege. Damit hat es begonnen, dass die Schwestern für die Krankenpflege sich engagiert haben und später andere Formen von Bildung gemacht, eben mit Bildungshäusern. Es war immer schon so ein Anliegen, wirklich für die Bildung tätig zu sein. Damals hat es der Staat noch nicht gemacht und unsere Schwestern haben immer versucht, das zu machen, was noch nötig ist. Das Schöne ist, dass heute diese Aufgaben vom Staat natürlich übernommen sind.
0: Das heißt, wenn wir hier in der Region ins Bildungswesen schauen, kann man sagen, die Schwestern haben Pionierarbeit geleistet. Mit der Zeit hat aber auch der Staat dann diese Aufgabe übernommen. Wie war die Wirkung dieser Arbeit der Schwestern hier in der Zentralschweiz?
1: Also ich denke, es war eine wertvolle Aufgabe, die sie ausgeübt haben. Die Wirkung sicher groß, denn ich denke, bis heute die Verbindung mit ehemaligen Schülern, Schülerinnen, das wirkt nach. Oder wir hören oft, wir möchten jemanden, der die Schule bei euch gemacht hat, habe ich auch wirklich schon mitbekommen. Da weiß man, das war eine gute Ausbildung, das wird geschätzt. Ja, ich denke, meine Vorfahrinnen haben das sehr gut gemacht.
0: Da ist wie eine Art Netzwerk entstanden.
1: Ja, auf jeden Fall, ja. Die Frauenbildung, die war immer schon aktuell. Es hat dann auch Politikerinnen daraus gegeben. Also man konnte irgendwie sich weiter vernetzen, in andere Gebiete hinein auch. Ich denke, das war eine Pionierarbeit, die sehr wertvoll war.
0: Das ist interessant, dass Sie gar nicht so mit viel Nostalgie auf die Geschichte zurückschauen, dass Sie eigentlich recht entspannt sagen, der Staat, der Kanton, die Kantone haben diese Aufgaben nun übernommen.
1: Ich finde es einfach schön, was daraus geworden ist, oder? Und das ist vielleicht auch typisches franziskanisches Merkmal. Also wir setzen uns ein, verantwortungsbewusst, wir versuchen einfach zu leben, einfachen Lebensstil, vor allem zufrieden zu sein. Und wir machen es ja nicht für uns. Wir möchten einen Beitrag leisten, dort uns einsetzen, wo es nötig ist und wo wir die Möglichkeiten oder eben auch die Fähigkeiten haben.
0: Sie haben es angesprochen, den heiligen Franz von Assisi. Es ist ja der 800. Todestag, der in dieses Jahr fällt, also ein Jubiläum für auch alle franziskanischen Gemeinschaften. Er hat sich ja sehr eingesetzt für arme Menschen. Das ist auch eine Verpflichtung für Sie.
1: Ja, auf jeden Fall. Also wir unterstützen auch, wo wir können. Insbesondere haben unsere Schwestern in Tansania zwei eigene Gemeinschaften, Kongregationen gegründet. Und das Gute, finde ich, daran ist wirklich, dass sie von Beginn weg, das sind nicht unsere Kongregationen, sondern die sind selbstständig, unabhängig.
0: Also sehr interessant, es ging jetzt etwas schnell. Das heißt, die Schwestern haben hier in der Zentralschweiz für die Bildung von jungen Frauen, von armen Menschen sehr viel geleistet. Das heißt, sie haben dann auch expandiert ins Ausland.
1: Ja, also 1929 zogen die ersten Schwestern nach Afrika zusammen mit den Kapuzinern. Und das hat sich nach und nach so entwickelt. Damals gab es so ein Missionsverständnis, das ich heute so sicher nicht mittragen kann. Aber das war ein Aufbruch, es ist Entwicklungsarbeit. Und auch dort merken wir natürlich, die Leute vor Ort, die sind auch anders und die sind gebildet. Also die Aufgabe, die können wir auch langsam aber sicher gut beenden.
0: Wie geht es den Gemeinschaften dort, zum Beispiel in Tansania heute?
1: Denjenigen, die wir gegründet haben, es geht ihnen gut, die können sich expandieren, also wirklich, die suchen neue Aufgaben und eigentlich machen sie das, was wir auch gemacht haben und fragen immer wieder, ja, was sind die Zeichen der Zeit, wo braucht es uns? Die Schwestern dort sind natürlich von der Schulbildung her alle schon wirklich gebildet, also alle haben eigentlich Schulbildung oder auch höhere Ausbildungen. Das war damals bei unseren Schwestern eben nicht der Fall.
0: Wenn wir noch auf die Schwestern selber schauen, nicht nur auf die Leistung, dann bedeutet das ja, sie konnten in einem Orden, in einer Kongregation, sie konnten in einer solchen Gemeinschaft auch Karriere machen, sie konnten Managementaufgaben übernehmen.
1: Ja, Karriere würde ich mal nicht sagen, vor allem wenn man im Ordenskleid da herkommt. Aber was sicher stimmt, vor allem als ich eingetreten bin, hatten wir Schwestern, die haben in Liebe ihre Dienste getan. Ich weiß aber von zwei, drei Schwestern, die mir auch erzählt haben, ich bin ganz bewusst ins Kloster gegangen. Ich wollte mich einsetzen für andere. Und wenn ich draußen geblieben wäre, unverheiratet, hätte ich keine Chance gehabt. Eben, das war auch schon eine Möglichkeit für Frauen, sich einzusetzen, was damals noch nicht möglich war.

0: Die Baldecker-Schwestern sind nicht die einzigen, die sich für die Bildung und die Gesundheit der Menschen eingesetzt haben. Zu den wichtigsten Frauenkongregationen aus dem 19. Jahrhundert gehören die Schwestern von Menzingen und Ingenbohl, die Benediktinerinnen von Heiligkreuz in Cham im Kanton Zug, die Dominikanerinnen von Ilanz im Kanton Graubünden oder die Schwestern von Semmeris im Wallis. Viele von ihnen haben einen derartigen Boom erlebt, sodass sie weitere Gemeinschaften in Ländern außerhalb von Europa gegründet haben. An der Theologischen Fakultät der Universität Luzern gibt es mehrere Projekte zur Erforschung der Frauenorden. Markus Ries hat dort bis zu seiner Emeritierung vor wenigen Monaten Kirchengeschichte gelehrt. Er hat sich eingehend mit der Geschichte der Klöster der Schweiz beschäftigt.
1: Diese Kongregationen, die im 19. Jahrhundert entstanden sind als neuer Typus des Ordenslebens, haben ganz beträchtliche Beiträge geleistet zum Aufbau der modernen Gesellschaft, wie wir sie heute kennen. Mitte des 19. Jahrhunderts bis ungefähr Mitte des 20. Jahrhunderts war der Staat vor allem im Bereich Bildung und Sozialbetreuung, Krankenpflege und so weiter bei weitem noch nicht so entwickelt, wie es heute der Fall ist. Und in diese Lücke sind diese Kongregationsschwestern gesprungen und haben sie ausgefüllt im Sinne von Pioniertaten.
0: Diese Schwestern haben auch Lehrerinnenseminare geführt. Das heißt, das ganze Wissen und diese Prägung hat sich ja wie auch vervielfältigt.
1: Ja, genau. Sie haben also nicht nur die Arbeit geleistet am Ort, sondern sie haben auch die eigenen Leute ausgebildet, damit sie das qualifiziert machen können. Also Lehrpersonen, es gibt Kindergärtnerinnenseminare, es gibt Lehrerinnenseminare, es gibt auch Schwesternschulen, also Schwesternschulen im Sinne von Krankenpflege. Sie haben Ausbildungsgänge aufgestellt an Spitälern, die es möglich gemacht haben, hier in diese Berufstätigkeit zu kommen. Sie können es ja noch daran sehen, dass ursprünglich die Pflegefachfrau, die wurde ja als Schwester angesprochen, auch wenn sie gar keine Schwester mehr war. Das weist eben noch sprachlich darauf hin, dass es ursprünglich Schwestern gewesen sind, die diese Tätigkeit gemacht haben.
0: Welches war die Leistung jetzt für Frauen dieser Frauengemeinschaften?
1: Zum einen haben sie natürlich den Frauen die Möglichkeit geboten, in ein vergleichsweise selbstbestimmtes Umfeld zu kommen, vor allem jenen Frauen, die nicht die Karriere als Familienfrau gemacht haben. Es gibt keine zivile Berufskarrieren ursprünglich Mitte des 19. Jahrhunderts. Vor allem haben sie aber natürlich die Möglichkeit geschaffen, kinderreichen Familien ihre Töchter unterzubringen. Das ist nicht zu unterschätzen.
0: Und für die Gesellschaft?
1: Für die Gesellschaft ist vor allem dieser soziale Aspekt wichtig. Der Staat macht Wirtschaftspolitik, der Staat macht Bildungspolitik, der Staat verteidigt das Land zunächst, als er entsteht, 1848. Aber er beginnt eben erst später damit, wirklich in unserem heutigen Sinn professionell Sozialpolitik zu machen.
0: Wenn wir noch etwas auf die gesamte Landschaft schauen, wir haben jetzt über die Baldecker-Schwestern, über Kongregationen gesprochen. Von welcher Dimension sprechen wir da? Denn auch heute stellen wir fest, dass wir noch eine recht hohe Dichte an Klöstern und Ordensgemeinschaften haben. Natürlich jetzt im Rückgang, aber von welcher Dimension sprechen wir da?
1: Wir sprechen von einer, nahezu von einer Explosion im 19. Jahrhundert. Es gibt eine These, die sagt, im bürgerlichen Zeitalter, im 19. Jahrhundert, wird das religiöse Leben feminisiert. Das ist durchaus ein Kernargument, welches für diese These spricht, indem nämlich diese neuartigen Kongregationen damals einen Massenzulauf erfahren. Also das explodiert geradezu. Sie können fast exponentielle Kurven zeichnen, wenn Sie die Eintritte statistisch erfassen.
0: Womit hat das zu tun?
1: Das hat eben damit zu tun mit den Motivationen. Religiosität wird als Frauensache verstanden im 19. Jahrhundert, zunehmend offenkundig. Und zwar nicht nur im katholischen Bereich, auch im evangelischen Bereich ist das zu beobachten. Man hat zum Beispiel Auswertungen gemacht, Teilnahme am Abendmahl. Wer geht zum Abendmahl, Männer oder Frauen? Oder wann geht der Mann? Geht er nur dann, wenn die Frau auch geht und so weiter? Und da lässt sich die These Feminisierung genau auch erhärten. Es gibt auch noch andere Gründe. Zum Beispiel Wunder, wem erscheint die Mutter Gottes im katholischen Bereich? In Lourdes, in Fatima, sie erscheint Frauen und Kindern. Also Feminisierung des Religiösen.

0: Markus Ries beschäftigt auch die Zukunft der Klöster der Schweiz. Dazu hat er mehrere Tagungen an der Universität Luzern mitorganisiert. Der Kirchenhistoriker spricht von der gestalteten Selbstauflösung der Klöster. Was genau meint er damit?
1: Ja, diesen Begriff habe ich gefunden im Blick darauf, dass ich mich auch für andere Epochen mit Aufhebung von Klöstern beschäftigt habe. Solche gab es ja in verschiedenen Zeiten. Denken Sie an die Zeit der Reformation, denken Sie aber auch an die Zeit der Französischen Revolution. Da wurden Orden, Klöster gegen ihren Willen aufgehoben, säkularisiert, die Mönche ausgewiesen und vertrieben, die Schwestern auch. Und es kam zu einem großflächigen Klostersterben. Und auch heute kommt es wieder zu einem großflächigen Klostersterben. Aber im Unterschied zu früher ist dieses nun von innen her bedingt. Eben selbst gestaltet, auch absehbar. Die Beteiligten heute wissen, wann ihr Kloster leer sein wird und bereiten sich darauf vor. Das ist eine Gemeinsamkeit des Verschwindens, aber ein kompletter Unterschied in der Motivation und auch in der Gestaltung.
0: Ein Element dieser Selbstauflösung ist ja der fehlende Nachwuchs. Warum ist es nie gelungen, hier ein Rezept dagegen zu finden?
1: Das ist noch schwer zu sagen. Also die hauptsächliche Deutung, der ich heute begegne und die mir auch plausibel ist, schon jene der generellen Veränderung von Religiosität. Es sind für das religiöse Leben heute ungleich weniger Anteile an der Bevölkerung ansprechbar, als das noch vor 50 Jahren der Fall gewesen ist, wo es eben noch die sogenannten Volkskirchen gegeben hat. Und eine Wirkung ist, dass eben dann auch die sozusagen Elite, nämlich die Ordensleute, ausfallen.
0: Wahrscheinlich hat die Bereitschaft, sich für ein ganzes Leben lang zu binden in einer Ordensgemeinschaft.
1: Ja, zumal Eintritt in ein Kloster hat im Mittelalter und in der frühen Neuzeit und noch zum Teil bis ins 20. Jahrhundert bedeutet, dass der Lebensstandard gestiegen ist dieser Person. Man hatte mehr Versorgungssicherheit, man hatte bessere medizinische Versorgung, man hatte eine Bibliothek zur Verfügung, als es noch gar keine Bibliotheken außerhalb von Klöstern gab und so weiter. Man hat also einen Fortschritt in Lebensqualität machen können, indem man ins Kloster eingetreten ist. Und das ist heute nicht mehr der Fall, macht man einen Rückschritt. Ich habe noch eine Schwester gekannt, die ist in Kroatien in ein Kloster eingetreten und hat gesagt, das war sensationell. Wir hatten im Dorf nur ein Telefon in der Wirtschaft und im Kloster stand jederzeit ein Telefon zur Verfügung. Also sie hat einen Fortschritt an Lebensqualität gemacht, dadurch, dass sie ins Kloster eingetreten ist.
0: Schwester Nadja Bühlmann vom Kloster Baldeck klingt da gar nicht so besorgt, wenn es um die Zukunft ihrer Gemeinschaft geht. Sie sagt, der Staat, die Kantone haben die Aufgaben in den Bereichen Bildung und Armutsbekämpfung zum Beispiel weitgehend übernommen. Mission erfüllt?
1: Ja, insofern als es eine sozialpolitische Mission war, insofern als der Staat die moderne Gesellschaft dort eine dramatische Lücke offen gelassen hat. Diese Mission ist gewiss erfüllt. Aber wenn ich es jetzt aus kirchlicher oder theologischer Sicht betrachte, Klöster als Zentren von Spiritualität, Glaubensleben, von intensivem Voranschreiten im Glaubensleben, von gesellschaftlichem Reifeprozess, dann besteht diese Mission natürlich weiterhin.
0: Zurück nach Baldeck. Schwester Nadja Bühlmann engagiert sich nicht nur im eigenen Kloster. Sie gehört auch zur Synodalitätskommission der Schweizer Bischofskonferenz. Synodalität steht für mehr Mitbestimmung der Gläubigen und für Veränderungen in der römisch-katholischen Kirche. Was wünscht sich da Nadja Bühlmann?
2: Also ich habe natürlich größere Vorstellungen und inzwischen bin ich ernüchtert zu sehen, was wahrscheinlich überhaupt möglich ist. Für mich ist mal ganz klar, ohne Diskussion, dass wenigstens, sage ich mal, das Diakonat der Frau ein Thema sein wird. Aber eben in der Kommission, auch hier in der Schweiz, ist sicher speziell, wir haben sehr verschiedene Kulturen. Und Sprachen sind ein Problem, sage ich mal. Also die Verständigung, und es geht nicht einfach um die Landessprachen. Die kirchlich Engagierten sprechen x Sprachen.
0: Bei diesen Sprachen geht es vielleicht auch um verschiedene Kirchenbilder, höre ich heraus. Ist es so eine Verlängerung auch dieses Engagements für Frauen, das ich da heraushöre?
2: Ich würde schon sagen, ja, ich möchte ja nicht nur für die Frauen, sondern mich für die Kirche

0: Etwas, das dem Frieden dient.
1: Der Herr gebe dir den Frieden. So lautet der Gruß des heiligen Franz von Assisi. Das Engagement für Frieden, das ist ein wahrlich aktuelles Anliegen, ein Zeichen der Zeit. Das Kloster Baldeck nimmt keine neuen Schwestern mehr auf. Es verweist interessierte Frauen an andere Gemeinschaften. Das Erbe der Schwestern werden andere weiterführen.

0: Die Nachrichten von SRF um 4 mit Simon Richlin. Am Abend haben die USA eine weitere Angriffswelle auf den Iran gestartet. Nun meldet das US-Militär, die Angriffe seien beendet. Man habe mit Raketen und Drohnen iranische Militärinfrastruktur getroffen, unter anderem Stellungen, die die Schifffahrt in der Straße von Hormuz bedrohten. Der Iran seinerseits hat in der Nacht die Golfstaaten Kuwait und Bahrain angegriffen, die mit den USA verbündet sind. Es gibt Berichte über heulende Sirenen und Explosionen. Kuwait berichtet von iranischen Drohnenangriffen. Wer unheilbar krank ist, darf in Frankreich künftig freiwillig das eigene Leben beenden. Das französische Parlament hat nach langer Diskussion einem Gesetz zugestimmt, das Sterbehilfe unter strengen Auflagen erlaubt. Unter anderem muss die Krankheit in fortgeschrittenem Stadium und das Leiden unerträglich sein. Und die kranke Person muss den Wunsch frei und klar äußern können. Die Legalisierung der Sterbehilfe sei für Frankreich ein bedeutender Schritt, sagt SRF-Korrespondentin Miriam Mattis.
1: Es ist ein historischer Entscheid für Frankreich. Darin sind sich Befürworter und Gegner einig. Präsident Macron trägt diese umstrittene gesellschaftliche Reform mit, hat aber jahrelang gezögert und überließ die Einführung der Sterbehilfe bis zum Schluss den Parlamentariern. Im Élysée-Palast sieht man bereits jetzt gerne Parallelen zu früheren gesellschaftspolitischen Meilensteinen, wie der Legalisierung des Schwangerschaftsabbruchs oder der Ehe für alle. Auch diese Reformen waren einst heftig umstritten, werden heute jedoch kaum noch grundsätzlich in Frage gestellt.
0: Zur Fußball-WM, da steht Argentinien im Final. Die Titelverteidiger gewinnen im Halbfinal gegen England mit 2:1. Der Bericht von Lionel Mattmüller.
2: 55 Minuten lang war das ein hart umkämpftes Spiel, dominiert von Fouls und Diskussionen, ohne große Torchancen, ohne große spielerische Klasse. Es war England, das in der 55. Minute mit Anthony Gordon in Führung gehen konnte, etwas entgegen dem Spielverlauf. Dieses Tor tat aber nicht etwa den Engländern gut, im Gegenteil. Unter Zugzwang zeigten die Argentiner plötzlich, zu was sie in der Lage sind. Unter dem Dirigat Lionel Messis lanciert der Titelverteidiger einen Angriff nach dem anderen. England konnte dem Druck lange standhalten, aber Argentinien fand schlussendlich die Lücke. Zuerst Enzo Fernandes, in der Nachspielzeit Lautaro Martinez und plötzlich führte Argentinien. England muss sich vorwerfen, nach dem Führungstreffer offensiv inexistent gewesen zu sein. Argentinien hingegen nutzte den Weckruf, um die Spielfreude zu entdecken. Im Finale trifft dann Argentinien, das Bissigkeit und spielerische Klasse vereint, auf Spanien, das die Spielkontrolle liebt. Der Ausgang scheint völlig offen, aber mit dem amtierenden Weltmeister und dem amtierenden Europameister hat diese WM ein würdiges Finalspiel.
0: Die Finale ist dann am Sonntagabend um 9 Uhr Schweizer Zeit. Noch der Blick aufs Wetter. Es gibt am Vormittag noch recht viel Sonne, später dann stellenweise Regen und Gewitter. Dazu bleibt es schwül bei rund 30 Grad. Das waren Nachrichten von Radio SRF. Am Mikrofon und verantwortlich war Simon Richle.
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0: Was ist das? Wer ist da am Rufen? Was für ein Tier ist da am Werk? Kleiner Tipp, am ehesten begegnet man ihnen abends oder in der Nacht. Es sind Fledermäuse. Gisela, hast du diese Tiere schon mal so rufen gehört wie vorhin?
1: Also ich habe mich im Vorfeld dieser Sendung natürlich häufig im Internet rumgetrieben, auf YouTube, und da habe ich schon so Clips gesehen und die Fledermäuse auch so rufen hören, aber in freier Wildbahn noch nie.
0: Ich gerate jedes Mal ins Staunen, wenn ich Fledermäuse fliegen sehe, zum Beispiel in einer Sommernacht. Unglaublich geschickt, wie sie da durch die Dunkelheit flitzen und dann so blitzschnell die Richtung wechseln. Und Fledermäuse, die können bekanntlich auch in absoluter Dunkelheit zielsicher navigieren. Irgendwie geht das mit einem
1: Ultraschall.
0: Ultraschall.
1: Das ist das
0: Wort. Wie geht das genau?
1: Also Fledermäuse senden Ultraschallrufe aus durch Mund und Nase. Und wenn da ein Echo ein Hindernis ist, dann kommt das Echo zurück. Und Fledermäuse haben ja sehr große Ohren. Und das Gehirn kann dann analysieren, wie weit ist dieses Hindernis weg, wie groß ist dieses Hindernis. Und dieses Echo-Ortungssystem, also das funktioniert extrem gut. Das funktioniert auf Haaresbreite.
0: Auf Haaresbreite, wenn sie da durch die Nacht fliegen. Ja, also Fledermäuse, die haben zweifelsohne ganz außergewöhnliche Fähigkeiten. Aber sie haben Menschen immer auch irritiert. Es haftet ihnen auch ein düsteres Image an. Man hat sie mit Vampiren in Verbindung gebracht, mit dem Bösen schlechthin. Seit neuerer Zeit sieht man sie aber auch etwas positiver. Ja, unter anderem mit den Batman-Filmen und der Batman-TV-Serie aus den USA ab den 1960ern. Wir hören da gerade die Titelmusik. Da wird die Fledermaus zur Superheldin. Die Fledermaus, Monster, Mythos, Missverständnis, bestens Bescheid, weiß da meine Kollegin, die SRF-Kulturredaktorin Gisela Feutz. Schön bist du da, herzlich willkommen.
1: Dankeschön, ich freue mich hier zu sein.
0: Also im Moment ist ja Winterschlaf bei den Fledermäusen, das ist gerade etwas schwierig. Die sind da eigentlich nicht so unterwegs. Wo bist du für deine Recherchen auf die Pirsch gegangen?
1: Also bei mir steht ja im Fokus die Kulturgeschichte und nicht in erster Linie die Zoologie. Also das heißt, ich habe mich mit Büchern herumgetrieben, ich habe mich im Internet herumgetrieben. Aber tatsächlich war ich letzten Sonntag auch im Zoo Zürich.
0: Und was hast du da erlebt?
1: Ja, da gibt es die Fledermaus-Notpflegestation. Also wenn Leute Fledermäuse finden, Verletzte zum Beispiel, dann kann man die in die Notpflegestation bringen. Und wenn sie zu wenig Speck auf den Rippen haben, um eben über den Winter zu kommen, den Winterschlaf absolvieren zu können, dann werden die einmal pro Monat aufgeweckt und gefüttert. Und das war eben letzten Sonntag.
0: Ah, dann rüttelt man diese armen Tiere aus dem Schlaf wach und füttert sie und dann schlafen die weiter.
1: Ja, genau.
0: Also ich habe gelesen, in der Schweiz gibt es insgesamt 30 Arten dieser Säugetiere. Mehr als 20 gelten als bedroht und es gibt deshalb in der Schweiz die Stiftung Fledermausschutz. Und die setzt sich landesweit für den Erhalt dieser faszinierenden Tierart ein. Und du, Gisela, hast mit Anne Abrell gesprochen, die sich in dieser Stiftung engagiert. Was genau ist es denn, was diesen Fledermäusen so zusetzt?
2: Der Mensch nimmt immer mehr Lebensraum ein und dadurch sind unsere Fledermäuse halt sehr gefährdet. Alle 30 Arten sind vom Gesetz her geschützt, wo man hier hat in der Schweiz. Also es gibt wie so Einstufungen und manche sind nicht so stark gefährdet und manche halt mehr. Und je nach Art ist es unterschiedlich. Also die Fledermäuse, wo sich gut anpassen könnte, denen geht es auch besser. Aber es gibt Arten, die kommen damit nicht so klar, gerade vor allem auch mit Lichtverschmutzung. Und die sind auf der Liste ziemlich weit oben. Also es gibt auch welche, die vom Aussterben bedroht sind.
0: Das sagt Anne Abrell von der Stiftung Fledermausschutz. Sie veranstaltet dieses Jahr eine Reihe mit Veranstaltungen zum Thema Fledermaus. Einmal pro Monat auf dem Friedhof Sielfeld in Zürich. Gisela, du bist bei der Ausgabe Januar dabei gewesen. Mhm. Das war ein Vortrag mit dem Titel «Fledermäuse, heimliche Königinnen der Nacht». Was hast du da als Überraschendstes erfahren über diese...
1: Das wahrscheinlich die Menge, die Fledermäuse fressen. Also die fressen pro Nacht ein Drittel oder sogar die Hälfte ihres eigenen Körpergewichts. Also wenn ich das umrechnen würde, dann würde das heißen, dass ich 70 Pizzen essen würde in einer Nacht. Das ist schon beachtlich. Und dann halt eben auch, sie fressen Mücken, Insekten und leisten damit natürlich auch einen wichtigen Beitrag zur Schädlingsbekämpfung.
0: Mhm. Muss ich vorstellen, die wären nicht unterwegs im Sommer, was wir dann für Probleme hätten. Mhm. Ja, sag noch, also Friedhof Sielfeld, Friedhof, Fledermaus. Ich meine, ich nehme an, dieser Ort ist ja auch nicht zufällig gewählt, oder? Wie ist das?
1: Also das eine ist, auf dem Friedhof Sielfeld gibt es natürlich verschiedene Fledermausarten. Und das andere ist, ja, da wird vielleicht auch auf dieses Doppel-Image angespielt, das die Fledermaus eben auch hat. Sie wurde ja schon sehr früh so in diese dämonische, teuflische Ecke gestellt, so in diese Nachtecke, ein bisschen gruselig.
0: Mhm, das passt zum Friedhof. Aber dieses Ambivalente, was du da erwähnst, eben, sie wird als Königin der Nacht, wird sie bezeichnet. Andererseits eben verbunden mit diesem Gedanken an Tod, Teufel, auch ein bisschen morbid. Da schwingt ganz viel mit. Wie geht denn das zusammen, diese Doppelrolle?
1: Naja, das eine ist natürlich die naturwissenschaftliche Betrachtung, die gab es schon früh. Also Aristoteles hat sich beispielsweise auch schon naturwissenschaftlich mit der Fledermaus auseinandergesetzt. Und andererseits aber halt eben Aberglaube. Und ich meine, die Fledermaus ist nachtaktives Tier. Man sieht sie nur in der Dunkelheit. Sie ist schnell unterwegs, geräuschlos. Dann hängt sie auch noch verkehrt in den Bäumen. Also das ist ganz vieles, was wir einfach bizarr und seltsam finden und was auch Urängste triggert. Also wenn Tiere, kleine Tiere, sich schnell und scheinbar unkontrolliert bewegen, dann ist das etwas, was instinktiv auch Angst auslöst bei uns.
0: Du hast Aristoteles erwähnt, das heißt also, schon in der Antike gab die Fledermaus viel zu reden.
1: Ja, absolut. Und zwar in beiden Bereichen eben. Also sei es in der Naturwissenschaft, aber eben auch im symbolischen Bereich. Also die Fledermaus wird ja zum Beispiel auch in der Bibel genannt als unreines Tier. Man soll sie nicht essen, gleich wie die Maulwürfe. Also beides Tiere, die irgendwie im Düsteren unterwegs sind.
0: Auch ein Säugetier, aber eigentlich ist es ein Vogel, so
1: ja,
0: von der Wahrnehmung her.
1: Und das ist natürlich etwas, was der naturwissenschaftliche Zweig extrem spannend fand, so dieses Zwischending. Dann gibt es Schriften, jetzt bin ich wieder so bei der negativen Symbolik, zum Beispiel aus dem 7. Jahrhundert, also Erzbischof Rabanus Maurus, der hat geschrieben, Fledermäuse seien Monster der Dunkelheit gewidmet. Und was natürlich auch nicht geholfen hat, ist Malerei, vor allem auch im Mittelalter. Also wenn du dir diese Bilder vorstellst vom Teufel, ja, der ist dann halt oft so mit Fledermausflügeln dargestellt.
0: Ja, also das Mittelalter gilt ja als sehr gottesfürchtige Zeit. Und lange bevor die Naturwissenschaften dann, ja, so in der Aufklärung, so 17., 18. Jahrhundert, rationale Erklärungen brachten, bot ja die Kirche, die Religion oft dann auch Erklärungen für unerklärliche Phänomene. Du hast da ein Beispiel gebracht jetzt von diesem Erzbischof. Aber war das so Einigkeit, dass man die Fledermaus als dämonisch betrachtet?
1: Nein, es gab eben auch das andere. Also wie gesagt, die naturwissenschaftliche Perspektive ist eine neutrale, aber es gab zum Beispiel auch Kirchenvater Basilius der Große, der hat im 4. Jahrhundert in einer seiner Predigten die Fledermaus als vorbildlich bezeichnet. Und zwar Fledermäuse, die kuscheln sich ja so zusammen in der Nacht beim Schlafen, insbesondere wenn es kalt ist. Und er hat da in einer seiner Predigten geschrieben, also dieses soziale Verhalten dieser Tiere, das sei doch eigentlich vorbildlich für Menschen.
0: Hübsch. Schön, ja. Fledermäuse als Vorbilder schon sehr früh. Gisela, machen wir mal einen Zeitsprung. Also vom Mittelalter gehen wir in die Neuzeit, ins Jahr 1874. Wir gehen nach Wien. Und damals wurde am 5. April die Operette, sehr berühmt, Die Fledermaus, von Johann Strauss uraufgeführt. Die wird bis heute immer wieder gezeigt, kürzlich zum Beispiel auch im Opernhaus Zürich. Mhm. Du hast einen ganz kurzen Ausschnitt mitgebracht. Warum gerade diesen Ausschnitt?
1: Ist ein Ausschnitt aus der Ouvertüre und ja, man hört die Fledermäuse flattern.

0: Wie ist denn das Bild jetzt der Fledermaus? Ich habe sie echt flattern gehört.
1: Oder?
0: Ja, das ist wunderschön umgesetzt. Mhm. Wie ist das umgesetzt, dieses Bild der Fledermaus in der Operette? Also eher, wir haben vom Positiven und vom Negativen.
1: Mhm. Also eigentlich geht es ja gar nicht um eine biologische Fledermaus in der Operette, sondern es geht um, ich muss vielleicht kurz zusammenfassen, um einen Mann, Dr. Falke, der ist auf einem Maskenball betrunken in einem Fledermauskostüm eingeschlafen. Also das ist eigentlich die Vorgeschichte zur Operette und ist dann zum Gespött der ganzen Stadt geworden und trägt seitdem den Spitznamen die Fledermaus. Und jetzt in der Operette die Fledermaus plant er Rache. Also das heißt, die Fledermaus ist hier eigentlich ein Symbol einerseits für nächtliche Aktivität, für Verwandlung, aber eben auch für Täuschung und Rache. Also das heißt, da wird dieses negative Image eigentlich weiter transportiert.
0: Du hast auch die Verwandlung jetzt ins Spiel gebracht. Mhm. Und verbunden mit der Dunkelheit, mit dem Übernatürlichen, diese Transformation. Ich meine, das liegt natürlich jetzt auf der Hand, da muss ich jetzt Dracula erwähnen, oder? Ja. Diese Figur, geschaffen vom irischen Autor Bram Stoker, 19. Jahrhundert, hat diesen einen großen Roman geschrieben, mit dem ist er berühmt geworden. Dracula kann sich in eine Fledermaus verwandeln. Wie genau geht das?
1: Also Dracula ist ein Vampir, also eine Vermischung aus einer historischen Figur, Vlad Tempest Dracul. Aber Bram Stoker hat das dann eben mit dem Vampir-Mythos verlinkt. Und ja, Dracula kann sich in eine Fledermaus verwandeln und ist eben wird auch oft von Fledermäusen begleitet. Und das heißt, seit dieser Geschichte standen Fledermäuse eigentlich unter Generalverdacht, dass sie Menschen anfallen und deren Blut trinken. Und dabei, also Felix, es gibt weltweit ca. 14.000 Fledermaussorten. Jetzt rate mal, wie viele von diesen 14.000 ernähren sich tatsächlich von Blut?
0: Also wenn du so fragst, es müssen wenige sein, ein paar hundert.
1: Drei. Es sind drei und die leben dann auch nicht in Europa oder in Rumänien, sondern die leben in Zentralamerika und die fallen auch nicht Menschen an, sondern schlafende Kühe. Und die machen das auch ganz so zart eigentlich, also die Kühe, die merken auch gar nichts davon. Also dieses Vampir-Image, kompletter Humbug.
0: Aber woher kommt denn dieses Blutsauger-Vampir-Image?
1: Naja, also eben Dracula, der wird mit Fledermäusen in Verbindung gebracht. Er hat gewisse Ähnlichkeit auch, was die Zähne anbelangt. Und so wird die Verbindung entstanden sein. Und es gab ja dann auch also ganz viele Reproduktionen dieser Dracula-Geschichte. Die Filmindustrie ist dann da auch drauf aufgesprungen, relativ schnell. Und so wurde dieses Image immer weiter transportiert.
0: Ja, und diese Dracula-Filme, die gibt es eigentlich schon fast seit es das Bewegtbild im Kino gibt. Also ab Anfang des 20. Jahrhunderts sind diese Dracula-Filme entstanden. Und der meines Wissens neueste ist der Dracula-Film Die Auferstehung des französischen Regisseurs Luc Besonders vom letzten Jahr. Und da wird es schon ziemlich unheimlich, wenn diese Fledermaus alias Dracula eine junge Frau und damit ein potenzielles Opfer anspricht.
2: Madame, es ist mir eine Ehre und eine Freude, euch wiederzusehen.
3: Sind wir uns schon begegnet?
2: In einem Traum möglicherweise. Ich habe das seltsame Gefühl, dass wir beide uns schon seit langem kennen.
3: Das ist wirklich romantisch.
2: Das ist es wohl. Verzeiht, mir kamen sowohl Verstand als auch Manieren abhanden. Vlad der Zweite, Fürst der Walachei, Graf Dracul.
0: Ja, gespenstisch geht es daher und zu. Ein Ausschnitt aus Die Auferstehung von Luc Besson, der jüngste Dracula-Streich im Kino. Ja, wie sehr prägte denn Gisela Dracula das negative Bild der Fledermaus? Dann andere Filme, wie setzte es sich fort?
1: Also dieser Vampir-Mythos, der ist ja sehr beliebt in Hollywood. Nebst Dracula gibt es unzählige Vampirfilme, Tanz der Vampire, die Twilight-Saga. Und außerdem werden Fledermäuse eben so als Werkzeug auch gebraucht, um Atmosphäre zu kreieren. Also die Filmindustrie weiß ganz genau, Fledermäuse, die tragen dieses kulturelle Stigma und triggern Urängste und entsprechend werden sie dann eben auch eingesetzt, um so Atmosphären heraufzubeschwören. Also zum Beispiel Lord of the Rings, wenn da die Orks, die Superbösewichte, durch die Landschaft marschieren, sind da immer Fledermäuse mit dabei. Sind so ein bisschen schwer einordnenbar, auch Fledermäuse, das heißt Zwischenwesen irgendwie. Oft werden sie auch mit der Psyche oder dem Unterbewussten dann in Verbindung gebracht.
0: Also das sind starke, nachhaltige, zähe Stigmas am Werk. Mhm. Ich sage, bei uns, wie ist denn das in anderen Kulturen? Ist das überall so auf der Welt?
1: Nein, also in China zum Beispiel ist die Fledermaus ein Glückssymbol. Das Wort Fu, Mandarin, bedeutet sowohl Fledermaus als auch Glück. Und entsprechend ist die Fledermaus natürlich komplett anders konnotiert. Und es gibt auch Artefakte aus der präkolumbianischen Kultur. Also da sind wir 1. bis 17. bis 7. Jahrhundert. Und da galten Fledertiere als Symbol für Fruchtbarkeit und Erneuerung. Ja, auch zu Recht. Ich meine, sie bestäuben Pflanzen, wenn sie unterwegs sind. Und Fruit Bats, also das heißt Flughunde, die Früchte in erster Linie fressen, die verbreiten dann auch Samen mit ihrem Kot und Fledermauskot, also Guano, soll auch sehr guter Dünger sein.
0: Sagt die SRF-Kulturredaktorin Gisela Voigt. Sie ist unser Gast heute im Kulturplatz Talk hier auf SRF 2 Kultur. Wir erkunden gemeinsam das Faszinosum Fledermäuse. Ja, und wir sind bei diesem doppelbödigen Image, das diese Säugetiere bei uns in der abendländischen Kultur lange Zeit hatten. Aber eben, das gilt nicht für die ganze Welt, haben wir soeben gehört. Kehren wir jetzt wieder in unsere westliche Kultur zurück, diese Ambivalenzen. Der Antipode, könnte man sagen, zu Dracula, das ist vermutlich der andere große Kinoheld, der durch die Nacht flattert, Batman. Ein Superheld in Fledermausgestalt, positiv belegt, kämpft für die Gerechtigkeit. Ist auch eine TV-Serie aus den USA und über ein Dutzend Kinofilme ab den 1940ern gibt es mit Batman. Sie machten Batman unlängst jetzt zu einer Gestalt der Popkultur. Was ist da passiert?
1: Also auch da ist trotzdem dieses Zwiespältige auch noch vorhanden. Klar, Batman ist ein Superheld, der sich für den Schutz von Schwachen einsetzt. Aber wenn du dir den ersten Comic anschaust, wo Bruce Wayne zu Batman wird, da sitzt er da in der Stube und sinniert dann darüber nach, ja, welches Kostüm könnte ich denn tragen? Ich habe dir das hier mitgebracht. Schau mal.
0: Sehr nett, ja genau. Mhm.
1: Und er denkt sich dann so, my disguise must be able to strike terror. Also meine Verkleidung muss irgendwie Schrecken erzeugen. Es muss eine Creature of the Night, Black Terrible sein. Also eine Kreatur der Nacht, schwarz und furchtbar.
0: Ja, da schaut er fasziniert in den Nachthimmel und eine Fledermaus fliegt gerade vor dem Vollmond vorbei. Also ja, ziemlich dick aufgetragen.
1: He was born Batman, ja, genau. Ja. Aber da hast du eigentlich auch diese Doppelbödigkeit. Also einerseits will er als Fledermaus Furcht und Schrecken verbreiten bei den Verbrechern. Andererseits wird die Fledermaus hier aber eben auch zum Symbol, zum Schutz der Schwachen.
0: Diese Ambivalenz und auch die Veränderung dieses Fledermausbildes ist, stelle ich mir vor, sicher schon länger auch ein gefundenes Fressen für die Forschung, oder? Hochinteressant, dieses Spannungsfeld. Gab es da irgendwann Versuche, diesen Zuschreibungen auf die Spur zu kommen, wissenschaftlich?
1: Also ich glaube, es gab einen Shift so im 20. Jahrhundert dann, dass man sich den Zuschreibungen überhaupt erst bewusst wurde. Es gibt zum Beispiel einen Aufsatz von Thomas Nagel, dem amerikanischen Philosophen. «What's it like to be a bat?» heißt sein Text. Also wie ist es, eine Fledermaus zu sein? Und dieser Text gilt als Meilenstein in der Debatte um Subjektivität. Nagel sagt eigentlich, wir können mit objektiver Wissenschaft nie komplett herausfinden, wie sich ein Subjekt fühlt oder wie ein Subjekt ist. Und er hat die Fledermaus gewählt, weil sie eben sehr, sehr anders ist, als wir das sind. So ist die Fledermaus einerseits ein Symbol für Fremdartigkeit, aber es wird an ihr eben auch verdeutlicht, wie Zuschreibungen gemacht werden und wie Othering funktioniert. Othering.
0: Ja, also diese symbolisch negative Aufladung des Gegenübers, mhm, des Anders. Ja.
1: Genau. Und das wird ja bei Tieren oft gemacht. Also Tiere werden ja oft als minderwertig auch beschrieben.
0: Oder man vermenschlicht sie. Das ist dann die Kehrseite.
1: Genau, ja. Ja. Und man schafft, also bei der, wenn man sie kleiner macht, schafft man natürlich Distanz und kann so auch eine bestimmte Behandlung legitimieren. Und bei der Fledermaus ist es so, dass sie halt oft eben darauf reduziert wird, ein unheimliches Nachtwesen zu sein und Krankheiten zu übertragen.
0: Wie ist denn das eigentlich mit dem Krankheiten übertragen?
1: Ja, also Fledermäuse sind Wildtiere. Wildtiere tragen auch Viren. Aber Fledermäuse sind scheue Tiere. Also die greifen Menschen nicht einfach so an. Und es gibt sehr, sehr wenige Vorfälle, wo es zu irgendwelchen Übertragungen von Viren gekommen wäre. Und um diesen Mythos auch noch aus der Welt zu schaffen, Corona übertragen unsere Fledermäuse nicht.
0: Schön, hätten wir das auch noch geklärt. Mhm. Du hast Thomas Nagel, hast du erwähnt, der eben hier gezeigt hat, wie viel Projektion zuletzt auch dahinter steckt, mhm, wenn man Tiere wie die Fledermäuse abwertet. Und wenn wir jetzt wieder auf die Kulturgeschichte zurückkommen, wir haben über Batman gesprochen, vorher über Dracula, wo sich das Bild verändert hat, es blieb aber trotzdem auch bei Batman noch ambivalent. Mhm. Das hast du am Beispiel dieses Comics schön gezeigt. In Kinderbüchern kommen ja manchmal Fledermäuse vor und bei Harry Potter, dass meine Kinder die Bücher alle gelesen haben, da spielen meines Wissens Fledermäuse nur am Rande eine Rolle. Wie ist denn das heute bei den in den Kinderbüchern? Sind da die Fledermäuse auch vertreten?
1: Ja, und lustigerweise sehr oft vertreten. Also Kinderbücher, da ist die Fledermaus wirklich zum heimlichen Star avanciert sogar. Und da ist ihre Andersheit eben eine Steilvorlage, um Themen wie Zugehörigkeit, Identität und Toleranz anzugehen. Ich kann da vielleicht ein Beispiel machen, damit es ein bisschen anschaulicher wird. Es gibt Tommy Ungerer, Rufus, die farbige Fledermaus. Das ist ein Kinderbuch von 1980.
0: Und der ja oft so unheimliche Kindergeschichten schreibt.
1: Ja. Und Rufus ist eben eine kleine Fledermaus in der Nacht unterwegs und entdeckt dann per Zufall ein Freiluftkino und die Welt der Farben. Und Rufus beginnt dann tagsüber durch die Welt zu flattern, muss aber eine Sonnenbrille tragen und Kopfwehtabletten nehmen, weil er eigentlich nicht gemacht ist für diese Welt. Und eines Tages sieht er dann einen Schwarz-Weiß-Film, bekommt Heimweh und findet dann so wieder zurück zu den Seinigen. Und es gibt ein anderes Beispiel, Stella Luna, ein Flughundmädchen, das von der Mutter getrennt wird und das fällt dann in ein Vogelnest, wird von Vögeln aufgezogen und bemüht sich auch so zu sein wie ein Vogel, aber merkt, ja, ich bin irgendwie anders. Und die Message von diesen Kinderbüchern ist dann eben, ja, man kann verschieden sein, man kann sich aber trotzdem mögen. Also die Fledermaus wird eigentlich sowas wie eine Toleranzanwältin hier.
0: Also hier sehen wir auch wieder die positive Umdeutung, die wir schon bei Batman gehabt haben. Gisela Voits, danke für das Gespräch.
1: Gerne.
0: Mein Gast im Kulturplatz Talk war die SRF-Kulturredaktorin Gisela Voits. Unser Gespräch können Sie jederzeit nachhören auf srf.ch/audio. Mein Name ist Felix Münger.
4: Das war der Kulturplatz-Talk und gleich geben wir hier ab an die Nachrichten.
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0: Die Nachrichten von SRF um 16:30 mit Simon Richle. Am Abend haben die USA eine weitere Angriffswelle auf den Iran gestartet. Nun meldet das US-Militär, die Angriffe seien beendet. Man habe mit Raketen und Drohnen iranische Militärinfrastruktur getroffen, unter anderem Stellungen, die die Schifffahrt in der Straße von Hormuz bedrohen. Der Iran seinerseits hat in der Nacht die Golfstaaten Kuwait und Bahrain angegriffen, die mit den USA verbündet sind. Es gibt Berichte über heulende Sirenen und Explosionen. Kuwait berichtet zudem von iranischen Drohnenangriffen. Wer unheilbar krank ist, darf in Frankreich künftig freiwillig das eigene Leben beenden. Das französische Parlament hat nach langer Diskussion einem Gesetz zugestimmt, das Sterbehilfe unter strengen Auflagen erlaubt. Unter anderem muss die Krankheit in fortgeschrittenem Stadium und das Leiden unerträglich sein. Die Legalisierung der Sterbehilfe sei für Frankreich ein bedeutender Schritt, sagt SRF-Korrespondentin Miriam Mattis.
1: Es ist ein historischer Entscheid für Frankreich. Darin sind sich Befürworter und Gegner einig. Präsident Macron trägt diese umstrittene gesellschaftliche Reform mit, hat aber jahrelang gezögert und überließ die Einführung der Sterbehilfe bis zum Schluss den Parlamentariern. Im Élysée-Palast sieht man bereits jetzt gerne Parallelen zu früheren gesellschaftspolitischen Meilensteinen, wie der Legalisierung des Schwangerschaftsabbruchs oder der Ehe für alle. Auch diese Reformen waren einst heftig umstritten, werden heute jedoch kaum noch grundsätzlich in Frage gestellt.
0: Und nun noch zur Fußball-WM. Da steht Argentinien im Final. Die Titelverteidiger gewinnen im Halbfinal gegen England mit 2:1. Der Matchbericht von Sportredaktor Lionel Mattmüller.
2: 55 Minuten lang war das ein hart umkämpftes Spiel, dominiert von Fouls und Diskussionen, ohne große Torchancen, ohne große spielerische Klasse. Es war England, das in der 55. Minute mit Anthony Gordon in Führung gehen konnte, etwas entgegen dem Spielverlauf. Dieses Tor tat aber nicht etwa den Engländern gut, im Gegenteil. Unter Zugzwang zeigten die Argentiner plötzlich, zu was sie in der Lage sind. Unter dem Dirigat Lionel Messis lanciert der Titelverteidiger einen Angriff nach dem anderen. England konnte dem Druck lange standhalten, aber Argentinien fand schlussendlich die Lücke. Zuerst Enzo Fernandes, in der Nachspielzeit Lautaro Martinez und plötzlich führte Argentinien. England muss sich vorwerfen, nach dem Führungstreffer offensiv inexistent gewesen zu sein. Argentinien hingegen nutzte den Weckruf, um die Spielfreude zu entdecken. Im Finale trifft dann Argentinien, das Bissigkeit und spielerische Klasse vereint, auf Spanien, das die Spielkontrolle liebt. Der Ausgang scheint völlig offen, aber mit dem amtierenden Weltmeister und dem amtierenden Europameister hat diese WM ein würdiges Finalspiel.
0: Und dieses Finalspiel ist dann am Sonntagabend um 9 Uhr Schweizer Zeit. Und noch das Wetter von heute. Es gibt am Vormittag recht viel Sonne, später dann stellenweise Regen und Gewitter. Dazu bleibt es schwül bei rund 30 Grad. Das waren Nachrichten von Radio SRF. Am Mikrofon und verantwortlich war Simon Richle.
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4: Und jetzt folgt hier die Wiederholung des Tagesgesprächs vom Mittwoch.
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6: Zum Jubiläum vom Tagesgespräch laden wir ein paar spannende Gäste aus den letzten 25 Jahren nochmal ein. Heute ist das der Westschweizer Schriftsteller Daniel Durolet. Er hat gegen die 40 Bücher veröffentlicht, Preise im In- und Ausland dafür gewonnen, ist von Französisch in viele Sprachen auch auf Deutsch übersetzt worden und viele von seinen Büchern haben einen historischen und oder einen politischen Hintergrund. Herzlich willkommen, Daniel Durolet.
7: Grüezi.
6: Sie sind, man hört schon ein Grüezi an, Sie sind Bilingue, Sie sind aufgewachsen im Jura als Sohn vom Pfarrer von Saint-Imier mit einer deutsch-schweizer Mutter. Schreiben Sie aber nur auf Französisch. Hat Sie nie gereizt, auf Deutsch zu schreiben?
7: Ich habe einmal, wenn ich muss nachdenken, habe ich auf Deutsch geschrieben. Das war mein Tagebuch, wo wir nach China mit einer Gruppe gereist sind. Und ich wollte dort erzählen, was mir passiert und so, aber ich musste aufpassen, dass keiner Köln lesen kann. Das war also so eine Geheimsprache. Aber sonst schreibe ich nicht auf Deutsch, nein.
6: Wie wichtig ist denn das Deutsch für Sie? Gar nicht wichtig?
7: Mal, es ist schon wichtig. Ich rede auch Italienisch mit meiner Frau und Englisch mit meiner Schwiegertochter. Aber das heisst, für mich heisst das einfach, ich kann mich bewegen in der Schweiz wie in einer grossen Stadt.
6: Wie verändert denn das Ihre Perspektive auf das Land, dass Sie alle die drei Sprachen, die drei Landessprachen können?
7: Ja, ich sehe auch, dass die junge Generation das nicht mehr können. Mein Sohn hat 10 oder 11 Jahre Deutsch studiert und hat auf einmal eine Freundin gehabt in Zürich und die hat auch 10 Jahre oder wie viel Französisch gelernt, aber sie haben noch auf Englisch miteinander reden. Also kein Wort haben die rausgebracht in der Sprache vom anderen. Und ich merke es auch, dass zum Beispiel mein Grossvater, die ältere Generation, die haben einfach ein Jahr Welschland gehabt und mein Grossvater und ich können Französisch reden, hat es perfekt können.
6: Wie erleben Sie denn das in der Literaturszene? Ist man dort auch so ein bisschen Rücken an Rücken, die deutschsprachige Literaturszene und
7: immer schlimmer, immer schlimmer. Also es wird jetzt dann bald, wenn zwei Schriftsteller sich treffen oder das ADS, also dort, wo die Schweizer Schriftsteller zusammen sind, die müssen dann Englisch reden. Und ich habe es gemerkt auch, da kann man zum Beispiel erzählen, es kennen all die anderen Sprachen und dann redet man auf Französisch und wenn die Sitzung fertig ist, dann merkt man, die anderen haben gar nichts verstanden.
6: Haben Sie denn das Gefühl, dass Rücken an Rücken, das man zum Teil wahrnimmt, das zeigt sich auch in der Literatur? Ist die Deutschschweizer Literatur und Westschweizer Literatur sehr verschieden?
7: Ja, es zeigt sich immer mehr in diesen zwei Literaturen, weil die eine ist auf Paris, die andere geht nach Berlin oder Deutschland allgemein. Aber es ist nicht nur das, es sind auch die Themen, die aufgenommen werden. Wo zum Beispiel das G7 in Genf stattgefunden hat, da hat es einen Aufruf der kulturellen Leute gegeben, also dass man die Leute auf die Straße gehen lässt. Es hat über 200 Unterschriften gehabt. Ich war der einzige Schriftsteller dort drin. Und ich habe gedacht, ja, es gibt einfach keine, die sich mit dem politischen Thema, mit der Liberté d'expression oder so beschäftigen. Und ich glaube, in der Deutschschweiz wären doch ein paar 10 oder 20 Leute hätten das unterschrieben, was ich unterschrieben habe.
6: Wir reden zum Jubiläum von 25 Jahren Tagesgespräch miteinander. Sie sind vor 10 Jahren schon mal zu Gast gewesen, hier im Tagesgespräch, in einer Sondersendung damals vor dem Solothurner Literaturtag. Es ist dort unter anderem um Ihre Liebe zum Schreiben gegangen und zum Rennen. Da hören wir jetzt mal kurz rein.
7: Das Rennen habe ich gerne. Und das Schreiben ist für mich genau das Gleiche. Der braucht überhaupt nichts. Oder braucht das mein Petit Carnet und meine und das Bleistift, voilà. Und dann am Abend kann man es eventuell abtippen. Aber die Leichtigkeit vom Schreiben und das Natürliche, das habe ich so gerne.
6: Ist das immer noch so, Herr Dürrule?
7: Ja, es ist immer noch so. Also das Einzige ist, ich tue nicht mehr viel rennen. Überhaupt nicht mehr. Ich tue viel spazieren oder wandern. Aber beim Schreiben ist es immer noch so. Also ich schreibe irgendwo in einem Büchlein und tue es dann nachher nachtippen. Aber ich tue nie zuerst tippen, was ich im Kopf habe.
6: Jetzt schreibt man ja, nehme ich als Schriftsteller einerseits zum Publizieren, aber es passiert ja auch etwas während dem Schreiben. Wie würden Sie das schildern?
7: Ja, ich habe mich auch vorgestellt, ja, wenn man eine gute Idee hat, dann kann man das schreiben und man schreibt es, wie es man im Kopf hat. Aber es passiert nie so. Wenn der Satz angefangen hat, dann wird man angezogen vom Satz, vom Schreiben selber. Oder? Und ich sehe immer mehr, dass eigentlich Schreiben als solcher bringt etwas und nicht nur das Denken am weiteren Schreiben später. Und es ist natürlich immer, ja, ist eine grosse Freude für mich. Ich habe auch keine Mühe, um irgendwas zu finden, was ich schreiben soll. Oder? Ich bin nie vor einem weißen Blatt, wenn man das sagt auf Französisch. «De la page blanche, l'angoisse». Nein, das habe ich nicht.
6: Sie sind ja ein politischer Schriftsteller, Sie haben selber vorhin angemerkt. Verändert sich dann während dem Schreiben auch Ihre Sicht auf Politik?
7: Ja, es ist ein bisschen beruhiger. Ich wäre viel böser, wenn ich es nicht schreiben würde. Oder ich kann dann mit dem Schreiben eine gewisse Distanz haben. Ich wäre eigentlich im öffentlichen Leben, in meinem Leben, wäre ich viel militanter, als ich im Schreiben bin. Aber ich finde, das Schreiben soll überhaupt nicht militant sein, soll engagiert, ja. Aber man soll aufpassen, dass eigentlich auch die Leute, die mit mir nicht einverstanden sind, das verstehen, was ich jetzt darstelle.
6: Sie sind ja ursprünglich Architekt gewesen, haben dann als Informatiker gearbeitet. Erst mit über 50 sind Sie selber Schriftsteller geworden. Wie ist es zu diesem Berufswechsel gekommen?
7: Ja, es war einfach sehr einfach gewesen, dass man von einem Beruf zum anderen konnte wechseln in den 70er Jahren. Darum, als ich dann auf einmal gerade keinen Job hatte bei der Architektur, habe ich gedacht, das wäre noch interessant, dass ich mich beschäftigen mit diesen Grosscomputern. Damals hat es nur die ganz grossen Computer gegeben. Da hatte ich einen Freund gehabt, der dort geschafft hat. Da haben sie mich eingeladen nach Amerika in einer Bude zum Lehren. Und dann irgendwann, nach etwa 15 Jahren. Ich denke, das lange jetzt dann etwa. Ich habe auch viel verdient für das, was ich gemacht habe. Und konnte auch aufhören und mein Geld verputzen im Schreiben.
6: Und wie ist das so gekommen? Ich habe mal gelesen, Sie hätten eigentlich über viele, viele Jahre immer nur Sachbücher gelesen, hätten mit Literatur eigentlich gar nicht mehr so viel anfangen können.
7: Ja, stimmt.
6: Wieso haben Sie denn ausgerechnet angefangen, Literatur zu schreiben und nicht Sachbücher?
7: Es war so, ich glaube, wenn man einen technischen Beruf hat, wie die Architektur oder Informatik, dann muss man einfach einen Haufen lesen, oder, dass man im Bild ist. Und ich hatte keine Zeit gehabt, zum Lesen, wie die meisten, oder, wo in so einem Beruf sind. Und auf einmal hatte ich eine lange Ferien mit meiner Familie, also lang, eine ganze Woche auf einer Insel, habe mich langgewählt und habe dort angefangen, einen Krimi zu schreiben.
6: Was kann denn in Ihren Augen Literatur, die Sachbücher nicht kennt?
7: Sachbücher empfehlen, aber sie können natürlich nicht das Gefühl von der Welt haben, oder? Und können sich auch nicht gegen die Welt wehren. Wenn ich mich wehre mit der Literatur irgendwie, wie der Roman, aber auch andere Formen, die gemischte Formen sind, oder zum Beispiel der Reisebericht und so, da kann man anders erzählen als ein Reiseguide, ein Reiseführer.
6: Ein Reiseführer, ja.
7: Ja, da kann man doch anders schreiben.
6: Ihre Bücher, Ihr grösstes Werk ist ein zehnbändiger Romanzyklus über die Atomkraft von Hiroshima bis Fukushima oder Ihr Buch über verdächtige Todesfälle rund um die Schaffung vom Kanton Jura Ende 70er. Das sind Bücher, die auf Fakten basieren, die ein Stück weit etwas von einem Sachbuch haben, aber natürlich Fiktion sind, Literatur sind. Wie sehr wollen Sie denn mit Ihren Büchern aufklären und wie fest wollen Sie unterhalten?
7: Ich glaube, ich würde nicht aufklären. Ich will nur unterhalten, aber in einem, wenn ich darf sagen, intelligenten Sinn. Wenn ich keine Freude habe an einem Buch, dann möchte ich das nicht lesen. Und wenn mein Leser keine Freude hat an meinen Büchern, dann müsste ich nicht zärtliche Bücher schreiben. Ich schreibe effektiv, dass die Leute irgendetwas davon haben. Und wenn sie es genau anschauen, sind die meisten Figuren von meinen AKW-Büchern sind eigentlich Figuren, die auf der Seite des AKW-Hochstellen sind. Oder? Also gar nicht, sind keine Saboteur oder so. Oder?
6: Sondern die für die Atomenergie sind.
7: Ja, genau. Und das finde ich eben wichtig, weil da kann ich ironisch erzählen, was sie eigentlich denken. Aber gleichzeitig habe ich ein gewisses Verständnis am anderen Teil der Welt, den ich sonst nicht habe. Das hilft mir auch. Ich kann mit der Literatur einfach in Leben hineingehen, die ich sonst gar nicht richtig verstehe.
6: Sie hören das Tagesgespräch mit dem Westschweizer Schriftsteller Daniel Derouley. Sie haben gerade zu Frankreich den Buchhändler ihr neuestes Buch präsentiert, das heisst «Trois Garçons», über drei Männer, wie sie während dem Zweiten Weltkrieg geboren, die sich auflehnen gegen die Ungerechtigkeiten der Marktwirtschaft, die freie Liebe ausprobieren, die den grossen Umbruch vorbereitet. Das klingt nach einigen Parallelen mit Ihnen. Wie viel Daniel Derouley ist denn in diesem neuen Buch?
7: Das heisst also «Trois Garçons». Es geht eigentlich um eine Generation, einen Teil dieser Generation, die in der Schweiz geboren ist. Sind alle drei Buben sind aus Davos, sind zusammen in der Schule gegangen, obwohl sie sozial ganz verschieden waren. Der eine ist, seine Eltern sind Hoteliers und ein anderer ist einfach, der Vater ist einfach ein Angestellter in dem grossen Hotel, Nobelhotel. Und ich finde eigentlich, Davos ist einfach das Konzentrat von der Schweiz, oder? Es hat während dem Krieg, hat Davos Hitlerbad geheissen. Das sagt für mich vieles, oder? Dort haben sich viele Nazis versteckt. Unter den Dingen, sie sind krank, aber sie sind gar nicht krank, sie sind einfach weg. Darum finde ich, ja, ich erzähle die Geschichte von meiner Generation, der Teil von meiner Generation, der immer noch aufsässig ist, irgendwie so rebellisch und revoltiert über den Staat, was die Schweiz ist und immer wieder.
6: Und die drei Garçons, das sind dreimal der Daniel Derouley verschiedene.
7: Ja, ich habe natürlich auch aus meiner eigenen Biografie müssen. Eben der eine ist Architekt, der andere wird dann Architekt, der andere wird Informatiker und der dritte ist Schreiber. Oder? Da kann ich natürlich sagen, da kann einer sagen, ja, das bist du in drei Teilen. Aber es ist nicht so. Ich musste ganz konkret von Leuten reden, die ich verstehe. Und dann denke, anstatt dass ich meine Freunde da erzähle, muss ich mal von mir. Auf Französisch gibt es wie Camus einen ganz wichtigen Satz, ich muss jetzt den auf Französisch sagen. Er sagt, je me révolte, also ich revoltiere, donc nous sommes, also sind wir. Und das ist für mich eigentlich mein Buch. Oder? Einer ist in der Revolte, aber er gehört zu einer Generation.
6: Würden Sie sagen, Ihre Generation war eine besonders rebellische Generation gewesen?
7: Ja, habe ich das Gefühl, es gibt jetzt wieder bei den ganz Jungen eine sehr rebellische Generation. Das merke ich jetzt. Das sieht man bei den Demos, das sieht man bei dem Schreiben, das sieht man mit der Aufsässigkeit in den Schulen und so. Und das finde ich eigentlich eine optimistische Situation.
6: Sie haben ja Ihre Auflehnung relativ weit getrieben. Sie haben 1975 Schale vom deutschen Bildverleger Axel Springer zu Rougemont bei Gstaad angezündet. Das haben Sie dann auch später erzählt in einem Buch. Können Sie heute noch verstehen, wieso Sie das damals gemacht haben?
7: Ja, ich glaube, die Situation, die damals war, habe ich beschrieben. Und zu der stehe ich noch. Ich habe natürlich Fehler und so weiter, aber ich weiss auch, also das Buch hat eine ganz komische Rezeption gehabt, weil ich bin ja eingeladen worden in der Gemeinde Rougemont, wo das passiert ist, und sie sind alle stolz auf mich gewesen, weil es hat in dieser Gemeinde hat es einfach verdächtige Leute gehabt, und wo man gesagt hat, der hat das angezündet, der andere hat das angezündet, wo ich dann gesagt habe, ich habe es angezündet, ja, bin der Lokalheld geworden, oder?
6: Lokalheld, ja, aber es hat natürlich auch heftige Kritik gegeben, oder? Also man hat sie kritisiert für die Tat an sich, und es hat auch Leute gegeben, die gesagt haben, ja, sie haben Verjährung abgewartet von dieser Tat, das ist jetzt auch ein bisschen feig.
7: Ja, das ist mir auch vorgeworfen worden. Es ist auch, seitdem habe ich überhaupt keinen Preis mehr in der Schweiz bekommen, vom Bund oder so, ich habe keine Gelder mehr verlangt und so weiter.
6: Ärgert es eigentlich, dass man immer wieder über den Anschlag redet? Er ist ja doch trotz allem in Ihrem Leben.
7: Das haben Sie ja selber gemacht, oder? Ich habe nicht mehr bei einem Interview gewesen, bei der Deutschschweiz, in der Weltschweiz und in Frankreich, ist das nie als erster Vorwurf, wenn ich von Literatur rede. Aber ja, die Deutschschweizer Presse sagen immer wieder als erste Sache, sagen, so, aber sie haben das Haus verbrannt. Also sollen
6: sie. Sie schreiben auf Französisch, werden auch aber auf Deutsch übersetzt. Ist es schwierig, als französischsprachiger Autor in der Deutschschweiz Anklang zu finden?
7: Ich kann natürlich nicht auf Tournee in der Deutschschweiz gehen. Ich glaube, ich bin mehr in den Vereinigten Staaten eingeladen worden für Lesen auf Englisch als in der Deutschschweiz. Aber ich bin natürlich sehr froh, dass meine Bücher auf Deutsch rauskommen, also und bei einem Zürcher Verlag.
6: Daniel Durolle, vielen Dank für das Tagesgespräch. Wir tun die politische Seite von Ihnen noch vertiefen. Sie sind nämlich morgen nochmal mein Gast. Für heute vielen Dank.
4: Die Sommerserie des Tagesgesprächs anlässlich des 25-Jahr-Jubiläums dieser Sendung.
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4: Und hier geht es jetzt darum, wie wir uns in Zukunft ernähren. Es braucht ja immer mehr Land, um die Menschheit mit Nahrung zu versorgen. Es werden immer mehr Ressourcen verbraucht. Eine Erfindung aus Finnland soll das nun ändern. Die verspricht die Herstellung von Nahrung nur aus Luft, Wasser und Energie. Dazu braucht es eine spezielle Mikrobe, und aus ihr entsteht dann ein Pulver mit dem Namen Solein. Darüber haben wir mit SRF-Nordeuropa-Korrespondentin Felicie Notter gesprochen. Yves Kilcher hat sie zuerst mal gefragt, wie nahrhaft denn dieses Pulver ist.
8: Das Solein hat allen voran viele Proteine, aber auch Fasern und zahlreiche andere Nährstoffe. Es ist ein Pulver, das sich direkt in der Küche verarbeiten lässt, als Ersatz von Eigelb, Milchprodukten oder als Bindemittel. Am Hauptsitz der finnischen Firma Solar Foods gibt es eine Art Showküche, wo ein ehemaliger Sternekoch vorführt, was alles daraus gemacht werden kann, zum Beispiel eine vegane Pasta.
9: Sie selbst waren in dieser Showküche, in diesem Labor, und haben das Pulver sogar selbst gegessen. Wie schmeckt es?
8: Ja, man kann sagen, unaufdringlich. Man schmeckt es in den Speisen kaum heraus. Das gilt für die Pasta, aber auch für das Brötchen oder die Bernays-Soße, die da aufgetischt wurden. Der Chefkoch nannte den Geschmack selber Umami, also diese fünfte Grundgeschmacksrichtung. Das habe eben den Vorteil, dass Solein selber einen zurückhaltenden Eigengeschmack hat und vielmehr andere Geschmäcker in der Küche verstärken soll.
9: Besonders an diesem Produkt, an diesem Lebensmittel, ist ja nicht nur der Geschmack, sondern dass dieses Pulver, dieses Solein, wie es heißt, möglichst energieeffizient sein soll. Wie wollen denn das die Solein-Erfinder schaffen?
8: Ja, mit einem spannenden Prozess. Das Rohmaterial für Solein ist dabei diese Mikrobe, die die Erfinder quasi im finnischen Wald gesucht und gefunden haben. Ein Mikroorganismus, der eben all diese guten Eigenschaften in sich vereint. Und besonders energieeffizient ist dann die Art, wie diese Mikrobe gefüttert wird. Das ist einerseits mit Wasserstoff, also H2, das per Elektrolyse aus Wasser abgespaltet wird. Und andererseits das CO2, das Kohlendioxid, das einfach aus der Umgebungsluft genommen wird. In einem Bioreaktor kommt alles zusammen und wird fermentiert, also gegärt. Das alles mit Strom aus nachhaltigen Energiequellen. Dann wird das überschüssige Wasser getrennt und das Pulver getrocknet. Dadurch entsteht dann eben dieses dunkelgelbe Pulver Solein. Das klingt alles sehr kompliziert. Tatsächlich aber sind die ersten Schritte bis zum Bioreaktor, also mit dem H2 und dem CO2, chemisch nichts Neues, nichts Außergewöhnliches. Und die letzten Schritte sind verbreitet in der Milchindustrie. Milchpulver wird auf die gleiche Art wie Solein getrocknet.
9: Das tönt tatsächlich nach einem recht komplizierten Verfahren. Kann das tatsächlich auch nachhaltig sein?
8: Ja, es stimmt, da ist schon sehr viel auch Stahl verbaut in diesen Rohren und Gefäßen, wenn man sich da in der Produktionsanlage in Vantaa, das ist nördlich von Helsinki gelegen, wenn man sich da umschaut. Es braucht also schon nicht gerade nichts, um Solein herzustellen. Es ist auch einiges an Investitionskosten natürlich damit verbunden. Das sagt auch Patrick Rüß von der ETH in Zürich. Er forscht selber mit Proteinen und hat die Entwicklung von Solein verfolgt. Er hat sich auch Studien angeschaut, die die Firma Solar Foods veröffentlicht hat. Insgesamt attestiert er als Experte dem Herstellungsprozess von Solein aber eine gute Nachhaltigkeit.
9: Und wie realistisch ist es, dass sich diese Nahrung aus Luft dann tatsächlich bis auf unseren Teller durchsetzt? Denn Ideen für neuartige und nachhaltige Produkte gibt es unzählige.
8: Ja, das ist genau die Frage. Für die Hersteller ist Solein nichts weniger als eine Revolution in der Nahrungsmittelproduktion. Wenn man aber den Proteinforscher Patrick Rüß fragt, steht die Bewährungsprobe am Markt noch bevor. Denn um sich durchzusetzen, kann die Idee hinter einem Produkt und seine Nachhaltigkeit noch so gut sein. Für die Konsumenten zählt laut ihm vielmehr der Preis. Und da konkurriert Solein laut dem Experten am Ende mit dem Sojaprotein, das sehr günstig sei. Die Firma Solar Foods arbeitet an den Kosten etwa mit weiteren Fabriken, um mit höheren Produktionskapazitäten den Preis runterzubringen und sagt, derzeit sei Solein preislich bereits konkurrenzfähig mit dem Molkenprotein. Spannend finde ich aber, dass die Produktion nicht nur hoch, sondern auch herunter skaliert wird. Der Herstellungsprozess soll nämlich so klein werden, dass er künftig gar auf einem Raumschiff Platz hat. Mit einer Art Solein-Essensautomat soll dann auch Nahrung für Astronautinnen und Astronauten produziert werden.
9: Das Ziel ist also, dass Solein auch Menschen im Weltraum essen können und dort die Menschen ernähren soll. Wieso wollen die finnischen Erfinder sogleich ins Weltall, bevor sich ihre Entwicklung überhaupt irdisch durchgesetzt hat?
8: Ja, das läuft parallel. Auf der Erde geht es für Solein nun erstmal noch um die Marktzulassung. Die gibt es schon in den USA und in Südkorea und soll womöglich dieses Jahr noch in der EU erfolgen. Und im Weltraum, da läuft ein Forschungsprojekt mit der ESA, mit der Europäischen Raumfahrtagentur. Noch in den jetzt angebrochenen letzten Jahren der internationalen Raumstation ISS sollen die Mikroben also ins All fliegen, damit man sehen kann, wie sie sich in der Schwerelosigkeit verhalten. Wenn es gut geht, soll der Solein-Automat aus Nebenprodukten der Raumkapsel gespeist werden, also zum Beispiel mit dem CO2 der Kabinenluft. Für die Erfinder von Solein ist es am Ende auch der Tatbeweis für ihre Idee. Wenn man sogar im All vor Ort Nahrungsmittel produzieren kann, dann ist das tatsächlich mit minimen Ressourcen möglich.
4: Sagt Felicie Notter, Nordeuropa-Korrespondentin von SRF.
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4: Linda Ronstadt war in den 70er Jahren ein Superstar. Innerhalb weniger Stunden waren ihre Konzerte ausverkauft. Für viele hat sie den Sound dieser Zeit verkörpert. Obwohl es diesen einen Sound gar nicht gab. Linda Ronstadt war eine Allrounderin. Heute feiert sie ihren 80. Geburtstag und die Tageschronik dazu gibt's von Livia Schmidt. Dass Linda Ronstadt Sängerin werden würde, war schon früh klar. Die deutsch-mexikanischstämmige Ronstadt wurde am 15. Juli 1946 in Tucson im US-Bundesstaat Arizona in eine musikalische Familie hineingeboren. Wegen ihrer Singstimme erklärte ihr Vater sie mit 4 Jahren zur Sopranistin, wie sie dem Playboy-Magazin einst erzählte. Und als solche bezeichnete sich Ronstadt auch Jahre später noch, im Interview mit Dan Rather im Sender Access.
10: Who are you?
11: Nun, was das Singen betrifft, habe ich mich immer als Sopranistin gesehen. Ich sang viele verschiedene Dinge und ich hätte nie gedacht, dass ich den größten Einfluss auf Popmusik haben würde oder so. Aber das, was ich anders machte als viele andere, war, dass ich eine sehr unterschiedliche Spannweite der Musik besang.
4: Im Jahr 1964, im Alter von 18 Jahren, machte sich Ronstadt auf den Weg nach Los Angeles, um Sängerin zu werden. Wie ihre Eltern darauf reagierten, erzählte Linda Ronstadt dem Root Magazine. Weil dieses Interview geschrieben ist, haben wir es auf Deutsch übersetzt und einsprechen lassen.
11: Nun, sie hielten mich für zu jung, um von zu Hause wegzugehen. Und das war ich auch. Ich war erst 18. Aber ich musste dorthin, wo die Musik war. Und die war nicht in Tucson, sie war in L.A. Als klar wurde, dass sie mich nicht umstimmen konnten, ging mein Vater ins Nebenzimmer und kam mit der Martin-Gitarre zurück, die sein Vater 1898 brandneu gekauft hatte. Mein Vater reichte mir die Gitarre, holte seine Brieftasche heraus und gab mir $30. Damit kam ich einen Monat lang aus. Das Einzige, woran ich mich von dieser langen Fahrt durch die Wüstennacht erinnere, war die brennende Reue darüber, mich meinen Eltern widersetzt zu haben.
4: Der Erfolg ließ nicht lange auf sich warten. Bis 1969 veröffentlichte Ronstadt mit ihrer Band The Stone Ponies 3 Alben. Und unter anderem landeten sie diesen Hit, Different Drum.

Danach folgten unter anderem Soloalben. Auf einem der Alben ihr erster Hit «Long, Long Time». Dieses Lied brachte ihr eine Grammy-Nominierung ein. Bei Ronstadt ging es in dieser Zeit immer weiter bergauf. Auf eine Musikrichtung hat sie sich dabei nie beschränkt. Von Country, Folk, Rock, Pop bis zu mexikanischer Volksmusik, sie konnte alles. In den 80er Jahren spannte sie zum Beispiel mit Musikgrößen wie Emmylou Harris und Dolly Parton zusammen.

0: Innerhalb von fast 4 Jahrzehnten staubte Ronstadt 11 Grammy Awards ab, erhielt einen Emmy und wurde mit zahlreichen anderen Preisen geehrt. Beispielsweise mit der National Medal of Arts. Und sie wurde in die Rock and Roll Hall of Fame aufgenommen. 2009 nahm Ronstadts Gesangskarriere ein Ende. Aus gesundheitlichen Gründen. Ronstadt leidet an einer progressiven supranuklearen Blickparese, kurz PSP, einer Krankheit, bei der die Nervenzellen im Stammhirn und den Basalganglien schrittweise absterben. Öffentliche Auftritte hatte Ronstadt dennoch ab und an. Zwar nicht als Sängerin, aber als Interviewpartnerin. Und auch politisch äußerte sie sich mehrfach, etwa ist sie eine Kritikerin des US-Präsidenten Donald Trump und setzt sich seit Jahren dafür ein, dass illegale Einwanderinnen und Einwanderer nicht abgeschoben werden.
1: Das war die Tageschronik und hier geht's in wenigen Augenblicken weiter mit einem News-Update.

0: Die Nachrichten von SRF um 5 mit Simon Richle, das sind die Schwerpunkte. Spanien gegen Argentinien, so lautet das Finalduell der Fußball-WM. Und in Frankreich fällt das Parlament einen bedeutsamen Entscheid. Es sagt Ja zur Sterbehilfe für unheilbar kranke Menschen. Das Wetter zunächst recht sonnig, später gibt es dann auch Regen und Gewitter. Argentinien steht im Finale der Fußball-Weltmeisterschaft. Der Titelverteidiger gewinnt im Halbfinale gegen England mit 2:1. Der Bericht dazu von Lionel Mattmüller.
1: 55 Minuten lang war das ein hart umkämpftes Spiel, dominiert von Fouls und Diskussionen, ohne große Torchancen, ohne große spielerische Klasse. Es war England, das in der 55. Minute mit Anthony Gordon in Führung gehen konnte, etwas entgegen dem Spielverlauf. Dieses Tor tat aber nicht etwa den Engländern gut, im Gegenteil. Unter Zugzwang zeigten die Argentiner plötzlich, zu was sie in der Lage sind. Unter dem Dirigat Lionel Messis lanciert der Titelverteidiger einen Angriff nach dem anderen. England konnte dem Druck lange standhalten, aber Argentinien fand schlussendlich die Lücke. Zuerst Enzo Fernandes, in der Nachspielzeit Lautaro Martinez und plötzlich führte Argentinien. England muss sich vorwerfen, nach dem Führungstreffer offensiv inexistent gewesen zu sein. Argentinien hingegen nutzte den Weckruf, um die Spielfreude zu entdecken. Im Finale trifft dann Argentinien, das Bissigkeit und spielerische Klasse vereint, auf Spanien, das die Spielkontrolle liebt. Der Ausgang scheint völlig offen, aber mit dem amtierenden Weltmeister und dem amtierenden Europameister hat diese WM ein würdiges Finalspiel.
0: Und dieses Finalspiel ist dann am Sonntagabend um 9 Uhr Schweizer Zeit. Wer unheilbar krank ist, darf in Frankreich künftig freiwillig das eigene Leben beenden. Das französische Parlament hat nach langer Diskussion einem Gesetz zugestimmt, das Sterbehilfe unter strengen Auflagen erlaubt. Unter anderem muss die Krankheit in fortgeschrittenem Stadium und das Leiden unerträglich sein. Und die kranke Person muss den Wunsch frei und klar äußern können. Die Legalisierung der Sterbehilfe sei für Frankreich ein bedeutender Schritt, sagt SRF-Korrespondentin Miriam Mattis.
2: Es ist ein historischer Entscheid für Frankreich. Darin sind sich Befürworter und Gegner einig. Präsident Macron trägt diese umstrittene gesellschaftliche Reform mit, hat aber jahrelang gezögert und überließ die Einführung der Sterbehilfe bis zum Schluss, den Parlamentariern. Im Élysée-Palast sieht man bereits jetzt gerne Parallelen zu früheren gesellschaftspolitischen Meilensteinen, wie der Legalisierung des Schwangerschaftsabbruchs oder der Ehe für alle. Auch diese Reformen waren einst heftig umstritten, werden heute jedoch kaum noch grundsätzlich in Frage gestellt.
0: Am Abend haben die USA eine weitere Angriffswelle auf den Iran gestartet. Nun meldet das US-Militär, die Angriffe seien beendet. Man habe mit Raketen und Drohnen iranische Militärinfrastruktur getroffen, unter anderem Stellungen, die die Schifffahrt in der Straße von Hormuz bedrohen. Der Iran seinerseits hat in der Nacht die Golfstaaten Kuwait und Bahrain angegriffen, die mit den USA verbündet sind. Es gibt Berichte über heulende Sirenen und Explosionen. Kuwait berichtet von iranischen Drohnenangriffen. Und nun in die Ukraine. Präsident Volodymyr Zelensky baut dort seine Regierung um. Er will, dass der bisherige Leiter eines staatlichen Energiekonzerns, Serhiy Koretsky, der neue Regierungschef wird. Zelensky hat diesen Antrag im Parlament eingereicht. Das teilt der Parlamentspräsident mit. Das Parlament kann möglicherweise schon heute darüber abstimmen. Volodymyr Zelensky hatte am Sonntag angekündigt, dass er seine bisherige Regierungschefin nach einem Jahr im Amt entlässt. Damit müssten auch automatisch alle Ministerposten neu besetzt werden. In einer groß angelegten Aktion haben französische und Schweizer Behörden einen internationalen Waffenhandelsring zerschlagen. Wie die zuständige Staatsanwaltschaft der französischen Stadt Lille schreibt, wurden bei einer Razzia 12 Personen festgenommen, 2 davon in der Schweiz. Zuvor hatte eine gemeinsame Ermittlungsgruppe beider Länder das Netzwerk monatelang beobachtet. Die Bande soll sich Kriegsmaterial und Munition in der Schweiz

0: beschafft und in Frankreich illegal weiterverkauft haben. 9 Verdächtige wurden inzwischen angeklagt. Unter ihnen befindet sich auch ein französischer Polizist, der das Netzwerk mit Daten aus Polizeicomputern unterstützt haben soll. Ein Gericht in Vevey im Kanton Waadt hat einen 46-jährigen Mann wegen eines Femizids schuldig gesprochen und zu 20 Jahren Haft verurteilt. Zudem muss sich der Mann einer stationären Behandlung unterziehen und wird aus der Schweiz ausgewiesen. Der in Deutschland wohnhafte Kosovare hatte im Mai 2023 seine Partnerin, eine Landsfrau, mit einem Schlagringmesser erstochen, das er illegal besaß. Das Gericht sprach von einer Tat, Zitat, beispielloser Gewalt und einem Femizid aus egoistischer Besitzgier. Das Urteil kann noch weitergezogen werden. Und nun noch mit dem Blick aufs Wetter. Neben Wolkenfeldern ist es heute Vormittag recht sonnig. Im Laufe des Nachmittags und Abends ziehen dann stellenweise Regen und teils kräftige Gewitter auf. Dazu gibt es schwülwarme 28 bis 32 Grad. Das waren Nachrichten von Radio SRF. Am Mikrofon und verantwortlich war Simon Richle.
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3: Mit Bodo Frick und passend zur Ferienzeit geht es heute um das Tourismusland Schweiz. Dass sich dahinter mehr verbirgt als ein cleverer Werbespruch, zeigt eine Ausstellung in Schwyz. Und im dritten Teil unserer Sommerserie über Kunst, die verschwunden ist, geht es um ein riesiges Wandgemälde, das wie vom Erdboden verschluckt wurde. Zuerst aber geht es um die Frage, wann ist ein Mann ein Mann? Darüber wird gerade viel diskutiert, über gute Männlichkeit, über problematische Männlichkeit. In dieser Diskussion fällt oft das Stichwort Männosphäre. Die übt in den sozialen Medien großen Einfluss aus auf junge Männer, sie suchen dort nach Vorbildern. Dabei gäbe es diese Vorbilder auch ganz woanders, zum Beispiel im Koran findet der islamische Theologe Muannad Gorshid. Er spricht dabei nicht etwa von patriarchalen Männern, sondern von modernen. Daraus ist ein Buch entstanden mit dem Titel «Jenseits der Härte – Warum der Koran keine Machos kennt». Religionsredaktorin Nicole Freudiger hat es gelesen und Jodok Hess hat ihr dazu seine Fragen gestellt.
4: Nicole, was für Vorbilder für moderne Männer findet denn Muannad Gorshid im Koran?
5: Ja, er kommt da mit den ganz großen Namen, mit Erzvätern und Propheten wie Abraham, Moses, Jakob und Josef und natürlich auch mit Mohammed.
4: Okay, das sind jetzt viele Namen aufs Mal, pick doch einen raus.
5: Ja, meine Lieblingsgeschichte ist die von Moses. Der trifft eine junge Frau an einer Quelle, er hilft ihr, sie nimmt ihn mit nach Hause, will ihn heiraten und ihr Vater sagt aber nur, wenn Moses 10 Jahre im Haushalt hilft. Und das macht er dann auch.
4: Also das steht so im Koran, dass Moses den Haushalt schmeißt.
5: Ganz so nicht. Es heisst, er tut Dienst, wörtlich übersetzt. Und Muannad Gorshid interpretiert das als Haushalten, weil es ihm auch hilft, einen Punkt zu machen im Hier und Jetzt. Er beschreibt nämlich von sich selbst, wie sein eigener Vater größte Mühe damit hatte, dass er und sein Bruder als Kinder im Haushalt helfen mussten, also Frauenarbeit machen mussten. Mhm. Und bei Moses ist es so, dieses Diensttun, das ist zwar Interpretationssache, aber egal wie man es übersetzt, Moses ist da nicht der Macker, der sagt, ich arbeite sicher nicht für jemand anderen, sondern er stellt sich eben in den Dienst.
4: Gut, und die anderen Beispiele. Abraham hast du genannt, Jakob und Josef hast du auch genannt.
5: Genau. Also Abraham ist im Koran ein Zweifler, einer, der nicht alles weiß und unsicher ist, auch Fragen stellt, schwierige Fragen auch stellt. Jakob, der trauert ganz offen bis hin zu einer depressiven Phase. Josef, der verzeiht seinen Brüdern, obwohl diese ihn entführt haben und er daraufhin wirklich unten durch musste. Und das alles sind jetzt eben keine dominanten Männer, die ihre Gefühle unterdrücken und ihre Frauen kontrollieren. Und das ist ja eben das Stereotyp vom muslimischen Mann, das sich immer noch sehr hartnäckig hält.
4: Und wie geht jetzt dieser Muannad Gorshid um mit diesem Stereotyp?
5: Also er ist da ganz offen und er benennt es auch ganz klar und er zeigt auch, dass es eine problematische Männlichkeit gibt, die ihre Wurzeln durchaus im Islam hat.
4: Aber was meint er denn, wenn er eben von problematischer Männlichkeit spricht?
5: Da geht es um Kontrolle, um die Ehre der Familie, die es zu beschützen gilt, stets stark zu sein, keine Schwäche zu zeigen. Das ist dann eben sehr nah dran an dieser toxischen Männlichkeit, also einer Männlichkeit, einer Vorstellung vom Mannsein, die den Männern selbst eben schadet und auch ihrem Umfeld.
4: Und diese toxische Männlichkeit geht nun also auf den Islam zurück?
5: Ja, unter anderem. Ja, also es gibt Stellen im Koran, die man so interpretieren kann, zum Beispiel, dass die Männer über den Frauen stünden oder Stellen, die die Beziehung zwischen Mann und Frau sexualisieren und damit eben auch legitimieren, dass der Frauenkörper kontrolliert wird mit Kleidervorschriften wie zum Beispiel dem Kopftuch. Oder es gibt die Geschichte von Lot und die wird dann traditionell so interpretiert, dass das ein absolutes Verbot ist für Homosexualität und das ist auch ein Element toxischer Männlichkeit, dass Homosexualität verurteilt wird. Und Gochschitz sagt jetzt eben, dass diese Stelle im Koran etwas ganz anderes aussagt.
4: Das musst du kurz erklären, was es jetzt mit dieser Geschichte auf sich hat.
5: Ja, also Lot, das ist die Erzählung von Sodom und Gomorra. Das sagt vielleicht den Hörerinnen und Hörern was. Lot hat Besuch und die Bewohner von Sodom fordern nun, dass Lot ihnen die Besucher übergibt, damit sie sich an ihn sexuell vergehen können. Das wird im Koran wie auch in der Bibel klar verurteilt. Und Gochschitz zeigt jetzt, dass diese entfesselte, sexualisierte Gewalt das Problem ist und eben nicht die Homosexualität, also die sexuelle Ausrichtung. Und auch das ist natürlich Interpretationssache, aber das ist halt so bei religiösen Schriften und ich finde Gochschitz' Auslegung nachvollziehbar.
4: Und das Buch? Würdest du empfehlen?
5: Ja, unbedingt. Es ist zwar vielleicht keine leichte Kost für den Liegestuhl in den Sommerferien, aber es lohnt sich eben. Gochschitz schreibt sehr verständlich, nachvollziehbar, es liest sich leicht und es hilft wirklich, eigene Vorurteile zu hinterfragen und das alles besser einordnen zu können.
3: Religionsredaktorin Nicole Freudiger über das Buch «Jenseits der Härte – Warum der Koran keine Machos kennt» erschienen bei Herder. Der Autor des Buchs heißt Muannad Gochschitz. Tourismusland Schweiz. Dahinter steckt mehr als nur ein Werbespruch. Der Slogan bezeichnet ein Erfolgsmodell. Aber wo viel Licht ist, ist auch Schatten. Die Ambivalenz des Tourismus in der Schweiz ist auch Thema einer Ausstellung in Schwyz, und zwar im Forum Schweizer Geschichte, einem Ableger des Landesmuseums in Zürich. Bernard Senn war dort.
6: Der Eingang zur Ausstellung gleicht einer Hotelrezeption. Ich checke ein und erhalte einen Brustbeutel, gefüllt mit 5 Batzen. Den ersten gebe ich gleich wieder aus. Dafür darf ich mich auf einen roten Sessellift setzen, der mich virtuell auf einen Berggipfel trägt.
7: Oh, wie schön! Sie haben es geschafft! Der erste Fährenbatzen ist verpulvert. Ich sag's Ihnen aber gleich, die Schweiz ist teuer.
6: Ja, die Schweiz ist teuer. Denn in der Schweiz ist Tourismus nicht zuletzt ein Geschäftsmodell. Also aufgepasst.
7: Um welche Bergkette es sich da vorne wohl handelt? Soll ich Ihnen etwas verraten? Das ist gar kein echter Berg. Es handelt sich um ein Kunstwerk.
6: Lange vor KI hat das Künstlerduo Studer-Vandenberg künstliche Welten geschaffen, die irritieren. Ihre computergenerierten Bilder wirken vertraut und fremd zugleich. Ein passendes Sinnbild als Einstieg in eine Ausstellung, die die Errungenschaften des Tourismus ebenso feiert wie hinterfragt.
8: Das Ziel dieser Ausstellung ist wirklich auch, also durch diese Check-in-Situation am Anfang der Ausstellung zu zeigen, wir sind alle oder die meisten von uns, sagen wir so, sind Touristinnen und Touristen. Und ich möchte uns wirklich eigentlich einfach nicht ausschließen von dieser Diskussion.
6: Anna Welli ist eine der beiden Kuratorinnen. Die Diskussion dreht sich um die Frage, was nehmen wir in Kauf für das wirtschaftliche Erfolgsmodell Tourismus? Denn Tourismus stützt zwar den Wohlstand der Schweiz, hat aber seinen Preis.
8: Diese Ambivalenz liegt dem Tourismus natürlich bei. Also das ist etwas, das können wir nicht schönreden. Und das war von Anfang an eigentlich auch das, was uns interessiert hat.
6: Und so führt die Ausstellung anhand von 23 Stationen quer durch die Schweizer Tourismusgeschichte. Ausgelöst wird diese im 19. Jahrhundert durch reiche, abenteuerlustige Engländer. Sie führt zu den ersten Luxushotels in den Bergen, wird ausgebremst durch 2 Weltkriege. Sie erfindet sich neu und etabliert die Schweiz der 1960er und 70er Jahre als eine Nation von Skifahrerinnen und Skifahrern und fördert so den Binnentourismus. Später wird die Schweiz wieder mehr und mehr international. Heute gehört unser Land nicht zuletzt dank Social Media zu den touristischen Hotspots dieser Welt. Kuratorin Anna Welli.
8: Was wir leisten können als kulturhistorisches Museum ist, die Entwicklung aufzuzeigen, also ohne Wertung aufzuzeigen, was passiert und uns eben die Frage zu stellen, was könnte in Zukunft passieren.
6: Diese Fragen zeigen, die Ausstellung ist keine harmlos schöne Schau zum Tourismusland Schweiz. So blicken in einer Videoinstallation zum Beispiel 4 Tourismusfachleute in eben diese Zukunft und äußern sich nicht zuletzt auch kritisch zum vorherrschenden Geschäftsmodell. Die brennenden Themen liegen auf der Hand und werden publikumsnah aufgegriffen. Dazu gehören nicht zuletzt kalte Betten, Overtourism, Klimawandel.
8: Das stellt die Branche natürlich vor diese Herausforderungen und es stellt aber auch Fragen an uns selber und ich denke, das ist das, was wir mit der Ausstellung auch tatsächlich aussagen möchten. Man wird sich in Zukunft diese Fragen immer mehr stellen. Wie möchte ich reisen? Wo möchte ich hinreisen? Möchte ich dieses Bild teilen, wenn wir schon wieder beim Übertourismus sind? Ja. Man muss sich auch als Touristin, als Tourist diese Fragen in Zukunft stellen.
0: Die Ausstellung Tourismus – Reiseziel Schweiz im Forum Schweizer Geschichte in Schwyz ist noch bis Mai zu sehen.
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0: Im Opernhaus Zürich gibt es nicht nur Opern. Das Orchester der Oper Zürich spielt auf der Hauptbühne auch regelmäßig Konzerte. Nun sind 2 Doppelalben erschienen mit Musik von Johannes Brahms und Richard Strauss. Beide Alben sind in solchen Konzerten im Opernhaus live aufgenommen worden. Benjamin Herzog hat sie für uns angehört.
9: Das sinfonische Werk von Johannes Brahms ist nicht gerade das, was man mit Oper verbindet. Im Gegenteil, die 4 Sinfonien von Brahms sind präzise ausgearbeitete, perfekt gemeißelte Musik. Sie verstehen sich als absolute Musik, ohne Programm, ohne Text, ohne Story. Also das Gegenteil von Oper. Und so klingen sie hier auch. Das Orchester der Oper Zürich und Generalmusikdirektor Gianandrea Noseda dokumentieren mit diesen jüngsten 2 Doppelalben einen, ja, sinfonischen Ehrgeiz. Aber nicht nur. Dieser Brahms klingt edel. Die Verteilung der Instrumente ausgewogen. Hier eine schöne Bläsermischung. Da die Bässe etwas hervorgehoben, dort eine Fagottstimme, die sich an die Streicher schmiegt, alles ausbalanciert. Da spielt auch die Aufnahmetechnik, das Abmischen eine Rolle, sehr schön gemacht. Es gibt Dirigenten, die auch einen Brahms theatralisch aufladen, die mit wuchtigen Tempowechseln, dem Verzögern von Höhepunkten, diese Sinfonien in ein Scheinwerferlicht rücken. Nicht so Noseda. Bei ihm baut sich die Architektur einer Sinfonie von alleine auf. Das hilft beim Hören, man weiß, wo man steht und kann sich an schönsten Details erfreuen. Wie hier. Das Poco Allegretto der 3. Sinfonie. Da schwingt ein Sehnsuchtston mit und der Satz behält doch Leichtigkeit, geschmackvolle Eleganz. Das 2. Doppelalbum. Richard Strauss. Tritt hier der Operndirigent Noseda auf die Bühne? Nein, mit den Tondichtungen Don Quixote oder dem großorchestrierten Heldenleben haben wir hier zwar Programmmusik und also eine Story, aber noch viel mehr als das. Des Helden Wahlstatt betitelt Strauss diese kämpferischen Klänge. Mehrere Tonarten gleichzeitig, ineinander verkeilte Motive, ein Orchester in Aufruhr. Das ist im Kompositionsjahr 1898 wahrlich zukunftsweisende Musik. Dieses Wechseln auch zwischen einer Heldengeschichte und rein sinfonisch hörbarer, eben absoluter Musik, wie Noseda und sein Orchester diese Vielschichtigkeit offenlegen, das ist großartig. Denn wo die eingefrästen Spuren eines Programms, einer Story, diese sinfonischen Dichtungen allmählich banal aussehen lassen könnten, zeigt diese Aufnahme ein Strauß am Beginn der Moderne. Musik, die mehrere Perspektiven in sich vereint. Musik, die vieles zugleich ist. Musik, die Oper, Sinfonie, Erzähltes ist und in dieser Aufnahme auch ein absoluter Hinhörer.
3: Die zwei Doppelalben hat das Orchester der Oper Zürich vor kurzem veröffentlicht, unter Gian Andrea Noseda mit den vier Sinfonien von Johannes Brahms und ausgewählten Tondichtungen von Richard Strauss. Erschienen sind die beiden Alben beim Label Philharmonia Records. Dann kommen wir zu einem Thema, bei dem fragt sich vielleicht die eine oder andere, was hat das hier verloren? Heute Morgen habe ich nämlich mit Patricia Moreno über die Tour de France gesprochen.
10: Bodo, man könnte sich schon die Frage stellen, was hat denn dieser Sportanlass mit Kultur am Hut? Und du sagst?
3: Ja, ganz viel. Aber ich habe mir im ersten Moment natürlich dieselbe Frage gestellt, dass ich den Artikel heute im Feuilleton-Teil der NZZ entdeckt habe. Bei Tour de France denken die meisten wahrscheinlich ja eher an die schwitzenden Rennvelofahrer, die in einem Affenzahn über den Asphalt radeln, und an die Sportfans, die am Straßenrand die Fahrer anfeuern. Aber laut NZZ-Redaktor Stefan Klemm geht es bei vielen, die die Tour de France besuchen, gar nicht primär um dieses Sportereignis.
10: Ach ja, sondern worum?
3: Klemm schreibt, dass sich neben dem Radrennen ein zweiter Wettbewerb entwickelt habe und der nennt sich Frankreich gucken. Also jährlich reisen um die 13 Millionen Menschen wegen der Tour de France nach Frankreich und viele von ihnen nicht aus sportlichem Interesse, sondern um das Land und die Kulturgüter zu sehen. Es gebe deshalb auch ein umfangreiches kulturelles Angebot, das teilweise auch in den Fernsehberichterstattungen zur Tour eine Rolle spielt, wie kleine historische und kulturgeschichtliche Vorlesungen über Schlösser, Denkmäler, landschaftliche Besonderheiten und natürlich auch das Meer.
10: Und es macht ja einmal Song und schon sind die Fahrer vorbei. Ich meine, das geht ja alles immer wahnsinnig schnell. Aber das ist schon ein positiver Nebeneffekt für die französische Kulturlandschaft, wenn sie auch eben ein bisschen von diesem Sportgroßanlass profitieren kann.
3: Ja, wobei das scheinbar vom Tourdirektor Christian Prudhomme auch so forciert werde. Als Hobbyhistoriker sei er sehr daran interessiert, dass nicht nur die sportliche Geschichte gezeigt wird, sondern eben auch die kulturgeschichtlichen Erinnerungsorte. Das habe auch großen Einfluss auf die Wahl der Standorte, also an denen die Tour de France vorbeifährt. In diesem Jahr zum Beispiel Katalonien, dann die östlichen Pyrenäen, weiter dann Carcassonne, also eine Festungsstadt mit Schloss, Kirche und mittelalterlichen Wehrmauern und so weiter und so fort.
10: Aber das klingt wirklich danach, als würde dahinter auch eine ausgeklügelte Marketingstrategie stecken, damit eben die Tour de France auch abseits der Sportfans auf Interesse stößt. Ist das so?
3: Ja, das sei aber schon von Anfang an so gewesen, wird der Tourdirektor im NZZ-Artikel zitiert. Seit der ersten Ausgabe des Radrennens 1903 gelte ein Dreisatz, nämlich dass drei Aspekte gleichermaßen interessieren: der sportliche, der ästhetische und eben auch der historische Aspekt. Das klingt jetzt so, als würden nur die Verantwortlichen der Tour de France selbst auf diesen kulturellen Aspekt der Veranstaltung pochen. Es gibt aber auch Menschen außerhalb des Tourzirkus, die das Radrennen auf eine Kulturebene hieven, sage ich jetzt mal. Mhm. Im Artikel der NZZ wird zum Beispiel der französische Philosoph Roland Barthes zitiert.
10: Oh, so eine Größe. Wie hat sich der denn geäußert?
3: Ende der 1950er Jahre hat Roland Barthes die Tour de France mit dem Epos von Homer verglichen. Er hat geschrieben: Wie in der Odyssee ist die Fahrt hier Rundfahrt von einer Prüfung zur nächsten und zugleich totale Erforschung der Grenzen der Welt.
10: Wow. Wie viel Kultur steckt in der Tour de France? Offenbar sehr, sehr viel, wenn man heute den Artikel in der Neuen Zürcher Zeitung liest. Und den finden Sie im Feuilleton-Teil unter dem Titel «Ein Rennen um die schönen Bilder».
3: Und zum Schluss geht es hier wieder um ganz mysteriöse Fälle.
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3: Eine riesige Wandmalerei in Lausanne, einfach verschwunden. Um diesen Fall geht es heute in unserer Sommerserie zu Kunst, die verschwunden ist. Der weltbekannte französische Comic-Künstler Philippe Druyer hat die Lausanner Wandmalerei geschaffen. Utopia, so heißt die Arbeit, seit mehr als 20 Jahren fehlt von ihr jede Spur. Thierry Sartoretti von RTS rollt den Fall für uns auf.
12: Ein rotes Raumschiff vor blauem Hintergrund. Das war auf dem rund 200 Quadratmeter großen Wandbild im Zentrum von Lausanne zu sehen. Gemalt auf 40 Metallplatten war es an einer Gebäudefassade angebracht. Zwischen 1991 und 2003 gehörte die Arbeit des weltbekannten Comic-Künstlers Philippe Druyet zum Stadtbild von Lausanne. Dann verschwand das Wandbild. Yves Demey, früher Comicbuchhändler und Valentin Habsburger, Druyet-Enthusiast aus Lausanne, wollten das nicht einfach hinnehmen. Sie begaben sich 2025 auf Spurensuche ein ganzes Jahr lang. Ihre Recherchen führten sie zu einer ernüchternden Vermutung. Im schlimmsten Fall wurde das Wandbild im Müll entsorgt. Wie konnte es so weit kommen? 1991 übergibt Künstler Philippe Druyet das Wandbild der Stadt Lausanne. Es wird an der Fassade angebracht und offiziell eingeweiht. Die Kosten von rund 100.000 Franken übernimmt die Loterie Romande. Lausanne habe damals in Sachen Comickunst eine Vorreiterrolle eingenommen, sagt Comic-Experte Yves Demey.
13: C'est fait avant le premier mur peint à Bruxelles, qui est quand même une des capitales de la BD, et avant Angoulême, qui est la capitale parce qu'il y a un musée et parce qu'il y a le plus grand festival de BD du monde. Donc, Lausanne est une ville précurseur avec ce que j'appelle un mur BD.
12: Das Wandbild in Lausanne sei angebracht worden, noch bevor es Comic-Wandbilder in den Comic-Hochburgen Brüssel und Angoulême gegeben habe, betont Yves Demey. Als 2003 in Lausanne die Metrolinie M2 gebaut wird, muss das Gebäude abgerissen werden, an dem das Wandbild angebracht ist. Deshalb wird das Bild in seine Einzelteile zerlegt. Die 40 Metallplatten sollen anschließend in einer städtischen Lagerhalle aufbewahrt werden. Sowohl der damalige Geldgeber, der Direktor der Loterie Romande, als auch der zuständige Stadtrat bestätigen, der Auftrag zur Einlagerung wurde klar erteilt. Die Lausanner Rechercheure Yves Demey und Valentin Habsburger begnügen sich damit nicht. Sie sprechen mit dem Lagerverantwortlichen, der die Lieferung damals hätte annehmen sollen. Seine Aussage? Die Metallplatten des Wandbilds seien schlicht zu groß gewesen für den Lastenaufzug. Er habe die Annahme verweigert. Der Transporter sei daraufhin wieder abgezogen, ohne klares Ziel. Vielleicht ist das Comicbild also im Abfall gelandet. Nach der Veröffentlichung dieser ernüchternden Recherche haben sich weder die Stadt Lausanne noch der Künstler Philippe Druyet zum verschwundenen Wandbild geäußert. Yves Demey will die Hoffnung trotzdem nicht ganz aufgeben.
13: La ville de Lausanne, c'est comme vous. Vous avez une cave, vous ne savez pas nécessairement ce qu'il y a dedans et où c'est. Eh bien, la ville de Lausanne, ce sont les caves d'une ville de 120 000 habitants. Il y a 19 entrepôts quelque part et ça ne prend pas une place énorme. La fresque, l'œuvre d'art, elle est là.
12: Manchmal können wir selbst Sachen in unserem eigenen Keller versorgen und vergessen, meint Yves Demey. Lausanne hat 19 Lagerräume. Irgendwo könnte das Wandbild schön eingepackt liegen. Wer weiß, vielleicht wird es irgendwann wieder auftauchen.
3: Alle Beiträge unserer Sommerserie können Sie übrigens auch online nachhören unter srf2kultur.ch. Und damit sind wir am Schluss der heutigen Sendung. Am Mikrofon war Bodo Frick.
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0: die Nachrichten von SRF um 17:30 mit Simon Richle. Argentinien steht im Finale der Fußball-Weltmeisterschaft. Die Titelverteidiger gewinnen im Halbfinale gegen England mit 2:1. Der Bericht von Lionel Mattmüller.
1: 55 Minuten lang war das ein hart umkämpftes Spiel, dominiert von Fouls und Diskussionen, ohne große Torchancen, ohne große spielerische Klasse. Es war England, das in der 55. Minute mit Anthony Gordon in Führung gehen konnte, etwas entgegen dem Spielverlauf. Dieses Tor tat aber nicht etwa den Engländern gut, im Gegenteil. Unter Zugzwang zeigten die Argentiner plötzlich, zu was sie in der Lage sind. Unter dem Dirigat Lionel Messis lanciert der Titelverteidiger einen Angriff nach dem anderen. England konnte dem Druck lange standhalten, aber Argentinien fand schlussendlich die Lücke. Zuerst Enzo Fernandes, in der Nachspielzeit Lautaro Martinez und plötzlich führte Argentinien. England muss sich vorwerfen, nach dem Führungstreffer offensiv inexistent gewesen zu sein. Argentinien hingegen nutzte den Weckruf, um die Spielfreude zu entdecken. Im Finale trifft ein Argentinien, das Bissigkeit und spielerische Klasse vereint, auf Spanien, das die Spielkontrolle liebt. Der Ausgang scheint völlig offen, aber mit dem amtierenden Weltmeister und dem amtierenden Europameister hat diese WM ein würdiges Finalspiel.
0: Und dieses Finalspiel ist dann am Sonntagabend um 9 Uhr Schweizer Zeit. Und jetzt drei weitere Meldungen vom Abend und der Nacht. In Frankreich soll Sterbehilfe künftig erlaubt sein. Die Nationalversammlung hat am Abend ein entsprechendes Gesetz nach langen Debatten gutgeheißen. Damit erhalten schwer kranke Erwachsene unter strengen Auflagen Zugang zu tödlichen Medikamenten, um ihr Leben zu beenden. Die USA haben erneut Ziele im Iran angegriffen. Die Luftangriffe richteten sich laut US-Angaben unter anderem gegen Stellungen, die die Schifffahrt in der Straße von Hormuz bedrohten. Der Iran seinerseits hat in der Nacht die Golfstaaten Kuwait und Bahrain angegriffen, die mit den USA verbündet sind. Und Behörden in Frankreich und der Schweiz haben gemeinsam einen internationalen Waffenhandelsring zerschlagen. 12 Personen wurden laut Mitteilung festgenommen, 2 davon in der Schweiz. Unter ihnen ist auch ein französischer Polizist. Das kriminelle Netzwerk soll Kriegsmaterial und Munition in der Schweiz beschafft und in Frankreich illegal weiterverkauft haben. Zum Wetterausblick. Neben Wolkenfeldern ist es heute Vormittag recht sonnig. Im Laufe des Nachmittags und Abends gibt es dann stellenweise Regen und teils kräftige Gewitter. Dazu gibt es schwülheiße 28 bis 32 Grad. Das waren Nachrichten von Radio SRF. Am Mikrofon und verantwortlich war Simon Richle.
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3: Irgendwie scheinen sie ja so ein bisschen gestrig zu sein. Klöster. Und doch, wenn man beispielsweise Nonnen auf der Straße begegnet, hat das irgendwie was Besonderes. Doch Fakt ist, es gibt immer weniger von ihnen, den Nonnen. Das erleben auch die Baldecker-Schwestern. Noch in den 60ern gab es von ihnen über 1000, heute sind es noch 140. Über das leise Ende einer Ära, jetzt die Sendung Perspektiven, die wir für das Sommerprogramm von SRF 4 News nochmals aufbereitet haben. Durch die Sendung führt sie mein Kollege Norbert Bischofberger.
4: Jeden Tag beten die Schwestern im Kloster Baldeck zu den Gebetszeiten und im Gottesdienst seit bald 200 Jahren. Und sie arbeiten, unermüdlich. Entstanden ist ein ganzes Universum an Institutionen, Betrieben und Schulen. Schwester Nadja Bühlmann leitet heute das Kloster Baldeck im Kanton Luzern. Die größte Leistung ihrer Gemeinschaft ist für sie ganz klar.
5: Ich denke schon, die Frauenbildung. Damit hat es begonnen und die Förderung der Frauen oder auch eben die Ordensfrauen selber, die Selbstständigkeiten, die Unabhängigkeiten, die sie hatten, im Rahmen der Gemeinschaft Aufgaben übernommen, nicht sich selber profilieren, sondern wirklich für die anderen da sein, für jene, die es brauchen.
4: Die Klöster haben seit dem frühen Mittelalter die Kultur in unseren Breitengraden maßgeblich mitgeprägt und im 19. und 20. Jahrhundert zum Aufbau der modernen Gesellschaft beigetragen, sagt Historiker Markus Ries.
1: Mitte des 19. Jahrhunderts bis ungefähr Mitte des 20. Jahrhunderts war der Staat vor allem im Bereich Bildung und Sozialbetreuung, Krankenpflege und so weiter bei weitem noch nicht so entwickelt, wie es heute der Fall ist. Und in diese Lücke sind diese Kongregationsschwestern gesprungen und haben sie ausgefüllt im Sinne von Pioniertaten.
4: Dies ist ein bisher wenig beachtetes Kapitel der Klostergeschichte. Wie ist es zu dieser Pionierleistung gekommen? Aus welchen Gründen sind Frauen früher in ein Kloster eingetreten? Und wie führen Ordensfrauen dieses klösterliche Erbe heute in die Zukunft? Diesen Fragen geht diese Ausgabe von Perspektiven nach. Im Kloster Baldeck treffe ich Schwester Nadja Bühlmann. Sie führt mich durch lange Gänge, viel Stein und Beton überall und gleichzeitig eine warme Atmosphäre.
2: Grüezi, Schwester.
6: Grüezi,
2: Herr Bischof
7: Berger.
6: Grüezi, Herr
7: Bischof Berger. Grüezi,
2: Schwester.
7: Willkommen, schön.
2: Gibt es bei euch einen Kaffee?
6: Gut.
4: Eine Kaffeemaschine mit Touchscreen, da bleibt kein Wunsch offen. Schwester Rolanda ist die Barista des Klosters.
2: Es ist eine hochkomplexe Maschine, die ihr hier habt.
6: Ja, und sie läuft gut, wird viel benutzt, ist tipptopp.
2: Ist das wie ein altes Restaurant für die Schwestern oder wie funktioniert das da?
6: Da hinten sind die Schwestern, einmal kommen zum Zvieri und da können sie Gäste einladen.
2: Ah, verstehe. Das ist wie ein Art öffentlicher Raum vom Kloster.
6: Ja, einfach für die Schwestern.
2: Sie sind auch schon länger hier im Kloster?
6: Ja, über 50 Jahre, bald 60.
2: Und was waren Ihre Aufgaben so gewesen?
6: Ja, ich war eigentlich immer so im Service gewesen, Speissaal, in der Oberweit und in Amden 25 Jahre und jetzt 11 Jahre hier.
2: Und da ist es jetzt ein bisschen ruhiger mit den Schwestern?
6: Ist ein bisschen ruhiger, ja, anders.
2: Ja. Aber man nimmt es, wie es kommt im Leben, oder wie machen Sie es?
6: Ja, es ist am besten.
4: Amden und Oberweit, das sind, oder besser gesagt waren, eine Art Filialen des Klosters Baldeck. Erholungsheime oder Kurhotels für die Schwestern und für Gäste. Um im Bild zu bleiben, das Kloster Baldeck hat sich seit dem 19. Jahrhundert zu einer Art Konzern entwickelt, mit diesen Kurhäusern, einem Bildungshaus und 5 Schulen in Baldeck, Hertenstein, Sursee, St. Gallen und Bourguignon im Kanton Freiburg. Darunter ein Lehrerinnenseminar und eine Pflegerinnenschule. Zur Blütezeit in den 1960er Jahren gehörten 1060 Schwestern zur Gemeinschaft. Das Kloster schickte Schwestern ins Ausland, um dort neue Gemeinschaften zu gründen. Heute gibt es 140 Baldecker Schwestern. Die Schwestern konnten sich in Schulen, Spitälern und Pflegeheimen engagieren, weil Baldeck als Kongregation gegründet wurde, ein Verbund von kleineren Gemeinschaften, im Gegensatz zu einem geschlossenen Kloster. Nadja Bühlmann.
5: Also wir sind ein sogenannter tätiger Orden, eine Kongregation, die auch außerhalb des eigentlichen Klosters arbeitet. Und das andere, das sind dann eben die Mönche oder Nonnen. Die konzentrieren sich vor allem aufs Gebetsleben in ihrem Kloster und nehmen normalerweise auch nicht Tätigkeiten außerhalb des Klosters wahr.
2: Aber das war eigentlich der springende Punkt, warum die Schwestern hier im 19. Jahrhundert so tätig werden konnten, oder?
5: Genau, das ist auch die Frage, wie man sich so einen Orden aussucht, wenn man eintreten will. Oder möchte man sich einfach wirklich zurückziehen oder möchte man aktiv bleiben, indem sie also tätig für andere.
4: Weiter geht's durch die Gänge des Klosters Baldeck in ein Besprechungszimmer. Das Kloster hat der renommierte Architekt Marcel Breuer, ein Vertreter des Bauhaus, in den 1970er Jahren gebaut. Zu seinem Klosterbau finden Sie weitere Informationen, Fotos und eine Ausgabe von Kontext mit dem Titel Beten zwischen Sichtbeton unter srf.ch.

0: Schwester Nadja Bühlmann, die Anrede Schwester kommt mir einfacher über die Lippen als Generaloberin der Baldecker-Schwestern. Wie geht es Ihnen mit diesem Titel Generaloberin?
1: Ja, auch nicht so gut. Also ich bin froh, wenn er nicht erwähnt wird. Ich bin eine Schwester wie alle anderen. Das ist einfach der offizielle rechtliche Titel, den es gibt. Aber den nutze ich möglichst nicht.
0: Die Baldecker-Schwestern sind ja eine franziskanische Gemeinschaft. Heute gibt es etwa 140 Baldecker-Schwestern. Wie haben Sie denn die Gemeinschaft bei Ihrem Eintritt erlebt?
1: Ja, da waren es noch über 800 Schwestern. Und wir hatten in der Schweiz selber mehr als 50 Außenstationen, was wir jetzt ja nicht mehr haben. Also eine Ferienstation im Flüeli-Ranft. Aber ansonsten sind eigentlich alle Baldecker-Schwestern im Mutterhaus, also auf dem Areal, Pflegeheim, Mutterhaus, Klosterherberge.
0: Mutterhaus heißt das zentrale Klostergebäude und Frau Mutter nennt sich Nadja Bühlmann. Das gefällt ihr besser als Generaloberin. Und so wollte es eigentlich auch der heilige Franz von Assisi. Vor 800 Jahren ist er gestorben. Franziskus hat in Assisi auf den Reichtum seines Elternhauses verzichtet und als Bettelmönch gelebt. Er hat die Natur besungen und sie für arme und kranke Menschen eingesetzt. Frauen und Männer sind nach seinem Tod scharenweise in seinen neu gegründeten Orden eingetreten. Der heilige Franz von Assisi steht auch bei Nadja Bühlmann am Anfang ihrer Berufungsgeschichte.
1: Ich habe mal in der 4. Klasse einen Film von Franz von Assisi gesehen, im Religionsunterricht. Und dann habe ich gedacht, so einen Beruf möchte ich mal haben. Ich möchte mal für die anderen arbeiten und für die Natur schauen, wie Tiere und Menschen. Und naja, das ging dann wieder ein bisschen vergessen. In der 6. Klasse vor der Berufswahl haben wir ausgerechnet den gleichen Film nochmals gesehen. Und dann habe ich gedacht, doch, das packe ich jetzt, oder?
0: Das Franziskanische hat Nadja Bühlmann nicht mehr losgelassen. Im Kloster hat sie Jura studiert mit Schwerpunkt Kirchenrecht. Vor 3 Jahren hat sie die Leitung der Baldecker-Schwestern übernommen. Davor gehörte sie während 12 Jahren der Generalleitung an. Die Geschichte des Klosters Baldeck geht zurück ins Jahr 1830. Den Anfang haben 7 leibliche Schwestern gemacht.
1: Die 7 Schwestern Hartmann von Hohenrhein, die wurden von einem Kaplan angefragt. Die waren ledig, ob sie nicht etwas Gescheites tun könnten. Und sie wurden dann beauftragt, hier im Schloss Baldeck, das stand damals leer, einzuziehen und etwas zu tun für die arme Bevölkerung hier. Sie haben mit der Schulbildung begonnen. Damals durften Mädchen überhaupt noch nicht in die Schule und Buben aus armen Verhältnissen auch nicht. Sie haben also diese Lesen und Schreiben gelernt, so hat es begonnen. Und je nachdem immer wieder auch sich gefragt, was wir heute noch tun, was sind die Zeichen der Zeit, also wo sollten wir uns einsetzen. Im Laufe der Zeit gab es natürlich auch die beiden Weltkriege. Damit hat es begonnen, dass die Schwestern für die Krankenpflege sich engagiert haben und später andere Formen von Bildung gemacht, eben mit Bildungshäusern. Es war immer schon so ein Anliegen, wirklich für die Bildung tätig zu sein. Damals hat es der Staat noch nicht gemacht und unsere Schwestern haben immer versucht, das zu machen, was noch nötig ist. Das Schöne ist, dass heute diese Aufgaben vom Staat natürlich übernommen sind.
0: Das heißt, wenn wir hier in der Region ins Bildungswesen schauen, kann man sagen, die Schwestern haben Pionierarbeit geleistet. Mit der Zeit hat aber auch der Staat dann diese Aufgabe übernommen. Wie war die Wirkung dieser Arbeit der Schwestern hier in der Zentralschweiz?
1: Also ich denke, es war eine wertvolle Aufgabe, die sie ausgeübt haben. Die Wirkung sicher groß, denn ich denke, bis heute die Verbindung mit ehemaligen Schülern, Schülerinnen, das wirkt nach. Oder wir hören oft, wir möchten jemanden, der die Schule bei euch gemacht hat, habe ich auch wirklich schon mitbekommen. Da weiß man, das war eine gute Ausbildung, das wird geschätzt. Ja, ich denke, meine Vorfahrinnen haben das sehr gut gemacht.
0: Da ist wie eine Art Netzwerk entstanden.
1: Ja, auf jeden Fall, ja. Die Frauenbildung, die war immer schon aktuell. Es hat dann auch Politikerinnen daraus gegeben. Also man konnte irgendwie sich weiter vernetzen, in andere Gebiete hinein auch. Ich denke, das war eine Pionierarbeit, die sehr wertvoll war.
0: Das ist interessant, dass Sie gar nicht so mit viel Nostalgie auf die Geschichte zurückschauen, dass Sie eigentlich recht entspannt sagen, der Staat, der Kanton, die Kantone haben diese Aufgaben nun übernommen.
1: Ich finde es einfach schön, was daraus geworden ist, oder? Und das ist vielleicht auch typisches franziskanisches Merkmal. Also wir setzen uns ein, verantwortungsbewusst, wir versuchen einfach zu leben, einfachen Lebensstil, vor allem zufrieden zu sein. Und wir machen es ja nicht für uns. Wir möchten einen Beitrag leisten, dort uns einsetzen, wo es nötig ist und wo wir die Möglichkeiten oder eben auch die Fähigkeiten haben.
0: Sie haben es angesprochen, den heiligen Franz von Assisi. Es ist ja der 800. Todestag, der in dieses Jahr fällt, also ein Jubiläum für auch alle franziskanischen Gemeinschaften. Er hat sich ja sehr eingesetzt für arme Menschen. Das ist auch eine Verpflichtung für Sie.
1: Ja, auf jeden Fall. Also wir unterstützen auch, wo wir können. Insbesondere haben unsere Schwestern in Tansania zwei eigene Gemeinschaften, Kongregationen gegründet. Und das Gute, finde ich, daran ist wirklich, dass sie von Beginn weg, das sind nicht unsere Kongregationen, sondern die sind selbstständig, unabhängig.
0: Also sehr interessant, es ging jetzt etwas schnell. Das heißt, die Schwestern haben hier in der Zentralschweiz für die Bildung von jungen Frauen, von armen Menschen sehr viel geleistet. Das heißt, sie haben dann auch expandiert ins Ausland.
1: Ja, also 1929 zogen die ersten Schwestern nach Afrika zusammen mit den Kapuzinern. Und das hat sich nach und nach so entwickelt. Damals gab es so ein Missionsverständnis, das ich heute so sicher nicht mittragen kann. Aber das war ein Aufbruch, es ist Entwicklungsarbeit. Und auch dort merken wir natürlich, die Leute vor Ort, die sind auch anders und die sind gebildet. Also die Aufgabe, die können wir auch langsam aber sicher gut beenden.
0: Wie geht es den Gemeinschaften dort, zum Beispiel in Tansania heute?
1: Denjenigen, die wir gegründet haben, es geht ihnen gut, die können sich expandieren, also wirklich, die suchen neue Aufgaben und eigentlich machen sie das, was wir auch gemacht haben und fragen immer wieder, ja, was sind die Zeichen der Zeit, wo braucht es uns? Die Schwestern dort sind natürlich von der Schulbildung her alle schon wirklich gebildet, also alle haben eigentlich Schulbildung oder auch höhere Ausbildungen. Das war damals bei unseren Schwestern eben nicht der Fall.
0: Wenn wir noch auf die Schwestern selber schauen, nicht nur auf die Leistung, dann bedeutet das ja, sie konnten in einem Orden, in einer Kongregation, sie konnten in einer solchen Gemeinschaft auch Karriere machen, sie konnten Managementaufgaben übernehmen.
1: Ja, Karriere würde ich mal nicht sagen, vor allem wenn man im Ordenskleid da herkommt. Aber was sicher stimmt, vor allem als ich eingetreten bin, hatten wir Schwestern, die haben in Liebe ihre Dienste getan. Ich weiß aber von zwei, drei Schwestern, die mir auch erzählt haben, ich bin ganz bewusst ins Kloster gegangen. Ich wollte mich einsetzen für andere. Und wenn ich draußen geblieben wäre, unverheiratet, hätte ich keine Chance gehabt. Eben, das war auch schon eine Möglichkeit für Frauen, sich einzusetzen, was damals noch nicht möglich war.

0: Die Baldecker-Schwestern sind nicht die einzigen, die sich für die Bildung und die Gesundheit der Menschen eingesetzt haben. Zu den wichtigsten Frauenkongregationen aus dem 19. Jahrhundert gehören die Schwestern von Menzingen und Ingenbohl, die Benediktinerinnen von Heiligkreuz in Cham im Kanton Zug, die Dominikanerinnen von Ilanz im Kanton Graubünden oder die Schwestern von Semmeris im Wallis. Viele von ihnen haben einen derartigen Boom erlebt, sodass sie weitere Gemeinschaften in Ländern außerhalb von Europa gegründet haben. An der Theologischen Fakultät der Universität Luzern gibt es mehrere Projekte zur Erforschung der Frauenorden. Markus Ries hat dort bis zu seiner Emeritierung vor wenigen Monaten Kirchengeschichte gelehrt. Er hat sich eingehend mit der Geschichte der Klöster der Schweiz beschäftigt.
1: Diese Kongregationen, die im 19. Jahrhundert entstanden sind als neuer Typus des Ordenslebens, haben ganz beträchtliche Beiträge geleistet zum Aufbau der modernen Gesellschaft, wie wir sie heute kennen. Mitte des 19. Jahrhunderts bis ungefähr Mitte des 20. Jahrhunderts war der Staat vor allem im Bereich Bildung und Sozialbetreuung, Krankenpflege und so weiter bei weitem noch nicht so entwickelt, wie es heute der Fall ist. Und in diese Lücke sind diese Kongregationsschwestern gesprungen und haben sie ausgefüllt im Sinne von Pioniertaten.
0: Diese Schwestern haben auch Lehrerinnenseminare geführt. Das heißt, das ganze Wissen und diese Prägung hat sich ja wie auch vervielfältigt.
1: Ja, genau. Sie haben also nicht nur die Arbeit geleistet am Ort, sondern sie haben auch die eigenen Leute ausgebildet, damit sie das qualifiziert machen können. Also Lehrpersonen, es gibt Kindergärtnerinnenseminare, es gibt Lehrerinnenseminare, es gibt auch Schwesternschulen, also Schwesternschulen im Sinne von Krankenpflege. Sie haben Ausbildungsgänge aufgestellt an Spitälern, die es möglich gemacht haben, hier in diese Berufstätigkeit zu kommen. Sie können es ja noch daran sehen, dass ursprünglich die Pflegefachfrau, die wurde ja als Schwester angesprochen, auch wenn sie gar keine Schwester mehr war. Das weist eben noch sprachlich darauf hin, dass es ursprünglich Schwestern gewesen sind, die diese Tätigkeit gemacht haben.
0: Welches war die Leistung jetzt für Frauen dieser Frauengemeinschaften?
1: Zum einen haben sie natürlich den Frauen die Möglichkeit geboten, in ein vergleichsweise selbstbestimmtes Umfeld zu kommen. Vor allem jenen Frauen, die nicht die Karriere als Familienfrau gemacht haben. Es gibt keine zivile Berufskarrieren ursprünglich Mitte des 19. Jahrhunderts. Vor allem haben sie aber natürlich die Möglichkeit geschaffen, kinderreichen Familien ihre Töchter unterzubringen. Das ist nicht zu unterschätzen.
0: Und für die Gesellschaft?
1: Für die Gesellschaft ist vor allem dieser soziale Aspekt wichtig. Der Staat macht Wirtschaftspolitik, der Staat macht Bildungspolitik, der Staat verteidigt das Land zunächst, als er entsteht, 1848. Aber er beginnt eben erst später damit, wirklich in unserem heutigen Sinn professionell Sozialpolitik zu machen.
0: Wenn wir noch etwas auf die gesamte Landschaft schauen, wir haben jetzt über die Baldecker-Schwestern, über Kongregationen gesprochen. Von welcher Dimension sprechen wir da? Denn auch heute stellen wir fest, dass wir noch eine recht hohe Dichte an Klöstern und Ordensgemeinschaften haben. Natürlich jetzt im Rückgang, aber von welcher Dimension sprechen wir da?
1: Wir sprechen von einer, nahezu von einer Explosion im 19. Jahrhundert. Es gibt eine These, die sagt, im bürgerlichen Zeitalter, im 19. Jahrhundert, wird das religiöse Leben feminisiert. Das ist durchaus ein Kernargument, welches für diese These spricht, indem nämlich diese neuartigen Kongregationen damals einen Massenzulauf erfahren. Also das explodiert geradezu. Sie können fast exponentielle Kurven zeichnen, wenn Sie die Eintritte statistisch erfassen.
0: Womit hat das zu tun?
1: Das hat eben damit zu tun mit den Motivationen. Religiosität wird als Frauensache verstanden im 19. Jahrhundert, zunehmend offenkundig. Und zwar nicht nur im katholischen Bereich, auch im evangelischen Bereich ist das zu beobachten. Man hat zum Beispiel Auswertungen gemacht, Teilnahme am Abendmahl. Wer geht zum Abendmahl, Männer oder Frauen? Oder wann geht der Mann? Geht er nur dann, wenn die Frau auch geht und so weiter? Und da lässt sich die These Feminisierung genau auch erhärten. Es gibt auch noch andere Gründe. Zum Beispiel Wunder, wem erscheint die Mutter Gottes im katholischen Bereich, in Lourdes, in Fatima? Sie erscheint Frauen und Kindern. Also Feminisierung des Religiösen.

0: Markus Ries beschäftigt auch die Zukunft der Klöster der Schweiz. Dazu hat er mehrere Tagungen an der Universität Luzern mitorganisiert. Der Kirchenhistoriker spricht von der gestalteten Selbstauflösung der Klöster. Was genau meint er damit?
1: Ja, diesen Begriff habe ich gefunden im Blick darauf, dass ich mich auch für andere Epochen mit Aufhebung von Klöstern beschäftigt habe. Solche gab es ja in verschiedenen Zeiten. Denken Sie an die Zeit der Reformation, denken Sie aber auch an die Zeit der Französischen Revolution. Da wurden Orden, Klöster gegen ihren Willen aufgehoben, säkularisiert, die Mönche ausgewiesen und vertrieben, die Schwestern auch. Und es kam zu einem großflächigen Klostersterben. Und auch heute kommt es wieder zu einem großflächigen Klostersterben. Aber im Unterschied zu früher ist dieses nun von innen her bedingt. Eben selbst gestaltet, auch absehbar. Die Beteiligten heute wissen, wann ihr Kloster leer sein wird und bereiten sich darauf vor. Das ist eine Gemeinsamkeit des Verschwindens, aber ein kompletter Unterschied in der Motivation und auch in der Gestaltung.
0: Ein Element dieser Selbstauflösung ist ja der fehlende Nachwuchs. Warum ist es nie gelungen, hier ein Rezept dagegen zu finden?
1: Das ist noch schwer zu sagen. Also die hauptsächliche Deutung, der ich heute begegne und die mir auch plausibel ist, schon jene der generellen Veränderung von Religiosität. Es sind für das religiöse Leben heute ungleich weniger Anteile an der Bevölkerung ansprechbar, als das noch vor 50 Jahren der Fall gewesen ist, wo es eben noch die sogenannten Volkskirchen gegeben hat. Und eine Wirkung ist, dass eben dann auch die sozusagen Elite, nämlich die Ordensleute, ausfallen.
0: Wahrscheinlich hat die Bereitschaft, sich für ein ganzes Leben lang zu binden in einer Ordensgemeinschaft.
1: Ja, zumal Eintritt in ein Kloster hat im Mittelalter und in der frühen Neuzeit und noch zum Teil bis ins 20. Jahrhundert bedeutet, dass der Lebensstandard gestiegen ist dieser Person. Man hatte mehr Versorgungssicherheit, man hatte bessere medizinische Versorgung, man hatte eine Bibliothek zur Verfügung, als es noch gar keine Bibliotheken außerhalb von Klöstern gab und so weiter. Man hat also einen Fortschritt in Lebensqualität machen können, indem man ins Kloster eingetreten ist. Und das ist heute nicht mehr der Fall, macht man einen Rückschritt. Ich habe noch eine Schwester gekannt, die ist in Kroatien in ein Kloster eingetreten und hat gesagt, das war sensationell. Wir hatten im Dorf nur ein Telefon in der Wirtschaft und im Kloster stand jederzeit ein Telefon zur Verfügung. Also sie hat einen Fortschritt an Lebensqualität gemacht, dadurch, dass sie ins Kloster eingetreten ist.
0: Schwester Nadja Bühlmann vom Kloster Baldeck klingt da gar nicht so besorgt, wenn es um die Zukunft ihrer Gemeinschaft geht. Sie sagt, der Staat, die Kantone haben die Aufgaben in den Bereichen Bildung und Armutsbekämpfung zum Beispiel weitgehend übernommen. Mission erfüllt?
1: Ja, insofern als es eine sozialpolitische Mission war, insofern als der Staat die moderne Gesellschaft dort eine dramatische Lücke offen gelassen hat. Diese Mission ist gewiss erfüllt. Aber wenn ich es jetzt aus kirchlicher oder theologischer Sicht betrachte, Klöster als Zentren von Spiritualität, Glaubensleben, von intensivem Voranschreiten im Glaubensleben, von gesellschaftlichem Reifeprozess, dann besteht diese Mission natürlich weiterhin.

0: Zurück nach Baldeck. Schwester Nadja Bühlmann engagiert sich nicht nur im eigenen Kloster, sie gehört auch zur Synodalitätskommission der Schweizer Bischofskonferenz. Synodalität steht für mehr Mitbestimmung der Gläubigen und für Veränderungen in der römisch-katholischen Kirche. Was wünscht sich da Nadja Bühlmann?
1: Also ich habe natürlich größere Vorstellungen und inzwischen bin ich ernüchtert zu sehen, was wahrscheinlich überhaupt möglich ist. Für mich ist mal ganz klar, ohne Diskussion, dass wenigstens, sage ich mal, das Diakonat der Frau ein Thema sein wird. Aber eben in der Kommission, auch hier in der Schweiz, ist sicher speziell, wir haben sehr verschiedene Kulturen. Und Sprachen sind ein Problem, sage ich mal. Also die Verständigung, und es geht nicht einfach um die Landessprachen. Die kirchlich Engagierten sprechen x Sprachen.
0: Bei diesen Sprachen geht es vielleicht auch um verschiedene Kirchenbilder, höre ich heraus. Ist es so eine Verlängerung auch dieses Engagements für Frauen, das ich da heraushöre?
1: Ich würde schon sagen, ja, ich möchte ja nicht nur für die Frauen, sondern mich für die Kirche einsetzen, also für eine lebendige Kirche. Ich denke auch, es ist sicher etwas möglich, wir müssen aber mit kleinen Schritten zufrieden sein.
0: Jetzt, wenn wir noch etwas in die Zukunft schauen, das Lebensmodell Kloster begeistert heute wenige junge Menschen mehr. Das Durchschnittsalter ihrer Gemeinschaft liegt bei weit über 80 Jahren. Gemeinsam mit der Hochschule Luzern haben Sie einen Strategieprozess für die Gestaltung der Zukunft des Klosters gestartet. Ein Architekturstudent hat die Verwesentlichung des Klosters vorgeschlagen hier in Baldeck. Was heißt das konkret?
1: Für mich ist wesentlich, dass das Christliche, dass unser Bewusstsein, das wir versucht haben zu leben, irgendwo weitergeht, dass vielleicht Spuren hinterlassen werden, etwas, das dem Frieden dient.
0: Der Herr gebe dir den Frieden. So lautet der Gruß des heiligen Franz von Assisi. Das Engagement für Frieden, das ist ein wahrlich aktuelles Anliegen, ein Zeichen der Zeit. Das Kloster Baldeck nimmt keine neuen Schwestern mehr auf. Es verweist interessierte Frauen an andere Gemeinschaften. Das Erbe der Schwestern werden andere weiterführen.

0: Ziemlich sonnig, später regnet es stellenweise und es kann auch Gewitter geben. Es wird dazu erneut schwül bei 28 bis 32 Grad.
1: Also Argentinien zieht erneut in den WM-Final ein. Bis kurz vor Schluss lagen die Titelverteidiger im Halbfinal gegen England noch 0-1 im Rückstand. Aber dann gelingt den Argentinien die späte Wende.
2: Messi! Messi, Tor! Argentinien! Lautaro!
1: Ja, das 2-1 fällt in der 92. Minute in der Nachspielzeit. Und damit mit diesem Tor holt sich Argentinien den Sieg. Sportredaktor Peter Schneider.
3: Der Mann des Spiels ist der argentinische Stürmer Lautaro Martinez. Mit seinem Tor schoss er Argentinien in der 92. Minute in den WM-Final. Der 28-jährige Stürmer von Inter Mailand konnte beim Interview seine Freudentränen nicht mehr zurückhalten. Als sein Vater ihm das erste Mal Fußballschuhe gekauft habe, habe er immer davon geträumt, genau dieses Tor zu erzielen.
4: Es muy fuerte esto. Es muy fuerte, verdad. La primera vez que mi viejo me compró un par de botines, siempre soñé con hacer este gol. Perdón,
3: Und England spielte bis zur Führung sehr gut und abgeklärt. Ließ sich auch nicht von der aggressiven Art der argentinischen Spieler provozieren, aber hörte nach der Führung auf, offensiv zu spielen. Das reiche auf diesem Niveau nicht, darum sei er enttäuscht für die Spieler, auch für die Fans, meinte Captain Harry Kane.
5: Yeah, just gutted for the boys, gutted for everyone, the team, the staff, the fans. You know, at this level it's not enough.
3: Es war wirklich nicht genug und dieser Satz muss erlaubt sein. Hätte die Schweiz zu 10 gegen Argentinien so schlecht und konzeptlos verteidigt wie England zu 11, die Schweizer hätten es nicht in die Verlängerung geschafft. Argentinien aber steht zum 6. Mal in einem WM-Final. Spanien nach dem Titel 2010 zum 2. Mal.
1: Ja, und der Final Argentinien gegen Spanien, der amtierende Weltmeister gegen den amtierenden Europameister. Dieses Spiel findet dann am Sonntagabend statt um 21 Uhr Schweizer Zeit. Und falls Sie sich bis dahin noch die Highlights aus dem Halbfinal Argentinien-England nochmals anschauen möchten, die Tore, die Emotionen, die Tränen, gibt's alles online bei uns in der SRF News App. Und damit jetzt nach Frankreich. Dort soll die Sterbehilfe künftig erlaubt sein. Die Nationalversammlung hat das entsprechende Gesetz am Abend nach langen Debatten gutgeheißen. Ja, und Frankreich geht bei der neuen Sterbehilferegelung noch weiter als die Schweiz. Frankreich-Korrespondentin Miriam Mattis.
6: Menschen mit einer schweren, unheilbaren und lebensbedrohlichen Krankheit sollen unter strengen Bedingungen Zugang zu einem tödlichen Medikament erhalten. Im Grunde genommen ist das ähnlich wie die Sterbehilfe in der Schweiz. Frankreich ließ sich auch von der Schweiz inspirieren. Französische Politiker und Fachleute sind zum Beispiel vor ein paar Jahren nach Genf gereist, um sich über das Schweizer Modell zu informieren. Aber das französische Gesetz ist detaillierter als die Regelung in der Schweiz. Es legt ein gesetzlich vorgeschriebenes, mehrstufiges Verfahren fest, mit klar definierten medizinischen Kriterien, Gutachten und Fristen. Und in einem Punkt geht Frankreich weiter als die Schweiz. So soll es künftig in Ausnahmefällen möglich sein, dass das medizinische Personal die tödliche Substanz verabreichen darf, wenn die Person dazu nicht selber in der Lage ist.
1: Aus Frankreich, das war Miriam Mattis. Und wir wechseln jetzt in den Nahen Osten. Zwischen den USA und dem Iran hat es nämlich erneut Angriffe gegeben, Lukas Lüthi.
0: Die USA haben in der Nacht auf heute weitere Ziele im Iran angegriffen. Das Militär habe mit Raketen und Drohnen iranische Militärinfrastruktur getroffen. Darunter seien auch Stellungen gewesen, die die Schifffahrt in der Straße von Hormuz bedrohten. Das schreibt die US-Armee. Der Iran hat seinerseits in der Nacht die Golfstaaten Kuwait und Bahrain angegriffen. Die beiden Länder sind mit den USA verbündet. Es gibt Berichte über heulende Sirenen und Explosionen. Kuwait berichtet von iranischen Drohnenangriffen. In der Ukraine baut Präsident Volodymyr Zelensky seine Regierung um. Möglich ist, dass es gleich auf mehreren Ministerposten einen Wechsel gibt. Serhii Koretsky soll neuer Regierungschef werden. Er leitet aktuell einen staatlichen Energiekonzern. Zelensky hat diesen Antrag im Parlament eingereicht. Das teilt der Präsident des Parlaments mit. Zelensky hatte am Sonntag angekündigt, dass er seine

0: bisherige Regierungschefin nach einem Jahr im Amt entlässt. Und ukrainische Medien berichten zudem, dass es auch einen neuen Verteidigungsminister geben soll. Diesen Posten soll der bisherige Innenminister übernehmen.
1: In die Schweiz. Zehntausende Menschen hierzulande hätten eigentlich Anspruch auf Ergänzungsleistungen oder andere Sozialleistungen. Sie beantragen diese Gelder aber nie, weil das Wissen fehlt, weil der administrative Aufwand zu groß ist oder manchmal auch aus Scham. Eine neue private App will das jetzt ändern. Sie zeigt auf, welche Leistungen jemand zugute hat und hilft beim Ausfüllen der Anträge. Inlandredaktor Philipp Schremli berichtet.
2: Patrick Hofer weiß aus eigener Erfahrung, wovon er spricht.
3: Ich habe selbst die Großmutter betreut und zwar einen Einblick erhalten in das Sozialversicherungssystem und dort auch die Komplexität kennengelernt.
2: Wie vieles in der Schweiz sei auch das Sozialversicherungssystem sehr vielschichtig, sagt Hofer.
3: Es gibt Bundesleistungen, Kantonsleistungen, Gemeindeleistungen. Wir haben verschiedene Sozialversicherungen wie AV, IV, Krankenkassen.
2: Und um diese Komplexität zu reduzieren, hat Hofer in den letzten Monaten nun eigenständig eine App entwickelt. WePlus heißt die App. Je nach Anwendungsfall ist sie gratis oder kostenpflichtig. Die App richte sich in erster Linie an Angehörige, welche pflegebedürftige AV- oder IV-Bezügerinnen betreuen, sagt Hofer. Weil, was viele nicht wüssten, unter bestimmten Voraussetzungen übernehmen die Ergänzungsleistungen auch die Kosten für die Betreuung durch Angehörige. Patrick Hofer fände es richtig, wenn alle Menschen diese Gelder bekämen, die einen Anspruch darauf haben.
3: Das ist keine Sozialhilfe, sondern das sind Leistungen der Versicherungen, die einem zugutestehen. Dafür haben die Menschen einbezahlt in die AV, IV oder Krankenkasse. Und es ist schade, wenn diese Leistungen nicht bezogen werden.
2: Bea Heim ist Co-Präsidentin von VASOS, der Vereinigung aktiver Senioren- und Selbsthilfeorganisationen der Schweiz. Dass in der Schweiz so viele Menschen die Ergänzungsleistungen nicht beziehen, die ihnen eigentlich zustehen, sei ein großes Problem, sagt Bea Heim. Für die Betroffenen bedeutet dies,
4: dass man sich im Alltag dann einfach viel weniger leisten kann. Man geht nicht mehr ins Café, man geht nicht mehr unter die Leute, weil man sich geniert. Man isst ungesünder und das hat dann auch Auswirkungen auf die Gesundheit.
2: Die Gründe, weshalb Menschen die Ergänzungsleistungen nicht beantragen, seien vielfältig. Die Verfahren seien komplex, das schrecke viele ab und häufig fehlten auch grundlegende Informationen, zum Beispiel, dass man einen Rechtsanspruch auf diese Leistungen hätte, sagt Bea Heim.
4: Viele verstehen es eher als eine Art Sozialhilfe. Und das möchte man nicht, nachdem man ein ganzes Leben lang gearbeitet hat, sich durchgeboxt hat und im Alter dann auf Sozialhilfe angewiesen wäre. Aber eben, es ist nicht das.
2: Sie fände es darum richtig, wenn der Staat in diesem Bereich seine Rolle künftig stärker wahrnehmen und aktiv auf Menschen zugehen würde, die einen Anspruch auf Ergänzungsleistungen haben könnten.
1: Das war der Beitrag von Inlandredaktor Philipp Schremli. Und jetzt geht es um eine Bande, die in der Schweiz Kriegsmaterial beschafft und in Frankreich illegal weiterverkauft haben soll. Jetzt haben die Behörden diesen internationalen Waffenhandelsring zerschlagen.
0: An der gross angelegten Aktion waren französische und Schweizer Behörden beteiligt. Die zuständige Staatsanwaltschaft der französischen Stadt Lille schreibt, bei einer Razzia seien 12 Personen festgenommen worden, 2 davon in der Schweiz. Zuvor hatte eine Ermittlungsgruppe beider Länder das Netzwerk monatelang beobachtet. 9 Verdächtige seien angeklagt worden, unter ihnen befindet sich auch ein französischer Polizist, der das Netzwerk mit Daten aus Polizeicomputern unterstützt haben soll. In Vevey im Kanton Waadt hat ein Gericht einen 46-jährigen Mann zu 20 Jahren Haft verurteilt, weil er seine Partnerin ermordet hat. Der Mann muss sich zudem einer stationären Behandlung unterziehen und wird aus der Schweiz ausgewiesen. Der Kosovare wohnt in Deutschland und hatte im Mai 2023 seine kosovarische Partnerin mit einem Schlagringmesser erstochen. Dieses besaß er illegal. Das Gericht sprach von einer Tat, Zitat, beispielloser Gewalt und einem Femizid aus egoistischer Besitzgier. Das Urteil ist noch nicht rechtskräftig. Und noch die Börsendaten von SIX. Der Dow Jones Index in New York hat 0,3% gewonnen. Der Nikkei in Tokio fällt um 2,4%. Der Euro wird zu 92,43 gehandelt und der Dollar zu 80,62.
1: Das ist die Sendung heute Morgen. Verantwortlich für die Inhalte eben Nicole Roos. Die Zeit 6:10. Ja, es ist schon wieder passiert. In den USA sind innerhalb weniger Tage 3 Menschen im Zusammenhang mit Einsätzen der US-Migrationsbehörde ICE gestorben. 2 davon wurden von ICE-Beamten in ihren Autos erschossen. Diese tödlichen Vorfälle erinnern an Anfang Jahr, als im Bundesstaat Minnesota Renee Good in ihrem Auto und Alex Pretty auf der Straße erschossen wurden, ebenfalls durch Mitarbeitende von ICE. Dominik Rolli hat mit dem Politikwissenschaftler Thomas Jäger von der Uni Köln darüber gesprochen und er wollte zunächst wissen, was denn über diese jüngsten Vorfälle bekannt ist.
5: Es ist erneut wie im Januar schon, als es 2 Tote in Minneapolis gab, zu Schießereien gekommen bei angeblichen Festnahmen. Einmal in Texas, einmal in Maine. In Texas wurde ein 52-jähriger Bauarbeiter, der seit 35 Jahren in den USA lebt, in seinem Auto erschossen. Es gibt wenige Bilder darüber, die dies zeigen. Was man weiß, ist, es ist die falsche Person gewesen, er wurde gar nicht gesucht und es wird behauptet, er habe das Auto als Waffe benutzt. Das ist nicht wirklich zu sehen. In Maine ist ein 25-jähriger Kolumbianer im Auto erschossen worden, auch hier. Es sei die falsche Person gewesen. Man sieht auf wenigen Bildern, wie er im Auto sehr langsam im Kreis fährt, die Beamten außenrum. Hier wird noch nicht mal mehr behauptet, dass das Auto als Waffe hätte benutzt werden wollen, sondern schlicht, es sei eine Gefahr für die Allgemeinheit gewesen.
6: Aber das ist ja schon so ein Muster erkennbar, oder? In der Reaktion des Heimatschutzministeriums. Also da spricht man einfach generell einfach mal von Notwehr.
5: Das ist richtig. Man hat eben Personal, das nicht adäquat ausgebildet ist. Das hängt auch mit dem enormen Wachstum von ICE zusammen in den wenigen Monaten, die Trump jetzt im Amt ist. Ist das Personal von etwa 10.000 auf über 22.000 angewachsen. Die Ausbildung ist nicht adäquat, aber man hat eben viel mehr Personal, man hat viel mehr Geld. Vorher betrug der Etat etwas unter 10 Milliarden im Jahr. Jetzt ist er auf über 70 Milliarden im Jahr angewachsen. Es gibt viel mehr Geld für Abschiebungen, es gibt viel mehr Geld für diese Festnahmen. Und das hängt mit dem Ziel der Abschiebepolitik der Administration Trump zusammen. Sie wollen 1 Million Menschen im Jahr abschieben. Und da will man hin. Momentan ist man bei etwa 1.000 Personen pro Tag. Das addiert sich dann auf etwas mehr als 400.000 im Jahr. Aber man möchte eben deutlich mehr, fast die dreifache Zahl, festnehmen und abschieben. Das hängt damit zusammen, dass die Abschiebepolitik der Administration Trump sich entgegen dem, was immer propagiert wurde, nicht auf diejenigen konzentriert, die im Land illegal sind und straffällig geworden sind, sondern jeden, der in irgendeiner Art und Weise hier nicht legal sich aufhält, etwa dieser 52-jähriger Bauarbeiter, der 35 Jahre in den USA gelebt hat. Das ist aus Sicht der Administration Trump völlig legitim, ihn eben aus den USA herauszubringen.
6: Das Heimatschutzministerium hat ja schon eine Besserung gelobt nach diesen beiden Todesfällen Anfang Jahr. Renee Good, die in ihrem Auto erschossen wurde, und Alex Pretty, der auf der Straße erschossen worden ist von ICE-Beamten. Sollen die Beamten mit Bodycams ausgestattet werden? Das war jetzt bei diesen Fällen aber offenbar nicht so. Warum nicht?
5: Man hat es schlicht nicht gemacht. Es gibt das Geld dafür, aber man macht das nicht. Und das hängt natürlich damit zusammen, dass man sich bei der Arbeit nicht zuschauen lassen will. Man will diese Transparenz nicht. Man will dieses Kontrollmedium nicht. Denn diejenigen, die in ICE arbeiten, die wollen die Arbeit möglichst im Stillen machen. Möchten nicht kontrolliert werden. Möchten am liebsten nicht wahrgenommen werden. Das war einer der Gründe, warum ja an der Spitze des Heimatschutzministeriums die Personen ausgetauscht wurde. Kristi Noem als Ministerin war ziemlich laut öffentlichkeitswirksam. Sie hat sich abbilden lassen vor Käfigen, in denen Abgeschobene verbracht worden sind. Sie ist diejenige, die martialisch aufgetreten ist und hat gesagt, wagt euch in dieses Land zu kommen, dann wird euch genau das geschehen. Und das hat dazu beigetragen, dass der Scheinwerfer genau auf diese Politik gerichtet wurde. Weil aber die Zustimmung so stark zurückgegangen war, hat man in der Administration Trump sehr wohl gemerkt, das ist zu unserem Schaden. Das ist keine gute Öffentlichkeitsarbeit, sondern im Gegenteil. Sie bringt die Menschen dazu, genau hinzuschauen. Und man hat mit Mark Wayne Mullen jetzt jemanden an die Spitze des Ministeriums gestellt, von dem man hofft, dass niemand überhaupt mitbekommt, dass er da ist. Der völlig außerhalb der öffentlichen Aufmerksamkeit agiert. Und deshalb gelobt man eben in solchen Momenten, wenn es wie jetzt im Juli zu diesen Erschießungen kommt, sehr wohl, dass man sich darum kümmern wird, eine bessere Ausbildung machen wird, eine bessere Ausrüstung machen wird, all das. Aber das eigentliche Interesse dieser Regierung ist, unter dem Radar öffentlicher Aufmerksamkeit zu bleiben.
1: Das sagt Thomas Jäger, Professor für internationale Politik und Außenpolitik an der Uni Köln. Und warum die beiden Vorfälle für US-Präsident Trump zur Unzeit kommen und wieso sie ihm sogar gefährlich werden könnten, auch das erzählt Thomas Jäger in der aktuellen Folge unseres Podcasts News Plus. 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
1: Viertel nach sechs, kurz vorbei. Hier kommen die wichtigsten Meldungen dieses Morgens. Argentinien steht erneut im Finale der Fußball-WM der Männer. Der Titelverteidiger schlug England nach Rückstand und zwei späten Toren mit 2-1. Und damit treffen am Sonntag der amtierende Weltmeister Argentinien und der amtierende Europameister Spanien im WM-Final aufeinander. In Frankreich soll Sterbehilfe künftig erlaubt sein. Die Nationalversammlung hat am Abend ein entsprechendes Gesetz nach langen Debatten gutgeheißen. Damit erhalten schwerkranke Erwachsene unter strengen Auflagen Zugang zu tödlichen Medikamenten, um ihr Leben zu beenden. Und die USA haben erneut Ziele im Iran angegriffen. Die Luftangriffe richteten sich laut US-Angaben unter anderem gegen Stellungen, die die Schifffahrt in der Straße von Hormuz bedrohten. Der Iran seinerseits hat in der Nacht die Golfstaaten Kuwait und Bahrain angegriffen. Diese sind mit den USA verbündet. Und das Wetter am Donnerstag zunächst noch ziemlich sonnig, dann später stellenweise Regengüsse und Gewitter. Es wird schwülheiß, zwischen 28 und 32 Grad. Ja, und noch heißer war es Ende Juni in Basel. Da wurden 39 Grad gemessen. Knapp 38 Grad waren es in Zürich. Und ja, dieser Juni 2026 war bezüglich der Anzahl Hitzetage mit Temperaturen über 30 Grad Celsius vielerorts vergleichbar mit dem Juni im Hitzesommer 2003. Für ältere Menschen können solche Temperaturen schnell gefährlich werden. Laut dem Bund starben im letzten Jahr schätzungsweise knapp 400 Menschen über 75 an den Folgen der Hitze. Und auch deshalb ergreifen Alterszentren schweizweit jetzt zahlreiche Massnahmen. Zürich-Reporter Can Gülachcigil hat ein Alterszentrum in Winterthur besucht.
8: Theresia Rösch wohnt im städtischen Alterszentrum Oberi in Winterthur. Die aktuelle Hitze mache ihr schon manchmal zu schaffen, sagt die 92-Jährige beim Kaffeetrinken in der Cafeteria des Wohnheims.
9: Wenn es so heiß ist, habe ich also richtig Mühe. Ich muss also mehrmals das Atemgerät anlegen, manchmal schon in der Nacht.
8: Neben Theresia Rösch sitzt Erika Kessler. Sie vertrage die Hitze schon noch gut. Man müsse sich jedoch zu helfen wissen, sagt die 86-Jährige.
10: Ich werde einmal schon gefragt, kannst du laufen heute Mittag? Sage ich, nein, ich bleibe drin. Oder dann gehe ich am Morgen vor dem Morgen eine Runde machen und nach dem Morgen eine Runde fertig.
8: Und wenn es so heiß sei wie jetzt, achte auch das Personal des Alterszentrums darauf, dass die insgesamt über 170 Seniorinnen und Senioren regelmäßig zu einer Abkühlung kommen.
9: Wir sind jetzt also in den Räumen oder im Aufenthaltsding hat es einfach Ventilatoren. Und auch beim Esszimmer hat es auch Ventilatoren. Also wird abgekühlt, oder? Und es wird auch immer dafür gesorgt, dass es kalte Getränke gibt, also Eistee oder Wassermelone, kalte. Es ist immer etwas da, wo Kälte bringt.
8: Dass der Hitzeschutz im Alterszentrum bereits mit den kleinen Dingen beginne, etwa mit dem Durchlüften während der Nacht, das bestätigt auch der Leiter der Betreuung und Pflege, Anthony Nedumparambil. Und er unterstreicht, warum das gerade bei Ihnen besonders wichtig sei, der Hitzeschutz.
11: Besonders gefährdet sind halt Personen, die Herz-Kreislauf-Störungen haben und sonst schon Wassereinlagerungen haben und allgemein dann auch Probleme haben mit dem Trinken. Das betrifft natürlich irgendwie auch, wie ich meine, 4/5 der Bewohner. Sie denken nicht daran, zum Wasser zu trinken. Und nur schon mit Wasser trinken kann man halt vieles entgegenwirken.
8: Mehr trinken, das sei jedoch nicht für alle Seniorinnen und Senioren das Allheilmittel gegen die Hitze, so Anthony Nedumparambil.
11: Natürlich gibt es dann Personen, die Herz-Kreislauf-Beschwerden haben, die haben auch die ein oder andere Wassereinschränkung, dass sie nicht dürfen mehr als 1,5 Liter zum Beispiel trinken, weil sonst ihr ganzer Kreislauf in eine sogenannte Überforderung kommt. Und ich glaube, die sind halt besonders normal zu beobachten, dass man mit anderen Massnahmen, mit Eiskügeln, sonst mit Glace, sonst mit Kühltüchern, Fußbäder anbietet, um trotzdem ihre Abkühlung zu bekommen.
8: Und all diese Massnahmen sind nötig. Das zeigen auch die neuesten Zahlen des Bundes. Demnach gab es im vergangenen Jahr landesweit schätzungsweise über 400 hitzebedingte Todesfälle. In mehr als 8 von 10 Fällen waren laut Bund Menschen über 75 Jahre betroffen. Und die Tendenz ist steigend. Auf nationaler Ebene nimmt die Zahl der hitzebedingten Todesfälle schätzungsweise jedes Jahr im Durchschnitt um mehr als ein Viertel zu.
11: Oh, die Zahl erstaunt mich. Bei uns selber jetzt gar niemand. Heisst aber auch, wir setzen auch relativ viele Massnahmen umsetzen, damit es den Bewohnern auch gut geht.
8: Und auch wenn es ihnen gut geht, den Seniorinnen und Senioren im Alterszentrum in Winterthur, und sich die Zahlen des Bundes dort nicht unbedingt widerspiegeln, dass es immer heißer wird, das beschäftigt den Leiter Betreuung und Pflege, Anthony Nedumparambil, immer mehr.
11: Was sicher müsste gemacht werden, ist längerfristig mit der Klimaanlage, weil ich sehe es von der Wärme her, wird es nicht besser. Auch für meine Mitarbeiter und für die Bewohner wäre es wichtig, dass wir in Zukunft schon noch auf das schauen. Und wenigstens mal die oberen Etagen müssen, ein oder
8: Und auch die 92-jährige Altersheimbewohnerin Theresia Rösch hält die Idee einer Klimaanlage nicht für ganz verkehrt, auch wenn sie ein kleines Aber hat.
9: Es wäre schon gut mit Klimaanlage, aber Klimaanlage ist auch nicht alles. Ich hatte im Hotel erlebt nichts, dass die Klimaanlage dann nachher der Kranken daraus entstehen.
8: Zudem haben Klimaanlagen den unerwünschten Nebeneffekt, dass sie die heiße Innenluft an die Außenumgebung abgeben und viel Strom verbrauchen. Deshalb setzen einzelne Alterszentren in der Schweiz zunehmend auf eigene Solaranlagen. Insgesamt ist es also eine schwierige Gratwanderung. Bis eine Klimaanlage installiert wird oder die Hitzewelle wieder abklingt, gibt es laut Theresia Rösch nur eines.
9: Wir tun das einfach arrangieren, so gut wie es geht.
1: Das sagt die 92-Jährige über die Hitzewelle in der Reportage von Zürich Reporter Can Kürachtschigil. Ja, und eben wenn es derart heiß wird wie im Juni oder auch in den letzten Tagen wieder, da greifen viele Menschen zu Ventilatoren. In China pumpt da meist eine Klimaanlage. Doch der hohe Strombedarf trifft auf einen Energiemix, der noch immer stark auf Kohle setzt. Benjamin Eisel von der ARD berichtet.
12: In großen Teilen Chinas sind die Sommer drückend heiß. In den aufgeheizten Großstädten pendeln die Temperaturen am Tag oft über Monate hinweg zwischen 30 und 40 Grad, teilweise sogar darüber. Die Nächte bringen kaum Abkühlung. Deshalb sind Klimaanlagen in China weit verbreitet. Schätzungsweise 80% aller Haushalte haben mindestens eine Klimaanlage installiert. Oft gibt es in jedem Zimmer eine. Restaurants, Geschäfte und Einkaufszentren sind sowieso klimatisiert. Dutzende Kühlaggregate an den Hauswänden sind die Regel und nicht die Ausnahme. Sie brummen oft den ganzen Tag vor sich hin und daran stört sich niemand groß. Klimaanlagen gehören in China einfach dazu. In Südchina werden sie im Winter auch zum Heizen genutzt, denn dort gibt es in der Regel keine Zentralheizung. China ist übrigens der weltweit größte Produzent von Klimaanlagen und deckt einen Großteil der globalen Nachfrage ab. Dass Klimaanlagen oft viel Strom verbrauchen, wird in China meist ausgeblendet. Strom ist in der Volksrepublik extrem billig, weil staatlich subventioniert. Die Frage, wo der Strom herkommt, stellt kaum jemand. Dabei produziert China trotz gigantischer Investitionen in grüne Energien nach wie vor mehr als die Hälfte des Stroms mit klimaschädlicher Kohle. Kein Land der Erde erzeugt mehr CO2 als die Volksrepublik, obwohl die kommunistische Führung in Peking den menschengemachten Klimawandel nicht leugnet, erwähnen Chinas Staatsmedien den Zusammenhang zwischen Erderwärmung und der Nutzung von fossilen Brennstoffen in der Regel nicht.
1: 6:55, das ist Ihr Infosender am Donnerstag. Zeit für einen kurzen Hörtipp jetzt.
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1: Für Menschen in kreativen Berufen, wie zum Beispiel Grafikerinnen, Texter oder Werberinnen, für solche Berufe ist KI, künstliche Intelligenz, eine echte Bedrohung. Gefragt ist deshalb umso mehr die Kreativität im Denken und Handeln. Dominik von Matt gehörte in den 90er Jahren zu den Top-Werbern in der Schweiz und heute ist er strategischer Berater und Verwaltungsrat der NZZ. Er sieht in KI eine Chance für die Werbebranche, zumindest für die besonders kreativen Köpfe. Wirtschaftsredaktorin Lucia Theiler hat mit ihm gesprochen.
19: Ich sehe KI für die Werbeindustrie als große Chance, weil die Agenturen können jetzt ihr Geschäftsmodell wandeln und vom Rücksitz beim Kunden wieder auf den Beifahrersitz wechseln. Wie meine ich das? In den 90er Jahren saßen die Agenturen auf dem Beifahrersitz der CEOs und haben wertvolle Inputs geliefert für das Marketing. Und dann haben die Unternehmen in den letzten 20 Jahren intern aufgerüstet in Marketing und Werbung, sodass die Agenturen am Ende auf dem Rücksitz Platz nehmen mussten und eigentlich nur noch die fertigen Strategien kreativ umsetzen durften. Und jetzt hat man wieder eine Chance, auf den Beifahrersitz zu kommen, weil strategische Weitsicht und Kreativität werden enorm an Bedeutung gewinnen. Und warum ist das so wichtig? Weil alle Unternehmen werden jetzt mit den Top-KI-Tools arbeiten. Das heißt, das führt aber auch dazu, dass alle haben Top-Lösungen, aber alle die gleichen. Das heißt, KI wird der Uniformität Vorschub leisten. Und KI bringt eigentlich Unternehmen auf die Ideallinie. Aber auf der Ideallinie kann ich nicht überholen. Also ich muss auf die Kampflinie. Und für das braucht es eben brillante Strategie und Kreativität. Und die Agenturen, die diese Mutation überleben, die werden zu einer Mischung von Unternehmungsberatung und Innovation Lab, von dem, wo sie eigentlich immer geträumt haben.
20: Aber es ist schon auch ein Fluch.
19: Ja gut, also was der Fluch an KI ist, das kann man jeden Tag in den deutschsprachigen Medien lesen. Also überall liest man von den Gefahren. Und die sind auch real, das ist so. Aber wer ständig halt aufs Hindernis schaut, der kollidiert meistens damit. Und ich schaue lieber auf die Lücke.
20: Aber es ist ja so, da gibt es ganz viele Berufe, Grafikerinnen, Produktdesigner. Das sind vielleicht nicht die großen kreativen Strategen oder Denker oder Erfinder, aber für die wird es hart.
19: Das ist so. Also ich glaube, dass die Agenturen werden sich etwa halbieren, weil die Umsetzung mit den KI-Tools, die sind so einfach zu erstellen, das wird immer mehr in-house bei den Kundinnen und Kunden produziert und alles, was Mittelmaß ist, verschwindet. Das heißt, es wird in den Agenturen vor allem die Top-Kreativen und die brillanten Strategen noch haben.
1: Das sagt Dominik von Matz, strategischer Berater im Verwaltungsrat der NZZ. Jan, wir legen hier gleich los mit Fußball. Der amtierende Weltmeister Argentinien dreht den Halbfinal gegen England quasi in letzter Minute und steht nach einem 2:1 erneut im WM-Final. Und später in der Sendung geht es um Ergänzungsleistungen in der Schweiz. Viele Menschen beantragen diese Gelder nicht, obwohl sie es eigentlich zugute hätten. Eine neue App will das jetzt ändern. Und was sich beim Wetter heute so tut, das weiß mein Kollege im Studio, Lukas Lütti.
0: Guten Morgen. Der Tag startet ziemlich sonnig. Später regnet es stellenweise und es kann auch Gewitter geben. Dazu wird es erneut schwül bei 28 bis 32 Grad.
1: Und mein Name ist Romana Kaiser. Guten Morgen. Argentinien zieht also erneut in den WM-Final ein. Bis kurz vor Schluss lagen die Titelverteidiger gegen England noch 0:1 im Rückstand. Aber dann gelingt die späte Wende.
3: Messi, Tor! Argentinien! Lautaro Martinez!
1: Ja, das 2:1 fällt in der Nachspielzeit und damit, mit diesem Tor, holt sich Argentinien den Sieg. Sportredaktor Peter Schneider.
21: Der Mann des Spiels ist der argentinische Stürmer Lautaro Martinez. Mit seinem Tor schoss er Argentinien in der 92. Minute in den WM-Final. Der 28-jährige Stürmer von Inter Mailand konnte beim Interview seine Freudentränen nicht mehr zurückhalten. Als sein Vater ihm das erste Mal Fußballschuhe gekauft habe, habe er immer davon geträumt, genau dieses Tor zu erzielen.
22: Es muy fuerte esto. Es muy fuerte, verdad. La primera vez que mi viejo me compró un par de botines, siempre soñé con hacer este gol. Perdón,
21: Und England spielte bis zur Führung sehr gut und abgeklärt, ließ sich auch nicht von der aggressiven Art der argentinischen Spieler provozieren, aber hörte nach der Führung auf, offensiv zu spielen. Das reiche auf diesem Niveau nicht, darum sei er enttäuscht für die Spieler, auch für die Fans, meinte Captain Harry Kane.
23: Yeah, just gutted for the boys, gutted for everyone, the team, the staff, the fans. You know, at this level it's not enough.
21: Es war wirklich nicht genug und dieser Satz muss erlaubt sein. Hätte die Schweiz zu 10 gegen Argentinien so schlecht und konzeptlos verteidigt wie England zu 11, die Schweizer hätten es nicht in die Verlängerung geschafft. Argentinien aber steht zum 6. Mal in einem WM-Final. Spanien nach dem Titel 2010 zum 2. Mal.
1: Ja, und der Final Argentinien gegen Spanien, also der amtierende Weltmeister gegen den amtierenden Europameister. Der Final findet dann am Sonntagabend statt um 21 Uhr Schweizer Zeit. Und falls Sie sich bis dahin nochmals die Highlights aus dem Halbfinal Argentinien-England anschauen möchten, die Tore, die Emotionen, die Tränen, gibt's alles online bei uns in der SRF News App. In Frankreich soll die Sterbehilfe künftig erlaubt sein. Die Nationalversammlung hat das entsprechende Gesetz am Abend nach langen Debatten gutgeheißen. Und Frankreich geht bei dieser neuen Sterbehilferegelung weiter als die Schweiz. Frankreich-Korrespondentin Miriam Mattis.
24: Menschen mit einer schweren, unheilbaren und lebensbedrohlichen Krankheit sollen unter strengen Bedingungen Zugang zu einem tödlichen Medikament erhalten. Im Grunde genommen ist das ähnlich wie die Sterbehilfe in der Schweiz. Frankreich ließ sich auch von der Schweiz inspirieren. Französische Politiker und Fachleute sind zum Beispiel vor ein paar Jahren nach Genf gereist, um sich über das Schweizer Modell zu informieren. Aber das französische Gesetz ist detaillierter als die Regelung in der Schweiz. Es legt ein gesetzlich vorgeschriebenes, mehrstufiges Verfahren fest, mit klar definierten medizinischen Kriterien, Gutachten und Fristen. Und in einem Punkt geht Frankreich weiter als die Schweiz. So soll es künftig in Ausnahmefällen möglich sein, dass das medizinische Personal die tödliche Substanz verabreichen darf, wenn die Person dazu nicht selber in der Lage ist.
1: Aus Frankreich, das war Miriam Mattis. Und wir wechseln in den Nahen Osten, denn zwischen den USA und dem Iran hat es erneut Angriffe gegeben, Lukas Lüthi.
0: Die USA haben in der Nacht auf heute weitere Ziele im Iran angegriffen. Das Militär habe mit Raketen und Drohnen iranische Militärinfrastruktur getroffen. Darunter seien auch Stellungen gewesen, die die Schifffahrt in der Straße von Hormuz bedrohten. Das schreibt die US-Armee. Der Iran hat seinerseits in der Nacht die Golfstaaten Kuwait und Bahrain angegriffen. Die beiden Länder sind mit den USA verbündet. Es gibt Berichte über heulende Sirenen und Explosionen. Kuwait berichtet von iranischen Drohnenangriffen. In der Ukraine baut Präsident Volodymyr Zelensky seine Regierung um. Möglich ist, dass es gleich auf mehreren Ministerposten einen Wechsel gibt. Serhii Koretsky soll neuer Regierungschef werden. Er leitet aktuell einen staatlichen Energiekonzern. Zelensky hat diesen Antrag im Parlament eingereicht. Das teilt der Präsident des Parlaments mit. Zelensky hatte am Sonntag angekündigt, dass er seine bisherige Regierungschefin nach einem Jahr im Amt entlässt. Und ukrainische Medien berichten, dass es auch einen neuen Verteidigungsminister geben soll. Diesen Posten soll der bisherige Innenminister übernehmen.
1: In die Schweiz jetzt. Zehntausende Menschen hierzulande hätten eigentlich Anspruch auf Ergänzungsleistungen oder andere Sozialleistungen. Sie beantragen diese aber nie, weil das Wissen fehlt, weil der administrative Aufwand zu groß ist oder manchmal auch aus Scham. Eine neue private App will das jetzt ändern und sie zeigt auf, welche Leistungen jemand zugute hat und sie hilft auch beim Ausfüllen der Anträge. Philipp Schremli aus der Inlandredaktion.
2: Patrick Hofer weiß aus eigener Erfahrung, wovon er spricht.
4: Ich habe selbst die Großmutter betreut und so einen Einblick erhalten in das Sozialversicherungssystem und dort auch die Komplexität kennengelernt.
2: Und um diese Komplexität zu reduzieren, hat Hofer nun in den letzten Monaten eigenständig eine App entwickelt. We Plus heißt die App, je nach Anwendungsfall ist sie gratis oder kostenpflichtig. Die App richtet sich in erster Linie an Angehörige, welche pflegebedürftige AHV- und IV-Bezügerinnen betreuen. Wenn es um die Unterstützung von Seniorinnen und Senioren geht, dann ist in der Schweiz Pro Senectute die wichtigste Anlaufstelle. Dass es jetzt so eine neue, private App gibt, die beim Ausfüllen der Anträge für Ergänzungsleistungen unterstützt, findet Peter Buri von Pro Senectute grundsätzlich positiv. Gleichzeitig hegt er aber auch gewisse Zweifel, die Anträge seien nämlich stark von der persönlichen Situation der Betroffenen abhängig.
5: Es ist ein individueller Prozess. Diese App kann helfen, die Sensibilität zu steigern. Wir haben aber große Fragezeichen, ob die richtige Klientel diese auch anwenden kann.
2: Buri empfiehlt daher, eher eine individuelle Beratung in Anspruch zu nehmen, entweder bei Pro Senectute selber oder direkt bei der zuständigen Kasse.
1: Das ist der Beitrag von Inlandredaktor Philipp Schremli. Und jetzt geht es um eine Bande, die in der Schweiz Kriegsmaterial beschafft und in Frankreich illegal weiterverkauft haben soll. Die Behörden haben diesen internationalen Waffenhandelsring jetzt erschlagen.
0: An der gross angelegten Aktion waren französische und Schweizer Behörden beteiligt. Die zuständige Staatsanwaltschaft der französischen Stadt Lille schreibt, bei einer Razzia seien 12 Personen festgenommen worden, 2 davon in der Schweiz. Zuvor hatte eine Ermittlungsgruppe beider Länder das Netzwerk monatelang beobachtet. 9 Verdächtige seien angeklagt worden, unter ihnen befindet sich auch ein französischer Polizist, der das Netzwerk mit Daten aus Polizeicomputern unterstützt haben soll. In Vevey im Kanton Waadt hat ein Gericht einen 46-jährigen Mann zu 20 Jahren Haft verurteilt, weil er seine Partnerin ermordet hat. Der Mann muss sich zudem einer stationären Behandlung unterziehen und wird aus der Schweiz ausgewiesen. Der Kosovare wohnt in Deutschland und hatte im Mai 2023 seine kosovarische Partnerin mit einem Schlagringmesser erstochen. Dieses besaß er illegal. Das Gericht sprach von einer Tat, Zitat, «beispielloser Gewalt und einem Femizid aus egoistischer Besitzgier». Das Urteil ist noch nicht rechtskräftig.
1: Dann machen wir weiter mit den Börsendaten.
0: Diese stammen von SIX. Der Dow Jones Index in New York hat 0,3% gewonnen. Der Nikkei Index in Tokio fällt hingegen und zwar um 2,6%. Der Euro wird zu 92,42 gehandelt und ein Dollar kostet 80,63. Und der Blick aufs Wetter. Neben Wolkenfeldern ist es heute Vormittag ziemlich sonnig. Im Lauf des Nachmittags und Abends ziehen stellenweise Regengüsse und teils kräftige Gewitter auf. Die Höchstwerte liegen beidseits der Alpen bei schwülheißen 28 bis 32 Grad.
1: Das ist die Sendung heute Morgen. Verantwortlich für die Inhalte eben Nicole Roos. Die Zeit 6.39 Uhr.
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1: Ja, viele Länder waren auf die Corona-Pandemie schlecht vorbereitet. Besonders deutlich zeigte sich das in Großbritannien. In den Spitälern fehlten damals Masken und Schutzausrüstung. Das Personal musste teils Abfallsäcke am Körper tragen, um sich zu schützen. Die Regierung hat damals insgesamt knapp 15 Milliarden Pfund für Schutzrüstung ausgegeben. Ein neuer Bericht der britischen Covid-Untersuchungskommission kommt jetzt zum Schluss, dass zwei Drittel dieser Ausgaben, also gut 10 Milliarden Pfund, verschwendet worden seien. Wie kommt der Bericht zu diesem Schluss? Das hat Julius Schmidt Peter Stoiber gefragt. Er berichtet als freier Journalist aus Großbritannien.
6: Einerseits wurde schlichtweg zu viel Material bestellt. Zu Beginn der Pandemie herrschte ein akuter Mangel an solcher Schutzausrüstung, also an Masken, Handschuhen oder Schürzen. Sie haben es erwähnt, die Bilder von Gesundheitspersonal in schwarzen Abfallsäcken, weil einfach keine Schürzen mehr da waren. Und so begannen die Behörden in den folgenden Wochen und Monaten Unmengen diese Ausrüstung zu bestellen. Und am Ende war es dann einfach viel zu viel. Und dazu kommt noch, dass ein Teil des Materials, das bestellt worden ist, dann nicht mehr brauchbar war, weil es zu alt war und deshalb nicht mehr den Vorschriften entsprach. Und die Untersuchungskommission schätzt eben, dass das Material, das am Ende nicht gebraucht wurde oder nicht genutzt werden konnte, insgesamt 9,9 Milliarden Pfund wert war.
7: Nun ist es aber auch so gewesen, dass am Anfang eben erstmal sehr wenig Material zur Verfügung stand. Das heißt, es ist schon ein bisschen nachvollziehbar, dass man da viel bestellt hat. Aber wie ist es denn passiert, dass man dann so viel Material bestellt hat, dass man doch nicht nutzen konnte?
6: Die Vorsitzende der Untersuchungskommission, Heather Hallett, räumt zunächst ein, dass die Beschaffung der Schutzausrüstung phänomenal kompliziert gewesen sei, wie sie schreibt. Aber die britische Regierung sei überhaupt nicht darauf vorbereitet gewesen, wie man schnell und notfallmäßig das nötige Material beschafft. Es fehlten Daten, was gebraucht wurde und was geliefert worden ist. Es gab keine Pläne, was gemacht werden muss und wer zuständig ist. Und es gab keine Infrastruktur dafür. Und so mussten die Behörden und die einzelnen Spitäler improvisieren, neue Systeme aufbauen. Und das war alles sehr chaotisch. Man wusste nicht, was bestellt worden ist, wer was bestellt hat. Die Daten wurden nicht geteilt und so weiter. Manchmal mussten die Angestellten die Bestellungen und das eingetroffene Material mit Bleistift und Papier festhalten und so versuchen, den Überblick zu behalten. Das alles geschah natürlich zu einer Zeit, als die ganze Welt sich solche Ausrüstung besorgen wollte. Und in diesem fiebrigen Wettkampf wurden die Preise stark nach oben getrieben. Und das hat entsprechend dann auch die Kosten für den Staat erhöht. Heather Hallett, die Untersuchungsvorsitzende, sagt natürlich auch, dass es besser war, dass zu viel bestellt wurde als zu wenig. Aber mit einem besseren System und einer besseren Vorbereitung hätte sich der Staat sehr viel Geld sparen können.
7: Jetzt muss man sagen, dieser Bericht über die Schutzausrüstung, der ist natürlich nur so etwas wie ein Puzzlestück in einer größeren Debatte, wo es eben um die Krisenbewältigung während der Covid-Pandemie in Großbritannien geht. Wie urteilt man da denn aktuell generell über eben diese Krisenbewältigung?
6: Der jüngste Bericht über die Schutzausrüstung, der fügt sich ein in das breitere Bild der Pandemiebewältigung unter der Regierung von Boris Johnson, der damals Premierminister war. Die Untersuchungskommission hat bereits letztes Jahr im November einen Zwischenbericht veröffentlicht, in dem es um die damaligen Entscheidungen innerhalb der Regierung geht. Und die Kritik ist ziemlich vernichtend ausgefallen. Die Regierung habe geschlammt, heißt es. Sie habe den Ernst der Lage viel zu spät erkannt. Sie habe wertvolle Wochen verloren, bevor sie Maßnahmen zur Eindämmung der Pandemie ergriff. Experten schätzen, dass mehr als 20.000 Menschenleben hätten gerettet werden können, wenn man entschlossener gehandelt hätte. Das ist auch der Grund, warum diese Covid-Untersuchungskommission überhaupt eingesetzt worden ist. Das geschah auf Druck von Leuten, die Angehörige verloren hatten und wissen wollten, ob das unvermeidbar war oder was man hätte anders machen können, um Menschenleben zu retten. Und die Kommission hat in ihren bisherigen Berichten bestätigt, dass viele Fehler begangen worden sind und dazu gehört, wie man jetzt weiß, auch die konfuse und verschwenderische Beschaffung von Schutzmaterial.
7: Jetzt könnte man der britischen Regierung ja auch zugutehalten, dass es damals in ganz Europa relativ chaotisch zuging, dass man da nicht gut auf diese Pandemie vorbereitet war. Hat denn die Politik in Großbritannien wirklich besonders schlecht reagiert?
6: In Großbritannien ist sicher nicht allein damit, dass die Regierung und die Behörden Fehler gemacht haben. Aber wenn man sich die Todesraten ansieht, dann schneidet Großbritannien schlechter ab als vergleichbare Länder. Die Pandemie war hier besonders tödlich. Das liegt sicher auch an mangelnden Vorbereitungen auf eine Pandemie und an den bestehenden Notständen im Gesundheitsdienst. Aber dass unter Boris Johnson dann viele Fehlentscheidungen getroffen wurden, als die Pandemie mal ausgebrochen war, das steht außer Zweifel. Es gab schon damals in den Anfangswochen der Pandemie heftige Kritik von Gesundheitsexperten, die entschlossenere Maßnahmen forderten. Und die Untersuchungskommission hat diese Kritik seither bestätigt. Es geht nicht zuletzt um die Führungskultur, die unter Johnson herrschte. Im Bericht vom vergangenen November ist die Rede von einer toxischen und chaotischen Kultur innerhalb der Regierung, in der wichtige Stimmen ignoriert wurden. Also die politischen Entscheidungsträger von damals tragen sicher einen guten Teil der Verantwortung.
1: Das die Informationen und Einschätzungen von Peter Stoiber, berichtet als freier Journalist aus Großbritannien.
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1: Viertel vor sieben jetzt, das ist der Donnerstagmorgen. Bei Ihrem Infosender kommen die Kurznachrichten. Argentinien steht schon wieder im Finale der Fußball-WM. Der amtierende Weltmeister schlug England nach Rückstand und zwei späten Toren mit 2:1. Damit trifft Argentinien am Sonntag auf den amtierenden Europameister Spanien im WM-Finale. In Frankreich soll Sterbehilfe künftig erlaubt sein. Die Nationalversammlung hat am Abend ein entsprechendes Gesetz nach langen Debatten gutgeheißen. Damit erhalten schwerkranke Erwachsene unter strengen Auflagen Zugang zu tödlichen Medikamenten, um ihr Leben zu beenden. Und die USA haben erneut Ziele im Iran angegriffen. Die Luftangriffe richteten sich unter anderem gegen Stellungen, die die Schifffahrt in der Straße von Hormuz bedrohten. Das sagen die USA. Der Iran seinerseits hat in der Nacht die Golfstaaten Kuwait und Bahrain angegriffen. Diese beiden Länder sind mit den USA verbündet. Und das Wetter am Donnerstag zunächst ziemlich sonnig. Später gibt es dann stellenweise Regengüsse und auch Gewitter. Es ist schwül, heiß bei 28 bis 32 Grad. Jetzt geht es um eine der häufigsten Krebsarten in der Schweiz, um Hautkrebs. In den letzten Jahrzehnten ist die UV-Strahlung aggressiver geworden. Deshalb hat Hautkrebs auch zugenommen. Besonders gefährdet sind Personen, die draußen arbeiten müssen und daher exponiert sind. Die Unfallversicherung SUVA warnt, berufsbedingter Hautkrebs nehme zu. In den Jahren 2020 bis 2024 hätten sich die registrierten Fälle fast verfünffacht. Wie schützen sich jene Leute, die jeden Tag der Sonne kaum entkommen können? Inlandredaktorin Livia Mittendorp hat eine Baustelle in Heimberg bei Thun besucht.
9: Das T-Shirt ziehe ich schon jahrelang nicht mehr ab. Also früher war es noch schön, wenn du einen braunen Rücken hast. Aber das brauchst du heutzutage nicht mehr.
10: Sagt Ueli Wagner, oder Ülu, wie er sich vorstellt. Er ist Polier bei der Herzog AG, die hier ein neues Schulhaus baut. Ülu Wagner schaut, dass alles nach Plan läuft auf der Baustelle und packt auch selber mit an. Er ist dabei, das Gerüst der betonierten Decke wieder abzubauen, ausschalen im Fachjargon. Im Rohbau ist man geschützt vor der Sonne.
9: Momentan ist gut, da hier muss ausschalen, aber letzte Woche, als wir drauf oben waren, die Schallung, wir rauchen so 50-60 Grad, ab nachher brennt es 40-50 Grad auf den Rücken. Dann war es schon ein bisschen knäpfig, ein bisschen oben der Grenze.
10: Umso wichtiger ist der Sonnenschutz. Der Arbeitgeber ist verpflichtet, Sonnenschutz zur Verfügung zu stellen. Die Arbeiter tragen alle einen Helm mit Nackenschutz. Sonnencreme steht zum Mitnehmen bereit.
9: Muss jeder cremeln. Jeder war 20 gewesen. Ich muss selber wissen, wie viel was er zaubern will, cremeln und trinken.
10: Auch immer mal wieder weg von der Sonne sei wichtig.
9: Wenn ich merke, dass sie wirklich zu lange da oben sind, dann rufe ich selber, komme mit nach Hause, ein bisschen Schatten stehen, etwas trinken.
10: Er halte sich daran, sagt Jorge de la Cruz, der ebenfalls hier auf der Baustelle in Heimberg arbeitet und creme sich mehrmals täglich ein. Und auch der Nackenschutz am Helm stört ihn nicht?
11: Mal, vielleicht schon optisch, aber halt, ja, wenn man sich etwas schützt, dann machen wir es doch.
10: Und es gebe einen Trick.
11: Wenn man den etwas nass macht, dann haben wir immer wieder ein bisschen so kühle Ecken. Und das ist tiptop. Und wenn es noch etwas windet, dann ist es Höchstallergefühle, voll gesagt.
10: Jorge ist Ende 20 und findet, man sei heute schon sensibilisierter im Vergleich zu früher, als er noch in der Lehre war. Zumindest die Sonnencreme komme gut an, bestätigt Jan Leuschner, Bauführer in Ausbildung und Sicherheitsbeauftragter bei der Herzog AG.
12: Ja, also es hat Reisen in Abnahme. Man muss auch mal zwischendurch nachbestellen. Also wenn der Sommer so ist wie dieses Jahr, dann muss man schon mal ein Paket mehr bestellen, ja.
10: Dass alle den Nackenschutz tragen, müsse man auch mal in Erinnerung rufen. Sonst gilt es, Schattenplätze schaffen auf der Baustelle, die Arbeiten an der Sonne in die frühen Morgenstunden verlegen. Er habe selber über 20 Jahre auf dem Bau gearbeitet, sagt der Sicherheitsbeauftragte.
12: Eben, da wurde schon wenig drauf geachtet, oberkörperfrei, meist ganz kurze Hosen und da hat man mehr auf die Arbeit. Aber was mit einem passieren kann, hat man dann gar nicht so überlegt oder nachgedacht.
10: Und heute mache man sich natürlich schon seine Gedanken.
12: Da geht man auch mal zum Hautarzt oder lässt es kontrollieren, aber toi toi toi, bis jetzt ist immer alles gut.
10: Und auch Polier Uelu Wagner ist relativ entspannt.
9: Geht dir schon ein bisschen zu denken, aber... Ich mache mir jetzt noch nicht gross Sorgen.
1: Das ein paar Eindrücke von der Baustelle in Heimberg bei Thun. Ja, wer jahrelang im Freien gearbeitet hat und an Hautkrebs erkrankt, kann dies unter Umständen als Berufskrankheit anerkennen lassen. Warum das wichtig ist, erklärt Liva Mittendorp.
10: Wenn eine Hautkrebserkrankung als Berufskrankheit anerkannt wird, dann zahlt die Unfallversicherung die Behandlung anstatt die Krankenkasse. Und das hat Vorteile für die Betroffenen, etwa weil der Selbstbehalt wegfällt. Und die Unfallversicherung zahlt auch ein Taggeld, wenn die erkrankte Person nicht arbeiten kann während der Behandlung. Und wenn es länger dauert, dann gibt es eine Invalidenrente. In den letzten Jahren haben gemäß der SUVA deutlich mehr Menschen eine Hautkrebserkrankung bei der Unfallversicherung angemeldet. Weshalb es hier bei den Zahlen einen derart starken Anstieg gegeben hat, ist nicht ganz klar. Möglich ist, dass Betroffene sensibilisierter sind und die Krankheit eher der Unfallversicherung melden. Dann ist es aber auch so, dass Fälle von hellem Hautkrebs in der Bevölkerung generell zunehmen.
1: Das ist der Beitrag von Livia Mittendorp aus der Inlandredaktion.
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1: Langer Marsch. So heißt eine Rakete, die China kürzlich ins All geschickt hat. Noch wichtiger als der Start ist aber die Landung. Die Rakete ist nämlich wieder auf der Erde gelandet, kontrolliert auf einer Plattform im Ozean. Und für China ist das ein großer Moment, denn bisher ist das US-Unternehmen SpaceX das einzige, das regelmäßig wiederverwendbare Raketen einsetzt. Was also bedeutet diese Landung für die chinesische Raumfahrt? Das hat Susanne Stöckel, Wirtschaftsredaktor Manuel Rentsch, gefragt.
25: Das ist ein Meilenstein in der chinesischen Raumfahrt. Ein Durchbruch, könnte man sagen. Erstmals ist es China gelungen, eine Trägerrakete mit einer völlig neuen Technik sicher auf einer Plattform im Meer zu landen. Bisher sind sämtliche Versuche gescheitert. Die Bilder und Videos sind spektakulär. Die Rakete landet senkrecht wie einem Science-Fiction-Film und wird von einem Netz sozusagen aufgefangen auf dieser Plattform. Zurückgeholte Raketen können für weitere Starts genutzt werden. Die Triebwerke sind der teuerste Teil solcher Trägerraketen. Und wenn man sie mehrmals verwenden kann, dann kann man viel Geld sparen. Es ist die Grundlage für die künftige Raumfahrt. Und mit solchen Trägerraketen werden Satelliten ins All transportiert, in die untere Erdumlaufbahn. Es gibt derzeit einen Wettlauf. Je mehr Satelliten eine Firma oder ein Land in die Erdumlaufbahn bringen kann, desto mehr können diese genutzt werden für Telekommunikation oder auch Spionage im Weltraum.
26: Und wie sehr gerät denn jetzt SpaceX in Bedrängnis tatsächlich durch diese Konkurrenz?
25: Ja, der erfolgreiche Test aus China zeigt, dass SpaceX zumindest mittel- und langfristig Konkurrenz erhalten könnte. Da tut sich was. Kurzfristig allerdings bleibt die Dominanz von SpaceX unangetastet. Das Unternehmen aus den USA von Elon Musk flutet die untere Erdumlaufbahn mit Satelliten. Es sind bereits fast 10'000 SpaceX-Satelliten im Einsatz. Die Rakete Falcon 9 von SpaceX startet pro Jahr rund 150 Mal. Es ist so eine Art ein Weltraumtaxi, könnte man sagen. Startet ungefähr dreimal die Woche im Schnitt. Der mit Triebwerken bestückte Booster wird nach Bedarf dutzende Male wiederverwendet von SpaceX.
3: Also das sind beachtliche Zahlen, die SpaceX da aufweist. Trotzdem kann man sagen, dass China diese Lücke langsam oder so ein bisschen schließt?
25: Ja, es ist ein Zeichen, ein Signal. China will die Dominanz der USA in der Raumfahrt brechen. Das ist auch ein strategisches Ziel, welches auch im Fünfjahresplan der Regierung aufgeführt ist, die Wiederverwendung von Raketen. Die neue Technik zur Landung der Raketen wurde von dem staatlichen chinesischen Unternehmen China Aerospace Science and Technology Corporation entwickelt. Ein Unternehmen, das eng mit dem Militär auch zusammenarbeitet, zumindest zu Gründungszeiten. Der Name der Rakete «Langer Marsch» unterstreicht die Nähe zur kommunistischen Regierung. Der lange Marsch, ein Symbol, dass unlösbare Aufgaben möglich sind. Nun machen sich die Chinesen auf den Weg ins Orbit mit neuer Raketentechnologie.
1: Sagt SRF-Wirtschaftsredaktor Manuel Rentsch. Und wir schauen jetzt noch an die Börse in den USA.
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1: Ja, an der Wall Street zeigen sich die Technologieaktien diese Woche von zwei Seiten. Während Apple, Microsoft und Amazon zulegen, geraten zuletzt vor allem KI- und Chip-Aktien ein wenig unter Druck. Jens Gorte berichtet aus New York.
14: Es ist eine bisher durchaus abwechslungsreiche Woche an der Wall Street. Das gilt unter anderem auch für Technologieaktien, und zwar abwechslungsreich im wahrsten Sinne des Wortes, denn einige Technologieaktien können deutliche Kursgewinne verbuchen. Apple zum Beispiel hat zur Wochenmitte eine neue Rekordmarke aufgestellt. Da gab es ein Kursplus von etwa 4%. Apple war damit auch der größte Gewinner im Dow Jones. Es gab unter anderem Meldungen, dass Apple im zweiten Quartal den Absatz in China mit den iPhones wohl um rund 24% gesteigert hat. Damit hätte Apple dann hinter Huawei die Position 2 auf dem chinesischen Smartphone-Markt gefestigt. Das ist also die eine Tech-Seite. Auch andere klassische Technologieunternehmen, wenn man das so bezeichnen kann, Amazon, Alphabet oder Microsoft, legten zu. Und dann auf der anderen Seite die KI-Lieblinge, die Unternehmen aus dem weiteren Bereich KI-Infrastruktur, Chip-Aktien, die ja kräftige Kursgewinne in den letzten Monaten verbucht hatten. Da wurden gestern mal einige Gewinne eingestrichen. Micron Technology zum Beispiel, die Aktie verlor rund 8% an Wert. Im weitesten Sinne zum KI-Umfeld gehört ja auch die Aktie von SpaceX. SpaceX mit dem Börsengang vor gut einem Monat. Und jetzt zur Wochenmitte wurde zumindest zeitweilig mal der Ausgabekurs von $135 unterboten. Schlussendlich konnte die Aktie ziemlich exakt bei $135 aus dem Handel gehen. Aber seit dem Allzeithoch, das am 16. Juni aufgestellt wurde, hat SpaceX jetzt rund $800 Milliarden an Marktwert eingebüßt. Okay, SpaceX war auch der größte Börsengang in der Geschichte, hat viel Geld eingenommen, aber innerhalb von wenigen Wochen $800 Milliarden an Marktwert einzubüßen, das ist durchaus schon eine Schlagzeile wert und auch nicht ganz gewöhnlich. Unter dem Strich sieht es nach einem recht langweiligen Handelsverlauf an der Wall Street aus. Leichte Kursgewinne zur Wochenmitte, aber wie gesagt, in einzelnen Bereichen, da gab es durchaus größere Ausschläge nach oben und nach unten. Nach oben ging es übrigens auch mit dem Ölpreis. Die Sorte West Texas Intermediate, die in Amerika gehandelt wird, hat jetzt auch $80 pro Barrel überschritten. Der Ölpreis steigt also wieder. Dabei waren es gerade im Juni fallende Öl- und vor allem Benzinpreise, die den Inflationsdruck genommen haben. Es hatte am Mittwoch noch Zahlen gegeben zu den Produzentenpreisen. Die haben den größten Rückgang verbucht seit rund einem Jahr. Aber das könnte sich jetzt im Juli eben wieder ändern, wenn Öl weiter teuer bleibt. Jetzt am Donnerstag wird es übrigens noch Absatzzahlen vom Detailhandel geben und auch noch eine ganze Reihe von Quartalzahlen, unter anderem von Netflix. Die Zahlen gibt es dann aber voraussichtlich erst nach Handelsschluss.
1: Das Update von der Wall Street am Donnerstagmorgen. Das war US-Börsenkorrespondent Jens Korte. Guten Morgen. Ja, Spannung bis zur letzten Minute gab es im zweiten Halbfinale der Fußball-WM. Argentinien schießt das entscheidende Tor gegen England erst in der Nachspielzeit und steht damit am Sonntag gegen Spanien im Finale. Und in der Schweiz könnten tausende Menschen eigentlich Ergänzungsleistungen beziehen, tun es aber nicht, häufig, weil sie gar nicht wissen, dass sie ihnen zustehen. Eine neue App will diese Hürden jetzt senken. Mit mir im Studio heute früh ist Lukas Lüthi. Was bringt uns denn das Wetter heute?
0: Guten Morgen, ja.

0: erst in der zweiten Halbzeit richtig, nach dem Führungstreffer der Engländer durch Anthony Gordon in der 55. Minute. Die Argentinier reagierten stark und zeigten, warum, dass sie Weltmeister sind. Sie setzten die Engländer immer mehr unter Druck, bis in der 85. Minute der 1:1-Ausgleich durch Fernandes gelang. Argentinien stürmte weiter und der eingewechselte Lautaro Martinez sorgte mit seinem 2:1 in der 92. Minute für große Emotionen bei den argentinischen Fans. Der 28-jährige Stürmer von Inter Mailand konnte beim Interview seine Freudentränen nicht mehr zurückhalten. Als sein Vater ihm das erste Mal Fußballschuhe gekauft habe, habe er immer davon geträumt, genau dieses Tor zu erzielen.
1: Es muy fuerte, verdad. La primera vez que mi viejo me compró un par de botines, siempre soñé con hacer este gol. Perdón, eh.
0: Und England spielte bis zur Führung sehr gut und abgeklärt, ließ sich auch nicht von der aggressiven Art der argentinischen Spieler provozieren, aber hörte nach der Führung auf, offensiv zu spielen. Das reiche auf diesem Niveau nicht, darum sei er enttäuscht für die Spieler, auch für die Fans, meinte Captain Harry Kane.
2: Yeah, just gutted for the boys, gutted for everyone, the team, the staff, the fans. You know, at this level it's not enough.
0: Es war wirklich nicht genug und dieser Satz muss erlaubt sein. Hätte die Schweiz zu 10 gegen Argentinien so schlecht und konzeptlos verteidigt wie England zu 11, die Schweizer hätten es nicht in die Verlängerung geschafft. Argentinien aber steht zum 6. Mal in einem WM-Final. Spanien nach dem Titel 2010 zum 2. Mal.
3: Und der Final Argentinien gegen Spanien, amtierende Weltmeister gegen amtierende Europameister. Dieser Final findet dann am Sonntagabend statt um 21 Uhr Schweizer Zeit. Und falls Sie sich bis dahin nochmals die Highlights aus dem Halbfinal Argentinien-England anschauen möchten, die Tore, die Emotionen, die Tränen, gibt es natürlich alles online bei uns in der SRF News App. In Frankreich soll die Sterbehilfe künftig erlaubt sein. Die Nationalversammlung hat das entsprechende Gesetz am Abend nach langen Debatten gutgeheißen. Und bei der neuen Sterbehilferegelung, da geht Frankreich weiter als die Schweiz. Frankreich-Korrespondentin Miriam Mattis.
4: Menschen mit einer schweren, unheilbaren und lebensbedrohlichen Krankheit sollen unter strengen Bedingungen Zugang zu einem tödlichen Medikament erhalten. Im Grunde genommen ist das ähnlich wie die Sterbehilfe in der Schweiz. Frankreich ließ sich auch von der Schweiz inspirieren. Französische Politiker und Fachleute sind zum Beispiel vor ein paar Jahren nach Genf gereist, um sich über das Schweizer Modell zu informieren. Aber das französische Gesetz ist detaillierter als die Regelung in der Schweiz. Es legt ein gesetzlich vorgeschriebenes, mehrstufiges Verfahren fest, mit klar definierten medizinischen Kriterien, Gutachten und Fristen. Und in einem Punkt geht Frankreich weiter als die Schweiz. So soll es künftig in Ausnahmefällen möglich sein, dass das medizinische Personal die tödliche Substanz verabreichen darf, wenn die Person dazu nicht selber in der Lage ist.
3: Aus Frankreich, das war Miriam Mattis. Und wir wechseln jetzt in den Nahen Osten, denn zwischen den USA und dem Iran hat es erneut Angriffe gegeben, Lukas Lütti.
5: Die USA haben in der Nacht auf heute weitere Ziele im Iran angegriffen. Das Militär habe mit Raketen und Drohnen iranische Militärinfrastruktur getroffen. Darunter seien auch Stellungen gewesen, die die Schifffahrt in der Straße von Hormus bedrohten. Das schreibt die US-Armee. Der Iran hat seinerseits in der Nacht die Golfstaaten Kuwait und Bahrain angegriffen. Die beiden Länder sind mit den USA verbündet. Es gibt Berichte über heulende Sirenen und Explosionen. Kuwait berichtet von iranischen Drohnenangriffen. In der Ukraine baut Präsident Volodymyr Zelensky seine Regierung um. Möglich ist, dass es gleich auf mehreren Ministerposten einen Wechsel gibt. Serhii Goretzki soll neuer Regierungschef werden. Er leitet aktuell einen staatlichen Energiekonzern. Zelensky hat diesen Antrag im Parlament eingereicht, das teilt der Präsident des Parlaments mit. Zelensky hatte am Sonntag angekündigt, dass er seine bisherige Regierungschefin nach einem Jahr im Amt entlässt. Und ukrainische Medien berichten, dass es auch einen neuen Verteidigungsminister geben soll. Diesen Posten soll der bisherige Innenminister übernehmen.
3: Wer in der Schweiz Anspruch auf Ergänzungsleistungen oder Sozialleistungen hat, der oder die nimmt diese oft gar nicht in Anspruch. Zu kompliziert, zu wenig bekannt oder manchmal ist auch die Scham zu groß.

0: Eine neue private App will das jetzt ändern. Sie zeigt auf, welche Leistungen jemand zugute hat und hilft auch beim Ausfüllen der Anträge. Inlandredaktor Philipp Schremli.
1: Patrick Hofer weiß aus eigener Erfahrung, wovon er spricht.
2: Ich habe selbst die Großmutter betreut und zwar einen Einblick erhalten in das Sozialversicherungssystem und dort auch die Komplexität kennengelernt.
1: Wie vieles in der Schweiz sei auch das Sozialversicherungssystem sehr vielschichtig, sagt Hofer.
2: Es gibt Bundesleistungen, Kantonsleistungen, Gemeindeleistungen. Wir haben verschiedene Sozialversicherungen wie AV, IV, Krankenkassen.
1: Und um diese Komplexität zu reduzieren, hat Hofer in den letzten Monaten nun eigenständig eine App entwickelt. WePlus heißt die App. Je nach Anwendungsfall ist sie gratis oder kostenpflichtig. Die App richte sich in erster Linie an Angehörige, welche pflegebedürftige AV- oder IV-Bezügerinnen betreuen, sagt Hofer. Weil, was viele nicht wüssten, unter bestimmten Voraussetzungen übernehmen die Ergänzungsleistungen auch die Kosten für die Betreuung durch Angehörige. Patrick Hofer fände es richtig, wenn alle Menschen diese Gelder bekämen, die einen Anspruch darauf haben.
2: Das ist keine Sozialhilfe, sondern das sind Leistungen der Versicherungen, die einem zugutestehen. Dafür haben die Menschen einbezahlt in die AV, IV oder Krankenkasse. Und es ist schade, wenn diese Leistungen nicht bezogen werden.
1: Bea Heim ist Co-Präsidentin von VASOS, der Vereinigung aktiver Senioren- und Selbsthilfeorganisationen der Schweiz. Dass in der Schweiz so viele Menschen die Ergänzungsleistungen nicht beziehen, die ihnen eigentlich zustehen, sei ein großes Problem, sagt Bea Heim. Für die Betroffenen bedeutet dies,
3: dass man sich im Alltag dann einfach viel weniger leisten kann. Man geht nicht mehr ins Café, man geht nicht mehr unter die Leute, weil man sich geniert. Man isst ungesünder und das hat dann auch Auswirkungen auf die Gesundheit.
1: Die Gründe, weshalb Menschen die Ergänzungsleistungen nicht beantragen, seien vielfältig. Die Verfahren seien komplex, das schrecke viele ab und häufig fehlten auch grundlegende Informationen, zum Beispiel, dass man einen Rechtsanspruch auf diese Leistungen hätte, sagt Bea Heim.
3: Viele verstehen es eher als eine Art Sozialhilfe. Und das möchte man nicht, nachdem man ein ganzes Leben lang gearbeitet hat, sich durchgeboxt hat und im Alter dann auf Sozialhilfe angewiesen wäre. Aber eben, es ist nicht das.
1: Sie fände es darum richtig, wenn der Staat in diesem Bereich seine Rolle künftig stärker wahrnehmen und aktiv auf Menschen zugehen würde, die einen Anspruch auf Ergänzungsleistungen haben könnten.
0: Inlandredaktor Philipp Schremli hat berichtet. Ja, und wenn es um die Unterstützung von Seniorinnen und Senioren geht, auch in Finanzfragen, dann ist in der Schweiz die ProSenectute die wichtigste Anlaufstelle. Dass es jetzt eine neue private App gibt, die beim Ausfüllen der Anträge für Ergänzungsleistungen hilft, das findet Peter Burri von ProSenectute grundsätzlich positiv.
4: Wir finden sämtliche Initiativen gut, die dabei helfen, dass Menschen, die eher berechtigt sind, auch diese bekommen, weil es kann nicht sein, dass ich ein Leben lang gearbeitet habe, Steuern bezahlt habe und dann am Schluss nicht genügend habe, für meinen Lebensabend zu bestreiten.
0: Aber gleichzeitig hegt er auch gewisse Zweifel, denn die Anträge seien nämlich in der Tat komplex und sehr von der persönlichen Situation der Betroffenen abhängig.
4: Es ist ein individueller Prozess. Wie gesagt, diese App kann helfen, die Sensibilität zu steigern. Wir haben aber große Fragezeichen, ob die richtige Klientel diese auch anwenden kann.
0: Peter Burri empfiehlt daher eher, eine individuelle Beratung in Anspruch zu nehmen, entweder bei der ProSenectute selber oder direkt bei der zuständigen Kasse. Jetzt wechseln wir das Thema. Jetzt geht es noch um eine Bande, die in der Schweiz Kriegsmaterial beschafft und in Frankreich illegal weiterverkauft haben soll. Jetzt haben die Behörden diesen internationalen Waffenhandelsring zerschlagen.
5: An der gross angelegten Aktion waren französische und Schweizer Behörden beteiligt. Die zuständige Staatsanwaltschaft der französischen Stadt Lille schreibt, bei einer Razzia seien 12 Personen festgenommen worden, 2 davon in der Schweiz. Zuvor hatte eine Ermittlungsgruppe beider Länder das Netzwerk monatelang beobachtet. 9 Verdächtige seien angeklagt worden, unter ihnen befindet sich auch ein französischer Polizist, der das Netzwerk mit Daten aus Polizeicomputern unterstützt haben soll. In Vevey im Kanton Waadt hat ein Gericht einen 46-jährigen Mann zu 20 Jahren Haft verurteilt, weil er seine Partnerin ermordet hat. Der Mann muss sich zudem einer stationären Behandlung unterziehen und wird aus der Schweiz ausgewiesen. Der Kosovare wohnt in Deutschland und hatte im Mai 2023 seine kosovarische Partnerin mit einem Schlagringmesser erstochen. Dieses besaß er illegal. Das Gericht sprach von, Zitat, beispielloser Gewalt und einem Femizid aus egoistischer Besitzgier. Das Urteil ist noch nicht rechtskräftig. Die Börsendaten noch von SIX. Der Dow Jones Index in New York hat 0,3% gewonnen. Der Nikkei-Index in Tokio fällt um 2,8%. Der Euro wird zu 92,45 gehandelt und der Dollar zu 80,61.
0: Informiert in den Donnerstagmorgen mit der Sendung «Heute Morgen». Verantwortlich für die Inhalte eben Nicole Roos. Die Zeit 7:12. Es ist schon wieder passiert. In den USA sind innerhalb weniger Tage 3 Menschen im Zusammenhang mit Einsätzen der US-Migrationsbehörde ICE gestorben. 2 davon wurden von ICE-Beamten in ihren Autos erschossen. Diese tödlichen Vorfälle erinnern an Anfang Jahr, als im Bundesstaat Minnesota Renee Good in ihrem Auto und Alex Pretty auf der Straße erschossen wurden, und zwar ebenfalls durch Mitarbeitende von ICE. Dominik Rolli hat darüber mit USA-Kenner und Politikwissenschaftler Thomas Jäger von der Uni Köln gesprochen und er wollte zunächst wissen, was denn über diese jüngsten Vorfälle bekannt ist.
6: Es ist erneut wie im Januar schon, als es 2 Tote in Minneapolis gab, zu Schießereien gekommen bei angeblichen Festnahmen. Einmal in Texas, einmal in Maine. In Texas wurde ein 52-jähriger Bauarbeiter, der seit 35 Jahren in den USA lebt, in seinem Auto erschossen. Es gibt wenige Bilder darüber, die dies zeigen. Was man weiß, ist, es ist die falsche Person gewesen, er wurde gar nicht gesucht und es wird behauptet, er habe das Auto als Waffe benutzt. Das ist nicht wirklich zu sehen. In Maine ist ein 25-jähriger Kolumbianer im Auto erschossen worden. Auch hier, es sei die falsche Person gewesen. Man sieht auf wenigen Bildern, wie er im Auto sehr langsam im Kreis fährt, die Beamten außenrum. Hier wird noch nicht mal mehr behauptet, dass das Auto als Waffe hätte benutzt werden wollen, sondern schlicht, es sei eine Gefahr für die Allgemeinheit gewesen.
7: Aber das ist ja schon so ein Muster erkennbar, oder? In der Reaktion des Heimatschutzministeriums. Also da spricht man einfach generell einfach mal von Notwehr.
6: Das ist richtig. Man hat eben Personal, das nicht adäquat ausgebildet ist. Das hängt auch mit dem enormen Wachstum von ICE zusammen in den wenigen Monaten, die Trump jetzt im Amt ist. Ist das Personal von etwa 10.000 auf über 22.000 angewachsen. Die Ausbildung ist nicht adäquat, aber man hat eben viel mehr Personal, man hat viel mehr Geld. Vorher betrug der Etat etwas unter 10 Milliarden im Jahr. Jetzt ist er auf über 70 Milliarden im Jahr angewachsen. Es gibt viel mehr Geld für Abschiebungen, es gibt viel mehr Geld für diese Festnahmen. Und das hängt mit dem Ziel der Abschiebepolitik der Administration Trump zusammen. Sie wollen 1 Million Menschen im Jahr abschieben. Und da will man hin. Momentan ist man bei etwa 1.000 Personen pro Tag. Das addiert sich dann auf etwas mehr als 400.000 im Jahr. Aber man möchte eben deutlich mehr, fast die dreifache Zahl, festnehmen und abschieben. Das hängt damit zusammen, dass die Abschiebepolitik der Administration Trump sich entgegen dem, was immer propagiert wurde, nicht auf diejenigen konzentriert, die im Land illegal sind und straffällig geworden sind, sondern jeden, der in irgendeiner Art und Weise hier nicht legal sich aufhält, etwa dieser 52-jährige Bauarbeiter, der 35 Jahre in den USA gelebt hat. Das ist aus Sicht der Administration Trump völlig legitim, ihn eben aus den USA herauszubringen.
0: Das sagt Thomas Jäger, ist Professor für internationale Politik und Außenpolitik an der Uni Köln. Ja, warum die beiden Vorfälle für US-Präsident Donald Trump zu einer Unzeit kommen und wieso sie ihm sogar gefährlich werden könnten, auch das erzählt Thomas Jäger. In der aktuellen Folge unseres Podcasts News Plus gibt es jetzt online zum Nachhören, zum Beispiel unter srf.ch/audio.
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0: Und hier kommt eine kurze Nachrichtenübersicht um 7.16 Uhr. Argentinien steht schon wieder im Finale der Fußball-WM. Der amtierende Weltmeister schlug England nach Rückstand und zwei späten Toren mit 2:1. Und damit trifft Argentinien am Sonntag auf den amtierenden Europameister Spanien im WM-Finale. In Frankreich soll Sterbehilfe künftig erlaubt sein. Die Nationalversammlung hat am Abend ein entsprechendes Gesetz nach langen Debatten gutgeheißen. Damit erhalten schwerkranke Erwachsene künftig unter strengen Auflagen Zugang zu tödlichen Medikamenten, um ihr Leben zu beenden. Und die USA haben in der Nacht erneut Ziele im Iran angegriffen. Diese Luftangriffe richteten sich unter anderem gegen Stellungen, die die Schifffahrt in der Straße von Hormuz bedrohten, das sagen die USA. Der Iran seinerseits hat in der Nacht die Golfstaaten Kuwait und Bahrain angegriffen. Diese beiden Länder sind mit den USA verbündet. Das Wetter an diesem Donnerstag zunächst ziemlich sonnig, später gibt es stellenweise Regengüsse und Gewitter. Das alles bei schwülen 28 bis 32 Grad. Die SVP Zürich sorgt mit einem Social-Media-Post aktuell für Schlagzeilen, denn das Bild wurde mit KI, künstlicher Intelligenz, erstellt. Die SVP bewirbt damit die Schweizer Neutralität mit Menschen in bayerischer Tracht. Es ist nicht das erste Mal, dass eine politische Kampagne mit KI generiert wurde. Dass politische Inhalte mittels KI erstellt werden, können wir uns je daran gewöhnen? Anne Schulz ist Professorin für politische Kommunikation an der Uni Zürich und Susanne Stöckel hat sie zuerst gefragt, was sie sich gedacht hat, als sie dieses KI-generierte SVP-Plakat im Netz gesehen hat.
9: Ich musste ehrlich gesagt erstmal ganz kurz schmunzeln. Also ich habe jetzt nicht gleich die Arme in die Luft gerissen und die große Gefahr für die Demokratie hier erkannt, sondern ja eine gewisse Ironie, die sich ja nicht abstreiten lässt. Also dass ausgerechnet eine Partei die nationale Identität und Schweizer Tradition so stark betont, normalerweise jetzt dann hier in dem Fall bayerische Trachten, glaube ich, sind es verwendet. Das eröffnet natürlich eine große Angriffsfläche für die politischen Gegner. Und insofern musste ich da erstmal ganz kurz schmunzeln.
10: Und die Angriffsfläche, die zeigte sich auch dadurch, dass die genutzt wurde in den Kommentarspalten. Da gibt es viele kritische Voten über das KI-Bild. Glauben Sie denn, dass dieses Plakat der SVP schaden könnte?
9: Ich denke, die Gegner werden weiter Gegner bleiben. Also die werden sich nicht dadurch ihre Meinung ändern zur SVP. Möglicherweise stärkt sich hier eine ohnehin schon ablehnende Haltung. Also das könnte ich da sehen. Die spannende Frage ist, was passiert auf der Seite derjenigen, die der SVP und den Positionen, die die Partei vertritt, eher wohlgesonnen gegenüberstehen. Und da ist es erstmal vielleicht wichtig festzuhalten, dass denen das auch nicht egal sein wird. Also das ist grundsätzlich so, dass Leuten das nicht egal ist, ob Inhalte von KI generiert wurden oder nicht. Also die werden das, sofern sie es wahrnehmen, auf jeden Fall irgendwie zur Kenntnis nehmen. Aber es entsteht nicht unbedingt auch ein Schaden, ein Reputationsschaden für die Partei auf Seiten der eigenen Anhängerschaft. Und wie lässt sich das erklären? Nämlich mit dem, was wir Motivated Reasoning nennen. Das wird auch im Bereich der Falschinformationen stark untersucht. Also dass man im Prinzip, wenn man eine Botschaft für wichtig hält oder sich mit einer bestimmten Botschaft gut identifizieren kann, die eigene Meinung sehr gut widerspiegelt, dann sind einem die Mittel, mit denen diese Botschaft kommuniziert wird, oft weniger wichtig. Also KI wird dann hier als Mittel zum Zweck sozusagen toleriert. Und das kann eben dazu führen, dass die SVP nicht unbedingt einen Schaden davonträgt.
10: Mhm. Inwiefern ist es denn ja problematisch, dass ein solches politisches Kampagnenbild mit künstlicher Intelligenz erstellt wurde?
9: Ja, so abgesehen jetzt von einem möglichen Reputationsschaden für die Partei selbst, müssen wir uns fragen, was es grundsätzlich mit der Wahrnehmung von Informationen macht, wenn wir immer häufiger solche Inhalte, wenn wir denen immer häufiger begegnen, ja, so KI-generierten Inhalten. Und das kann dazu führen, dass es grundsätzlich so einen Vertrauensverlust in Informationen allgemein gibt. Und dass man, also immer wieder, wenn man irgendwas liest oder etwas sieht, dann überlegt, kann ich dem jetzt vertrauen? Ist das jetzt noch wahr oder falsch? Also da kommt so ein Grundzweifel rein in die Wahrnehmung. Und das ist sicherlich problematisch. Und das kann dann auch wie so eine Art Domino-Effekt dazu führen, dass man der Demokratie selbst nicht mehr so richtig vertraut. Ja, also man kommt an den Punkt, an dem man im Grunde jede Information in Frage stellt. Und wir brauchen aber verlässliche Informationen, damit Demokratie funktioniert. Also das ist wie so ein Dominoeffekt.
10: Und jetzt wird ja KI in diversen Bereichen eingesetzt. Das machen Parteien, das machen politische Akteurinnen, Akteure so. Würden Sie das generell als heikel bezeichnen, wenn eben Parteien oder politische Akteure künstliche Intelligenz für ihre Arbeit einsetzen?
9: Generell würde ich es nicht unbedingt immer als heikel einstufen. Wir unterscheiden hier tatsächlich auch verschiedene Typen des Einsatzes von KI im Bereich der Parteikommunikation. Und da gibt es jetzt so eine relativ triviale Ebene oder so einen trivialen Einsatz, mundäner und unproblematischer dadurch auch. Da wird einfach wie das alle anderen Firmen, Organisationen und so weiter derzeit machen, KI intern eingesetzt für die parteiinterne Kommunikation. Da werden Dokumente für den internen Gebrauch möglicherweise KI-unterstützt generiert, gegengelesen, produziert. Da geht es auch um Datenauswertung, die möglicherweise KI-unterstützt jetzt läuft, wenn es darum geht, die Wählerschaft besser zu verstehen oder so. Das würde ich sagen, ist weniger heikel. Und dann geht es um die Kommunikation aber nach außen, also die sich an die Wählerschaft richtet, an die Bürgerinnen und Bürger. Und auch hier unterscheiden wir jetzt noch zwei Typen von KI-Einsatz. Und das eine, da haben wir es jetzt mit dem SVP-Beispiel, denke ich, zu tun. Also da werden eben parteikonforme Inhalte generiert und möglicherweise sogar auf bestimmte Zielgruppen gleich zugeschnitten. Und die werden dann in sozialen Medien relativ schnell verbreitet. Das kann jetzt eben sehr effizient gemacht werden. Das ist bis zu einem gewissen Grad jetzt auch erstmal noch nicht so heikel, um Ihren Begriff da wieder aufzugreifen. Problematischer wird es dann aber, wenn das eine sehr, sehr professionelle Dimension annimmt. Und da müssen wir, also haben wir jetzt in Deutschland mit der AfD so einen Fall. Da wurde ein KI-Tool aufgesetzt, das ja tagesaktuell im Prinzip Posts im AfD-Geist produzieren kann mit der typischen AfD-Stimme. Das ist oft hetzerisch und inzivil, was dort dann produziert wird. Und die Parteien und die Mitglieder der Parteien können das dann sofort und ganz schnell über verschiedene Plattformen breitflächig eben verteilen. Ja, also es ist auch so eine Frage, was für ein Maß nimmt es an, was für ein Professionalisierungsgrad eben, ja. Und wirklich problematisch wird es dann, wenn mit der Realität gespielt wird. Also wenn es darum geht, was ist wahr und was ist falsch. Also die willentliche Täuschung mit KI, da müssen wir dann wirklich aufpassen. Da sprechen wir jetzt hier über Deepfakes, die beispielsweise im US-Wahlkampf jetzt eingesetzt wurden, als die Stimme von Joe Biden imitiert wurde und ihm dann dort bestimmte Botschaften, bestimmte Worte in den Mund gelegt wurden.
10: Schauen wir mal in die Zukunft, was da noch auf uns zukommen könnte. Solche KI-generierten Inhalte, auch bei politischen Kampagnen, die wird es ja künftig immer mehr geben. Welchen Umgang sollten wir denn damit finden?
9: Ich gehe davon aus, und Sie können mich, wir können dann in einem Jahr gerne nochmal sprechen. Ich gehe davon aus, dass sich der Einsatz von KI in Kampagnen, so wie wir es jetzt hier von der SVP vorgemacht bekommen haben, dass sich das eher normalisieren wird. Also dieses Generieren von Inhalten, die auf bestimmte Zielgruppen zugeschnitten sind, die jetzt nicht mit der Realität spielen. Also nicht mit wahr oder falsch, sondern da geht es einfach nur um die Darstellung der eigenen Position. Ja, also dass das jetzt eben häufiger passieren wird mit Hilfe von KI. Ich glaube, das wird sich normalisieren. Ich gehe auch davon aus, dass die Parteien überall ihre Kampagnen jetzt so vorbereiten werden. Ja. Die Hoffnung wäre natürlich, dass sich diese problematische Anwendung, die ich zuletzt beschrieben habe, nicht normalisiert und wir jetzt nicht immer damit rechnen müssen, dass jetzt alles, was wir anschauen, irgendwie ein Deepfake ist, also gerade Videos und Tonmaterial, sondern da irgendwie weiterhin unser Grundvertrauen in die Information behalten können. Und da, glaube ich, ist auch sehr die Politik selbst gefragt, über Regulationen nachzudenken. In der EU wird das mit dem AI Act, soweit ich da Einblicke habe, bereits schon sehr gut vorgemacht. Und in der Schweiz wird daran gearbeitet. Also da hängt man gerade, glaube ich, noch so ein bisschen hinterher. Aber auch hier ist das natürlich ein Thema und aus meiner Sicht ein sehr wichtiges Thema. Und dann ist natürlich auch der Journalismus gefragt, der über im Prinzip die klassische Recherche die Politik hier überwachen muss und im Prinzip der ihm zugewiesenen, in Demokratien ihm zugewiesenen Watchdog-Rolle, würden wir es bezeichnen, ja, der gerecht werden muss, die Politik hier überwachen muss und entsprechende Vergehen wie die willentliche Täuschung durch mithilfe von KI, das muss eben publik gemacht werden und diskutiert werden.
0: Sagt Anne Schulz. Sie ist Kommunikationswissenschaftlerin am Institut für Kommunikationswissenschaft und Medienforschung der Uni Zürich.
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0: Das ist der Donnerstagmorgen bei Ihrem Infosender. In dieser Woche ist es wieder laut auf dem Berner Hausberg. Das Gurtenfestival findet dort zum 43. Mal statt. Musik, draußen sein und mit tausenden anderen den Sommer feiern, das ist seit jeher das Erfolgsrezept. Verändert haben sich aber die Ticketpreise. Claudia Pfister hat SRF-Musikredaktor Luca Bruno gefragt, wie denn er die Preissteigerung an Festivals erlebt hat.
16: Ich glaube, jede und jeder, der nicht erst seit gestern Festivals und Konzerte besucht, kennt diese Entwicklung. Ich meine, ich mag mich noch gut erinnern, als ich vor 20 Jahren mein erstes großes Musikfestival besuchte, lag der Preis des Festivalpasses noch im zweistelligen Bereich. Heute könnte ich mir am exakt gleichen Festival mit der gleichen Summe nicht mal mehr einen Tageseintritt leisten.
17: Warum sind Festivaltickets in den letzten Jahren so stark teurer geworden? Was sind da die wichtigsten Kostentreiber?
16: Ja, die Festivals selbst sagen, dass in den letzten Jahren einfach alle Kosten durchs Band gestiegen sind und man diese jetzt auch irgendwie aufs Publikum abwälzen muss. Gagen für Künstlerinnen und Künstler sind gestiegen, die Produktionskosten sind höher wie noch vor 10 Jahren, Personalkosten nehmen zu, Strom wird teurer und. Dann muss man natürlich auch bedenken, dass der Absatzmarkt für physische Tonträger in den letzten 15 Jahren komplett zusammengebrochen ist und Bands die dortigen Umsatzeinbußen mit Streaming-Einnahmen bei weitem nicht kompensieren können. Das stimmt alles, es ist dann aber schon außerordentlich, wie viel teurer die Tickets in den letzten Jahren wurden. Wir sprechen hier von einem durchschnittlichen Anstieg von 41%. Das ist um einiges höher als die allgemeine Teuerung.
17: Früher ging man vor allem wegen der Bands an Festivals. Heute sprechen viele vom Gesamterlebnis. Was bedeutet das konkret?
16: Dass ein Festival nicht einfach mehr 2 Bühnen aufstellen kann und gut ist. Auch das Drumherum muss etwas bieten, das Festivalgelände, der Look der Bühnen, das Gastronomieangebot, die Stimmung allgemein. Wobei ich hier vorsichtig wäre, zu pauschalisieren. Es ist von Festival zu Festival sehr unterschiedlich. Am Montreux Jazz Festival oder an einem Paleo. Dort bleibt die Musik nach wie vor das Hauptargument. Bei den größeren Deutschschweizer Festivals hingegen, an einem Open Air St. Gallen oder bei einem Open Air Gampel, dort sind durchaus gewisse Tendenzen dieser schleichenden Eventisierung spürbar. Das musikalische Programm fühlt sich dort weniger wichtig an, wie auch schon.
17: Welche Auswirkungen hat denn dies auf das Konzertbusiness im Allgemeinen?
16: Nun, es ist zu beobachten, dass das Publikum mittlerweile stärker priorisiert. Man ist durchaus gewillt, für einzelne Großereignisse höhere Preise zu akzeptieren. Die Verlierer sind dann die eher kleineren Veranstaltungen, für die neben diesen großen Leuchtturm-Events immer weniger Platz oder persönliches Budget übrig bleibt.
17: Müssen wir uns denn jetzt daran gewöhnen, dass Festivals in der Schweiz einfach teurer und noch teurer werden?
16: Ich vermute ja. Ich meine, es ist eine klassische Situation von der Krug geht so lange zum Brunnen, bis er bricht. Solange die Ticketverkäufe stabil bleiben, wird weiter an der Preisschraube gedreht. Wo die tatsächliche Schmerzgrenze liegt, das werden wir wohl erst herausfinden, wenn sie effektiv erreicht wurde.
0: Das sagt SRF-Musikredaktor Luca Bruno. Und das ist SRF News an diesem Donnerstag. Hier folgt jetzt die aktuellste Ausgabe unserer Sendung heute Morgen.

0: Ja, Spannung. Bis zur letzten Minute gab es im zweiten Halbfinale der Fußball-WM. Argentinien hat das entscheidende Tor gegen England in der Nachspielzeit geschossen und steht damit jetzt am Sonntag gegen Spanien im Finale. Und in der Schweiz könnten tausende Menschen eigentlich Ergänzungsleistungen beziehen, tun es aber nicht. Oft, weil sie gar nicht wissen, dass sie ihnen zustehen. Eine neue App will diese Hürde jetzt senken. Mit dem Studio heute früh ist Lukas Lüthi. Was bringt denn das Wetter heute?
1: Guten Morgen. Ja, das Wetter bringt zuerst Sonne und später dann Regen und es kann auch Gewitter geben. Dazu wird es erneut schwül bei 28 bis 32 Grad.
0: Und mein Name ist Romana Kaiser. Guten Morgen. Also Argentinien steht schon wieder im Final der Fußball-Weltmeisterschaft. Die Titelverteidiger drehen im Halbfinale gegen England einen 0:1 Rückstand. Und zwar spektakulär und kurz vor Schluss.
2: Messi! Messi, Tor! Argentinien! Lautaro Martinez!
0: Ja, mit diesem Last-Minute-Goal mit dem 2:1 in der 92. Minute holt sich Argentinien also den Sieg. Sportredaktor Peter Schneider.
3: Das Spiel begann erst in der zweiten Halbzeit richtig, nach dem Führungstreffer der Engländer durch Anthony Gordon in der 55. Minute. Die Argentinier reagierten stark und zeigten, warum, dass sie Weltmeister sind. Sie setzten die Engländer immer mehr unter Druck, bis in der 85. Minute der 1:1 Ausgleich durch Fernandes gelang. Argentinien stürmte weiter und der eingewechselte Lautaro Martinez sorgte mit seinem 2:1 in der 92. Minute für große Emotionen bei den argentinischen Fans. Der 28-jährige Stürmer von Inter Mailand konnte beim Interview seine Freudentränen nicht mehr zurückhalten. Als sein Vater ihm das erste Mal Fußballschuhe gekauft habe, habe er immer davon geträumt, genau dieses Tor zu erzielen.
4: Es muy fuerte esto. Es muy fuerte, verdad. La primera vez que mi viejo me compró un par de botines, siempre soñé con hacer este gol. Perdón,
3: Und England spielte bis zur Führung sehr gut und abgeklärt, ließ sich auch nicht von der aggressiven Art der argentinischen Spieler provozieren, aber hörte nach der Führung auf, offensiv zu spielen. Das reiche auf diesem Niveau nicht, darum sei er enttäuscht für die Spieler, auch für die Fans, meinte Captain Harry Kane.
5: Yeah, just got it for the boys, got it for everyone, the team, the staff, the fans. You know, at this level it's not enough.
3: Es war wirklich nicht genug und dieser Satz muss erlaubt sein. Hätte die Schweiz zu 10 gegen Argentinien so schlecht und konzeptlos verteidigt wie England zu 11, die Schweizer hätten es nicht in die Verlängerung geschafft. Argentinien aber steht zum 6. Mal in einem WM-Final. Spanien nach dem Titel 2010 zum 2. Mal.
0: Ja, und der Final Argentinien gegen Spanien, also der amtierende Weltmeister gegen den amtierenden Europameister. Dieser Final findet dann am Sonntagabend statt um 21 Uhr Schweizer Zeit. Und falls Sie sich bis dahin nochmals die Highlights aus dem Halbfinal Argentinien-England anschauen möchten, alle Tore, Emotionen, Tränen, gibt's alles online bei uns in der SRF News App. Weiter nach Frankreich. Dort soll die Sterbehilfe künftig erlaubt sein. Die Nationalversammlung hat das entsprechende Gesetz am Abend nach langen Debatten gut geheißen. Und Frankreich geht bei dieser neuen Sterbehilferegelung weiter als die Schweiz. Frankreich-Korrespondentin Miriam Mattis.
6: Menschen mit einer schweren, unheilbaren und lebensbedrohlichen Krankheit sollen unter strengen Bedingungen Zugang zu einem tödlichen Medikament erhalten. Im Grunde genommen ist das ähnlich wie die Sterbehilfe in der Schweiz. Frankreich ließ sich auch von der Schweiz inspirieren. Französische Politiker und Fachleute sind zum Beispiel vor ein paar Jahren nach Genf gereist, um sich über das Schweizer Modell zu informieren. Aber das französische Gesetz ist detaillierter als die Regelung in der Schweiz. Es legt ein gesetzlich vorgeschriebenes, mehrstufiges Verfahren fest, mit klar definierten medizinischen Kriterien, Gutachten und Fristen. Und in einem Punkt geht Frankreich weiter als die Schweiz. So soll es künftig in Ausnahmefällen möglich sein, dass das medizinische Personal die tödliche Substanz verabreichen darf, wenn die Person dazu nicht selber in der Lage ist.
0: Aus Frankreich, das war Miriam Mattis. Und wir schauen jetzt in den Nahen Osten, denn zwischen den USA und dem Iran hat es erneut Angriffe gegeben, Lukas Lüthi.
1: Die USA haben in der Nacht auf heute weitere Ziele im Iran angegriffen. Das Militär habe mit Raketen und Drohnen iranische Militärinfrastruktur getroffen. Darunter seien auch Stellungen gewesen, die die Schifffahrt in der Straße von Hormus bedrohten. Das schreibt die US-Armee. Der Iran hat seinerseits in der Nacht die Golfstaaten Kuwait und Bahrain angegriffen. Die beiden Länder sind mit den USA verbündet. Es gibt Berichte über heulende Sirenen und Explosionen. Kuwait berichtet von iranischen Drohnenangriffen. In der Ukraine baut Präsident Volodymyr Zelensky seine Regierung um. Möglich ist, dass es gleich auf mehreren Ministerposten einen Wechsel gibt. Serhii Koretsky soll neuer Regierungschef werden. Er leitet aktuell einen staatlichen Energiekonzern. Zelensky hat diesen Antrag im Parlament eingereicht. Das teilt der Präsident des Parlaments mit. Zelensky hat am Sonntag angekündigt, dass er seine bisherige Regierungschefin nach einem Jahr im Amt entlässt. Und ukrainische Medien berichten, dass es auch einen neuen Verteidigungsminister geben soll. Diesen Posten soll der bisherige Innenminister übernehmen.
0: Wer in der Schweiz Anspruch auf Ergänzungsleistungen oder Sozialleistungen hat, der oder die nimmt diese oft gar nicht in Anspruch. Zu kompliziert, zu wenig bekannt oder manchmal ist auch die Scham zu groß. Eine neue private App will das jetzt ändern. Sie zeigt auf, welche Leistungen jemand zugute hat und hilft beim Ausfüllen der Anträge. Innenredaktor Philipp Schremli.
7: Patrick Hofer weiß aus eigener Erfahrung, wovon er spricht.
8: Ich habe selbst die Großmutter betreut und so einen Einblick erhalten in das Sozialversicherungssystem und dort auch die Komplexität kennengelernt.
7: Und um diese Komplexität zu reduzieren, hat Hofer nun in den letzten Monaten eigenständig eine App entwickelt. We Plus heißt die App. Je nach Anwendungsfall ist sie gratis oder kostenpflichtig. Die App richtet sich in erster Linie an Angehörige, welche pflegebedürftige AHV- und IV-Bezügerinnen betreuen. Dass es jetzt so eine neue, private App gibt, die beim Ausfüllen der Anträge für Ergänzungsleistungen unterstützt, findet Peter Buri von Pro Senectute grundsätzlich positiv. Gleichzeitig hegt er aber auch gewisse Zweifel. Die Anträge seien nämlich stark von der persönlichen Situation der Betroffenen abhängig.
9: Es ist ein individueller Prozess. Diese App kann helfen, die Sensibilität zu steigern. Wir haben aber große Fragezeichen, ob die richtige Klientel diese auch anwenden kann.
7: Buri empfiehlt daher, eher eine individuelle Beratung in Anspruch zu nehmen, entweder bei Pro Senectute selber oder direkt bei der zuständigen Kasse.
0: Der Beitrag von Inlandredaktor Philipp Schremli war das. Und jetzt geht es um eine Bande, die in der Schweiz Kriegsmaterial beschafft und in Frankreich dann illegal weiterverkauft haben soll. Jetzt haben die Behörden diesen internationalen Waffenhandelsring zerschlagen.
1: An der gross angelegten Aktion waren französische und Schweizer Behörden beteiligt. Die zuständige Staatsanwaltschaft der französischen Stadt Lille schreibt, bei einer Razzia seien 12 Personen festgenommen worden, 2 davon in der Schweiz. Zuvor hatte eine Ermittlungsgruppe beider Länder das Netzwerk monatelang beobachtet. 9 Verdächtige seien angeklagt worden. Unter ihnen befindet sich auch ein französischer Polizist, der das Netzwerk mit Daten aus Polizeicomputern unterstützt haben soll. In Vevey im Kanton Waadt hat ein Gericht einen 46-jährigen Mann zu 20 Jahren Haft verurteilt, weil er seine Partnerin ermordet hat. Der Mann muss sich zudem einer stationären Behandlung unterziehen und wird aus der Schweiz ausgewiesen. Der Kosovare wohnt in Deutschland und hatte im Mai 2023 seine kosovarische Partnerin mit einem Schlagringmesser erstochen. Dieses besaß er illegal. Das Gericht sprach von, Zitat, «beispielloser Gewalt» und einem Femizid aus egoistischer Besitzgier. Das Urteil ist noch nicht rechtskräftig.
0: Dann machen wir weiter mit den Börsendaten.
1: Diese stammen von SIX. Der Dow Jones Index in New York hat 0,3% gewonnen. Der Nikkei-Index in Tokio fällt um 2,7%. Der Euro wird zu 92,45 gehandelt und der Dollar zu 80,61. Und noch das Wetter. Neben Wolkenfeldern ist es heute Vormittag ziemlich sonnig. Im Laufe des Nachmittags und abends regnet es stellenweise. Teilweise ziehen kräftige Gewitter auf. Es bleibt weiterhin schwül bei 28 bis 32 Grad.
0: Informiert in den Donnerstagmorgen mit der Sendung «Heute Morgen», verantwortlich für die Inhalte eben Nicole Roos. Die Zeit jetzt dann gleich 20 vor 8. Viele Länder waren auf die Corona-Pandemie schlecht vorbereitet. Das zeigte sich besonders deutlich in Großbritannien. In den Spitälern fehlten damals Masken und Schutzausrüstung. Das Personal musste teilweise Abfallsäcke am Körper tragen, um sich zu schützen. Die britische Regierung hat damals insgesamt knapp 15 Milliarden Pfund für Schutzausrüstung ausgegeben. Ein neuer Bericht der britischen Covid-Untersuchungskommission zeigt jetzt aber, dass zwei Drittel dieser Ausgaben, also gut 10 Milliarden Pfund, verschwendet worden seien. Wie kommt der Bericht zu diesem Schluss? Das hat Julius Schmidt Peter Stoiber gefragt. Er berichtet als Freijournalist aus Großbritannien.
10: Einerseits wurde schlichtweg zu viel Material bestellt. Zu Beginn der Pandemie herrschte ein akuter Mangel an solcher Schutzausrüstung, also an Masken, Handschuhen oder Schürzen. Sie haben es erwähnt, die Bilder von Gesundheitspersonal in schwarzen Abfallsäcken, weil einfach keine Schürzen mehr da waren. Und so begannen die Behörden in den folgenden Wochen und Monaten Unmengen diese Ausrüstung zu bestellen. Und am Ende war es dann einfach viel zu viel. Und dazu kommt noch, dass ein Teil des Materials, das bestellt worden ist, dann nicht mehr brauchbar war, weil es zu alt war und deshalb nicht mehr den Vorschriften entsprach. Und die Untersuchungskommission schätzt eben, dass das Material, das am Ende nicht gebraucht wurde oder nicht genutzt werden konnte, insgesamt 9,9 Milliarden Pfund wert war.
11: Nun ist es aber auch so gewesen, dass am Anfang eben erstmal sehr wenig Material zur Verfügung stand. Das heißt, es ist schon ein bisschen nachvollziehbar, dass man da viel bestellt hat. Aber wie ist es denn passiert, dass man dann so viel Material bestellt hat, dass man doch nicht nutzen konnte?
10: Die Vorsitzende der Untersuchungskommission, Heather Hallett, räumt zunächst ein, dass die Beschaffung der Schutzausrüstung phänomenal kompliziert gewesen sei, wie sie schreibt. Aber die britische Regierung sei überhaupt nicht darauf vorbereitet gewesen, wie man schnell und notfallmäßig das nötige Material beschafft. Es fehlten Daten, was gebraucht wurde und was geliefert worden ist. Es gab keine Pläne, was gemacht werden muss und wer zuständig ist. Und es gab keine Infrastruktur dafür. Und so mussten die Behörden und die einzelnen Spitäler improvisieren, neue Systeme aufbauen. Und das war alles sehr chaotisch. Man wusste nicht, was bestellt worden ist, wer was bestellt hat. Die Daten wurden nicht geteilt und so weiter. Manchmal mussten die Angestellten die Bestellungen und das eingetroffene Material mit Bleistift und Papier festhalten und so versuchen, den Überblick zu behalten. Das alles geschah natürlich zu einer Zeit, als die ganze Welt sich solche Ausrüstung besorgen wollte. Und in diesem fiebrigen Wettkampf wurden die Preise stark nach oben getrieben. Und das hat entsprechend auch die Kosten für den Staat erhöht. Heather Hallett, die Untersuchungsvorsitzende, sagt natürlich auch, dass es besser war, dass zu viel bestellt wurde als zu wenig. Aber mit einem besseren System und einer besseren Vorbereitung hätte sich der Staat sehr viel Geld sparen können.
11: Jetzt muss man sagen, dieser Bericht über die Schutzausrüstung, der ist natürlich nur so etwas wie ein Puzzlestück in einer größeren Debatte, wo es eben um die Krisenbewältigung während der Covid-Pandemie in Großbritannien geht. Wie urteilt man da denn aktuell generell über eben diese Krisenbewältigung?
10: Der jüngste Bericht über die Schutzausrüstung, der fügt sich ein in das breitere Bild der Pandemiebewältigung unter der Regierung von Boris Johnson, der damals Premierminister war. Die Untersuchungskommission hat bereits letztes Jahr im November einen Zwischenbericht veröffentlicht, in dem es um die damaligen Entscheidungen innerhalb der Regierung geht. Und die Kritik ist ziemlich vernichtend ausgefallen. Die Regierung habe geschlampt, heißt es. Sie habe den Ernst der Lage viel zu spät erkannt. Sie habe wertvolle Wochen verloren, bevor sie Maßnahmen zur Eindämmung der Pandemie ergriff. Experten schätzen, dass mehr als 20.000 Menschenleben hätten gerettet werden können, wenn man entschlossener gehandelt hätte. Das ist auch der Grund, warum diese Covid-Untersuchungskommission überhaupt eingesetzt worden ist. Das geschah auf Druck von Leuten, die Angehörige verloren hatten und wissen wollten, ob das unvermeidbar war oder was man hätte anders machen können, um Menschenleben zu retten. Und die Kommission hat in ihren bisherigen Berichten bestätigt, dass viele Fehler begangen worden sind und dazu gehört, wie man jetzt weiß, auch die konfuse und verschwenderische Beschaffung von Schutzmaterial.
11: Jetzt könnte man der britischen Regierung ja auch zugute halten, dass es damals in ganz Europa relativ chaotisch zuging, dass man da nicht gut auf diese Pandemie vorbereitet war. Hat denn die Politik in Großbritannien wirklich besonders schlecht reagiert?
10: In Großbritannien ist sicher nicht allein damit, dass die Regierung und die Behörden Fehler gemacht haben. Aber wenn man sich die Todesraten ansieht, dann schneidet Großbritannien schlechter ab als vergleichbare Länder. Die Pandemie war hier besonders tödlich. Das liegt sicher auch an mangelnden Vorbereitungen auf eine Pandemie und an den bestehenden Notständen im Gesundheitsdienst. Aber dass unter Boris Johnson dann viele Fehlentscheidungen getroffen wurden, als die Pandemie mal ausgebrochen war, das steht außer Zweifel. Es gab schon damals in den Anfangswochen der Pandemie heftige Kritik von Gesundheitsexperten, die entschlossenere Maßnahmen forderten. Und die Untersuchungskommission hat diese Kritik seither bestätigt. Es geht nicht zuletzt um die Führungskultur, die unter Johnson herrschte. Im Bericht vom vergangenen November ist die Rede von einer toxischen und chaotischen Kultur innerhalb der Regierung, in der wichtige Stimmen ignoriert wurden. Also die politischen Entscheidungsträger von damals tragen sicher einen guten Teil der Verantwortung.
0: Informationen und Einschätzungen von Peter Stoiber, berichtet als freier Journalist aus Großbritannien.
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0: 7.46 Uhr und das hier macht an diesem Morgen hier bei uns Schlagzeilen. Argentinien steht erneut im Finale der Fußball-WM der Männer. Der amtierende Weltmeister schlug England nach Rückstand und mit zwei späten Toren mit 2:1. Damit treffen am Sonntag Argentinien und Spanien im WM-Finale aufeinander. In Frankreich soll Sterbehilfe künftig erlaubt sein. Die Nationalversammlung hat am Abend ein entsprechendes Gesetz nach langen Debatten gutgeheißen. Damit erhalten schwerkranke Erwachsene unter strengen Auflagen Zugang zu tödlichen Medikamenten, um ihr Leben zu beenden. Und die USA haben letzte Nacht erneut Ziele im Iran angegriffen. Die Luftangriffe richteten sich unter anderem gegen Stellungen, die die Schifffahrt in der Straße von Hormuz bedrohten. Das sagen die USA. Der Iran seinerseits hat in der Nacht die Golfstaaten Kuwait und Bahrain angegriffen. Diese beiden Länder sind mit den USA verbündet. Und das Wetter heute Donnerstag zunächst ziemlich sonnig. Später gibt es dann stellenweise Regengüsse und Gewitter. Es wird schwül bei 28 bis 32 Grad. 39 Grad wurden Ende Juni in Basel gemessen. Knapp 38 Grad waren es in Zürich. Ja, dieser Juni 2026 war bezüglich der Anzahl Hitzetage mit Temperaturen über 30 Grad Celsius vielerorts vergleichbar mit dem Juni im Hitzesommer 2003. Und für ältere Menschen können solche Temperaturen schnell gefährlich werden. Laut dem Bund starben im letzten Jahr schätzungsweise knapp 400 Menschen über 75 an den Folgen der Hitze. Deshalb ergreifen Alterszentren jetzt schweizweit zahlreiche Massnahmen. Zürich-Reporter Can Kölachcigil hat ein Alterszentrum in Winterthur besucht.
13: Theresia Rösch wohnt im städtischen Alterszentrum Oberi in Winterthur. Die aktuelle Hitze mache ihr schon manchmal zu schaffen, sagt die 92-Jährige beim Kaffeetrinken in der Cafeteria des Wohnheims.
14: Wenn es so heiß ist, habe ich also richtig Mühe. Ich muss also mehrmals das Atemgerät anlegen, manchmal schon in der Nacht.
13: Neben Theresia Rösch sitzt Erika Kessler. Sie vertrage die Hitze schon noch gut. Man müsse sich jedoch zu helfen wissen, sagt die 86-Jährige.
15: Ich werde einmal schon gefragt, kannst du laufen heute Mittag? Sage ich, nein, ich bleibe drin. Oder dann kann ich am Morgen vor dem Morgen eine Runde machen und nach dem Morgen eine Runde fertig.
13: Und wenn es so heiß sei wie jetzt, achte auch das Personal des Alterszentrums darauf, dass die insgesamt über 170 Seniorinnen und Senioren regelmäßig zu einer Abkühlung kommen.
14: Bei uns hat es also in den Räumen oder im Aufenthaltsding hat es einfach Ventilatoren. Und auch beim Esszimmer hat es auch Ventilatoren. Also wird abgekühlt, oder? Und es wird auch immer dafür gesorgt, dass es kalte Getränke gibt. Also Eistee oder Wassermelone, kalte. Es ist immer etwas da, was Kälte bringt.
13: Dass der Hitzeschutz im Alterszentrum bereits mit den kleinen Dingen beginne, etwa mit dem Durchlüften während der Nacht, das bestätigt auch der Leiter der Betreuung und Pflege, Anthony Nedumparambil. Und er unterstreicht, warum das gerade bei Ihnen besonders wichtig sei, der Hitzeschutz.
16: Besonders gefährdet sind halt Personen, die Herz-Kreislauf-Störungen haben und sonst schon Wassereinlagerungen haben, und allgemein dann auch Probleme haben mit dem Trinken. Das betrifft natürlich irgendwie auch, wie ich meine, 4/5 der Bewohner. Sie denken nicht daran, um Wasser zu trinken. Und nur schon mit Wasser trinken kann man halt vieles entgegenwirken.
13: Mehr trinken, das sei jedoch nicht für alle Seniorinnen und Senioren das Allheilmittel gegen die Hitze, so Anthony Nedumparambil.
16: Natürlich gibt es dann Personen, die Herz-Kreislauf-Beschwerden haben. Die haben auch die ein oder andere Wassereinschränkung, dass sie nicht dürfen mehr als 1,5 Liter zum Beispiel trinken, weil sonst ihr ganzer Kreislauf in eine sogenannte Überforderung kommt. Und ich glaube, die sind halt besonders normal zu beobachten, dass man mit anderen Massnahmen, mit Eiskügeln, sonst mit Glasse, sonst mit Kühltüchern, Fußbäder anbietet, um trotzdem ihre Abkühlung zu bekommen.
13: Und all diese Maßnahmen sind nötig. Das zeigen auch die neuesten Zahlen des Bundes. Demnach gab es im vergangenen Jahr landesweit schätzungsweise über 400 hitzebedingte Todesfälle. In mehr als 8 von 10 Fällen waren laut Bund Menschen über 75 Jahre betroffen. Und die Tendenz ist steigend. Auf nationaler Ebene nimmt die Zahl der hitzebedingten Todesfälle schätzungsweise jedes Jahr im Durchschnitt um mehr als ein Viertel zu.
16: Die Zahl erstaunt mich. Bei uns selber jetzt gar niemand. Heisst aber auch, wir setzen auch relativ viele Massnahmen umsetzen, damit es den Bewohnern auch gut geht.
13: Und auch wenn es ihnen gut geht, den Seniorinnen und Senioren im Alterszentrum in Winterthur, und sich die Zahlen des Bundes dort nicht unbedingt widerspiegeln, dass es immer heißer wird, das beschäftigt den Leiter Betreuung und Pflege, Anthony Nedumparambil, immer mehr.
16: Was sicher müsste gemacht werden, ist längerfristig mit der Klimaanlage, weil ich sehe es von der Wärme her, wird es nicht besser. Auch für meine Mitarbeiter und für die Bewohner wäre es wichtig, dass wir in Zukunft schon noch auf das schauen. Und wenigstens mal die oberen Etagen müssen, ein oder
13: Und auch die 92-jährige Altersheimbewohnerin Theresia Rösch hält die Idee einer Klimaanlage nicht für ganz verkehrt, auch wenn sie ein kleines Aber hat.
14: Es wäre schon gut mit Klimaanlage, aber Klimaanlage ist auch nicht alles. Ich hatte im Hotel Erlebnis, dass in der Klimaanlage dann nachher die Kranken daraus entstehen.
13: Zudem haben Klimaanlagen den unerwünschten Nebeneffekt, dass sie die heiße Innenluft an die Außenumgebung abgeben und viel Strom verbrauchen. Deshalb setzen einzelne Alterszentren in der Schweiz zunehmend auf eigene Solaranlagen. Insgesamt ist es also eine schwierige Gratwanderung. Bis eine Klimaanlage installiert wird oder die Hitzewelle wieder abklingt, gibt es laut Theresia Rösch nur eines.
14: Wir tun das einfach arrangieren. So gut wie es geht.
17: Das sagt die 92-jährige Theresia Rösch über die Hitzewelle in der Reportage von Zürich-Reporter Can Kulacsigil.
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17: Für Menschen in kreativen Berufen, wie zum Beispiel Grafikerinnen, Texter, Werberinnen, für solche Berufe ist KI, künstliche Intelligenz, eine echte Bedrohung. Gefragt ist deshalb umso mehr die Kreativität im Denken und Handeln. Welche Folgen hat KI konkret für die Werbebranche? Dominik von Matz gehörte in den 90er Jahren zu den Top-Werbern in der Schweiz. Heute ist er strategischer Berater und im Verwaltungsrat der NZZ. Und von Matz sieht in KI eine Chance, zumindest für die besonders kreativen Köpfe. Wirtschaftsredaktorin Lucia Theiler hat mit ihm gesprochen.
22: Ich sehe KI für die Werbeindustrie als große Chance, weil die Agenturen können jetzt ihr Geschäftsmodell wandeln und vom Rücksitz beim Kunden wieder auf den Beifahrersitz wechseln. Wie meine ich das? In den 90er Jahren saßen die Agenturen auf dem Beifahrersitz der CEOs und haben wertvolle Inputs geliefert für das Marketing. Und dann haben die Unternehmen in den letzten 20 Jahren intern aufgerüstet in Marketing und Werbung, sodass die Agenturen am Ende auf dem Rücksitz Platz nehmen mussten und eigentlich nur noch die fertigen Strategien kreativ umsetzen durften. Und jetzt hat man wieder eine Chance, auf den Beifahrersitz zu kommen, weil strategische Weitsicht und Kreativität werden enorm an Bedeutung gewinnen. Und warum ist das so wichtig? Weil Alle Unternehmen werden jetzt mit den Top-KI-Tools arbeiten. Das heißt, das führt aber auch dazu, dass alle haben Top-Lösungen, aber alle die gleichen. Das heißt, KI wird der Uniformität Vorschub leisten. Und KI bringt eigentlich Unternehmen auf die Ideallinie. Aber auf der Ideallinie kann ich nicht überholen. Also ich muss auf die Kampflinie. Und für das braucht es eben brillante Strategie und Kreativität. Und die Agenturen, die diese Mutation überleben, die werden zu einer Mischung von Unternehmungsberatung und Innovation Lab, von dem, wo sie eigentlich immer geträumt haben.
2: Aber es ist schon auch ein Fluch.
22: Ja gut, also was der Fluch an KI ist, das kann man jeden Tag in den deutschsprachigen Medien lesen. Also überall liest man von den Gefahren. Und die sind auch real, das ist so. Aber wer ständig halt aufs Hindernis schaut, der kollidiert meistens damit. Und ich schaue lieber auf die Lücke.
2: Aber es ist ja so, da gibt es ganz viele Berufe, Grafikerinnen, Produktdesigner. Das sind vielleicht nicht die großen kreativen Strategen oder Denker oder Erfinder, aber für die wird es hart.
22: Das ist so. Also ich glaube, dass die Agenturen werden sich etwa halbieren, weil die Umsetzung mit den KI-Tools, die sind so einfach zu erstellen, das wird immer mehr in-house bei den Kundinnen und Kunden produziert und alles, was Mittelmaß ist, verschwindet. Das heißt, es wird in den Agenturen vor allem die Top-Kreativen und die brillanten Strategen noch haben.
17: Das sagt Dominik von Matt, er ist heute strategischer Berater und im Verwaltungsrat der NZZ.
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17: Wir schauen an die Wall Street. Dort zeigen sich die Tech-Aktien diese Woche von zwei Seiten. Während Apple, Microsoft und Amazon zum Beispiel zulegen können, geraten zuletzt vor allem KI- und Chip-Aktien ein wenig unter Druck. Jens Kolte berichtet.
4: Es ist eine bisher durchaus abwechslungsreiche Woche an der Wall Street. Das gilt unter anderem auch für Technologieaktien, und zwar abwechslungsreich im wahrsten Sinne des Wortes, denn einige Technologieaktien können deutliche Kursgewinne verbuchen. Apple zum Beispiel hat zur Wochenmitte eine neue Rekordmarke aufgestellt. Da gab es ein Kursplus von etwa 4%. Apple war damit auch der größte Gewinner im Dow Jones. Es gab unter anderem Meldungen, dass Apple im zweiten Quartal den Absatz in China mit den iPhones wohl um rund 24% gesteigert hat. Damit hätte Apple dann hinter Huawei die Position 2 auf dem chinesischen Smartphone-Markt gefestigt. Das also die eine Tech-Seite, auch andere klassische Technologieunternehmen, wenn man das so bezeichnen kann, Amazon, Alphabet oder Microsoft legten zu. Und dann auf der anderen Seite die KI-Lieblinge, die Unternehmen aus dem weiteren Bereich KI-Infrastruktur, Chip-Aktien, die ja kräftige Kursgewinne in den letzten Monaten verbucht hatten. Da wurden gestern mal einige Gewinne eingestrichen. Micron Technology zum Beispiel, die Aktie verlor rund 8% an Wert. Im weitesten Sinne zum KI-Umfeld gehört ja auch die Aktie von SpaceX. SpaceX mit dem Börsengang vor gut einem Monat. Und jetzt zur Wochenmitte wurde zumindest zeitweilig mal der Ausgabekurs von $135 unterboten. Schlussendlich konnte die Aktie ziemlich exakt bei $135 aus dem Handel gehen. Aber seit dem Allzeithoch, das am 16. Juni aufgestellt wurde, hat SpaceX jetzt rund $800 Milliarden an Marktwert eingebüßt. Okay, SpaceX war auch der größte Börsengang in der Geschichte, hat viel Geld eingenommen, aber innerhalb von wenigen Wochen $800 Milliarden an Marktwert einzubüßen, das ist durchaus schon eine Schlagzeile wert und auch nicht ganz gewöhnlich. Unter dem Strich sieht es nach einem recht langweiligen Handelsverlauf an der Wall Street aus. Leichte Kursgewinne zur Wochenmitte, aber wie gesagt, in einzelnen Bereichen, da gab es durchaus größere Ausschläge nach oben und nach unten. Nach oben ging es übrigens auch mit dem Ölpreis. Die Sorte West Texas Intermediate, die in Amerika gehandelt wird, hat jetzt auch $80 pro Barrel überschritten. Der Ölpreis steigt also wieder. Dabei waren es gerade im Juni fallende Öl- und vor allem Benzinpreise, die den Inflationsdruck genommen haben. Es hatte am Mittwoch noch Zahlen gegeben zu den Produzentenpreisen. Die haben den größten Rückgang verbucht seit rund einem Jahr. Aber das könnte sich jetzt im Juli eben wieder ändern, wenn Öl weiter teuer bleibt. Jetzt am Donnerstag wird es übrigens noch Absatzzahlen vom Detailhandel geben und auch noch eine ganze Reihe von Quartalzahlen, unter anderem von Netflix. Die Zahlen gibt es dann aber voraussichtlich erst nach Handelsschluss.
17: Aus New York, die Informationen von unserem US-Börsenkorrespondenten Jens Korte. Gleich ist es 8, Zeit für die Sendung heute Morgen.

0: Guten Morgen oder Buenos Dias. Denn im Finale der Fußball-WM wird Spanisch gesprochen. Der amtierende Weltmeister Argentinien hat es erneut in den Finale geschafft und trifft dort auf den amtierenden Europameister Spanien. Ja, und den Überblick behalten im Sozialversicherungsdschungel, das ist gar nicht so einfach. Auch deshalb beantragen viele Menschen keine Ergänzungsleistungen in der Schweiz, obwohl sie es eigentlich zugute hätten. Eine neue App will das jetzt ändern. Noch heute bleibt es heiß, aber stellenweise wird es nass, Lukas Lüthi.
1: Guten Morgen, ja, der Tag startet noch ziemlich sonnig. Später regnet es stellenweise und es kann auch Gewitter geben. Es wird erneut schwül bei 28 bis 32 Grad.
0: Ja, Argentinien zieht also erneut in den Fußball-WM-Final ein. Und zwar dank eines späten, sehr späten Comebacks im Halbfinal gegen England. Bis kurz vor Schluss lagen die Titelverteidiger nämlich noch 0-1 im Rückstand. Dann aber in der 85. und in der 92. Minute fielen die entscheidenden Tore für Argentinien. Sportredaktor Peter Schneider.
2: Das Spiel begann erst in der zweiten Halbzeit richtig, nach dem Führungstreffer der Engländer durch Anthony Gordon in der 55. Minute. Die Argentinier reagierten

0: vez que mi viejo me compró un par de botines, siempre soñé con hacer este gol. Perdón,
1: Und England spielte bis zur Führung sehr gut und abgeklärt, ließ sich auch nicht von der aggressiven Art der argentinischen Spieler provozieren, aber hörte nach der Führung auf, offensiv zu spielen. Das reiche auf diesem Niveau nicht, darum sei er enttäuscht für die Spieler, auch für die Fans, meinte Captain Harry Kane.
2: Yeah, just gutted for the boys, gutted for everyone, the team, the staff, the fans. You know, at this level it's not enough.
1: Es war wirklich nicht genug und dieser Satz muss erlaubt sein. Hätte die Schweiz zu 10 gegen Argentinien so schlecht und konzeptlos verteidigt wie England zu 11, die Schweizer hätten es nicht in die Verlängerung geschafft. Argentinien aber steht zum 6. Mal in einem WM-Final. Spanien nach dem Titel 2010 zum 2. Mal.
3: Also der Final Argentinien gegen Spanien, Weltmeister gegen Europameister. Der Final findet am Sonntagabend statt um 21 Uhr Schweizer Zeit. Und falls Sie sich bis dahin die Highlights aus dem Halbfinal Argentinien gegen England nochmals anschauen möchten, die Tore, die Emotionen, die Tränen, der Jubel, gibt es natürlich alles online bei uns in der SRF News App. Nach Frankreich jetzt. Dort soll die Sterbehilfe künftig erlaubt sein. Die Nationalversammlung hat das entsprechende Gesetz am Abend nach langen Debatten gutgeheißen. Und Frankreich geht bei der neuen Sterbehilferegelung weiter als die Schweiz. Frankreich-Korrespondentin Miriam Mattis.
4: Menschen mit einer schweren, unheilbaren und lebensbedrohlichen Krankheit sollen unter strengen Bedingungen Zugang zu einem tödlichen Medikament erhalten. Im Grunde genommen ist das ähnlich wie die Sterbehilfe in der Schweiz. Frankreich ließ sich auch von der Schweiz inspirieren. Französische Politiker und Fachleute sind zum Beispiel vor ein paar Jahren nach Genf gereist, um sich über das Schweizer Modell zu informieren. Aber das französische Gesetz ist detaillierter als die Regelung in der Schweiz. Es legt ein gesetzlich vorgeschriebenes, mehrstufiges Verfahren fest, mit klar definierten medizinischen Kriterien, Gutachten und Fristen. Und in einem Punkt geht Frankreich weiter als die Schweiz. So soll es künftig in Ausnahmefällen möglich sein, dass das medizinische Personal die tödliche Substanz verabreichen darf, wenn die Person dazu nicht selber in der Lage ist.
3: Aus Frankreich, das war Miriam Mattis. Und wir wechseln in den Nahen Osten jetzt, denn zwischen den USA und dem Iran hat es erneut Angriffe gegeben, Lukas Lüthi.
5: Die USA haben in der Nacht auf heute weitere Ziele im Iran angegriffen. Das Militär habe mit Raketen und Drohnen iranische Militärinfrastruktur getroffen. Darunter seien auch Stellungen gewesen, die die Schifffahrt in der Straße von Hormuz bedrohten. Das schreibt die US-Armee. Der Iran hat seinerseits in der Nacht die Golfstaaten Kuwait und Bahrain angegriffen. Die beiden Länder sind mit den USA verbündet. Es gibt Berichte über heulende Sirenen und Explosionen. Kuwait berichtet von iranischen Drohnenangriffen. In der Ukraine baut Präsident Wladimir Selenskyj seine Regierung um. Möglich ist, dass es gleich auf mehreren Ministerposten einen Wechsel gibt. Serhii Koretskij soll neuer Regierungschef werden. Er leitet aktuell einen staatlichen Energiekonzern. Selenskyj hat diesen Antrag im Parlament eingereicht. Das teilt der Präsident des Parlaments mit. Selenskyj hat am Sonntag angekündigt, dass er seine bisherige Regierungschefin nach einem Jahr im Amt entlässt. Und ukrainische Medien berichten, dass es auch einen neuen Verteidigungsminister geben soll. Diesen Posten soll der bisherige Innenminister übernehmen.
3: Und wir kommen nochmals kurz zu den USA, denn die USA haben erneut neue Zölle angekündigt und dieses Mal trifft es Brasilien.
5: Auf verschiedene Güter aus dem südamerikanischen Land sollen Zölle von 25% gelten, und zwar ab nächsten Mittwoch. Das hat der US-Handelsbeauftragte angekündigt. Davon ausgenommen seien Güter, von welchen es in den USA nicht genügend gibt. Dazu gehören Erdöl sowie Erdgas oder Orangensaft. Als Grund für die neuen Importzölle nennen die USA unfaire Handelspraktiken Brasiliens. Andere Länder hätten beim Handel mit Brasilien Vorteile, die die USA nicht hätten.
3: Wer in der Schweiz Anspruch auf Ergänzungsleistungen oder auf Sozialleistungen hat, der oder die nimmt diese oft gar nicht in Anspruch. Zu kompliziert, zu wenig bekannt oder manchmal ist auch die Scham zu groß. Eine neue private App will das jetzt ändern. Sie zeigt auf, welche Leistungen jemand zugute hat und sie hilft beim Ausfüllen der Anträge. Inlandredaktor Philipp Schremli.
6: Patrick Hofer weiß aus eigener Erfahrung, wovon er spricht.
7: Ich habe

0: selbst die Großmutter betreut und zwar einen Einblick erhalten in das Sozialversicherungssystem und dort auch die Komplexität kennengelernt.
1: Wie vieles in der Schweiz sei auch das Sozialversicherungssystem sehr vielschichtig, sagt Hofer.
0: Es gibt Bundesleistungen, Kantonsleistungen, Gemeindeleistungen. Wir haben verschiedene Sozialversicherungen wie AV, IV, Krankenkassen.
1: Und um diese Komplexität zu reduzieren, hat Hofer in den letzten Monaten nun eigenständig eine App entwickelt. WePlus heißt die App. Je nach Anwendungsfall ist sie gratis oder kostenpflichtig. Die App richte sich in erster Linie an Angehörige, welche pflegebedürftige AV- oder IV-Bezügerinnen betreuen, sagt Hofer. Weil, was viele nicht wüssten, unter bestimmten Voraussetzungen übernehmen die Ergänzungsleistungen auch die Kosten für die Betreuung durch Angehörige. Patrick Hofer fände es richtig, wenn alle Menschen diese Gelder bekämen, die einen Anspruch darauf haben.
0: Das ist keine Sozialhilfe, sondern das sind Leistungen der Versicherungen, die einem zugutestehen. Dafür haben die Menschen einbezahlt in die AV, IV oder Krankenkasse. Und es ist schade, wenn diese Leistungen nicht bezogen werden.
1: Bea Heim ist Co-Präsidentin von VASOS, der Vereinigung aktiver Senioren- und Selbsthilfeorganisationen der Schweiz. Dass in der Schweiz so viele Menschen die Ergänzungsleistungen nicht beziehen, die ihnen eigentlich zustehen, sei ein großes Problem, sagt Bea Heim. Für die Betroffenen bedeutet dies,
2: dass man sich im Alltag dann einfach viel weniger leisten kann. Man geht nicht mehr ins Café, man geht nicht mehr unter die Leute, weil man sich geniert. Man isst ungesünder und das hat dann auch Auswirkungen auf die Gesundheit.
1: Die Gründe, weshalb Menschen die Ergänzungsleistungen nicht beantragen, seien vielfältig. Die Verfahren seien komplex, das schrecke viele ab und häufig fehlten auch grundlegende Informationen, zum Beispiel, dass man einen Rechtsanspruch auf diese Leistungen hätte, sagt Bea Heim.
2: Viele verstehen es eher als eine Art Sozialhilfe. Und das möchte man nicht, nachdem man ein ganzes Leben lang gearbeitet hat, sich durchgeboxt hat und im Alter dann auf Sozialhilfe angewiesen wäre. Aber eben, es ist nicht das.
1: Sie fände es darum richtig, wenn der Staat in diesem Bereich seine Rolle künftig stärker wahrnehmen und aktiv auf Menschen zugehen würde, die einen Anspruch auf Ergänzungsleistungen haben könnten.
3: Philipp Schremli hat berichtet. Ja, und wenn es um die Unterstützung von Seniorinnen und Senioren geht, auch in Finanzfragen, dann ist in der Schweiz die Pro Senectute die wichtigste Anlaufstelle. Dass es jetzt eine neue private App gibt, die beim Ausfüllen der Anträge für Ergänzungsleistungen hilft, das findet Peter Burri von Pro Senectute grundsätzlich positiv.
4: Wir finden sämtliche Initiativen gut, die dabei helfen, dass Menschen, die eher berechtigt sind, auch diese bekommen, weil es kann nicht sein, dass ich ein Leben lang gearbeitet habe, Steuern bezahlt habe und dann am Schluss nicht genügend habe, für meinen Lebensabend zu bestreiten.
3: Gleichzeitig hegt er aber auch gewisse Zweifel. Die Anträge seien nämlich in der Tat komplex und sehr von der persönlichen Situation der Betroffenen abhängig.
4: Es ist ein individueller Prozess. Wie gesagt, diese App kann helfen, die Sensibilität zu steigern. Wir haben aber große Fragezeichen, ob die richtige Klientel diese auch anwenden kann.
3: Peter Burri von Pro Senectute empfiehlt daher eher, eine individuelle Beratung in Anspruch zu nehmen, entweder bei der Pro Senectute selber oder direkt bei der zuständigen Kasse. Und noch zu einem ganz anderen Thema. Jetzt geht es noch um eine Bande, die in der Schweiz Kriegsmaterial beschafft und in Frankreich, illegal weiterverkauft haben soll. Jetzt haben die Behörden diesen internationalen Waffenhandelsring zerschlagen.
5: An der gross angelegten Aktion waren französische und Schweizer Behörden beteiligt. Die zuständige Staatsanwaltschaft der französischen Stadt Lille schreibt, bei einer Razzia seien 12 Personen festgenommen worden, 2 davon in der Schweiz. Zuvor hatte eine Ermittlungsgruppe beider Länder das Netzwerk monatelang beobachtet. 9 Verdächtige seien angeklagt worden, unter ihnen befindet sich auch ein französischer Polizist, der das Netzwerk mit Daten aus Polizeicomputern unterstützt haben soll. Die Börsendaten noch von SIX. Der Dow Jones Index in New York hat 0,3% gewonnen. Der Nikkei-Index in Tokio fällt um 3%. Der Euro wird zu 92,45 gehandelt und der Dollar zu 80,59.
3: Die Sendung heißt «Heute Morgen». Verantwortlich für die Inhalte eben Nicole Roos. Die Zeit jetzt dann gleich 12 Minuten nach 8. dir für im Infosender schauen wir jetzt in die USA, denn es ist schon wieder passiert. In den USA sind innerhalb weniger Tage 3 Menschen im Zusammenhang mit Einsätzen der US-Migrationsbehörde ICE gestorben. 2 davon wurden von ICE-Beamten in ihren Autos erschossen. Und diese tödlichen Vorfälle erinnern an Anfang Jahr, als im Bundesstaat Minnesota Renee Good in ihrem Auto und Alex Pretty auf der Straße erschossen wurden, ebenfalls durch Mitarbeitende von ICE. Darüber hat Dominik Rolli mit USA-Kenner und Politikwissenschaftler Thomas Jäger gesprochen und er wollte zunächst wissen, was denn über diese jüngsten Vorfälle bekannt ist.
6: Es ist erneut wie im Januar schon, als es 2 Tote in Minneapolis gab, zu Schießereien gekommen bei angeblichen Festnahmen. Einmal in Texas, einmal in Maine. In Texas wurde ein 52-jähriger Bauarbeiter, der seit 35 Jahren in den USA lebt, in seinem Auto erschossen. Es gibt wenige Bilder darüber, die dies zeigen. Was man weiß, ist, es ist die falsche Person gewesen. Er wurde gar nicht gesucht und es wird behauptet, er habe das Auto als Waffe benutzt. Das ist nicht wirklich zu sehen. In Maine ist ein 25-jähriger Kolumbianer im Auto erschossen worden. Auch hier, es sei die falsche Person gewesen. Man sieht auf wenigen Bildern, wie er im Auto sehr langsam im Kreis fährt, die Beamten außenrum. Hier wird noch nicht mal mehr behauptet, dass das Auto als Waffe hätte benutzt werden wollen, sondern schlicht, es sei eine Gefahr für die Allgemeinheit gewesen.
7: Aber das ist ja schon so ein Muster erkennbar, oder? In der Reaktion des Heimatschutzministeriums. Also da spricht man einfach generell einfach mal von Notwehr.
6: Das ist richtig. Man hat eben Personal, das nicht adäquat ausgebildet ist. Das hängt auch mit dem enormen Wachstum von ICE zusammen in den wenigen Monaten, die Trump jetzt im Amt ist. Ist das Personal von etwa 10.000 auf über 22.000 angewachsen. Die Ausbildung ist nicht adäquat, aber man hat eben viel mehr Personal, man hat viel mehr Geld. Vorher betrug der Etat etwas unter 10 Milliarden im Jahr. Jetzt ist er auf über 70 Milliarden im Jahr angewachsen. Es gibt viel mehr Geld für Abschiebungen, es gibt viel mehr Geld für diese Festnahmen. Und das hängt mit dem Ziel der Abschiebepolitik der Administration Trump zusammen. Sie wollen 1 Million Menschen im Jahr abschieben. Und da will man hin. Momentan ist man bei etwa 1.000 Personen pro Tag. Das addiert sich dann auf etwas mehr als 400.000 im Jahr. Aber man möchte eben deutlich mehr, fast die dreifache Zahl, festnehmen und abschieben. Das hängt damit zusammen, dass die Abschiebepolitik der Administration Trump sich entgegen dem, was immer propagiert wurde, nicht auf diejenigen konzentriert, die im Land illegal sind und straffällig geworden sind, sondern jeden, der in irgendeiner Art und Weise hier nicht legal sich aufhält, etwa dieser 52-jähriger Bauarbeiter, der 35 Jahre in den USA gelebt hat. Das ist aus Sicht der Administration Trump völlig legitim, ihn eben aus den USA herauszubringen.
3: Das sagt Thomas Jäger, ist Professor für internationale Politik und Außenpolitik an der Uni Köln. 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
3: 8:16, hier kommen die wichtigsten Nachrichten von diesem Morgen. Argentinien steht erneut im Finale der Fußballweltmeisterschaft. Der amtierende Weltmeister schlug nämlich England nach Rückstand und nach 2 späten Toren mit 2:1. Damit treffen am Sonntag Argentinien und der amtierende Europameister Spanien im WM-Finale aufeinander. In Frankreich soll Sterbehilfe künftig erlaubt sein. Die Nationalversammlung hat am Abend ein entsprechendes Gesetz nach langen Debatten gutgeheißen. Damit erhalten künftig schwer kranke Erwachsene unter strengen Auflagen Zugang zu tödlichen Medikamenten, um ihr Leben zu beenden. Und in der Nacht haben die USA erneut Ziele im Iran angegriffen. Diese Luftangriffe richteten sich unter anderem gegen Stellungen, die die Schifffahrt in der Straße von Hormuz bedrohten. Das sagt die USA. Der Iran seinerseits hat in der Nacht die Golfstaaten Kuwait und Bahrain angegriffen. Diese beiden Länder sind mit den USA verbündet. Und das Wetter noch an diesem Donnerstag zunächst ziemlich sonnig. Später gibt es dann stellenweise Regen und auch Gewitter. Das Ganze bei schwülen 28 bis 32 Grad. In der Ukraine steht der nächste Regierungsumbau an. Präsident Volodymyr Zelensky will sein Kabinett neu aufstellen, mitten im Krieg und unter wachsendem innenpolitischen Druck. Besonders im Fokus steht dabei Verteidigungsminister Michailo Fedorov. Er galt als enger Vertrauter Zelenskys und als Hoffnungsträger für die Modernisierung der Armee. Jetzt aber ist offen, welche Rolle er künftig spielen soll. Darüber, über diese Umbaupläne der ukrainischen Regierung, sprechen wir jetzt live mit dem ukrainischen Journalisten Denis Trubetskoy. Guten Morgen.
9: Guten Morgen, Frau Kaiser.
3: Ja, Herr Trubetskoy, warum wird denn in der Ukraine schon wieder die Regierung neu gebildet?
9: Eigentlich gehört es zum politischen Stil von Volodymyr Zelensky, dass er die Minister ab und zu austauscht, so einmal pro Jahr oder in die Richtung. Und es gab
3: Jetzt haben wir da gerade ein Verbindungsproblem zu Herrn Trubetskoy. Er ist mir leider eben aus der Leitung gefallen. Verzeihung dafür. Wir machen an dieser Stelle weiter und versuchen das Gespräch so bald wie möglich zu wiederholen.
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3: 20 nach 8, das ist Ihr Infosender. Jetzt geht es um die SVP Zürich und um KI-Werbung. Die SVP Zürich sorgt nämlich derzeit mit einem Social-Media-Post für Schlagzeilen, denn das Bild von diesem Post wurde mit KI erstellt. Die SVP bewirbt damit die Schweizer Neutralität und zwar mit Menschen in bayerischer Tracht. Und es ist nicht der erste solche Fall einer politischen Kampagne, die mit KI generiert wurde. Und es stellt sich die Frage, gewöhnen wir uns je daran, dass politische Inhalte mittels KI erstellt werden? Anne Schulz ist Professorin für politische Kommunikation an der Uni Zürich. Und Susanne Stöckel hat sie zuerst gefragt, was sie sich denn gedacht hat, als sie dieses KI-generierte SVP-Plakat im Netz gesehen hat.
16: Ich musste ehrlich gesagt erstmal ganz kurz schmunzeln. Also ich habe jetzt nicht gleich die Arme in die Luft gerissen und die große Gefahr für die Demokratie hier erkannt, sondern ja eine gewisse Ironie, die sich ja nicht abstreiten lässt. Also dass ausgerechnet eine Partei, die nationale Identität und Schweizer Tradition so stark betont, normalerweise jetzt dann hier in dem Fall bayerische Trachten, glaube ich, sind es verwendet. Das eröffnet natürlich eine große Angriffsfläche für die politischen Gegner. Und insofern musste ich da erstmal ganz kurz schmunzeln.
17: Und die Angriffsfläche, die zeigte sich auch dadurch, dass die genutzt wurde in den Kommentarspalten. Da gibt es viele kritische Voten über das KI-Bild. Glauben Sie denn, dass dieses Plakat der SVP schaden könnte?
16: Ich denke, die Gegner werden weiter Gegner bleiben. Also die werden sich nicht dadurch ihre Meinung ändern zur SVP. Möglicherweise stärkt sich hier eine ohnehin schon ablehnende Haltung. Also das könnte ich da sehen. Die spannende Frage ist, was passiert auf der Seite derjenigen, die der SVP und den Positionen, die die Partei vertritt, eher wohlgesonnen gegenüberstehen. Und da ist es erstmal vielleicht wichtig festzuhalten, dass denen das auch nicht egal sein wird. Also das ist grundsätzlich so, dass Leuten das nicht egal ist, ob Inhalte von KI generiert wurden oder nicht. Also die werden das, sofern sie es wahrnehmen, auf jeden Fall irgendwie zur Kenntnis nehmen. Aber es entsteht nicht unbedingt auch ein Schaden, ein Reputationsschaden für die Partei auf Seiten der eigenen Anhängerschaft. Und wie lässt sich das erklären? Nämlich mit dem, was wir Motivated Reasoning nennen. Das wird auch im Bereich der Falschinformationen stark untersucht. Also dass man im Prinzip, wenn man eine Botschaft für wichtig hält oder sich mit einer bestimmten Botschaft gut identifizieren kann, die eigene Meinung sehr gut widerspiegelt, dann sind einem die Mittel, mit denen diese Botschaft kommuniziert wird, oft weniger wichtig. Also KI wird dann hier als Mittel zum Zweck sozusagen toleriert. Und das kann eben dazu führen, dass die SVP nicht unbedingt einen Schaden davonträgt.
17: Mhm. Inwiefern ist es denn ja problematisch, dass ein solches politisches Kampagnenbild mit künstlicher Intelligenz erstellt wurde?
16: Ja, so abgesehen jetzt von einem möglichen Reputationsschaden für die Partei selbst, müssen wir uns fragen, was es grundsätzlich mit der Wahrnehmung von Informationen macht, wenn wir immer häufiger solche Inhalte, wenn wir denen immer häufiger begegnen, ja, so KI-generierten Inhalten. Und das kann dazu führen, dass es grundsätzlich so einen Vertrauensverlust in Informationen allgemein gibt und dass man also immer wieder, wenn man irgendwas liest oder etwas sieht, dann überlegt, kann ich dem jetzt vertrauen? Ist das jetzt noch wahr oder falsch? Also da kommt so ein Grundzweifel rein in die Wahrnehmung. Und das ist sicherlich problematisch. Und das kann dann auch wie so eine Art Dominoeffekt dazu führen, dass man der Demokratie selbst nicht mehr so richtig vertraut. Ja, also man kommt an den Punkt, an dem man im Grunde jede Information in Frage stellt. Und wir brauchen aber verlässliche Informationen, damit Demokratie funktioniert. Also das ist wie so ein Dominoeffekt.
3: Das sagt Anne Schulz, Kommunikationswissenschaftlerin am Institut für Kommunikationswissenschaft und Medienforschung an der Uni Zürich. So, und die Leitung mit Kiew, die steht jetzt wieder. Hoffen wir, dass sie hält. Wir reden nämlich jetzt gerade live mit dem ukrainischen Journalisten Denis Trubetskoy. Es geht um den Regierungsumbau, der in der Ukraine ansteht. Präsident Zelensky will sein Kabinett neu aufstellen, mitten im Krieg und unter wachsendem innenpolitischen Druck. Frage jetzt an Herrn Trubetskoy in Kiew. Warum wird denn in der Ukraine schon wieder die Regierung neu gebildet?
9: Es gehört eigentlich zum politischen Stil von Volodymyr Zelensky, den Minister ab und zu auszutauschen. Das passiert manchmal so einmal pro Jahr und man hat im politischen Kiew im Hintergrund gehört, dass manche Wechsel für den Herbst angeplant waren. Allerdings war diese Verkündung, dass Zelensky die bisherige Ministerpräsidentin Sviridinko am Sonntag um den Rücktritt bat, das war selbst für engste Umgebung von Zelensky eine Überraschung. Sviridinko selbst wusste davon nichts, als sie am Sonntag ins Kabinett von Zelensky reingegangen ist. Es passiert in der ukrainischen Politik extrem selten, dass etwas derart unerwartet kommt. Aber das hat Hintergründe, die man so oft sich vielleicht gar nicht auf den ersten Blick vorstellt. Die Ukraine muss den Posten des Botschafters in den USA dringend und hochkarätig, das wünschen sich die Trump-Leute so auch, neu besetzen. Da war Zelenskys Idee, Sviridinko als Ministerpräsidentin, die den Ressourcendeal ausverhandelt hat im letzten Jahr und gute Beziehungen etwa zum Finanzminister in den USA hat, eben nach Washington zu schicken. Ob Sviridinko das letztlich macht, bleibt eine offene Frage. Aber das war der Grund, warum dieser Regierungswechsel überhaupt in Gang gekommen ist. Also es ging im ersten Schritt gar nicht so sehr um das Verteidigungsministerium.
3: Eben Stichwort Verteidigungsministerium. Im Fokus dieses Regierungsumbaus steht nämlich auch Verteidigungsminister Michailo Fedorov. Der galt lange als enger Vertrauter von Präsident Zelensky. Darum fragt sich schon, warum muss er denn das Verteidigungsministerium jetzt nach nur wenigen Monaten verlassen? Beziehungsweise warum wird er nicht wieder vorgeschlagen?
9: Auch der Vorgänger von Michailo Fedorov, Denis Schmyhal, hat nur 5 oder 6 Monate gearbeitet. Jetzt scheidet Fedorov nach nur einem halben Jahr aus dem Amt aus. Das ist natürlich eine berechtigte Frage, ob man einen Verteidigungsminister wirklich auch jede 6 Monate auswechseln sollte. Aber Fedorov ist als großer Reformator ins Amt angetreten und hatte gleich auch einen größeren Konflikt mit dem Generalstab, der auch unlösbar schien. Das war tatsächlich ein größeres Problem im Hintergrund. Nur die Art und Weise, wie das jetzt gelöst wird, die ist jetzt auch nicht optimal. Also der große Wunsch Zelensky ist, einen zukünftigen Innenminister, den zukünftigen Verteidigungsminister, den bisherigen Innenminister Ihor Klimenko, ist etwa die Mobilisierung Reformen durchzusetzen, die Fedorov auch gar nicht so richtig vorstellte, obwohl er damit grundsätzlich auch beauftragt war. Nun gibt es große Zweifel, ob ein Karrierenpolizist, ob ein Polizeigeneral überhaupt gut bei Verteidigungsministerium ankommt. Und abgesehen vom Generalstab, abgesehen von der Armeeführung, war Fedorow jetzt in der Armee eigentlich sehr beliebt.
3: Ja, vielleicht ziehen wir noch ganz kurz Bilanz. Sie haben es gesagt, Fedorow galt als Reformer im Verteidigungsministerium, war vor allem auch als Digitalminister bekannt. Welche Bilanz zieht denn die Ukraine aus seiner Zeit?
9: Tatsächlich war Fedorow noch in seiner langen Zeit als Digitalminister sozusagen der Vater des ukrainischen Drohnenprogramms. Also viele der technologischen Entwicklungen hat er noch dort an den Start gesetzt, und das war tatsächlich auch sehr wichtig. Er hat auch viele digitale Produkte für die Armee, was die Kommunikation innerhalb der Streitkräfte angeht, vorangetrieben. Jetzt im Ministerium hat er einerseits mit der sogenannten Reform der Kleinflugabwehr geglänzt, würde ich sogar sagen. Da ging es halt darum, ein System zu schaffen, das es erlauben würde, diese vergleichsweise billigen russischen Langstreckendrohnen kosteneffizient abzufangen und natürlich militärisch effektiv. Das funktionierte. Fedorow hat jetzt natürlich auch richtig versucht, für Ordnung auf dem Markt der Verteidigungseinkäufer fürs Ministerium zu sorgen, was natürlich viele Spieler auf dem Markt und in der Politik unzufrieden machte. Da haben sich auch Figuren gegen Fedorow versammelt, die einander vielleicht gar nicht so sehr mögen, muss man sagen. Das war ein großes Vorhaben. Also die Bilanz war ziemlich gut, aber eine Sache muss ich trotzdem auch auf der anderen Seite ansprechen. Also seine Ideen zur allgemeinen Armeereform, die Mobilisierung habe ich kurz angesprochen, die galten in Teilen des Parlaments auch nicht ganz grundlos. Einerseits als ziemlich inhaltslos und andererseits auf Dauer eigentlich kaum zu bezahlen. Auch das spielt da eine Rolle, und auch das war ein Grund, warum Fedorow jetzt im Parlament, in Teilen des Verteidigungsausschusses, sowohl bei der Regierung als auch bei der Opposition, anders als insgesamt jetzt nicht so beliebt war.
3: Uns rennt leider die Sendezeit davon. Denis Trubezko, ich hätte noch ein paar Fragen gehabt, aber ich danke Ihnen ganz herzlich für diese Einschätzungen live aus Kiew. Das war Denis Trubezko, freier Journalist aus der Ukraine. Und das hier ist SRF News am Donnerstagvormittag. Wir machen nahtlos weiter jetzt mit der aktuellsten Ausgabe unserer Sendung heute Morgen.

0: Ja, und das sind unsere Themen gleich. Im Final der Fußball-WM, da wird Spanisch gesprochen. Der amtierende Weltmeister Argentinien hat es nämlich erneut in den Final geschafft und trifft dort auf den amtierenden Europameister Spanien. Und den Überblick behalten im Sozialversicherungsdschungel, das ist gar nicht so einfach. Und auch deshalb beantragen viele Menschen in der Schweiz keine Ergänzungsleistungen, obwohl sie es eigentlich zugute hätten. Jetzt gibt es eine neue App, die will das ändern. Und auch heute bleibt es heiß, aber stellenweise wird es jetzt nass. Lukas Lüthi.
1: Guten Morgen. Ja genau, der Tag startet noch ziemlich sonnig. Später regnet es stellenweise und es kann auch Gewitter geben. Es wird erneut schwül bei 28 bis 32 Grad.
0: Und mein Name ist Romana Kaiser. Guten Morgen. Ja, der Titelverteidiger Argentinien zieht erneut in den Fußball-WM-Final ein. Und zwar dank eines späten Comebacks im Halbfinal gegen England. Bis kurz vor Schluss lag Argentinien nämlich noch 0:1 im Rückstand. Aber dann in der 85. und in der 92. Minute, dann fielen die entscheidenden Tore für Argentinien. Sportredaktor Peter Schneider.
2: Der Mann des Spiels ist der argentinische Stürmer Lautaro Martinez. Mit seinem Tor schoss er Argentinien in der 92. Minute in den WM-Final. Der 28-jährige Stürmer von Inter Mailand konnte beim Interview seine Freudentränen nicht mehr zurückhalten. Als sein Vater ihm das erste Mal Fußballschuhe gekauft habe, habe er immer davon geträumt, genau dieses Tor zu erzielen.
3: Es muy fuerte esto. Es muy fuerte, verdad? La primera vez que mi viejo me compró un par de botines, siempre soñé con hacer este gol. Perdón, eh.
2: Und England spielte bis zur Führung sehr gut und abgeklärt, ließ sich auch nicht von der aggressiven Art der argentinischen Spieler provozieren, aber hörte nach der Führung auf, offensiv zu spielen. Das reiche auf diesem Niveau nicht, darum sei er enttäuscht für die Spieler, auch für die Fans, meinte Captain Harry Kane.
4: Yeah, just got it for the boys, got it for everyone, the team, the staff, the fans, you know, at this level it's not enough.
2: Es war wirklich nicht genug und dieser Satz muss erlaubt sein. Hätte die Schweiz zu 10 gegen Argentinien so schlecht und konzeptlos verteidigt wie England zu 11, die Schweizer hätten es nicht in die Verlängerung geschafft. Argentinien aber steht zum 6. Mal in einem WM-Final. Spanien nach dem Titel 2010 zum 2. Mal.
0: Und der Final Argentinien gegen Spanien, amtierende Weltmeister gegen amtierende Europameister. Dieses Spiel findet am Sonntagabend statt um 21 Uhr Schweizer Zeit. Und falls Sie sich bis dahin die Highlights aus dem Halbfinal Argentinien-England nochmals anschauen möchten, alle Tore, Emotionen, Tränen, Freudenjubel, gibt's natürlich alles online bei uns in der SRF News App. Wechseln nach Frankreich. Dort soll die Sterbehilfe künftig erlaubt sein. Die Nationalversammlung hat das entsprechende Gesetz am Abend nach langen Debatten gutgeheißen. Und bei der neuen Sterbehilferegelung, da geht Frankreich weiter als die Schweiz. Frankreich-Korrespondentin Mira Mattis.
5: Menschen mit einer schweren, unheilbaren und lebensbedrohlichen Krankheit sollen unter strengen Bedingungen Zugang zu einem tödlichen Medikament erhalten. Im Grunde genommen ist das ähnlich wie die Sterbehilfe in der Schweiz. Frankreich ließ sich auch von der Schweiz inspirieren. Französische Politiker und Fachleute sind zum Beispiel vor ein paar Jahren nach Genf gereist, um sich über das Schweizer Modell zu informieren. Aber das französische Gesetz ist detaillierter als die Regelung in der Schweiz. Es legt ein gesetzlich vorgeschriebenes, mehrstufiges Verfahren fest, mit klar definierten medizinischen Kriterien, Gutachten und Fristen. Und in einem Punkt geht Frankreich weiter als die Schweiz. So soll es künftig in Ausnahmefällen möglich sein, dass das medizinische Personal die tödliche Substanz verabreichen darf, wenn die Person dazu nicht selber in der Lage ist.
0: Aus Frankreich, Miriam Mattis. Und wir schauen jetzt in den Nahen Osten, denn zwischen den USA und dem Iran hat es erneut Angriffe gegeben.
1: Die USA haben in der Nacht auf heute weitere Ziele im Iran angegriffen. Das Militär habe mit Raketen und Drohnen iranische Militärinfrastruktur getroffen. Darunter seien auch Stellungen gewesen, die Schifffahrt in der Straße von Hormuz bedrohten. Das schreibt die US-Armee. Der Iran hat seinerseits in der Nacht die Golfstaaten Kuwait und Bahrain angegriffen. Die beiden Länder sind mit den USA verbündet. Es gibt Berichte über heulende Sirenen und Explosionen. Kuwait berichtet von iranischen Drohnenangriffen.
0: Dann haben wir nochmals eine Meldung, die die USA betrifft, aber es geht um ein anderes Thema. Die USA haben nämlich erneut neue Zölle angekündigt und diesmal trifft es Brasilien.
1: Auf verschiedene Güter aus dem südamerikanischen Land sollen Zölle von 25% gelten, und zwar ab nächstem Mittwoch. Das hat der US-Handelsbeauftragte angekündigt. Davon ausgenommen seien Güter, von welchen es in den USA nicht genügend gibt. Dazu gehören Erdöl sowie Erdgas oder Orangensaft. Als Grund für die neuen Importzölle nennen die USA unfaire Handelspraktiken Brasiliens. Andere Länder hätten beim Handel mit Brasilien Vorteile, die die USA nicht hätten. Vor der Küste Myanmars sind Berichten zufolge zwei Boote gekentert. Rund 530 Personen sollen an Bord gewesen sein, schreiben zwei UNO-Organisationen in einer gemeinsamen Stellungnahme. Offiziell bestätigt sei das zwar noch nicht, sie seien aber tief besorgt und befürchteten viele Todesopfer. Gemäß ersten Informationen hätten die Boote Ende Juni im Westen Myanmars abgelegt. An Bord seien mehrheitlich Menschen der Volksgruppe der Rohingya gewesen. Auf der Flucht vor Gewalt im südostasiatischen Land nehmen Rohingya immer wieder riskante Bootsfahrten auf sich, um in anderen Ländern Schutz zu suchen.
0: Wer in der Schweiz Anspruch auf Ergänzungsleistungen oder Sozialleistungen hat, der oder die nimmt diese oft gar nicht in Anspruch. Zu kompliziert, zu wenig bekannt oder manchmal ist auch die Scham zu groß. Eine neue private App will das jetzt ändern. Sie zeigt auf, welche Leistungen jemand zugute hat und hilft beim Ausfüllen der Anträge. Innenredaktor Philipp Schremli.
6: Patrick Hofer weiß aus eigener Erfahrung, wovon er spricht.
7: Ich habe selbst die Großmutter betreut und zwar einen Einblick erhalten in das Sozialversicherungssystem und dort auch die Komplexität kennengelernt.
6: Und um diese Komplexität zu reduzieren, hat Hofer nun in den letzten Monaten eigenständig eine App entwickelt. We Plus heißt die App, je nach Anwendungsfall ist sie gratis oder kostenpflichtig. Die App richtet sich in erster Linie an Angehörige, welche pflegebedürftige AHV- und IV-Bezügerinnen betreuen. Dass es jetzt so eine neue, private App gibt, die beim Ausfüllen der Anträge für Ergänzungsleistungen unterstützt, findet Peter Buri von Pro Senectute grundsätzlich positiv. Gleichzeitig hegt er aber auch gewisse Zweifel. Die Anträge seien nämlich stark von der persönlichen Situation der Betroffenen abhängig.
8: Es ist ein individueller Prozess. Diese App kann helfen, die Sensibilität zu steigern. Wir haben aber große Fragezeichen, ob die richtige Klientel diese auch anwenden kann.
6: Buri empfiehlt daher, eher eine individuelle Beratung in Anspruch zu nehmen, entweder bei Pro Senectute selber oder direkt bei der zuständigen Kasse.
0: Inlandredaktor Philipp Schremli hat berichtet. Und damit nochmals zu Lukas Lüthi, hat noch die Börsendaten für Sie.
1: Diese stammen von SIX. Der Dow Jones Index in New York hat 0,3% gewonnen. Der Nikkei Index in Tokio fällt um 2,5%. Der Euro wird zu 92,44 gehandelt und der Dollar zu 80,63. Und das Wetter noch. Neben Wolkenfeldern ist es heute Vormittag ziemlich sonnig. Im Lauf des Nachmittags und Abends regnet es stellenweise. Teilweise ziehen kräftige Gewitter auf. Es bleibt weiterhin schwül bei 28 bis 32 Grad.
0: Das ist die Sendung heute Morgen. Verantwortlich für die Inhalte eben Nicole Roos. Die Zeit 8.38 Uhr. Viele Länder waren auf die Corona-Pandemie schlecht vorbereitet. Besonders deutlich zeigte sich das zum Beispiel in Großbritannien. In den britischen Spitälern fehlten damals Masken und Schutzausrüstung. Das Personal musste teilweise Abfallsäcke am Körper tragen, um sich zu schützen. Die britische Regierung hat damals insgesamt knapp 15 Milliarden Pfund für Schutzausrüstung ausgegeben. Ein neuer Bericht der britischen Covid-Untersuchungskommission zeigt jetzt aber, dass zwei Drittel dieser Ausgaben, also gut 10 Milliarden Pfund, verschwendet worden seien. Wie kommt der Bericht zu diesem Schluss? Das hat Julius Schmidt Peter Stoiber gefragt. Er berichtet als freier Journalist aus Großbritannien.
9: Einerseits wurde schlichtweg zu viel Material bestellt. Zu Beginn der Pandemie herrschte ein akuter Mangel an solcher Schutzausrüstung, also an Masken, Handschuhen oder Schürzen. Sie haben es erwähnt, die Bilder von Gesundheitspersonal in schwarzen Abfallsäcken, weil einfach keine Schürzen mehr da waren. Und so begannen die Behörden in den folgenden Wochen und Monaten Unmengen diese Ausrüstung zu bestellen. Und am Ende war es dann einfach viel zu viel. Und dazu kommt noch, dass ein Teil des Materials, das bestellt worden ist, dann nicht mehr brauchbar war, weil es zu alt war und deshalb nicht mehr den Vorschriften entsprach. Und die Untersuchungskommission schätzt eben, dass das Material, das am Ende nicht gebraucht wurde oder nicht genutzt werden konnte, insgesamt 9,9 Milliarden Pfund wert war.
10: Nun ist es aber auch so gewesen, dass am Anfang eben erstmal sehr wenig Material zur Verfügung stand. Das heißt, es ist schon ein bisschen nachvollziehbar, dass man da viel bestellt hat. Aber wie ist es denn passiert, dass man dann so viel Material bestellt hat, dass man doch nicht nutzen konnte?
9: Die Vorsitzende der Untersuchungskommission, Heather Hallett, räumt zunächst ein, dass die Beschaffung der Schutzausrüstung phänomenal kompliziert gewesen sei, wie sie schreibt. Aber die britische Regierung sei überhaupt nicht darauf vorbereitet gewesen, wie man schnell und notfallmäßig das nötige Material beschafft. Es fehlten Daten, was gebraucht wurde und was geliefert worden ist. Es gab keine Pläne, was gemacht werden muss und wer zuständig ist. Und es gab keine Infrastruktur dafür. Und so mussten die Behörden und die einzelnen Spitäler improvisieren, neue Systeme aufbauen. Und das war alles sehr chaotisch. Man wusste nicht, was bestellt worden ist, wer was bestellt hat. Die Daten wurden nicht geteilt und so weiter. Manchmal mussten die Angestellten die Bestellungen und das eingetroffene Material mit Bleistift und Papier festhalten und so versuchen, den Überblick zu behalten. Das alles geschah natürlich zu einer Zeit, als die ganze Welt sich solche Ausrüstung besorgen wollte. Und in diesem fiebrigen Wettkampf wurden die Preise stark nach oben getrieben. Und das hat entsprechend dann auch die Kosten für den Staat erhöht. Heather Hallett, die Untersuchungsvorsitzende, sagt natürlich auch, dass es besser war, dass zu viel bestellt wurde als zu wenig. Aber mit einem besseren System und einer besseren Vorbereitung hätte sich der Staat sehr viel Geld sparen können.
10: Jetzt muss man sagen, dieser Bericht über die Schutzausrüstung, der ist natürlich nur so etwas wie ein Puzzlestück in einer größeren Debatte, wo es eben um die Krisenbewältigung während der Covid-Pandemie in Großbritannien geht. Wie urteilt man da denn aktuell generell über eben diese Krisenbewältigung?
9: Der jüngste Bericht über die Schutzausrüstung, der fügt sich ein in das breitere Bild der Pandemiebewältigung unter der Regierung von Boris Johnson, der damals Premierminister war. Die Untersuchungskommission hat bereits letztes Jahr im November einen Zwischenbericht veröffentlicht, in dem es um die damaligen Entscheidungen innerhalb der Regierung geht. Und die Kritik ist ziemlich vernichtend ausgefallen. Die Regierung habe geschlammt, heißt es. Sie habe den Ernst der Lage viel zu spät erkannt. Sie habe wertvolle Wochen verloren, bevor sie Maßnahmen zur Eindämmung der Pandemie ergriff. Experten schätzen, dass mehr als 20.000 Menschenleben hätten gerettet werden können, wenn man entschlossener gehandelt hätte. Das ist auch der Grund, warum diese Covid-Untersuchungskommission überhaupt eingesetzt worden ist. Das geschah auf Druck von Leuten, die Angehörige verloren hatten und wissen wollten, ob das unvermeidbar war oder was man hätte anders machen können, um Menschenleben zu retten. Und die Kommission hat in ihren bisherigen Berichten bestätigt, dass viele Fehler begangen worden sind und dazu gehört, wie man jetzt weiß, auch die konfuse und verschwenderische Beschaffung von Schutzmaterial.
10: Jetzt könnte man der britischen Regierung ja auch zugutehalten, dass es damals in ganz Europa relativ chaotisch zuging, dass man da nicht gut auf diese Pandemie vorbereitet war. Hat denn die Politik in Großbritannien wirklich besonders schlecht reagiert?
9: In Großbritannien ist sicher nicht allein damit, dass die Regierung und die Behörden Fehler gemacht haben. Aber wenn man sich die Todesraten ansieht, dann schneidet Großbritannien schlechter ab als vergleichbare Länder. Die Pandemie war hier besonders tödlich. Das liegt sicher auch an mangelnden Vorbereitungen auf eine Pandemie und an den bestehenden Notständen im Gesundheitsdienst. Aber dass unter Boris Johnson dann viele Fehlentscheidungen getroffen wurden, als die Pandemie mal ausgebrochen war, das steht außer Zweifel. Es gab schon damals in den Anfangswochen der Pandemie heftige Kritik von Gesundheitsexperten, die entschlossenere Maßnahmen forderten. Und die Untersuchungskommission hat diese Kritik seither bestätigt. Es geht nicht zuletzt um die Führungskultur, die unter Johnson herrschte. Im Bericht vom vergangenen November ist die Rede von einer toxischen und chaotischen Kultur innerhalb der Regierung, in der wichtige Stimmen ignoriert wurden. Also die politischen Entscheidungsträger von damals tragen sicher einen guten Teil der Verantwortung.
0: Das sagt Peter Stoiber, berichtet als freier Journalist aus Großbritannien.
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0: Es ist jetzt 8:45 an diesem Donnerstagmorgen und das hier macht hier bei Ihrem Infosender Schlagzeilen. Argentinien steht schon wieder im Finale der Fußball-Weltmeisterschaft der Männer. Der amtierende Weltmeister schlug England nach Rückstand und mit zwei späten Toren mit 2:1. Damit treffen die Argentinier am Sonntag auf den amtierenden Europameister aus Spanien im WM-Finale. In Frankreich soll Sterbehilfe künftig erlaubt sein. Die Nationalversammlung hat am Abend ein entsprechendes Gesetz nach langen Debatten gutgeheißen. Damit erhalten schwerkranke Erwachsene künftig unter strengen Auflagen Zugang zu tödlichen Medikamenten, um ihr Leben zu beenden. Und in der Nacht haben die USA erneut Ziele im Iran angegriffen. Die Luftangriffe richteten sich gemäß US-Angaben unter anderem gegen Stellungen, die die Schifffahrt in der Straße von Hormuz bedrohten. Der Iran seinerseits hat in der Nacht die Golfstaaten Kuwait und Bahrain angegriffen. Diese beiden Länder sind mit den USA verbündet. Und noch kurz zum Wetter heute Donnerstag. Es startet eigentlich ziemlich sonnig heute. Später wird es dann stellenweise nass. Es gibt auch Gewitter. Das Ganze bei schwülen 28 bis 32 Grad. Hautkrebs ist eine der häufigsten Krebsarten in der Schweiz. Denn in den letzten Jahrzehnten ist die UV-Strahlung aggressiver geworden. Und besonders gefährdet sind Personen, die draußen arbeiten müssen, daher exponiert sind. Die Unfallversicherung SUVA warnt, berufsbedingter Hautkrebs nehme zu. In den Jahren 2020 bis 2024 hätten sich die registrierten Fälle fast verfünffacht. Wie schützen sich jene Leute, die tagtäglich der Sonne kaum entkommen können? Inlandredaktorin Liva Mittendorf hat eine Baustelle in Heimberg bei Thun besucht.
12: T-Shirt, die ziehe ich schon jahrelang nicht mehr ab. Also früher war es noch schön, dass du einen braunen Rücken hast. Aber das brauchst du heutzutage nicht mehr.
13: Sagt Ueli Wagner, oder Ülu, wie er sich vorstellt. Er ist Polier bei der Herzog AG, die hier ein neues Schulhaus baut. Ülu Wagner schaut, dass alles nach Plan läuft auf der Baustelle und packt auch selber mit an. Er ist dabei, das Gerüst der betonierten Decke wieder abzubauen, ausschalen im Fachjargon. Im Rohbau ist man geschützt vor der Sonne.
12: Momentan ist gut, da hier ausschalen, aber letzte Woche, als wir drauf oben waren, die Schallung, wir rauchen so 50-60 Grad, ab nachher brennt es 40-50 Grad auf den Rücken. Dann war es schon ein bisschen knäpfig, ein bisschen oben der Grenze.
13: Umso wichtiger ist der Sonnenschutz. Der Arbeitgeber ist verpflichtet, Sonnenschutz zur Verfügung zu stellen. Die Arbeiter tragen alle einen Helm mit Nackenschutz. Sonnencreme steht zum Mitnehmen bereit.
12: Muss jeder cremeln. Jeder war 20 gewesen. Muss selber wissen, wie viel er zaubern und cremeln und trinken.
13: Auch immer mal wieder weg von der Sonne sei wichtig.
12: Wenn ich merke, dass sie wirklich zu lang oben sind, dann rufe ich selber, komme mit Dach, ein bisschen Schatten stehen, etwas trinken.
13: Er halte sich daran, sagt Jorge de la Cruz, der ebenfalls hier auf der Baustelle in Heimberg arbeitet und creme sich mehrmals täglich ein. Und auch der Nackenschutz am Helm stört ihn nicht.
14: Vielleicht schon optisch, aber halt, ja, wenn man sich etwas schützt, dann machen wir es doch.
13: Und es gebe einen Trick.
14: Wenn man den etwas nass macht, dann muss man immer wieder ein bisschen lecken. Und das ist tiptop. Und wenn es noch etwas windet, dann ist es höchst aller Gefühle, wie gesagt.
13: Jorge ist Ende 20 und findet, man sei heute schon sensibilisierter im Vergleich zu früher, als er noch in der Lehre war. Zumindest die Sonnencreme komme gut an, bestätigt Jan Leuschner, Bauführer in Ausbildung und Sicherheitsbeauftragter bei der Herzog AG.
15: Ja, also es hat reißende Abnahme. Man muss auch mal zwischendurch nachbestellen. Also wenn der Sommer so ist wie dieses Jahr, dann muss man schon mal ein Paket mehr bestellen, ja.
13: Dass alle den Nackenschutz tragen, müsse man auch mal in Erinnerung rufen. Sonst gilt es, Schattenplätze schaffen auf der Baustelle, die Arbeiten an der Sonne in die frühen Morgenstunden verlegen. Er habe selber über 20 Jahre auf dem Bau gearbeitet, sagt der Sicherheitsbeauftragte.
15: Eben, da wurde schon wenig drauf geachtet, oberkörperfrei, meist ganz kurze Hosen und da hat man mehr auf die Arbeit. Aber was mit einem passieren kann, hat man dann gar nicht so überlegt oder nachgedacht.
13: Und heute mache man sich natürlich schon seine Gedanken.
15: Da geht man auch mal zum Hautarzt oder lässt es kontrollieren. Aber toi, toi, toi, bis jetzt ist immer alles gut.
13: Und auch Polier Uelu Wagner ist relativ entspannt.
12: Gibt er schon ein bisschen zu denken, aber ich mache mir jetzt da noch nicht gross Sorgen.
11: Das ein paar Eindrücke von der Baustelle in Heimberg bei Thun. Ja, wer jahrelang im Freien gearbeitet hat und dann an Hautkrebs erkrankt, der oder die kann das unter Umständen als Berufskrankheit anerkennen lassen. Warum das wichtig ist, erklärt Liva Mittendorp.
13: Wenn eine Hautkrebserkrankung als Berufskrankheit anerkannt wird, dann zahlt die Unfallversicherung die Behandlung anstatt die Krankenkasse. Und das hat Vorteile für die Betroffenen, etwa weil der Selbstbehalt wegfällt. Und die Unfallversicherung zahlt auch ein Taggeld, wenn die erkrankte Person nicht arbeiten kann während der Behandlung. Und wenn es länger dauert, dann gibt es eine Invalidenrente. In den letzten Jahren haben gemäß der SUVA deutlich mehr Menschen eine Hautkrebserkrankung bei der Unfallversicherung angemeldet. Weshalb es hier bei den Zahlen einen derart starken Anstieg gegeben hat, ist nicht ganz klar. Möglich ist, dass Betroffene sensibilisierter sind und die Krankheit eher der Unfallversicherung melden. Dann ist es aber auch so, dass Fälle von hellem Hautkrebs in der Bevölkerung generell zunehmen.
11: Das sagt unsere Inlandredaktorin Livia Mittendorp.
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11: Und jetzt stecken wir noch mitten im Morgen hier bei Ihrem Infosender. Es ist 10 vor 9. Jetzt geht's um die Festivalpreise. Diese Woche ist es wieder laut auf dem Berner Hausberg. Das Gurten-Festival findet dort schon zum 43. Mal statt. Musik hören, draußen sein und mit tausend anderen den Sommer feiern, das ist seit jeher das Erfolgsrezept des Gurten. Verändert haben sich aber die Ticketpreise. Claudia Pfister hat mit SRF-Musikredaktor Luca Bruno darüber gesprochen und sie hat ihn gefragt, wie denn er die Preissteigerung an Festivals erlebt hat.
21: Ich glaube, jede und jeder, der nicht erst seit gestern Festivals und Konzerte besucht, kennt diese Entwicklung. Ich meine, ich mag mich noch gut erinnern, als ich vor 20 Jahren mein erstes großes Musikfestival besuchte, lag der Preis des Festivalpasses noch im zweistelligen Bereich. Heute könnte ich mir am exakt gleichen Festival mit der gleichen Summe nicht mal mehr einen Tageseintritt leisten.
22: Warum sind Festivaltickets in den letzten Jahren so stark teurer geworden? Was sind da die wichtigsten Kostentreiber?
21: Ja, die Festivals selbst sagen, dass in den letzten Jahren einfach alle Kosten durchs Band gestiegen sind und man diese jetzt auch irgendwie aufs Publikum abwälzen muss. Gagen für Künstlerinnen und Künstler sind gestiegen, die Produktionskosten sind höher wie noch vor 10 Jahren, Personalkosten nehmen zu, Strom wird teurer und. Dann muss man natürlich auch bedenken, dass der Absatzmarkt für physische Tonträger in den letzten 15 Jahren komplett zusammengebrochen ist und Bands die dortigen Umsatzeinbußen mit Streaming-Einnahmen bei weitem nicht kompensieren können. Das stimmt alles, es ist dann aber schon außerordentlich, wie viel teurer die Tickets in den letzten Jahren wurden. Wir sprechen hier von einem durchschnittlichen Anstieg von 41%. Das ist um einiges höher als die allgemeine Teuerung.
22: Früher ging man vor allem wegen der Bands an Festivals. Heute sprechen viele vom Gesamterlebnis. Was bedeutet das konkret?
21: Dass ein Festival nicht einfach mehr 2 Bühnen aufstellen kann und gut ist. Auch das Drumherum muss etwas bieten, das Festivalgelände, der Look der Bühnen, das Gastronomieangebot, die Stimmung allgemein. Wobei ich hier vorsichtig wäre, zu pauschalisieren. Es ist von Festival zu Festival sehr unterschiedlich. Am Montreux Jazz Festival oder an einem Paleo. Dort bleibt die Musik nach wie vor das Hauptargument. Bei den größeren Deutschschweizer Festivals hingegen, an einem Open Air St. Gallen oder bei einem Open Air Gampel, dort sind durchaus gewisse Tendenzen dieser schleichenden Eventisierung spürbar. Das musikalische Programm fühlt sich dort weniger wichtig an, wie auch schon.
22: Welche Auswirkungen hat denn dies auf das Konzertbusiness im Allgemeinen?
21: Nun, es ist zu beobachten, dass das Publikum mittlerweile stärker priorisiert. Man ist durchaus gewillt, für einzelne Großereignisse höhere Preise zu akzeptieren. Die Verlierer sind dann die eher kleineren Veranstaltungen, für die neben diesen großen Leuchtturm-Events immer weniger Platz oder persönliches Budget übrig bleibt.
22: Müssen wir uns denn jetzt daran gewöhnen, dass Festivals in der Schweiz einfach teurer und noch teurer werden?
21: Ich vermute ja. Ich meine, es ist eine klassische Situation von der Krug geht so lange zum Brunnen, bis er bricht. Solange die Ticketverkäufe stabil bleiben, wird weiter an der Preisschraube gedreht. Wo die tatsächliche Schmerzgrenze liegt, das werden wir wohl erst herausfinden, wenn sie effektiv erreicht wurde.
11: Das sagt SRF 2 Musikredaktor, Entschuldigung, Luca Bruno. Ausstellungen in Parkanlagen, Gärten oder in freier Natur gehören heute so selbstverständlich zum Sommer wie die Glacée. Art Mottier im idyllischen Val de Travers gehört zu den Pionierinnen dieser Ausstellungen. Als sie 1985 zum ersten Mal stattfand, war das aber noch neu und überraschend. Besonders überraschend war auch, dass namhafte Schweizer Kunstschaffende in die stille Region nahe der französischen Grenze kamen. Dieses Jahr gibt es schon die 9. Ausgabe unter neuer Leitung, mehr dazu jetzt von Kulturredaktorin Alice Henkes.
2: Die ländliche Idylle am Bahnhof Mottier trügt. Kunst lauert hier überall, auch und gerade dort, wo man sie eigentlich nicht erwartet. Gleich hinter dem Bahnhofsgebäude stehen 35 grüne Plastikmülltonnen. Vom Berner Künstler Simon mit Elektromotoren versehen, vibrieren und klappern sie, ein Minimalballett. Was sonst eher ausgeblendet wird, Mülltonnen, wird hier zum Hingucker. Wenige Schritte weiter hat Pippi Lotti Rist eine schmale Holzhütte installiert, deren Form an ein Toilettenhäuschen erinnert. Aus einem Fenster im oberen Teil schweben hin und wieder mit Nebel gefüllte Seifenblasen, erzeugen einen Moment der Poesie und zerplatzen still. Art Mottier, eine der ältesten helvetischen Freilichtausstellungen, versammelt auch in diesem Jahr namhafte Kunstschaffende aus allen Regionen der Schweiz im sonst stillen Val de Travers. Alles wie immer? Nicht ganz. Die aktuelle Ausgabe hat ein neues Organisationskomitee, dessen Präsident Emil Margot sagt:
3: Es hat sich geändert, dass wir haben gefragt, die Künstlerinnen eine spezifische Kunstwerke für diese Ausstellung. Die Kunstwerke sind alles für Art Mottier 2026 gemacht und müssen einen Link zu der Region haben. Es kann mit den Leuten, mit den Themen, mit den Mieten, mit den Farben, mit der Typologie, aber es muss eine Verbindung haben mit der Region.
2: Ein Bezug zur Region war zwar auch in früheren Jahren gewünscht, aber man achte jetzt wieder stärker darauf, sagt Margot. Mottier und seine Umgebung haben die Kunstschaffenden zu großartigen Arbeiten angeregt. Und oft sind es einfach erscheinende Objekte, die besonders beeindrucken. Delphine Reist etwa installiert auf einer Weide Pflöcke, an denen dunkel gefärbte Salzringe hängen, die wie Autoreifen geformt sind. Sie erinnern daran, dass man früher oft Autoreifen verbrannte, um den Geruch der lange verbotenen Absinth-Destillation zu überdecken. Außerdem dienen die Salzreifen als Schlecksteine für die Kühe auf der Weide. Sie werden also nach und nach verschwinden. Die vierköpfige Gruppe Movement Studio schickt Wanderfreudige, die ins Val de Travers kommen, spielerisch in die Irre. Mitten im Ort haben die Kunstschaffenden einen Wanderweg-Wegweiser aufgestellt, dessen drei charakteristisch gelbe Wanderpfeile von einem Elektromotor angetrieben um den Pfahl rotieren. Rando heißt das Objekt, mit einem eingeklammerten M am Ende, lesbar als Zufallswanderung. Wanderfest musste man auch bisher sein, wenn man den gesamten Art Mottier-Parcours absolvieren wollte. Durch das Dorf, in den Wald hinauf, zu einer Grotte und über offenes Weideland wieder hinab. Neu gibt es verschiedene Rundgänge, denn es war dem Organisationskomitee wichtig, die Ausstellung für alle zu öffnen. Emil Margot.
3: Deswegen haben wir zwei Parcours gemacht. Das große Rundgang, das kleine Rundgang. Das kleine Rundgang ist für Leute mit beschränkter Mobilität zugänglich, für die Kinder oder so. Und die große Rundgang macht eine andere Tour, ein bisschen längere Tour.
2: Damit diejenigen, die nicht auf die große Tour gehen wollen oder können nichts verpassen, gibt's am Ende des kleinen Rundgangs eine Dokumentation jener Arbeiten, die nur auf dem großen Parcours zu sehen sind.
11: Der Beitrag von Kulturredaktorin Alice Enkes. Und die Ausstellung «Armotier mal de travers» im Neuenburger Jura, die dauert noch bis am 20. September. Jetzt ist es dann gleich 9. Weiter geht's mit der Sendung heute Morgen. Schön sind Sie mit uns an diesem Donnerstag.

0: Guten Morgen. Argentinien rettet sich in letzter Minute in den Final und haut England aus dem Turnier. Wir analysieren hier gleich das zweite Halbfinalspiel dieser Fußballweltmeisterschaft. Und dann beschäftigt uns die Zollpolitik von US-Präsident Donald Trump. Die trübt die Handelsbeziehungen zwischen den USA und der Schweiz. Aber jetzt lobt der US-Handelsbeauftragte die Schweizer Bemühungen. Hier hören Sie gleich, was er damit meint. Mit mir im Studio an diesem Morgen ist Lukas Lüthi. Was macht das Wetter?
1: Guten Morgen. Der Tag startet noch ziemlich sonnig. Später regnet es stellenweise und es kann auch Gewitter geben. Es wird erneut schwül bei 28 bis 32 Grad.
0: Der Titelverteidiger Argentinien zieht also schon wieder in den Fußball-WM-Final ein. Und zwar dank eines späten Comebacks im Halbfinal gegen England. Bis kurz vor Schluss lag Argentinien nämlich noch 0-1 im Rückstand. Aber dann in der 85. und in der 92. Minute, dann fielen die entscheidenden Tore. Sportredaktor Peter Schneider.
2: Der Mann des Spiels ist der argentinische Stürmer Lautaro Martinez. Mit seinem Tor schoss er Argentinien in der 92. Minute in den WM-Final. Der 28-jährige Stürmer von Inter Mailand konnte beim Interview seine Freudentränen nicht mehr zurückhalten. Als sein Vater ihm das erste Mal Fußballschuhe gekauft habe, habe er immer davon geträumt, genau dieses Tor zu erzielen.
3: Es muy fuerte esto. Es muy fuerte, verdad? La primera vez que mi viejo me compró un par de botines, siempre soñé con hacer este gol. Perdón,
2: Und England spielte bis zur Führung sehr gut und abgeklärt, ließ sich auch nicht von der aggressiven Art der argentinischen Spieler provozieren, aber hörte nach der Führung auf, offensiv zu spielen. Das reiche auf diesem Niveau nicht, darum sei er enttäuscht für die Spieler, auch für die Fans, meinte Captain Harry.

0: im Halbfinale oder der beiden Halbfinalspiele anschauen möchten. Alle Tore, alle Emotionen, Tränen, Jubel, alles gibt es online bei uns in der SRF News App. Seit Monaten schon verhandeln die Schweiz und die USA über ein Handelsabkommen. Jetzt sendet der US-Handelsbeauftragte Jamieson Greer positive Signale.
1: Das von den USA stets kritisierte Defizit in der Handelsbilanz mit der Schweiz habe sich im letzten halben Jahr in einen Überschuss verwandelt. Das sagte Greer in einem Interview mit dem Sender Bloomberg TV. Auch die Schweizer Investitionen in den USA hob er hervor. Die Schweiz mache vieles von dem, was sie tun müsse.
2: The Swiss are doing a lot of the things they need to do to get right with the US. Negotiations are still ongoing, so I can't guarantee anything, but there's positive direction there.
1: Die Richtung stimme, sagte der US-Handelsbeauftragte. Garantieren könne er aber nichts, es werde noch verhandelt. Der Bundesrat will den mit den USA abgemachten Zollsatz von 15% auf Schweizer Produkte in einem definitiven Abkommen festschreiben.
0: Also bei den Verhandlungen der USA mit der Schweiz gibt es also positive Zeichen. Das Gegenteil ist bei Brasilien der Fall. Für das südamerikanische Land haben die USA nämlich neue Zölle angekündigt.
1: Auf verschiedene Güter aus Brasilien sollen Zölle von 25% gelten, und zwar ab nächstem Mittwoch. Das hat der US-Handelsbeauftragte angekündigt. Davon ausgenommen seien Güter, von welchen es in den USA nicht genügend gibt. Dazu gehören Erdöl sowie Erdgas oder Orangensaft. Als Grund für die neuen Importzölle nennen die USA unfaire Handelspraktiken Brasiliens. Andere Länder hätten beim Handel mit Brasilien Vorteile, die die USA nicht hätten.
0: Dann wechseln wir nach Großbritannien. Es geht um das Unternehmen British Steel. Die britische Regierung hat dieses Stahlwerk jetzt verstaatlicht.
1: So soll in Großbritannien auch in Zukunft Stahl produziert werden können, schreibt die Regierung. Zudem sollen so tausende Jobs erhalten bleiben. Bei British Steel arbeiten rund 2700 Menschen. Bereits letztes Jahr hatte die britische Regierung die Kontrolle über das Unternehmen übernommen, weil die chinesischen Besitzer das Werk aus finanziellen Gründen schließen wollten. British Steel blieb aber bis jetzt in den Händen seiner chinesischen Besitzer. Weil das Unternehmen nun aber verstaatlicht wurde, fordern die ehemaligen Eigentümer eine Entschädigung. Vor der Küste Myanmars sind Berichten zufolge zwei Boote gekentert. Rund 530 Personen sollen an Bord gewesen sein, schreiben zwei UNO-Organisationen in einer gemeinsamen Stellungnahme. Offiziell bestätigt sei das zwar noch nicht, sie seien aber tief besorgt und befürchteten viele Todesopfer. Gemäß ersten Informationen hätten die Boote Ende Juni im Westen Myanmars abgelegt. An Bord seien mehrheitlich Menschen der Volksgruppe der Rohingya gewesen. Auf der Flucht vor Gewalt im südostasiatischen Land nehmen Rohingya immer wieder riskante Bootsfahrten auf sich, um in anderen Ländern Schutz zu suchen.
0: In die Schweiz jetzt. Zehntausende Menschen hierzulande hätten eigentlich Anspruch auf Ergänzungsleistungen oder andere Sozialleistungen. Nur, sie beantragen diese Gelder nie, weil das Wissen fehlt, weil der administrative Aufwand zu groß ist oder weil manchmal die Scham zu groß ist. Eine neue private App will das jetzt ändern. Sie zeigt auf, welche Leistungen jemand zugute hat und hilft beim Ausfüllen der Anträge. Inlandredaktor Philipp Schremli.
3: Patrick Hofer weiß aus eigener Erfahrung, wovon er spricht.
4: Ich habe selbst die Großmutter betreut und zwar einen Einblick erhalten in das Sozialversicherungssystem und dort auch die Komplexität kennengelernt.
3: Und um diese Komplexität zu reduzieren, hat Hofer nun in den letzten Monaten eigenständig eine App entwickelt. We Plus heißt die App, je nach Anwendungsfall ist sie gratis oder kostenpflichtig. Die App richtet sich in erster Linie an Angehörige, welche pflegebedürftige AHV- und IV-Bezügerinnen betreuen. Dass es jetzt so eine neue, private App gibt, die beim Ausfüllen der Anträge für Ergänzungsleistungen unterstützt, findet Peter Buri von Pro Senectute grundsätzlich positiv. Gleichzeitig hegt er aber auch gewisse Zweifel, die Anträge seien nämlich stark von der persönlichen Situation der Betroffenen abhängig.
5: Es ist ein individueller Prozess. Diese App kann helfen, die Sensibilität zu steigern. Wir haben aber große Fragezeichen, ob die richtige Klientel diese auch anwenden kann.
3: Buri empfiehlt daher, eher eine individuelle Beratung in Anspruch zu nehmen, entweder bei Prosenektute selber oder direkt bei

0: der zuständigen Kasse.
1: Das war der Beitrag von Inlandredaktor Philipp Schremli. Und wir haben noch die Börsendaten für Sie.
2: Und da geht es um die Devisenkurse, geliefert von SIX. Der Euro wird zu 92,42 Rappen gehandelt und der Dollar zu 80,58 Rappen.
1: Informiert in den Donnerstagmorgen mit der Sendung «Heute Morgen», verantwortlich für die Inhalte eben Nicole Ross. Die Zeit 8:08. Ja, diese Frage spaltet Frankreich schon seit Jahren. Soll eine Person, die an einer unheilbaren Krankheit im Endstadium leidet und bei Bewusstsein ist, soll es einer solchen Person ermöglicht werden, ein tödliches Mittel einzunehmen, verschrieben von einem Arzt oder einer Ärztin? Am Abend jetzt hat die Nationalversammlung in Frankreich einen historischen Entscheid gefällt. Sie spricht sich für ein Recht auf Sterbehilfe aus, unter strengen Bedingungen. Nico Bär hat Frankreich-Korrespondentin Miriam Mattis gefragt, was genau die Nationalversammlung da beschlossen hat.
3: Ja, die Nationalversammlung hat ein Gesetz verabschiedet, das erstmals den assistierten Suizid legalisiert in Frankreich. Menschen mit einer schweren, unheilbaren und lebensbedrohlichen Krankheit sollen unter strengen Bedingungen Zugang zu einem tödlichen Medikament erhalten. Im Grunde genommen ist das ähnlich wie die Sterbehilfe in der Schweiz. Frankreich ließ sich auch von der Schweiz inspirieren. Französische Politiker und Fachleute sind zum Beispiel vor ein paar Jahren nach Genf gereist, um sich über das Schweizer Modell zu informieren. Aber das französische Gesetz ist detaillierter als die Regelung in der Schweiz. Es legt ein gesetzlich vorgeschriebenes, mehrstufiges Verfahren fest, mit klar definierten medizinischen Kriterien, Gutachten und Fristen. Und in einem Punkt geht Frankreich weiter als die Schweiz. So soll es künftig in Ausnahmefällen möglich sein, dass das medizinische Personal die tödliche Substanz verabreichen darf, wenn die Person dazu nicht selber in der Lage ist. In der Schweiz muss ja die betroffene Person die letzte Handlung selbst vornehmen.
4: Die Nationalversammlung hat dem Gesetz zugestimmt, aber es tritt jetzt nicht unverzüglich in Kraft.
3: Ja, so ist es. Zwar ist die parlamentarische Hürde nun genommen, doch das Gesetz muss noch vom Verfassungsrat geprüft werden, weil unter anderem der Premierminister selber sicherstellen will, dass das Recht auf Sterbehilfe mit der französischen Verfassung zu vereinbaren ist. Erst nach dieser Prüfung kann das Gesetz dann in Kraft treten. Schwierig ist diese lange Wartezeit, besonders für die schwerkranken Menschen in Frankreich, die Sterbehilfe beanspruchen möchten. Denn seit 2017 hoffen sie auf diese Möglichkeit. 2024 stand das Gesetz schon einmal kurz vor der Schlussabstimmung. Damals hat dann Emmanuel Macron aber das Parlament aufgelöst. Und so begann der ganze Prozess noch einmal von vorne.
4: Kann man sagen, das sei eine Art gesellschaftspolitisches Vermächtnis von Präsident Emmanuel Macron, dessen Regierungszeit dem Ende zugeht?
3: Ja, falls das Gesetz tatsächlich in Kraft tritt, kann man das durchaus sagen. Emmanuel Macron hat die Reform zwar jahrelang hinausgezögert, erst in seiner zweiten Amtszeit hat er eine Bürgerkonvention einberufen und den Dialog mit Religionsvertretern gesucht. Und er hat es möglichst vermieden, selbst klar Position zu beziehen. Auch jetzt hat Macron den Entscheid der Nationalversammlung übertragen, als sich die beiden Kammern nicht einigen konnten. Und er ist nicht selber eingeschritten, um die Reform durchzusetzen, was eher unüblich ist für den aktuellen französischen Präsidenten. Es ist aber so oder so ein gesellschaftspolitischer Meilenstein, den man hier in Frankreich mit der Ehe für alle oder dem Recht auf Schwangerschaftsabbruch vergleicht. Und so dürfte diese gesellschaftspolitische Reform eng mit Macrons Amtszeit verbunden bleiben.
1: Das sagt SRF-Frankreich-Korrespondentin Miriam Mattis. Wir schauen in die USA jetzt, denn dort ist es schon wieder passiert. Innerhalb weniger Tage sind drei Menschen im Zusammenhang mit Einsätzen der US-Migrationsbehörde ICE gestorben. Zwei davon wurden von ICE-Beamten in ihren Autos erschossen. Ja, und diese tödlichen Vorfälle erinnern an Anfang Jahr, als im Bundesstaat Minnesota Renee Good in ihrem Auto und Alex Pretty auf der Straße erschossen wurden, ebenfalls durch Mitarbeitende von ICE. Dominik Rolli hat mit dem Politikwissenschaftler und USA-Kenner Thomas Jäger von der Uni Köln darüber gesprochen und er wollte zunächst wissen, was denn über diese jüngsten Vorfälle bekannt ist.
5: Es ist erneut wie im Januar schon, als es zwei Tote in Minneapolis gab, zu Schießereien gekommen bei angeblichen Festnahmen. Einmal in Texas, einmal in Maine. In Texas wurde ein 52-jähriger Bauarbeiter, der seit 35 Jahren in den USA lebt, in seinem Auto erschossen. Es gibt wenige Bilder darüber, die dies zeigen. Was man weiß, ist, es ist die falsche Person gewesen, er wurde gar nicht gesucht und es wird behauptet, er habe das Auto als Waffe benutzt. Das ist nicht wirklich zu sehen. In Maine ist ein 25-jähriger Kolumbianer im Auto erschossen worden. Auch hier, es sei die falsche Person gewesen. Man sieht auf wenigen Bildern, wie er im Auto sehr langsam im Kreis fährt, die Beamten außenrum. Hier wird noch nicht mal mehr behauptet, dass das Auto als Waffe hätte benutzt werden wollen, sondern schlicht, es sei eine Gefahr für die Allgemeinheit gewesen.
0: Aber das ist ja schon so ein Muster erkennbar, oder, in der Reaktion des Heimatschutzministeriums. Also da spricht man einfach generell einfach mal von Notwehr.
5: Das ist richtig. Man hat eben Personal, das nicht adäquat ausgebildet ist. Das hängt auch mit dem enormen Wachstum von ICE zusammen in den wenigen Monaten, die Trump jetzt im Amt ist. Ist das Personal von etwa 10.000 auf über 22.000 angewachsen. Die Ausbildung ist nicht adäquat, aber man hat eben viel mehr Personal, man hat viel mehr Geld. Vorher betrug der Etat etwas unter 10 Milliarden im Jahr. Jetzt ist er auf über 70 Milliarden im Jahr angewachsen. Es gibt viel mehr Geld für Abschiebungen, es gibt viel mehr Geld für diese Festnahmen. Und das hängt mit dem Ziel der Abschiebepolitik der Administration Trump zusammen. Sie wollen 1 Million Menschen im Jahr abschieben. Und da will man hin. Momentan ist man bei etwa 1.000 Personen pro Tag. Das addiert sich dann auf etwas mehr als 400.000 im Jahr. Aber man möchte eben deutlich mehr, fast die dreifache Zahl, festnehmen und abschieben. Das hängt damit zusammen, dass die Abschiebepolitik der Administration Trump sich entgegen dem, was immer propagiert wurde, nicht auf diejenigen konzentriert, die im Land illegal sind und straffällig geworden sind, sondern jeden, der in irgendeiner Art und Weise hier nicht legal sich aufhält, etwa dieser 52-jährige Bauarbeiter, der 35 Jahre in den USA gelebt hat. Das ist aus Sicht der Administration Trump völlig legitim, ihn eben aus den USA herauszubringen.
1: Das sagt Thomas Jäger, Professor für internationale Politik und Außenpolitik an der Uni Köln. Und warum diese beiden Vorfälle mit ICE für US-Präsident Trump zu einer Unzeit kommen und warum sie ihm sogar gefährlich werden könnten, das erzählt Thomas Jäger in der aktuellen Folge unseres Podcasts News Plus. 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
1: 8:45 und das gibt hier bei Ihrem Infosender an diesem Donnerstagmorgen zu reden. Der Titelverteidiger Argentinien steht schon wieder im Finale der Fußball-Weltmeisterschaft. Der amtierende Weltmeister schlug England nach Rückstand und zwei späten Toren mit 2-1. Und damit trifft Argentinien auf Spanien, das ist der amtierende Europameister, im WM-Finale am Sonntag. Seit Monaten verhandeln die Schweiz und die USA über ein Handelsabkommen. Jetzt hat sich der US-Handelsbeauftragte Jameson Greer geäußert. Und er sagt, die Schweiz mache vieles von dem, was sie tun müsse. Ein Abkommen garantieren könne allerdings nicht. Die Verhandlungen seien noch im Gang. Und die USA haben erneut Zölle angekündigt. Diesmal trifft es Brasilien. Auf verschiedene Güter aus dem südamerikanischen Land sollen ab nächsten Mittwoch Zölle von 25% gelten. Als Grund für die neuen Zölle nennen die USA unfaire Handelspraktiken Brasiliens. Und noch ein Blick aufs Wetter. Der Tag, der Donnerstag, startet ziemlich sonnig. Später gibt es dann aber stellenweise Regengüsse und Gewitter. Das Ganze bei schwülen 28 bis 32 Grad. Ja, und Stichwort Hitze. Ende Juni wurden in Basel 39 Grad gemessen. In Zürich waren es knapp 38. Dieser letzte Juni 2026, der war in Bezug auf Anzahl Hitzetage mit Temperaturen über 30 Grad vielerorts vergleichbar mit dem Juni im Hitzesommer 2003. Für ältere Menschen können solche Temperaturen schnell gefährlich werden. Laut dem Bund starben im letzten Jahr schätzungsweise knapp 400 Menschen über 75 an den Folgen der Hitze. Deshalb ergreifen Alterszentren schweizweit zahlreiche Massnahmen. Zürich-Reporter Can Gülachcigil hat ein Alterszentrum in Winterthur besucht.
7: Theresia Rösch wohnt im städtischen Alterszentrum Oberi in Winterthur. Die aktuelle Hitze mache ihr schon manchmal zu schaffen, sagt die 92-Jährige beim Kaffeetrinken in der Cafeteria des Wohnheims.
8: Wenn es so heiß ist, habe ich also richtig Mühe. Ich muss also mehrmals das Atemgerät anlegen, manchmal schon in der Nacht.
7: Neben Theresia Rösch sitzt Erika Kessler. Sie vertrage die Hitze schon noch gut. Man müsse sich jedoch zu helfen wissen, sagt die 86-Jährige.
9: Ich werde einmal schon gefragt, kannst du laufen heute Mittag? Ich sage, nein, ich bleibe drin. Oder dann gehe ich morgen vor dem Morgen eine Runde machen und nach dem Morgen eine Runde fertig.
7: Und wenn es so heiß sei wie jetzt, achte auch das Personal des Alterszentrums darauf, dass die insgesamt über 170 Seniorinnen und Senioren regelmäßig zu einer Abkühlung kommen.
8: Bei uns hat es also in den Räumen oder im Aufenthaltsding hat es einfach Ventilatoren. Und auch beim Esszimmer hat es auch Ventilatoren. Also wird abgekühlt, oder? Und es wird auch immer dafür gesorgt, dass es kalte Getränke gibt, also Eistee oder Wassermelone, kalte. Es ist immer etwas da, was Kälte bringt.
7: Dass der Hitzeschutz im Alterszentrum bereits mit den kleinen Dingen beginne, etwa mit dem Durchlüften während der Nacht, das bestätigt auch der Leiter der Betreuung und Pflege, Anthony Nedumparambil. Und er unterstreicht, warum das gerade bei Ihnen besonders wichtig sei, der Hitzeschutz.
10: Besonders gefährdet sind halt Personen, die Herz-Kreislauf-Störungen haben und sonst schon Wassereinlagerungen haben. Und allgemein dann auch Probleme haben mit dem Trinken. Das betrifft natürlich irgendwie auch, wie ich meine, 4/5 der Bewohner. Sie denken nicht daran, zum Wasser zu trinken. Und nur schon mit Wasser trinken kann man halt vieles entgegenwirken.
7: Mehr trinken, das sei jedoch nicht für alle Seniorinnen und Senioren das Allheilmittel gegen die Hitze, so Anthony Nedumparambil.
10: Natürlich gibt es dann Personen, die Herz-Kreislauf-Beschwerden haben. Die haben da auch die ein oder andere Wassereinschränkung, dass sie nicht dürfen mehr als 1,5 Liter zum Beispiel trinken, weil sonst ihr ganzer Kreislauf in eine sogenannte Überforderung kommt. Und ich glaube, die sind halt besonders normal zu beobachten, dass man mit anderen Massnahmen, mit Eiskügeln, sonst mit Glasse, sonst mit Kühltüchern, Fußbäder anbietet, um trotzdem ihre Abkühlung zu bekommen.
7: Und all diese Massnahmen sind nötig. Das zeigen auch die neuesten Zahlen des Bundes. Demnach gab es im vergangenen Jahr landesweit schätzungsweise über 400 hitzebedingte Todesfälle. In mehr als 8 von 10 Fällen waren laut Bund Menschen über 75 Jahre betroffen. Und die Tendenz ist steigend. Auf nationaler Ebene nimmt die Zahl der hitzebedingten Todesfälle schätzungsweise jedes Jahr im Durchschnitt um mehr als ein Viertel zu.
10: Die Zahl erstaunt mich. Bei uns selber jetzt gar niemand. Das heisst aber auch, wir setzen auch relativ viele Massnahmen umsetzen, damit es den Bewohnern auch gut geht.
7: Und auch wenn es ihnen gut geht, den Seniorinnen und Senioren im Alterszentrum in Winterthur, und sich die Zahlen des Bundes dort nicht unbedingt widerspiegeln, dass es immer heißer wird, das beschäftigt den Leiter Betreuung und Pflege, Anthony Nedumparambil, immer mehr.
10: Was sicher müsste gemacht werden, ist längerfristig mit der Klimaanlage, weil ich sehe es von der Wärme her, wird es nicht besser. Auch für meine Mitarbeiter und für die Bewohner wäre es wichtig, dass wir in Zukunft schon noch auf das schauen. Und wenigstens mal die oberen Etagen ein oder Zimmer ausstatten.
7: Und auch die 92-jährige Altersheimbewohnerin Theresia Rösch hält die Idee einer Klimaanlage nicht für ganz verkehrt, auch wenn sie ein kleines Aber hat.
8: Es wäre schon gut mit Klimaanlage, aber Klimaanlage ist auch nicht alles. Ich hatte im Hotel Erlebnis, dass die Klimaanlage dann nachher der Kranken daraus entstehen.
7: Zudem haben Klimaanlagen den unerwünschten Nebeneffekt, dass sie die heiße Innenluft an die Außenumgebung abgeben und viel Strom verbrauchen. Deshalb setzen einzelne Alterszentren in der Schweiz zunehmend auf eigene Solaranlagen. Insgesamt ist es also eine schwierige Gratwanderung. Bis eine Klimaanlage installiert wird oder die Hitzewelle wieder abklingt, gibt es laut Theresia Rösch nur eines.
8: Wir tun das einfach arrangieren. So gut wie es geht.
1: Das war die Reportage von Zürich, Reporter Can Gülachcigil. Jetzt geht es um eine Rakete, die China kürzlich ins All geschickt hat. «Langer Marsch» heisst die Rakete. Noch wichtiger als der Start ist aber die Landung. Die Rakete ist nämlich wieder auf der Erde gelandet, kontrolliert auf einer Plattform im Ozean. Und für China ist das ein großer Moment, denn bisher ist das US-Unternehmen SpaceX das einzige, das regelmäßig wiederverwendbare Raketen einsetzt. Was also diese Landung jetzt für die chinesische Raumfahrt insgesamt bedeutet, das hat Susan Stöckel, Wirtschaftsredakteur Manuel Rentsch, gefragt.
11: Das ist ein Meilenstein in der chinesischen Raumfahrt. Ein Durchbruch, könnte man sagen. Erstmals ist es China gelungen, eine Trägerrakete mit einer völlig neuen Technik sicher auf einer Plattform im Meer zu landen. Bisher sind sämtliche Versuche gescheitert. Die Bilder und Videos sind spektakulär. Die Rakete landet senkrecht wie einem Science-Fiction-Film und wird von einem Netz sozusagen aufgefangen auf dieser Plattform. Zurückgeholte Raketen können für weitere Starts genutzt werden. Die Triebwerke sind der teuerste Teil solcher Trägerraketen. Und wenn man sie mehrmals verwenden kann, dann kann man viel Geld sparen. Es ist die Grundlage für die künftige Raumfahrt. Und mit solchen Trägerraketen werden Satelliten ins All transportiert, in die untere Erdumlaufbahn. Es gibt derzeit einen Wettlauf. Je mehr Satelliten eine Firma oder ein Land in die Erdumlaufbahn bringen kann, desto mehr können diese genutzt werden für Telekommunikation oder auch Spionage im Weltraum.
12: Und wie sehr gerät denn jetzt SpaceX in Bedrängnis tatsächlich durch diese Konkurrenz?
11: Ja, der erfolgreiche Test aus China zeigt, dass SpaceX zumindest mittel- und langfristig Konkurrenz erhalten könnte. Da tut sich was. Kurzfristig allerdings bleibt die Dominanz von SpaceX unangetastet. Das Unternehmen aus den USA von Elon Musk flutet die untere Erdumlaufbahn mit Satelliten. Es sind bereits fast 10'000 SpaceX-Satelliten im Einsatz. Die Rakete Falcon 9 von SpaceX startet pro Jahr rund 150 Mal. Es ist so eine Art ein Weltraumtaxi, könnte man sagen. Startet ungefähr dreimal die Woche im Schnitt. Der mit Triebwerken bestückte Booster wird nach Bedarf dutzende Male wiederverwendet von SpaceX.
12: Also das sind beachtliche Zahlen, die SpaceX da aufweist. Trotzdem kann man sagen, dass China diese Lücke langsam oder so ein bisschen schließt?
11: Ja, es ist ein Zeichen, ein Signal. China will die Dominanz der USA in der Raumfahrt brechen. Das ist auch ein strategisches Ziel, welches auch im Fünfjahresplan der Regierung aufgeführt ist, die Wiederverwendung von Raketen. Die neue Technik zur Landung der Raketen wurde von dem staatlichen chinesischen Unternehmen China Aerospace Science and Technology Corporation entwickelt. Ein Unternehmen, das eng mit dem Militär auch zusammenarbeitet, zumindest zu Gründungszeiten. Der Name der Rakete «Langer Marsch» unterstreicht die Nähe zur kommunistischen Regierung. Der lange Marsch, ein Symbol, dass unlösbare Aufgaben möglich sind. Nun machen sich die Chinesen auf den Weg ins Orbit mit neuer Raketentechnologie.
1: Wirtschaftsredaktor Manuel Rentsch.
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1: Genau heute, vor 9 Jahren, da schrieb Roger Federer wieder mal Tennisgeschichte. Er gewann das Grand-Slam-Turnier in Wimbledon zum insgesamt 8. Mal und das hat vor Federer noch kein anderer Mann geschafft. Die Tageschronik von David Burkhardt.
13: Now you have your own record, the 8th Wimbledon title, the only man in the history of Wimbledon to ever win it 8 times.
14: Wimbledon und Roger Federer, das passte einfach zusammen. 14 Jahre vor seinem 8. Wimbledon-Sieg feierte Federer 2003 am selben Ort auch seinen allerersten Grand-Slam-Sieg und lieferte danach ein legendäres Siegerinterview auf dem Platz.
15: It's an absolute dream for me and thanks to everybody, that's great!
13: Congratulations, Roger Federer!
14: Nach dem Sieg 2003 gewann Federer gleich 4 weitere Male auf dem heiligen Rasen von Wimbledon, ehe ihn 2008 Rafael Nadal im Final bezwang, in einem der besten Spiele der Tennisgeschichte. 2009 holte sich Federer die Wimbledon-Krone mit dem 6. Sieg wieder zurück. Auf Titel Nummer 7 musste er sich dann aber bis 2012 gedulden. Im Finale schlug er damals den Briten Andy Murray.
16: Roger Federer ist wieder der Herr im Haus.
14: Mit dem siebten Wimbledon-Sieg zog Federer mit dem bisherigen Rekordhalter Pete Sampras gleich. Bis zum achten Titel vergingen dann 5 weitere Jahre. Verhindert wurde er unter anderem durch 2 Finalniederlagen gegen Novak Djokovic 2014 und 2015 oder Knie- und Rückenprobleme, die Federer 2016 kaum spielen ließen. 2017 schaffte Federer das Comeback. Im Januar gewann er die Australian Open. Ein halbes Jahr später stürmte er in Wimbledon ohne Satzverlust in den Final. Gegner dort der Kroate Marin Cilic. Die Aussicht auf den alleinigen Wimbledon-Rekord für Federer machte auch den damaligen SRF-Tennis-Experten Heinz Günthardt vor dem Final ganz nervös.
16: Ich fühle mich wie ein Teenager vor dem ersten Date. Sehr viel Vorfreude, aber ganz feuchte Hände.
14: Doch Federer ließ im Finale nichts anbrennen. Er schlug den nicht ganz fitten Marin Cilic klar in 3 Sätzen. Das Spiel beendete er mit einem Ass.
17: Again, stunner match, Federer. 3 sets to love, 6-3, 6-1, 6-4.
14: Damit war der Wimbledon-Rekordsieg amtlich. Im Platzinterview sagte Federer, er habe trotz aller Verletzungen immer daran geglaubt, dass er noch einmal so zurückkehren könne. Er sei glücklich, diesen Traum nicht aufgegeben zu haben.
15: You know, I always believed that I could maybe come back and do it again. And if you believe, you can go really far in your life. And I think I did that and I'm happy. I kept on believing and dreaming and here I am today with the eights. It's fantastic.
14: Und im Schweizer Fernsehen erklärte Federer, was ihm der Wimbledon-Rekord bedeutet.
15: Als ich dann angesessen bin und gemerkt habe, was eigentlich alles passiert ist und anfangen zu realisieren, dass ich wirklich Wimbledon-Champion bin, zum 8. Mal, was ein Rekord ist, da absolut, was mir die Welt bedeutet, ganz ehrlich. Und das vor meiner Familie, meinen Freunden. Und um das mit ihnen zu teilen, aber auch mit dem ganzen Publikum im Stadion und hoffentlich viele Schweizer auch happy gemacht haben mit dem Sieg. Das ist mir alles dort irgendwo bewusst worden und dass ich das nochmal erleben darf, ist ein unglaubliches Gefühl und ich habe hart dafür geschafft. Und darum war das so im Moment für mich, wo ich einfach gemerkt habe, hey, hey, hey, das ist schon absolut
14: der
15: Knaller.
14: Der Turniersieg 2017 war für Roger Federer der letzte in Wimbledon. Einen weiteren Grand-Slam-Sieg konnte er seiner glanzvollen Karriere aber noch hinzufügen, ein halbes Jahr später an den Australian Open. Es war für Federer der letzte und insgesamt 20. Grand-Slam-Titel.
1: Das war die Tageschronik von David Burkhardt. Und wir hier machen wieder weiter mit Aktualität jetzt. Gleich ist es 9:30.
18: Die Nachrichten von SRF um 9:30 mit Mario Storni. Seit Monaten verhandeln die Schweiz und die USA über ein Handelsabkommen. Jetzt sendet der US-Handelsbeauftragte Jameson Greer positive Signale, etwa bezogen auf das von den USA stets kritisierte Defizit in der Handelsbilanz, also dass die Schweiz mehr Waren an die USA verkauft hat als umgekehrt. Das sei inzwischen nicht mehr so, sagte Greer in einem Interview mit dem Sender Bloomberg. Auch die Investitionen von Schweizer Unternehmen in den USA hob er hervor. Die Schweiz mache vieles von dem, was sie tun müsse.
19: The Swiss are doing a lot of the things they need to do to get right with the US. Negotiations are still ongoing, so I can't guarantee anything, but there's positive direction there.
18: Die Richtung stimme, sagte der US-Handelsbeauftragte weiter. Garantieren könne er aber nichts. Die Verhandlungen seien noch im Gang. Der Bundesrat will den mit den USA abgemachten Zollsatz von 15% auf Schweizer Produkte in einem definitiven Abkommen festschreiben. Damit zu 2 Meldungen in Kürze. Am Sonntag kommt es an der Fußball-WM zum Duell zwischen Europameister Spanien und Weltmeister Argentinien. Argentinien sicherte sich den Finaleinzug mit einem 2-1-Sieg gegen England. Für Diskussionen sorgte nach dem Halbfinalspiel ein Banner zu den Falklandinseln, mit dem argentinische Spieler den Sieg feierten. Argentinien erhebt Anspruch auf die Inselgruppe vor seiner Küste, sie gehören aber zu Großbritannien. Weil die FIFA politische Botschaften an WM-Spielen verbietet, drohen dem Team nun Konsequenzen. Und die britische Regierung hat das Stahlunternehmen British Steel verstaatlicht. So soll in Großbritannien auch in Zukunft Stahl produziert werden können, wie die Regierung schreibt. Zudem sollen tausende Jobs gerettet werden. British Steel hat rund 2700 Angestellte. Schon letztes Jahr hatte die britische Regierung die Kontrolle über das Unternehmen übernommen, weil die chinesischen Besitzer das Werk aus finanziellen Gründen schließen wollten. Die Börsendaten von SIX. Der Swiss Market Index liegt im Moment bei 14.244 Punkten, minus 0,4%. Der Euro wird zu 92,41 Rappen gehandelt und der Dollar zu 80,58 Rappen. Und die Wetteraussichten: am Vormittag ist es ziemlich sonnig, im Laufe des Nachmittags und abends ziehen stellenweise Regengüsse und teils kräftige Gewitter auf. Die Höchstwerte liegen beidseits der Alpen bei schwülheißen 28 bis 32 Grad. Das waren die Nachrichten von Radio SRF. Verantwortlich Tobias Mayer.
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12: Irgendwie scheinen sie ja so ein bisschen gestrig zu sein. Klöster. Und doch, wenn man beispielsweise Nonnen auf der Straße begegnet, hat das irgendwie was Besonderes. Doch Fakt ist, es gibt immer weniger von ihnen, den Nonnen. Das erleben auch die Baldecker-Schwestern. Noch in den 60ern gab es von ihnen über 1000, heute sind es noch 140. Über das leise Ende einer Ära, jetzt die Sendung Perspektiven, die wir für das Sommerprogramm von SRF 4 News nochmals aufbereitet haben. Durch die Sendung führt sie mein Kollege Norbert Bischofberger.
20: Jeden Tag beten die Schwestern im Kloster Baldeck zu den Gebetszeiten und im Gottesdienst seit bald 200 Jahren. Und sie arbeiten unermüdlich. Entstanden ist ein ganzes Universum an Institutionen, Betrieben und Schulen. Schwester Nadja Bühlmann leitet heute das Kloster Baldeck im Kanton Luzern. Die größte Leistung ihrer Gemeinschaft ist für sie ganz klar:
21: Ich denke schon, die Frauenbildung. Damit hat es begonnen und die Förderung der Frauen oder auch eben die Ordensfrauen selber, die Selbstständigkeiten, die Unabhängigkeiten, die sie hatten, im Rahmen der Gemeinschaft Aufgaben übernommen, nicht sich selber profilieren, sondern wirklich für die anderen da sein, für jene, die es brauchen.
20: Die Klöster haben seit dem frühen Mittelalter die Kultur in unseren Breitengraden maßgeblich mitgeprägt und im 19. und 20. Jahrhundert zum Aufbau der modernen Gesellschaft beigetragen, sagt Historiker Markus Ries.
22: Mitte des 19. Jahrhunderts bis ungefähr Mitte des 20. Jahrhunderts war der Staat vor allem im Bereich Bildung und Sozialbetreuung, Krankenpflege und so weiter bei weitem noch nicht so entwickelt, wie es heute der Fall ist. Und in diese Lücke sind diese Kongregationsschwestern gesprungen und haben sie ausgefüllt im Sinne von Pioniertaten.
20: Dies ist ein bisher wenig beachtetes Kapitel der Klostergeschichte. Wie ist es zu dieser Pionierleistung gekommen? Aus welchen Gründen sind Frauen früher in ein Kloster eingetreten? Und wie führen Ordensfrauen dieses klösterliche Erbe heute in die Zukunft? Diesen Fragen geht diese Ausgabe von Perspektiven nach. Im Kloster Baldeck treffe ich Schwester Nadja Bühlmann. Sie führt mich durch lange Gänge, viel Stein und Beton überall und gleichzeitig eine warme Atmosphäre.
23: Grüß dich, Schwester.
24: Das ist
23: der Herr Bischofberger. Grüezi,
24: Herr Bischofberger.
23: Grüezi, Schwester.
20: Willkommen,
24: Frau. Schön.
20: Gibt's bei euch einen Kaffee? Nein, gut. Eine Kaffeemaschine mit Touchscreen, da bleibt kein Wunsch offen. Schwester Rolanda ist die Barista des Klosters.
23: Es ist eine hochkomplexe Maschine, die ihr hier habt.
24: Ja. Und sie läuft gut, wird viel benutzt, ist tipptopp.
23: Ist das wie ein altes Restaurant für die Schwestern oder wie funktioniert ja, das da?
24: Da hinten sind die Schwestern, einmal kommen zum Zvieri und da können sie Gäste einladen.
23: Ah, verstehe. Das ist wie ein Art öffentlicher Raum vom Kloster.
24: Ja, einfach für die Schwestern.
23: Sie sind auch schon länger da im Kloster?
24: Ja, über 50 Jahre, bald 60.
23: Und was sind Ihre Aufgaben so gewesen?
24: Ja, ich war eigentlich immer so im Service gewesen. Speissaal, in der Oberweit und in Amden 25 Jahre und jetzt 11 Jahre hier.
0: Und da ist es jetzt ein bisschen ruhiger mit den Schwestern?
24: Ist ein bisschen ruhiger, ja, anders. Ja.
0: Aber man nimmt es, wie es kommt im Leben, oder wie machen sie es?
24: Ja, es ist am besten.
20: Amden und Oberweit, das sind, oder besser gesagt waren, eine Art Filialen des Klosters Baldeck. Erholungsheime oder Kurhotels für die Schwestern und für Gäste. Um im Bild zu bleiben, das Kloster Baldeck hat sich seit dem 19. Jahrhundert zu einer Art Konzern entwickelt, mit diesen Kurhäusern, einem Bildungshaus und 5 Schulen in Baldeck, Hertenstein, Sursee, St. Gallen und Bourguignon im Kanton Freiburg. Darunter ein Lehrerinnenseminar und eine Pflegerinnenschule. Zur Blütezeit in den 1960er Jahren gehörten 1060 Schwestern zur Gemeinschaft. Das Kloster schickte Schwestern ins Ausland, um dort neue Gemeinschaften zu gründen. Heute gibt es 140 Baldecker Schwestern. Die Schwestern konnten sich in Schulen, Spitälern und Pflegeheimen engagieren, weil Baldeck als Kongregation gegründet wurde, ein Verbund von kleineren Gemeinschaften, im Gegensatz zu einem geschlossenen Kloster. Nadja Bühlmann.
21: Also wir sind ein sogenannter tätiger Orden, eine Kongregation, die auch außerhalb des eigentlichen Klosters arbeitet. Und das andere, das sind dann eben die Mönche oder Nonnen. Die konzentrieren sich vor allem aufs Gebetsleben in ihrem Kloster und nehmen normalerweise auch nicht Tätigkeiten außerhalb des Klosters wahr.
0: Aber das war eigentlich der springende Punkt, warum die Schwestern hier im 19. Jahrhundert so tätig werden konnten, oder?
21: Genau, das ist auch die Frage, wie man sich so einen Orden aussucht, wenn man eintreten will. Oder möchte man sich einfach wirklich zurückziehen oder möchte man aktiv bleiben, indem sie also tätig für andere.
20: Weiter geht's durch die Gänge des Klosters Baldeck in ein Besprechungszimmer. Das Kloster hat der renommierte Architekt Marcel Breuer, ein Vertreter des Bauhaus, in den 1970er Jahren gebaut. Zu seinem Klosterbau finden Sie weitere Informationen, Fotos und eine Ausgabe von Kontext mit dem Titel Beten zwischen Sichtbeton unter srf.ch.

0: Schwester Nadja Bühlmann, die Anrede Schwester kommt mir einfacher über die Lippen als Generaloberin der Baldecker Schwestern. Wie geht es Ihnen mit diesem Titel Generaloberin?
1: Ja, auch nicht so gut. Also ich bin froh, wenn er nicht erwähnt wird. Ich bin eine Schwester wie alle anderen. Das ist einfach der offizielle rechtliche Titel, den es gibt, aber den nutze ich möglichst nicht.
0: Die Baldecker-Schwestern sind ja eine franziskanische Gemeinschaft. Heute gibt es etwa 140 Baldecker-Schwestern. Wie haben Sie denn die Gemeinschaft bei Ihrem Eintritt erlebt?
1: Ja, da waren es noch über 800 Schwestern. Und wir hatten in der Schweiz selber mehr als 50 Außenstationen, was wir jetzt ja nicht mehr haben. Also eine Ferienstation im Flüeli-Ranft. Aber ansonsten sind eigentlich alle Baldecker-Schwestern im Mutterhaus, also auf dem Areal, Pflegeheim, Mutterhaus, Klosterherberge.
0: Mutterhaus heißt das zentrale Klostergebäude und Frau Mutter nennt sich Nadja Bühlmann. Das gefällt ihr besser als Generaloberin. Und so wollte es eigentlich auch der heilige Franz von Assisi. Vor 800 Jahren ist er gestorben. Franziskus hat in Assisi auf den Reichtum seines Elternhauses verzichtet und als Bettelmönch gelebt. Er hat die Natur besungen und sie für arme und kranke Menschen eingesetzt. Frauen und Männer sind nach seinem Tod scharenweise in seinen neu gegründeten Orden eingetreten. Der heilige Franz von Assisi steht auch bei Nadja Bühlmann am Anfang ihrer Berufungsgeschichte.
1: Ich habe mal in der 4. Klasse einen Film von Franz von Assisi gesehen, im Religionsunterricht. Und dann habe ich gedacht, so einen Beruf möchte ich mal haben. Ich möchte mal für die anderen arbeiten und für die Natur schauen, wie Tiere und Menschen. Und naja, das ging dann wieder ein bisschen vergessen. In der 6. Klasse vor der Berufswahl haben wir ausgerechnet den gleichen Film nochmals gesehen. Und dann habe ich gedacht, doch, das packe ich jetzt, oder?
0: Das Franziskanische hat Nadja Bühlmann nicht mehr losgelassen. Im Kloster hat sie Jura studiert mit Schwerpunkt Kirchenrecht. Vor 3 Jahren hat sie die Leitung der Baldecker-Schwestern übernommen. Davor gehörte sie während 12 Jahren der Generalleitung an. Die Geschichte des Klosters Baldeck geht zurück ins Jahr 1830. Den Anfang haben 7 leibliche Schwestern gemacht.
1: Die 7 Schwestern Hartmann von Hohenrhein, die wurden von einem Kaplan angefragt. Die waren ledig, ob sie nicht etwas Gescheites tun könnten. Und sie wurden dann beauftragt, hier im Schloss Baldeck, das stand damals leer, einzuziehen und etwas zu tun für die arme Bevölkerung hier. Sie haben mit der Schulbildung begonnen. Damals durften Mädchen überhaupt noch nicht in die Schule und Buben aus armen Verhältnissen auch nicht. Sie haben also diese Lesen und Schreiben gelernt, so hat es begonnen. Und je nachdem immer wieder auch sich gefragt, was wir heute noch tun. Was sind die Zeichen der Zeit, also wo sollten wir uns einsetzen? Im Laufe der Zeit gab es natürlich auch die beiden Weltkriege. Damit hat es begonnen, dass die Schwestern für die Krankenpflege sich engagiert haben und später andere Formen von Bildung gemacht, eben mit Bildungshäusern. Es war immer schon so ein Anliegen, wirklich für die Bildung tätig zu sein. Damals hat es der Staat noch nicht gemacht und unsere Schwestern haben immer versucht, das zu machen, was noch nötig ist. Das Schöne ist, dass heute diese Aufgaben vom Staat natürlich übernommen sind.
0: Das heißt, wenn wir hier in der Region ins Bildungswesen schauen, kann man sagen, die Schwestern haben Pionierarbeit geleistet. Mit der Zeit hat aber auch der Staat dann diese Aufgabe übernommen. Wie war die Wirkung dieser Arbeit der Schwestern hier in der Zentralschweiz?
1: Also ich denke, es war eine wertvolle Aufgabe, die sie ausgeübt haben. Die Wirkung sicher groß, denn ich denke, bis heute die Verbindung mit ehemaligen Schülern, Schülerinnen, das wirkt nach. Oder wir hören oft, wir möchten jemanden, der die Schule bei euch gemacht hat, habe ich auch wirklich schon mitbekommen. Da weiß man, das war eine gute Ausbildung, das wird geschätzt. Ja, ich denke, meine Vorfahrinnen haben das sehr gut gemacht.
0: Da ist wie eine Art Netzwerk entstanden.
1: Ja, auf jeden Fall, ja. Die Frauenbildung, die war immer schon aktuell. Es hat dann auch Politikerinnen daraus gegeben. Also man konnte irgendwie sich weiter vernetzen, in andere Gebiete hinein auch. Ich denke, das war eine Pionierarbeit, die sehr wertvoll war.
0: Das ist interessant, dass Sie gar nicht so mit viel Nostalgie auf die Geschichte zurückschauen, dass Sie eigentlich recht entspannt sagen, der Staat, der Kanton, die Kantone haben diese Aufgaben nun übernommen.
1: Ich finde es einfach schön, was daraus geworden ist. Oder? Und das ist vielleicht auch typisches franziskanisches Merkmal. Also wir setzen uns ein, verantwortungsbewusst, wir versuchen einfach zu leben, einfachen Lebensstil, vor allem zufrieden zu sein. Und wir machen es ja nicht für uns. Wir möchten einen Beitrag leisten, dort uns einsetzen, wo es nötig ist und wo wir die Möglichkeiten oder eben auch die Fähigkeiten haben.
0: Sie haben es angesprochen, den heiligen Franz von Assisi. Es ist ja der 800. Todestag, der in dieses Jahr fällt, also ein Jubiläum für auch alle franziskanischen Gemeinschaften. Er hat sich ja sehr eingesetzt für arme Menschen. Das ist auch eine Verpflichtung für Sie.
1: Ja, auf jeden Fall. Also wir unterstützen auch, wo wir können. Insbesondere haben unsere Schwestern in Tansania zwei eigene Gemeinschaften, Kongregationen gegründet. Und das Gute, finde ich, daran ist wirklich, dass sie von Beginn weg, das sind nicht unsere Kongregationen, sondern die sind selbstständig, unabhängig.
0: Also sehr interessant, es ging jetzt etwas schnell. Das heißt, die Schwestern haben hier in der Zentralschweiz für die Bildung von jungen Frauen, von armen Menschen sehr viel geleistet. Das heißt, sie haben dann auch expandiert ins Ausland.
1: Ja, also 1929 zogen die ersten Schwestern nach Afrika, zusammen mit den Kapuzinern. Und das hat sich nach und nach so entwickelt. Damals gab es so ein Missionsverständnis, das ich heute so sicher nicht mittragen kann. Aber das war ein Aufbruch, es ist Entwicklungsarbeit. Und auch dort merken wir natürlich, die Leute vor Ort, die sind auch anders und die sind gebildet. Also die Aufgabe, die können wir auch langsam aber sicher gut beenden.
0: Wie geht es den Gemeinschaften dort, zum Beispiel in Tansania heute?
1: Denjenigen, die wir gegründet haben, es geht ihnen gut, die können sich expandieren, also wirklich, die suchen neue Aufgaben und eigentlich machen sie das, was wir auch gemacht haben und fragen immer wieder, ja, was sind die Zeichen der Zeit, wo braucht es uns? Die Schwestern dort sind natürlich von der Schulbildung her alle schon wirklich gebildet, also alle haben eigentlich Schulbildung oder auch höhere Ausbildungen. Das war damals bei unseren Schwestern eben nicht der Fall.
0: Wenn wir noch auf die Schwestern selber schauen, nicht nur auf die Leistung, dann bedeutet das ja, sie konnten in einem Orden, in einer Kongregation, sie konnten in einer solchen Gemeinschaft auch Karriere machen, sie konnten Managementaufgaben übernehmen.
1: Ja, Karriere würde ich mal nicht sagen, vor allem wenn man im Ordenskleid da herkommt. Aber was sicher stimmt, vor allem als ich eingetreten bin, hatten wir Schwestern, die haben in Liebe ihre Dienste getan. Ich weiß aber von zwei, drei Schwestern, die mir auch erzählt haben, ich bin ganz bewusst ins Kloster gegangen. Ich wollte mich einsetzen für andere. Und wenn ich draußen geblieben wäre, unverheiratet, hätte ich keine Chance gehabt. Eben, das war auch schon eine Möglichkeit für Frauen, sich einzusetzen, was damals noch nicht möglich war.

0: Die Baldecker-Schwestern sind nicht die einzigen, die sich für die Bildung und die Gesundheit der Menschen eingesetzt haben. Zu den wichtigsten Frauenkongregationen aus dem 19. Jahrhundert gehören die Schwestern von Menzingen und Ingenbohl, die Benediktinerinnen von Heiligkreuz in Cham im Kanton Zug, die Dominikanerinnen von Ilanz im Kanton Graubünden oder die Schwestern von Semmeris im Wallis. Viele von ihnen haben einen derartigen Boom erlebt, sodass sie weitere Gemeinschaften in Ländern außerhalb von Europa gegründet haben. An der Theologischen Fakultät der Universität Luzern gibt es mehrere Projekte zur Erforschung der Frauenorden. Markus Ries hat dort bis zu seiner Emeritierung vor wenigen Monaten Kirchengeschichte gelehrt. Er hat sich eingehend mit der Geschichte der Klöster der Schweiz beschäftigt.
1: Diese Kongregationen, die im 19. Jahrhundert entstanden sind als neuer Typus des Ordenslebens, haben ganz beträchtliche Beiträge geleistet zum Aufbau der modernen Gesellschaft, wie wir sie heute kennen. Mitte des 19. Jahrhunderts bis ungefähr Mitte des 20. Jahrhunderts war der Staat vor allem im Bereich Bildung und Sozialbetreuung, Krankenpflege und so weiter bei weitem noch nicht so entwickelt, wie es heute der Fall ist. Und in diese Lücke sind diese Kongregationsschwestern gesprungen und haben sie ausgefüllt im Sinne von Pioniertaten.
0: Diese Schwestern haben auch Lehrerinnenseminare geführt. Das heißt, das ganze Wissen und diese Prägung hat sie ja wie auch vervielfältigt.
1: Ja, genau. Sie haben also nicht nur die Arbeit geleistet am Ort, sondern sie haben auch die eigenen Leute ausgebildet, damit sie das qualifiziert machen können. Also Lehrpersonen, es gibt Kindergärtnerinnenseminare, es gibt Lehrerinnenseminare, es gibt auch Schwesternschulen, also Schwesternschulen im Sinne von Krankenpflege. Sie haben Ausbildungsgänge aufgestellt an Spitälern, die es möglich gemacht haben, hier in diese Berufstätigkeit zu kommen. Sie können es ja noch daran sehen, dass ursprünglich die Pflegefachfrau, die wurde ja als Schwester angesprochen, auch wenn sie gar keine Schwester mehr war. Das weist eben noch sprachlich darauf hin, dass es ursprünglich Schwestern gewesen sind, die diese Tätigkeit gemacht haben.
0: Welches war die Leistung jetzt für Frauen dieser Frauengemeinschaften?
1: Zum einen haben sie natürlich den Frauen die Möglichkeit geboten, in ein vergleichsweise selbstbestimmtes Umfeld zu kommen, vor allem jenen Frauen, die nicht die Karriere als Familienfrau gemacht haben. Es gibt keine zivile Berufskarrieren ursprünglich Mitte des 19. Jahrhunderts. Vor allem haben sie aber natürlich die Möglichkeit geschaffen, kinderreichen Familien ihre Töchter unterzubringen. Das ist nicht zu unterschätzen.
0: Und für die Gesellschaft?
1: Für die Gesellschaft ist vor allem dieser soziale Aspekt wichtig. Der Staat macht Wirtschaftspolitik, der Staat macht Bildungspolitik, der Staat verteidigt das Land zunächst, als er entsteht, 1848, aber er beginnt eben erst später damit, wirklich in unserem heutigen Sinn professionell Sozialpolitik zu machen.
0: Wenn wir noch etwas auf die gesamte Landschaft schauen, wir haben jetzt über die Baldecker-Schwestern, über Kongregationen gesprochen. Von welcher Dimension sprechen wir da? Denn auch heute stellen wir fest, dass wir noch eine recht hohe Dichte an Klöstern und Ordensgemeinschaften haben. Natürlich jetzt im Rückgang, aber von welcher Dimension sprechen wir da?
1: Wir sprechen von einer, nahezu von einer Explosion im 19. Jahrhundert. Es gibt eine These, die sagt, im bürgerlichen Zeitalter, im 19. Jahrhundert, wird das religiöse Leben feminisiert. Das ist durchaus ein Kernargument, welches für diese These spricht, indem nämlich diese neuartigen Kongregationen damals einen Massenzulauf erfahren. Also das explodiert geradezu. Sie können fast exponentielle Kurven zeichnen, wenn Sie die Eintritte statistisch erfassen.
0: Womit hat das zu tun?
1: Das hat eben damit zu tun mit den Motivationen. Religiosität wird als Frauensache verstanden im 19. Jahrhundert, zunehmend offenkundig. Und zwar nicht nur im katholischen Bereich, auch im evangelischen Bereich ist das zu beobachten. Man hat zum Beispiel Auswertungen gemacht, Teilnahme am Abendmahl. Wer geht zum Abendmahl, Männer oder Frauen? Oder wann geht der Mann? Geht er nur dann, wenn die Frau auch geht und so weiter? Und da lässt sich die These Feminisierung genau auch erhärten. Es gibt auch noch andere Gründe. Zum Beispiel Wunder, wem erscheint die Mutter Gottes im katholischen Bereich? In Lourdes, in Fatima, sie erscheint Frauen und Kindern. Also Feminisierung des Religiösen.

0: Markus Ries beschäftigt auch die Zukunft der Klöster der Schweiz. Dazu hat er mehrere Tagungen an der Universität Luzern mitorganisiert. Der Kirchenhistoriker spricht von der gestalteten Selbstauflösung der Klöster. Was genau meint er damit?
1: Ja, diesen Begriff habe ich gefunden im Blick darauf, dass ich mich auch für andere Epochen mit Aufhebung von Klöstern beschäftigt habe. Solche gab es ja in verschiedenen Zeiten. Denken Sie an die Zeit der Reformation, denken Sie aber auch an die Zeit der Französischen Revolution. Da wurden Orden, Klöster gegen ihren Willen aufgehoben, säkularisiert, die Mönche ausgewiesen und vertrieben, die Schwestern auch. Und es kam zu einem großflächigen Klostersterben. Und auch heute kommt es wieder zu einem großflächigen Klostersterben. Aber im Unterschied zu früher ist dieses nun von innen her bedingt. Eben selbst gestaltet, auch absehbar. Die Beteiligten heute wissen, wann ihr Kloster leer sein wird und bereiten sich darauf vor. Das ist eine Gemeinsamkeit des Verschwindens, aber ein kompletter Unterschied in der Motivation und auch in der Gestaltung.
0: Ein Element dieser Selbstauflösung ist ja der fehlende Nachwuchs. Warum ist es nie gelungen, hier ein Rezept dagegen zu finden?
1: Das ist noch schwer zu sagen. Also die hauptsächliche Deutung, der ich heute begegne und die mir auch plausibel ist, schon jene der generellen Veränderung von Religiosität. Es sind für das religiöse Leben heute ungleich weniger Anteile an der Bevölkerung ansprechbar, als das noch vor 50 Jahren der Fall gewesen ist, wo es eben noch die sogenannten Volkskirchen gegeben hat. Und eine Wirkung ist, dass eben dann auch die sozusagen Elite, nämlich die Ordensleute, ausfallen.
0: Wahrscheinlich hat die Bereitschaft, sich für ein ganzes Leben lang zu binden in einer Ordensgemeinschaft.
1: Ja, zumal Eintritt in ein Kloster hat im Mittelalter und in der frühen Neuzeit und noch zum Teil bis ins 20. Jahrhundert bedeutet, dass der Lebensstandard gestiegen ist dieser Person. Man hatte mehr Versorgungssicherheit, man hatte bessere medizinische Versorgung, man hatte eine Bibliothek zur Verfügung, als es noch gar keine Bibliotheken außerhalb von Klöstern gab und so weiter. Man hat also einen Fortschritt in Lebensqualität machen können, indem man ins Kloster eingetreten ist. Und das ist heute nicht mehr der Fall, macht man einen Rückschritt. Ich habe noch eine Schwester gekannt, die ist in Kroatien in ein Kloster eingetreten und hat gesagt, das war sensationell. Wir hatten im Dorf nur ein Telefon in der Wirtschaft und im Kloster stand jederzeit ein Telefon zur Verfügung. Also sie hat einen Fortschritt an Lebensqualität gemacht, dadurch, dass sie ins Kloster eingetreten ist.
0: Schwester Nadja Bühlmann vom Kloster Baldeck klingt da gar nicht so besorgt, wenn es um die Zukunft ihrer Gemeinschaft geht. Sie sagt, der Staat, die Kantone haben die Aufgaben in den Bereichen Bildung und Armutsbekämpfung zum Beispiel weitgehend übernommen. Mission erfüllt?
1: Ja, insofern als es eine sozialpolitische Mission war, insofern als der Staat, die moderne Gesellschaft dort eine dramatische Lücke offen gelassen hat. Diese Mission ist gewiss erfüllt. Aber wenn ich es jetzt aus kirchlicher oder theologischer Sicht betrachte, Klöster als Zentren von Spiritualität, Glaubensleben, von intensivem Voranschreiten im Glaubensleben, von gesellschaftlichem Reifeprozess, dann besteht diese Mission natürlich weiterhin.

0: Zurück nach Baldeck. Schwester Nadja Bühlmann engagiert sich nicht nur im eigenen Kloster. Sie gehört auch zur Synodalitätskommission der Schweizer Bischofskonferenz. Synodalität steht für mehr Mitbestimmung der Gläubigen und für Veränderungen in der römisch-katholischen Kirche. Was wünscht sich da Nadja Bühlmann?
1: Also ich habe natürlich größere Vorstellungen und inzwischen bin ich ernüchtert zu sehen, was wahrscheinlich überhaupt möglich ist. Für mich ist mal ganz klar, ohne Diskussion, dass wenigstens, sage ich mal, das Diakonat der Frau ein Thema sein wird. Aber eben in der Kommission, auch hier in der Schweiz, ist sicher speziell, wir haben sehr verschiedene Kulturen. Und Sprachen sind ein Problem, sage ich mal. Also die Verständigung, und es geht nicht einfach um die Landessprachen. Die kirchlich Engagierten sprechen x Sprachen.
0: Bei diesen Sprachen geht es vielleicht auch um verschiedene Kirchenbilder, höre ich heraus. Ist es so eine Verlängerung auch dieses Engagements für Frauen, das ich da heraushöre?
1: Ich würde schon sagen, ja, ich möchte ja nicht nur für die Frauen, sondern mich für die Kirche einsetzen, also für eine lebendige Kirche. Ich denke auch, es ist sicher etwas möglich, wir müssen aber mit kleinen Schritten zufrieden sein.
0: Jetzt, wenn wir noch etwas in die Zukunft schauen, das Lebensmodell Kloster begeistert heute wenige junge Menschen mehr. Das Durchschnittsalter ihrer Gemeinschaft liegt bei weit über 80 Jahren. Gemeinsam mit der Hochschule Luzern haben Sie einen Strategieprozess für die Gestaltung der Zukunft des Klosters gestartet. Ein Architekturstudent hat die Verwesentlichung des Klosters vorgeschlagen hier in Baldeck. Was heißt das konkret?
1: Für mich ist wesentlich, dass das Christliche, dass unser Bewusstsein, das wir versucht haben zu leben, irgendwo weitergeht, dass vielleicht Spuren hinterlassen werden, etwas, das dem Frieden dient.
0: Der Herr gebe dir den Frieden. So lautet der Gruß des heiligen Franz von Assisi. Das Engagement für Frieden, das ist ein wahrlich aktuelles Anliegen, ein Zeichen der Zeit. Das Kloster Baldeck nimmt keine neuen Schwestern mehr auf. Es verweist interessierte Frauen an andere Gemeinschaften. Das Erbe der Schwestern werden andere weiterführen.

0: Die Nachrichten von SRF um 10 Uhr mit Lara Christen. Seit Monaten verhandeln die Schweiz und die USA über ein Handelsabkommen. Jetzt sendet der US-Handelsbeauftragte Jamieson Greer positive Signale. Etwa bezogen auf das von den USA stets kritisierte Defizit in der Handelsbilanz, also dass die Schweiz mehr Waren an die USA verkauft hat als umgekehrt. Das sei inzwischen nicht mehr so, sagte Greer in einem Interview mit dem Sender Bloomberg TV. Auch die Investitionen von Schweizer Unternehmen in den USA hob er hervor. Die Schweiz mache vieles von dem, was sie tun müsse.
1: The Swiss are doing a lot of the things they need to do to get right with the US. Negotiations are still ongoing, so I can't guarantee anything, but there's positive direction there.
0: Die Richtung stimme, sagte der US-Handelsbeauftragte. Garantieren könne er aber nichts, die Verhandlungen seien noch im Gang. Der Bundesrat will den mit den USA abgemachten Zollsatz von 15% auf Schweizer Produkte in einem definitiven Abkommen festschreiben. Zu zwei kurzen Meldungen aus der Schweiz. Im ersten Quartal des Jahres haben weniger Menschen in Ferienwohnungen, auf Campingplätzen oder in Jugendherbergen übernachtet. Die Logiernächte in der Parahotellerie sind im Jahresvergleich um 6% gesunken. 4,3 Millionen Übernachtungen waren es laut dem Bundesamt für Statistik. Der Schweizer Industriekonzern ABB will den britischen Industrieausrüster Rotork übernehmen. ABB will für den Betrieb rund 5,5 Milliarden Dollar auf den Tisch legen. Der Verwaltungsrat des britischen Unternehmens unterstütze die Übernahme, teilte ABB mit. Die Übernahme soll bis Mitte 2027 abgeschlossen sein. Die britische Regierung hat das Stahlunternehmen British Steel verstaatlicht. So soll in Großbritannien auch in Zukunft Stahl produziert werden können, wie die Regierung schreibt. Zudem sollen tausende Jobs gerettet werden. British Steel hat rund 2700 Angestellte. Schon letztes Jahr hatte die britische Regierung die Kontrolle über das Unternehmen übernommen, weil die chinesischen Besitzer das Werk aus finanziellen Gründen schließen wollten. British Steel blieb aber bis jetzt in den Händen seiner chinesischen Besitzer. Weil das Unternehmen nun aber verstaatlicht wurde, fordern die ehemaligen Eigentümer eine Entschädigung. Die Börsendaten von SIX, der Swiss Market Index, liegt im Moment bei 14.202 Punkten, minus 0,7%. Der Euro wird zu 92,46 Rappen gehandelt und der Dollar zu 80,61 Rappen. Das Wetter, heute ist es zunächst noch ziemlich sonnig, später gibt es stellenweise Regengüsse und Gewitter.

0: einen politischen Hintergrund. Herzlich willkommen, Daniel de Rolle.
1: Grüezi.
0: Sie sind, man hört schon am Bilan, grüezi an, Sie sind Bilan, Sie sind aufgewachsen im Jura als Sohn vom Pfarrer von Saint-Imier mit einer deutsch-schweizer Mutter. Schreiben tun Sie aber nur auf Französisch. Hat Sie nie gereizt, auf Deutsch zu schreiben?
1: Ich habe einmal, wenn ich nachdenken muss, habe ich auf Deutsch geschrieben. Das war mein Tagebuch, wo wir nach China mit einer Gruppe gereist sind. Und ich wollte dort erzählen, was mir passiert und so. Aber ich musste aufpassen, dass keiner lesen kann. Das war also so eine Geheimsprache. Aber sonst schreibe ich nicht auf Deutsch. Nein.
0: Wie wichtig ist denn das Deutsch für Sie? Gar nicht wichtig.
1: Mal, es ist schon wichtig. Ich rede auch Italienisch mit meiner Frau und Englisch mit meiner Schwiegertochter. Aber das heisst, für mich heisst das einfach, ich kann mich bewegen in der Schweiz wie in einer grossen Stadt.
0: Wie verändert denn das Ihre Perspektiven auf das Land, dass Sie alle die drei Sprachen, die drei Landessprachen können?
1: Ja, ich sehe auch, dass die junge Generation das nicht mehr können. Mein Sohn hat 10 oder 11 Jahre Deutsch studiert und hat auf einmal eine Freundin in Zürich und die hat auch 10 Jahre oder wie viel Französisch gelernt, aber sie haben noch auf Englisch miteinander reden. Also kein Wort haben die rausgebracht in der Sprache vom anderen. Und ich merke es auch, dass zum Beispiel mein Grossvater und die ältere Generation, die haben einfach ein Jahr Weltschland gehabt. Und mein Grossvater und ich können Französisch reden, hat es perfekt können.
0: Wie erleben Sie denn das in der Literaturszene? Ist man dort auch so ein bisschen Rücken an Rücken, die deutschsprachige Literaturszene und
1: immer die französischsprachige? Immer schlimmer. Also es wird jetzt dann bald, wenn zwei Schriftsteller sich treffen oder das ADS, also dort, wo die Schweizer Schriftsteller zusammen sind, die müssen dann Englisch reden. Und ich habe es gemerkt auch, da kann man zum Beispiel erzählen, es kennen all die anderen Sprachen und dann reden wir Französisch und wenn die Sitzung fertig ist, dann merken wir, die anderen haben gar nichts verstanden.
0: Haben Sie denn das Gefühl, dass Rücken an Rücken, wo man zum Teil wahrnimmt, das zeigt sich auch in der Literatur? Ist die Ostschweizer Literatur und Westschweizer Literatur sehr verschieden?
1: Ja, es zeigt sich immer mehr in diesen zwei Literaturen, weil die eine ist auf Paris, die andere geht nach Berlin oder Deutschland allgemein. Aber es ist nicht nur das, es sind auch die Themen, die aufgenommen werden. Wo zum Beispiel das G7 in Genf stattgefunden hat, da hat es einen Aufruf von den kulturellen Leuten gegeben, also, dass man die Leute auf die Straße gehen lässt. Es hat über 200 Unterschriften gehabt. Ich war der einzige Schriftsteller da drin. Und ich habe gedacht, ja, es gibt einfach keine, die sich mit dem politischen Thema, mit der Liberté d'expression oder so beschäftigen. Und ich glaube, in der Deutschschweiz wären doch ein paar 10 oder 20 Leute hätten das unterschrieben, was ich unterschrieben habe.
0: Wir reden zum Jubiläum von 25 Jahren Tagesgespräch miteinander. Sie sind vor 10 Jahren schon mal zu Gast gewesen, da im Tagesgespräch, in einer Sondersendung damals vor dem Solothurner Literaturtag. Es ist dort unter anderem um Ihre Liebe zum Schreiben gegangen und zum Rennen. Da lassen wir jetzt mal kurz rein.
1: Das Rennen habe ich gerne. Und das Schreiben ist für mich genau das Gleiche. Der braucht überhaupt nichts. Oder braucht das mein Petit Carnet und meine und ein Bleistift. Voilà. Und dann am Abend kann man es eventuell abtippen. Aber die Leichtigkeit vom Schreiben und das Natürliche, das habe ich so gerne.
0: Ist das immer noch so, Herr de Rolle?
1: Ja, es ist immer noch so. Also das Einzige ist, ich tue nicht mehr viel rennen. Überhaupt nicht mehr. Ich tue viel spazieren oder wandern. Aber beim Schreiben ist es immer noch so. Also ich schreibe irgendwo in meinen Büchern und tue es dann nachher nachtippen. Aber ich tue nie zuerst tippen, was ich im Kopf habe.
0: Jetzt schreibt man ja, nehme ich als Schriftsteller einerseits zum Publizieren, aber es passiert ja auch etwas während dem Schreiben. Wie würden Sie das schildern?
1: Ja, ich habe mich auch vorgestellt, ja, wenn man eine gute Idee hat, dann kann man das schreiben und man schreibt es, wie es man im Kopf hat. Aber es passiert nie so. Wenn der Satz angefangen hat, dann wird man angezogen vom Satz, vom Schreiben selber. Oder? Und ich sehe immer mehr, dass eigentlich Schreiben als solcher bringt etwas und nicht nur das Denken am weiteren Schreiben später. Und es ist natürlich immer, ja, ist eine grosse Freude für mich. Ich habe auch keine Mühe, um irgendwo zu finden, was ich schreiben soll. Oder? Ich bin nie vor einem weißen Blatt, wenn man das sagt auf Französisch. «De la page blanche, l'angoisse». Nein, das habe ich nicht.
0: Sie sind ja ein politischer Schriftsteller. Sie haben selber vorhin angemerkt. Verändert sich dann während dem Schreiben auch Ihre Sicht auf die Politik?
1: Ja, es ist ein bisschen beruhiger. Ich wäre viel böser, wenn ich es nicht schreiben würde. Oder ich kann dann mit dem Schreiben eine gewisse Distanz haben.

0: wäre eigentlich im öffentlichen Leben, in meinem Leben, wäre ich viel militanter, als ich im Schreiben bin. Aber ich finde, Schreiben soll überhaupt nicht militant sein, soll engagiert, ja. Aber man soll aufpassen, dass eigentlich auch die Leute, die mit mir nicht einverstanden sind, das verstehen, was ich jetzt darstelle.
1: Sie sind ja ursprünglich Architekt gewesen, haben dann als Informatiker gearbeitet. Erst mit über 50 sind Sie selber Schriftsteller geworden. Wie ist es zu diesem Berufswechsel gekommen?
0: Ja, es war einfach sehr einfach gewesen, dass man von einem Beruf zum anderen hat können wechseln in den 70er Jahren. Darum, als ich dann auf einmal gerade keinen Job hatte bei der Architektur, habe ich gedacht, das wäre noch interessant, dass ich mich beschäftigen mit diesen Grosscomputern. Damals hat es nur die ganz grossen Computer gegeben. Da hatte ich einen Freund, gehabt, der dort geschafft hat. Da haben sie mich eingeladen nach Amerika in einer Bude zum Lehren. Und dann irgendwann, nach etwa 15 Jahren, habe ich gedacht, das lange jetzt dann etwa. Ich habe auch viel verdient für das, was ich gemacht habe. Und habe dann können aufhören und mein Geld verputzen im Schreiben.
1: Und wie ist das so gekommen? Ich habe mal gelesen, Sie hätten eigentlich über viele, viele Jahre immer nur Sachbücher gelesen, hätten mit Literatur eigentlich gar nicht mehr so viel können anfangen.
0: Ja, stimmt.
1: Wieso haben Sie dann ausgerechnet angefangen, Literatur zu schreiben und nicht Sachbücher?
0: Es war so gewesen, ich glaube, wenn man einen technischen Beruf hat, wie die Architektur oder Informatik, dann muss man einfach einen Haufen lesen, oder, dass man im Bild ist. Und ich hatte keine Zeit gehabt, zum Lesen, wie die meisten, oder, wo in so einem Beruf sind. Und auf einmal hatte ich eine lange Ferien mit meiner Familie, also lang, eine ganze Woche auf einer Insel, habe mich langgewählt und habe dort angefangen, einen Krimi zu schreiben.
1: Was kann denn in Ihren Augen Literatur, die Sachbücher nicht können?
0: Sachbücher empfehlen, aber sie können natürlich nicht das Gefühl von der Welt haben, oder? Und können sich auch nicht gegen die Welt wehren. Wenn ich mich wehre mit der Literatur irgendwie, wie der Roman, aber auch andere Formen, die gemischte Formen sind, oder zum Beispiel ein Reisebericht und so, da kann man anders erzählen als ein Reiseguide, ein
1: Reiseführer. Ja.
0: Ja, da kann man doch anders schreiben.
1: Ihre Bücher, Ihr grösstes Werk ist ein 10-bändiger Romanzyklus über die Atomkraft von Hiroshima bis Fukushima oder Ihr Buch über verdächtige Todesfälle rund um die Schaffung vom Kanton Jura Ende 70er. Das sind Bücher, die auf Fakten basieren, die ein Stück weit etwas von einem Sachbuch haben, aber natürlich Fiktion sind, Literatur sind. Wie sehr wollen Sie denn mit Ihren Büchern aufklären und wie fest wollen Sie unterhalten?
0: Ich glaube, ich würde nicht aufklären. Ich will nur unterhalten, aber in einem, wenn ich darf sagen, intelligenten Sinn. Wenn ich keine Freude habe an einem Buch, dann möchte ich das nicht lesen. Und wenn mein Leser keine Freude hat an meinen Büchern, dann müsste ich nicht zärtliche Bücher schreiben. Ich schreibe effektiv, dass die Leute irgendetwas davon haben. Und wenn Sie es genau anschauen, sind die meisten Figuren von meinen AKW-Büchern sind eigentlich Figuren, die auf der Seite des AKW Hochstellen sind. Oder? Also gar nicht, sind keine Saboteure oder so. Oder?
1: Sondern die für die Atomenergie sind.
0: Ja, genau. Und das finde ich eben wichtig, weil da kann ich ironisch erzählen, was sie eigentlich denken. Aber gleichzeitig habe ich ein gewisses Verständnis am anderen Teil der Welt, den ich sonst nicht habe. Das hilft mir auch. Ich kann mit der Literatur einfach in Leben hineingehen, das ich sonst gar nicht richtig verstehe.
1: Sie gehören zum Tagesgespräch mit dem Westschweizer Schriftsteller Daniel Derolle. Sie haben gerade in Frankreich den Buchhändler ihr neuestes Buch präsentiert, das heisst «Trois Garçons», über drei Männer, wie sie während dem Zweiten Weltkrieg geboren, die sich auflehnen gegen die Ungerechtigkeiten von der Marktwirtschaft, die freie Liebe ausprobieren, die den grossen Umbruch vorbereitet. Das klingt nach einigen Parallelen mit Ihnen. Wie viel Daniel Derolle ist denn in diesem neuen Buch?
0: Das heisst also «Trois Garçons». Es geht eigentlich um eine Generation, einen Teil von dieser Generation, die in der Schweiz geboren ist. Sind alle drei Buben sind aus Davos, sind zusammen in der Schule gegangen, obwohl sie sozial ganz verschieden gewesen sind. Der eine ist, seine Eltern sind Hoteliers und ein anderer ist einfach, der Vater ist einfach ein Angestellter in dem grossen Hotel, Nobelhotel. Und ich finde eigentlich, Davos ist einfach das Konzentrat von der Schweiz, oder? Es hat während dem Krieg, da wo es Hitlerbad geheissen. Das sagt für mich vieles. Oder? Dort haben sich viele Nazis versteckt. Unter den Dingen, sie sind krank, aber sie sind gar nicht krank, sie sind einfach weg. Darum finde ich, ja, ich erzähle die Geschichte von meiner Generation, der Teil von meiner Generation, der immer noch aufsässig ist, irgendwie so rebellisch und revoltiert über den Staat, was die Schweiz ist und immer wieder.
1: Und die drei Garçons, das sind dreimal der Daniel de Roulet, verschiedene...
0: Ja, ich habe natürlich auch aus meiner eigenen Biografie müssen. Eben der eine ist Architekt, der andere wird ein Architekt, der andere wird Informatiker und der dritte ist Schreiber. Oder? Da kann ich natürlich sagen, da kann einer sagen, ja, das bist du in drei Teilen. Aber es ist nicht so. Ich musste ganz konkret von Leuten reden, die ich verstehe. Und dann habe ich, anstatt dass ich meine Freunde da erzähle, muss ich mal von mir... Auf Französisch gibt es bei Camus einen ganz wichtigen Satz. Ich muss jetzt den auf Französisch sagen. Er sagt, je me révolte, also ich revoltiere, donc nous sommes, also sind wir. Und das ist für mich eigentlich mein Buch, oder? Einer ist in der Revolte, aber er gehört zu einer Generation.
1: Würden Sie sagen, Ihre Generation war eine besonders rebellische Generation gewesen?
0: Ja, habe ich das Gefühl, es gibt jetzt wieder bei den ganz Jungen sehr rebellische Generation, das merke ich jetzt. Das sieht man bei den Demos, das sieht man bei dem Schreiben, das sieht man mit der Aufsässigkeit in den Schulen und so. Und das finde ich eigentlich eine optimistische Situation.
1: Sie haben ja Ihre Auflehnung relativ weit getrieben. Sie haben 1975 Schale vom deutschen Bildverleger Axel Springer zu Rougemont bei Gstaad angezündet. Das haben Sie dann auch später erzählt in einem Buch. Können Sie heute noch verstehen, wieso Sie das damals gemacht haben?
0: Ja, ich glaube, die Situation, die damals war, habe ich beschrieben. Und zu der stehe ich noch. Ich habe natürlich Fehler und so weiter. Aber ich weiss auch, also das Buch hat eine ganz komische Rezeption gehabt. Weil ich bin ja eingeladen worden in der Gemeinde Rougemont, wo das passiert ist. Und sie sind all stolz auf mich gewesen. Weil es hat in der Gemeinde hat es einfach verdächtige Leute gehabt, und wo man gesagt hat, der hat das angezündet, der andere hat das angezündet. Wo ich dann gesagt habe, ich habe es angezündet, ja, bin der Lokalheld geworden. Oder?
1: Lokalheld, ja, aber es hat natürlich auch heftige Kritik gegeben, oder? Also man hat sie kritisiert für die Tat an sich und es hat auch Leute gegeben, die gesagt haben, ja, sie haben Verjährung abgewartet von dieser Tat, es ist jetzt auch ein bisschen feig.
0: Ja, das ist mir auch vorgeworfen worden. Es ist auch, seitdem habe ich überhaupt keinen Preis mehr in der Schweiz bekommen, vom Bund oder so. Ich habe keine Gelder mehr verlangt und so weiter.
1: Ärgert es eigentlich, dass man immer wieder über den Anschlag redet? Er ist ja doch trotz allem in Ihrem Leben.
0: Das haben Sie ja selber gemacht, oder? Ich war immer bei einem Interview gewesen, bei der Deutschschweiz. In der Weltschweiz und in Frankreich ist das nie als erster Vorwurf, wenn ich von Literatur rede. Aber ja, wenn die Deutschschweizer Presse immer wieder als erste Sache sagen, so, aber sie haben das Haus verbrannt, also sollen
1: sie. Sie schreiben auf Französisch, werden auch aber auf Deutsch übersetzt. Ist es schwierig, als französischsprachiger Autor in der Deutschschweiz Anklang zu finden?
0: Ich kann natürlich nicht auf Tournee in der Deutschschweiz gehen. Ich glaube, ich bin mehr in den Vereinigten Staaten eingeladen worden für Lesen auf Englisch als in der Deutschschweiz. Aber ich bin natürlich sehr froh, dass meine Bücher auf Deutsch rauskommen, also und bei einem Zürcher Verlag.
1: Daniel de Roulet, vielen Dank für das Tagesgespräch. Wir tun die politische Seite von Ihnen noch vertiefen. Sie sind nämlich morgen nochmal mein Gast für heute. Vielen Dank.
2: Die Sommerserie des Tagesgesprächs anlässlich des 25-Jahr-Jubiläums dieser Sendung.
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2: Und hier geht es jetzt darum, wie wir uns in Zukunft ernähren. Es braucht ja immer mehr Land, um die Menschheit mit Nahrung zu versorgen. Es werden immer mehr Ressourcen verbraucht. Eine Erfindung aus Finnland soll das nun ändern. Die verspricht die Herstellung von Nahrung nur aus Luft, Wasser und Energie. Dazu braucht es eine spezielle Mikrobe und aus ihr entsteht dann ein Pulver mit dem Namen Solein. Darüber haben wir mit SRF-Nordeuropa-Korrespondentin Felicie Notter gesprochen. Yves Kilcher hat sie zuerst mal gefragt, wie nahrhaft denn dieses Pulver ist.
3: Das Solein hat allen voran viele Proteine, aber auch Fasern und zahlreiche andere Nährstoffe. Es ist ein Pulver, das sich direkt in der Küche verarbeiten lässt, als Ersatz von Eigelb, Milchprodukten oder als Bindemittel. Am Hauptsitz der finnischen Firma Solar Foods gibt es eine Art Showküche, wo ein ehemaliger Sternekoch vorführt, was alles daraus gemacht werden kann, zum Beispiel eine vegane Pasta.
4: Sie selbst waren in dieser Showküche, in diesem Labor und haben das Pulver sogar selbst gegessen. Wie schmeckt es?
3: Ja, man kann sagen unaufdringlich. Man schmeckt es in den Speisen kaum heraus. Das gilt für die Pasta, aber auch für das Brötchen oder die Bernays-Soße, die da aufgetischt wurden. Der Chefkoch nannte den Geschmack selber Umami, also diese fünfte Grundgeschmacksrichtung. Das habe eben den Vorteil, dass Solein selber einen zurückhaltenden Eigengeschmack hat und vielmehr andere Geschmäcker in der Küche verstärken soll.
4: Besonders an diesem Produkt, an diesem Lebensmittel ist ja nicht nur der Geschmack, sondern dass dieses Pulver, dieses Solein, wie es heißt, möglichst energieeffizient sein soll. Wie wollen denn das die Solein-Erfinder schaffen?
3: Ja, mit einem spannenden Prozess. Das Rohmaterial für Solein ist dabei diese Mikrobe, die die Erfinder quasi im finnischen Wald gesucht und gefunden haben. Ein Mikroorganismus, der eben all diese guten Eigenschaften in sich vereint. Und besonders energieeffizient ist dann die Art, wie diese Mikrobe gefüttert wird. Das ist einerseits mit Wasserstoff, also H2, das per Elektrolyse aus Wasser abgespaltet wird. Und andererseits das CO2, das Kohlendioxid, das einfach aus der Umgebungsluft genommen wird. In einem Bioreaktor kommt alles zusammen und wird fermentiert, also gegärt. Das alles mit Strom aus nachhaltigen Energiequellen. Dann wird das überschüssige Wasser getrennt und das Pulver getrocknet. Dadurch entsteht dann eben dieses dunkelgelbe Pulver Solein. Das klingt alles sehr kompliziert. Tatsächlich aber sind die ersten Schritte bis zum Bioreaktor, also mit dem H2 und dem CO2, chemisch nichts Neues, nichts Außergewöhnliches. Und die letzten Schritte sind verbreitet in der Milchindustrie. Milchpulver wird auf die gleiche Art wie Solein getrocknet.
4: Das tönt tatsächlich nach einem recht komplizierten Verfahren. Kann das tatsächlich auch nachhaltig sein?
3: Ja, es stimmt, da ist schon sehr viel auch Stahl verbaut in diesen Rohren und Gefäßen, wenn man sich da in der Produktionsanlage in Vanta, das ist nördlich von Helsinki gelegen, wenn man sich da umschaut. Es braucht also schon nicht gerade nichts, um Solein herzustellen. Es ist auch einiges an Investitionskosten natürlich damit verbunden. Das sagt auch Patrick Rüß von der ETH in Zürich. Er forscht selber mit Proteinen und hat die Entwicklung von Solein verfolgt. Er hat sich auch Studien angeschaut, die die Firma Solar Foods veröffentlicht hat. Insgesamt attestiert er als Experte dem Herstellungsprozess von Solein aber eine gute Nachhaltigkeit.
4: Und wie realistisch ist es, dass sich diese Nahrung aus Luft dann tatsächlich bis auf unseren Teller durchsetzt? Denn Ideen für neuartige und nachhaltige Produkte gibt es unzählige.
3: Ja, das ist genau die Frage. Für die Hersteller ist Solein nichts weniger als eine Revolution in der Nahrungsmittelproduktion. Wenn man aber den Proteinforscher Patrick Rüß fragt, steht die Bewährungsprobe am Markt noch bevor. Denn um sich durchzusetzen, kann die Idee hinter einem Produkt und seine Nachhaltigkeit noch so gut sein. Für die Konsumenten zählt laut ihm vielmehr der Preis. Und da konkurriert Solein laut dem Experten am Ende mit dem Sojaprotein, das sehr günstig sei. Die Firma Solar Foods arbeitet an den Kosten, etwa mit weiteren Fabriken, um mit höheren Produktionskapazitäten den Preis runterzubringen und sagt, derzeit sei Solein preislich bereits konkurrenzfähig mit dem Molkenprotein. Spannend finde ich aber, dass die Produktion nicht nur hoch, sondern auch herunter skaliert wird. Der Herstellungsprozess soll nämlich so klein werden, dass er künftig gar auf einem Raumschiff Platz hat. Mit einer Art Solein-Essensautomat soll dann auch Nahrung für Astronautinnen und Astronauten produziert werden.
4: Das Ziel ist also, dass Solein auch Menschen im Weltraum essen können und dort die Menschen ernähren soll. Wieso wollen die finnischen Erfinder sogleich ins Weltall, bevor sich ihre Entwicklung überhaupt irdisch durchgesetzt hat?
3: Ja, das läuft parallel. Auf der Erde geht es für Solein nun erstmal noch um die Marktzulassung. Die gibt es schon in den USA und in Südkorea und soll womöglich dieses Jahr noch in der EU erfolgen. Und im Weltraum, da läuft ein Forschungsprojekt mit der ESA, mit der Europäischen Raumfahrtagentur. Noch in den jetzt angebrochenen letzten Jahren der internationalen Raumstation ISS sollen die Mikroben also ins All fliegen, damit man sehen kann, wie sie sich in der Schwerelosigkeit verhalten. Wenn es gut geht, soll der Solein-Automat aus Nebenprodukten der Raumkapsel gespeist werden, also zum Beispiel mit dem CO2 der Kabinenluft. Für die Erfinder von Solein ist es am Ende auch der Tatbeweis für ihre Idee. Wenn man sogar im All vor Ort Nahrungsmittel produzieren kann, dann ist das tatsächlich mit minimen Ressourcen möglich.
2: Sagt Felice Notter, Nordeuropa-Korrespondentin von SRF.
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2: Linda Ronstadt war in den 70er Jahren ein Superstar. Innerhalb weniger Stunden waren ihre Konzerte ausverkauft. Für viele hat sie den Sound dieser Zeit verkörpert. Obwohl es diesen einen Sound gar nicht gab. Linda Ronstadt war eine Allrounderin. Heute feiert sie ihren 80. Geburtstag und die Tageschronik dazu gibt's von Livia Schmidt. Dass Linda Ronstadt Sängerin werden würde, war schon früh klar. Die deutsch-mexikanischstämmige Ronstadt wurde am 15. Juli 1946 in Tucson im US-Bundesstaat Arizona in eine musikalische Familie hineingeboren. Wegen ihrer Singstimme erklärte ihr Vater sie mit 4 Jahren zur Sopranistin, wie sie dem Playboy-Magazin einst erzählte. Und als solche bezeichnete sich Ronstadt auch Jahre später noch im Interview mit Dan Rather im Sender Access.
6: Who are you?
7: Nun, was das Singen betrifft, habe ich mich immer als Sopranistin gesehen. Ich sang viele verschiedene Dinge und ich hätte nie gedacht, dass ich den größten Einfluss auf Popmusik haben würde oder so. Aber das, was ich anders machte als viele andere, war, dass ich eine sehr unterschiedliche Spannweite der Musik besang.
2: Im Jahr 1964, im Alter von 18 Jahren, machte sich Ronstadt auf den Weg nach Los Angeles, um Sängerin zu werden. Wie ihre Eltern darauf reagierten, erzählte Linda Ronstadt dem Root Magazine. Weil dieses Interview geschrieben ist, haben wir es auf Deutsch übersetzt und einsprechen lassen.
7: Nun, sie hielten mich für zu jung, um von zu Hause wegzugehen. Und das war ich auch. Ich war erst 18. Aber ich musste dorthin, wo die Musik war. Und die war nicht in Tucson, sie war in L.A. Als klar wurde, dass sie mich nicht umstimmen konnten, ging mein Vater ins Nebenzimmer und kam mit der Martin-Gitarre zurück, die sein Vater 1898 brandneu gekauft hatte. Mein Vater reichte mir die Gitarre, holte seine Brieftasche heraus und gab mir $30. Damit kam ich einen Monat lang aus. Das Einzige, woran ich mich von dieser langen Fahrt durch die Wüstennacht erinnere, war die brennende Reue darüber, mich meinen Eltern widersetzt zu haben.
2: Der Erfolg ließ nicht lange auf sich warten. Bis 1969 veröffentlichte Ronstadt mit ihrer Band The Stone Ponies 3 Alben. Und unter anderem landeten sie diesen Hit, Different Drum.

Danach folgten unter anderem Soloalben. Auf einem der Alben ihr erster Hit «Long, Long Time». Dieses Lied brachte ihr eine Grammy-Nominierung ein. Bei Ronstadt ging es in dieser Zeit immer weiter bergauf. Auf eine Musikrichtung hat sie sich dabei nie beschränkt. Von Country, Folk, Rock, Pop bis zu mexikanischer Volksmusik, sie konnte alles. In den 80er Jahren spannte sie zum Beispiel mit Musikgrößen wie Emmylou Harris und Dolly Parton zusammen.

0: Innerhalb von fast 4 Jahrzehnten staubte Ronstadt 11 Grammy Awards ab, erhielt einen Emmy und wurde mit zahlreichen anderen Preisen geehrt. Beispielsweise mit der National Medal of Arts. Und sie wurde in die Rock and Roll Hall of Fame aufgenommen. 2009 nahm Ronstadts Gesangskarriere ein Ende. Aus gesundheitlichen Gründen. Ronstadt leidet an einer progressiven supranuklearen Blickparese, kurz PSP, einer Krankheit, bei der die Nervenzellen im Stammhirn und den Basalganglien schrittweise absterben. Öffentliche Auftritte hatte Ronstadt dennoch ab und an. Zwar nicht als Sängerin, aber als Interviewpartnerin. Und auch politisch äußerte sie sich mehrfach. Etwa ist sie eine Kritikerin des US-Präsidenten Donald Trump und setzt sich seit Jahren dafür ein, dass illegale Einwanderinnen und Einwanderer nicht abgeschoben werden.
1: Das war die Tageschronik und hier geht's in wenigen Augenblicken weiter mit einem News-Update.

0: Die Nachrichten von SRF um 10.30 Uhr mit Mario Sturni. Seit Monaten verhandeln die Schweiz und die USA über ein Handelsabkommen. Jetzt sendet der US-Handelsbeauftragte Jamieson Greer positive Signale dazu. Etwa bezogen auf das von den USA stets kritisierte Defizit in der Handelsbilanz. Also, dass die Schweiz mehr Waren an die USA verkauft hat als umgekehrt. Das sei inzwischen nicht mehr so, sagte Greer in einem Interview mit dem Sender Bloomberg TV.
1: The Swiss are doing a lot of the things they need to do to get right with the US. Negotiations are still ongoing, so I can't guarantee anything, but there's positive direction there.
0: Die Richtung stimme, sagte der US-Handelsbeauftragte, garantieren könne er aber nichts. Die Verhandlungen seien noch im Gang. Der Bundesrat will den mit den USA abgemachten Zollsatz von 15% auf Schweizer Produkte in einem definitiven Abkommen festschreiben. Damit zu zwei kürzeren Meldungen aus der Schweiz. Im ersten Quartal des Jahres haben weniger Menschen in Ferienwohnungen, auf Campingplätzen oder in Jugendherbergen übernachtet. Die Logiernächte der sogenannten Parahotellerie sind im Jahresvergleich um 6% gesunken. 4,3 Millionen Übernachtungen waren es laut dem Bundesamt für Statistik insgesamt. Und der Schweizer Industriekonzern ABB will den britischen Industrieausrüster Rotork übernehmen für rund 5,5 Milliarden Dollar. Der Verwaltungsrat des britischen Unternehmens unterstütze die Übernahme, so ABB. Die Übernahme solle bis Mitte 2027 abgeschlossen sein. Und wir bleiben gleich bei der Wirtschaft. Die britische Regierung hat das Stahlunternehmen British Steel verstaatlicht. So soll in Großbritannien auch in Zukunft Stahl produziert werden können, wie die Regierung schreibt. Zudem sollen tausende Jobs gerettet werden. British Steel hat rund 2700 Angestellte. Schon letztes Jahr hatte die britische Regierung die Kontrolle über das Unternehmen übernommen, weil die chinesischen Besitzer das Werk aus finanziellen Gründen schließen wollten. British Steel blieb aber bis jetzt in den Händen seiner chinesischen Besitzer. Weil das Unternehmen nun aber verstaatlicht wird, fordern die ehemaligen Eigentümer eine Entschädigung. Die Börsendaten von SIX, der Swiss Market Index, liegt im Moment bei 14.209 Punkten und damit 0,7% im Minus. Der Euro wird zu 92,50 Rappen gehandelt und der Dollar zu 80,66 Rappen. Die Wetteraussichten, heute ist es zunächst noch ziemlich sonnig, später gibt es stellenweise Regengüsse und Gewitter, dazu ist es heiß bei 28 bis 32 Grad. Das waren die Nachrichten von Radio SRF. Verantwortlich Tobias Mayer.
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3: Und jetzt geht's hier weiter mit 4x4. Und das sind unsere Themen gleich. Volodymyr Zelensky stellt seine Regierung um. Warum der ukrainische Präsident das tut, die Hintergründe dazu gibt's gleich zuerst. Dann sprechen wir über die SVP, die mit KI-generierten Motiven in sozialen Medien für Aufsehen sorgt. Und wir sprechen über die Corona-Aufarbeitung in Großbritannien. Ein neuer Bericht zieht ein Fazit um die Kosten von Masken und Schutzausrüstung und es ist kein gutes. Am Mikrofon ist Silvan Zemp. Hallo. In der Ukraine steht der nächste Regierungsumbau an. Präsident Zelensky will sein Kabinett neu aufstellen, das mitten im Krieg und unter wachsendem innenpolitischen Druck. Besonders im Fokus steht dabei Verteidigungsminister Michailo Fedorov. Er galt als enger Vertrauter Zelenskys und als Hoffnungsträger für die Modernisierung der Armee. Jetzt ist allerdings offen, welche Rolle er künftig spielen soll. Romana Kaiser hat den ukrainischen Journalisten Denis Trubetskoy gefragt, warum die Regierung in der Ukraine nun schon wieder neu gebildet wird.
4: Es gehört eigentlich zum politischen Stil von Volodymyr Zelensky, die Minister ab und zu auszutauschen. Das passiert manchmal so einmal pro Jahr und man hat im politischen Kiew im Hintergrund gehört, dass manche Wechsel für den Herbst angeplant waren. Allerdings war diese Verkündung, dass Zelensky, die bisherige Ministerpräsidentin Sviridinko, am Sonntag um den Rücktritt bat, das war selbst für engste Umgebung von Zelensky eine Überraschung. Sviridinko selbst wusste davon nichts, als sie am Sonntag ins Kabinett von Zelensky reingegangen ist. Es passiert in der ukrainischen Politik extrem selten, dass etwas derart unerwartet kommt. Aber das hat Hintergründe, die man so oft sich vielleicht gar nicht auf den ersten Blick vorstellt. Die Ukraine muss den Posten des Botschafters in den USA dringend und hochkarätig, das wünschen sich die Trump-Leute so auch, neu besetzen. Da war Zelenskys Idee, Sviridinko als Ministerpräsidentin, die den Ressourcendeal ausverhandelt hat im letzten Jahr und gute Beziehungen etwa zum Finanzminister in den USA hat, eben nach Washington zu schicken. Ob Sviridinko das letztlich macht, bleibt eine offene Frage. Aber das war der Grund, warum dieser Regierungswechsel überhaupt in Gang gekommen ist. Also es ging im ersten Schritt gar nicht so sehr um das Verteidigungsministerium.
5: Eben Stichwort Verteidigungsministerium. Im Fokus dieses Regierungsumbaus steht nämlich auch Verteidigungsminister Michailo Fedorov. Der galt lange als enger Vertrauter von Präsident Zelensky. Darum fragt sich schon, warum muss er denn das Verteidigungsministerium jetzt noch nur wenigen Monaten verlassen, beziehungsweise warum wird er nicht wieder vorgeschlagen?
4: Auch der Vorgänger von Michailo Fedorov, Denis Schmyhal, hat nur 5 oder 6 Monate gearbeitet. Jetzt scheidet Fedorov nach nur einem halben Jahr aus dem Amt aus. Das ist natürlich eine berechtigte Frage, ob man einen Verteidigungsminister wirklich auch jede 6 Monate auswechseln sollte. Aber Fedorov ist als großer Reformator ins Amt angetreten und hatte gleich auch einen größeren Konflikt mit dem Generalstab, der auch unlösbar schien. Das war tatsächlich ein größeres Problem im Hintergrund. Nur die Art und Weise, wie das jetzt gelöst wird, die ist jetzt auch nicht optimal. Also der große Wunsch Zelensky ist, einen zukünftigen Verteidigungsminister, den bisherigen Innenminister Iho Klimenko, ist etwa die Mobilisierungsreform durchzusetzen, die Fedorov auch gar nicht so richtig vorstellte, obwohl er damit grundsätzlich auch beauftragt war. Nun gibt es große Zweifel, ob ein Karrierenpolizist, ob ein Polizeigeneral überhaupt gut bei Verteidigungsministerium ankommt. Und abgesehen vom Generalstab, abgesehen von der Armeeführung, war Fedorov jetzt in der Armee eigentlich sehr beliebt.
5: Ja, vielleicht ziehen wir noch ganz kurz Bilanz. Sie haben es gesagt, Fedorov galt als Reformer im Verteidigungsministerium, war vor allem auch als Digitalminister bekannt. Welche Bilanz zieht denn die Ukraine aus seiner Zeit?
4: Tatsächlich war Fedorov noch in seiner langen Zeit als Digitalminister sozusagen der Vater des ukrainischen Drohnenprogramms. Also viele der technologischen Entwicklungen hat er noch dort an den Start gesetzt und das war auch sehr wichtig. Er hat auch viele digitale Produkte für die Armee, was die Kommunikation innerhalb der Streitkräfte angeht, vorangetrieben. Jetzt im Ministerium hat er einerseits mit der sogenannten Reform der Kleinflugabwehr geglänzt, würde ich sogar sagen. Da ging es halt darum, ein System zu schaffen, das es erlauben würde, diese vergleichsweise billigen russischen Langstreckendrohnen kosteneffizient abzufangen und natürlich militärisch effektiv. Das funktionierte. Fedorov hat jetzt natürlich auch richtig versucht, für Ordnung auf dem Markt der Verteidigungseinkäufer fürs Ministerium zu sorgen, was natürlich viele Spieler auf dem Markt und in der Politik unzufrieden machte. Da haben sich auch Figuren gegen Fedorov versammelt, die einander vielleicht gar nicht so sehr mögen, muss man sagen. Das war ein großes Vorhaben. Also die Bilanz war ziemlich gut, aber eine Sache muss ich trotzdem auch auf der anderen Seite ansprechen, also seine Ideen zu allgemeinen Armeereform, die Mobilisierung habe ich kurz angesprochen, die galten in Teilen des Parlaments auch nicht ganz grundlos. Einerseits als ziemlich inhaltslos und andererseits auf Dauer eigentlich kaum zu bezahlen. Auch das spielt da eine Rolle und auch das war ein Grund, warum Fedorov jetzt im Parlament, in Teilen des Verteidigungsausschusses, sowohl bei der Regierung als auch bei der Opposition, anders als insgesamt jetzt nicht so beliebt war.
3: Das waren Informationen vom freien Journalisten Denis Trubetskoy in Kiew. Die SVP Zürich sorgt mit einem Social-Media-Post aktuell für Schlagzeilen. Denn das Bild wurde mit künstlicher Intelligenz erstellt. Die SVP bewirbt damit die Schweizer Neutralität. Auf dem Bild sind allerdings Menschen in bayerischer Tracht zu sehen. Es ist nicht der erste solche Fall einer politischen Kampagne, die mit KI generiert wurde und für Aufsehen sorgt. Dass politische Inhalte mittels KI erstellt werden, gewöhnen wir uns je daran. Anne Schulz ist Professorin für politische Kommunikation an der Universität Zürich. Und Susanne Stöckl hat mit ihr gesprochen und sie zuerst gefragt, was sie sich dachte, als sie dieses KI-generierte SVP-Plakat im Netz gesehen hat.
6: Ich musste ehrlich gesagt erstmal ganz kurz schmunzeln. Also ich habe jetzt nicht gleich die Arme in die Luft gerissen und die große Gefahr für die Demokratie hier erkannt, sondern ja eine gewisse Ironie, die sich ja nicht abstreiten lässt. Also dass ausgerechnet eine Partei, die nationale Identität und Schweizer Tradition so stark betont, normalerweise jetzt dann hier in dem Fall bayerische Trachten, glaube ich, sind es verwendet. Das eröffnet natürlich eine große Angriffsfläche für die politischen Gegner. Und insofern musste ich da erstmal ganz kurz schmunzeln.
5: Und die Angriffsfläche, die zeigte sich auch dadurch, dass die genutzt wurde in den Kommentarspalten. Da gibt es viele kritische Voten über das KI-Bild. Glauben Sie denn, dass dieses Plakat der SVP schaden könnte?
6: Ich denke, die Gegner werden weiter Gegner bleiben. Also die werden sich nicht dadurch ihre Meinung ändern zur SVP. Möglicherweise stärkt sich hier eine ohnehin schon ablehnende Haltung. Also das könnte ich da sehen. Die spannende Frage ist, was passiert auf der Seite derjenigen, die der SVP und den Positionen, die die Partei vertritt, eher wohlgesonnen gegenüberstehen. Und da ist es erstmal vielleicht wichtig festzuhalten, dass denen das auch nicht egal sein wird. Also das ist grundsätzlich so, dass Leuten das nicht egal ist, ob Inhalte von KI generiert wurden oder nicht. Also die werden das, sofern sie es wahrnehmen, auf jeden Fall irgendwie zur Kenntnis nehmen. Aber es entsteht nicht unbedingt auch ein Schaden, ein Reputationsschaden für die Partei auf Seiten der eigenen Anhängerschaft. Und wie lässt sich das erklären? Nämlich mit dem, was wir Motivated Reasoning nennen. Das wird auch im Bereich der Falschinformationen stark untersucht. Also dass man im Prinzip, wenn man eine Botschaft für wichtig hält oder sich mit einer bestimmten Botschaft gut identifizieren kann, die eigene Meinung sehr gut widerspiegelt, dann sind einem die Mittel, mit denen diese Botschaft kommuniziert wird, oft weniger wichtig. Also KI wird dann hier als Mittel zum Zweck sozusagen toleriert. Und das kann eben dazu führen, dass die SVP nicht unbedingt einen Schaden davonträgt.
5: Mhm. Inwiefern ist es denn ja problematisch, dass ein solches politisches Kampagnenbild mit künstlicher Intelligenz erstellt wurde?
6: Ja, so abgesehen jetzt von einem möglichen Reputationsschaden für die Partei selbst, müssen wir uns fragen, was es grundsätzlich mit der Wahrnehmung von Informationen macht, wenn wir immer häufiger solche Inhalte, wenn wir denen immer häufiger begegnen, also KI-generierten Inhalten. Und das kann dazu führen, dass es grundsätzlich so einen Vertrauensverlust in Informationen allgemein gibt. Und dass man also immer wieder, wenn man irgendwas liest oder etwas sieht, dann überlegt, kann ich dem jetzt vertrauen? Ist das jetzt noch wahr oder falsch? Also da kommt so ein Grundzweifel rein in die Wahrnehmung. Und das ist sicherlich problematisch. Und das kann dann auch wie so eine Art Dominoeffekt dazu führen, dass man der Demokratie selbst nicht mehr so richtig vertraut. Also man kommt an den Punkt, an dem man im Grunde jede Information in Frage stellt und wir brauchen aber verlässliche Informationen, damit Demokratie funktioniert. Also das ist wie so ein Dominoeffekt.
5: Und jetzt wird ja KI in diversen Bereichen eingesetzt. Das machen Parteien, das machen politische Akteurinnen und Akteure so. Würden Sie das generell als heikel bezeichnen, wenn eben Parteien oder politische Akteure künstliche Intelligenz für ihre Arbeit einsetzen?
6: Generell würde ich es nicht unbedingt immer als heikel einstufen. Wir unterscheiden hier tatsächlich auch verschiedene Typen des Einsatzes von KI im Bereich der Parteikommunikation. Und da gibt es jetzt so eine relativ triviale Ebene oder so einen trivialen Einsatz, mundäner und unproblematischer dadurch auch. Da wird einfach, wie das alle anderen Firmen, Organisationen und so weiter derzeit machen, KI intern eingesetzt für die parteiinterne Kommunikation. Da werden Dokumente für den internen Gebrauch möglicherweise KI-unterstützt generiert, gegengelesen, produziert. Da geht es auch um Datenauswertung, die möglicherweise KI-unterstützt jetzt läuft, wenn es darum geht, die Wählerschaft besser zu verstehen oder so. Das würde ich sagen, ist weniger heikel. Und dann geht es um die Kommunikation aber nach außen, also die sich an die Wählerschaft richtet, an die Bürgerinnen und Bürger. Und auch hier unterscheiden wir jetzt noch zwei Typen von KI-Einsatz. Und das eine, da haben wir es jetzt mit dem SVP-Beispiel, denke ich, zu tun. Also da werden eben parteikonforme Inhalte generiert und möglicherweise sogar auf bestimmte Zielgruppen gleich zugeschnitten. Und die werden dann in sozialen Medien relativ schnell verbreitet. Das kann jetzt eben sehr effizient gemacht werden. Das ist bis zu einem gewissen Grad jetzt auch erstmal noch nicht so heikel, um Ihren Begriff da wieder aufzugreifen. Problematischer wird es dann aber, wenn das eine sehr, sehr professionelle Dimension annimmt. Und da müssen wir, also haben wir jetzt in Deutschland mit der AfD so einen Fall. Da wurde ein KI-Tool aufgesetzt, das ja tagesaktuell im Prinzip Posts im AfD-Geist produzieren kann mit der typischen AfD-Stimme. Das ist oft hetzerisch und inzivil, was dort dann produziert wird. Und die Parteien und die Mitglieder der Parteien können das dann sofort und ganz schnell über verschiedene Plattformen breitflächig eben verteilen. Ja. Also es ist auch so eine Frage, was für ein Maß nimmt es an, was für ein Professionalisierungsgrad eben, ja. Und wirklich problematisch wird es dann, wenn mit der Realität gespielt wird. Also wenn es darum geht, was ist wahr und was ist falsch. Also die willentliche Täuschung mit KI, da müssen wir dann wirklich aufpassen. Da sprechen wir jetzt hier über Deepfakes, die beispielsweise im US-Wahlkampf jetzt eingesetzt wurden, als die Stimme von Joe Biden imitiert wurde und ihm dann dort bestimmte Botschaften, bestimmte Worte in den Mund gelegt wurden.
7: Schauen wir mal in die Zukunft, was da noch auf uns zukommen könnte. Solche KI-generierten Inhalte, auch bei politischen Kampagnen, die wird es ja künftig immer mehr geben. Welchen Umgang sollten wir denn damit finden?
6: Ich gehe davon aus, und Sie können mich, wir können in einem Jahr gerne nochmal sprechen. Ich gehe davon aus, dass sich der Einsatz von KI in Kampagnen, so wie wir es jetzt hier von der SVP vorgemacht bekommen haben, dass sich das eher normalisieren wird. Also dieses Generieren von Inhalten, die auf bestimmte Zielgruppen zugeschnitten sind, die jetzt nicht mit der Realität spielen. Also nicht mit wahr oder falsch, sondern da geht es einfach nur um die Darstellung der eigenen Position. Ja, also dass das jetzt eben häufiger passieren wird mit Hilfe von KI. Ich glaube, das wird sich normalisieren. Ich gehe auch davon aus, dass die Parteien überall ihre Kampagnen jetzt so vorbereiten werden. Ja. Die Hoffnung wäre natürlich, dass sich diese problematische Anwendung, die ich zuletzt beschrieben habe, nicht normalisiert und wir jetzt nicht immer damit rechnen müssen, dass jetzt alles, was wir anschauen, irgendwie ein Deepfake ist, also gerade Videos und Tonmaterial, sondern da irgendwie weiterhin unser Grundvertrauen in die Information behalten können. Und da, glaube ich, ist auch sehr die Politik selbst gefragt, über Regulationen nachzudenken. In der EU wird das mit dem AI Act, soweit ich da Einblicke habe, bereits schon sehr gut vorgemacht. Und in der Schweiz wird daran gearbeitet. Also da hängt man gerade, glaube ich, noch so ein bisschen hinterher. Aber auch hier ist das natürlich ein Thema und aus meiner Sicht ein sehr wichtiges Thema. Und dann ist natürlich auch der Journalismus gefragt, der über im Prinzip die klassische Recherche die Politik hier überwachen muss und im Prinzip der ihm zugewiesenen, in Demokratien ihm zugewiesenen Watchdog-Rolle, würden wir es bezeichnen, ja, der gerecht werden muss, die Politik hier überwachen muss und entsprechende Vergehen, wie die willentliche Täuschung durch mithilfe von KI, das muss eben publik gemacht werden und diskutiert werden.
3: Das sagt Anne Schulz. Sie ist Kommunikationswissenschaftlerin am Institut für Kommunikationswissenschaft und Medienforschung an der Universität Zürich. Viele Länder waren auf die Corona-Pandemie schlecht vorbereitet. Besonders deutlich zeigte sich das in Großbritannien. In den Spitälern fehlten damals Masken und Schutzausrüstung. Das Personal musste teilweise Abfallsäcke am Körper tragen, um sich zu schützen. Die Regierung hat damals insgesamt knapp 15 Milliarden Pfund für Schutzausrüstung ausgegeben. Ein neuer Bericht der britischen Covid-Untersuchungskommission kommt jetzt zum Schluss, dass 2/3 dieser Ausgaben, also gut 10 Milliarden Pfund, verschwendet worden seien. Wie kommt der Bericht zu diesem Schluss? Das hat Julius Schmidt Peter Stoiber gefragt, er ist freier Journalist in Großbritannien.
8: Einerseits wurde schlichtweg zu viel Material bestellt. Zu Beginn der Pandemie herrschte ein akuter Mangel an solcher Schutzausrüstung, also an Masken, Handschuhen oder Schürzen. Sie haben es erwähnt, die Bilder von Gesundheitspersonal in schwarzen Abfallsäcken, weil einfach keine Schürzen mehr da waren. Und so begannen die Behörden in den folgenden Wochen und Monaten Unmengen diese Ausrüstung zu bestellen. Und am Ende war es dann einfach viel zu viel. Und dazu kommt noch, dass ein Teil des Materials, das bestellt worden ist, dann nicht mehr brauchbar war, weil es zu alt war und deshalb nicht mehr den Vorschriften entsprach. Und die Untersuchungskommission schätzt eben, dass das Material, das am Ende nicht gebraucht wurde oder nicht genutzt werden konnte, insgesamt 9,9 Milliarden Pfund wert war.
9: Nun ist es aber auch so gewesen, dass am Anfang eben erstmal sehr wenig Material zur Verfügung stand. Das heißt, es ist schon ein bisschen nachvollziehbar, dass man da viel bestellt hat. Aber wie ist es denn passiert, dass man dann so viel Material bestellt hat, dass man doch nicht nutzen konnte?
8: Die Vorsitzende der Untersuchungskommission, Heather Hallett, räumt zunächst ein, dass die Beschaffung der Schutzausrüstung phänomenal kompliziert gewesen sei, wie sie schreibt. Aber die britische Regierung sei überhaupt nicht darauf vorbereitet gewesen, wie man schnell und notfallmäßig das nötige Material beschafft. Es fehlten Daten, was gebraucht wurde und was geliefert worden ist. Es gab keine Pläne, was gemacht werden muss und wer zuständig ist. Und es gab keine Infrastruktur dafür. Und so mussten die Behörden und die einzelnen Spitäler improvisieren. neue Systeme aufbauen. Und das war alles sehr chaotisch. Man wusste nicht, was bestellt worden ist, wer was bestellt hat. Die Daten wurden nicht geteilt und so weiter. Manchmal mussten die Angestellten die Bestellungen und das eingetroffene Material mit Bleistift und Papier festhalten und so versuchen, den Überblick zu behalten. Das alles geschah natürlich zu einer Zeit, als die ganze Welt sich solche Ausrüstungen besorgen wollte. Und in diesem fiebrigen Wettkampf wurden die Preise stark nach oben getrieben. Und das hat entsprechend dann auch die Kosten für den Staat erhöht. Heather Hallett, die Untersuchungsvorsitzende, sagt natürlich auch, dass es besser war, dass zu viel bestellt wurde als zu wenig. Aber mit einem besseren System und einer besseren Vorbereitung hätte sich der Staat sehr viel Geld sparen können.
9: Da ging es also ziemlich chaotisch zu. Ein besonderer Kritikpunkt ist ja auch, dass die britische Regierung damals einzelne Firmen bevorzugt hat, eben bei diesen Aufträgen für die Schutzausrüstung. Was hat es damit genau auf sich?
8: Es geht um die sogenannte High Priority Lane, die man auch VIP Lane nannte, also sozusagen die Überholspur für wichtige Leute. Das betraf Unternehmen mit politischen Beziehungen, die dann bevorzugt wurden. Also wenn beispielsweise ein Minister ein Unternehmen kannte, das Masken herstellt, dann hat er dieses Unternehmen empfohlen und gesagt, wir sollten hier Gesichtsmasken bestellen. Und damit wurde die betreffende Firma dann prioritär behandelt. Das öffnet natürlich den Weg zu Korruption und Vetternwirtschaft. Und das wurde schon damals im Frühling 2020 kritisiert. Allerdings hat die Untersuchungskommission keine Hinweise auf Korruption gefunden. Aber sie schreibt, dass diese VIP-Lane unnötig gewesen sei und fehlgeleitet, dass irgendwelche Beziehungen zu Regierungsministern kein Kriterium sein sollte, ob ein Unternehmen den Zuschlag bekommt und dass man so etwas in Zukunft vermeiden sollte.
9: Jetzt muss man sagen, dieser Bericht über die Schutzausrüstung, der ist natürlich nur so etwas wie ein Puzzlestück in einer größeren Debatte, wo es eben um die Krisenbewältigung während der Covid-Pandemie in Großbritannien geht. Wie urteilt man da denn aktuell generell über eben diese Krisenbewältigung?
8: Der jüngste Bericht über die Schutzausrüstung, der fügt sich ein in das breitere Bild der Pandemiebewältigung unter der Regierung von Boris Johnson, der damals Premierminister war. Die Untersuchungskommission hat bereits letztes Jahr im November einen Zwischenbericht veröffentlicht, in dem es um die damaligen Entscheidungen innerhalb der Regierung geht. Und die Kritik ist ziemlich vernichtend ausgefallen. Die Regierung habe geschlampt, heißt es. Sie habe den Ernst der Lage viel zu spät erkannt. Sie habe wertvolle Wochen verloren, bevor sie Maßnahmen zur Eindämmung der Pandemie ergriff. Experten schätzen, dass mehr als 20.000 Menschenleben hätten gerettet werden können, wenn man entschlossener gehandelt hätte. Das ist auch der Grund, warum diese Covid-Untersuchungskommission überhaupt eingesetzt worden ist. Das geschah auf Druck von Leuten, die Angehörige verloren hatten und wissen wollten, ob das unvermeidbar war oder was man hätte anders machen können, um Menschenleben zu retten. Und die Kommission hat in ihren bisherigen Berichten bestätigt, dass viele Fehler begangen worden sind und dazu gehört, wie man jetzt weiß, auch die konfuse und verschwenderische Beschaffung von Schutzmaterial.
9: Jetzt könnte man der britischen Regierung ja auch zugutehalten, dass es damals in ganz Europa relativ chaotisch zuging, dass man da nicht gut auf diese Pandemie vorbereitet war. Hat denn die Politik in Großbritannien wirklich besonders schlecht reagiert?
8: Großbritannien ist sicher nicht allein damit, dass die Regierung und die Behörden Fehler gemacht haben. Aber wenn man sich die Todesraten ansieht, dann schneidet Großbritannien schlechter ab als vergleichbare Länder. Die Pandemie war hier besonders tödlich. Das liegt sicher auch an mangelnden Vorbereitungen auf eine Pandemie und an den bestehenden Notständen im Gesundheitsdienst. Aber dass unter Boris Johnson dann viele Fehlentscheidungen getroffen wurden, als die Pandemie mal ausgebrochen war, das steht außer Zweifel. Es gab schon damals in den Anfangswochen der Pandemie heftige Kritik von Gesundheitsexperten, die entschlossenere Maßnahmen forderten. Und die Untersuchungskommission hat diese Kritik seither bestätigt. Es geht nicht zuletzt um die Führungskultur, die unter Johnson herrschte. Im Bericht vom vergangenen November ist die Rede von einer toxischen und chaotischen Kultur innerhalb der Regierung, in der wichtige Stimmen ignoriert wurden. Also die politischen Entscheidungsträger von damals tragen sicher einen guten Teil der Verantwortung.
9: Die Pandemie hat Großbritannien damals also völlig unvorbereitet getroffen und es wurden dann auch noch viele falsche Entscheidungen getroffen. Sagen Sie, was ist denn Ihre Einschätzung? Ist Großbritannien auf die nächste Pandemie besser vorbereitet? Sprich, hat man da seine Lektion ein bisschen gelernt?
8: Da sind viele Expertinnen und Experten skeptisch. Sie sagen, dass die Lektionen zu schnell vergessen werden und dass die Vorbereitungen noch immer nicht mit der nötigen Dringlichkeit getroffen werden. Denn dass die nächste Pandemie irgendwann ausbrechen wird, das halten Experten für gesichert. Auch die Angestellten im Gesundheitsdienst NHS sind wenig zuversichtlich. Vor einigen Monaten sagten 70% der Gesundheitsmitarbeiter, dass der NHS unvorbereitet sei. Ende letzten Jahres wurde eine groß angelegte Krisenübung abgehalten hier in Großbritannien, in der so ein Pandemieszenario durchgespielt wurde und an dem sich Minister und führende Köpfe aus dem Gesundheitssystem beteiligten, mehr als 1000 Leute insgesamt. Und mit dieser Übung sollte eben getestet werden, wo es Schwachstellen gibt und was man besser machen muss. Die Ergebnisse sind allerdings noch nicht publik. Die Auswertung läuft noch immer. Also man muss noch einige Monate warten, um herauszufinden, ob das Land für eine weitere Pandemie tatsächlich gewappnet ist.
3: Das waren Informationen und Einschätzungen von Peter Stoiber. Er ist freier Journalist in Großbritannien. Diese Woche ist es wieder laut auf dem Berner Hausberg. Das Gurtenfestival findet dort zum 43. Mal statt. Musik, draußen sein und mit tausenden anderen den Sommer feiern, das ist seit jeher das Erfolgsrezept. Verändert haben sich allerdings die Ticketpreise. Claudia Pfister hat SRF-Musikredaktor Luca Bruno gefragt, wie er die Preissteigerung an Festivals erlebt hat.
10: Ich glaube, jede und jeder, der nicht erst seit gestern Festivals und Konzerte besucht, kennt diese Entwicklung. Ich meine, ich mag mich noch gut erinnern, als ich vor 20 Jahren mein erstes großes Musikfestival besuchte, lag der Preis des Festivalpasses noch im zweistelligen Bereich. Heute könnte ich mir am exakt gleichen Festival mit der gleichen Summe nicht mal mehr einen Tageseintritt leisten.
11: Warum sind Festivaltickets in den letzten Jahren so stark teurer geworden? Was sind da die wichtigsten Kostentreiber?
10: Ja, die Festivals selbst sagen, dass in den letzten Jahren einfach alle Kosten durchs Band gestiegen sind und man diese jetzt auch irgendwie aufs Publikum abwälzen muss. Gagen für Künstlerinnen und Künstler sind gestiegen, die Produktionskosten sind höher wie noch vor 10 Jahren, Personalkosten nehmen zu, Strom wird teurer und. Dann muss man natürlich auch bedenken, dass der Absatzmarkt für physische Tonträger in den letzten 15 Jahren komplett zusammengebrochen ist und Bands die dortigen Umsatzeinbußen mit Streaming-Einnahmen bei weitem nicht kompensieren können. Das stimmt alles, es ist dann aber schon außerordentlich, wie viel teurer die Tickets in den letzten Jahren wurden. Wir sprechen hier von einem durchschnittlichen Anstieg von 41%, das ist um einiges höher als die allgemeine Teuerung.
11: Früher ging man vor allem wegen der Bands an Festivals. Heute sprechen viele vom Gesamterlebnis. Was bedeutet das konkret?
10: Dass ein Festival nicht einfach mehr 2 Bühnen aufstellen kann und gut ist. Auch das Drumherum muss etwas bieten, das Festivalgelände, der Look der Bühnen, das Gastronomieangebot, die Stimmung allgemein. Wobei ich hier vorsichtig wäre zu pauschalisieren, es ist von Festival zu Festival sehr unterschiedlich. Am Montreux Jazz Festival oder an einem Paleo, dort bleibt die Musik nach wie vor das Hauptargument. Bei den größeren Deutschschweizer Festivals hingegen, an einem Open Air St. Gallen oder bei einem Open Air Gampel, dort sind durchaus gewisse Tendenzen dieser schleichenden Eventisierung spürbar. Das musikalische Programm fühlt sich dort weniger wichtig an, wie auch schon.
11: Welche Auswirkungen hat denn dies auf das Konzertbusiness im Allgemeinen?
10: Nun, es ist zu beobachten, dass das Publikum mittlerweile stärker priorisiert. Man ist durchaus gewillt, für einzelne Großereignisse höhere Preise zu akzeptieren. Die Verlierer sind dann die eher kleineren Veranstaltungen, für die neben diesen großen Leuchtturm-Events immer weniger Platz oder persönliches Budget übrig bleibt.
11: Müssen wir uns denn jetzt daran gewöhnen, dass Festivals in der Schweiz einfach teurer und noch teurer werden?
10: Ich vermute ja. Ich meine, es ist eine klassische Situation von der Krug geht so lange zum Brunnen, bis er bricht. Solange die Ticketverkäufe stabil bleiben, wird weiter an der Preisschraube gedreht. Wo die tatsächliche Schmerzgrenze liegt, das werden wir wohl erst herausfinden, wenn sie effektiv erreicht wurde.
3: Das sagt SRF-Musikredaktor Luca Bruno. Gehört hier bei 4x4, das sind ausgewählte Themen aus dem Programm von SRF 4 News. Aufgezeichnet haben wir diese Sendung am Donnerstagvormittag. Am Mikrofon verabschiedet sich Silvan Zemp.

0: Die Nachrichten von SRF um 11 Uhr mit Lara Christen. Zwei Veganer haben in einem Gefängnis bzw. in einer Psychiatrie nicht immer Essen ohne tierische Produkte erhalten. Deshalb kritisiert der Europäische Gerichtshof für Menschenrechte in einem neuen Urteil nun die Schweiz. Bei dem Fall geht es um zwei Brüder, die vegan leben. Einer war für fast ein Jahr in einem Genfer Gefängnis, der andere verbrachte zwei Monate in einer psychiatrischen Abteilung im Kanton Waadt. Sie legten Beschwerde ein, da sie während ihrer dortigen Aufenthalte nicht so verpflegt wurden, wie es ihrer Überzeugung entsprochen hätte. In beiden Fällen war es zu Fehlern gekommen und sie erhielten nicht immer vegane Menüs. Der Europäische Gerichtshof für Menschenrechte hieß die Beschwerde nun gut. Die Schweiz habe unter anderem das Recht auf Gedanken-, Gewissens- und Religionsfreiheit verletzt. Weiter mit Meldungen aus der Wirtschaft. Der US-Handelsbeauftragte Jamieson Greer äußert sich positiv über die Schweiz, mit Blick auf die Verhandlungen über ein Handelsabkommen. Er hob etwa die Investitionen von Schweizer Unternehmen in den USA hervor. Und die Handelsbilanz habe sich aus Sicht der USA positiv entwickelt. Garantieren könne er mit Blick auf das Abkommen aber nichts. Der Bundesrat will mit dem Abkommen den Zollsatz von 15% auf Schweizer Produkte festschreiben. Die britische Regierung hat das Stahlunternehmen British Steel verstaatlicht. So soll in Großbritannien auch in Zukunft Stahl produziert werden können. Zudem sollen tausende Jobs gerettet werden. Die ehemaligen chinesischen Eigentümer wollten das Werk im vergangenen Jahr schließen. Sie fordern nun eine Entschädigung. Der Schweizer Industriekonzern ABB will den britischen Industrieausrüster Rotork übernehmen. ABB will für Rotork rund 5,5 Milliarden Dollar auf den Tisch legen. Der Verwaltungsrat des britischen Unternehmens unterstütze die Übernahme, teilt ABB mit. Die Übernahme soll bis Mitte 2027 abgeschlossen sein. Wir kommen zu einer Filmreihe, die seit Jahrzehnten Millionen von Fans begeistert. Es geht um Star Wars. Aus dieser Filmreihe wurde ein Lichtschwert versteigert für umgerechnet rund 3 Millionen Franken. Das teilte das Auktionshaus Heritage Auctions mit. Wer die Requisite ersteigert hat, wurde nicht bekannt gegeben. Das Lichtschwert stammt aus dem Film «Das Imperium schlägt zurück» aus dem Jahr 1980. Luke Skywalker zückte das Schwert für den legendären Zweikampf mit Darth Vader. Das Wetter. Heute ist es zunächst noch ziemlich sonnig, später gibt es stellenweise Regengüsse und Gewitter. Es ist heiß bei 28 bis 32 Grad. Das waren Nachrichten von Radio SRF. Verantwortlich Patrick Walter.
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2: Schön, hören Sie Ihren Infosender an diesem Donnerstag. Weiter geht's jetzt mit der aktuellsten Ausgabe unseres Podcasts News Plus.
3: Eine Zeit lang war es ruhig um die US-Einwanderungsbehörde ICE. Jetzt aber steht sie wieder in den Schlagzeilen.
4: New video shows the clearest images yet of what led up to the
5: surveillance footage shows ICE agents stopping the car involved in a fatal shooting in Maine.
3: Gleich zwei Männer wurden innerhalb weniger Tage von ICE-Beamten erschossen. Ein dritter starb, weil er von einer ICE-Kontrolle wegrannte und von einem Lastwagen überfahren wurde.

0: 60-jähriger Familienvater aus Mexiko, soll sich zwar illegal in den USA aufgehalten haben, dies aber bereits seit mehr als 30 Jahren. Und eben, er war nicht der Gesuchte. Ähnlich auch der Vorfall wenige Tage später im Bundesstaat Maine. Dort haben ICE-Beamte einen 25-jährigen Kolumbianer erschossen. Mit im Auto saß seine Partnerin und das gemeinsame Kind. Und auch hier habe es wieder ein Missverständnis gegeben, sagt Thomas Jäger. Er ist USA-Experte und Professor für internationale Politik an der Uni Köln.
1: Auch hier, es sei die falsche Person gewesen. Man sieht auf wenigen Bildern, wie er im Auto sehr langsam im Kreis fährt, die Beamten außenrum. Hier wird noch nicht mal mehr behauptet seitens des Department for Homeland Security, dass das Auto als Waffe hätte benutzt werden wollen, sondern schlicht, es sei eine Gefahr für die Allgemeinheit gewesen. Beides lässt sich nicht wirklich sehen. Dadurch, dass die Beamten keine Bodycam trugen, wissen wir relativ wenig über das, was geschehen ist.
0: Eine Gefahr für die Allgemeinheit. Eine doch etwas abenteuerliche Begründung dafür, jemanden bei einer solchen Kontrolle zu erschießen. Das sagt Jay Johnson. Er war unter Präsident Obama Vorsteher des Ministeriums für Innere Sicherheit, also jener Behörde, der die Einwanderungspolizei ICE unterstellt ist.
2: ICE, DHS, lacks at this point with the public and the press any credibility about the statements they issue about these incidents. Let's recall.
0: In einem Interview mit dem Sender CNN sagte Johnson, das Ministerium für Innere Sicherheit und ICE hätten ein massives Glaubwürdigkeitsproblem. Niemandem sei klar, was ICE genau meine, wenn es von einer Gefahr für die Allgemeinheit spreche.
2: What does that mean exactly? Does that mean that they were fearing that this individual might plow down innocent civilians? Does it mean that he ran a stop sign? Does it mean he ran a red light? What exactly does that mean?
0: Aber das ist ja schon so ein Muster erkennbar, oder? In der Reaktion des Heimatschutzministeriums. Also da spricht man einfach generell mal von Notwehr.
1: Das ist richtig. Man hat eben Personal, das nicht adäquat ausgebildet ist. Das hängt auch mit dem enormen Wachstum von ICE zusammen in den wenigen Monaten, die Trump jetzt im Amt ist. Ist das Personal von etwa 10.000 auf über 22.000 angewachsen. Die Ausbildung ist nicht adäquat, aber man hat eben viel mehr Personal, man hat viel mehr Geld. Vorher betrug der Etat etwas unter 10 Milliarden im Jahr. Jetzt ist er auf über 70 Milliarden im Jahr angewachsen. Es gibt viel mehr Geld für Abschiebungen, es gibt viel mehr Geld für diese Festnahmen. Und das hängt mit dem Ziel der Abschiebepolitik der Administration Trump zusammen. Sie wollen 1 Million Menschen im Jahr abschieben.
0: Davon ist ICE aber noch ein Stück entfernt. Thomas Jäger sagt, bisher sei man bei etwa 1000 Festnahmen und Abschiebungen pro Tag. Aufs ganze Jahr gesehen seien es etwas mehr als 400.000. Das Ziel wäre fast die dreifache Zahl. Und wie sieht es denn aus mit den illegalen Grenzübertritten an der Grenze zu Mexiko? Finden die weiterhin statt in großer Zahl?
1: Nein, die finden nicht mehr statt. Und das ist auch etwas, wofür Trump eine relativ hohe Zustimmung hat. Er hat ja ganz generell eine ganz geringe Zustimmung in den Vereinigten Staaten. Die liegt etwas über 30%. Und wenn es darum geht, die verstärkte Einwanderung eingedämmt zu haben, man kann schon fast sagen, gegen null reduziert zu haben, dann ist das etwas, was in einer kleinen Mehrheit der Bürgerinnen und Bürger der Vereinigten Staaten auf ein positives Echo fällt. Das dreht sich, wenn es dann um die Abschiebepolitik geht. Da ist eine Mehrheit eben nicht mehr dafür, weil sie so ausgeführt wird, wie sie ausgeführt wird. Als Trump ins Amt kam im Januar 2025, da waren 85% der Amerikaner dafür, dass er diese strikte Migrationspolitik, Grenze zu plus Abschiebungen, umsetzt, weil es darum eben ging, straffällige Personen außer Landes zu bringen. Inzwischen sieht man, das wird überhaupt nicht umgesetzt, sondern ganz im Gegenteil. Man ist ziemlich wahllos dabei, wer hier festgenommen wird, sodass die Ablehnung jetzt bei 55% liegt Und nur etwa ein Drittel der Amerikanerinnen und Amerikaner sagt, nö, das ist richtig, was sie tun. Und freilich gibt es auch noch

0: einige, die sagen, das ist alles viel zu wenig.
1: Zunächst waren also viele dafür, dass Trump durchgreift und kriminelle Ausländer und Ausländerinnen ausschafft. Jetzt hat sich das gedreht. Und das hat auch mit den Vorfällen Anfang Jahr im Bundesstaat Minnesota zu tun. Damals gab es landesweite Proteste nach dem Tod von Renee Good, die in ihrem Auto von einem ICE-Beamten erschossen wurde, und dem Tod von Alex Pretty, der bei einer Demonstration auf der Straße von ICE erschossen wurde. Kristi Noem war damals noch Vorsitzende des Ministeriums für Innere Sicherheit. Sie versprach, die Beamten würden künftig Bodycams tragen, dass man ihr Verhalten also im Nachhinein genau analysieren kann. Passiert ist aber nichts. Von den beiden Vorfällen letzte Woche gibt es offenbar keine Aufnahmen einer Bodycam.
0: Man hat es schlicht nicht gemacht. Es gibt das Geld dafür, aber man macht das nicht. Und das hängt natürlich damit zusammen, dass man sich bei der Arbeit nicht zuschauen lassen will. Man will diese Transparenz nicht. Man will dieses Kontrollmedium nicht. Denn diejenigen, die in ICE arbeiten, die wollen die Arbeit möglichst im Stillen machen. Möchten nicht kontrolliert werden. Möchten am liebsten nicht wahrgenommen werden. Das war einer der Gründe, warum ja an der Spitze des Heimatschutzministeriums die Personen ausgetauscht wurde. Kristi Noem als Ministerin war ziemlich laut öffentlichkeitswirksam. Sie hat sich abbilden lassen vor Käfigen, in denen Abgeschobene verbracht worden sind. Sie ist diejenige, die martialisch aufgetreten ist und hat gesagt, wagt euch in dieses Land zu kommen, dann wird euch genau das geschehen. Und das hat dazu beigetragen, dass der Scheinwerfer genau auf diese Politik gerichtet wurde. Weil aber die Zustimmung so stark zurückgegangen war, hat man in der Administration Trump sehr wohl gemerkt, das ist zu unserem Schaden. Das ist keine gute Öffentlichkeitsarbeit, sondern im Gegenteil. Sie bringt die Menschen dazu, genau hinzuschauen. Und man hat mit Mark Wayne Mullen jetzt jemanden an die Spitze des Ministeriums gestellt, von dem man hofft, dass niemand überhaupt mitbekommt, dass er da ist. Der völlig außerhalb der öffentlichen Aufmerksamkeit agiert. Und deshalb gelobt man eben in solchen Momenten, wenn es wie jetzt im Juli zu diesen Erschießungen kommt, sehr wohl, dass man sich darum kümmern wird, eine bessere Ausbildung machen wird, eine bessere Ausrüstung machen wird, all das. Aber das eigentliche Interesse dieser Regierung ist, unter dem Radar öffentlicher Aufmerksamkeit zu bleiben.
1: Aber da ist man in der Regierung also offenbar schon der Ansicht, dass solche Vorfälle gefährlich werden können für Präsident Trump und die Regierung.
0: Für die Öffentlichkeitsarbeit sind sie gefährlich. Das ist genau der Punkt. Also das heißt, die Migrationspolitik, Grenzschließung, Abschiebungen, das war wirklich was, wo Trump positiv beurteilt wurde. Das andere Feld, auf dem er positiv beurteilt wurde, nämlich Inflationsbekämpfung, da kann er momentan nicht wirklich mit Erfolg aufwarten, sondern die Preise steigen, insbesondere die Benzinpreise steigen. Das heißt, man achtet hier besonders darauf, dass nicht noch eines dieser wenigen Felder, wo er mal große Zustimmung hatte, die so gar nicht mehr besteht, ihm auch noch wegbricht.
1: Die Regierung Trump hat also nach den Vorfällen Anfang Jahr im Bundesstaat Minnesota eine Art Strategiewechsel vollzogen. Die Einwanderungspolizei ICE soll nicht mehr so tough auftreten in der Öffentlichkeit, um möglichst eine große Abschreckung zu haben, sondern weil dieses harte Vorgehen eben nicht wirklich gutiert wird von der Bevölkerung, soll es jetzt im Stillen ablaufen. Das tat es in den letzten Monaten auch, bis die Erschießungen von letzter Woche ICE wieder in die Negativschlagzeilen gebracht haben. Die Behörde ICE hat auf die Vorfälle reagiert. Eine Sprecherin sagte, man werde vorerst auf den Großteil der Fahrzeugkontrollen verzichten. Aber Präsident Trump sagte heute offenbar, die Fahrzeugkontrollen sollen fortgesetzt werden. Wie es da weitergeht, ist also nicht ganz klar. Klar ist aber, für Trump könnte die Sache ungemütlich werden. In der Bevölkerung kommt das Vorgehen von ICE nicht gut an und im November sind Zwischenwahlen. Trumps Republikaner haben im Senat nur eine hauchdünne Mehrheit, die sie verteidigen wollen.
0: Und in beiden Staaten, die jetzt betroffen waren, in Texas und in Maine, wird gewählt. In Texas ist es so, dass man gewöhnlich gesagt hat, na, das ist Republikanerland, da braucht überhaupt keiner antreten. Aber mit James Tallarico ist auf einmal ein demokratischer Kandidat da, der als charismatisch wahrgenommen wird und der insbesondere davon profitiert, dass die hispanischen Unternehmer jetzt sagen, wo sind meine Bauarbeiter? Die waren doch Anfang der Woche noch da. Die sitzen jetzt hier irgendwo in Abschiebehaft. Und er kann unter der hispanischen Bevölkerung eben richtig zulegen. Und das könnte den Ausschlag geben. Und das wäre eine Katastrophe für die Republikaner, wenn sie diesen Senatssitz verlieren würden. Und so ähnlich sieht es in Maine aus. Da steht Susan Collins zur Wiederwahl an. Maine eigentlich ein Staat, der demokratisch wählen würde, aber eine republikanische Senatorin hat. Und sie hat sich bisher eigentlich gar nicht groß um den Wahlkampf kümmern müssen, weil der demokratische Kandidat, der jetzt zurückgetreten ist wegen verschiedener Vorwürfe, die gegen ihn erhoben wurden, dafür gesorgt hat, dass die Demokraten so zerstritten sind, dass man sagte, na, die kriegen das nicht mehr hin. Und jetzt haben sie die Chance, einen neuen Kandidaten aufzustellen.
1: Und diese jeweiligen Gegenkandidaten auf demokratischer Seite, die würden das Thema Eis am Köcheln halten bis zu den Wahlen im November, sagt Thomas Jäger. Er geht auch davon aus, dass es in den beiden Bundesstaaten Texas und Maine noch zu größeren Protesten kommen könnte. Am Schluss geht es um die Frage, wie mächtig bleibt Präsident Donald Trump?
0: Denn der zentrale Punkt für Trump, Macht zu organisieren, ist, dass er derjenige ist, der bestimmen kann, wer als Republikaner Wahlen gewinnt. In der Partei, indem er alle seine Gegner weggebissen hat, die gibt es nicht mehr. Es ist eine auf Trump fokussierte Partei, weil alle anderen die Vorwahlen verloren haben. Dann aber auch in den Wahlen, weil er sozusagen als Zugpferd agieren konnte, die Wahlen für mitgewonnen hat für diese Kandidaten. Aber wenn man, wie das jetzt eben in Maine Susan Collins passieren kann, sagen muss, es ist nicht gut, wenn ich mit Trump in diesem Wahlkampf in Verbindung gebracht werde, dann schmälert das seine Macht, denn die Kontrolle über die Republikanische Partei und deren Mehrheit im Kongress ist entscheidend für Trump, so agieren zu können, wie er das bisher macht.
1: Das sagt Thomas Jäger, Professor für internationale Politik an der Uni Köln. Und wenn euch jetzt beim Hören eine Frage eingefallen ist, die ihr unbedingt noch beantwortet haben möchtet, zu diesem Thema oder vielleicht auch zu einem ganz anderen Thema, dann schreibt uns gerne auf newsplus@srf.ch. Wir freuen uns immer über eure Rückmeldungen und Inputs. Das Team heute, Rina Telli, Marisa Eckli und ich, Dominik Rolli.
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4: Und das Schöne am Drachenreiten, wir behalten den Überblick. Hautkrebs ist eine der häufigsten Krebsarten in der Schweiz. Denn in den letzten Jahrzehnten ist die UV-Strahlung aggressiver geworden. Besonders gefährdet sind Personen, die draußen arbeiten müssen und daher exponiert sind. Die Unfallversicherung SUVA warnt, berufsbedingter Hautkrebs nehme zu in der Schweiz. In den Jahren 2020 bis 2024 hätten sich die registrierten Fälle fast verfünffacht. Wie schützen sich jene Leute, die tagtäglich der Sonne kaum entkommen können? Innenredaktorin Livia Mittendorp hat eine Baustelle in Heimberg bei Thun besucht.
7: Das T-Shirt ziehe ich schon jahrelang nicht mehr ab. Also früher war es noch schön, wenn du einen braunen Rücken hast. Aber das brauchst du heutzutage nicht mehr.
8: sagt Ueli Wagner, oder Uelu, wie er sich vorstellt. Er ist Polier bei der Herzog AG, die hier ein neues Schulhaus baut. Uelu Wagner schaut, dass alles nach Plan läuft auf der Baustelle und packt auch selber mit an. Er ist dabei, das Gerüst der betonierten Decke wieder abzubauen, ausschalen im Fachjargon. Im Rohbau ist man geschützt vor der Sonne.
7: Momentan ist gut, da hier im Ausschalen, aber letzte Woche, als wir drauf oben waren, die Schallung, wir rauchen so 50-60 Grad, ab nachher brennt es 40-50 Grad auf den Rücken. Dann war es schon ein bisschen erknäpfig, ein bisschen obere Grenze.
8: Umso wichtiger ist der Sonnenschutz. Der Arbeitgeber ist verpflichtet, Sonnenschutz zur Verfügung zu stellen. Die Arbeiter tragen alle einen Helm mit Nackenschutz. Sonnencreme steht zum Mitnehmen bereit.
7: Muss jeder cremeln. Jeder war 20. Muss selber wissen, wie viel er zaubern will, cremeln und trinken.
8: Auch immer mal wieder weg von der Sonne sei wichtig.
7: Wenn ich merke, dass sie wirklich zu lange oben sind, dann rufe ich selber, kann mit Dachen ein bisschen Schatten stehen, etwas trinken.
8: Er halte sich daran, sagt Jorge de la Cruz, der ebenfalls hier auf der Baustelle in Heimberg arbeitet und creme sich mehrmals täglich ein. Und auch der Nackenschutz am Helm stört ihn nicht?
9: Vielleicht schon optisch, aber halt, ja, wenn man sich etwas schützt, dann machen wir es doch.
8: Und es gebe einen Trick.
9: Wenn man den etwas nass macht, dann haben wir immer wieder ein bisschen so kühle Ecken. Und das ist tiptop. Und wenn es noch etwas windet, dann ist es Höchstallergefühl, bald gesagt.
8: Jorge ist Ende 20 und findet, man sei heute schon sensibilisierter im Vergleich zu früher, als er noch in der Lehre war. Zumindest die Sonnencreme komme gut an, bestätigt Jan Leuschner, Bauführer in Ausbildung und Sicherheitsbeauftragter bei der Herzog AG.
10: Ja, also es hat reißenden Abnahme. Man muss auch mal zwischendurch nachbestellen. Also wenn der Sommer so ist wie dieses Jahr, dann muss man schon mal ein Paket mehr bestellen, ja.
8: Dass alle den Nackenschutz tragen, müsse man auch mal in Erinnerung rufen. Sonst gilt es, Schattenplätze schaffen auf der Baustelle, die Arbeiten an der Sonne in die frühen Morgenstunden verlegen. Er habe selber über 20 Jahre auf dem Bau gearbeitet, sagt der Sicherheitsbeauftragte.
10: Eben, da wurde schon wenig drauf geachtet, oberkörperfrei, meist ganz kurze Hosen und da hat man mehr auf die Arbeit. Aber was mit einem passieren kann, hat man dann gar nicht so überlegt oder nachgedacht.
8: Und heute mache man sich natürlich schon seine Gedanken.
10: Da geht man auch mal zum Hautarzt oder lässt es kontrollieren, aber toi toi toi, bis jetzt ist immer alles gut.
8: Und auch Polier Uelu Wagner ist relativ entspannt.
7: Gibt dir schon ein bisschen zu denken, aber... Ich mache mir jetzt auch noch nicht gross Sorgen.
2: Das ein paar Eindrücke von einer Baustelle in Heimberg bei Thun. Ja, wer jahrelang im Freien gearbeitet hat und an Hautkrebs erkrankt, der oder die kann das unter Umständen als Berufskrankheit anerkennen lassen. Warum das wichtig ist, erklärt Livia Mittendorp.
8: Wenn eine Hautkrebserkrankung als Berufskrankheit anerkannt wird, dann zahlt die Unfallversicherung die Behandlung anstatt die Krankenkasse. Und das hat Vorteile für die Betroffenen, etwa weil der Selbstbehalt wegfällt. Und die Unfallversicherung zahlt auch ein Taggeld, wenn die erkrankte Person nicht arbeiten kann während der Behandlung. Und wenn es länger dauert, dann gibt es eine Invalidenrente. In den letzten Jahren haben gemäß der SUVA deutlich mehr Menschen eine Hautkrebserkrankung bei der Unfallversicherung angemeldet. Weshalb es hier bei den Zahlen einen derart starken Anstieg gegeben hat, ist nicht ganz klar. Möglich ist, dass Betroffene sensibilisierter sind und die Krankheit eher der Unfallversicherung melden. Dann ist es aber auch so, dass Fälle von hellem Hautkrebs in der Bevölkerung generell zunehmen.
2: Das sagt Livia Mittendorp aus der SRF Inlandredaktion. Damit ist jetzt Zeit hier bei Ihrem Infosender für unseren täglichen Blick zurück.
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2: Heute, vor genau 9 Jahren, am 16. Juli 2017, da schrieb Roger Federer wieder mal Tennisgeschichte. Er gewann das Grand-Slam-Turnier in Wimbledon zum 8. Mal. Und das hat vor Federer noch kein anderer Mann geschafft. Die Tageschronik von David Burkhardt.
12: Now you have your own record, the 8th Wimbledon title, the only man in the history of Wimbledon to ever win it 8 times.
13: Wimbledon und Roger Federer, das passte einfach zusammen. 14 Jahre vor seinem 8. Wimbledon-Sieg feierte Federer 2003 am selben Ort auch seinen allerersten Grand-Slam-Sieg und lieferte danach ein legendäres Siegerinterview auf dem Platz.
14: It's an absolute dream for me and thanks to everybody. It's great.
12: Congratulations, Roger Federer.
13: Nach dem Sieg 2003 gewann Federer gleich 4 weitere Male auf dem heiligen Rasen von Wimbledon, ehe ihn 2008 Rafael Nadal im Final bezwang, in einem der besten Spiele der Tennisgeschichte. 2009 holte sich Federer die Wimbledon-Krone mit dem 6. Sieg wieder zurück. Auf Titel Nummer 7 musste er sich dann aber bis 2012 gedulden. Im Finale schlug er damals den Briten Andy Murray.
15: Roger Federer ist wieder der Herr im Haus.
13: Mit dem 7. Wimbledon-Sieg zog Federer mit dem bisherigen Rekordhalter Pete Sampras gleich. Bis zum 8. Titel vergingen dann 5 weitere Jahre. Verhindert wurde er unter anderem durch 2 Finalniederlagen gegen Novak Djokovic 2014 und 2015 oder Knie- und Rückenprobleme, die Federer 2016 kaum spielen ließen. 2017 schaffte Federer das Comeback. Im Januar gewann er die Australian Open. Ein halbes Jahr später stürmte er in Wimbledon ohne Satzverlust in den Final. Gegner dort der Kroate Marin Cilic. Die Aussicht auf den alleinigen Wimbledon-Rekord für Federer machte auch den damaligen SRF-Tennis-Experten Heinz Günthart vor dem Final ganz nervös.
16: Ich fühle mich wie ein Teenager vor dem ersten Date. Sehr viel Vorfreude, aber ganz feuchte Hände.
13: Doch Federer ließ im Finale nichts anbrennen. Er schlug den nicht ganz fitten Marin Cilic klar in 3 Sätzen. Das Spiel beendete er mit einem Ass.
17: Game, set a match, Federer. 3 sets to love, 6-3, 6-1, 6-4.
13: Damit war der Wimbledon-Rekordsieg amtlich. Im Platzinterview sagte Federer, er habe trotz aller Verletzungen immer daran geglaubt, dass er noch einmal so zurückkehren könne. Er sei glücklich, diesen Traum nicht aufgegeben zu haben.
14: You know, I always believed that I could maybe come back and do it again. And if you believe, you can go really far in your life. And I think I did that and I'm happy. I kept on believing and dreaming. And here I am today with the 8s. It's fantastic.
13: Und im Schweizer Fernsehen erklärte Federer, was ihm der Wimbledon-Rekord bedeutet.
14: Als ich dann angesessen bin und gemerkt habe, was eigentlich alles passiert ist und anfangen zu realisieren, dass ich wirklich Wimbledon-Champion bin, zum 8. Mal, was ein Rekord ist, hier, absolut, was mir die Welt bedeutet, ganz ehrlich. Und das vor meiner Familie, meinen Freunden. Und um das mit ihnen zu teilen, aber auch mit dem ganzen Publikum im Stadion und hoffentlich viele Schweizer auch happy gemacht haben mit dem Sieg. Das ist mir alles dort irgendwo bewusst worden und dass ich das nochmal erleben darf, ist ein unglaubliches Gefühl und ich habe hart dafür geschafft. Und darum war das so im Moment für mich, wo ich einfach gemerkt habe, hey, hey, hey, das ist schon absoluter Knaller.
13: Der Turniersieg 2017 war für Roger Federer der letzte in Wimbledon. Einen weiteren Grand-Slam-Sieg konnte er seiner glanzvollen Karriere aber noch hinzufügen. Ein halbes Jahr später an den Australian Open. Es war für Federer der letzte und insgesamt 20. Grand-Slam-Titel.
2: Das ist die Tageschronik von David Burkhardt. Und wir hier holen Sie jetzt wieder zurück in die Aktualität. Weiter geht's in wenigen Augenblicken mit den aktuellsten Nachrichten.
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0: Die Nachrichten von SRF um 11.30 Uhr mit Mario Storni. Zwei Veganer haben in einem Gefängnis bzw. in einer Psychiatrie nicht immer Essen ohne tierische Produkte erhalten. Deshalb kritisiert der Europäische Gerichtshof für Menschenrechte in einem Urteil die Schweiz. Bei dem Fall geht es um zwei Brüder, die vegan leben. Einer war für fast ein Jahr in einem Genfer Gefängnis, der andere verbrachte 2 Monate in einer psychiatrischen Abteilung im Kanton Waadt. Sie legten Beschwerde ein, da sie während ihrer dortigen Aufenthalte nicht so verpflegt wurden, wie es ihrer Überzeugung entsprochen hätte. In beiden Fällen war es zu Fehlern gekommen und sie erhielten nicht immer vegane Menüs. Der Europäische Gerichtshof für Menschenrechte hieß die Beschwerden nun gut, die Schweiz aber unter anderem das Recht auf Gedankens-, Gewissens- und Religionsfreiheit verletzt. Weiter mit Wirtschaftsmeldungen. Der US-Handelsbeauftragte Jameson Greer äußert sich positiv über die Schweiz mit Blick auf die Verhandlungen über ein Handelsabkommen. Er hob etwa die Investitionen von Schweizer Unternehmen in den USA hervor. Und die Handelsbilanz habe sich aus Sicht der USA positiv entwickelt. Garantieren könne er mit Blick auf das Abkommen aber nichts. Der Bundesrat will mit dem Handelsabkommen den Zollsatz von 15% auf Schweizer Produkte festschreiben. Die britische Regierung hat das Stahlunternehmen British Steel verstaatlicht. So soll in Großbritannien auch in Zukunft Stahl produziert werden können. Zudem sollen tausende Jobs gerettet werden. Die ehemaligen chinesischen Eigentümer wollten das Werk im vergangenen Jahr schließen. Sie fordern nun eine Entschädigung. Damit zu einer Filmreihe, die seit Jahrzehnten Millionen von Fans begeistert. Es geht um Star Wars. Aus dieser Filmreihe wurde ein Lichtschwert versteigert für umgerechnet rund 3 Millionen Franken. Das teilt das Auktionshaus Heritage mit. Die Requisite wurde aus einer privaten Sammlung angeboten. Wer die Requisite ersteigert hat, ist nicht bekannt. Das Lichtschwert ist aus dem Film Das Imperium schlägt zurück aus dem Jahr 1980. Luke Skywalker zückte das Schwert für den legendären Zweikampf mit Darth Vader. Dann noch die Börsendaten von SIX. Der Swiss Market Index liegt im Moment bei 14.190 Punkten und damit 0,8% im Minus. Der Euro wird zu 92,52 Rappen gehandelt und der Dollar zu 80,73 Rappen. Und die Wetteraussichten, heute ist es zunächst noch ziemlich sonnig. Später gibt es stellenweise Regengüsse und auch Gewitter. Dazu ist es heiß bei 28 bis 32 Grad. Das waren die Nachrichten von Radio SRF, verantwortlich Patrick Walter.
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2: Und jetzt geht's hier weiter mit 4x4. Und das sind unsere Themen gleich. Volodymyr Zelensky stellt seine Regierung um. Warum der ukrainische Präsident das tut, die Hintergründe dazu gibt's gleich zuerst. Dann sprechen wir über die SVP, die mit KI-generierten Motiven in sozialen Medien für Aufsehen sorgt. Und wir sprechen über die Corona-Aufarbeitung in Großbritannien. Ein neuer Bericht zieht ein Fazit um die Kosten von Masken und Schutzausrüstung und es ist kein gutes. Am Mikrofon ist Silvan Zemp, hallo. In der Ukraine steht der nächste Regierungsumbau an. Präsident Zelensky will sein Kabinett neu aufstellen, das mitten im Krieg und unter wachsendem innenpolitischen Druck. Besonders im Fokus steht dabei Verteidigungsminister Michailo Fedorov. Er galt als enger Vertrauter Zelenskys und als Hoffnungsträger für die Modernisierung der Armee. Jetzt ist allerdings offen, welche Rolle er künftig spielen soll. Romana Kaiser hat den ukrainischen Journalisten Denis Trubetskoy gefragt, warum die Regierung in der Ukraine nun schon wieder neu gebildet wird.
3: Es gehört eigentlich zum politischen Stil von Volodymyr Zelensky, die Minister ab und zu auszutauschen. Das passiert manchmal so einmal pro Jahr und man hat im politischen Kiew im Hintergrund gehört, dass manche Wechsel für den Herbst angeplant waren. Allerdings war diese Verkündung, dass Zelensky, die bisherige Ministerpräsidentin Sviridenko, am Sonntag um den Rücktritt bat, das war selbst für engste Umgebung von Zelensky eine Überraschung. Sviridenko selbst wusste davon nichts, als sie am Sonntag ins Kabinett von Zelensky reingegangen ist. Es passiert in der ukrainischen Politik extrem selten, dass etwas derart unerwartet kommt. Aber das hat Hintergründe, die man so oft sich vielleicht gar nicht auf den ersten Blick vorstellt. Die Ukraine muss den Posten des Botschafters in den USA dringend und hochkarätig, das wünschen sich die Trump-Leute so auch, neu besetzen. Da war Zelenskys Idee, Sviridenko als Ministerpräsidentin, die den Ressourcendeal ausverhandelt hat im letzten Jahr und gute Beziehungen etwa zum Finanzminister in den USA hat, eben nach Washington zu schicken. Ob Sviridenko das letztlich macht, bleibt eine offene Frage. Aber das war der Grund, warum dieser Regierungswechsel überhaupt in Gang gekommen ist. Also es ging im ersten Schritt gar nicht so sehr um das Verteidigungsministerium.
4: Eben Stichwort Verteidigungsministerium. Im Fokus dieses Regierungsumbaus steht nämlich auch Verteidigungsminister Michailo Fedorov. Der galt lange als enger Vertrauter von Präsident Zelensky. Darum fragt sich schon, warum muss er denn das Verteidigungsministerium jetzt noch nur wenigen Monaten verlassen, beziehungsweise warum wird er nicht wieder vorgeschlagen?
3: Auch der Vorgänger von Michailo Fedorov, Denis Schmyhal, hat nur 5 oder 6 Monate gearbeitet. Jetzt scheidet Fedorov nach nur einem halben Jahr aus dem Amt aus. Das ist natürlich eine berechtigte Frage, ob man einen Verteidigungsminister wirklich auch jede 6 Monate auswechseln sollte. Aber Fedorov ist als großer Reformator ins Amt angetreten und hatte gleich auch einen größeren Konflikt mit dem Generalstab, der auch unlösbar schien. Das war tatsächlich ein größeres Problem im Hintergrund. Nur die Art und Weise, wie das jetzt gelöst wird, die ist jetzt auch nicht optimal. Also der große Wunsch Zelensky ist, einen zukünftigen Verteidigungsminister, den bisherigen Innenminister Ivo Klimenko, ist etwa die Mobilisierungsreform durchzusetzen, die Fedorov auch gar nicht so richtig vorstellte, obwohl er damit grundsätzlich auch beauftragt war. Nun gibt es große Zweifel, ob ein Karrierenpolizist, ob ein Polizeigeneral überhaupt gut bei Verteidigungsministerium ankommt. Und abgesehen vom Generalstab, abgesehen von der Armeeführung, war Fedorov jetzt in der Armee eigentlich sehr beliebt.
4: Ja, vielleicht ziehen wir noch ganz kurz Bilanz. Sie haben es gesagt, Fedorov galt als Reformer im Verteidigungsministerium, war vor allem auch als Digitalminister bekannt. Welche Bilanz zieht denn die Ukraine aus seiner Zeit?
3: Tatsächlich war Fedorov noch in seiner langen Zeit als Digitalminister sozusagen der Vater des ukrainischen Drohnenprogramms. Also viele der technologischen Entwicklungen hat er noch dort an den Start gesetzt und das war auch sehr wichtig. Er hat auch viele digitale Produkte für die Armee, was die Kommunikation innerhalb der Streitkräfte angeht, vorangetrieben. Jetzt im Ministerium hat er einerseits mit der sogenannten Reform der Kleinflugabwehr geglänzt, würde ich sogar sagen. Da ging es halt darum, ein System zu schaffen, das es erlauben würde, diese vergleichsweise billigen russischen Langstreckendrohnen kosteneffizient abzufangen und natürlich militärisch effektiv. Das funktionierte. Fedorov hat jetzt natürlich auch richtig versucht, für Ordnung auf dem Markt der Verteidigungseinkäufe fürs Ministerium zu sorgen, was natürlich viele Spieler auf dem Markt und in der Politik unzufrieden machte. Da haben sich auch Figuren gegen Fedorov versammelt, die einander vielleicht gar nicht so sehr mögen, muss man sagen. Das war ein großes Vorhaben. Also die Bilanz war ziemlich gut, aber eine Sache muss ich trotzdem auch auf der anderen Seite ansprechen, also seine Ideen zu allgemeinen Armeereform, die Mobilisierung habe ich kurz angesprochen, die galten in Teilen des Parlaments auch nicht ganz grundlos. Einerseits als ziemlich inhaltslos und andererseits auf Dauer eigentlich kaum zu bezahlen. Auch das spielt da eine Rolle und auch das war ein Grund, warum Fedorov jetzt im Parlament, in Teilen des Verteidigungsausschusses, sowohl bei der Regierung als auch bei der Opposition, anders als insgesamt jetzt nicht so beliebt war.
2: Das waren Informationen vom freien Journalisten Denis Trubetskoi in Kiew. Die SVP Zürich sorgt mit einem Social-Media-Post aktuell für Schlagzeilen. Denn das Bild wurde mit künstlicher Intelligenz erstellt. Die SVP bewirbt damit die Schweizer Neutralität. Auf dem Bild sind allerdings Menschen in bayerischer Tracht zu sehen. Es ist nicht der erste solche Fall einer politischen Kampagne, die mit KI generiert wurde und für Aufsehen sorgt. Dass politische Inhalte mittels KI erstellt werden, gewöhnen wir uns je daran. Anne Schulz ist Professorin für politische Kommunikation an der Universität Zürich. Und Susanne Stöckl hat mit ihr gesprochen und sie zuerst gefragt, was sie sich dachte, als sie dieses KI-generierte SVP-Plakat im Netz gesehen hat.
5: Ich musste ehrlich gesagt erstmal ganz kurz schmunzeln. Also ich habe jetzt nicht gleich die Arme in die Luft gerissen und die große Gefahr für die Demokratie hier erkannt, sondern ja eine gewisse Ironie, die sich ja nicht abstreiten lässt. Also dass ausgerechnet eine Partei, die nationale Identität und Schweizer Tradition so stark betont, normalerweise jetzt dann hier in dem Fall bayerische Trachten, glaube ich, sind es verwendet. Das eröffnet natürlich eine große Angriffsfläche für die politischen Gegner. Und insofern musste ich da erstmal ganz kurz schmunzeln.
6: Und die Angriffsfläche, die zeigte sich auch dadurch, dass die genutzt wurde in den Kommentarspalten. Da gibt es viele kritische Voten über das KI-Bild. Glauben Sie denn, dass dieses Plakat der SVP schaden könnte?
5: Ich denke, die Gegner werden weiter Gegner bleiben. Also die werden sich nicht dadurch ihre Meinung ändern zur SVP. Möglicherweise stärkt sich hier eine ohnehin schon ablehnende Haltung. Also das könnte ich da sehen. Die spannende Frage ist, was passiert auf der Seite derjenigen, die der SVP und den Positionen, die die Partei vertritt, eher wohlgesonnen gegenüberstehen. Und da ist es erstmal vielleicht wichtig festzuhalten, dass denen das auch nicht egal sein wird. Also das ist grundsätzlich so, dass Leuten das nicht egal ist, ob Inhalte von KI generiert wurden oder nicht. Also die werden das, sofern sie es wahrnehmen, auf jeden Fall irgendwie zur Kenntnis nehmen. Aber es entsteht nicht unbedingt auch ein Schaden, ein Reputationsschaden für die Partei auf Seiten der eigenen Anhängerschaft. Und wie lässt sich das erklären? Nämlich mit dem, was wir Motivated Reasoning nennen. Das wird auch im Bereich der Falschinformationen stark untersucht. Also dass man im Prinzip, wenn man eine Botschaft für wichtig hält oder sich mit einer bestimmten Botschaft gut identifizieren kann, die eigene Meinung sehr gut widerspiegelt, dann sind einem die Mittel, mit denen diese Botschaft kommuniziert wird, oft weniger wichtig. Also KI wird dann hier als Mittel zum Zweck sozusagen toleriert. Und das kann eben dazu führen, dass die SVP nicht unbedingt einen Schaden davonträgt.
6: Mhm. Inwiefern ist es denn ja problematisch, dass ein solches politisches Kampagnenbild mit künstlicher Intelligenz erstellt wurde?
5: Ja, so abgesehen jetzt von einem möglichen Reputationsschaden für die Partei selbst, müssen wir uns fragen, was es grundsätzlich mit der Wahrnehmung von Informationen macht, wenn wir immer häufiger solche Inhalte, wenn wir denen immer häufiger begegnen, ja, so KI-generierten Inhalten. Und das kann dazu führen, dass es grundsätzlich so einen Vertrauensverlust in Informationen allgemein gibt. Und dass man, also immer wieder, wenn man irgendwas liest oder etwas sieht, und dann überlegt, kann ich dem jetzt vertrauen? Ist das jetzt noch wahr oder falsch? Also da kommt so ein Grundzweifel rein in die Wahrnehmung. Und das ist sicherlich problematisch. Und das kann dann auch wie so eine Art Domino-Effekt dazu führen, dass man der Demokratie selbst nicht mehr so richtig vertraut. Ja, also man kommt an den Punkt, an dem man im Grunde jede Information in Frage stellt, und wir brauchen aber verlässliche Informationen, damit Demokratie funktioniert. Also das ist wie so ein Dominoeffekt.
6: Und jetzt wird ja KI in diversen Bereichen eingesetzt. Das machen Parteien, das machen politische Akteurinnen und Akteure so. Würden Sie das generell als heikel bezeichnen, wenn eben Parteien oder politische Akteure künstliche Intelligenz für ihre Arbeit einsetzen?
5: Generell würde ich es nicht unbedingt immer als heikel einstufen. Wir unterscheiden hier tatsächlich auch verschiedene Typen des Einsatzes von KI im Bereich der Parteikommunikation. Und da gibt es jetzt so eine relativ triviale Ebene oder so einen trivialen Einsatz, mundäner und unproblematischer dadurch auch. Da wird einfach, wie das alle anderen Firmen, Organisationen und so weiter derzeit machen, KI intern eingesetzt für die parteiinterne Kommunikation. Da werden Dokumente für den internen Gebrauch möglicherweise KI-unterstützt generiert, gegengelesen, produziert. Da geht es auch um Datenauswertung, die möglicherweise KI-unterstützt jetzt läuft, wenn es darum geht, die Wählerschaft besser zu verstehen oder so. Das würde ich sagen, ist weniger heikel. Und dann geht es um die Kommunikation aber nach außen, also die sich an die Wählerschaft richtet, an die Bürgerinnen und Bürger. Und auch hier unterscheiden wir jetzt noch zwei Typen von KI-Einsatz. Und das eine, da haben wir es jetzt mit dem SVP-Beispiel, denke ich, zu tun. Also da werden eben parteikonforme Inhalte generiert und möglicherweise sogar auf bestimmte Zielgruppen gleich zugeschnitten. Und die werden dann in sozialen Medien relativ schnell verbreitet. Das kann jetzt eben sehr effizient gemacht werden. Das ist bis zu einem gewissen Grad jetzt auch erstmal noch nicht so heikel, um Ihren Begriff da wieder aufzugreifen. Problematischer wird es dann aber, wenn das eine sehr, sehr professionelle Dimension annimmt. Und da müssen wir, also haben wir jetzt in Deutschland mit der AfD so einen Fall. Da wurde ein KI-Tool aufgesetzt, das ja tagesaktuell im Prinzip Posts im AfD-Geist produzieren kann mit der typischen AfD-Stimme. Das ist oft hetzerisch und inzivil, was dort dann produziert wird. Und die Parteien und die Mitglieder der Parteien können das dann sofort und ganz schnell über verschiedene Plattformen breitflächig eben verteilen. Ja. Also es ist auch so eine Frage, was für ein Maß nimmt es an, was für ein Professionalisierungsgrad eben, ja. Und wirklich problematisch wird es dann, wenn mit der Realität gespielt wird. Also wenn es darum geht, was ist wahr und was ist falsch. Also die willentliche Täuschung mit KI, da müssen wir dann wirklich aufpassen. Da sprechen wir jetzt hier über Deepfakes, die beispielsweise im US-Wahlkampf jetzt eingesetzt wurden, als die Stimme von Joe Biden imitiert wurde und ihm dann dort bestimmte Botschaften, bestimmte Worte in den Mund gelegt wurden.
6: Schauen wir mal in die Zukunft, was da noch auf uns zukommen könnte. Solche KI-generierten Inhalte, auch bei politischen Kampagnen, die wird es ja künftig immer mehr geben. Welchen Umgang sollten wir denn damit finden?
5: Ich gehe davon aus, und Sie können mich, wir können dann in einem Jahr gerne nochmal sprechen. Ich gehe davon aus, dass sich der Einsatz von KI in Kampagnen, so wie wir es jetzt hier von der SVP vorgemacht bekommen haben, dass sich das eher normalisieren wird. Also dieses Generieren von Inhalten, die auf bestimmte Zielgruppen zugeschnitten sind, die jetzt nicht mit der Realität spielen. Also nicht mit wahr oder falsch, sondern da geht es einfach nur um die Darstellung der eigenen Position. Ja, also dass das jetzt eben häufiger passieren wird mit Hilfe von KI. Ich glaube, das wird sich normalisieren. Ich gehe auch davon aus, dass die Parteien überall ihre Kampagnen jetzt so vorbereiten werden. Ja. Die Hoffnung wäre natürlich, dass sich diese problematische Anwendung, die ich zuletzt beschrieben habe, nicht normalisiert und wir jetzt nicht immer damit rechnen müssen, dass jetzt alles, was wir anschauen, irgendwie ein Deepfake ist, also gerade Videos und Tonmaterial, sondern da irgendwie weiterhin unser Grundvertrauen in die Information behalten können. Und da, glaube ich, ist auch sehr die Politik selbst gefragt, über Regulationen nachzudenken. In der EU wird das mit dem AI Act, soweit ich da Einblicke habe, bereits schon sehr gut vorgemacht. Und in der Schweiz wird daran gearbeitet. Also da hängt man gerade, glaube ich, noch so ein bisschen hinterher. Aber auch hier ist das natürlich ein Thema und aus meiner Sicht ein sehr wichtiges Thema. Und dann ist natürlich auch der Journalismus gefragt, der über im Prinzip die klassische Recherche die Politik hier überwachen muss und im Prinzip der ihm zugewiesenen, in Demokratien ihm zugewiesenen Watchdog-Rolle, würden wir es bezeichnen, ja, der gerecht werden muss, die Politik hier überwachen muss und entsprechende Vergehen wie die willentliche Täuschung durch mithilfe von KI, das muss eben publik gemacht werden und diskutiert werden.
2: Das sagt Anne Schulz. Sie ist Kommunikationswissenschaftlerin am Institut für Kommunikationswissenschaft und Medienforschung an der Universität Zürich. Viele Länder waren auf die Corona-Pandemie schlecht vorbereitet. Besonders deutlich zeigte sich das in Großbritannien. In den Spitälern fehlten damals Masken und Schutzausrüstung. Das Personal musste teilweise Abfallsäcke am Körper tragen, um sich zu schützen. Die Regierung hat damals insgesamt knapp 15 Milliarden Pfund für Schutzausrüstung ausgegeben. Ein neuer Bericht der britischen Covid-Untersuchungskommission kommt jetzt zum Schluss, dass zwei Drittel dieser Ausgaben, also gut 10 Milliarden Pfund, verschwendet worden seien. Wie kommt der Bericht zu diesem Schluss? Das hat Julius Schmidt Peter Stoiber gefragt, er ist freier Journalist in Großbritannien.
7: Einerseits wurde schlichtweg zu viel Material bestellt. Zu Beginn der Pandemie herrschte ein akuter Mangel an solcher Schutzausrüstung, also an Masken, Handschuhen oder Schürzen. Sie haben es erwähnt, die Bilder von Gesundheitspersonal in schwarzen Abfallsäcken, weil einfach keine Schürzen mehr da waren. Und so begannen die Behörden in den folgenden Wochen und Monaten Unmengen diese Ausrüstung zu bestellen. Und am Ende war es dann einfach viel zu viel. Und dazu kommt noch, dass ein Teil des Materials, das bestellt worden ist, dann nicht mehr brauchbar war, weil es zu alt war und deshalb nicht mehr den Vorschriften entsprach. Und die Untersuchungskommission schätzt eben, dass das Material, das am Ende nicht gebraucht wurde oder nicht genutzt werden konnte, insgesamt 9,9 Milliarden Pfund wert war.
8: Nun ist es aber auch so gewesen, dass am Anfang eben erstmal sehr wenig Material zur Verfügung stand. Das heißt, es ist schon ein bisschen nachvollziehbar, dass man da viel bestellt hat. Aber wie ist es denn passiert, dass man dann so viel Material bestellt hat, dass man doch nicht nutzen konnte?
7: Die Vorsitzende der Untersuchungskommission, Heather Hallett, räumt zunächst ein, dass die Beschaffung der Schutzausrüstung phänomenal kompliziert gewesen sei, wie sie schreibt. Aber die britische Regierung sei überhaupt nicht darauf vorbereitet gewesen, wie man schnell und notfallmäßig das nötige Material beschafft. Es fehlten Daten, was gebraucht wurde und was geliefert worden ist. Es gab keine Pläne, was gemacht werden muss und wer zuständig ist. Und es gab keine Infrastruktur dafür. Und so mussten die Behörden und die einzelnen Spitäler improvisieren, neue Systeme aufbauen. Und das war alles sehr chaotisch. Man wusste nicht, was bestellt worden ist, wer was bestellt hat. Die Daten wurden nicht geteilt und so weiter. Manchmal mussten die Angestellten die Bestellungen und das eingetroffene Material mit Bleistift und Papier festhalten und so versuchen, den Überblick zu behalten. Das alles geschah natürlich zu einer Zeit, als die ganze Welt sich solche Ausrüstungen besorgen wollte. Und in diesem fiebrigen Wettkampf wurden die Preise stark nach oben getrieben. Und das hat entsprechend dann auch die Kosten für den Staat erhöht. Heather Hallett, die Untersuchungsvorsitzende, sagt natürlich auch, dass es besser war, dass zu viel bestellt wurde als zu wenig. Aber mit einem besseren System und einer besseren Vorbereitung hätte sich der Staat sehr viel Geld sparen können.
8: Da ging es also ziemlich chaotisch zu. Ein besonderer Kritikpunkt ist ja auch, dass die britische Regierung damals einzelne Firmen bevorzugt hat, eben bei diesen Aufträgen für die Schutzausrüstung. Was hat es damit genau auf sich?
7: Es geht um die sogenannte High Priority Lane, die man auch VIP Lane nannte, also sozusagen die Überholspur für wichtige Leute. Das betraf Unternehmen mit politischen Beziehungen, die dann bevorzugt wurden. Also wenn beispielsweise ein Minister ein Unternehmen kannte, das Masken herstellt, dann hat er dieses Unternehmen empfohlen und gesagt, wir sollten hier Gesichtsmasken bestellen. Und damit wurde die betreffende Firma dann prioritär behandelt. Das öffnet natürlich den Weg zu Korruption und Vetternwirtschaft. Und das wurde schon damals im Frühling 2020 kritisiert. Allerdings hat die Untersuchungskommission keine Hinweise auf Korruption gefunden. Aber sie schreibt, dass diese VIP-Lane unnötig gewesen sei und fehlgeleitet, dass irgendwelche Beziehungen zu Regierungsministern kein Kriterium sein sollte, ob ein Unternehmen den Zuschlag bekommt und dass man so etwas in Zukunft vermeiden sollte.
8: Jetzt muss man sagen, dieser Bericht über die Schutzausrüstung, der ist natürlich nur so etwas wie ein Puzzlestück in einer größeren Debatte, wo es eben um die Krisenbewältigung während der Covid-Pandemie in Großbritannien geht. Wie urteilt man da denn aktuell generell über eben diese Krisenbewältigung?
7: Der jüngste Bericht über die Schutzausrüstung, der fügt sich ein in das breitere Bild der Pandemiebewältigung unter der Regierung von Boris Johnson, der damals Premierminister war. Die Untersuchungskommission hat bereits letztes Jahr im November einen Zwischenbericht veröffentlicht, in dem es um die damaligen Entscheidungen innerhalb der Regierung geht. Und die Kritik ist ziemlich vernichtend ausgefallen. Die Regierung habe geschlammt, heißt es. Sie habe den Ernst der Lage viel zu spät erkannt. Sie habe wertvolle Wochen verloren, bevor sie Maßnahmen zur Eindämmung der Pandemie ergriff. Experten schätzen, dass mehr als 20.000 Menschenleben hätten gerettet werden können, wenn man entschlossener gehandelt hätte. Das ist auch der Grund, warum diese Covid-Untersuchungskommission überhaupt eingesetzt worden ist. Das geschah auf Druck von Leuten, die Angehörige verloren hatten und wissen wollten, ob das unvermeidbar war oder was man hätte anders machen können, um Menschenleben zu retten. Und die Kommission hat in ihren bisherigen Berichten bestätigt, dass viele Fehler begangen worden sind und dazu gehört, wie man jetzt weiß, auch die konfuse und verschwenderische Beschaffung von Schutzmaterial.
8: Jetzt könnte man der britischen Regierung ja auch zugutehalten, dass es damals in ganz Europa relativ chaotisch zuging, dass man da nicht gut auf diese Pandemie vorbereitet war. Hat denn die Politik in Großbritannien wirklich besonders schlecht reagiert?
7: Großbritannien ist sicher nicht allein damit, dass die Regierung und die Behörden Fehler gemacht haben. Aber wenn man sich die Todesraten ansieht, dann schneidet Großbritannien schlechter ab als vergleichbare Länder. Die Pandemie war hier besonders tödlich. Das liegt sicher auch an mangelnden Vorbereitungen auf eine Pandemie und an den bestehenden Notständen im Gesundheitsdienst. Aber dass unter Boris Johnson dann viele Fehlentscheidungen getroffen wurden, als die Pandemie mal ausgebrochen war, das steht außer Zweifel. Es gab schon damals in den Anfangswochen der Pandemie heftige Kritik von Gesundheitsexperten, die entschlossenere Maßnahmen forderten. Und die Untersuchungskommission hat diese Kritik seither bestätigt. Es geht nicht zuletzt um die Führungskultur, die unter Johnson herrschte. Im Bericht vom vergangenen November ist die Rede von einer toxischen und chaotischen Kultur innerhalb der Regierung, in der wichtige Stimmen ignoriert wurden. Also die politischen Entscheidungsträger von damals tragen sicher einen guten Teil der Verantwortung.
8: Die Pandemie hat Großbritannien damals also völlig unvorbereitet getroffen und es wurden dann auch noch viele falsche Entscheidungen getroffen. Sagen Sie, was ist denn Ihre Einschätzung? Ist Großbritannien auf die nächste Pandemie besser vorbereitet? Sprich, hat man da seine Lektion ein bisschen gelernt?
7: Da sind viele Expertinnen und Experten skeptisch. Sie sagen, dass die Lektionen zu schnell vergessen werden und dass die Vorbereitungen noch immer nicht mit der nötigen Dringlichkeit getroffen werden. Denn dass die nächste Pandemie irgendwann ausbrechen wird, das halten Experten für gesichert. Auch die Angestellten im Gesundheitsdienst NHS sind wenig zuversichtlich. Vor einigen Monaten sagten 70% der Gesundheitsmitarbeiter, dass der NHS unvorbereitet sei. Ende letzten Jahres wurde eine groß angelegte Krisenübung abgehalten hier in Großbritannien, in der so ein Pandemieszenario durchgespielt wurde und an dem sich Minister und führende Köpfe aus dem Gesundheitssystem beteiligten, mehr als 1000 Leute insgesamt. Und mit dieser Übung sollte eben getestet werden, wo es Schwachstellen gibt und was man besser machen muss. Die Ergebnisse sind allerdings noch nicht publik. Die Auswertung läuft noch immer. Also man muss noch einige Monate warten, um herauszufinden, ob das Land für eine weitere Pandemie tatsächlich gewappnet ist.
2: Das waren Informationen und Einschätzungen von Peter Stoiber. Er ist freier Journalist in Großbritannien. Diese Woche ist es wieder laut auf dem Berner Hausberg. Das Gurtenfestival findet dort zum 43. Mal statt. Musik, draußen sein und mit tausenden anderen den Sommer feiern, das ist seit jeher das Erfolgsrezept. Verändert haben sich allerdings die Ticketpreise. Claudia Pfister hat SRF-Musikredaktor Luca Bruno gefragt, wie er die Preissteigerung an Festivals erlebt hat.
9: Ich glaube, jede und jeder, der nicht erst seit gestern Festivals und Konzerte besucht, kennt diese Entwicklung. Ich meine, ich mag mich noch gut erinnern, als ich vor 20 Jahren mein erstes großes Musikfestival besuchte, lag der Preis des Festivalpasses noch im zweistelligen Bereich. Heute könnte ich mir am exakt gleichen Festival mit der gleichen Summe nicht mal mehr einen Tageseintritt leisten.
10: Warum sind Festivaltickets in den letzten Jahren so stark teurer geworden? Was sind da die wichtigsten Kostentreiber?
9: Ja, die Festivals selbst sagen, dass in den letzten Jahren einfach alle Kosten durchs Band gestiegen sind und man diese jetzt auch irgendwie aufs Publikum abwälzen muss. Gagen für Künstlerinnen und Künstler sind gestiegen, die Produktionskosten sind höher wie noch vor 10 Jahren, Personalkosten nehmen zu, Strom wird teurer und. Dann muss man natürlich auch bedenken, dass der Absatzmarkt für physische Tonträger in den letzten 15 Jahren komplett zusammengebrochen ist und Bands die dortigen Umsatzeinbußen mit Streaming-Einnahmen bei weitem nicht kompensieren können. Das stimmt alles, es ist dann aber schon außerordentlich, wie viel teurer die Tickets in den letzten Jahren wurden. Wir sprechen hier von einem durchschnittlichen Anstieg von 41%, das ist um einiges höher als die allgemeine Teuerung.
10: Früher ging man vor allem wegen der Bands an Festivals. Heute sprechen viele vom Gesamterlebnis. Was bedeutet das konkret?
9: Dass ein Festival nicht einfach mehr 2 Bühnen aufstellen kann und gut ist. Auch das Drumherum muss etwas bieten, das Festivalgelände, der Look der Bühnen, das Gastronomieangebot, die Stimmung allgemein. Wobei ich hier vorsichtig wäre, zu pauschalisieren. Es ist von Festival zu Festival sehr unterschiedlich. Am Montreux Jazz Festival oder an einem Paleo. Dort bleibt die Musik nach wie vor das Hauptargument. Bei den größeren Deutschschweizer Festivals hingegen, an einem Open Air St. Gallen oder bei einem Open Air Gampel, dort sind durchaus gewisse Tendenzen dieser schleichenden Eventisierung spürbar. Das musikalische Programm fühlt sich dort weniger wichtig an, wie auch schon.
10: Welche Auswirkungen hat denn dies auf das Konzertbusiness im Allgemeinen?
9: Nun, es ist zu beobachten, dass das Publikum mittlerweile stärker priorisiert. Man ist durchaus gewillt, für einzelne Großereignisse höhere Preise zu akzeptieren. Die Verlierer sind dann die eher kleineren Veranstaltungen, für die neben diesen großen Leuchtturm-Events immer weniger Platz oder persönliches Budget übrig bleibt.
10: Müssen wir uns denn jetzt daran gewöhnen, dass Festivals in der Schweiz einfach teurer und noch teurer werden?
9: Ich vermute ja. Ich meine, es ist eine klassische Situation von der Krug geht so lange zum Brunnen, bis er bricht. Solange die Ticketverkäufe stabil bleiben, wird weiter an der Preisschraube gedreht. Wo die tatsächliche Schmerzgrenze liegt, das werden wir wohl erst herausfinden, wenn sie effektiv erreicht wurde.
2: Das sagt SRF-Musikredaktor Luca Bruno. Gehört hier bei 4x4, das sind ausgewählte Themen aus dem Programm von SRF 4 News. Aufgezeichnet haben wir diese Sendung am Donnerstagvormittag. Am Mikrofon verabschiedet sich Silvan Zemp.

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1: In der Ostschweiz sterben Dutzende Bienenvölker. Wir gehen den Gründen nach. Auch im Gefängnis hat man das Recht auf veganes Essen. Wir schauen uns das Urteil des Europäischen Gerichtshofs für Menschenrechte genauer an. Und der ukrainische Präsident Zelensky baut seine Regierung um. Wir fragen, weshalb er das tut und warum gerade der Rücktritt des Verteidigungsministers für so viel Aufsehen sorgt. Info 3 am Donnerstagmittag mit mir, Rebecca Villiger. Ein Insektizid aus der Landwirtschaft hat in der Region Langquart im Kanton Graubünden zu einem Bienensterben geführt. 45 Bienenvölker wurden vergiftet. Aber nur mit dem Finger auf die Landwirtschaft zu zeigen, greift zu kurz. Die Hitze könnte eine Rolle spielen. Ostschweiz-Korrespondentin Selina Etter.
2: Hier im Bienenhaus von Luca Beni ist es lebhaft. Am anderen Standort sah das ganz anders aus, erzählt der Imker. Ihm sei sofort klar gewesen, dass etwas nicht stimmt.
3: Das war wie ein Massaker, also ein riesiges Schlachtfeld von toten Bienen. Der Flugbetrieb war eingestellt. Und dann habe ich gerade den Inspektor alarmiert, weil ich wusste, da stimmt etwas Gröbers nicht.
2: Gröber heisst, alle 10 Bienenvölker an diesem Standort waren tot. Krankheiten konnte der Inspektor vom kantonalen Amt ausschließen, bestätigt der Bündner Kantonstierarzt Jochen Beard.
4: Im Weiteren hat dann der Fachmann vor Ort Hinweise auf Vergiftungen können feststellen und hat dann die entsprechenden Proben genommen und in ein spezialisiertes Labor eingeschickt.
2: Der Bericht des Labors zeigte, die Bienen sind am Insektizid Spinosad gestorben, das vor allem im Obstbau zum Einsatz kommt. Warum die Bienen das Spinosad fraßen, ist unklar. Betroffen war nicht nur Luca Beni mit seinen 10 Völkern, sondern auch das landwirtschaftliche Ausbildungszentrum Plantahof. 35 Bienenvölker seien ganz oder teilweise vergiftet worden, sagt der Leiterbereich Gutsbetrieb Rolf Hug. Eigentlich darf Spinosad nur in der Nacht ausgebracht werden, wenn die Bienen nicht fliegen.
5: Möglicherweise hat der Hitzesommer auch einen Einfluss. Die Bienen fliegen eventuell länger oder bereits früher, sodass quasi auch bei einer sachgemäßen Anwendung früh am Morgen oder später Abendstunde noch Bienen unterwegs waren und es jetzt trotzdem zu einer Kontamination gekommen ist.
2: Allenfalls bräuchte es Anpassungen bei den Zeiten zur Ausbringung, sagt Rolf Hug. Eine Überlegung, die auch der Verband Bienen Schweiz unterstützt. Geschäftsführer Matthias Götti.
6: Also das ist ein sehr umfangreicher Fall, der mich auch betroffen macht. Spinosad ist ein Mittel, das sehr bienengiftig ist, das weiß man. Es gibt auch klare Vorschriften und man muss jetzt ganz genau untersuchen, ob diese allenfalls noch verschärft werden müssen.
2: Ob und wann diese Verschärfungen eingeführt würden, ist ungewiss. Für Luca Beni und seine 10 toten Völker kommen sie zu spät. Honig darf er derzeit keinen ernten.
3: Momentan ist das sistiert, ich darf nicht abfüllen, ich muss warten, wie die Werte sind. Und das ist natürlich vom finanziellen Schaden her nochmal eine andere Nummer.
2: Hilfe bekommt er von Imkerkollegen. Diese hätten ihm bereits Bienen und Königinnen für neue Völker gegeben.
1: Seit Monaten verhandeln die Schweiz und die USA über ein Handelsabkommen. Einen Entscheid gibt es noch nicht, aber Lukas Siegfried, zumindest sendet der US-Handelsbeauftragte Jameson Greer jetzt positive Signale.
7: Greer hat unter anderem Stellung genommen zum Defizit in der Handelsbilanz, also dass die Schweiz mehr Waren in die USA verkauft hat als umgekehrt. Die USA hatten das stets kritisiert. Inzwischen gäbe es kein solches Defizit mehr, sagt Greer dem Fernsehsender Bloomberg TV. Auch die Investitionen von Schweizer Unternehmen in den USA hebt er hervor. Die Richtung stimme, garantieren könne er aber nichts, sagt der US-Handelsbeauftragte. In den Alpen dürfte es künftig häufiger extreme Hochwasser geben und diese könnten intensiver werden. Zu diesem Schluss kommt eine Studie des Instituts für Schnee- und Lawinenforschung SLF.

0: bezeichnen und gegen die Schweiz geklagt hatten. Der eine war im Gefängnis, der andere in einer psychiatrischen Klinik und beiden wurde dort kein vollständig veganes Essen angeboten. Dafür verurteilt der EGMR die Schweiz. Fredrik Steiger berichtet.
1: Der Europäische Gerichtshof für Menschenrechte in Straßburg gewichtet die Gedanken-, Gewissens- und Religionsfreiheit sehr hoch. Sie sei, so der EGMR in seinem jüngsten Urteil, zentrales Element einer demokratischen Gesellschaft. Aus Sicht der Straßburger Richterinnen und Richter gilt auch der Veganismus, also die strikte Weigerung, tierische Nahrung zu sich zu nehmen, als quasi religiöse Überzeugung. Der konkrete Fall betrifft zwei Schweizer Brüder. Beide haben sich seit längerer Zeit als Aktivisten für vegane Ernährung eingesetzt und entsprechend gelebt. Deshalb hätten sie, so der EGMR, ihre entsprechenden Überzeugungen bewiesen. Als daher der eine knapp ein Jahr im Genfer Gefängnis Chandolon in Untersuchungshaft saß und der andere einige Zeit unfreiwillig in die psychiatrische Universitätsklinik der Watt eingewiesen wurde, hätten sie dort einen Anspruch gehabt auf vollständig vegane Verpflegung. Zwar räumt der EGMR ein, die Leitung der Anstalten habe Anstrengungen unternommen, um zumindest teilweise vegane Kost anzubieten, doch eben nicht konsequent genug. Aus Sicht der Schweizer Behörden und auch der hiesigen Gerichte bestand indes gar keine solche Pflicht. Der Menschenrechtsgerichtshof kritisiert daher auch, dass es in der Schweiz diesbezüglich keine klare Regel gebe und damit für die beiden Kläger auch keine Möglichkeit, ihre Ansprüche durchzusetzen. Gleichzeitig greift er mit seinem Urteil in diesem Fall indes sehr entschieden ein. Das Urteil betrifft zwar bloß zwei Einzelfälle aus der Schweiz, dürfte jedoch weit über diese hinaus von Bedeutung sein und Konsequenzen haben. Denn es gibt in Europa stark abweichende Regelungen bezüglich Gefängnisverpflegung. In einzelnen Staaten sieht die Rechtsordnung einen Anspruch auf vegetarisches und veganes Essen vor, in anderen gibt es überhaupt keine Vorgaben. Und in dritten wiederum haben Veganer das Recht, sich von der Familie oder Freunden vegane Verpflegung in die Haftanstalt bringen zu lassen. Die Entscheidung des EGMR dürfte nun für Druck sorgen, Gefängnisse zu verpflichten, vegane Kost auf Wunsch anzubieten.
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0: Der ukrainische Präsident Volodymyr Zelensky baut seine Regierung um. Mehrere Ministerinnen und Minister werden ausgetauscht. Vor wenigen Minuten ist bekannt geworden, dass ein neuer Premierminister gewählt wurde. Er heißt Sergej Kurecki. Er war bisher Chef eines Energieunternehmens. Für besonderes Aufsehen sorgt, dass Verteidigungsminister Michailo Fedorov gehen muss. Er kündigte gestern seinen Rücktritt an. SRF-Ukraine-Korrespondentin Judith Huber, wer ist denn der abgetretene Verteidigungsminister Michailo Fedorov?
3: Der 35-jährige Fedorov ist ein fähiger, junger Technokrat und langjähriger Weggefährte von Präsident Zelensky. Er war mehrere Jahre lang Digitalminister und stellvertretender Ministerpräsident. Seit Anfang Jahr ist er Verteidigungsminister. Was ihn auszeichnet, ist seine Fähigkeit zu militärischer Innovation und sein Bemühen, Transparenz herzustellen und Korruption auszumerzen, auch im Militär. Ich denke, es ist nicht übertrieben zu sagen, dass die aktuellen Erfolge der Ukraine, was die Drohnenangriffe auf russische Logistik, die Erfolge der Ukraine auf dem Schlachtfeld insgesamt angehen und vor allem auch, was die Flugabwehr angeht, dass das alles maßgeblich auf sein Konto geht. Außerdem unterhält er einen persönlichen Kontakt zum US-amerikanischen Unternehmer Elon Musk. Er war es, der Musk dazu gebracht hat, Anfang Jahr Starlink für die Russen abzuschalten. Und das hat zu einer echten Wende im Krieg geführt. Und zuletzt hat Fedorov große Reformen im Militär angekündigt, die er aber nun nicht umsetzen kann.
0: Und warum hält Präsident Zelensky nicht an Fedorov fest?
3: Zelensky hat diese Schlüsselfigur ohne richtige Erklärung gefeuert. Bei Gesprächen mit Parlamentariern soll er von einem Konflikt zwischen Verteidigungsminister Fedorov und der Militärführung gesprochen haben. Da geht es insbesondere um Armeechef Sirski. Zelensky soll gesagt haben, es brauche Einigkeit und einen Neustart. Kurz gesagt haben wir einen Konflikt zwischen einem jungen Technokraten und einem Militär alter Schule, alter sowjetischer Schule sogar, also einem Konflikt zwischen einem Reformer, der nicht aus dem Militär stammt, und den alten Seilschaften in der Armee. Fedorov hat nämlich unter anderem das Beschaffungswesen in der Armee unter die Lupe genommen und Geld eingespart und damit hat er sich Feinde gemacht. Präsident Zelensky hat sich nun für Sirski entschieden und mit ihm für die alte Garde.
0: Jetzt sorgt der Rücktritt von Fedorov in der Öffentlichkeit aber für Proteste. Weshalb?
3: Es gab heute erste Demonstrationen. Es sind vor allem junge Leute, die sich darüber

0: empören, dass dieser fähige Minister entlassen werden soll. Es gibt bereits die Forderung, dass Armeechef Sirski anstelle von Fedorov zurücktreten soll. Denn es geht um mehr als um ferne Politik, sondern es geht nach Meinung vieler auch um das Leben der Soldaten, das auf dem Spiel steht. Fedorov ist insgesamt ein Symbol der Hoffnung für die Ukraine. Auch Antikorruptionsaktivisten, Aktivistinnen sind unter den Demonstrierenden und insgesamt lassen sich diese Proteste mit denjenigen vom letzten Sommer vergleichen, als der Präsident versuchte, die Antikorruptionsbehörden zu beschneiden. Also das sind ähnliche Leute und es hat eine ähnliche Dimension. Also insgesamt ist der Aufruhr wirklich sehr groß und es ist fraglich, ob sich Selenskyj dem allen entziehen kann.
1: Einordnungen von SRF-Ukraine-Korrespondentin Judith Huber. Vielen Dank. Wer kürzlich beim Grossverteiler Coop Lachs gekauft hat, sollte diesen überprüfen. Coop ruft Rauchlachsstreifen der Eigenmarke Prigarantie zurück.
2: Das Produkt könne Listerien enthalten. Dadurch bestehe eine potenzielle Gefahr für die Gesundheit, schreibt Coop. Betroffen seien 180 Gramm Packungen mit Mindesthaltbarkeitsdaten zwischen dem 15. und 30. Juli. Gestern hatte schon die Migros Rauchlachsanschnitte zurückgerufen, ebenfalls wegen Listerien. Und nun geht's noch um Star Wars. Die Filmreihe begeistert seit Jahrzehnten Millionen von Fans. Jetzt ist ein Lichtschwert von Star Wars versteigert worden. Und zwar für umgerechnet rund 3 Millionen Franken. Das teilt das Auktionshaus Heritage Auctions mit. Wer es ersteigert hat, ist nicht bekannt. Das Lichtschwert stammt aus dem Film «Das Imperium schlägt zurück» aus dem Jahr 1980. Luke Skywalker zückte das Schwert für den legendären Zweikampf mit Darth Vader. Zu den Börsendaten von SIX. Der Swiss Market Index liegt im Moment bei 14.185 Punkten, minus 0,9%. Der Euro wird zu 92,55 Rappen gehandelt, der Dollar zu 80,73 Rappen. Und die Wetteraussichten. Heute Nachmittag ist es zunächst sonnig bei rund 30 Grad, gegen Abend ziehen Gewitter auf. Morgen wird es dann teils sonnig, teils bewölkt und es gibt weitere Regengüsse und die Temperatur morgen rund 27 Grad.
1: 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Wir wünschen einen guten.
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5: Eine Zeit lang war es ruhig um die US-Einwanderungsbehörde ICE. Jetzt aber steht sie wieder in den Schlagzeilen.
6: New video shows the clearest images yet of what led up to the
7: surveillance footage shows ICE agents stopping the car involved in a fatal shooting in Maine.
5: Gleich 2 Männer wurden innerhalb weniger Tage von ICE-Beamten erschossen. Ein dritter starb, weil er von einer ICE-Kontrolle wegrannte und von einem Lastwagen überfahren wurde. 3 Tote in kurzer Zeit, das könnte für US-Präsident Donald Trump gefährlich werden. Warum? Das schauen wir uns an in dieser Folge. Das ist News Plus und ich bin Dominik Rolli. Es ist fast ein bisschen wie ein Déjà-vu. Schon wieder sterben in den USA Menschen durch staatliche Gewalt, schon wieder erschossen in ihren Autos. Passiert ist es am Dienstag vor einer Woche im Bundesstaat Texas. Dort haben ICE-Beamte einen Mann gesucht, der zur Fahndung ausgeschrieben war. Sie hielten den Falschen an und erschossen ihn, angeblich aus Notwehr. Der Mann, ein 52-jähriger Familienvater aus Mexiko, soll sich zwar illegal in den USA aufgehalten haben, dies aber bereits seit mehr als 30 Jahren. Und eben, er war nicht der Gesuchte. Ähnlich auch der Vorfall wenige Tage später im Bundesstaat Maine. Dort haben ICE-Beamte einen 25-jährigen Kolumbianer erschossen. Mit im Auto saß seine Partnerin und das gemeinsame Kind. Und auch hier habe es wieder ein Missverständnis gegeben, sagt Thomas Jäger. Er ist USA-Experte und Professor für internationale Politik an der Uni Köln.
8: Auch hier, es sei die falsche Person gewesen. Man sieht auf wenigen Bildern, wie er im Auto sehr langsam im Kreis fährt, die Beamten außenrum. Hier wird noch nicht mal mehr behauptet seitens des Department for Homeland Security, dass das Auto als Waffe hätte benutzt werden wollen, sondern schlicht, es sei eine Gefahr für die Allgemeinheit gewesen. Beides lässt sich nicht wirklich sehen. Dadurch, dass die Beamten keine Bodycam trugen, wissen wir relativ wenig über das, was geschehen ist.
5: Eine Gefahr für die Allgemeinheit. Eine doch etwas abenteuerliche Begründung dafür, jemanden bei einer solchen Kontrolle zu erschießen. Das sagt Jay Johnson. Er war unter Präsident Obama Vorsteher des Ministeriums für Innere Sicherheit, also jener Behörde, der die Einwanderungspolizei ICE unterstellt ist.
9: ICE, DHS, lacks at this point with the public and the press any credibility about the statements they issue about these incidents. Let's recall.
5: In einem Interview mit dem Sender CNN sagte Johnson, das Ministerium für Innere Sicherheit und ICE hätten ein massives Glaubwürdigkeitsproblem. Niemandem sei klar, was ICE genau meine, wenn es von einer Gefahr für die Allgemeinheit spreche.
9: What does that mean exactly? Does that mean that they were fearing that this individual might plow down innocent civilians? Does it mean that he ran a stop sign? Does it mean he ran a red light? What exactly does that mean?
5: Aber das ist ja schon so ein Muster erkennbar, oder, in der Reaktion des Heimatschutzministeriums. Also da spricht man einfach generell mal von Notwehr.
8: Das ist richtig. Man hat eben Personal, das nicht adäquat ausgebildet ist. Das hängt auch mit dem enormen Wachstum von ICE zusammen in den wenigen Monaten, die Trump jetzt im Amt ist. Ist das Personal von etwa 10.000 auf über 22.000 angewachsen. Die Ausbildung ist nicht adäquat, aber man hat eben viel mehr Personal, man hat viel mehr Geld. Vorher betrug der Etat etwas unter 10 Milliarden im Jahr, jetzt ist er auf über 70 Milliarden im Jahr angewachsen. Es gibt viel mehr Geld für Abschiebungen, es gibt viel mehr Geld für diese Festnahmen. Und das hängt mit dem Ziel der Abschiebepolitik der Administration Trump zusammen. Sie wollen 1 Million Menschen im Jahr abschieben.
5: Davon ist ICE aber noch ein Stück entfernt. Thomas Jäger sagt, bisher sei man bei etwa 1000 Festnahmen und Abschiebungen pro Tag. Aufs ganze Jahr gesehen seien es etwas mehr als 400.000. Das Ziel wäre fast die dreifache Zahl. Und wie sieht es denn aus mit den illegalen Grenzübertritten an der Grenze zu Mexiko? Finden die weiterhin statt in großer Zahl?
8: Nein, die finden nicht mehr statt. Und das ist auch etwas, wofür Trump eine relativ hohe Zustimmung hat. Er hat ja ganz generell eine ganz geringe Zustimmung in den Vereinigten Staaten. Die liegt etwas über 30%. Und wenn es darum geht, die verstärkte Einwanderung eingedämmt zu haben, man kann schon fast sagen, gegen null reduziert zu haben, dann ist das etwas, was in einer kleinen Mehrheit der Bürgerinnen und Bürger der Vereinigten Staaten auf ein positives Echo fällt. Das dreht sich, wenn es dann um die Abschiebepolitik geht. Da ist eine Mehrheit eben nicht mehr dafür, weil sie so ausgeführt wird, wie sie ausgeführt wird. Als Trump ins Amt kam im Januar 2025, da waren 85% der Amerikaner dafür, dass er diese strikte Migrationspolitik, Grenze zu plus Abschiebungen, umsetzt, weil es darum eben ging, straffällige Personen außer Landes zu bringen. Inzwischen sieht man, das wird überhaupt nicht umgesetzt, sondern ganz im Gegenteil. Man ist ziemlich wahllos dabei, wer hier festgenommen wird, sodass die Ablehnung jetzt bei 55% liegt und nur etwa ein Drittel der Amerikanerinnen und Amerikaner sagt, nö, das ist richtig, was sie tun. Und freilich gibt es auch noch einige, die sagen, das ist alles viel zu wenig.
5: Zunächst waren also viele dafür, dass Trump durchgreift und kriminelle Ausländer und Ausländerinnen ausschafft. Jetzt hat sich das gedreht. Und das hat auch mit den Vorfällen Anfang Jahr im Bundesstaat Minnesota zu tun. Damals gab es landesweite Proteste nach dem Tod von Renee Good, die in ihrem Auto von einem ICE-Beamten erschossen wurde, und dem Tod von Alex Pretty, der bei einer Demonstration auf der Straße von ICE erschossen wurde. Kristi Noem war damals noch Vorsitzende des Ministeriums für Innere Sicherheit. Sie versprach, die Beamten würden künftig Bodycams tragen, dass man ihr Verhalten also im Nachhinein genau analysieren kann. Passiert ist aber nichts. Von den beiden Vorfällen letzte Woche gibt es offenbar keine Aufnahmen einer Bodycam.
8: Man hat es schlicht nicht gemacht. Es gibt das Geld dafür, aber man macht das nicht. Und das hängt natürlich damit zusammen, dass man sich bei der Arbeit nicht zuschauen lassen will. Man will diese Transparenz nicht. Man will dieses Kontrollmedium nicht. Denn diejenigen, die in ICE arbeiten, die wollen die Arbeit möglichst im Stillen machen. Möchten nicht kontrolliert werden. Möchten am liebsten nicht wahrgenommen werden. Das war einer der Gründe, warum ja an der Spitze des Heimatschutzministeriums die Personen ausgetauscht wurde. Kristi Noem als Ministerin war ziemlich laut öffentlichkeitswirksam. Sie hat sich abbilden lassen vor Käfigen, in denen Abgeschobene verbracht worden sind. Sie ist diejenige, die martialisch aufgetreten ist und hat gesagt, wagt euch in dieses Land zu kommen, dann wird euch genau das geschehen. Und das hat dazu beigetragen, dass der Scheinwerfer genau auf diese Politik gerichtet wurde. Weil aber die Zustimmung so stark zurückgegangen war, hat man in der Administration Trump sehr wohl gemerkt, das ist zu unserem Schaden. Das ist keine gute Öffentlichkeitsarbeit, sondern im Gegenteil. Sie bringt die Menschen dazu, genau hinzuschauen. Und man hat mit Mark Wayne Mullen jetzt jemanden an die Spitze des Ministeriums gestellt, von dem man hofft, dass niemand überhaupt mitbekommt, dass er da ist. Der völlig außerhalb der öffentlichen Aufmerksamkeit agiert. Und deshalb gelobt man eben in solchen Momenten, wenn es wie jetzt im Juli zu diesen Erschießungen kommt, sehr wohl, dass man sich darum kümmern wird, eine bessere Ausbildung machen wird, eine bessere Ausrüstung machen wird, all das. Aber das eigentliche Interesse dieser Regierung ist, unter dem Radar öffentlicher Aufmerksamkeit zu bleiben.
10: Aber da ist man in der Regierung also offenbar schon der Ansicht, dass solche Vorfälle gefährlich werden können für Präsident Trump und die Regierung.
8: Für die Öffentlichkeitsarbeit sind sie gefährlich. Das ist genau der Punkt. Also das heißt, die Migrationspolitik, Grenzschließung, Abschiebung, das war wirklich was, wo Trump positiv beurteilt wurde. Das andere Feld, auf dem er positiv beurteilt wurde, nämlich Inflationsbekämpfung, da kann er momentan nicht wirklich mit Erfolg aufwarten, sondern die Preise steigen, insbesondere die Benzinpreise steigen. Das heißt, man achtet hier besonders darauf, dass nicht noch eines dieser wenigen Felder, wo er mal große Zustimmung hatte, die so gar nicht mehr besteht, ihm auch noch wegbricht.
10: Die Regierung Trump hat also nach den Vorfällen Anfang Jahr im Bundesstaat Minnesota eine Art Strategiewechsel vollzogen. Die Einwanderungspolizei ICE soll nicht mehr so tough auftreten in der Öffentlichkeit, um möglichst eine große Abschreckung zu haben, sondern weil dieses harte Vorgehen eben nicht wirklich gutiert wird von der Bevölkerung, soll es jetzt im Stillen ablaufen. Das tat es in den letzten Monaten auch, bis die Erschießungen von letzter Woche ICE wieder in die Negativschlagzeilen gebracht haben. Die Behörde ICE hat auf die Vorfälle reagiert. Eine Sprecherin sagte, man werde vorerst auf den Großteil der Fahrzeugkontrollen verzichten. Aber Präsident Trump sagte heute offenbar, die Fahrzeugkontrollen sollen fortgesetzt werden. Wie es da weitergeht, ist also nicht ganz klar. Klar ist aber, für Trump könnte die Sache ungemütlich werden. In der Bevölkerung kommt das Vorgehen von ICE nicht gut an und im November sind Zwischenwahlen. Trumps Republikaner haben im Senat nur eine hauchdünne Mehrheit, die sie verteidigen wollen.
8: Und in beiden Staaten, die jetzt betroffen waren, in Texas und in Maine, wird gewählt. In Texas ist es so, dass man gewöhnlich gesagt hat, na, das ist Republikanerland, da braucht überhaupt keiner antreten. Aber mit James Tallarico ist auf einmal ein demokratischer Kandidat da, der als charismatisch wahrgenommen wird und der insbesondere davon profitiert, dass die hispanischen Unternehmer jetzt sagen, wo sind meine Bauarbeiter? Die waren doch Anfang der Woche noch da. Die sitzen jetzt irgendwo in Abschiebehaft. Und er kann unter der hispanischen Bevölkerung eben richtig zulegen. Und das könnte den Ausschlag geben. Und das wäre eine Katastrophe für die Republikaner, wenn sie diesen Senatssitz verlieren würden. Und so ähnlich sieht es in Maine aus. Da steht Susan Collins zur Wiederwahl an. Maine eigentlich ein Staat, der demokratisch wählen würde, aber eine republikanische Senatorin hat. Und sie hat sich bisher eigentlich gar nicht groß um den Wahlkampf kümmern müssen, weil der demokratische Kandidat, der jetzt zurückgetreten ist wegen verschiedener Vorwürfe, die gegen ihn erhoben wurden, dafür gesorgt hat, dass die Demokraten so zerstritten sind, dass man sagte, na, die kriegen das nicht mehr hin. Und jetzt haben sie die Chance, einen neuen Kandidaten aufzustellen.
5: Und diese jeweiligen Gegenkandidaten auf demokratischer Seite, die würden das Thema Eis am Köcheln halten bis zu den Wahlen im November, sagt Thomas Jäger. Er geht auch davon aus, dass es in den beiden Bundesstaaten Texas und Maine noch zu größeren Protesten kommen könnte. Am Schluss geht es um die Frage, wie mächtig bleibt Präsident Donald Trump?
8: Denn der zentrale Punkt für Trump, Macht zu organisieren, ist, dass er derjenige ist, der bestimmen kann, wer als Republikaner Wahlen gewinnt. In der Partei, indem er alle seine Gegner weggebissen hat, die gibt es nicht mehr. Es ist eine auf Trump fokussierte Partei, weil alle anderen die Vorwahlen verloren haben. Dann aber auch in den Wahlen, weil er sozusagen als Zugpferd agieren konnte, die Wahlen für mitgewonnen hat für diese Kandidaten. Aber wenn man, wie das jetzt eben in Maine Susan Collins passieren kann, sagen muss, es ist nicht gut, wenn ich mit Trump in dieser Wahlkampf in Verbindung gebracht werde, dann schmälert das seine Macht, denn die Kontrolle über die Republikanische Partei und deren Mehrheit im Kongress ist entscheidend für Trump, so agieren zu können, wie er das bisher macht.
5: Das sagt Thomas Jäger, Professor für internationale Politik an der Uni Köln. Wenn euch jetzt beim Hören eine Frage eingefallen ist, die ihr unbedingt noch beantwortet haben möchtet, zu diesem Thema oder vielleicht auch zu einem ganz anderen Thema, dann schreibt uns gerne auf newsplus@srf.ch. Wir freuen uns immer über eure Rückmeldungen und Inputs. Das Team heute, Rina Telli, Marisa Eckli und ich, Dominik Rolli.
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0: 12.30 Uhr Rendezvous. Die Mittagsinformation des Schweizer Radios. Der ukrainische Präsident Zelensky wechselt Teile der Regierung aus. Die Entlassung des beliebten Verteidigungsministers sorgt für Proteste. Die Schweiz muss in Gefängnissen veganes Essen anbieten. Das hat der Europäische Gerichtshof für Menschenrechte entschieden. Mehr Sahara-Staub in der Schweiz. Das hat Folgen für die Gesundheit, sagt eine Studie des Paul-Scherrer-Instituts. Und 25 Jahre Tagesgespräch, die Sommerserie. Der Schriftsteller Daniel de Roulet hat Probleme mit der offiziellen Geschichtsschreibung der Schweiz.
1: Es gibt immer wieder eine offizielle Erzählung, wo was in der Schweiz läuft. Und es ist nötig, dass die Geschichte auch von unten erzählt wird.
0: De Roulet ist unser Gast um 13 Uhr. Für die Sendung verantwortlich Jonas Liniger. Im Studio heute Mittag ist Daniel Hofer. Der ukrainische Präsident Volodymyr Zelensky will seine Regierung umbauen. Mehrere Ministerinnen und Minister werden ausgetauscht. Vor wenigen Minuten ist bekannt geworden, dass ein neuer Premierminister gewählt wurde. Er heißt Serhii Koretzki und war bisher Chef eines Energieunternehmens. Für besonderes Aufsehen sorgt jedoch, dass Verteidigungsminister Mikhailo Fedorov gehen muss. Frage an SRF-Ukraine-Korrespondentin Judith Huber. Lassen Sie uns über den entlassenen Verteidigungsminister reden. Wer ist Mikhailo Fedorov?
2: Der 35-jährige Fedorov ist ein fähiger junger Technokrat und ein langjähriger Weggefährte von Zelensky. Er war mehrere Jahre lang Digitalminister und stellvertretender Ministerpräsident. Erst seit Anfang Jahr ist er Verteidigungsminister. Was ihn auszeichnet, ist seine Fähigkeit zu militärischer Innovation, seine Fähigkeit, nämlich Anpassungen vorzunehmen und diese auch im großen Stil umzusetzen. Und auch sein Bemühen, Transparenz herzustellen und Korruption auszumerzeln. Das zeichnet ihn aus. Ich denke, es ist nicht übertrieben zu sagen, dass die aktuellen Erfolge der Ukraine, was die Drohnenangriffe auf russische Logistik angeht, die Erfolge der Ukraine auch auf dem Schlachtfeld insgesamt und auch in der Flugabwehr, dass die maßgeblich auf sein Konto gehen. Außerdem, das ist auch wichtig, unterhält er einen persönlichen Kontakt zum US-amerikanischen Unternehmer Elon Musk. Er war es, der Musk dazu gebracht hat, Anfang Jahr Starlink für die Russen abzuschalten. Und das hat zu einer echten Wende im Krieg geführt.
0: Und warum hält Präsident Zelensky nicht an Fedorov fest?
2: Zelensky hat diese Schlüsselfigur eigentlich ohne richtige Erklärung gefeuert. Bei Gesprächen mit Parlamentariern soll er von einem Konflikt zwischen Verteidigungsminister Fedorov und Armeechef Sirski gesprochen haben. Er brauche Einigkeit und einen Neustart, so Zelensky offenbar. Kurz gesagt haben wir hier einen Konflikt zwischen einem jungen Technokraten und einem Militär alter sowjetischer Schule, einen Konflikt zwischen einem Reformer, der nicht aus dem Militär stammt, und den alten, auch korruptionsanfälligen Seilschaften in der Armee. Fedorov hat nämlich unter anderem das Beschaffungswesen in der Armee unter die Lupe genommen und viel Geld eingespart und hat sich damit Feinde gemacht. Präsident Zelensky hat sich nun für Sirski entschieden und mit ihm für die alte Garde.
0: Fedorovs Entlassung sorgt in der Öffentlichkeit für Proteste. Warum?
2: Ja, es gab heute erste Demonstrationen. Das sind vor allem junge Leute, die sich darüber empören, dass dieser fähige Minister entlassen werden soll. Es gibt bereits die Forderung, dass Armeechef Sirski anstelle von Fedorov zurücktreten soll. Denn es geht um mehr als um ferne Politik, sondern um das Leben der Soldaten, das nach Meinung vieler auf dem Spiel steht. Insgesamt ist Fedorov nämlich ein Symbol der Hoffnung und ein Symbol der neuen Ukraine, die die alten Zeiten hinter sich lässt. Auch Antikorruptionsaktivisten, Aktivistinnen sind unter den Demonstrierenden. Es kursieren Vergleiche zu letztem Sommer, als Zelensky versuchte, die Antikorruptionsbehörden zu beschneiden. Und schließlich muss man auch sagen, bereits ist der stellvertretende Kommandant der Luftwaffe zurückgetreten. Er ist der Kopf hinter der innovativen neuen Drohnenabwehreinheit und das zeigt, wie viel konkreten Schaden Zelenskys Entscheid bereits angerichtet hat.
0: Was bedeuten die Proteste für Präsident Zelensky? Kommt er selber unter Druck?
2: Wie beschrieben, ist der Aufruf wirklich sehr groß und es ist fraglich, ob sich Zelensky dem ganz entziehen kann. Er ist ja grundsätzlich ein Populist, der ein Gespür für die Stimmung in der Bevölkerung hat, aber vielleicht hat er dieses Gespür jetzt etwas verloren. Manche sprechen davon, dass dies einer der größten Fehler in seiner Amtszeit sein könnte. Insgesamt schwächt und destabilisiert all dies die Ukraine ausgerechnet in einem Moment, wo es Hoffnung gab auf echte Fortschritte auf dem Schlachtfeld und auch in einem Moment, in dem russische Raketen immer häufiger einschlagen, so auch letzte Nacht in der Hauptstadt. Und das ist wirklich eine schwierige Situation und ein kritischer Moment, in dem Selenskyj diesen Entscheid gefällt hat.
0: Einordnungen von SRF-Ukraine-Korrespondentin Judy Tuber. Vielen Dank. Und jetzt zu Lara Christen in die Nachrichtenredaktion. Seit Monaten verhandeln die Schweiz und die USA über ein Handelsabkommen. Jetzt sendet der US-Handelsbeauftragte Jameson Greer positive Signale.
3: Greer äußerte sich etwa zum von den USA stets kritisierten Defizit in der Handelsbilanz, also dass die Schweiz mehr Waren an die USA verkauft hat als umgekehrt. Das sei inzwischen nicht mehr so, sagte Greer in einem Interview mit dem Sender Bloomberg TV. Auch die Investitionen von Schweizer Unternehmen in den USA hob er positiv hervor. Die Richtung stimme, sagte der US-Handelsbeauftragte. Garantieren könne er aber nichts, die Verhandlungen seien noch im Gang. Der Bundesrat will den mit den USA abgemachten Zollsatz von 15% auf Schweizer Produkte in einem definitiven Abkommen festschreiben. In den Alpen dürfte es künftig häufiger extreme Hochwasser geben und diese könnten auch noch intensiver werden. Zu diesem Schluss kommt eine Studie des Instituts für Schnee- und Lawinenforschung, SLF. Ab 2050 könnten solche Hochwasser 5-15% intensiver werden als heute und nicht durchschnittlich alle 100 Jahre, sondern eher alle 45-80 Jahre passieren. Große Hochwasser würden extremer, weil es mehr Starkniederschläge gäbe und das liege wiederum am Klimawandel, so das SLF. Für die Studie wurden Daten von mehr als 380 Flüssen und Bächen im Alpenraum in der Schweiz und Österreich untersucht. Der Europäische Gerichtshof stärkt der spanischen Regierung den Rücken. Die Amnestie für katalanische Separatistinnen und Separatisten widerspreche nicht dem EU-Recht. Mit dem Amnestiegesetz versuche die spanische Regierung, politische Spannungen abzubauen und einen Versöhnungsprozess einzuleiten, so das Gericht. Regierungschef Pedro Sánchez hatte die Amnestie erlassen, um sich die Unterstützung katalanischer Separatistenparteien zu sichern. Das Gesetz sieht Straffreiheit vor für Katalaninnen und Katalanen, die nach einem gescheiterten Abspaltungsversuch ihrer Region 2017 von der spanischen Justiz verfolgt werden. Die britische Regierung hat das Stahlunternehmen British Steel verstaatlicht. So soll in Großbritannien auch in Zukunft Stahl produziert werden können, wie die Regierung schreibt. Zudem sollen tausende Jobs gerettet werden. Schon letztes Jahr hatte die britische Regierung die Kontrolle über das Unternehmen übernommen, weil die chinesischen Besitzer das Werk aus finanziellen Gründen schließen wollten. Weil das Unternehmen nun auch verstaatlicht wurde, fordern die ehemaligen chinesischen Eigentümer eine Entschädigung. Vor der Küste Myanmars sind Berichten zufolge zwei Boote gekentert. Rund 530 Personen sollen an Bord gewesen sein, schreiben zwei UNO-Organisationen. Offiziell bestätigt sei das zwar noch nicht, es würden aber viele Todesopfer befürchtet. Gemäß ersten Informationen hätten die Boote Ende Juni im Westen Myanmars abgelegt. An Bord seien mehrheitlich Flüchtlinge der Volksgruppe der Rohingya gewesen. Wer kürzlich im Coop Lachs gekauft hat, sollte diesen überprüfen. Coop ruft Rauchlachsstreifen der Eigenmarke Pre-Garantie zurück. Das Produkt könne Listerien enthalten, dadurch bestehe eine potenzielle Gesundheitsgefährdung, schreibt Coop. Konkret gehe es um 180 Gramm Packungen mit bestimmten Mindesthaltbarkeitsdaten. Gestern hatte bereits die Migros Rauchlachs-Anschnitte zurückgerufen, ebenfalls wegen Listerien. Und das Wetter: heute dominiert zunächst die Sonne und es gibt etwa 30 Grad. Am späteren Nachmittag und Abend breiten sich aus Westen teils kräftige Gewitter aus. Morgen ist es teils sonnig, teils bewölkt mit weiteren Regengüssen. Es gibt etwa 27 Grad im Norden und 31 Grad im Süden.
0: Haben Gefängnisinsassen ein Recht auf vegane Verpflegung? Ja, sagt der Europäische Gerichtshof für Menschenrechte, der EGMR. Und verurteilt die Schweiz, weil zwei Aktivisten gegen tierische Nahrung kein veganes Essen angeboten wurde. Dem einen in einem Gefängnis, dem anderen in einer Psychiatrieklinik. Fredrik Steiger berichtet.
4: Der Europäische Gerichtshof für Menschenrechte in Straßburg gewichtet die Gedanken-, Gewissens- und Religionsfreiheit sehr hoch. Sie sei, so der EGMR in seinem jüngsten Urteil, zentrales Element einer demokratischen Gesellschaft. Aus Sicht der Straßburger Richterinnen und Richter gilt auch der Veganismus, also die strikte Weigerung, tierische Nahrung zu sich zu nehmen, als quasi religiöse Überzeugung. Der konkrete Fall betrifft zwei Schweizer Brüder. Beide haben sich seit längerer Zeit als Aktivisten für vegane Ernährung eingesetzt und entsprechend gelebt. Deshalb hätten sie, so der EGMR, ihre entsprechenden Überzeugungen bewiesen. Als daher der eine knapp ein Jahr im Genfer Gefängnis Jean Dollon in Untersuchungshaft saß und der andere einige Zeit unfreiwillig in die psychiatrische Universitätsklinik der Waadt eingewiesen wurde, hätten sie dort einen Anspruch gehabt auf vollständig vegane Verpflegung. Zwar räumt der EGMR ein, die Leitung der Anstalten habe Anstrengungen unternommen, um zumindest teilweise vegane Kost anzubieten, doch eben nicht konsequent genug. Aus Sicht der Schweizer Behörden und auch der hiesigen Gerichte bestand indes gar keine solche Pflicht. Der Menschenrechtsgerichtshof kritisiert daher auch, dass es in der Schweiz diesbezüglich keine klare Regeln gebe und damit für die beiden Kläger auch keine Möglichkeit, ihre Ansprüche durchzusetzen. Gleichzeitig greift er mit seinem Urteil in diesem Fall indes sehr entschieden ein. Das Urteil betrifft zwar bloß zwei Einzelfälle aus der Schweiz, dürfte jedoch weit über diese hinaus von Bedeutung sein und Konsequenzen haben. Denn es gibt in Europa stark abweichende Regelungen bezüglich Gefängnisverpflegung. In einzelnen Staaten sieht die Rechtsordnung einen Anspruch auf vegetarisches und veganes Essen vor, in anderen gibt es überhaupt keine Vorgaben. Und in dritten wiederum haben Veganer das Recht, sich von der Familie oder Freunden vegane Verpflegung in die Haftanstalt bringen zu lassen. Die Entscheidung des EGMR dürfte nun für Druck sorgen, Gefängnisse zu verpflichten, vegane Kost auf Wunsch anzubieten.
0: So geht es weiter bei uns. War die Sorge der Anleger berechtigt? Wir reden über die Halbjahreszahlen der Zuger Vermögensverwaltung Partners Group. Dann wegen Insektiziden im Obstbau. Der Bündner Imker Luca Beni verlor auf einen Schlag 10 Bienenvölker.
5: Das war wie ein Massaker, also ein riesiges Schlachtfeld von toten Bienen. Der Flugbetrieb war eingestellt. Und dann habe ich gerade den Inspektor alarmiert, weil ich wusste, da stimmt etwas Gröbers nicht.
0: Wieso das trotz Sprühvorschriften passieren konnte und wegen des neuen Gotthard-Basistunnels Altdorf und Bellinzona sind sich näher gekommen. Profitieren die beiden Orte wirklich von der kürzeren Reisezeit? Jetzt an den Finanzmarkt. Wir reden über eine Firma, die bis vor kurzem den wenigsten bekannt gewesen sein dürfte, die Partners Group. Bekannt geworden ist die Zuger Vermögensverwaltungsfirma wegen Alfred Gantner, einem der Chefs der Firma. Gantner ist einer jener Schweizer Unternehmer, die im Zollstreit mit den USA bei Präsident Trump vorstellig wurden. In den letzten Wochen machte aber auch seine Firma, die Partners Group, Schlagzeilen. Sie geriet an den Finanzmärkten unter Druck. Sven Zaug von unserer Wirtschaftsredaktion, bevor wir über die Probleme der Firma reden, was macht die Partners Group genau?
6: Ja, die Partners Group ist eine Zuger Beteiligungsgesellschaft. Sie verwaltet Vermögen in der Höhe von 185 Milliarden US-Dollar und gehört damit zu den absoluten Schwergewichten im Bereich des Privatmarktanlagen. Nun, was macht sie? Die Partners Group sammelt Geld von Pensionskassen, Versicherungen oder auch von reichen Privatpersonen ein und investiert es in Unternehmen, in Infrastrukturprojekte wie Solar- oder Windparks, in Immobilien oder Firmenkredite. Also alles Anlagen, die nicht an der Börse gehandelt werden. Die Idee dahinter: Diese Beteiligung soll über Jahre an Wert gewinnen und später mit Gewinn verkauft werden.
0: Und wie kommt denn die Partners Group überhaupt zum Geld, das in solche Beteiligungen investiert?
6: Ja, das Geld stammt, wie gesagt, nicht von der Partners Group selbst, sondern von ihren Kundinnen und Kunden, allen voran von institutionellen Investoren wie Pensionskassen. In den letzten Jahren kamen aber auch immer mehr vermögende Privatpersonen dazu. Dieses Kundengeld bündelt die Partners Group in verschiedenen breit diversifizierten Fonds und verlangt dafür jährlich Gebühren. Und wenn Beteiligungen später mit Gewinn verkauft werden, verdient sie zusätzlich. Das ist ein sehr lukratives Geschäft.
0: Und warum geriet die Partners Group unter Druck?
6: Ja, ausgelöst wurde das Ganze durch einen amerikanischen Leerverkäufer namens Grizzly Research mit Sitz in New York. Diese sogenannten Leerverkäufer oder Shortseller suchen gezielt nach Unternehmen, die ihrer Ansicht nach überbewertet sind oder Schwächen aufweisen. Sie veröffentlichen kritische Berichte und wetten gleichzeitig auf fallende Aktienkurse. Nun, Grizzly warf Partners Group vor, gewisse Beteiligung zu optimistisch zu bewerten und warnte vor Problemen bei einigen Fonds der Zuger Firma. Das löste eine gewisse Nervosität aus. Seit Jahresbeginn haben Privatanleger rund 3,8 Milliarden Dollar aus den entsprechenden Fonds der Partners Group abgezogen und die Aktie verlor seit Jahresbeginn rund 30%. Die Eigentümer, also auch Alfred Gantner, schossen daraufhin Millionen ein, um die Aktie zu stützen.
0: Müssen sich die Anleger Sorgen um ihre Fonds machen?
6: Ja, Stand heute würde ich sagen, nein. Anleger müssen sich keine Sorgen machen, aber man muss die Entwicklung sehr genau beobachten. Aus älteren Fonds fließt noch immer Geld ab. Gleichzeitig sammelt die Partners Group aber massig neues Kapital ein. Das Vertrauen der Großinvestoren, würde ich sagen, ist also da. Der kritische Bericht von Grizzly Research trifft aber einen wunden Punkt, nämlich wie werden solche Beteiligungen bewertet? Und genau diese Frage wird immer wichtiger, weil Beteiligungen im aktuellen Umfeld schwieriger zu verkaufen sind. Wegen der hohen Zinsen sitzt das Geld bei den Käufern nicht mehr so locker.
0: Heute hat die Partners Group ihre Halbjahreszahlen vorgelegt. Wie sehen diese aus?
6: Die Zahlen fallen insgesamt besser aus, als viele befürchtet hatten. Partners Group konnte im ersten Halbjahr 16 Milliarden Dollar neues Kundengeld einsammeln. Das ist Rekord. Gleichzeitig bestätigt das Unternehmen selbst, dass einige ältere Fonds, wir haben es jetzt gehört, unter Druck stehen und Anleger dort eben Geld abziehen. Klar ist, es gibt Probleme bei einem Teil des Geschäfts, aber keine Hinweise darauf, dass das gesamte Geschäftsmodell ins Wanken geraten ist.
0: Einordnungen von Wirtschaftsredaktor Sven Zaug. Vielen Dank. Ja, eigentlich schien die Sonne an einem wolkenlosen Himmel, aber man sah sie im Frühling an gewissen Tagen kaum, auch in der Schweiz. Der Grund Sahara-Staub hat für einen eingetrübten und orangenen Himmel gesorgt. Nun, es gibt Hinweise darauf, dass das in den nächsten Jahren in Europa zunehmen wird, wie eine aktuelle Nature-Studie unter Leitung des Paul-Scherrer-Instituts zeigt. Wissenschaftsredaktorin Katrin Züfel, zu welchen Erkenntnissen ist die Studie gekommen?
7: Die Erkenntnis ist, dass zunehmend mehr Sahara-Staub nach Europa gelangt. Nicht unbedingt öfter, also an mehr Tagen als früher, aber wenn, dann ist es mehr Staub auf einmal. Das gilt am stärksten für Südeuropa, also Spanien, Griechenland, Italien, aber auch für Mitteleuropa, abgeschwächt auch für Teile der Schweiz. Die Studie hat diese Entwicklung auf zwei Zeitskalen untersucht. Zum einen an Eisbohrkernen vom Golenifetti auf 4450 Höhenmetern im Monte Rosa-Gebiet. An diesen Bohrkernen kann man ablesen, dass innerhalb der letzten 150 Jahre, also seit Beginn der Industrialisierung, der Staubgehalt in der Atmosphäre kontinuierlich gestiegen ist und zwar deutlich, insgesamt um 110%. Und für die Jahre von 2012 bis 2021 haben die Forscher Daten von gut 100 Messstationen in ganz Europa ausgewertet, 5 davon in der Schweiz. Die Daten zeigen, allein in diesen 10 Jahren hat die Staubbelastung über ganz Europa betrachtet um 10-25% zugenommen.
0: Und warum kommt vermehrt Sahara-Staub in unsere Gefilde?
7: Das hat zwei Gründe. Die sogenannte nordatlantische Zirkulation oder Oszillation, die die Luftströmungen über Europa prägt, die verändert sich zyklisch und so wie sie jetzt gerade steht, gibt es mehr südliche Winde, die Staub mitbringen können. Der zweite Grund ist, dass die Sahara und die ganze Region dort immer trockener wird, die Wüste sich also ausdehnt und das heißt, es hat mehr Wüstenstaub.
0: Und was ist problematisch daran, dass es in der Schweiz mehr Sahara-Staub geben wird?
7: Also zum einen muss ich sagen, dass es tatsächlich in der Schweiz schwächer ist als zum Beispiel in Südeuropa, in der Alpenregion. Da ist es sogar gleich geblieben oder ein bisschen weniger geworden. Aber in der Nordschweiz, im Mittelland, da sind die Werte leicht gestiegen. Das könnte oder es wird wahrscheinlich daran liegen, dass die Alpen wie eine Barriere für Windströmungen aus dem Süden wirken. Und das gilt auch für staubbeladene Windströmungen. Jetzt, was daran problematisch ist, es ist bekannt, dass Feinstaub, und dazu gehört auch der Sahara-Staub, gesundheitlich bedenklich ist. Das weiß man. Man weiß auch, dass starke Feinstaubbelastung die Zahl an Toten nach oben treiben kann. Jetzt ist aber für diese Studie eine Einschränkung wichtig. Der bisherige Anstieg an Sahara-Staub, der gemessen ist, der ist nicht groß genug, um wirklich deutliche Gesundheitsfolgen auszulösen. Problematisch wird es, wenn sich dieser Trend fortsetzt, und das ist zumindest sehr plausibel.
0: Hat das Paul-Scherrer-Institut auch Vorschläge, wie die Schweiz diese neue Gesundheitsprobleme anpacken soll?
7: Naja, gegen Wüstenstaub kann man erstmal nicht wirklich viel machen, außer allenfalls den Klimaschutz vorantreiben. Aber das wirkt natürlich nicht direkt. Was jeder selbst tun kann, an Tagen, wo die Belastung hoch ist, auf sich achten, als Gesunder vielleicht nicht gerade den super ehrgeizigen Sporttag einlegen, und wenn man gesundheitlich vorbelastet ist, dann körperliche Belastung wirklich meiden oder auch einfach gar nicht rausgehen. Also im Kern geht es hier um Aufklärung über diesen Staub und angepasstes Verhalten.
0: Antworten von Katrin Zöfel. Vielen Dank. Rendezvous 9 Minuten vor 1. In der Region Landquart im Kanton Graubünden sind 45 Bienenvölker vergiftet worden. Ein Großteil davon starb. Grund ist ein Insektizid aus der Landwirtschaft. Doch die Hitze könnte ebenfalls eine Rolle spielen. Ostschweiz-Korrespondentin Selina Etter.
8: Hier im Bienenhaus von Luca Beni ist es lebhaft. Am anderen Standort sah das ganz anders aus, erzählt der Imker. Ihm sei sofort klar gewesen, dass etwas nicht stimmt.
5: Das war wie ein Massaker, also ein riesiges Schlachtfeld von toten Bienen. Der Flugbetrieb war eingestellt. Und dann habe ich gerade den Inspektor alarmiert, weil ich wusste, da stimmt etwas Gröbers nicht.
8: Gröber heisst, alle 10 Bienenvölker an diesem Standort waren tot. Krankheiten konnte der Inspektor vom kantonalen Amt ausschließen, bestätigt der Bündner Kantonstierarzt Jochen Beard.
9: Im Weiteren hat dann der Fachmann vor Ort Hinweise auf Vergiftungen können feststellen und hat dann die entsprechenden Proben genommen und in ein spezialisiertes Labor eingeschickt.
8: Der Bericht des Labors zeigte, die Bienen sind am Insektizid Spinosad gestorben, das vor allem im Obstbau zum Einsatz kommt. Warum die Bienen das Spinosad fraßen, ist unklar. Betroffen war nicht nur Luca Beni mit seinen 10 Völkern, sondern auch das landwirtschaftliche Ausbildungszentrum Plantahof. 35 Bienenvölker seien ganz oder teilweise vergiftet worden, sagt der Leiterbereich Gutsbetrieb Rolf Hug. Eigentlich darf Spinosad nur in der Nacht ausgebracht werden, wenn die Bienen nicht fliegen.
10: Möglicherweise hat der Hitzesommer auch einen Einfluss. Die Bienen fliegen eventuell länger oder bereits früher, sodass halt quasi auch bei einer sachgemäßen Anwendung früh am Morgen oder später Abendstunde noch Bienen unterwegs waren und es jetzt trotzdem zu einer Kontamination gekommen ist.
8: Allenfalls bräuchte es Anpassungen bei den Zeiten zur Ausbringung, sagt Rolf Hug. Eine Überlegung, die auch der Verband Bienen Schweiz unterstützt. Geschäftsführer Matthias Götti.
11: Also das ist ein sehr umfangreicher Fall, der mich auch betroffen macht. Spinosad ist ein Mittel, das sehr bienengiftig ist, das weiß man. Es gibt auch klare Vorschriften und man muss jetzt ganz genau untersuchen, ob diese allenfalls noch verschärft werden müssen.
8: Ob und wann diese Verschärfungen eingeführt würden, ist ungewiss. Für Luca Beni und seine 10 toten Völker kommen sie zu spät. Honig darf er derzeit keinen ernten.
5: Momentan ist das sistiert, ich darf nicht abfüllen, ich muss warten, wie die wert sind. Und das ist natürlich vom finanziellen Schaden her nochmal eine andere Nummer.
8: Hilfe bekommt er von Imkerkollegen. Diese hätten ihm bereits Bienen und Königinnen für neue Völker gegeben.
0: Altdorf und Bellinzona, zwei Kantonshauptorte nur 55 Kilometer Luftlinie voneinander entfernt. Doch dazwischen liegen das Gotthardmassiv und eine Sprachgrenze. Viel Austausch zwischen den beiden Kleinstädten hat es deshalb lange nicht gegeben. Seit der Eröffnung des Gotthard-Basistunnels vor 10 Jahren verändert sich das. Die Zugfahrt dauert heute nur noch gut eine halbe Stunde. Wie diese neue Nähe Altdorf und Bellinzona verändert und wie beide Städte davon profitieren wollen, zeigen Zentralschweiz-Korrespondent Markus Föhn und Tessin-Korrespondent Ivan Santoro.
12: Samstagvormittag in der Altstadt von Bellinzona. Die Marktstände mit den blau-roten Dächern in den Farben des Tessiner Wappens reihen sich dicht an dicht. Einheimische und auffallend viele Deutschschweizerinnen und Deutschschweizer schlendern den Gassen entlang. Zum Beispiel diese Frau, die mit ihrem Mann angereist ist.
13: Also ich finde es wunderschön. Auch die Burg natürlich hier und gutes Restaurant hier oben. Und ja, wir genießen es.
12: Ob Tagesausflug oder Wochenendtrip, alle sind sich einig. Ohne die schnelle Zugverbindung wäre Bellinzona kaum auf ihrer Ausflugsliste gestanden. Das bestätigt Anita Banfi. Seit 50 Jahren verkauft sie am Markt regionale Produkte. Seit der Eröffnung des Gotthard-Basistunnels habe die Zahl der Kundinnen und Kunden aus der Deutschschweiz deutlich zugenommen. Ja, das merkt man sehr. Honig und Mehl verkaufen sich gut. Alles, was aus dem Tessin stammt, ist bei den Deutschschweizern sehr beliebt. Viele dieser Kundinnen und Kunden kommen aus dem Urner Hauptort Altdorf. Für sie dauert die Reise nach Bellinzona weniger lang als nach Luzern, der nächstgelegenen Stadt in der Zentralschweiz. Der Gotthard-Basistunnel hat die Hauptorte der Kantone Uri und Tessin aber auch auf politischer Ebene näher zusammengebracht. Seit einigen Jahren treffen sich die Vertreter der beiden Stadtregierungen regelmäßig. So sei ein reger Austausch entstanden und die Zusammenarbeit laufend verbessert worden, sagt Bellinzonas Vizestadtpräsident Fabio Keppeli. Davon könnten die Einwohnerinnen und Einwohner beider Seiten direkt profitieren. Dabei geht es beispielsweise um einen vergünstigten Zugang zu den Sportanlagen wie Eishalle, Hallen und Freibad in Bellinzona, auch für Einwohner von Altdorf und umgekehrt. Gleichzeitig können Bellinzonesi schon bald vergünstigt in Museen und andere Einrichtungen der Gemeinde Altdorf. Und Juri Clericetti, Tourismusdirektor von Bellinzona, will die Verbindung mit Altdorf weiter stärken. Eine seiner Ideen: Tessiner Spezialitäten vom Bellinzoneser Markt sollen auf den Speisekarten in Altdorf landen.
14: Jetzt wollen wir im Herbst organisieren, im Oktober wahrscheinlich, wie eine kleine Messe, eine kleine gastronomische Messe in Altdorf, eine Bellinzonese und Alto Ticino, Gastronomie-Woche oder zwei Wochen.
12: Der Tessiner Hauptort ist in Altdorf bereits heute präsenter als je zuvor. Einerseits durch eine wachsende Zahl von Pendlerinnen und Pendlern, die dank des Basistunnels in Bellinzona wohnen und in Uri arbeiten können, sagt der Altdorfer Gemeindepräsident Sebastian Züst.
15: Andererseits merken wir, dass wir am Markt ab und an italienisch sprechende Leute haben, dass wir an unseren bekannten Festivals, Hotelspiele oder am Volksmusikfestival italienisch sprechende Leute haben. Man merkt einfach, es ist selbstverständlicher geworden, dass wir in Altdorf italienisch hören.
12: Diese neue Nähe zwischen den Hauptorten mache auch eine stärkere Zusammenarbeit im Tourismus möglich. So geraten die Urner Hotels jeweils an ihre Kapazitätsgrenzen, wenn in Altdorf alle zwei Jahre das internationale Musikfestival Alpentöne stattfindet. Im vergangenen Jahr gab es für Konzertbesucherinnen und Besucher daher Angebote mit Hotelübernachtungen in Bellinzona. Gleichzeitig versucht Altdorf auch, Gäste aus Bellinzona nach Norden zu locken. Zwar würden wohl immer mehr Altdorfer den Markt in Bellinzona besuchen als umgekehrt, sagt Gemeindepräsident Sebastian Züst, schon wegen des Wetters, aber...
15: Andererseits merken wir, dass wir am Markt ab und an italienisch sprechende Leute haben, dass wir an unseren bekannten Festivals, Hotelspiele oder am Volksmusikfestival italienisch sprechende Leute haben. Man merkt einfach, es ist selbstverständlicher geworden, dass wir in Altdorf italienisch hören.
12: Altdorf und Bellinzona wollen ihre Zusammenarbeit weiter vertiefen. Dank des Basistunnels sind das Gotthard-Massiv und die Sprachgrenze keine echten Barrieren mehr.
0: Bald eins vor eins und gleich im ersten und vierten. Der Schriftsteller Daniel de Roulet ist Gast in der Sommerserie 25 Jahre Tagesgespräch. Der politische Autor hält nichts davon, militant zu schreiben. Ironie bewirke viel mehr als zu poltern. Wie er seine Themen auswählt, erzählt de Roulet nach den Schlagzeilen dieses Mittags mit Lara Christen.
3: Das ukrainische Parlament hat Serhii Koretzki als neuen Regierungschef bestätigt. Präsident Volodymyr Zelensky hatte einen entsprechenden Antrag eingereicht. Koretzki leitete bislang einen staatlichen Energiekonzern. Präsident Zelensky will auch den bisherigen Verteidigungsminister ersetzen. Dagegen gab es heute in der Ukraine Proteste. Der US-Handelsbeauftragte Jamieson Greer äußert sich positiv über die Schweiz mit Blick auf die Verhandlungen über ein Handelsabkommen. Er hob etwa die Investitionen von Schweizer Unternehmen in den USA hervor. Und die Handelsbilanz habe sich aus Sicht der USA positiv entwickelt. Garantieren könne er mit Blick auf das Handelsabkommen aber nichts. Schweizer Gefängnisse sind verpflichtet, Veganern veganes Essen anzubieten. Der Europäische Gerichtshof für Menschenrechte hieß die Beschwerden von zwei Brüdern gut. Einer war zwischenzeitlich in einem Genfer Gefängnis, der andere in einer psychiatrischen Abteilung im Kanton Waadt. In beiden Fällen kam es zu Fehlern und sie erhielten nicht immer vegane Menüs. SRF Verkehrsinfo von 13 Uhr. Auf der Nord-Süd-Achse ist der Gotthardtunnel Richtung Süden wieder offen, jedoch ab Amsteg 4 km Stau und rund 45 Minuten Wartezeit. Weiter in der Zentralschweiz auf der A2 Richtung Luzern Stau nach einem Unfall zwischen Sempach und Rothenburg. Der rechte Fahrstreifen ist blockiert.
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17: Mein Gast gestern heute Morgen ist der Schriftsteller Daniel Dürrolet. Er war vor 10 Jahren schon mal bei uns im Tagesgespräch zu Gast gewesen. Aus Anlass vom 25-Jahr-Jubiläum dieser Sendung haben wir ihn noch mal eingeladen. Willkommen zurück, Daniel Dürrolet.
18: Grüezi.
17: Das letzte Mal im Tagesgespräch vor 10 Jahren sind Sie gewesen. Was ist für Sie persönlich die grösste Veränderung seither?
18: Ja, ich glaube, die Situation hat sich verhärtet, politisch in der Schweiz. Die Situation von der Literatur hat sich nicht verbessert, im Gegenteil. Und es ist aber eine neue Generation, vielleicht nicht alle Schriftsteller natürlich, aber eigentlich allgemein eine junge Generation in der Schweiz, die für mich viele Hoffnungen bringt. Wenn ich die sehe auf der Straße oder bei Konzerten oder in den Diskussionen, dann merke ich, ich habe das Gefühl, am Ende des Kalten Krieges haben sich halt zurückgezogen von der Hoffnung, dass es eine Änderung in der Gesellschaft geben kann. Und die Hoffnung ist wieder da, bei der ganz jungen Generation. Es ist natürlich nicht nur eine Hoffnung, es ist auch eine Angst oder eine On n'est pas des échos furieux, hat mir einer gesagt. On n'est pas des échos anxieux, on est des échos furieux.
17: Also wir sind keine ökologisch verängstigte, sondern wir sind ökologisch wütig.
18: Genau. Und das ist der positive Teil von der Entwicklung.
17: Eine Hoffnung auf Änderung. Wie würden Sie die Veränderung, die Sie sich wünschen, umschreiben?
18: Das ist leider das erste Mal ein paar Sachen müssen nicht mehr existieren. Oder? Also man muss aufpassen mit der Natur und so. Und nachher muss man viel experimentieren. Ich habe keine Lösung. In dem Sinn bin ich ein Anarchist. Das heisst, es gibt nicht eine Revolution und wir wollen das und das, sondern es gibt einfach Sachen, die dort laufen und wir müssen anders experimentieren. Und ich glaube, auf dem sind viele Leute angesprochen und machen weiter. Einfach eine andere Art von Leben, eine andere Art von Politisieren, eine andere Art von Schreiben. Also es einfach alles experimentieren und sagen, das läuft nicht. Ich habe auch Sachen gemacht, die ich finde, das hätte ich nicht sollen oder nicht machen.
17: Was denn?
18: Ja, zum Beispiel beim Schreiben oder so. Oder wenn ich merke, so hat es keinen Sinn, dass man einfach was ich Ihnen auch schon gesagt habe, das militante Schreiben, das hasse ich irgendwie. Und ich finde, da gibt es einfach sehr schöne Beispiele bei Max Frisch, beim Dürrenmatt, bei ein paar deutsch-schweizer Schriftsteller, die zeigen, dass mit der Ironie viel mehr bringt, als einfach auf den Tisch klopfen.
17: Sie haben immer wieder Stoff aus der Schweizer Geschichte thematisiert. Das geht von Schweizer Söldnern, die in der Wirren von der Französischen Revolution landet. 10 junge Anarchistinnen, die vom Jura auf Südamerika auswandern, bis zum Fischerskandal. Wie wählen Sie eigentlich aus, was für Schweizer Themen Sie thematisieren?
18: Also ich finde, es gibt eine Geschichte in der Schweiz, die von oben erzählt wird. Und als ich zum Beispiel in der Schule war, haben wir ein Geschichtsbuch gehabt, «Histoire Suisse». Das ist von einem Bundesrat, Chevalet, damals geschrieben worden. Und in dem ganzen Buch hat es etwa 10 Seiten über den Zweiten Weltkrieg gehabt, aber es hat kein Wort gegeben, dass irgendwie ein Problem wäre mit den Juden in ganz Europa. Es war einfach nicht erwähnt gewesen. Und ich glaube, wir machen das weiter. Natürlich nachdem, dass Schriftsteller zuerst gesagt haben, hey, so ist es nicht passiert, und dann die Historiker dran gekommen sind und so weiter, und jetzt auch sogar offiziell angenommen haben, ja, wir haben nicht alles ganz genau so gemacht, wie wir es hätte sollen. Aber ich glaube, es geht weiter so. Oder? Es gibt immer wieder eine offizielle Erzählung, wo was in der Schweiz läuft. Und es ist nötig, dass die Geschichte auch von unten erzählt wird. Und
17: darum Sie mir ein Beispiel geben für eine Geschichte, die Sie von unten erzählen?
18: Ja, genau. Also ich habe über das 18. Jahrhundert, 19. Jahrhundert bis 20. Jahrhundert habe ich immer wieder Bücher geschrieben. Und das 18. Jahrhundert, das sind ja die Söldner. Das sind 2 Millionen in ganz Europa haben müssen kämpfen. Die meisten, nein, nicht die meisten, aber es hat sogar Kämpfe gegeben, wo in einem Tag 8'000 Schweizer gestorben sind, weil sie von anderen

0: ganz Arme sind auf der Welt. Und dann sind die nach Südamerika und so, oder nach Nordamerika. Und dort habe ich auch wieder eine Geschichte erzählt auf richtigen Dokumenten. Zum Beispiel die 10 kleinen Anarchistinnen oder andere Geschichten, die ich erzähle. Und jetzt auch über das 20. Jahrhundert, das ist mein letztes Buch, oder über die Fische. Das heisst, man erzählt die Story von oben und ich versuche sie von unten zu erzählen. Wenn es geht. Aber ich habe natürlich keine Quellen. Ich habe sehr wenig Quellen. Also im Fall von der Söldner ist natürlich zufällig ein, wie sagt man, ein Ancêtre.
1: Ein Vorfahr von Ihnen.
0: Vorfahr. Das ist ein totales Arschloch gewesen. Der hat also 300 fossilen Söldner Lametzke.
1: Und er war ein Söldnerführer gewesen.
0: Ein Söldnerführer, also kopiert er. Oder? Er war selber nie getötet gewesen. Und während der Französischen Revolution sind die eigentlich kaputt gemacht worden auf Befehl von dem von Arrière und so weiter. Und da musste ich unbedingt das schreiben oder das erzählen. Das, aber ich habe nur die Quellen, was er erzählt. Ich habe dann schauen, wie die Geschichte eigentlich richtig ist. Und dann musste ich bei den Archiven in Frankreich und so weiter. Und habe mit dem die Story können anders erzählen, vom Standpunkt aus von denen, wo die Söldner waren. Bei der Emigration ist es gleich, oder? Man weiss nur, die guten Schweizer, Suisse de l'étranger, also Le Corbusier oder andere, die irgendwie in der Welt etwas gemacht haben. Aber von denen, die man weggeschmissen haben, weil sie keine Sozialhilfe mehr haben bekommen oder weil sie Witwe waren, ohne, von denen hat es keine Briefe. Oder hat es 3 Briefe von Amerika. Der erste sagt, wir sind gut angekommen. Der zweite sagt, ihr könnt nicht ein bisschen Geld schicken. Und der dritte sagt, er ist leider gestorben. Oder? Das heisst, es gibt nur ein paar Dokumente. Von dem kann der Schriftsteller etwas erzählen. Der Historiker kann weniger. Er kann nur den Kontext generell erzählen. Aber der Schriftsteller kann einen Roman daraus machen.
1: Sie schreiben auf Französisch, Sie leben in Genf, an der französischen Grenze, Frankreich, ganz ein wichtiger Absatzmarkt für Ihre Bücher. Und trotzdem, wenn ich Ihre Werke anschaue, es geht oft um die Schweiz. Letztlich sind Sie sehr ein schweizerischer Schriftsteller.
0: Ja, klar. Ich bin da geboren. Die Sprache, wenn ich Französisch rede, habe ich das nicht ausgewählt. Ich gehe jetzt nur Französisch schreiben, weil ich finde, das ist die schönste Sprache auf der Welt. Das sagen ein paar französische Schriftsteller, zu erzählen, damit ich so sage. Nein, ich finde einfach, ich bin von da, ich bin im Jura aufgewachsen, ich bin ein Freund vom Zürichsee oder vom Genfersee und ich gehe gerne in den Alpen wandern. Also warum soll ich jetzt als Franzose schreiben, oder? Sogar wenn ich habe jetzt ein Buch, heisst «La France Atomique», da bin ich alle 56 AKW anschauen von Frankreich und habe darüber geschrieben. Aber ich habe geschrieben als ein Schweizer oder irgendwie, der das anschauen. Und nicht als ein Franzose, der jetzt da Ihnen etwas erzählen will. Ich glaube einfach, ja, ich bin sogar froh, dass ich so ein gutes Leben gehabt habe, also von keinem Krieg und so weiter. Aber natürlich, wenn man dann schon gut können leben, dann muss man natürlich auch etwas bieten für das. Und das kann ich kann nicht anders als über die Schweiz ab und zu böse sein.
1: Was ärgert Sie denn besonders an diesem Land?
0: Aber ich kann nicht sagen, also sagen viele Leute, ich bin stolz oder es schämt mich, dass ich Schweizer bin. Nein, ich bin nicht stolz, dass ich Schweizer bin. Ich habe ja nichts gemacht, dass ich Schweizer bin. Ich kann mich auch nicht schämen. Was mich speziell ärgert heute, ist einfach die Emigrationspolitik, die der Bundesrat führt und einfach, dass die Leute zurückgeschickt werden und dass einfach 4 Bundesräte, die von 7 finden, Trump ist eine gute Sache. Also vielleicht jetzt ein bisschen weniger, aber das haben sie gesagt am Anfang. Oder? Voilà, das ärgert mich. Aber ärgern ist ja auch ein Motor zum Schreiben, oder? Klar.
1: Sie hören das Tagesgespräch im Rahmen der Sommerserie zum 25. Geburtstag von dieser Sendung. Ist der Westschweizer Schriftsteller Daniel Deroulet mein Gast. Ich möchte noch über Ihr umfangreichstes Werk reden. Das ist ein 10-bändiger Romanzyklus über die Atomkraft, «La Simulation humaine», eine japanisch-schweizerische Familiensaga, die vom Bau der Atombombe bis zur Katastrophe von Fukushima im Jahr 2011 geht. Das ist Thema war auch im ersten Tagesgespräch mit Ihnen von vor 10 Jahren an der Solothurner

0: Kulturtag. Da lassen wir jetzt noch mal kurz rein.
1: Ich bin beim 9. Roman und denke so, das kann man jetzt als Gesamtstory rausgeben. Das war 2011 und dann kommt Fukushima. Und ich geschrieben habe und lange recherchiert über Hiroshima, das ist für mich irgendwie, wie wenn die Realität also reinkommt in einer Situation, wo man gemeint hat, das wäre nur Fiktion. Und das, voilà. Und wir können das mit Fiktion beherrschen. Und also der Clash zwischen der Realität von Fukushima und der Tatsache, dass ich eigentlich auch fertig geschrieben habe, zu der Zeit hat eine Szene gemacht. Und das ist «Le démantèlement du cœur».
0: Das ist ein Ausschnitt aus dem Tagesgespräch mit Ihnen, Daniel de Rolais, vor 10 Jahren. Man hat in diesem Gespräch den Eindruck bekommen, nach 10 Büchern hätten Sie eigentlich genug von dem Thema Atomkraft. Aber dann haben Sie vor 5 Jahren nochmals ein Buch dazu gemacht, «La France Atomique», eine Reise zu allen französischen Kernkraftwerken. Wieso hat sie das Thema nochmal umtrieben?
1: Ja, es ist eigentlich kein Roman mehr, oder? Es ist einfach ein Reisebericht. Ja, es hat mich interessiert, weil ich das Thema ganz gut kenne und technisch eigentlich verstanden habe, um was es geht. Aber ich muss Ihnen sagen, das Buch ist in Frankreich gar nicht gelaufen. In Frankreich sind meine Bücher über die Schweiz viel besser angekommen als das Buch über AKW. Und das hat damit zu tun, dass in Frankreich ist einfach AKW schwer verbunden mit Militär. Oder Frankreich kann sich nicht rausnehmen von den AKW, sonst würde es auch La Force de Frappe verlieren. Oder?
0: In Frankreich ist Atomkraft ja auch weniger umstritten. In der Schweiz hat man eigentlich den Ausstieg beschlossen, 2017. Jetzt sieht es so aus, als könnte der Wind wieder trüllen. Man redet von neuen Atomkraftwerken. Was löst das bei Ihnen aus? Sie sind ein Gegner.
1: Ja, ja, ich bin ein Gegner und ich finde einfach der Atom... Atomröste ist auch noch gekommen. Also ich meine, das haben wir gewusst, oder? Dass irgendwann versucht man das wieder reinzubringen. Aber ich finde das einfach lächerlich, weil ich meine jetzt nur von der Sicherheit aus, oder? Weil der Mühleberg ist 13 Kilometer Fluglinie zum Bundeshaus gewesen, oder? Das kann man sich vorstellen, wenn dort etwas passiert ist. Wo will man jetzt die neue anbauen? In Genf? Können Sie mal probieren. Es ist viel Propaganda.
0: Aber ist das Thema, das Sie fasziniert? Sie haben es vorhin gesagt, die Technologie ist etwas, das Sie beschäftigt haben. Sie haben früher als Informatiker sogar an einem Alarmsystem für ein Atomkraftwerk geschaffen.
1: Richtig.
0: Was fasziniert Sie daran?
1: Ja, ich finde einfach, das ist die Übris, oder? Die La Demesure, also die Tatsache, dass man etwas macht, wo man eigentlich nicht richtig beherrscht. Und das ist typisch für die heutige Situation mit Technik und Menschheit. Das sieht man jetzt auch mit der künstlichen Intelligenz zum Beispiel. Ich mache jetzt dann gerade ein Buch, das rauskommt in Frankreich im Oktober über KI-Geschichte, oder wie das gelaufen ist, einfach «Une brève histoire de l'intelligence artificielle». Und natürlich ist das die Wissenschaft und die Technik, die mich fasziniert. Aber gleichzeitig weiss ich ja genau, dass das die grösste Gefahr für die Menschheit ist.
0: Jetzt haben Sie gesagt, okay, Atomkraft auf der einen Seite, in dem Zusammenhang haben Sie jetzt aber auch künstliche Intelligenz erwähnt, mit dem Sie sich jetzt gerade auseinandergesetzt haben für das neue Buch, das jetzt dann kommt. Würden Sie das in die gleiche Kategorie tun?
1: Ja, genau. Das ist für mich ist auch so ein Übriss, oder? Wo man so weit gehen will, wie man kann. Aber es gibt eben Sachen, die man nicht machen muss, wenn man es auch kann. Ich bin nicht technologiefeindlich, im Gegenteil. Ich will genau wissen, was läuft. Aber ich finde, man muss dann auch Le Courage, also man muss die Möglichkeit haben, dass man das sagt, also da ist Grenze, da machen wir nicht weiter.
0: Gut, aber künstliche Intelligenz ist jetzt halt schon mal da, die kann man nicht mehr zurück ins Regal
1: da
0: schieben.
1: Da bin ich jetzt nicht sicher. Also, wenn man dann ein paar Mal merkt, was dahinter ist, dann finde ich, um sie laufen lassen, braucht es einfach die Datacenter und die Kühlung und natürlich ein paar AKWs, oder? Es ist ja so gesagt worden von den Franzosen, sie brauchen 2 AKW mehr, nur für das, oder für KI.
0: Daniel de Rolais, wir hören es auch in diesem Gespräch, Sie sind ein engagierter Autor, einer, der sich einmischt in politische Debatten, der dazu Bücher schreibt. Sind in Ihren Augen Schriftsteller in der Romandie politisch engagierter oder die in der Deutschschweiz?
1: Also die ältere Generation in der Deutschschweiz war natürlich viel engagierter gewesen als überhaupt die welschen Schriftsteller. Und heute, ich glaube, es ist immer noch so, aber das heisst, es gibt genug politische Autoren in der Deutschschweiz, es gibt weniger oder fast keine mehr in der Französischschweiz. Und es bleibt einfach wichtig, dass es Leute gibt, die die Schweiz anders erzählen und nicht nur von ihren persönlichen Schmerzen erzählen. Wo Covid war, hat ein Schriftsteller gesagt, endlich passiert mir etwas. Mir passiert jeden Tag etwas und der Schweiz passiert jeden Tag etwas. Ich brauche nicht zu warten, bis das neue Covid kommt, dass ich ein Buch herausgeben kann.
0: Daniel Dörole, wir hören uns morgen nochmal in diesem Tagesgespräch. Für heute vielen Dank.
2: 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Habt einen guten Nachmittag.
3: Und hier auf Ihrem Infosender kommen wir jetzt zu anderen Themen. 39 Grad wurden Ende Juni in Basel gemessen, knapp 38 waren es in Zürich. Der Juni war bezüglich der Anzahl Hitzetage mit Temperaturen über 30 Grad Celsius vielerorts vergleichbar mit dem Juni im Hitzesommer 2003. Für ältere Menschen können solche Temperaturen schnell gefährlich werden. Laut dem Bund starben im vergangenen Jahr schätzungsweise knapp 400 Menschen über 75 Jahren an den Folgen der Hitze. Deshalb ergreifen Alterszentren schweizweit zahlreiche Massnahmen. Zürich-Reporter Can Kulacsigil hat ein Alterszentrum in Winterthur besucht.
4: Theresia Rösch wohnt im städtischen Alterszentrum Oberi in Winterthur. Die aktuelle Hitze mache ihr schon manchmal zu schaffen, sagt die 92-Jährige beim Kaffeetrinken in der Cafeteria des Wohnheims.
5: Wenn es so heiß ist, habe ich also richtig Mühe. Ich muss also mehrmals das Atemgerät anlegen, manchmal schon in der Nacht.
4: Neben Theresia Rösch sitzt Erika Kessler. Sie vertrage die Hitze schon noch gut. Man müsse sich jedoch zu helfen wissen, sagt die 86-Jährige.
6: Ich werde einmal schon gefragt, kannst du laufen heute Mittag? Ich sage, nein, ich bleibe drin. Oder dann gehe ich morgen vor dem Morgen eine Runde machen und nach dem Morgen eine Runde fertig.
4: Und wenn es so heiß sei wie jetzt, achte auch das Personal des Alterszentrums darauf, dass die insgesamt über 170 Seniorinnen und Senioren regelmäßig zu einer Abkühlung kommen.
5: Bei uns hat es also in den Räumen oder im Aufenthaltsding hat es einfach Ventilatoren. Und auch beim Esszimmer hat es auch Ventilatoren. Also wird abgekühlt, oder? Und es wird auch immer dafür gesorgt, dass es kalte Getränke gibt. Also Eistee oder Wassermelone, kalte. Es ist immer etwas da, was Kälte bringt.
4: Dass der Hitzeschutz im Alterszentrum bereits mit den kleinen Dingen beginne, etwa mit dem Durchlüften während der Nacht, das bestätigt auch der Leiter der Betreuung und Pflege, Anthony Nedumparambil. Und er unterstreicht, warum das gerade bei Ihnen besonders wichtig sei, der Hitzeschutz.
7: Besonders gefährdet sind halt Personen, die Herz-Kreislauf-Störungen haben und sonst schon Wassereinlagerungen haben. Und allgemein dann auch Probleme haben mit dem Trinken. Das betrifft natürlich irgendwie auch, wie ich meine, 4/5 der Bewohner. Sie denken nicht daran, zum Wasser zu trinken. Und nur schon mit Wasser trinken kann man halt vieles entgegenwirken.
4: Mehr trinken, das sei jedoch nicht für alle Seniorinnen und Senioren das Allheilmittel gegen die Hitze, so Anthony Nedumparambil.
7: Natürlich gibt es dann Personen, die Herz-Kreislauf-Beschwerden haben. Die haben da auch die ein oder andere Wassereinschränkung, dass sie nicht dürfen mehr als 1,5 Liter zum Beispiel trinken, weil sonst ihr ganzer Kreislauf in eine sogenannte Überforderung kommt. Und ich glaube, die sind halt besonders nochmal zu beobachten, dass man mit anderen Massnahmen, mit Eiskügeln, sonst mit Glasse, sonst mit Kühltüchern, Fußbäder anbietet, um trotzdem ihre Abkühlung zu bekommen.
4: Und all diese Massnahmen sind nötig. Das zeigen auch die neuesten Zahlen des Bundes. Demnach gab es im vergangenen Jahr landesweit schätzungsweise über 400 hitzebedingte Todesfälle. In mehr als 8 von 10 Fällen waren laut Bund Menschen über 75 Jahre betroffen. Und die Tendenz ist steigend. Auf nationaler Ebene nimmt die Zahl der hitzebedingten Todesfälle schätzungsweise jedes Jahr im Durchschnitt um mehr als ein Viertel zu.
7: Die Zahl erstaunt mich. Bei uns selber jetzt gar niemand. Heisst aber auch, wir setzen auch relativ viele Massnahmen umsetzen, damit es den Bewohnern auch gut geht.
4: Und auch wenn es ihnen gut geht, den Seniorinnen und Senioren im Alterszentrum in Winterthur, und sich die Zahlen des Bundes dort nicht unbedingt widerspiegeln, dass es immer heißer wird, das beschäftigt den Leiter Betreuung und Pflege Anthony Nedumparambil immer mehr.
7: Was sicher müsste gemacht werden, ist längerfristig mit der Klimaanlage, weil ich sehe es von der Wärme her, wird es nicht besser. Auch für meine Mitarbeiter und für die Bewohner wäre es wichtig, dass wir in Zukunft schon noch auf das schauen und wenigstens mal die oberen Etagen ein oder andere Zimmer ausstatten.
4: Und auch die 92-jährige Altersheimbewohnerin Theresia Rösch hält die Idee einer Klimaanlage nicht für ganz verkehrt, auch wenn sie ein kleines Aber hat.
5: Es wäre schon gut mit Klimaanlage, aber Klimaanlage ist auch nicht alles. Ich hatte im Hotel Erlebnis, dass die Klimaanlage dann nachher der Kranken daraus entstehen.
4: Zudem haben Klimaanlagen den unerwünschten Nebeneffekt, dass sie die heiße Innenluft an die Außenumgebung abgeben und viel Strom verbrauchen. Deshalb setzen einzelne Alterszentren in der Schweiz zunehmend auf eigene Solaranlagen. Insgesamt ist es also eine schwierige Gratwanderung. Bis eine Klimaanlage installiert wird oder die Hitzewelle wieder abklingt, gibt es laut Theresia Rösch nur eines.
5: Wir tun das einfach arrangieren, so gut wie es geht.
3: Sagt die 92-jährige Theresia Rösch über die Hitzewelle in der Reportage von John Gülachcigil. Hautkrebs ist eine der häufigsten Krebsarten in der Schweiz, denn in den letzten Jahrzehnten ist die UV-Strahlung aggressiver geworden. Besonders gefährdet sind Personen, die draußen arbeiten müssen und daher exponiert sind. Die Unfallversicherung SUVA warnt, berufsbedingter Hautkrebs nehme zu. In den Jahren 2020 bis 2024 hätten sich die registrierten Fälle fast verfünffacht. Wie schützen sich jene Leute, die tagtäglich der Sonne kaum entkommen können? Inlandredaktorin Livia Mittendorp hat eine Baustelle in Heimberg bei Thun besucht.
8: T-Shirt, den ich schon jahrelang nicht mehr ab. Also früher war es noch schön, dass du einen braunen Rücken hast. Aber das brauchst du heutzutage nicht mehr.
9: Sagt Ueli Wagner, oder Ülu, wie er sich vorstellt. Er ist Polier bei der Herzog AG, die hier ein neues Schulhaus baut. Ülu Wagner schaut, dass alles nach Plan läuft auf der Baustelle und packt auch selber mit an. Er ist dabei, das Gerüst der betonierten Decke wieder abzubauen, ausschalen im Fachjargon. Im Rohbau ist man geschützt vor der Sonne.
8: Momentan ist gut, da hier im Ausschalen, aber letzte Woche, als wir drauf oben waren, die Schallung, wir rauchen so 50-60 Grad, ab nachher brennt es 40-50 Grad auf den Rücken. Dann war es schon ein bisschen knäpfig, ein bisschen oben der Grenze.
9: Umso wichtiger ist der Sonnenschutz. Der Arbeitgeber ist verpflichtet, Sonnenschutz zur Verfügung zu stellen. Die Arbeiter tragen alle einen Helm mit Nackenschutz. Sonnencreme steht zum Mitnehmen bereit.
8: Muss jeder cremeln. Jeder war 20 gewesen. Ich muss selber wissen, wie viel was er zaubern will, cremeln und trinken.
9: Auch immer mal wieder weg von der Sonne sei wichtig.
8: Wenn ich merke, dass sie wirklich zu lange oben sind, dann rufe ich selber, komme mit nach Hause, ein bisschen Schatten stehen, etwas trinken.
9: Er halte sich daran, sagt Jorge de la Cruz, der ebenfalls hier auf der Baustelle in Heimberg arbeitet und creme sich mehrmals täglich ein. Und auch der Nackenschutz am Helm stört ihn nicht?
10: Mal, vielleicht schon optisch, aber halt, ja, wenn man sich etwas schützt, dann machen wir es doch.
9: Und es gebe einen Trick.
10: Wenn man den etwas nass macht, dann haben wir immer wieder ein bisschen so kühle Ecken. Und das ist tiptop. Und wenn es noch etwas windet, dann ist es ja, höchstes Gefühl, wie gesagt.
9: Jorge ist Ende 20 und findet, man sei heute schon sensibilisierter im Vergleich zu früher, als er noch in der Lehre war. Zumindest die Sonnencreme komme gut an, bestätigt Jan Leuschner, Bauführer in Ausbildung und Sicherheitsbeauftragter bei der Herzog AG.
11: Ja, also es hat reißende Abnahme. Man muss auch mal zwischendurch nachbestellen. Also wenn der Sommer so ist wie dieses Jahr, dann muss man schon mal ein Paket mehr bestellen, ja.
9: Dass alle den Nackenschutz tragen, müsse man auch mal in Erinnerung rufen. Sonst gilt es, Schattenplätze schaffen auf der Baustelle, die Arbeiten an der Sonne in die frühen Morgenstunden verlegen. Er habe selber über 20 Jahre auf dem Bau gearbeitet, sagt der Sicherheitsbeauftragte.
11: Eben, da wurde schon wenig drauf geachtet, Oberkörper frei, meist ganz kurze Hosen und da hat man mehr auf die Arbeit. Aber was mit einem passieren kann, hat man dann gar nicht so überlegt oder nachgedacht.
9: Und heute mache man sich natürlich schon seine Gedanken.
11: Da geht man auch mal zum Hautarzt oder lässt es kontrollieren, aber toi toi toi, bis jetzt ist immer alles gut.
9: Und auch Polie Uelu Wagner ist relativ entspannt.
8: Geht er schon ein bisschen zu teilen, aber... Ich mache mir jetzt noch nicht gross Sorgen.
3: Das war die Reportage von Inlandredaktorin Livia Mittendorp. Ja, und wenn es derart heiß wird, wie in den letzten Tagen, dann greifen viele Menschen zu Ventilatoren. In China brummt da meist eine Klimaanlage, doch der hohe Strombedarf trifft auf einen Energiemix, der noch immer stark auf Kohle setzt. Es berichtet Benjamin Eissel von der ARD.
12: In großen Teilen Chinas sind die Sommer drückend heiß. In den aufgeheizten Großstädten pendeln die Temperaturen am Tag oft über Monate hinweg zwischen 30 und 40 Grad, teilweise sogar darüber. Die Nächte bringen kaum Abkühlung. Deshalb sind Klimaanlagen in China weit verbreitet. Schätzungsweise 80% aller Haushalte haben mindestens eine Klimaanlage installiert. Oft gibt es in jedem Zimmer eine. Restaurants, Geschäfte und Einkaufszentren sind sowieso klimatisiert. Dutzende Kühlaggregate an den Hauswänden sind die Regel und nicht die Ausnahme. Sie brummen oft den ganzen Tag vor sich hin und daran stört sich niemand groß. Klimaanlagen gehören in China einfach dazu. In Südchina werden sie im Winter auch zum Heizen genutzt, denn dort gibt es in der Regel keine Zentralheizung. China ist übrigens der weltweit größte Produzent von Klimaanlagen und deckt einen Großteil der globalen Nachfrage ab. Dass Klimaanlagen oft viel Strom verbrauchen, wird in China meist ausgeblendet. Strom ist in der Volksrepublik extrem billig, weil staatlich subventioniert. Die Frage, wo der Strom herkommt, stellt kaum jemand. Dabei produziert China trotz gigantischer Investitionen in grüne Energien nach wie vor mehr als die Hälfte des Stroms mit klimaschädlicher Kohle. Kein Land der Erde erzeugt mehr CO2 als die Volksrepublik. Obwohl die kommunistische Führung in Peking den menschengemachten Klimawandel nicht leugnet, erwähnen Chinas Staatsmedien den Zusammenhang zwischen Erderwärmung und der Nutzung von fossilen Brennstoffen in der Regel nicht.
3: Benjamin Eisler hat berichtet.

0: Die Nachrichten von SRF um 13:30 mit Lukas Siegfried. In der Ukraine ist Serhii Koretzki neuer Regierungschef. Das Parlament hat einen entsprechenden Antrag des ukrainischen Präsidenten Volodymyr Zelensky angenommen. Koretzki leitete bislang einen staatlichen Energiekonzern. Damit aber nicht genug. Präsident Zelensky will auch den bisherigen Verteidigungsminister Mikhailo Fedorov ersetzen. Dieser gilt als Reformer und Kämpfer gegen Korruption. Gegen dieses Vorhaben hat es heute Morgen in der Hauptstadt Kiew und weiteren Städten Proteste gegeben. Ob sich Zelensky diesem Druck entziehen kann, sei fraglich, sagt unsere Ukraine-Korrespondentin Julie Tuber.
1: Er ist ja grundsätzlich ein Populist, der ein Gespür für die Stimmung in der Bevölkerung hat, aber vielleicht hat er dieses Gespür jetzt etwas verloren. Manche sprechen davon, dass dies einer der größten Fehler in seiner Amtszeit sein könnte. Insgesamt schwächt und destabilisiert all dies die Ukraine ausgerechnet in einem Moment, wo es Hoffnung gab auf echte Fortschritte auf dem Schlachtfeld und auch in einem Moment, in dem russische Raketen immer häufiger einschlagen, so auch letzte Nacht in der Hauptstadt. Und das ist wirklich eine schwierige Situation und ein kritischer Moment, in dem Zelensky diesen Entscheid gefällt hat.
0: Ukraine-Korrespondentin Judith Huber. Der Europäische Gerichtshof stärkt der spanischen Regierung den Rücken. Die Amnestie für katalanische Separatistinnen und Separatisten widerspreche nicht dem EU-Recht. Mit dem Amnestiegesetz versuche die spanische Regierung, politische Spannungen abzubauen und einen Versöhnungsprozess einzuleiten, sagt das Gericht. Regierungschef Pedro Sánchez hatte die Amnestie erlassen, um sich die Unterstützung katalanischer Separatistenparteien zu sichern. Das Gesetz sieht Straffreiheit vor für Katalaninnen und Katalanen, die nach einem gescheiterten Abspaltungsversuch ihrer Region im Jahr 2017 von der spanischen Justiz verfolgt werden. Nun zu zwei kurzen Meldungen aus der Schweiz. Gefängnisse sind verpflichtet, Veganerinnen und Veganern rein pflanzliches Essen anzubieten. Das hat der Europäische Gerichtshof für Menschenrechte entschieden. Geklagt hatten zwei Brüder aus der Westschweiz, die sich vegan ernähren. Und in den Alpen dürfte es künftig häufiger extreme Hochwasser geben und diese könnten auch intensiver werden. Zu diesem Schluss kommt das Institut für Schnee- und Lawinenforschung SLF. Große Hochwasser würden extremer, weil es mehr Starkniederschläge gäbe und das liege am Klimawandel. Zu den Börsendaten von SIX. Der Swiss Market Index liegt im Moment bei 14.178 Punkten, minus 0,9%. Der Euro wird zu 92,52 gehandelt, der Dollar zu 80,72. Und das Wetter? Heute Nachmittag ist es zunächst sonnig bei rund 30 Grad. Gegen Abend ziehen Gewitter auf. Morgen wird es teils sonnig, teils bewölkt und es gibt weitere Regengüsse. Die Temperatur morgen rund 27 Grad. Das waren Nachrichten von Radio SRF. Verantwortlich ist Marco Kolle.
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3: Und jetzt geht's hier weiter mit 4x4. Und das sind unsere Themen gleich. Volodymyr Zelensky stellt seine Regierung um. Warum der ukrainische Präsident das tut, die Hintergründe dazu gibt's gleich zuerst. Dann sprechen wir über die SVP, die mit KI-generierten Motiven in sozialen Medien für Aufsehen sorgt. Und wir sprechen über die Corona-Aufarbeitung in Großbritannien. Ein neuer Bericht zieht ein Fazit um die Kosten von Masken und Schutzausrüstung und es ist kein gutes. Am Mikrofon ist Silvan Zemp. Hallo. In der Ukraine steht der nächste Regierungsumbau an. Präsident Zelensky will sein Kabinett neu aufstellen, das mitten im Krieg und unter wachsendem innenpolitischen Druck. Besonders im Fokus steht dabei Verteidigungsminister Mikhailo Fedorov. Er galt als enger Vertrauter Zelenskys und als Hoffnungsträger für die Modernisierung der Armee. Jetzt ist allerdings offen, welche Rolle er künftig spielen soll. Romana Kaiser hat den ukrainischen Journalisten Denis Trubetskoy gefragt, warum die Regierung in der Ukraine nun schon wieder neu gebildet wird.
4: Es gehört eigentlich zum politischen Stil von Volodymyr Zelensky, die Minister ab und zu auszutauschen. Es passiert manchmal so einmal pro Jahr und man hat im politischen Kiew im Hintergrund gehört, dass manche Wechsel für den Herbst angeplant waren. Allerdings war diese Verkündung, dass Zelensky die bisherige Ministerpräsidentin Sviridenko am Sonntag um den Rücktritt bat, das war selbst für engste Umgebung von Zelensky eine Überraschung. Sviridenko selbst wusste davon nichts. als sie am Sonntag ins Kabinett von Zelensky reingegangen ist. Es passiert in der ukrainischen Politik extrem selten, dass etwas derart unerwartet kommt. Aber das hat Hintergründe, die man so oft sich vielleicht gar nicht auf den ersten Blick vorstellt. Die Ukraine muss den Posten des Botschafters in den USA dringend und hochkarätig, das wünschen sich die Trump-Leute so auch, neu besetzen. Da war Zelenskys Idee, Svyrydenko als Ministerpräsidentin, die den Ressourcendeal ausverhandelt hat im letzten Jahr und gute Beziehungen etwa zum Finanzminister in den USA hat, eben nach Washington zu schicken. Ob Svyrydenko das letztlich macht, bleibt eine offene Frage. Aber das war der Grund, warum dieser Regierungswechsel überhaupt in Gang gekommen ist. Also es ging im ersten Schritt gar nicht so sehr um das Verteidigungsministerium.
5: Eben Stichwort Verteidigungsministerium. Im Fokus dieses Regierungsumbaus steht nämlich auch Verteidigungsminister Michailo Fedorov. Der galt lange als enger Vertrauter von Präsident Zelensky. Darum fragt sich schon, warum muss er denn das Verteidigungsministerium jetzt nach nur wenigen Monaten verlassen, beziehungsweise warum wird er nicht wieder vorgeschlagen?
4: Auch der Vorgänger von Michailo Fedorov, Denis Schmyhal, hat nur 5 oder 6 Monate gearbeitet. Jetzt scheidet Fedorov nach nur einem halben Jahr aus dem Amt aus. Das ist natürlich eine berechtigte Frage, ob man einen Verteidigungsminister wirklich auch jede 6 Monate auswechseln sollte. Aber Fedorov ist als großer Reformator ins Amt angetreten und hatte gleich auch einen größeren Konflikt mit dem Generalstab, der auch unlösbar schien. Das war tatsächlich ein größeres Problem im Hintergrund. Nur die Art und Weise, wie das jetzt gelöst wird, die ist jetzt auch nicht optimal. Also der große Wunsch Zelensky ist, einen zukünftigen Verteidigungsminister, den bisherigen Innenminister Ivo Klimenko, ist etwa die Mobilisierungsreform durchzusetzen, die Fedorov auch gar nicht so richtig vorstellte, obwohl er damit grundsätzlich auch beauftragt war. Nun gibt es große Zweifel, ob ein Karrierenpolizist, ob ein Polizeigeneral überhaupt gut bei Verteidigungsministerium ankommt. Und abgesehen vom Generalstab, abgesehen von der Armeeführung, war Fedorov jetzt in der Armee eigentlich sehr beliebt.
5: Ja, vielleicht ziehen wir noch ganz kurz Bilanz. Sie haben es gesagt, Fedorov galt als Reformer im Verteidigungsministerium, war vor allem auch als Digitalminister bekannt. Welche Bilanz zieht denn die Ukraine aus seiner Zeit?
4: Tatsächlich war Fedorov noch in seiner langen Zeit als Digitalminister sozusagen der Vater des ukrainischen Drohnenprogramms. Also viele der technologischen Entwicklungen hat er noch dort an den Start gesetzt und das war auch sehr wichtig. Er hat auch viele digitale Produkte für die Armee, was die Kommunikation innerhalb der Streitkräfte angeht, vorangetrieben. Jetzt im Ministerium hat er einerseits mit der sogenannten Reform der Kleinflugabwehr geglänzt, würde ich sogar sagen. Da ging es halt darum, ein System zu schaffen, das es erlauben würde, diese vergleichsweise billigen russischen Langstreckendrohnen kosteneffizient abzufangen und natürlich militärisch effektiv. Das funktionierte. Fedorov hat jetzt natürlich auch richtig versucht, für Ordnung auf dem Markt der Verteidigungseinkäufer fürs Ministerium zu sorgen, was natürlich viele Spieler auf dem Markt und in der Politik unzufrieden machte. Da haben sich auch Figuren gegen Fedorov versammelt, die einander vielleicht gar nicht so sehr mögen, muss man sagen. Das war ein großes Vorhaben. Also die Bilanz war ziemlich gut, aber eine Sache muss ich trotzdem auch auf der anderen Seite ansprechen, also seine Ideen zu allgemeinen Armeereform, die Mobilisierung habe ich kurz angesprochen, die galten in Teilen des Parlaments auch nicht ganz grundlos. Einerseits als ziemlich inhaltslos und andererseits auf Dauer eigentlich kaum zu bezahlen. Auch das spielt da eine Rolle und auch das war ein Grund, warum Fedorov jetzt im Parlament, in Teilen des Verteidigungsausschusses, sowohl bei der Regierung als auch bei der Opposition, anders als insgesamt jetzt nicht so beliebt war.
3: Das waren Informationen vom freien Journalisten Denis Trubetskoi in Kiew. Die SVP Zürich sorgt mit einem Social-Media-Post aktuell für Schlagzeilen. Denn das Bild wurde mit künstlicher Intelligenz erstellt. Die SVP bewirbt damit die Schweizer Neutralität. Auf dem Bild sind allerdings Menschen in bayerischer Tracht zu sehen. Es ist nicht der erste solche Fall einer politischen Kampagne, die mit KI generiert wurde und für Aufsehen sorgt. Dass politische Inhalte mittels KI erstellt werden, gewöhnen wir uns je daran. Anne Schulz ist Professorin für politische Kommunikation an der Universität Zürich und Susanne Stöckl hat mit ihr gesprochen und sie zuerst gefragt, was sie sich dachte, als sie dieses KI-generierte SVP-Plakat im Netz gesehen hat.
6: Ich musste ehrlich gesagt erstmal ganz kurz schmunzeln. Also ich habe jetzt nicht gleich die Arme in die Luft gerissen und die große Gefahr für die Demokratie hier erkannt, sondern ja eine gewisse Ironie, die sich ja nicht abstreiten lässt. Also dass ausgerechnet eine Partei, die nationale Identität und Schweizer Tradition so stark betont, normalerweise jetzt dann hier in dem Fall bayerische Trachten, glaube ich, sind es verwendet. Das eröffnet natürlich eine große Angriffsfläche für die politischen Gegner. Und insofern musste ich da erstmal ganz kurz schmunzeln.
7: Und die Angriffsfläche, die zeigte sich auch dadurch, dass die genutzt wurde in den Kommentarspalten. Da gibt es viele kritische Voten über das KI-Bild. Glauben Sie denn, dass dieses Plakat der SVP schaden könnte?
6: Ich denke, die Gegner werden weiter Gegner bleiben. Also die werden sich nicht dadurch ihre Meinung ändern zur SVP. Möglicherweise stärkt sich hier eine ohnehin schon ablehnende Haltung. Also das könnte ich da sehen. Die spannende Frage ist, was passiert auf der Seite derjenigen, die der SVP und den Positionen, die die Partei vertritt, eher wohlgesonnen gegenüberstehen. Und da ist es erstmal vielleicht wichtig festzuhalten, dass denen das auch nicht egal sein wird. Also das ist grundsätzlich so, dass Leuten das nicht egal ist, ob Inhalte von KI generiert wurden oder nicht. Also die werden das, sofern sie es wahrnehmen, auf jeden Fall irgendwie zur Kenntnis nehmen. Aber es entsteht nicht unbedingt auch ein Schaden, ein Reputationsschaden für die Partei auf Seiten der eigenen Anhängerschaft. Und wie lässt sich das erklären? Nämlich mit dem, was wir Motivated Reasoning nennen. Das wird auch im Bereich der Falschinformationen stark untersucht. Also dass man im Prinzip, wenn man eine Botschaft für wichtig hält oder sich mit einer bestimmten Botschaft gut identifizieren kann, die eigene Meinung sehr gut widerspiegelt, dann sind einem die Mittel, mit denen diese Botschaft kommuniziert wird, oft weniger wichtig. Also KI wird dann hier als Mittel zum Zweck sozusagen toleriert. Und das kann eben dazu führen, dass die SVP nicht unbedingt einen Schaden davonträgt.
7: Mhm. Inwiefern ist es denn ja problematisch, dass ein solches politisches Kampagnenbild mit künstlicher Intelligenz erstellt wurde?
6: Ja, so abgesehen jetzt von einem möglichen Reputationsschaden für die Partei selbst, müssen wir uns fragen, was es grundsätzlich mit der Wahrnehmung von Informationen macht, wenn wir immer häufiger solche Inhalte, wenn wir denen immer häufiger begegnen, also KI-generierten Inhalten. Und das kann dazu führen, dass es grundsätzlich so einen Vertrauensverlust in Informationen allgemein gibt und dass man also immer wieder, wenn man irgendwas liest oder etwas sieht, dann überlegt, kann ich dem jetzt vertrauen? Ist das jetzt noch wahr oder falsch? Also da kommt so ein Grundzweifel rein in die Wahrnehmung und das ist sicherlich problematisch und das kann dann auch wie so eine Art Domino-Effekt dazu führen, dass man der Demokratie selbst nicht mehr so richtig vertraut. Also man kommt an den Punkt, an dem man im Grunde jede Information in Frage stellt und wir brauchen aber verlässliche Informationen, damit Demokratie funktioniert. Also das ist wie so ein Dominoeffekt.
7: Und jetzt wird ja KI in diversen Bereichen eingesetzt. Das machen Parteien, das machen politische Akteurinnen, Akteure so. Würden Sie das generell als heikel bezeichnen, wenn eben Parteien oder politische Akteure künstliche Intelligenz für ihre Arbeit einsetzen?
6: Generell würde ich es nicht unbedingt immer als heikel einstufen. Wir unterscheiden hier tatsächlich auch verschiedene Typen des Einsatzes von KI im Bereich der Parteikommunikation. Und da gibt es jetzt so eine relativ triviale Ebene oder so einen trivialen Einsatz, mundäner und unproblematischer dadurch auch. Da wird einfach wie das alle anderen Firmen, Organisationen und so weiter derzeit machen, KI intern eingesetzt für die parteiinterne Kommunikation. Da werden Dokumente für den internen Gebrauch möglicherweise KI-unterstützt generiert, gegengelesen, produziert. Da geht es auch um Datenauswertung, die möglicherweise KI-unterstützt jetzt läuft, wenn es darum geht, die Wählerschaft besser zu verstehen oder so. Das würde ich sagen, ist weniger heikel. Und dann geht es um die Kommunikation aber nach außen, also die sich an die Wählerschaft richtet, an die Bürgerinnen und Bürger. Und auch hier unterscheiden wir jetzt noch zwei Typen von KI-Einsatz. Und das eine, da haben wir es jetzt mit dem SVP-Beispiel, denke ich, zu tun. Also da werden eben parteikonforme Inhalte generiert und möglicherweise sogar auf bestimmte Zielgruppen gleich zugeschnitten. Und die werden dann in sozialen Medien relativ schnell verbreitet. Das kann jetzt eben sehr effizient gemacht werden. Das ist bis zu einem gewissen Grad jetzt auch erstmal noch nicht so heikel, um Ihren Begriff da wieder aufzugreifen. Problematischer wird es dann aber, wenn das eine sehr, sehr professionelle Dimension annimmt. Und da müssen wir, also haben wir jetzt in Deutschland mit der AfD so einen Fall. Da wurde ein KI-Tool aufgesetzt, das ja tagesaktuell im Prinzip Posts im AfD-Geist produzieren kann mit der typischen AfD-Stimme. Das ist oft hetzerisch und inzivil, was dort dann produziert wird. Und die Parteien und die Mitglieder der Parteien können das dann sofort und ganz schnell über verschiedene Plattformen breitflächig eben verteilen. Ja, also es ist auch so eine Frage, was für ein Maß nimmt es an, was für ein Professionalisierungsgrad eben, ja. Und wirklich problematisch wird es dann, wenn mit der Realität gespielt wird. Also wenn es darum geht, was ist wahr und was ist falsch. Also die willentliche Täuschung mit KI, da müssen wir dann wirklich aufpassen. Da sprechen wir jetzt hier über Deepfakes, die beispielsweise im US-Wahlkampf jetzt eingesetzt wurden, als die Stimme von Joe Biden imitiert wurde und ihm dann dort bestimmte Botschaften, bestimmte Worte in den Mund gelegt wurden.
7: Schauen wir mal in die Zukunft, was da noch auf uns zukommen könnte. Solche KI-generierten Inhalte, auch bei politischen Kampagnen, die wird es ja künftig immer mehr geben. Welchen Umgang sollten wir denn damit finden?
6: Ich gehe davon aus, und Sie können mich, können in einem Jahr gerne nochmal sprechen. Ich gehe davon aus, dass sich der Einsatz von KI in Kampagnen, so wie wir es jetzt hier von der SVP vorgemacht bekommen haben, dass sich das eher normalisieren wird. Also dieses Generieren von Inhalten, die auf bestimmte Zielgruppen zugeschnitten sind, die jetzt nicht mit der Realität spielen. Also nicht mit wahr oder falsch, sondern da geht es einfach nur um die Darstellung der eigenen Position. Ja, also dass das jetzt eben häufiger passieren wird mit Hilfe von KI. Ich glaube, das wird sich normalisieren. Ich gehe auch davon aus, dass die Parteien überall ihre Kampagnen jetzt so vorbereiten werden. Ja. Die Hoffnung wäre natürlich, dass sich diese problematische Anwendung, die ich zuletzt beschrieben habe, nicht normalisiert und wir jetzt nicht immer damit rechnen müssen, dass jetzt alles, was wir anschauen, irgendwie ein Deepfake ist, also gerade Videos und Tonmaterial, sondern da irgendwie weiterhin unser Grundvertrauen in die Information behalten können. Und da, glaube ich, ist auch sehr die Politik selbst gefragt, über Regulationen nachzudenken. In der EU wird das mit dem AI Act, soweit ich da Einblicke habe, bereits schon sehr gut vorgemacht. Und in der Schweiz wird daran gearbeitet. Also da hängt man gerade, glaube ich, noch so ein bisschen hinterher. Aber auch hier ist das natürlich ein Thema und aus meiner Sicht ein sehr wichtiges Thema. Und dann ist natürlich auch der Journalismus gefragt, der über im Prinzip die klassische Recherche die Politik hier überwachen muss und im Prinzip der ihm zugewiesenen, in Demokratien ihm zugewiesenen Watchdog-Rolle, würden wir es bezeichnen, ja, der gerecht werden muss, die Politik hier überwachen muss und entsprechende Vergehen wie die willentliche Täuschung durch mithilfe von KI, das muss eben publik gemacht werden und diskutiert werden.
3: Das sagt Anne Schulz. Sie ist Kommunikationswissenschaftlerin am Institut für Kommunikationswissenschaft und Medienforschung an der Universität Zürich. Viele Länder waren auf die Corona-Pandemie schlecht vorbereitet. Besonders deutlich zeigte sich das in Großbritannien. In den Spitälern fehlten damals Masken und Schutzausrüstung. Das Personal musste teilweise Abfallsäcke am Körper tragen, um sich zu schützen. Die Regierung hat damals insgesamt knapp 15 Milliarden Pfund für Schutzausrüstung ausgegeben. Ein neuer Bericht der britischen Covid-Untersuchungskommission kommt jetzt zum Schluss, dass zwei Drittel dieser Ausgaben, also gut 10 Milliarden Pfund, verschwendet worden seien. Wie kommt der Bericht zu diesem Schluss? Das hat Julius Schmidt Peter Stoiber gefragt, er ist freier Journalist in Großbritannien.
8: Einerseits wurde schlichtweg zu viel Material bestellt. Zu Beginn der Pandemie herrschte ein akuter Mangel an solcher Schutzausrüstung, also an Masken, Handschuhen oder Schürzen. Sie haben es erwähnt, die Bilder von Gesundheitspersonal in schwarzen Abfallsäcken, weil einfach keine Schürzen mehr da waren. Und so begannen die Behörden in den folgenden Wochen und Monaten Unmengen diese Ausrüstung zu bestellen. Und am Ende war es dann einfach viel zu viel. Und dazu kommt noch, dass ein Teil des Materials, das bestellt worden ist, dann nicht mehr brauchbar war, weil es zu alt war und deshalb nicht mehr den Vorschriften entsprach. Und die Untersuchungskommission schätzt eben, dass das Material, das am Ende nicht gebraucht wurde oder nicht genutzt werden konnte, insgesamt 9,9 Milliarden Pfund wert war.
9: Nun ist es aber auch so gewesen, dass am Anfang eben erstmal sehr wenig Material zur Verfügung stand. Das heißt, es ist schon ein bisschen nachvollziehbar, dass man da viel bestellt hat. Aber wie ist es denn passiert, dass man dann so viel Material bestellt hat, dass man doch nicht nutzen konnte?
8: Die Vorsitzende der Untersuchungskommission, Heather Hallett, räumt zunächst ein, dass die Beschaffung der Schutzausrüstung phänomenal kompliziert gewesen sei, wie sie schreibt. Aber die britische Regierung sei überhaupt nicht darauf vorbereitet gewesen, wie man schnell und notfallmäßig das nötige Material beschafft. Es fehlten Daten, was gebraucht wurde und was geliefert worden ist. Es gab keine Pläne, was gemacht werden muss und wer zuständig ist. Und es gab keine Infrastruktur dafür. Und so mussten die Behörden und die einzelnen Spitäler improvisieren, neue Systeme aufbauen. Und das war alles sehr chaotisch. Man wusste nicht, was bestellt worden ist, wer was bestellt hat, die Daten wurden nicht geteilt und so weiter. Manchmal mussten die Angestellten die Bestellungen und das eingetroffene Material mit Bleistift und Papier festhalten und so versuchen, den Überblick zu behalten. Das alles geschah natürlich zu einer Zeit, als die ganze Welt sich solche Ausrüstungen besorgen wollte, und in diesem fiebrigen Wettkampf wurden die Preise stark nach oben getrieben und das hat entsprechend dann auch die Kosten für den Staat erhöht. Heather Hallett, die Untersuchungsvorsitzende, sagt natürlich auch, dass es besser war, dass zu viel bestellt wurde als zu wenig. Aber mit einem besseren System und einer besseren Vorbereitung hätte sich der Staat sehr viel Geld sparen können.
9: Da ging es also ziemlich chaotisch zu. Ein besonderer Kritikpunkt ist ja auch, dass die britische Regierung damals einzelne Firmen bevorzugt hat, eben bei diesen Aufträgen für die Schutzausrüstung. Was hat es damit genau auf sich?
8: Es geht um die sogenannte High Priority Lane, die man auch VIP Lane nannte, also sozusagen die Überholspur für wichtige Leute. Das betraf Unternehmen mit politischen Beziehungen, die dann bevorzugt wurden. Also wenn beispielsweise ein Minister ein Unternehmen kannte, das Masken herstellt, dann hat er dieses Unternehmen empfohlen und gesagt, wir sollten hier Gesichtsmasken bestellen. Und damit wurde die betreffende Firma dann prioritär behandelt. Das öffnet natürlich den Weg zu Korruption und Vetternwirtschaft. Und das wurde schon damals im Frühling 2020 kritisiert. Allerdings hat die Untersuchungskommission keine Hinweise auf Korruption gefunden. Aber sie schreibt, dass diese VIP-Lane unnötig gewesen sei und fehlgeleitet, dass irgendwelche Beziehungen zu Regierungsministern kein Kriterium sein sollte, ob ein Unternehmen den Zuschlag bekommt und dass man so etwas in Zukunft vermeiden sollte.
9: Jetzt muss man sagen, dieser Bericht über die Schutzausrüstung, der ist natürlich nur so etwas wie ein Puzzlestück in einer größeren Debatte, wo es eben um die Krisenbewältigung während der Covid-Pandemie in Großbritannien geht. Wie urteilt man da denn aktuell generell über eben diese Krisenbewältigung?
8: Der jüngste Bericht über die Schutzausrüstung, der fügt sich ein in das breitere Bild der Pandemiebewältigung unter der Regierung von Boris Johnson, der damals Premierminister war. Die Untersuchungskommission hat bereits letztes Jahr im November einen Zwischenbericht veröffentlicht, in dem es um die damaligen Entscheidungen innerhalb der Regierung geht. Und die Kritik ist ziemlich vernichtend ausgefallen. Die Regierung habe geschlampt, heißt es. Sie habe den Ernst der Lage viel zu spät erkannt. Sie habe wertvolle Wochen verloren, bevor sie Maßnahmen zur Eindämmung der Pandemie ergriff. Experten schätzen, dass mehr als 20.000 Menschenleben hätten gerettet werden können, wenn man entschlossener gehandelt hätte. Das ist auch der Grund, warum diese Covid-Untersuchungskommission überhaupt eingesetzt worden ist. Das geschah auf Druck von Leuten, die Angehörige verloren hatten und wissen wollten, ob das unvermeidbar war oder was man hätte anders machen können, um Menschenleben zu retten. Und die Kommission hat in ihren bisherigen Berichten bestätigt, dass viele Fehler begangen worden sind, und dazu gehört, wie man jetzt weiß, auch die konfuse und verschwenderische Beschaffung von Schutzmaterial.
9: Jetzt könnte man der britischen Regierung ja auch zugutehalten, dass es damals in ganz Europa relativ chaotisch zuging, dass man da nicht gut auf diese Pandemie vorbereitet war. Hat denn die Politik in Großbritannien wirklich besonders schlecht reagiert?
8: Großbritannien ist sicher nicht allein damit, dass die Regierung und die Behörden Fehler gemacht haben. Aber wenn man sich die Todesraten ansieht, dann schneidet Großbritannien schlechter ab als vergleichbare Länder. Die Pandemie war hier besonders tödlich. Das liegt sicher auch an mangelnden Vorbereitungen auf eine Pandemie und an den bestehenden Notständen im Gesundheitsdienst. Aber dass unter Boris Johnson dann viele Fehlentscheidungen getroffen wurden, als die Pandemie mal ausgebrochen war, das steht außer Zweifel. Es gab schon damals in den Anfangswochen der Pandemie heftige Kritik von Gesundheitsexperten, die entschlossenere Maßnahmen forderten. Und die Untersuchungskommission hat diese Kritik seither bestätigt. Es geht nicht zuletzt um die Führungskultur, die unter Johnson herrschte. Im Bericht vom vergangenen November ist die Rede von einer toxischen und chaotischen Kultur innerhalb der Regierung, in der wichtige Stimmen ignoriert wurden. Also die politischen Entscheidungsträger von damals tragen sicher einen guten Teil der Verantwortung.
9: Die Pandemie hat Großbritannien damals also völlig unvorbereitet getroffen und es wurden dann auch noch viele falsche Entscheidungen getroffen, sagen Sie. Was ist denn Ihre Einschätzung? Ist Großbritannien auf die nächste Pandemie besser vorbereitet? Sprich, hat man da seine Lektion ein bisschen gelernt?
8: Da sind viele Expertinnen und Experten skeptisch. Sie sagen, dass die Lektionen zu schnell vergessen werden und dass die Vorbereitungen noch immer nicht mit der nötigen Dringlichkeit getroffen werden. Denn dass die nächste Pandemie irgendwann ausbrechen wird, das halten Experten für gesichert. Auch die Angestellten im Gesundheitsdienst NHS sind wenig zuversichtlich. Vor einigen Monaten sagten 70% der Gesundheitsmitarbeiter, dass der NHS unvorbereitet sei. Ende letzten Jahres wurde eine groß angelegte Krisenübung abgehalten hier in Großbritannien, in der so ein Pandemieszenario durchgespielt wurde und an dem sich Minister und führende Köpfe aus dem Gesundheitssystem beteiligten, mehr als 1000 Leute insgesamt. Und mit dieser Übung sollte eben getestet werden, wo es Schwachstellen gibt und was man besser machen muss. Die Ergebnisse sind allerdings noch nicht publik. Die Auswertung läuft noch immer. Also man muss noch einige Monate warten, um herauszufinden, ob das Land für eine weitere Pandemie tatsächlich gewappnet ist.
3: Das waren Informationen und Einschätzungen von Peter Stoiber. Er ist freier Journalist in Großbritannien. Diese Woche ist es wieder laut auf dem Berner Hausberg. Das Gurtenfestival findet dort zum 43. Mal statt. Musik, draußen sein und mit tausenden anderen den Sommer feiern, das ist seit jeher das Erfolgsrezept. Verändert haben sich allerdings die Ticketpreise. Claudia Pfister hat SRF-Musikredaktor Luca Bruno gefragt, wie er die Preissteigerung an Festivals erlebt hat.
10: Ich glaube, jede und jeder, der nicht erst seit gestern Festivals und Konzerte besucht, kennt diese Entwicklung. Ich meine, ich mag mich noch gut erinnern, als ich vor 20 Jahren mein erstes großes Musikfestival besuchte, lag der Preis des Festivalpasses noch im zweistelligen Bereich. Heute könnte ich mir am exakt gleichen Festival mit der gleichen Summe nicht mal mehr einen Tageseintritt leisten.
11: Warum sind Festivaltickets in den letzten Jahren so stark teurer geworden? Was sind da die wichtigsten Kostentreiber?
10: Ja, die Festivals selbst sagen, dass in den letzten Jahren einfach alle Kosten durchs Band gestiegen sind und man diese jetzt auch irgendwie aufs Publikum abwälzen muss. Gagen für Künstlerinnen und Künstler sind gestiegen, die Produktionskosten sind höher wie noch vor 10 Jahren, Personalkosten nehmen zu, Strom wird teurer und. Dann muss man natürlich auch bedenken, dass der Absatzmarkt für physische Tonträger in den letzten 15 Jahren komplett zusammengebrochen ist und Bands die dortigen Umsatzeinbußen mit Streaming-Einnahmen bei weitem nicht kompensieren können. Das stimmt alles, es ist dann aber schon außerordentlich, wie viel teurer die Tickets in den letzten Jahren wurden. Wir sprechen hier von einem durchschnittlichen Anstieg von 41%, das ist um einiges höher als die allgemeine Teuerung.
11: Früher ging man vor allem wegen der Bands an Festivals. Heute sprechen viele vom Gesamterlebnis. Was bedeutet das konkret?
10: Dass ein Festival nicht einfach mehr 2 Bühnen aufstellen kann und gut ist. Auch das Drumherum muss etwas bieten, das Festivalgelände, der Look der Bühnen, das Gastronomieangebot, die Stimmung allgemein. Wobei ich hier vorsichtig wäre zu pauschalisieren, es ist von Festival zu Festival sehr unterschiedlich, am Montreux Jazz Festival oder an einem Paleo. Dort bleibt die Musik nach wie vor das Hauptargument. Bei den größeren Deutschschweizer Festivals hingegen, an einem Open Air St. Gallen oder bei einem Open Air Gampel, dort sind durchaus gewisse Tendenzen dieser schleichenden Eventisierung spürbar. Das musikalische Programm fühlt sich dort weniger wichtig an, wie auch schon.
11: Welche Auswirkungen hat denn dies auf das Konzertbusiness im Allgemeinen?
10: Nun, es ist zu beobachten, dass das Publikum mittlerweile stärker priorisiert. Man ist durchaus gewillt, für einzelne Großereignisse höhere Preise zu akzeptieren. Die Verlierer sind dann die eher kleineren Veranstaltungen, für die neben diesen großen Leuchtturm-Events immer weniger Platz oder persönliches Budget übrig bleibt.
11: Müssen wir uns denn jetzt daran gewöhnen, dass Festivals in der Schweiz einfach teurer und noch teurer werden?
10: Ich vermute ja. Ich meine, es ist eine klassische Situation von der Krug geht so lange zum Brunnen, bis er bricht. Solange die Ticketverkäufe stabil bleiben, wird weiter an der Preisschraube gedreht. Wo die tatsächliche Schmerzgrenze liegt, das werden wir wohl erst herausfinden, wenn sie effektiv erreicht wurde.
3: Das sagt SRF-Musikredaktor Luca Bruno. Gehört hier bei 4x4, das sind ausgewählte Themen aus dem Programm von SRF 4 News. Aufgezeichnet haben wir diese Sendung am Donnerstagvormittag. Am Mikrofon verabschiedet sich Silvan Zemp.

0: Die Nachrichten von SRF um 2 mit Lukas Siegfried. Mitten im Krieg gegen Russland bekommt die Ukraine einen neuen Regierungschef. Präsident Zelensky hat das so gewollt. In der Bevölkerung kommt der Wechsel aber nicht gut an. Später geht es um schwere Hochwasser in den Alpen. Wegen des Klimawandels dürften solche Extremereignisse häufiger vorkommen, wie ein neuer Forschungsbericht zeigt. Die Wetteraussichten, es ist sonnig bei 30 Grad. Später gibt es aus Westen teils kräftige Gewitter. In der Ukraine ist Serhii Koretzki neuer Regierungschef. Präsident Volodymyr Zelensky hatte ihn vorgeschlagen. Das Parlament hat dem Vorschlag jetzt zugestimmt. Koretzki leitete bislang einen staatlichen Energiekonzern. Präsident Zelensky will außerdem mehrere Ministerinnen und Minister austauschen. Unter anderem will er den bisherigen Verteidigungsminister Michailo Fedorov ersetzen. Dieser gilt als Reformer und Kämpfer gegen Korruption. Gegen dieses Vorhaben hat es heute Morgen in der Hauptstadt Kiew und in weiteren Städten Proteste gegeben. Ob sich Zelensky diesem Druck entziehen kann, sei fraglich, sagt unsere Ukraine-Korrespondentin Judith Huber.
1: Er ist ja grundsätzlich ein Populist, der ein Gespür für die Stimmung in der Bevölkerung hat, aber vielleicht hat er dieses Gespür jetzt etwas verloren. Manche sprechen davon, dass dies einer der größten Fehler in seiner Amtszeit sein könnte. Insgesamt schwächt und destabilisiert all dies die Ukraine ausgerechnet in einem Moment, wo es Hoffnung gab auf echte Fortschritte auf dem Schlachtfeld und auch in einem Moment, in dem russische Raketen immer häufiger einschlagen, so auch letzte Nacht in der Hauptstadt. Und das ist wirklich eine schwierige Situation und ein kritischer Moment, in dem Zelensky die diesen Entscheid gefällt hat,
0: sagt Judith Huber. Die Zahl der Asylgesuche in der Schweiz ist im ersten Halbjahr zurückgegangen. Insgesamt haben gut 9.700 Menschen ein Asylgesuch gestellt von Januar bis Juni. Verglichen mit der ersten Jahreshälfte im vergangenen Jahr ist das ein Minus von 16%, wie das Staatssekretariat für Migration schreibt. Es nennt zwei Gründe für den Rückgang. Zum einen seien weniger Migrantinnen und Migranten in Süditalien angekommen, zum anderen habe es weniger Gesuche von türkischen Staatsangehörigen gegeben. Zuletzt stammten die meisten Gesuche von Personen aus Afghanistan, dann folgen Eritrea und Algerien. Schweizer Gefängnisse sind verpflichtet, Veganerinnen und Veganern Essen ohne tierische Produkte anzubieten. Das hat der Europäische Gerichtshof für Menschenrechte in Straßburg entschieden. Bei dem Fall geht es um zwei Brüder, die vegan leben. Einer war für fast ein Jahr in einem Genfer Gefängnis, der andere verbrachte zwei Monate in einer psychiatrischen Abteilung im Kanton Waadt. Sie legten Beschwerde ein, da sie während ihrer dortigen Aufenthalte nicht so verpflegt wurden, wie es ihrer Überzeugung entsprochen hätte. Sie erhielten nicht immer vegane Menüs. Der Europäische Gerichtshof für Menschenrechte hieß ihre Beschwerde nun gut. Die Schweiz habe damit unter anderem das Recht auf Gedanken-, Gewissens- und Religionsfreiheit verletzt. In den Alpen dürfte es künftig häufiger extreme Hochwasser geben und diese könnten auch noch intensiver werden. Das zeigt eine Studie des Instituts für Schnee- und Lawinenforschung SLF. Bei moderateren Hochwassern sieht die Prognose aber anders aus. Lukas Lüthi.
2: Bisher gingen Studien davon aus, dass Hochwasser im Alpenraum bis Ende des Jahrhunderts seltener werden, hauptsächlich weil es im Winter wegen des Klimawandels weniger schneit. Eine neue Studie des SLF hat nun aber etwas anderes herausgefunden. Extreme Hochwasser treten heute durchschnittlich alle 100 Jahre auf, ab Mitte des Jahrhunderts könnten sie aber bereits alle 45 bis 80 Jahre passieren, schreibt das SLF. Und ab dann könnten solche Hochwasser auch 5-15% intensiver werden. Große Hochwasser würden extremer, weil es mehr Starkniederschläge gäbe, und das liege wiederum am Klimawandel. Bei moderatem Hochwasser bleibt es aber dabei, sie kommen laut SLF künftig seltener vor. Für die Studie wurden Daten von mehr als 380 Flüssen und Bächen im Alpenraum in der Schweiz und Österreich untersucht.
0: Zwei Hobbytaucher in Bern haben wohl nicht schlecht gestaunt. Sie haben in der Aare gleich neben dem Marzilli-Bad einen Billettautomaten entdeckt und aus dem Wasser geholt. Der Automat war vorher in einem Bus von Bernmobil, der Berner Verkehrsbetriebe. Dort heisst es, man vermisse keinen Automaten. Man habe solche Modelle zwar entsorgt, aber korrekt, sagt ein Sprecher. Über den außergewöhnlichen Fund hatten zuerst die Berner Tamedia-Zeitungen berichtet. Die beiden Hobbytaucher suchen regelmäßig in der Aare nach verloren gegangenen Gegenständen. Die Börsendaten von SIX, der Swiss Market Index, liegt im Moment bei 14.176 Punkten und damit 0,9% im Minus. Der Euro wird zu 92,48 Rappen gehandelt, der Dollar zu 80,63 Rappen. Die Wetteraussichten: heute dominiert zunächst die Sonne bei etwa 30 Grad. Am späteren Nachmittag und Abend breiten sich aus Westen dann teils kräftige Gewitter aus. Morgen Freitag ist es teils sonnig, teils bewölkt und es gibt weitere Regengüsse. Und es wird auch morgen schwül warm mit etwa 27 Grad im Norden und 31 Grad im Süden. Das waren Nachrichten von Radio SRF, verantwortlich Marco Koller.
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0: Fünftel des kuratierten Programms. Annelies Berger hat gestern mit Theaterkritiker Andreas Kloy in Avignon gesprochen. Als erstes ging es darum, was er am Theaterfestival schon alles entdeckt hat.
1: Ja, es ist wirklich eine große Spannweite vom sehr beeindruckenden zeitgenössischen Tanztheater über den Versuch, traditionelle Formen neu zu interpretieren, bis zum sehr inhaltlichen, ernsthaften Dokumentartheater. Wobei sich das immer auf Südkorea beschränkt. Aus Nordkorea wäre allenfalls Propagandatheater zu erwarten gewesen. Darauf hat das Festival verzichtet. Ich habe auch was zum Hören mitgebracht.
2: Ja, ich höre da asiatische Klänge, spielerisch mit Elektronik versehen. Aus welcher Produktion kommt denn dieser Sound?
1: Das ist ein Auszug aus einer Performance, Liquid Sound heißt sie. Sie verbindet traditionelle koreanische Theaterformen mit Zirkus und Club. Oh, wow. Wobei es dann am Ende doch recht folkloristisch anmutet, so ein bisschen wie eine Darbietung für Touristen. Vor allem auch, weil nicht recht klar wird, was der Abend überhaupt erzählen will über das formale Experiment hinaus. Weitaus stärker wirkt die Arbeit der Choreografin Sung Im Hae, die in London lebt, mit dem Titel «One Degree Celsius».
2: Eben, ich wollte gerade fragen, also das erste ist eine Performance, das heißt, da muss man nicht Koreanisch verstehen und nun noch ein Tanzabend, ohne Worte natürlich. Also worum geht's da in One Degree Celsius?
1: Ja, ein Grad Celsius, das bezieht sich auf die Klimaerwärmung im Sinn, was es für Auswirkungen haben könnte, wenn die Durchschnittstemperatur um ein Grad ansteigt. Sung Im Hae setzt das aber nicht direkt erzählerisch um. Sie konfrontiert die Tänzerkörper vielmehr auf der Bühne mit einem zwar unsichtbaren, aber offensichtlich starken Druck, einem grellen Gegenlicht, zum Beispiel orange wie die Sonne, bis die TänzerInnen kaum noch erkennbar sind, als ob sie schmelzen würden oder sie schwanken wie Bäume oder bewegen sich in heftigen Stößen durch den Raum. Das ist sehr beeindruckend in seiner Plastizität und Kraft.
2: Also du hast das wunderschön beschrieben. Sie schmelzen oder schwanken wie Bäume. Da möchte ich gern dabei
1: sein. Ja, oder
2: wie
1: Schilfrohr.
2: Oder wie Schilfrohr, okay. Aber doch noch zum Theater. Was gibt's da in Avignon zu sehen aus Korea?
1: Ja, da möchte ich gerne eine Arbeit herausheben, die sich formal sehr stimmig mit einem dunklen Kapitel beschäftigt in der Geschichte von Südkorea. Island Story heißt sie, die Geschichte einer Insel. Da geht es um das Massaker auf der Insel Jeju von 1948. Dort gab es damals einen Aufstand gegen Polizeirepression. Den hat die Regierung brutal niedergeschlagen. Ein Großteil der Dörfer wurden zerstört. Das wird erst langsam aufgearbeitet, zum Beispiel in einer Theaterarbeit wie dieser Island Story. Sie verbindet Zeitzeugenberichte mit einer kommentierenden Recherche und macht auch deutlich, was für Nachwirkungen das bis heute hat, dieses Massaker, was für ein Trauma die Bevölkerung immer noch plagt.
2: Also da wird Geschichte aufgearbeitet, das klingt beeindruckend, aber eben, gibt's da Untertitel oder wir verstehen ja diese Sprache nicht?
1: Da gibt's natürlich Untertitel. In Französisch und Englisch meistens.
2: Ah, okay, das, alles klar, das war nur eine Informationsfrage. Andreas, der Blick aufs große Ganze, wie gefällt dir die Idee mit Korea als Gastland am Theaterfestival in Avignon?
1: Ja, ich bin ein bisschen hin und her gerissen. Einerseits begegne ich tollen Arbeiten, einzelnen Arbeiten. Andererseits bleibt das Ganze recht schlaglichtartig. Ich kann nicht wirklich eintauchen in eine Theaterszene. Aber wenn man bedenkt, dass das letzte Gastspiel aus Korea in Avignon vor 26 Jahren lief, dann lässt sich schon von einer Horizonterweiterung sprechen.
0: Das sagt Theaterkritiker Andreas Kloy. Das Theaterfestival von Avignon läuft noch diese und kommende Woche. Ausstellungen in Parkanlagen, Gärten, freier Natur gehören heute ganz selbstverständlich zum Sommer. Die Art Mottier im Val de Travers gehört zu den Pionierinnen solcher Ausstellungen draußen. Als sie 1985 zum ersten Mal stattgefunden hat, war das noch neu und überraschend. Besonders überraschend, namhafte Schweizer Kunstschaffende sind ins stille Val de Travers nahe der französischen Grenze gekommen. Alle 4 bis 5 Jahre findet die Ausstellung statt, in diesem Jahr die 9.

0: Ausgabe unter neuer Leitung. Alice Henkes.
1: Die ländliche Idylle am Bahnhof Mortier drückt. Kunst lauert hier überall, auch und gerade dort, wo man sie eigentlich nicht erwartet. Gleich hinter dem Bahnhofsgebäude stehen 35 grüne Plastikmülltonnen. Vom Berner Künstler Simon mit Elektromotoren versehen, vibrieren und klappern sie, ein Minimalballett. Was sonst eher ausgeblendet wird, Mülltonnen, wird hier zum Hingucker. Wenige Schritte weiter hat Pippi Lotti Rist eine schmale Holzhütte installiert, deren Form an ein Toilettenhäuschen erinnert. Aus einem Fenster im oberen Teil schweben hin und wieder mit Nebel gefüllte Seifenblasen, erzeugen einen Moment der Poesie und zerplatzen still. Art Mortier, eine der ältesten helvetischen Freilichtausstellungen, versammelt auch in diesem Jahr namhafte Kunstschaffende aus allen Regionen der Schweiz im sonst stillen Val de Travers. Alles wie immer? Nicht ganz. Die aktuelle Ausgabe hat ein neues Organisationskomitee, dessen Präsident Emil Margot sagt:
2: Es hat sich geändert, dass wir haben gefragt, die Künstlerinnen eine spezifische Kunstwerke für diese Ausstellung. Die Kunstwerke sind alles für Art Mortier 2026 gemacht und müssen einen Link zu der Region haben. Es kann mit den Leuten, mit den Themen, mit den Mieten, mit den Farben, mit der Typologie, aber es muss eine Verbindung haben mit der Region.
1: Ein Bezug zur Region war zwar auch in früheren Jahren gewünscht, aber man achte jetzt wieder stärker darauf, sagt Margot. Mortier und seine Umgebung haben die Kunstschaffenden zu großartigen Arbeiten angeregt. Und oft sind es einfach erscheinende Objekte, die besonders beeindrucken. Delphine Reist etwa installiert auf einer Weide Pflöcke, an denen dunkel gefärbte Salzringe hängen, die wie Autoreifen geformt sind. Sie erinnern daran, dass man früher oft Autoreifen verbrannte, um den Geruch der lange verbotenen Absinth-Destillation zu überdecken. Außerdem dienen die Salzreifen als Schlecksteine für die Kühe auf der Weide. Sie werden also nach und nach verschwinden. Die vierköpfige Gruppe Movement Studio schickt Wanderfreudige, die ins Val de Travers kommen, spielerisch in die Irre. Mitten im Ort haben die Kunstschaffenden einen Wanderweg-Wegweiser aufgestellt, dessen drei charakteristisch gelbe Wanderpfeile von einem Elektromotor angetrieben um den Pfahl rotieren. Rando heißt das Objekt mit einem eingeklammerten M am Ende, lesbar als Zufallswanderung. Wanderfest musste man auch bisher sein, wenn man den gesamten Art Mortier-Parcours absolvieren wollte. Durch das Dorf, in den Wald hinauf zu einer Grotte und über offenes Weideland wieder hinab. Neu gibt es verschiedene Rundgänge, denn es war dem Organisationskomitee wichtig, die Ausstellung für alle zu öffnen. Emil Margot.
2: Deswegen haben wir zwei Parcours gemacht. Das große Rundgang, das kleine Rundgang. Das kleine Rundgang ist für Leute mit beschränkter Mobilität zugänglich, für die Kinder oder so. Und die große Rundgang macht eine andere Tour, ein bisschen längere Tour.
1: Damit diejenigen, die nicht auf die große Tour gehen wollen oder können, nichts verpassen, gibt's am Ende des kleinen Rundgangs eine Dokumentation jener Arbeiten, die nur auf dem großen Parcours zu sehen sind.
0: Die Ausstellung Art Mortier im Val de Travers im Neuenburger Jura dauert noch bis am 20. September. Und jetzt geht es um Kunst in einem etwas anderen Zusammenhang.
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0: Sie kennen vielleicht die bunten Stühle aus Kunststoff, die frei schweben, die sogenannten Panton-Chairs. Der weltbekannte dänische Designer Werner Panton hat aber nicht nur Sitzmöbel gestaltet, sondern auch ganze Räume, unter anderem eine Unterführung in Basel. Um diese Unterführung geht es jetzt in unserer Sommerserie. Die Passage, die Werner Panton gestaltet hat, wurde nämlich 2024 abgerissen. Im gleichen Jahr ist eine Adaption davon errichtet worden, direkt nebenan. Die ganze Geschichte kennt Nora Weber.
4: Die Geschichte des sogenannten Panton-Gangs in Basel beginnt in den 1970er Jahren. Das Unispital beauftragte damals den Designer und Architekten Werner Panton damit, die Unterführung zwischen dem Spital und einem nahegelegenen Parkhaus zu gestalten. 1978 wird der enge und über 100 Meter lange Gang mit den für den Designer typisch leuchtenden Farben und Formen überzogen.
5: Es gibt Dinge, die sind typisch Pantone. Er hat bei diesem Pantone-Gang 8 Farben verwendet und 8 Grautöne verwendet. Und wenn Sie vom Parkhaus zum Ausgang gegangen sind, war es zuerst eine Rampe abwärts. Es hat begonnen mit Streifen, die sich immer mehr verdichtet haben, bis in die Hälfte des Ganges. Und dann hat er das Thema gewechselt und hat einzelne Muster nacheinander an die Wand gebracht.
4: Das sagt der Innenarchitekt und Pantone-Kenner Raphael Hügelhammer. Der bunte Gang war bekannt in Basel und für Designfans eine Attraktion, denn die Pantone-Passage war das einzige Interieur vom 1998 verstorbenen Werner Pantone, das noch am Originalort erhalten war. Umso größer war der Aufschrei beim Basler Heimatschutz und bei ArchitekturexpertInnen, als das Unispital im Jahr 2022 bekannt gab, dass der Pantone-Gang abgerissen werden solle, um Platz zu schaffen für einen neuen Klinikbau. Mehr als 1500 Menschen unterzeichneten eine Petition zum Erhalt des Kunstwerks. Auch der Direktor des Vitra Design Museums setzte sich dafür ein. Vergeblich. Doch das Unispital ließ sich auf einen Kompromiss ein. Das Werk sollte in unmittelbarer Nachbarschaft rekonstruiert werden. Mit diesem Beschluss taten sich aber auch Fragen auf.
5: Es gab 3 Fragestellungen. Darf man das? Kann man das und will man das? Und ich glaube, die dritte Frage, will man das, ist schnell beantwortet. Da geht es um eine kulturelle Verantwortung, die das Unispital als Eigentümerin wahrgenommen hat. Gesagt, doch, wir wollen das, aber wir müssen zuerst mal prüfen, dürfen wir das? Und wir müssen eine Haltung dazu finden. Und darf man ein solches Kunstwerk im Sinne einer Rekonstruktion umsiedeln, umbauen oder verschieben? Man konnte ja nicht Wände ausbauen, die waren betoniert. Also man musste das neu machen.
4: Sagt Raphael Hügelhammer vom Innenarchitekturbüro Emil, das im Auftrag des Unispitals alsbald mit der Planung des neuen Gangs startete. Um diese Frage des «Darf man?» beantworten zu können, wurde das Projekt eng von einer Expertengruppe begleitet. Unter anderem von Karin Pantone, der Tochter des Designers, aber auch von Vertretern der Denkmalpflege und dem Architekten Pierre Demeron. Zuerst habe man den Gang genauestens analysiert und Folgendes herausgefunden.
5: Man hat eine Dramaturgie herausgelesen und eine Partitur. Es ist wie ein Musikstück, es ist einfach ein begehbarer Raum, bestehend aus einem Rhythmus, hat ein Thema und Melodien, Dynamik, es gibt Phrasierungen. Und das Tempo, das bestimmen Sie als Passantin. Und dieses Konstrukt musste zuerst verstanden werden und in einem nächsten Schritt dann eine Adaption gefunden auf einen neuen Raum.
4: Der neue Gang führt zu demselben Parkhaus und ist dem ursprünglichen Gang damit sehr ähnlich, nur etwas kürzer und etwas breiter. Die Gruppe um Hügelhammer tauchte also ein, sie studierten die alten Pläne von Pantone und nutzten den alten Gang, solange er noch da war.
5: Wir haben gefilmt, wir sind durchgelaufen, wir sind durchgerannt, wir sind stehen geblieben, wir haben zurückgeschaut, haben Menschen beobachtet, die durchgehen, um ein Gefühl für diesen Gang zu bekommen, um Werner Pantone auf die Schliche zu kommen.
4: Die Arbeit hat sich gelohnt. Zwar zeigt der neue, kürzere Gang nicht die komplette Musterfolge der alten Pantone-Passage, dafür lässt er die Passanten noch stärker in die bunte Farbwelt eintauchen. Denn hier sind alle 4 Wände, auch der Boden, farbig gestaltet. So hatte es Werner Pantone eigentlich für sein Original vorgesehen, das nun für immer verschwunden bleibt.
0: Die neue Pantone-Passage kann man sich anschauen im 4. Untergeschoss des City Parkings Richtung Ausgang Hebelstraße in Basel. Und noch mehr von Werner Pantone finden Sie im Vitra Design Museum in Weil am Rhein. Dort gibt es bis nächsten Frühling eine große Retrospektive zum dänischen Designer und Architekten. Morgen geht es in unserer Sommerserie nach Zürich. Dort sind 2 Lichtinstallationen spurlos verschwunden.
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0: A voix basse. So heißt der neue Film der französisch-tunesischen Regisseurin Leila Bouzid. Der Titel des Films bedeutet übersetzt mit leiser Stimme. So, wenn überhaupt, muss man in Tunesien über Homosexualität sprechen. Denn dort sind gleichgeschlechtliche Beziehungen bis heute strafbar. Was das mit einer tunesischen Familie macht, zeigt dieser Film. Anne Meyer hat A voix basse gesehen.
6: Lilia reist von Paris in ihren Heimatort in Tunesien. Dort findet die Trauerfeier ihres verstorbenen Onkels statt. Ihre Partnerin begleitet sie auf der Reise. Doch kurz vor dem Familienhaus setzt Lilia die Freundin in einem Hotel ab. Denn ihre Familie weiß nicht, dass Lilia lesbisch ist. Dass auch ihr Onkel ein Geheimnis hatte, wird schnell klar. Auch wenn es einige aus der Familie wussten. Der Onkel war auch homosexuell. Der offizielle Grund für seinen Tod? Ein Herzinfarkt. Aber dann taucht plötzlich die Polizei auf. Wurde er etwa ermordet? Die Großmutter reagiert wütend auf die Fragen der Polizisten. Sie will keinen Skandal. Der Film deutet an, dass der Onkel womöglich Opfer eines Hassverbrechens wurde. Lilia macht sich auf Spurensuche. Wie eine leise Detektivgeschichte setzt der Film Stück für Stück das Puzzle um das Leben ihres Onkels zusammen. So findet Lilia zum Beispiel Briefe, die ihr Onkel offenbar einem Mann geschrieben hatte, den er liebte.
7: Mon cher M, cette erreur, mon erreur est irréparable, un regret profond. Mon bonheur a été de t'avoir trouvé. Tu as été une naissance.
6: Je mehr wir über den Onkel erfahren, desto deutlicher zeigt Regisseurin Leila Bouzid auf, unter welcher Angst queere Menschen in Tunesien leben müssen. Die Geschichte des Onkels wird zunehmend zum Spiegel von Lilias eigener Situation. So verschiebt sich der Fokus ab der zweiten Hälfte immer stärker auf Lilia. Aus dem langsamen Krimi wird ein Coming-out-Familiendrama. Dieser Wechsel gelingt gut. Und doch hätte man gerne noch mehr über den Onkel erfahren. Das Potenzial dieser geheimnisvollen Lebensgeschichte hätte noch stärker ausgeschöpft werden können. Dafür überzeugt Abu Abbas mit einem herausragenden weiblichen Ensemble. Denn im Film geht es genauso um die Beziehungen zwischen Lilia und den Frauen in ihrer Familie. Ihre Mutter, ihre Tante und ihre Großmutter, die in Tunesien alle unter einem Dach leben. Regisseurin Leila Bouzid zeichnet das Haus als einen Ort voller Ambivalenzen. Es ist ein Haus, in dem man sich zwar physisch nahe ist, Lügen und Schweigen aber auch Distanz schaffen. Angst und Scham prägen das Haus, genauso wie Liebe, Zuneigung und schöne gemeinsame Erinnerungen. Leila Bouzid verurteilt ihre Figuren nicht. Und trotzdem wird das Leid des Onkels oder das von Lilia nie verharmlost. Auch als die Mutter Lilia mit ihrer Partnerin entdeckt und sie sich schließlich outen muss. Ich bin einfach so, sagt Lilia. Erschüttert entgegnet die Mutter, es wäre einfacher, wenn du es nicht wärst. Die Szene ist so fein gespielt, dass man sofort versteht, die Mutter sagt es nicht aus Hass oder Ignoranz, sondern aus Angst um ihre Tochter. Und aus Enttäuschung darüber, dass sie ihr so viele Jahre nicht die Wahrheit gesagt hat. Solche Szenen machen Abu Abbas zu einem berührenden Familienporträt. Ein Film, der queeres Leben in Tunesien und den Umgang damit beleuchtet. Empathisch aus der Perspektive verschiedener Generationen.
0: Abu Abbas läuft seit heute im Kino. Und zum Schluss geht es nochmals um einen Film. Um den kamen Hannes Dickelmann und ich heute Morgen nicht herum, weil er für viele das Kino-Highlight des Sommers sein dürfte.
8: Who has a story about Odysseus? You have a story?
9: No one could stand between me and home. Not even the gods.
10: The Odyssey vom britischen Erfolgsregisseur Christopher Nolan. Er hat das Epos Odyssee des griechischen Dichters Homer in einen beinahe dreistündigen Kinoblockbuster verwandelt. Dieser Film startet heute offiziell in den Schweizer Kinos und Bruno Frick, du hattest heute Morgen eigentlich keine Chance, diesem Thema zu entgehen.
0: Ja, nein, selbst wenn ich gewollt hätte. Jede einzelne Zeitung, die ich heute durchgeblättert habe, berichtet über diesen Film mit einschlägigen Titeln über den Artikel. Die CH Media Zeitungen schreiben zum Beispiel von 3 Stunden Glückseligkeit. Die Tamedia-Zeitungen sprechen von einem Meisterwerk und die Süddeutsche titelt einfach nur beim Zeus, was für ein Film.
10: Das klingt nach einer einstimmigen Lobeshymne und das, obschon der Film noch vor der Veröffentlichung viel Schelte kassiert hat.
0: Ja, darauf gehen die Zeitungen natürlich auch ein. Da wird zum Beispiel der Aufschrei angesprochen, wie man denn die als weißarmig beschriebene Helena mit einer dunkelhäutigen Schauspielerin besetzen könne. Elon Musk hat auf seiner Plattform X geschimpft, dass der Film rettungslos woke daherkomme. Aber es gab auch Kritik von Fachleuten, Historikerinnen und Historiker zum Beispiel bemängelten, dass die Helme nicht geschichtsgetreu umgesetzt wurden oder dass die griechischen Kriegsschiffe aussehen wie die Langboote der Wikinger.
10: Hm. Und all diese Kritik, die verpufft jetzt einfach?
0: Ja, also scheinbar, wenn man zum Beispiel die Tamedia-Zeitungen anschaut, dann wischt die Odyssey von Christopher Nolan dieses kleingeistige Gemeckere einfach vom Tisch. Und etwas später lobt Redaktor Michael Marti den Film, es sei kein ölig-schweißiger Sandalenfilm wie gewisse Vorgänger, sondern ein Kinostück mit eigener Bild- und Klangsprache, die zugleich fasziniere und beklemme.
10: Die Bildsprache, sagst du, die ist bei Christopher Nolan immer sehr wichtig. Er versucht zum Beispiel möglichst wenig mit Computereffekten zu arbeiten.
0: Auf jeden Fall so, dass man das nicht merkt. Aber die Effekte, die sind tatsächlich auch was, das zum Beispiel Silvia Posavec in ihrem CA Media-Artikel hervorhebt. In der Odyssee gibt es ja viele fantastische Elemente, wie zum Beispiel den Zyklopen, also den einäugigen Riesen, dann das Seeungeheuer Skylla oder die Reise in die Unterwelt. Und da besteche Nolan durch präzise Handwerkskunst, auch dadurch, dass er auf sehr viele Realaufnahmen setze und durch die räumliche Tiefe der Bilder, das natürliche Licht und die Bildkompositionen erscheine das alles großartig realistisch, schreibt sie.
10: Mhm. Bodo, ich will ja nicht der Spielverderber sein, aber gibt es bei all diesen Lobeshymnen auch Kritikpunkte?
0: Ja, und da wird etwas angesprochen, dass Nolan schon in vergangenen Filmen angekreidet wurde. Das scheint sich jetzt hier zu wiederholen, schreibt Tobias Sedlmayr in der NZZ. Die Frauenfiguren, die seien auch in The Odyssey ein Schwachpunkt. Odysseus Ehefrau Penelope zum Beispiel sei weniger klug dargestellt als in Homers Vorlage. Die Nymphe Kalypso diene nur als gefühlskalter Katalysator. Andere Figuren, wie zum Beispiel die Prinzessin Nausicaa, die tauchen gar nicht auf, und Sedlmayr ergänzt, überhaupt seien Eros und Sex in diesem Film so abwesend wie am protestantischen Kirchentag.
10: Aber dennoch, also ich gehe davon aus, dass kein Artikel, keine Besprechung vom Kinobesuch abrät.
0: Nein, also alle empfehlen den Film, und die Süddeutsche, die macht das schon im Liedtext deutlich, was von The Odyssey zu halten ist. Ein Spektakel, das man gesehen haben muss. Und das war es für den Moment aus Kultur und Gesellschaft. Am Mikrofon Bodo Frick.

0: Die Nachrichten von SRF um 14.30 Uhr mit Lara Christen. Wir beginnen in der Ukraine. Dort ist Serhii Koretzki neuer Regierungschef. Präsident Volodymyr Selenskyj hatte ihn vorgeschlagen, das Parlament hat dem Vorschlag jetzt zugestimmt. Koretzki leitete bislang einen staatlichen Energiekonzern. Selenskyj will außerdem mehrere Ministerinnen und Minister austauschen. Unter anderem will er den bisherigen Verteidigungsminister Michailo Fedorov ersetzen. Dieser gilt als Reformer und Kämpfer gegen Korruption. Gegen dieses Vorhaben hat es heute Morgen in der Hauptstadt Kiew und weiteren Städten Proteste gegeben. Ob sich Selenskyj diesem Druck entziehen kann, sei fraglich, sagt unsere Ukraine-Korrespondentin Judith Huber.
1: Er ist ja grundsätzlich ein Populist, der ein Gespür für die Stimmung in der Bevölkerung hat, aber vielleicht hat er dieses Gespür jetzt etwas verloren. Manche sprechen davon, dass dies einer der größten Fehler in seiner Amtszeit sein könnte. Insgesamt schwächt und destabilisiert all dies die Ukraine ausgerechnet in einem Moment, wo es Hoffnung gab auf echte Fortschritte auf dem Schlachtfeld und auch in einem Moment, in dem russische Raketen immer häufiger einschlagen, so auch letzte Nacht in der Hauptstadt. Und das ist wirklich eine schwierige Situation und ein kritischer Moment, in dem Selenskyj diesen Entscheid gefällt hat,
0: sagt Judith Huber. Die Zahl der Asylgesuche in der Schweiz ist im ersten Halbjahr zurückgegangen. Insgesamt haben gut 9.700 Menschen ein Asylgesuch gestellt, von Januar bis Juni. Verglichen mit der ersten Jahreshälfte im vergangenen Jahr ist das ein Minus von 16%, wie das Staatssekretariat für Migration schreibt. Es nennt zwei Gründe für den Rückgang. Zum einen seien weniger Migrantinnen und Migranten in Süditalien angekommen, zum anderen habe es weniger Gesuche von türkischen Staatsangehörigen gegeben. Zwei Hobbytaucher in Bern haben wohl nicht schlecht gestaunt. Sie haben in der Aare, gleich neben dem Marzillibad, einen Billettautomaten entdeckt und aus dem Wasser geholt. Der Automat war vorher in einem Bus von Bernmobil, der Berner Verkehrsbetriebe. Dort heißt es, man vermisse keinen Automaten. Man habe solche Modelle zwar entsorgt, aber korrekt, sagt ein Sprecher. Über den außergewöhnlichen Fund hatten zuerst die Berner Tamedia-Zeitungen berichtet. Die beiden Hobbytaucher suchen regelmäßig in der Aare nach verloren gegangenen Gegenständen. Die Börsendaten von SIX, der Swiss Market Index, liegt im Moment bei 14.140 Punkten, minus 1,2%. Der Euro wird zu 92,51 Rappen gehandelt und der Dollar zu 80,69 Rappen. Und das Wetter? Heute dominiert zunächst die Sonne und es wird 30 Grad heiß. Am späteren Nachmittag und Abend breiten sich aus Westen teils kräftige Gewitter aus. Morgen ist es teils sonnig, teils bewölkt mit weiteren Regengüssen bei etwa 27 Grad. Das waren Nachrichten von Radio SRF. Verantwortlich Marco Koller.
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3: Es ist Anfang der Nullerjahre. Im Schweizer Werbefernsehen klingt es so.
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5: Mediashop, Ihr Internetkaufhaus.
6: Heute sendet man keine E-Mails mehr,
7: sondern Videomails.
8: 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Bis Ende Jahr bei Sunrise.
9: Ah, ich sage euch, das Internet ist schon eine gute Sache.
3: Schnelle ADSL-Verbindungen machen jetzt möglich, was früher gar nicht oder nur mit viel Geduld zu haben war. Online-Shopping, Videos schauen oder telefonieren übers Internet. Das Internet wird vom Werkzeug für Forschende und Spielzeug für Computerfreaks zum Kommunikationsmittel der Massen. Aber eben, andere sind schon lange da.
10: Wir haben zum Beispiel im Pentagon «Guten Morgen, Lisa» auf dem Bildschirm, wenn sie kommt. Rund um die Welt haben wir solche harmlosen Blödsinn gemacht.
3: Und wieder andere schaffen es mit ihrer Performance sogar ins Samstagabendprogramm des Schweizer Fernsehens.
11: Bitte, bitte helfen Sie mir! Helfen Sie mir, ich muss ins Internet!
3: Findet der aufgeregte Mann doch noch den Weg ins Internet? Wie hackt man sich in einen Computer des Pentagons? Wie macht man mit vier Buchstaben und einem .com am Schluss viel Geld? Und warum bekommt die Swisscom das Angebot für eine ganz grosse Übernahme?
12: Und die hat allen Ernstes ein Projekt vorgelegt, wo sie vorgeschlagen haben, dass Swisscom die Deutsche Telekom übernimmt.
3: Am Mikrofon ist Jörg Tschirn. Wir schreiben den 7. Dezember 1996. Es ist Samstagabend und im Schweizer Fernsehen läuft die beliebte Quizshow Benissimo. Quizmaster Benny Turnherr plaudert eben noch mit einem Kandidaten, der eine Reise auf die Seychellen gewonnen hat, als ein glatzköpfiger Mann in oranger Bomberjacke die Bühne stürmt.
13: Jawohl. Danke vielmals, schöne Reise, wiederhören, Herr Geissbühler.
11: Bitte, helfen Sie mir, ich muss ins Internet. Ich bin hier falsch, ich kann hier nicht existieren. Diese Realität, ich muss ins Internet, helfen Sie mir.
13: Sie müssen ins Internet?
11: Ja, ich muss hier raus. Diese Realität, ich halte nicht aus. Kommen Sie doch mit, wo geht's durch?
13: Da, glaube ich, da, in die Richtung, okay. Ja.
3: Hinter der Aktion steht das Schweizer Künstlerkollektiv eToy. Die Gruppe hat schon früh das Internet als künstlerisches Medium entdeckt. Seine etwa 7 Mitglieder gelten heute als einflussreiche Pioniere der digitalen Netzkunst. Davon weiß der verdutzte Benny Turnherr am Abend des 7. Dezember 1996 aber nichts.
13: Sag mal, was ist denn das gewesen? Das haben wir nicht probiert. Das gibt auch kein Gag. Das ist einfach irgendwie passiert. Er muss ins Internet. So weit, so gut. Was hat er mir geklaut? Nichts.
3: Sprung in die Gegenwart. Ich treffe Benny Turnherr im Casino-Theater Winterthur.
14: Mache ich mit mir schnell den Test. Und wenn du noch mal schnell etwas sagen könntest.
15: Ich lese hier ab der grossen Tafel, wo steht, wer alles im Casino dort auftritt.
3: Und ich will wissen, was Benny Turnherr durch den Kopf ging, als bei Benissimo einmal einer unbedingt ins Internet musste.
15: Ich war natürlich überrascht gewesen. Was ist los, habe ich mir gedacht. Die erste Idee war, das ist ein Comedian. Bis ich dann gemerkt habe, nein, das ist nicht so. Und von dann an habe ich natürlich nur noch probiert, dass die Sendung möglichst unbeschadet über die Bühne geht. Zum Glück hat dann der Betreffende einfach immer gefragt, wo geht's da zum Internet? Und dann habe ich mehr oder weniger geistesgegenwärtig einfach auf den Ausgang gezeigt und gesagt, dorthin geht es ins Internet. Und zum in seiner Rolle bleiben, ist dem halt dann nichts anderes übergeblieben, als tatsächlich den Ausgang zu benutzen und wieder wegzugehen.
14: Hast du gewusst, was er meint, als er gesagt hat, ich muss ins Internet? Ist dir das schon ein Begriff gewesen?
15: Das sind so die Anfangsphasen gewesen. Man hat gewusst, was Internet ist, aber man hat es noch nicht selber gebraucht, also in meinem Fall.
3: So wie Benny Turnherr geht es im Jahr 1996 vielen in der Schweiz. Vom Internet haben sie schon gehört, aber selber gebraucht haben sie es noch nie. Als ein Jahr später die ersten Zahlen erhoben werden, gibt erst gut jeder oder jede 7. an, das Internet in den vergangenen Monaten mindestens einmal genutzt zu haben. Nur 5 Jahre später sind es mit über 60% schon über die Hälfte der Menschen in der Schweiz. Über die Jahrtausendwende schafft das Internet also den Sprung von der Nische zur Masse. In dieser Zeit von 1995 bis 2010 ist Moritz Leuenberger als Bundesrat Vorsteher des UVEC, des Eidgenössischen Departements für Umwelt, Verkehr, Energie und Kommunikation, und ist damit auch für den Ausbau des Internets in der Schweiz verantwortlich. Ich treffe den früheren Bundesrat in einem Restaurant in Zürich. Und er erinnert sich, dass das Internet schon ein Thema ist, als er im Bundesrat anfängt. Allerdings noch kein besonders wichtiges.
16: Also ein Thema im Sinn, dass man jetzt das im Bundesrat ständig diskutiert hat, sowieso nicht. Die Anwendungen, die sind je nach Persönlichkeit von einem Mitglied vom Bundesrat vielleicht ein bisschen zögerlich und zum Teil auch parallel mit bisherigen schriftlichen Gebrüchen. Wo es eingeführt worden ist, hätte man sich versprochen, es würde dann nicht mehr so viel Papier gebraucht, oder, mit den E-Mail. Das Gegenteil ist der Fall gewesen, weil die gesamte Bundesverwaltung alles, was elektronisch kam, ist zunächst einmal ausgedruckt hat, weil sie sich einfach noch nicht gewohnt war, das alles ab Bildschirm zu lesen. Also die Papierkosten insbesondere, die sind massiv angestiegen. Man hat zwar freudig die Infrastruktur genutzt, aber irgendwie, man hat sie noch nicht so ganz beherrscht und ist dann zu lange parallel damit gefahren.
3: Für den Bundesrat und die Verwaltung ist das Internet damals noch Neuland. Vieles läuft noch analog. Doch parallel dazu gibt es eine Entwicklung, die den Status quo ins Wanken bringt. In den 90er Jahren stehen die Zeichen international auf Liberalisierung. Auch in der Schweiz kommt es zur Öffnung des Telekom-Marktes. Für einen Monopolisten wie die Post-, Telefon- und Telegrafenbetriebe, die PTT, ist in diesem Umfeld kein Platz mehr. Ende 1997 beschäftigt die PTT rund 60.000 Mitarbeitende. Sie ist die größte Arbeitgeberin des Landes. Auf den 1. Januar 1998 wird sie aufgeteilt in die öffentlich-rechtliche Post und die Swisscom. Ein privates Unternehmen mit Mehrheitsbeteiligung des Bundes, von dem man sich erhofft, dass es im internationalen Markt der Telekommunikation mitmischen kann. Gleichzeitig will man auch die unternehmerische von der politischen Verantwortung trennen. Die Swisscom soll sich auf dem Markt frei bewegen können und eigene Entscheidungen treffen, ohne dass die Politik darauf Einfluss nimmt. Doch als Mehrheitsaktionär hat der Bund auch bei der Swisscom noch einiges zu sagen.
16: Also das ist ein riesiges Kapitel, oder? Also einerseits hat es natürlich ein grosses Misstrauen zwischen der jeweiligen Leitung von der Swisscom gegenüber mir als Chef vom UWEC gegeben. Also das ist dann ein bisschen persönliche Animositäten ausgeartet. Das war nicht immer sehr erfreulich gewesen. Auf der anderen Seite muss ich gestehen, dass ich selber immer auch gefunden habe, ja, die Swisscom gehört zu mir und ich habe natürlich innerlich immer dazu geneigt, die Swisscom zu stärken. Und das ist eigentlich nicht korrekt gewesen, weil sie ist ein Player auf dem Markt und dürfte vom Bund nicht nur gerade, weil er ihm gehört und weil sie ihm sehr viel Geld eingebracht hat, bevorzugt werden. Ich hatte eine Doppelrolle. Einerseits habe ich Swisscom als Eigentümer vertreten. Ich bin froh und stolz gewesen. Es sind unendliche Millionen sind von dort in die Bundeskasse geflossen. Ich war also interessiert gewesen, dass es denen gut geht. Auf der anderen Seite hätte ich aber müssen, das ist ein Wettbewerb, auch andere Firmen, die agil und innovativ sind, müssten die gleichen Rechte haben. Da habe ich meine Unabhängigkeit wahrscheinlich nicht immer streng wahrgenommen.
3: Nach der Auflösung der PTT gibt es plötzlich Konkurrenz im Telekom-Markt und auch bei den Internetanbietern. Politisch ist das so gewollt. Neben der Swisscom kämpfen nun auch Unternehmen wie Cablecom oder Sunrise um Kundinnen und Kunden. Aber wer Zugang zum Internet wollte, hat nicht auf diese neuen Angebote warten müssen. Denn abseits der PTT sind in der Schweiz schon viel früher kleine Anbieter entstanden, die ihre Dienstleistungen oft nur einem ausgewählten Stamm von Computerfreaks anbieten. Der erste dieser Anbieter heißt Kultnet und entsteht noch bevor es das Internet überhaupt richtig in die Schweiz schafft. Über 40 Jahre später besuche ich den Mann, der Kultnet damals gegründet hat.
10: Okay, also mein Name ist Steff Gruber.
3: Im Jahr 1980 hat Steff Gruber zum ersten Mal vom Internet gehört, bei einem befreundeten Fotografen in Kyoto, in Japan. Dort sieht er zum ersten Mal ein Modem, mit dem man sich in andere Computer und Netze einwählen kann.
10: Und hat so und so die bekannten Handshake-Geräusche produziert. Und dann hat er gesagt, wo kauft man das Gerät? Er hat gesagt, ja, in Tokio, im Supermarkt. Und das sind ja Supermärkte in Tokio. Es hat dort einfach ein ganzes Stockwerk nur Elektronik gegeben. Aber nicht Konsumerelektronik, sondern Dioden, Transistor und alles, was ich so geliebt habe. Dort habe ich gerade einen Tag verbracht. Und dort habe ich dann so ein Modem gekauft. Aber es war japanisch angeschrieben und das Manual war auch japanisch. Bis ich dann an der Uni oben jemanden gefunden habe, der Sinologie studiert und mir dann das übersetzt hat, dann ist das irgendwann einmal zum Laufen gekommen.
3: Und bald schon lockt sich Steff Gruber mit seinem japanischen Modem in die sogenannten Bulletin Board Systeme ein, die es seit den Frühzeiten des Internets gibt. Mailboxen, in denen man Nachrichten lesen, mit anderen chatten oder Dateien hoch- und runterladen kann. Nicht zuletzt deshalb sind solche Mailboxen ein beliebter Treffpunkt der ersten Hacker. Zu denen gehört bald auch Steff Gruber.
10: Mittlerweile habe ich dann eben auch schon andere Hacker kennengelernt. Es waren nicht viele. Weltweit, habe ich einmal geschätzt, waren das 100. Und was lustig oder interessant ist, wir haben uns alle gekannt. Dann haben wir über Chats natürlich unsere Erfahrungen austauscht, Zugänge austauscht, Telefonnummern von Dial-ins für Computernetzwerke. Zumindest meine Leute, die ich Kontakt hatte, die ich kennt habe, wir haben nie etwas kaputt gemacht. Die Idee war, möglichst spurlos hier und wieder zu verschwinden. Wir haben auch sehr freches Zeug gemacht. Wir haben zum Beispiel im Pentagon, die haben so Terminals gehabt, die Sekretärin und Leute, die dort geschafft haben. Dann haben wir geschrieben, «Guten Morgen, Lisa», auf dem Bildschirm, wenn sie gekommen ist. Die hat natürlich nie gewusst. Sie hat immer gemeint, das sei irgendwie der Nachbar, der in der Kantine schon mit mir geflirtet hat oder so. Nein, nein. Das waren wir gewesen. Rund um die Welt haben wir solche harmlosen Blödsinn gemacht.
3: Mit dem Aufkommen des World Wide Webs und seinen Webseiten tut sich für Steff Gruber Anfang der 90er Jahre im Internet ein lukratives Geschäftsfeld auf, der Handel mit Domainnamen. Die ersten Namen registriert er allerdings für eigene Projekte und verpasst dabei das Geschäft seines Lebens.
10: Dann habe ich natürlich die Namen registriert, die mit meinen vielfältigen Interessen etwas zu tun haben. Am Schluss sind das vielleicht 500 Domains gsi, haben ja auch ein Vermögen gekostet jedes Jahr, die zu behalten. Ich mag mich erinnern, aus Blödsinn habe ich mal geschaut, sex.com, ja, ist frei. Ich habe das nicht registriert. Der Name ist mittlerweile seit weit über 10 Millionen, ist so viel mal verkauft worden. Oder? Ich wäre Multimillionär, ich bin zu gut gsi für das. Oder? Nein, nein, also etwas Profanes wie sex.com kann ich sicher nicht registrieren.
3: Aber Steff Gruber muss sich nicht allzu sehr grämen, denn eines Tages klingelt sein Telefon. Am anderen Ende ein nobles Zürcher Anwaltsbüro. Ein Klient will eine der Adressen kaufen, die Gruber registriert hat. Xbox.com.
10: Und dann sind sechs Armani-Schalen die Herren hineingekommen. Mit Seidengrawatten. Gestrahlt, oder? Er hat gesagt, ja, wir haben ganz eine positive Meldung für Sie. Wir kaufen Ihnen den Namen ab für 20.000 Franken. Die haben gedacht, der Freak ist sicher glücklich. So viel habe ich noch nie im Leben verdient in zwei Minuten.
3: Aber 20.000 Franken sind Steff Gruber zu wenig.
10: Und dann habe ich schallend gelacht. Dann sage ich, nein, sicher nicht. Also danke vielmals für den Kaffee, ich glaube. Übrigens, wer will denn den Namen kaufen? Das können wir leider nicht sagen. Dann sage ich, ja gut, dann haben sie es sowieso vergessen. Und das Jäckli und bin aufgestanden, richtig ausgegangen, mich freundlich verabschiedet. Sage, stopp, weil die haben dann irgendwie getuschelt. Können Sie nicht bitte nochmal Platz nehmen? Wir rufen dem Kunden an.
3: Und dieser Kunde heisst Microsoft. Der Technologiegigant aus den USA arbeitet im Jahr 2000 an einer eigenen Spielkonsole. Projektname Xbox.
10: Und Leute, die dort arbeiten, haben mir aus der Hacker-Szene von früher dann gesteckt, sie hätten das Problem. Weil die Marketingabteilung hat jetzt gefunden, das wäre auch ein wahnsinnig guter Name für das Endprodukt. Und die Idioten haben das nicht abgeklärt, wer da überall Recht an diesem Namen hat. Und sind in einer echten Notlage. Erst Jahre später, wo das ein Milliarden-Business geworden ist, habe ich gemerkt, wie doof ich war. Ich hätte 10 Millionen sagen können. Sie hätten es gezahlt.
3: Über den tatsächlichen Verkaufspreis wird Stillschweigen vereinbart. Aber es ist kaum vermessen zu behaupten, dass es wohl eine der höchsten Summen ist, die hierzulande je für eine Internetadresse bezahlt wird. Zu Beginn des neuen Jahrtausends wird das Internet in der Schweiz zum Massenmedium. Rund ein Viertel der über 14-Jährigen loggt sich bereits mehrmals pro Woche ein. Vor allem die Wirtschaft entdeckt jetzt das Internet, weiss die Tagesschau.
17: Die E-Commerce-Branche boomt. Erfreulich dabei, auch die Schweiz hält im Internetbereich mit.
3: Und tatsächlich, Anfang der Nullerjahre scheint es, man brauche bloß eine Webseite mit einer .com-Endung, und habe so die Lizenz zum Gelddrucken. Schon gibt es erste Stimmen, die vor einer Blase warnen. Doch den vielen Startups, die im World Wide Web entstehen, fällt das Kapitalsammeln immer noch leicht. Einer, der das hautnah miterlebt hat, ist Jens Alter, um die Jahrtausendwende Chef der Swisscom. Er erinnert sich für diesen Podcast daran, was später als Dotcom-Blase in die Geschichte eingeht.
12: Mein Vorgänger hatte noch einen Platz buchen am WEF im Januar in Davos. Weil ich ihn dann ersetzt habe, habe ich den Platz geerbt. Das war übrigens das letzte Mal, als ich an dem WEF war. Das war noch eine Dotcom-Euphorie. Und ich bin dort gesessen und bin zum Schluss gekommen, ich glaube, ich bin im falschen Film, ich verstand gar nichts. Ich habe wirklich nichts verstanden von dem ganzen Zeug. Die haben von Geschäftsmodell geredet, von Geschäftspotenzial, und ich habe mir das alles angehört und dachte, das ist wahnsinnig. Aber eigentlich verstand ich es nicht. Peer Pressure rundherum war enorm. Und man hat ja auch wahnsinnig viel Geld ausgegeben für Sachen, wo, wenn man nur schon eine Ebene, allenfalls zwei Ebenen hinterfragt hat, woher kommt der Cash dann zurück? Da hat man eigentlich nichts Vernünftiges gehört. Ich habe mich einfach auf den Standpunkt stellen. Ich bin Newcomer, ich verstehe nichts, die anderen sind alle super schlau. Wir werden vielleicht die Chance verpassen, aber mit dem Mantra, wir machen nur Dinge, die wir selber verstehen, das hat uns gerettet. Das hat uns wirklich gerettet. Also das hätte ich ganz, ganz schief gehen können.
3: Nicht für die Swisscom, aber für andere geht es tatsächlich ganz, ganz schief. Am 10. März des Jahres 2000 erreicht der amerikanische Technologieindex Nasdaq seinen Höchststand. Danach beginnt der freie Fall, auch in der Schweiz.
18: Die Gefahr von plötzlichen massiven Verlusten ist offenkundig.
19: Nach dem Höchststand im März brach der Swiss New Market förmlich ein.
20: In der Internetszene ist man konsterniert.
21: Ist das der Anfang vom Ende der New Economy?
12: Wenn man Gefühlslage müsste beschreiben, dann vielleicht ein bisschen hart, aber ich glaube, ich bin eher erleichtert gewesen, dass es geklopft hat, weil dann plötzlich ist es wieder auf meine Ebene gekommen und das Gefühl hatte, ja, okay, jetzt verstehe ich es langsam wieder. Ich glaube, nach 25 Jahren darf ich das sagen. Ist das so im 2000 gewesen oder ist es im 2001? Ich glaube, 2001 erst. Dann ist der Aufsichtsratsvorsitzende von der Deutschen Telekom mit einer Delegation in die Schweiz gereist und hat uns besucht. Ich meine, nur schon, dass die sich runtergelassen haben und in die Schweiz gekommen sind, war eine Sensation. Und die haben allen Ernstes ein Projekt vorgelegt, wo sie vorgeschlagen haben, dass Swisscom die Deutsche Telekom übernimmt und dass wir sie führen werden, weil die Mannschaft, die sie haben, können sie nicht brauchen. Aber schlussendlich haben wir einfach gesagt, das kann unmöglich sein, das geht gar nicht auf. Wir fangen schon gar nicht an, den politischen Prozess anzustossen, ob wir das dürfen oder nicht. Das wäre eh schief gegangen übrigens. Das war für mich so eine Blüte, die noch so ein bisschen ein Ausschwingen war von dieser Dotcom-Blase, bis sie sich dann auch erholt haben. Ich lache heute noch drüber.
3: Und so bleibt die Telekom in deutschen Händen und mit der Dotcom-Blase platzen auch einige Träume vom schnellen Geld. Das Ende der New Economy oder gar des Internets an sich bedeutet das aber nicht. Ganz im Gegenteil. Nach dem Ende des Dotcom-Booms, nach dem Überstehen seiner ersten großen Krise, ist das Internet endgültig im Alltag angekommen. Dinge wie Internet-Shopping oder Internet-Dating sind keine Kuriositäten mehr, sondern etwas, das immer mehr Schweizerinnen und Schweizer tun. Und wie immer, wenn eine Technologie erwachsen wird, ist man nicht mehr nur fasziniert davon, sondern immer öfter auch genervt.
22: Also mich nervt am Internet, dass es immer so teuer ist und meine Eltern wegen dem dauernd mutzig.
23: Mich nervt am Internet, dass wenn man etwas ganz konkret sucht, dass man es eigentlich nie findet.
24: Mich nervt am Internet, dass man immer, wenn man umsurfen ist, zum Beispiel auf einer bestimmten Seite, dass dann immer neue Fenster aufgehen, wo man Sachen bestellen kann, die einem eigentlich gerne interessiert.
25: Also als ich letztes Mal im Chat war, habe ich hier eine mega lässige Frau kennengelernt. Dann ist mir doch der blöde Computer abgestürzt. Ich wollte nachher wieder reinwählen, aber ich habe sie nicht mehr gefunden.
3: Tönte es vor über 20 Jahren in der Jugendsendung «Ups» des Schweizer Fernsehens. Nicht gross anders also, als es bei vielen Nutzerinnen und Nutzern heute noch tönt. Im Jahr 2000 gehört ein Viertel der Schweizer Bevölkerung zu den regelmäßigen Internetnutzerinnen und Nutzern. 10 Jahre später sind es schon gut 3/4. Dank internetfähigen Smartphones ist das Netz zum ständigen Begleiter geworden. Die Chance ist groß, dass auch dieser Podcast hier gerade auf einem Smartphone gehört wird, heruntergeladen aus dem Internet. Und wahrscheinlich hat dabei kaum jemand einen Gedanken daran verschwendet, was alles nötig war, damit diese Daten von einem weit entfernten Server den Weg auf das Gerät finden. Warum sollte man auch? Das Internet ist heute eine Selbstverständlichkeit. Wir nehmen es nur noch bewusst wahr, wenn es einmal nicht funktioniert. Und trotzdem hat das Internet, so wie es gebaut ist, immer noch viel Potenzial. Hören wir noch einmal, was Steff Gruber zu sagen hat.
10: Das Internet ist auch ein Schlüssel zur Ware, oder? Also natürlich heute auch zur Fiktion, mehrheitlich vermutlich. Aber damals bist du dann auch an alternative Darstellungen von der Welt herangekommen. Das hat mich einfach brennend interessiert. Und ich habe gefunden, ja, das muss jetzt wirklich irgendwann einmal rund um die Welt. Wie schwierig es ist, an Informationen heranzukommen. Das war ein Lebensfrust, lange Jahre. Und jetzt bin ich Tag und Nacht am Recherchieren, weil die Freude, dass ich jetzt zu jedem Thema in no time und auch gerade Kontakt machen zu Leuten und die mir weitere Sachen schicken, das haben wir halt alles nicht gehabt.
3: Und die letzte Frage geht an Jens Alter. Gibt es irgendetwas, wo du das Gefühl hast, dass man sich von dieser Zeit, wo dir eben bei der Swisscom war, wo dir dort hat, auch mitbestimmen, was durchgeht mit dem Internet in der Schweiz. Gibt es irgendetwas von dieser Zeit, wo man sich heute überhaupt nicht mehr bewusst ist? Irgendetwas, was vielleicht schwierig war oder irgendetwas, was ganz anders war als jetzt? Irgendetwas, wo dir manchmal denkt, ja, das weiss man heute gar nicht mehr, dass das dann so schwierig oder leicht oder was auch immer war?
12: Also, was man heute sicher als selbstverständlich anschaut und wo wir enorm gezahnt haben, das war einfach das Bereitstellen von der Grundinfrastruktur, auf der das Internet überhaupt läuft. Das ist alles andere selbstverständlich gewesen, dass es zum Funktionieren kommt und dass es so zuverlässig ist vor allem, weil das ist ja zum Teil eine sehr klappige Sache gewesen. Ich mag mich sehr gut erinnern, Ende 80er Jahre in der Industrie, da hat man schon E-Mails mit Attachments verschickt, aber die Attachments sind manchmal einfach nicht angekommen. Und man hat sich gesagt, ja gut, bei dem unzuverlässigen Protokoll ist klar, dass das alles so zuverlässig funktioniert, das ist für mich immer noch ein gefühltes Mirakel. Man kann es sich erklären, aber weil es hat ja sehr viel damit zu tun, dass sehr viele Akteure sehr vieles richtig machen, technisch richtig machen und vom Betrieb her richtig machen.
3: Das war die dritte und letzte Episode des SRF-Podcasts «Geschichte» über die Wege, auf denen das Internet in die Schweiz kam. Schauen wir zum Schluss einmal nach vorne. Wie geht es mit dem Internet weiter? Wenn es eine Lektion dieser Serie gibt, dann, dass die Geschichte des Internets eine Geschichte der Fehleinschätzungen ist. Sei es die PTT, die noch in den 90er Jahren auf eigene Technologien statt auf das Internet setzte, oder das CERN, das eine seiner wichtigsten Erfindungen, das World Wide Web, eher stiefmütterlich behandelte. Hört man sich heute an, wie vor 30 Jahren über das Internet gesprochen wurde, muss man schmunzeln. Und genau so wird es wohl Leuten gehen, die in 30 Jahren vielleicht hören, wie in diesem Podcast über das Internet gesprochen wurde. So anders wird es dann sein. Viele Anwendungen und Dienste von heute werden altmodisch gar unsinnig scheinen. Von anderen, die es dann gibt, wird man denken, warum man nicht schon früher auf die Idee gekommen ist. Ein wichtiger Grund, weshalb das Internet sich gegen andere Methoden der Datenübermittlung durchgesetzt hat, ist seine offene Architektur. Das Netz selber wird von keiner einzelnen Instanz kontrolliert, alle möglichen Anwendungen können darüber laufen. Aber in den letzten Jahren musste man sehen, wie innerhalb dieses offenen Netzes immer mehr Silos entstanden sind, aus denen die Daten nicht mehr frei fließen. Social-Media-Portale zum Beispiel oder KI-Chatbots. Als das Internet in die Schweiz kam, haben es Forschungseinrichtungen und Hochschulen zwar aufgebaut, aber nicht kontrolliert. Heute stehen immer größere Teile des Netzes unter Kontrolle einer Handvoll großer Konzerne. Die Architektur des Netzes ist aber immer noch offen. Wer eine gute Idee für eine neue Anwendung hat, kann sie immer noch über das Internet mit der Welt teilen und damit das Netz vielleicht wieder ein Stück offener und vielfältiger machen.

0: Die Nachrichten von SRF um 3 mit Lukas Siegfried. Vor 8 Jahren stürzte in der italienischen Hafenstadt Genua eine Autobahnbrücke ein. 43 Menschen kamen ums Leben. Nun hat ein Gericht in Genua den Hauptangeklagten zu 12 Jahren Gefängnis verurteilt. Es handelt sich dabei um den früheren Chef der privaten Autobahngesellschaft Autostrade per l'Italia. Das Gericht wirft ihm vor, er habe schon Jahre vor dem Einsturz von schweren Mängeln an der Brücke gewusst und nichts dagegen unternommen. Die Autobahnbrücke, die mitten durch Genua führt, war im August 2018 auf einer Länge von rund 200 Metern eingestürzt. Neben dem Hauptangeklagten müssen sich Dutzende weitere Angeklagte vor Gericht verantworten. Die Zahl der Asylgesuche in der Schweiz ist im ersten Halbjahr zurückgegangen. Insgesamt haben gut 9.700 Menschen ein Asylgesuch gestellt, von Januar bis Juni. Verglichen mit der ersten Jahreshälfte im vergangenen Jahr ist das ein Minus von 16%, wie das Staatssekretariat für Migration schreibt. Es nennt zwei Gründe für den Rückgang. Zum einen seien weniger Migrantinnen und Migranten in Süditalien angekommen, zum anderen habe es weniger Gesuche von türkischen Staatsangehörigen gegeben. Zuletzt stammten die meisten Gesuche von Personen auf Afghanistan, dann folgen Eritrea und Algerien. Dann zu Meldungen aus den Regionen in der Übersicht. Im Kanton Uri sind Feuer und Feuerwerk bis auf Weiteres verboten, wegen der anhaltenden Trockenheit. Es sei auch verboten, im eigenen Garten mit Holz oder Holzkohle zu grillieren, schreibt der Kanton. Erlaubt seien nur Gas- oder Elektrogrills. Wer sich nicht an das Verbot halte, müsse mit einer Buße rechnen. Auf der St. Petersinsel im Bielersee muss ein Ferienhausbesitzer einen Bootssteg wieder abbauen. Das hat das Bundesgericht entschieden. Es sagt, der Steg sei nicht nur in einem kantonalen Naturschutzgebiet, sondern unter anderem auch in einer Moorlandschaft, die vom Bund geschützt sei. Eine nachträgliche Baubewilligung sei nicht möglich. Und in Villach-sur-Glan bei Freiburg hat die Polizei wegen eines Chemiealarms ein Einkaufszentrum vorübergehend evakuiert. Die Rettungsdienste stellten Chlorwasserstoffgase fest, die aus einem Technikraum in der Tiefgarage stammten. Die Polizei teilt mit, es sei niemand verletzt worden, für die Bevölkerung habe keine Gefahr bestanden. Bleiben die Wetteraussichten. Heute Nachmittag ist es zunächst sonnig bei rund 30 Grad, gegen Abend ziehen dann Gewitter auf. Morgen wird es teilweise sonnig, teils auch bewölkt und es gibt weitere Regengüsse. Die Temperatur morgen rund 27 Grad. Das waren Nachrichten von Radio SRF. Verantwortlich ist Marco Koller.
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0: Ein Geigenkonzert von Johann Sebastian Bach, erst mit Yehudi Menuhin, dann mit Daniel Hope. Ein bisschen langsamer die erste Aufnahme, auch viel älter wie aus einer anderen Zeit. Und die andere, die neuere, schnellere, wie eine Fortsetzung von dem, was Yehudi Menuhin angestoßen hat. Damit ganz herzlich willkommen, Daniel Hope.
1: Vielen Dank, freue mich sehr, hier zu sein.
0: Freue mich auch sehr. Sie sind Chef des Zürcher Kammerorchesters, seit 10 Jahren Geiger, Schüler und enger Freund der Geigenlegende Yehudi Menuhin und jetzt ganz neu der Intendant des Menuhin-Festivals in Gstaad. Sie übernehmen den Posten vom Kulturmanager Christoph Müller. Deswegen reden wir miteinander und ich freue mich sehr darauf, auf ein Gespräch über das Festival, über Sie, über das Zürcher Kammerorchester, über Musikvermittlung, Ihre Erinnerungen. Es gibt viele schöne Punkte, die wir ansprechen können. Vielleicht fangen wir erst mal an mit Gstaad. Ja, also in diesem Oberländer Bergdorf Gstaad hat vor vielen Jahren Yehudi Menuhin dieses Festival gegründet. Ihre Mutter war da mal Managerin und deswegen waren Sie als kleiner Bub da auch ständig mit herum dabei.
1: Das ist richtig. Zuerst war sie Sekretärin von Yehudi Menuhin. Wir sind aus Südafrika gekommen. Wir mussten das Land verlassen. Mein Vater ist Schriftsteller und Journalist und war damals extrem kritisch gegenüber das Apartheid-Regime. Wir haben einen sogenannten Exit-Visa bekommen. Das heißt, man musste das Land verlassen, durfte aber nicht wieder zurück.
0: Wo sind Sie denn dann geboren eigentlich?
1: In Durban.
0: In Durban. Mhm.
1: Und wir sind dann über Umwege in London gelandet und obwohl mein Vater bereits einen Namen als Anti-Apartheid-Aktivist gemacht hat, war es sehr schwierig in den 70er Jahren als Südafrikaner überhaupt einen Job zu bekommen. Und es war auch damals ein sehr teurer Staat und wir hatten überhaupt kein Geld. Und so hat meine Mutter gesagt, sie wird irgendeinen Job suchen, damit wir über die Runden kommen. Sie war als Sekretärin trainiert, hat 6 Sprachen gesprochen und ging auf Jobsuche. Und durch Umwege kam es so eine Begegnung mit einer Arbeitsagentur, der sehr hochkarätige Sekretärenstellen vermittelt hat. Mhm. Und er mochte sie wohl, war sehr beeindruckt und hatte 2 verblüffende Angebote.

0: Natürlich, weil man war umkreist von Musik, von Musiker, von Yehudim natürlich auch, aber nicht wenig beeindruckend, die auch die jungen Musikerin, die gekommen sind, die fabelhaft gespielt haben. Und das Erstaunliche an Menuhins Welt war, dass man hat jede Musikrichtung wahrgenommen, weil er hat sich umkreist von Musiker. Er hat da keine Schublade und keine Kategorie gesehen. Und deshalb war es für mich, ehrlich gesagt, bis mein 10. oder 11. Lebensjahr war es mir nicht klar, dass es überhaupt Schubladen gibt oder Kategorien gibt.
1: Ja. Herr Haupt, wir lieben ja alle Geschichten. Gibt es denn, wenn Sie als Kind und Jugendlicher diese Welt der großen Künstler aus nächster Nähe erlebt haben, gibt es denn so vielleicht schöne oder skurrile Geschichten, die Sie uns erzählen könnten oder eine, zwei?
0: Es gibt viele. Ich habe zum Beispiel, als Rostropowitsch, der große Cellist, geprobt hat damals, und zwar mit Wilhelm Kempf zusammen, habe ich dann auf dem Boden gekrochen und versuchte, diesen Stachel von dem Cello von Rostropowitsch immer mir zu greifen.
1: Oh.
0: Und das fand er unglaublich lustig, das fand Menuhin nicht ganz so lustig. Ich kann mich erinnern, als Stefan Grappelli in der Kirche in Saarland gespielt hat, ich habe ihn dabei erwischt, wie er vorher fast eine halbe Flasche Whisky getrunken hat. Aha. Und dann mit Mühe die Treppe runtergegangen ist und trotzdem es irgendwie geschafft hat, tatsächlich fehlerfrei, fantastisch zu spielen. Oder wie Ravi Shankar mit seinem Entourage ankam und sie haben dann auf dem Rasen da bei Charlie Chankly Bohr, das war das Haus, das Chalet von Menuhin, haben sie da auf dem Rasen alles ausgepackt und da kam Ala Rakka, der größte Tablaspieler damals überhaupt, und hat dieses Tabla genommen, dieses Trommel, und dann hat er dieses Puder genommen und auf den Trommel geschmiert und dann ein Hammer und hat dann immer da drauf gehauen, um dann zu stimmen, und dieses Rauchwolke ging hoch und die setzten sich auf einen Teppich draußen mit dem Alpenlandschaft und fing an, dann diese Musik zu spielen, diese indische Musik, und ich war vollkommen fasziniert. Gleichzeitig habe ich nicht verstanden, was das war, aber diese Klänge haben meine Ohren sofort einfach überwältigt.
1: Bleibt natürlich total prägend im Gedächtnis, so diese Geschichten hinter den Geschichten. Sie haben sich ja dann entschieden, Musiker zu werden, selber, und Ihr Leben der Musik zu widmen. Warum haben Sie das gemacht? Vielleicht könnten Sie im Zeitraffer vielleicht uns ein paar Meilensteine oder Klippen und Hürden sagen.
0: Ja, also ich habe mit 3,5 zu meinen Eltern gesagt, das will ich auch. Und wir haben dann das große Glück gehabt, dass wir durch die Hilfe von Judy Menuhin eine Lehrerin gefunden haben in London, Sheila Nelson, die für junge Kinder spezialisiert war. Und sie hat mir dann sozusagen diesen ersten Unterricht beigebracht. Ich war dann die nächsten 4 Jahre bei ihr, bis ich 8 war. Die ganzen grundlegenden Sachen hat sie mir beigebracht, inklusive Improvisation. Und das war damals wirklich eine Rarität, dass als klassischer Musiker man die Chance hat, ein Instrument nicht nur vom Noten zu spielen, sondern auch improvisieren zu können. Und ich bin ihr so dankbar, dass sie diese Chance hatte, weil das hat mein Leben enorm erleichtert, später mit den Begegnungen mit anderen Musikgenres. Und ich ging dann aber trotzdem meinen eigenen Weg. Menuhin fand das sehr spannend, aber auf der anderen Seite gab es natürlich diese strikte Arbeitsverhältnis zwischen meiner Mutter und ihm. Und er hat sich dann immer ein bisschen informiert, was macht der Junge und so. Und das ging dann weiter. Ich habe dann mit einer ganzen Garde von russischen und sowjetischen Geigenlehrer studiert, bis ich zu Sacher Bronn kam. Und als ich bei Sacher Bronn kam, da war ich 16, und Menuhin hatte von Bronn gehört, er hatte von seinen Meisterschülern gehört und er war neugierig. Er wollte wissen, ist der Bronn wirklich so gut? Und es war ein Gestart, dass er gesagt hat, komm, spiel jetzt was für mich. Und es gab ein Vorspiel, die war so auf 40 Minuten terminiert und 3-4 Stunden später war ich immer noch am Spielen. Und er war gerade fasziniert, weil er das sozusagen immer mitbekommen hat, aber auf der anderen Seite, es gab dieses Distanz. Und ab diesem Moment gingen sozusagen unsere beiden Welten eng zusammen und er sagte, hast du nicht Lust, jetzt mit mir zu spielen? Also du kannst lernen von mir, indem wir Konzerte machen. Du kannst auf die Bühne lernen. Und das war ein einmaliges Erlebnis und ein großes Privileg natürlich.
1: Sie haben sich ja dann später eben nie auf das klassische Repertoire beschränkt, haben immer wieder neue Wege gesucht. Jetzt, wenn ich Ihnen so zuhöre, Sie kommen mir vor wie ein Schwamm, der viel aufsaugt. Also diese Improvisation, die Sie erwähnt haben, oder die ganzen Begegnungen mit dieser Start-Community, ist das Ihre ursprüngliche persönliche Neugier, die sie haben, aber die dann potenziert wurde durch dieses ganze Ambiente.
0: In der Tat. Es war so

0: so, dass der war eine Sucht nach Musik und eine Sucht nach Melodie und eine Sucht nach Harmonie und Empathie und das Zuhören im wahrsten Sinne des Wortes. Und durch die verschiedenen Musikrichtungen, und natürlich hat man diese große Chance, solche Musiker zu hören. Als ich ein kleines Kind war, wusste ich nicht, wer das ist. Erst später wurde es einem klar, dass du auch Zugang hattest zu dieser Art von Musik, gespielt von diesen Musikern. Und dazu muss ich sagen, gehört für mich genauso das Zürcher Kammerorchester und Edmund Stutz, weil das erste Konzert mit einem Orchester, was ich erlebt habe, war in Sahnen mit dem Orchester. Dieser Klang, diese warme Sonority von dem Orchester, also das ging sozusagen direkt rein in meinen Lungen und in mein Herz. Und wenn ich an meine Kindheit denke, denke ich an Sahnen, ich an diese wunderschöne Kirche, an diese Holzbänke und an dieses Gefühl, wie es ist, das erste Mal Melodie zu hören als Kind. Und das ist etwas, was mich dann von dieser Sekunde an gepackt hat und gesagt, jetzt musst du deinen Weg gehen.
1: Das ist ja nun auch etwas, was Sie zu Ihrer Sache gemacht haben, diesen Zugang zu schaffen, Zugang zu vermitteln, Leute zu begeistern. Wie erzählt man den Klassik heute so, dass sie zugänglich bleibt, ohne sich anzubiedern?
0: Ich glaube, diese Frage fragt man sich schon seit mehreren Jahrzehnten eigentlich.
1: Sie haben die Antwort.
0: Das weiß ich nicht, ob ich eine Antwort. Ich habe meine Antwort. Ja, und nicht jeder ist damit einverstanden. Das ist das Tolle in der Musik. Es gibt kein richtig und falsch. Es gibt die Möglichkeit, sich selber auszudrücken. Und ich habe früh mich mit Musik beschäftigt, das heißt natürlich mit der Partitur, natürlich mit dem Spiel, aber das drumherum, die Geschichten, die geschichtliche Atmosphäre, in dem diese Werke zustande gekommen sind. Ich habe gelernt zu recherchieren, ich habe das Schreiben für mich entdeckt und gelernt. Ich habe Interviews geführt mit Komponisten, die mich gereizt haben, oder Überlebende zum Beispiel aus Konzentrationslager, die Musik gespielt haben. Ich wollte einen Zugang finden zu Musik, die mehr war als die Noten auf dem.
1: Ja,
0: auf dem
1: eben. Sie haben sich ja immer mit Haut und Haar hineingeworfen in diesen.
0: Absolut.
1: Ist es das, was der große Schriftsteller Thomas Mann mal gesagt hat, wenn man die Begeisterung für etwas hat, nur dann ist man in der Lage, die auch weiterzugeben?
0: Ich würde Ihnen recht geben, weil man kann keine halben Sachen machen. Du kannst nicht ein halber Musiker sein. Du bist Musiker, du bist es nicht. Und für mich, und wie gesagt, das ist eine sehr persönliche Entscheidung, für mich geht es um Musik. Und ich habe die Möglichkeit, die Musik auszudrücken, am liebsten und am meisten. Aber ob das ansonsten in Schrift, im Radio, in Kinderkonzerten sind, das ist ebenso wichtig für mich.
1: Eben, das lagert sich ja an wie so Zwiebelschalen um die Musik als solche.
0: Ja, absolut. Für mich ja.
1: Also wenn heute Kulturinstitutionen um Aufmerksamkeit kämpfen, könnte das dann heißen, dass das eigentliche Problem oder eins der großen Probleme die Sprache ist, mit der wir über Musik sprechen und sie vielleicht nicht erreichen.
0: Vielleicht ist das ein Teil des Problems. Ich finde es verheerend, dass Musik aus dem Schulcurriculum gestrichen wird oder wurde. Als ich zur Schule ging, war ein Instrument spielen selbstverständlich. Genauso wie es war einfach, dass man kostenlos Zugang hatte zu Instrumenten. In London zumindest war das so. Man konnte es ausprobieren. Und dieses Abschneiden vom Musik hören, Musik spielen und dass ein Kind die Chance nicht bekommt, sich da zu öffnen, die Fantasie zu öffnen und nur mit dem rein Rechnerische konfrontiert wird, eine Seite des Gehirns, das ist für mich wirklich fahrlässig. Und es ging mir nie darum, nur professionelle Musiker auf dem Weg zu begleiten, sondern Menschen die Chance zu geben, Musik zu erleben.
1: Also Sie moderieren, machen natürlich Musik, Sie schreiben Bücher, Sie machen Radio und Fernsehen. Von Menuhin haben Sie diese große Empathie gelernt und auch die Philanthropie wahrscheinlich gelernt. Das geht ja dann bruchlos weiter. Während der Pandemie haben Sie dann diese Hope-at-Home-Sendungen gemacht. Für Menschen ist die zum täglichen Ritual oft geworden. Da waren Sie im Wohnzimmer in Berlin und haben Livestream-Konzerte gemacht. Die wurden dann über Arte ausgestrahlt.
0: Genau. Das war eine außergewöhnliche, aber eine sehr schöne Zeit. Und ich hatte dieses einmalige Angebot von Arte, übrigens ein Kultursender, den ich sehr, sehr schätze. Und die haben gesagt, wir müssen was machen. Wir haben einen Kulturauftrag zu erfüllen und wir werden das jetzt tun. Und die haben mich gefragt, wäre ich bereit? Mhm. Und ich hatte sowas noch nie gemacht, also gerade von zu Hause aus. Mir war es aber extrem wichtig, dass der Klang von diesen Konzerten höchst professionell ist. Ja. Ich wollte keine Handykonzerte streamen, sondern ich wollte wirklich das Publikum das Gefühl geben, die sind in dem Konzertsaal, wo sie im Moment nicht hingehen können. Und da habe ich das große Glück mit dem Teldec Studios in Berlin, einen großen Partner gehabt zu haben, die aus meinem Wohnzimmer in Berlin tatsächlich eine Art Konzertsaal geschaffen haben und durch die Bilder von Arte natürlich eine heile Welt kreiert haben. Ja. Und dann für mich extrem wichtig, ein Hauskonzert definiert sich über die Gäste, die kommen. Und das war für mich wichtig zu sagen, jeder, der in Berlin jetzt ist, werde ich jetzt anschreiben und schauen, wer kommt. Und ich habe nicht erwartet, dass es wie ein Avalanche sein würde, dass alle kommen wollten. Aber ich habe mich natürlich unglaublich gefreut, weil somit hatten wir eine Vielzahl von Menschen, wir saßen alle im gleichen Boot. Wir haben gefragt, was machen wir heute? Ja.
1: Also die Pandemie hat natürlich gezeigt, wie verletzlich Kulturbetriebe sein können. Sie hat aber auch gezeigt, wie unverzichtbar Kultur ist. Das sind lauter kleine Mosaiksteine, die dazu führen, dass sie irgendwann vom Musiker zum kulturellen Gastgeber geworden sind.
0: Vielleicht. Also ich habe einfach gemerkt, dass bis Hope at Home kam, war ich mit Live-Konzerte beschäftigt. Mhm. Nach wie vor für mich die schönste und wichtigste Möglichkeit, Musik zu erleben. Und dann war ich gezwungen, aber was völlig anderes zu machen. Anstatt um die Welt zu reisen, um ein Publikum zu begegnen, bin ich in mein Wohnzimmer gegangen und habe den Kameras angemacht und habe die Welt erreicht dadurch. Und das Interessante war, ich hatte dann sozusagen dieses Nachhall, was man oft beim Konzert nicht hat. Man begegnet jemand nach dem Konzert, aber dann ist es irgendwann vorbei. Aber diese Sendungen wurden gespielt und gespielt und gespielt. Und dann schreiben Leute immer noch eigentlich, es gibt noch viele noch auf Social Media, die schreiben immer noch Kommentare darauf. Die haben live kommentiert und sie haben Anregungen, die haben Musiker empfohlen, sie haben Stücke empfohlen. Und dann plötzlich merkte ich, wow, also dieses Kultur, die müssen wir schützen. Wir müssen das machen. Und so ging das quasi in mir wirklich so ein brennender Wunsch, vor allem jungen Künstlern eine Plattform zu geben. Und deshalb war der zweite Folge von Hope at Home ausschließlich jungen Künstler gewidmet. Wir haben 49 Sendungen in Folge. 49 Tage lang haben wir fast 70 oder 80 Künstlern dort jeden Abend angestaltet. Wir haben sie bezahlt, also die Sender hat sie auch was gegeben. Es war uns wichtig, dass sie auch was verdienen in der Zeit. Und so merkte ich einfach, dass Kultur seinen Weg finden muss, gerade in solche harten Zeiten.
1: Herr Hope, es gibt so viele Punkte, die wir besprechen könnten und müssten. Dafür wird uns die Zeit hinten und vorne nicht reichen. Ich würde natürlich wir müssen unbedingt aufs Festival jetzt dann gleich kommen, aufs Menuhin-Festival gestartet. Vielleicht ganz kurz noch einen Satz, vielleicht nur einen Satz, vielleicht zwei, über das ZKO, das Zürcher Kammerorchester. Was haben Sie eigentlich, Sie prägen das seit 2010
0: Jahren.
1: Seit 10 Jahren. Ja. Was haben Sie, wenn Sie zurückblicken, was haben Sie in diesen Jahren über Führung gelernt?
0: Also erstens eine so fantastische Gruppe von Musikerinnen und Musikern, die inspirieren mich jeden Tag aufs Neue. Ich komme gerade von einer Tour mit denen. Wir werden das Festival in Gstaad eröffnen mit denen. Die sind meine Freunde, die sind natürlich Arbeitskollegen, aber wir lassen uns gegenseitig inspirieren, die Bälle zuspielen. Ich lerne von ihnen. Ich habe viel gelernt über, wie man auch ein Orchester führt von der Geige aus. Das ist unser Merkmal. Also wir arbeiten ganz, ganz selten mit Dirigenten, sondern es ist eher Kammermusik auf großer Ebene, große Bühne. Und ich liebe es einfach, mit ihnen zu reisen, zu spielen und den Klang, die sind so flexibel. Also von ihren Jahren mit Roger Norrington haben sie eine unglaubliche Barock-Vision, aber genauso von Howard Griffiths, von Nuhai Tang und vor allem aber von Edmund Dustutz, der diese satte, wunderschöne Klang hatten. Und sie können jetzt durch diesen ganzen 75, 80 Jahren, sie können jede Musikgattung spielen. Und zwar sofort können sie sich darauf anspielen.
1: Ist das wirklich so? Die Musiker haben sich ja erneuert, aber dass dieses kollektive Gedächtnis ist hinein diffundiert in das Orchestergedächtnis?
0: Ich finde es ja. Ich finde, dass diese Flexibilität, diese Umwandlung, die da stattfindet, vor den Augen, wenn man spielt, ist es immer verblüffend für mich. Und das ist einer der Gründe, weshalb ich es liebe, mit diesem Orchester zu Musik zu machen.
1: Das ist der Kulturplatz-Talk hier auf SRF 2 Kultur heute mit dem Multitalent Daniel Hope, der auf vielen Hochzeiten tanzt sozusagen. Das Zürcher Kammerorchester ist das eine. Gstaad ist natürlich das andere. Sie übernehmen jetzt die Leitung des Gstaad Menuhin Festivals. Herr Hope, vielleicht, was bedeutet es denn, die Leitung eines Festivals zu übernehmen, dass man Jahre oder Jahrzehnte lang vorher als Künstler erlebt hat?
0: Es ist eine große Ehre, eine große Aufgabe und ich freue mich riesig. Es ist aber auch nicht einfach. Man kommt in ein Festival, die jetzt in dieses Jahr 70 Jahre sein wird, die so maßgeblich mit einer Person verbunden ist, zumindest aus meinen Augen, weil ich es so wahrgenommen habe. Und trotzdem hat man die Möglichkeit, Akademien, wir haben Jugendorchester, wir haben ein Festivalorchester. Ich muss sagen, ich bin extrem stolz auf diese Akademie, was alles jetzt in den letzten Jahrzehnten zusammengekommen ist, ist großartig und ich darf darauf einfach noch aufbauen. Ich darf sozusagen diesen Weg weitergehen, unterschiedliche Wege gehen. Wir haben der Anzahl von Nachwuchskonzerten extrem erhöht in dieses Jahr. Wir werden fantastische junge Musikerinnen und Musiker präsentieren und sie eine Plattform geben. Und trotzdem habe ich die Chance, mein Wunsch ist es, für die Menschen, die Menuhin nicht kennen oder nicht mehr wissen, wer das ist, ihn ein bisschen lebendig zu machen. Mhm, als Geist. Musiker, als Geist, als Humanist, als jemand, der einfach über Kultur was Einmaliges zu sagen hatte.
1: Also neben diesen 75 Konzerten, die Sie vorhaben, die Sie machen werden, haben Sie wieder neue Sachen auch angestoßen, zum Beispiel diese Summits.
0: Ja.
1: Das ist auch interessant. Das ist ein neues interdisziplinäres Forum. Was passiert da? Da kommen verschiedene Persönlichkeiten aus Kunst, Wissenschaft und so.
0: Ja, ist ganz richtig. Es heißt The Summit. Die Idee kam von Menuhin. Kurz vor seinem Tod haben wir viel über die Rolle und auch über den Wert des Kulturs gesprochen. Und er sagte, ich stelle mir vor, eine Art Föderation von Musiker und gleichdenkenden Kulturschaffenden. Und dazu kam es nicht. Deshalb war es immer in meinem Kopf und ich hatte das als Idee. Und jetzt werden wir es tatsächlich machen, am letzten Wochenende im Juli. Und zwar in dem Chalet, ehemaliger Chalet von Balthus, vom Maler Balthus, der ebenfalls ein großer Gigant war im Sahnenland. Und da kommen eine beachtliche Riege von sehr spannenden Kulturmenschen, von Intendanten. Wir haben von der Tonhalle Zürich, von der Opernhaus Zürich, beiden Intendanten. Wir haben aber auch aus dem Ausland, wir haben Schriftsteller, wir haben Schauspieler, wir haben auch Kulturschaffende, wir haben Menschen, die über KI sprechen, um einfach die Frage zu stellen, was wird aus unserer Kultur in den nächsten 10, 15 Jahren? Was wird aus Festivals? Wie werden wir sein? Was sind die Möglichkeiten? Wie kann ein junger Künstler eine Karriere gestalten?
1: Nach all dem, was Sie so jetzt sagen, klingt das schon sehr danach, dass Ihre eigene Biografie auch Ihre künstlerischen Visionen für Gstaad prägt.
0: Ja, in der Tat. Also
1: die Geschichte Ihrer Familie, die Begegnungen mit Menuhin, alles Mögliche, die Karriere, kommt alles zusammen.
0: Es kommt alles zusammen. Mein Motto im ersten Jahr ist Family Matters, also es ist ein Wortspiel. Und da verbindet sich viele Familienelementen. Es gibt Leute, die tatsächlich eine Familie sind, entweder mit mir oder mit anderen. Oder es gibt die Familie von Instrumenten in einem unglaublichen Violinsummit zum Beispiel. Es gibt aber auch die Familien von verschiedenen Stücken oder die Beziehung zwischen Protagonisten innerhalb von Musik. Das ist sozusagen ein roter Faden. Und es gibt ein Kinoreihe zum Beispiel, wo wir auch Filme in diesem Jahr über Judy Menuhin zeigen werden, aber in Zukunft über viele anderen Musikerinnen und Musiker. Ich möchte, dass es einfach einen regen Austausch gibt und die Menschen, die nach Gstaad kommen, die meisten wissen, dass es ein traumhafter Ort ist mit einem fantastisches Festival. Aber ich möchte gern dieses Empathie und diese Verbindung wieder schaffen.
1: Sie sind jetzt einer, der eben als Moderator, als Erzähler, als Netzwerker, als Festivalleiter viele Rollen gleichzeitig hat und dadurch neue Möglichkeiten sieht und findet. Wenn Sie jetzt junge Musikerinnen und Musiker beobachten, welche Fähigkeiten bräuchten die zusätzlich zu Ihrem Instrument?
0: Durchhaltevermögen, Glück auf jeden Fall. Und sie müssen aber auch überlegen, wie sie sich sehen und wie sie sich präsentieren wollen. Was haben sie zu sagen? Denn es ist einfach so, die Pandemie hat sehr viel verändert. Vor allem, es hat sehr viele Chancen für junge Menschen schwieriger gemacht. Mhm. Die Veranstalter haben weniger Risikobereitschaft, auf unbekannten Namen zu setzen. Und das ist ein Problem, weil ich finde, man muss diese, wir nennen sie unbekannten Namen, man muss auf sie setzen, damit sie auch fliegen können, damit sie zu den Großen werden, damit dieses Kreis weitergeht. Und es ist natürlich nicht einfach als junger Mensch und deshalb darf man nicht aufgeben und trotzdem muss man jeder Auftritt, egal wo das ist, egal wie wichtig oder vielleicht in anderen Augen nicht so wichtig, muss man es ernst nehmen. Man muss jedes Konzert spielen, als wäre es, man würde um sein Leben spielen. Das ist extrem wichtig. Okay. Vor allem, du weißt nie, wer da draußen sitzt.
1: Stimmt. Stellen wir uns vor, Herr Haupt, wir sitzen in 10 Jahren jetzt wieder hier. Woran würden Sie erkennen oder werden Sie erkennen, dass Ihre Zeit als Intendant erfolgreich war?
0: Wenn so viele Menschen wie möglich in den Live-Konzerten gehen, wenn Live-Konzerten der Fokus von dieses Festival bleibt und von anderen Festivals. Für mich gibt es keinen Ersatz dafür, in einen Raum zu sitzen für 1-2 Stunden und weg von Algorithmus und weg von Klischee und weg von Streitigkeiten und weg von Gewalt. Und du hast in dieser Zeit die Chance, dich auf Musik zu fokussieren und dadurch beflügelt zu werden, Inspiration, Fantasie zu entwickeln. Und mein Ziel ist, diese Menschen zu gewinnen, die Menschen, die wir kennen, zu halten und die Menschen, die es noch nicht kennen, die Chance zu geben, das zu entdecken.
1: Danke, Daniel Haupt.

0: Die Nachrichten von SRF um 15.30 Uhr mit Lara Christen. Vor 8 Jahren stürzte in der italienischen Hafenstadt Genua eine Autobahnbrücke ein. 43 Menschen kamen ums Leben. Nun hat ein Gericht in Genua den Hauptangeklagten zu 12 Jahren Gefängnis verurteilt. Es handelt sich dabei um den früheren Chef der privaten Autobahngesellschaft Autostrade per l'Italia. Das Gericht wirft ihm vor, er habe schon Jahre vor dem Einsturz von schweren Mängeln an der Brücke gewusst und nichts dagegen unternommen. Die Autobahnbrücke, die mitten durch Genua führt, war im August 2018 auf einer Länge von rund 200 Metern eingestürzt. Neben dem Hauptangeklagten müssen sich Dutzende weitere Angeklagte vor Gericht verantworten. Die Zahl der Asylgesuche in der Schweiz ist im ersten Halbjahr zurückgegangen. Insgesamt haben gut 9.700 Menschen ein Asylgesuch gestellt, von Januar bis Juni. Verglichen mit der ersten Jahreshälfte im vergangenen Jahr ist das ein Minus von 16%, wie das Staatssekretariat für Migration schreibt. Es sind zwei Gründe für den Rückgang. Zum einen seien weniger Migrantinnen und Migranten in Süditalien angekommen, zum anderen habe es weniger Gesuche von türkischen Staatsangehörigen gegeben. Zuletzt stammten die meisten Gesuche von Personen aus Afghanistan, dann folgten Eritrea und Algerien. Zu zwei Meldungen aus den Regionen in Kürze. Im Kanton Uri sind Feuer und Feuerwerk bis auf Weiteres verboten wegen der anhaltenden Trockenheit. Es sei auch verboten, im eigenen Garten mit Holz oder Holzkohle zu grillieren, schreibt der Kanton. Erlaubt seien nur Gas- oder Elektrogrills. Wer sich nicht an das Verbot halte, müsse mit einer Buße rechnen. Auf der St. Petersinsel im Bieler See muss ein Ferienhausbesitzer einen Bootssteg wieder abbauen. Das hat das Bundesgericht entschieden. Es sagt, der Steg sei nicht nur in einem kantonalen Naturschutzgebiet, sondern unter anderem auch in einer Moorlandschaft, die vom Bund geschützt sei. Eine nachträgliche Baubewilligung sei nicht möglich. Die Börsendaten von SIX. Der Swiss Market Index liegt im Moment bei 14.164 Punkten, minus 1,0%. Der Euro wird zu 92,54 gehandelt, der Dollar zu 80,75. Und das Wetter. Am späteren Nachmittag und Abend breiten sich aus Westen teils kräftige Gewitter aus. Morgen ist es dann teils sonnig, teils bewölkt mit weiteren gewittrigen Regengüssen bei etwa 27 Grad. Das waren Nachrichten von Radio SRF. Verantwortlich Marco Koller.
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2: Hier geht's weiter mit dem Tagesgespräch vom Donnerstag.
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4: Mein Gast gestern heute Morgen ist der Schriftsteller Daniel Dürrolet. Er war vor 10 Jahren schon mal bei uns im Tagesgespräch zu Gast gewesen. Aus Anlass vom 25-Jahr-Jubiläum dieser Sendung haben wir ihn noch mal eingeladen. Willkommen zurück, Daniel Dürrolet.
5: Grüezi.
4: Das letzte Mal im Tagesgespräch vor 10 Jahren sind Sie gewesen. Was ist für Sie persönlich die grösste Veränderung seither?
5: Ja, ich glaube, die Situation hat sich verhärtet, politisch in der Schweiz. Die Situation von der Literatur hat sich nicht verbessert, im Gegenteil. Und es ist aber eine neue Generation, vielleicht nicht alle Schriftsteller natürlich, aber eigentlich allgemein eine junge Generation in der Schweiz, die für mich viele Hoffnungen bringt. Wenn ich die sehe auf der Straße oder bei Konzerten oder in den Diskussionen, dann merke ich, ich habe das Gefühl, am Ende des Kalten Krieges haben sich alle zurückgezogen von der Hoffnung, dass es eine Änderung in der Gesellschaft geben kann. Und die Hoffnung ist wieder da, bei der ganz jungen Generation. Es ist natürlich nicht nur eine Hoffnung, es ist auch eine Angst oder eine «On n'est pas des échos furieux», hat mir einer gesagt. «On n'est pas des échos anxieux, on est des échos furieux».
4: Also wir sind keine ökologisch Verängstigte, sondern wir sind ökologisch wütig.
5: Genau. Und das ist der positive Teil von der Entwicklung.
4: Eine Hoffnung auf Änderung. Wie würden Sie die Veränderung, die Sie sich wünschen, umschreiben?
5: Das ist leider zuerst einmal ein paar Sachen müssen nicht mehr existieren. Oder? Also man muss aufpassen mit der Natur und so. Und nachher muss man viel experimentieren. Ich habe keine Lösung. In dem Sinn bin ich ein Anarchist. Das heisst, es gibt nicht eine Revolution und wir wollen das und das, sondern es gibt es gibt einfach Sachen, die laufen, wir müssen anders experimentieren. Und ich glaube, auf dem sind viele Leute angesprochen und machen weiter. Einfach andere Art von Leben, andere Art von Politisieren, andere Art von Schreiben. Also es einfach alles experimentieren und sagen, das läuft nicht. Ich habe auch Sachen gemacht, die ich finde, das hätte ich nicht sollen oder nicht machen.
6: Was denn?
5: Ja, zum Beispiel beim Schreiben oder so. Oder wenn ich merke, so hat es keinen Sinn, dass man einfach was ich Ihnen auch schon gesagt habe, das militante Schreiben, das hasse ich irgendwie. Und ich finde, da gibt es einfach sehr schöne Beispiele bei Max Frisch, beim Dürrenmatt, bei ein paar Deutschschweizer Schriftsteller, die zeigen, dass mit der Ironie viel mehr bringt, als einfach auf den Tisch klopfen.
6: Sie haben immer wieder Stoff aus der Schweizer Geschichte thematisiert. Das geht von Schweizer Söldnern, die in der Wirren von der Französischen Revolution landet. 10 junge Anarchistinnen, die vom Jura auf Südamerika auswandern, bis zum Fischerskandal. Wie wählen Sie eigentlich aus, was für Schweizer Themen Sie thematisieren?
5: Also ich finde, es gibt eine Geschichte in der Schweiz, die von oben erzählt wird. Und als ich zum Beispiel in der Schule war, haben wir ein Geschichtsbuch gehabt, «Histoire Suisse». Das ist von einem Bundesrat, Chevalet, damals geschrieben worden. Und in dem ganzen Buch hat es etwa 10 Seiten über den Zweiten Weltkrieg gehabt, aber es hat kein Wort gegeben, dass irgendwie ein Problem wäre mit den Juden in ganz Europa. Es war einfach nicht erwähnt gewesen. Und ich glaube, wir machen das weiter. Natürlich nachdem dass Schriftsteller zuerst gesagt haben, hey, so ist es nicht passiert, und dann die Historiker dran gekommen sind und so weiter, und jetzt auch sogar offiziell angenommen haben, ja, wir haben nicht alles ganz genau so gemacht, wie wir es jetzt sollen. Aber ich glaube, es geht weiter so. Oder? Es gibt immer wieder eine offizielle Erzählung, wo was in der Schweiz läuft. Und es ist nötig, dass die Geschichte auch von unten erzählt wird.
6: Und darum Sie mir ein Beispiel geben für eine Geschichte, die Sie von unten erzählen?
5: Ja, genau. Also ich habe über das 18. Jahrhundert, 19. Jahrhundert bis 20. Jahrhundert habe ich immer wieder Bücher geschrieben. Und das 18. Jahrhundert, das sind ja die Söldner. Das sind 2 Millionen in ganz Europa haben müssen kämpfen. Die meisten, nein, nicht die meisten, aber es hat sogar Kämpfe gegeben, wo immer einen Tag 8'000 Schweizer gestorben sind, weil sie von anderen Schweizern angefechtet waren. Das heisst, die 2 Millionen, die gegangen sind als Söldner, sind ein Viertel ist gar nie zurückgekommen. Also die einen sind tot und die anderen sind weg und so weiter. Aber das erzählt man nicht so. Man erzählt immer wieder von «Le Général Adel», «Le Capitaine Machin». Und sogar zum Beispiel auf dem Löwen von Luzern hat es Namen von denen, die dort gar nicht gewesen sind, oder? Aber die einfach das Monument gezahlt haben, oder? Das Löwenmonument. Gleich mit der Emigration. Es war ja furchtbar, weil im Tessin sind ganze Dörfer, sind 3/4 der Bevölkerung sind weggegangen, haben müssen weggegangen, weil sie nicht mehr haben können leben, weil sie ganz arme sind auf der Welt. Und nachher sind die nach Südamerika und so, oder nach Nordamerika. Und dort habe ich auch wieder eine Geschichte erzählt auf richtigen Dokumenten. Zum Beispiel die 10 kleinen Anarchistinnen oder andere Geschichten, die ich verstehe. Und jetzt auch über das 20. Jahrhundert, das ist mein letztes Buch, oder über die Fische. Das heisst, man erzählt die Story von oben und ich versuche sie von unten zu erzählen. Wenn es geht. Aber ich habe natürlich keine Quellen. Ich habe sehr wenig Quellen. Also im Fall von der Söldner ist ich zufällig ein
6: Vorfahr von Ihnen.
5: Vorfahr. Das ist ein totales Arschloch gsi. Der hat also 300 fossilen Söldner lametzgen.
6: Und das war ein Söldnerführer.
5: Söldnerführer, also nein, Proprietär. Oder? Er war selber nie dort. Und während der Französischen Revolution sind die eigentlich kaputt gemacht worden auf Befehl von dem Monarier und so weiter. Und da musste ich unbedingt das schreiben oder das erzählen. Aber ich habe nur die Quellen, was er erzählt. Ich musste dann schauen, wie die Geschichte eigentlich richtig ist. Und dann musste ich bei den Archiven in Frankreich und so weiter. Und habe mit dem die Story anders erzählen, vom Standpunkt aus von denen, die die Söldner waren. Bei der Emigration ist es gleich, oder? Man weiss nur, die guten Schweizer, Suisse de l'étranger, also Le Corbusier oder andere, die irgendwie in der Welt etwas gemacht haben, Aber von denen, die man weggeschmissen hat, weil sie keine Sozialhilfe mehr haben bekommen oder weil sie Witwe waren, ohne, von denen hat es keine Briefe. Oder hat es 3 Briefe von Amerika. Der erste sagt, wir sind gut angekommen. Der zweite sagt, könnt ihr nicht ein bisschen Geld schicken. Und der dritte sagt, er ist leider gestorben. Oder? Das heisst, es gibt nur ein paar Dokumente. Von dem kann der Schriftsteller etwas erzählen. Der Historiker kann weniger. Er kann nur den Kontext generell erzählen. Aber der Schriftsteller kann einen Roman daraus machen.
6: Sie schreiben auf Französisch, Sie leben in Genf, an der französischen Grenze, Frankreich, ganz ein wichtiger Absatzmarkt für Ihre Bücher. Und trotzdem, wenn ich Ihre Werke anschaue, es geht oft um die Schweiz. Letztlich sind Sie sehr ein schweizerischer Schriftsteller.
5: Ja, klar. Ich bin da geboren. Ich habe die Sprache, wenn ich Französisch rede, habe ich das nicht ausgewählt. Ich gehe jetzt nur auf Französisch schreiben, weil ich finde, das ist die schönste Sprache auf der Welt. Das sagen ein paar französische Schriftsteller, das erzählen damit so sein. Nein, ich finde einfach, ich bin von da, ich bin im Jura aufgewachsen, ich bin ein Freund vom Zürichsee oder vom Genfersee und ich gehe gerne in den Alpen wandern. Also warum soll ich jetzt als Franzose schreiben, oder? Sogar wenn ich habe jetzt ein Buch, heisst «La France Atomique», da bin ich alle 56 AKW anschauen von Frankreich und habe darüber geschrieben. Aber ich habe geschrieben als ein Schweizer, oder irgendwie, der das anschaut. Und nicht als ein Franzose, der jetzt da Ihnen etwas erzählen will. Ich glaube einfach, ja, ich bin sogar froh, dass ich so ein gutes Leben gehabt habe, also von keinem Krieg und so weiter. Aber natürlich, wenn man dann so gut können leben, dann muss man natürlich auch etwas bieten für das. Und ich kann nicht anders als über die Schweiz ab und zu böse sein.
6: Was ärgert Sie denn besonders an diesem Land?
5: Aber ich kann nicht sagen, also es sagen viele Leute, ich bin stolz oder es schämt mich, dass ich Schweizer bin. Nein, ich bin nicht stolz, dass ich Schweizer bin. Ich habe ja nichts gemacht, dass ich Schweizer bin. Ich kann mich auch nicht schämen. Was mich speziell ärgert heute, ist einfach die Emigrationspolitik, die der Bundesrat führt und einfach, dass die Leute zurückgeschickt werden und dass einfach 4 Bundesräte, von 7, die finden, Trump ist eine gute Sache. Also vielleicht jetzt ein bisschen weniger, aber das haben sie gesagt am Anfang. Oder? Voilà, das ärgert mich. Aber ärgern ist ja auch ein Motor zum Schreiben, oder? Klar.
6: Sie hören das Tagesgespräch im Rahmen von der Sommerserie zum 25. Geburtstag von dieser Sendung. Ist der Westschweizer Schriftsteller Daniel Dürrule mein Gast. Ich möchte noch über Ihr umfangreichstes Werk reden. Das ist ein 10-bändiger Romanzyklus über die Atomkraft, «La Simulation humaine», eine japanisch-schweizerische Familiensaga, die vom Bau der Atombombe bis zur Katastrophe von Fukushima im Jahr 2011 geht. Das ist Thema gsi auch im ersten Tagesgespräch mit Ihnen von vor 10 Jahren an den Solothurner Literaturtag. Da hören wir jetzt noch mal kurz rein.
5: Ich bin im 9. Roman und denke so, das kann man jetzt als Gesamtstory rausgeben. Das war 2011 und dann kommt Fukushima. Und ich geschrieben habe und lange recherchiert über Hiroshima, das ist für mich irgendwie, wie wenn die Realität also reinkommt in einer Situation, wo man gemeint hat, das wäre nur Fiktion. Und das, voilà. Und man könnte das mit Fiktion beherrschen. Und also der Clash zwischen der Realität von Fukushima und der Tatsache, dass ich eigentlich auch fertig geschrieben hatte, zu der Zeit, hat eine Szene gemacht. Und das ist «Le démantèlement du cœur».
6: Das ist ein Ausschnitt aus dem Tagesgespräch mit Ihnen, Daniel Dürrule, vor 10 Jahren. Man hat in diesem Gespräch den Eindruck bekommen, nach 10 Büchern hätten Sie eigentlich genug von diesem Thema Atomkraft. Aber dann haben Sie vor 5 Jahren nochmals ein Buch dazu gemacht, «La France atomique», eine Reise zu allen französische Kernkraftwerk. Wieso hat sie das Thema nochmal umtrieben?
5: Ja, es ist eigentlich kein Roman mehr, oder? Es ist einfach ein Reisebericht. Ja, es hat mich interessiert, weil ich das Thema ganz gut kenne und technisch eigentlich verstanden habe, um was es geht. Aber ich muss Ihnen sagen, das Buch ist in Frankreich gar nicht gelaufen. In Frankreich sind meine Bücher über die Schweiz viel besser angekommen als ein Buch über AKW. Und das hat damit zu tun, dass in Frankreich ist einfach AKW schwer verbunden mit Militär. Oder Frankreich kann sich nicht rausnehmen von den AKW. sonst würde es auch La Force de Frappe verlieren. Oder?
6: In Frankreich ist Atomkraft ja auch weniger umstritten. In der Schweiz haben wir eigentlich den Ausstieg beschlossen, 2017. Jetzt sieht es so aus, als könnte der Wind wieder trüllen. Man redet von neuen Atomkraftwerken. Was löst das bei Ihnen aus? Sie sind ein Gegner.
5: Ja, ja, ich bin ein Gegner und ich finde einfach, der Atomröste ist ja noch gekommen. Also ich meine, das haben wir gewusst, oder? Dass irgendwann versucht man das wieder reinzubringen. Aber ich finde das einfach lächerlich, weil ich meine jetzt nur von der Sicherheit aus, oder? Weil der Mühleberg ist 13 Kilometer Fluglinie zum Bundeshaus gewesen, oder? Jetzt kann man sich vorstellen, wenn dort etwas passiert ist. Wo will man jetzt die neue anbauen? In Genf? Können Sie mal probieren. Es ist viel Propaganda.
6: Aber ist ein Thema, das Sie fasziniert? Sie haben es vorhin gesagt, die Technologie ist etwas, das Sie beschäftigt haben. Sie haben ja früher als Informatiker sogar an einem Alarmsystem für ein Atomkraftwerk gearbeitet.
5: Richtig.
6: Was fasziniert Sie daran?
5: Ja, ich finde einfach, das ist die Übris, oder die La Demesure, also die Tatsache, dass man etwas macht, wo man eigentlich nicht richtig beherrscht. Und das ist typisch für die heutige Situation mit Technik und Menschheit. Das sieht man jetzt auch mit der künstlichen Intelligenz zum Beispiel. Ich mache jetzt dann gerade ein Buch, das rauskommt in Frankreich im Oktober über KI-Geschichte, oder wie das gelaufen ist, einfach «Une brève histoire de l'intelligence artificielle». Und natürlich ist das die Wissenschaft und die Technik, tut mich fasziniert. Aber gleichzeitig weiss ich ja genau, dass das die grösste Gefahr für die Menschheit ist.
6: Jetzt haben Sie gesagt, okay, Atomkraft auf der einen Seite, in diesem Zusammenhang haben Sie jetzt aber auch künstliche Intelligenz erwähnt, mit dem Sie sich jetzt gerade auseinandergesetzt haben für das neue Buch, das jetzt dann kommt. Würden Sie das in die gleiche Kategorie tun?
5: Ja, genau. Das ist für mich ist auch so ein Übriss, oder? Wo man so weit gehen will, wie man kann. Aber es gibt eben Sachen, die man nicht machen muss, wenn man es auch kann. Ich bin nicht technologiefeindlich, im Gegenteil. Ich will genau wissen, was läuft. Aber ich finde, man muss dann auch le Courage, man muss die Möglichkeit haben, dass man das sagt, also da ist Grenze, da machen wir nicht weiter.
6: Gut, aber künstliche Intelligenz ist jetzt halt schon mal da, die kann man nicht mehr zurück ins Regal schieben.
5: Da bin ich jetzt nicht sicher. Also, wenn man dann ein paar Mal merkt, was dahinter ist, dann finde ich, um sie laufen zu lassen, braucht es einfach die Datacenter und die Kühlung und natürlich ein paar AKWs, oder? Es ist ja so gesagt worden von den Franzosen, sie brauchen 2 AKW mehr, nur für das, oder? Für KI.
6: Daniel Dürrle, wir hören es auch in diesem Gespräch. Sie sind ein engagierter Autor, einer, der sich einmischt in die politische Debatte, der dazu Bücher schreibt. Sind in Ihren Augen die Schriftsteller in der Romandie politisch engagierter oder die in der Deutschschweiz?
5: Also die ältere Generation in der Deutschschweiz war natürlich viel engagierter gewesen als überhaupt die welschen Schriftsteller. Und heute, ich glaube, es ist immer noch so, aber das heisst, es gibt genug politische Autoren in der Deutschschweiz, es gibt weniger oder fast keine mehr in der Französischschweiz. Und es bleibt einfach wichtig, dass es Leute gibt, die die Schweiz anders erzählen und nicht nur von ihren persönlichen Schmerzen erzählen. Wo Covid war, hat ein Schriftsteller gesagt, endlich passiert mir etwas. Mir passiert jeden Tag etwas und der Schweiz passiert jeden Tag etwas. Ich brauche nicht zu warten, bis neue Covid kommt, dass ich ein Buch herausgeben kann.
6: Daniel Dürrle, wir hören uns morgen nochmal in diesem Tagesgespräch. Für heute vielen Dank.

0: Und hier auf Ihrem Infosender kommen wir jetzt zu anderen Themen. 39 Grad wurden Ende Juni in Basel gemessen, knapp 38 waren es in Zürich. Der Juni war bezüglich der Anzahl Hitzetage mit Temperaturen über 30 Grad Celsius vielerorts vergleichbar mit dem Juni im Hitzesommer 2003. Für ältere Menschen können solche Temperaturen schnell gefährlich werden. Laut dem Bund starben im vergangenen Jahr schätzungsweise knapp 400 Menschen über 75 Jahren an den Folgen der Hitze. Deshalb ergreifen Alterszentren schweizweit zahlreiche Massnahmen. Zürich-Reporter Can Kulacsigil hat ein Alterszentrum in Winterthur besucht.
1: Theresia Rösch wohnt im städtischen Alterszentrum Oberi in Winterthur. Die aktuelle Hitze mache ihr schon manchmal zu schaffen, sagt die 92-Jährige beim Kaffeetrinken in der Cafeteria des Wohnheims.
2: Wenn es so heiß ist, habe ich also richtig Mühe. Ich muss also mehrmals das Atemgerät anlegen, manchmal schon in der Nacht.
1: Neben Theresia Rösch sitzt Erika Kessler. Sie vertrage die Hitze schon noch gut. Man müsse sich jedoch zu helfen wissen, sagt die 86-Jährige.
3: Ich werde einmal schon gefragt, kannst du laufen heute Mittag? Sage ich, nein, ich bleibe drin. Oder dann kann ich am Morgen vor dem Morgen eine Runde machen und nach dem Morgen eine Runde fertig.
1: Und wenn es so heiß sei wie jetzt, achte auch das Personal des Alterszentrums darauf, dass die insgesamt über 170 Seniorinnen und Senioren regelmäßig zu einer Abkühlung kommen.
2: Bei uns hat es also in den Räumen oder im Aufenthaltsding hat es einfach Ventilatoren. Und auch beim Esszimmer hat es auch Ventilatoren. Also wird abgekühlt, oder? Und es wird auch immer dafür gesorgt, dass es kalte Getränke gibt. Also Eistee oder Wassermelone, kalte. Es ist immer etwas da, was Kälte bringt.
1: Dass der Hitzeschutz im Alterszentrum bereits mit den kleinen Dingen beginne, etwa mit dem Durchlüften während der Nacht, das bestätigt auch der Leiter der Betreuung und Pflege, Anthony Nedumparambil. Und er unterstreicht, warum das gerade bei Ihnen besonders wichtig sei, der Hitzeschutz.
4: Besonders gefährdet sind halt Personen, die Herz-Kreislauf-Störungen haben und sonst schon Wassereinlagerungen haben. Und allgemein dann auch Probleme haben mit dem Trinken. Das betrifft natürlich irgendwie auch, wie ich meine, 4/5 der Bewohner. Sie denken nicht daran, zum Wasser zu trinken. Und nur schon mit Wasser trinken kann man halt vieles entgegenwirken.
1: Mehr trinken, das sei jedoch nicht für alle Seniorinnen und Senioren das Allheilmittel gegen die Hitze, so Anthony Nedumparambil.
4: Natürlich gibt es dann Personen, die Herz-Kreislauf-Beschwerden haben. Die haben auch die ein oder andere Wassereinschränkung, dass sie nicht dürfen mehr als 1,5 Liter zum Beispiel trinken, weil sonst ihr ganzer Kreislauf in eine sogenannte Überforderung kommt. Und ich glaube, die sind halt besonders normal zu beobachten, dass man mit anderen Massnahmen, mit Eiskügeln, sonst mit Glasse, sonst mit Kühltüchern, Fußbäder anbietet, um trotzdem ihre Abkühlung zu bekommen.
1: Und all diese Massnahmen sind nötig. Das zeigen auch die neuesten Zahlen des Bundes. Demnach gab es im vergangenen Jahr landesweit schätzungsweise über 400 hitzebedingte Todesfälle. In mehr als 8 von 10 Fällen waren laut Bund Menschen über 75 Jahre betroffen. Und die Tendenz ist steigend. Auf nationaler Ebene nimmt die Zahl der hitzebedingten Todesfälle schätzungsweise jedes Jahr im Durchschnitt um mehr als ein Viertel zu.
4: Die Zahl erstaunt mich. Bei uns selber jetzt gar niemand. Heisst aber auch, wir setzen auch relativ viele Massnahmen umsetzen, damit es den Bewohnern auch gut geht.
1: Und auch wenn es ihnen gut geht, den Seniorinnen und Senioren im Alterszentrum in Winterthur, und sich die Zahlen des Bundes dort nicht unbedingt widerspiegeln, dass es immer heißer wird, das beschäftigt den Leiter Betreuung und Pflege, Anthony Nedumparambil, immer mehr.
4: Was sicher müsste gemacht werden, ist längerfristig mit der Klimaanlage, weil ich sehe es von der Wärme her, wird es nicht besser. Auch für meine Mitarbeiter und für die Bewohner wäre es wichtig, dass wir in Zukunft schon noch auf das schauen. Und wenigstens mal die obere Etage müssen, ein oder
1: Und auch die 92-jährige Altersheimbewohnerin Theresia Rösch hält die Idee einer Klimaanlage nicht für ganz verkehrt, auch wenn sie ein kleines Aber hat.
2: Es wäre schon gut mit Klimaanlage, aber Klimaanlage ist auch nicht alles. Ich hatte im Hotel erlebt nichts, dass die Klimaanlage dann nachher der Kranken daraus entstehen.
1: Zudem haben Klimaanlagen den unerwünschten Nebeneffekt, dass sie die heiße Innenluft an die Außenumgebung abgeben und viel Strom verbrauchen. Deshalb setzen einzelne Alterszentren in der Schweiz zunehmend auf eigene Solaranlagen. Insgesamt ist es also eine schwierige Gratwanderung. Bis eine Klimaanlage installiert wird oder die Hitzewelle wieder abklingt, gibt es laut Theresia Rösch nur eines.
2: Wir tun das einfach arrangieren, so gut wie es geht.
0: Sagt die 92-jährige Theresia Rösch über die Hitzewelle in der Reportage von Can Gülahcigil. Hautkrebs ist eine der häufigsten Krebsarten in der Schweiz, denn in den letzten Jahrzehnten ist die UV-Strahlung aggressiver geworden. Besonders gefährdet sind Personen, die draußen arbeiten müssen und daher exponiert sind. Die Unfallversicherung SUVA warnt, berufsbedingter Hautkrebs nehme zu. In den Jahren 2020 bis 2024 hätten sich die registrierten Fälle fast verfünffacht. Wie schützen sich jene Leute, die tagtäglich der Sonne kaum entkommen können? Inlandredaktorin Livia Mittendorp hat eine Baustelle in Heimberg bei Thun besucht.
5: Das T-Shirt ziehe ich schon jahrelang nicht mehr ab. Also früher war es noch schön, dass du einen braunen Rücken hast. Aber das brauchst du heutzutage nicht mehr.
6: Sagt Ueli Wagner, oder Ülu, wie er sich vorstellt. Er ist Polier bei der Herzog AG, die hier ein neues Schulhaus baut. Ülu Wagner schaut, dass alles nach Plan läuft auf der Baustelle und packt auch selber mit an. Er ist dabei, das Gerüst der betonierten Decke wieder abzubauen, ausschalen im Fachjargon. Im Rohbau ist man geschützt vor der Sonne.
5: Momentan ist gut, da hier ausschalen, aber letzte Woche, als wir drauf oben waren, die Schallung, wir rauchen so 50-60 Grad, ab nachher brennt es 40-50 Grad auf den Rücken. Dann war es schon ein bisschen erknäppig, ein bisschen obere Grenze.
6: Umso wichtiger ist der Sonnenschutz. Der Arbeitgeber ist verpflichtet, Sonnenschutz zur Verfügung zu stellen. Die Arbeiter tragen alle einen Helm mit Nackenschutz. Sonnencreme steht zum Mitnehmen bereit.
5: Muss jeder cremeln. Jeder war 20 Jahre alt. Man muss selber wissen, wie viel er zaubern will, cremeln und trinken.
6: Auch immer mal wieder weg von der Sonne sei wichtig.
5: Wenn ich merke, dass sie wirklich zu lange oben sind, dann rufe ich selber, kann mit Dach ein bisschen Schatten stehen, etwas trinken.
6: Er halte sich daran, sagt Jorge de la Cruz, der ebenfalls hier auf der Baustelle in Heimberg arbeitet und creme sich mehrmals täglich ein. Und auch der Nackenschutz am Helm stört ihn nicht.
7: Mal, vielleicht schon optisch, aber halt, ja, wenn man sich etwas schützt, dann machen wir es doch.
6: Und es gebe einen Trick.
7: Wenn man den etwas nass macht, dann haben wir immer wieder eine so kühle Ecke. Und das ist tiptop. Und wenn es noch etwas windet, dann ist es höchst aller Gefühle, wie gesagt.
6: Jorge ist Ende 20 und findet, man sei heute schon sensibilisierter im Vergleich zu früher, als er noch in der Lehre war. Zumindest die Sonnencreme komme gut an, bestätigt Jan Leuschner, Bauführer in Ausbildung und Sicherheitsbeauftragter bei der Herzog AG.
8: Ja, also es hat reißende Abnahme. Man muss auch mal zwischendurch nachbestellen. Also wenn der Sommer so ist wie dieses Jahr, dann muss man schon mal ein Paket mehr bestellen, ja.
6: Dass alle den Nackenschutz tragen, müsse man auch mal in Erinnerung rufen. Sonst gilt es, Schattenplätze schaffen auf der Baustelle, die Arbeiten an der Sonne in die frühen Morgenstunden verlegen. Er habe selber über 20 Jahre auf dem Bau gearbeitet, sagt der Sicherheitsbeauftragte.
8: Eben, da wurde schon wenig drauf geachtet, oberkörperfrei, meist ganz kurze Hosen und da hat man mehr auf die Arbeit. Aber was mit einem passieren kann, hat man dann gar nicht so überlegt oder nachgedacht.
6: Und heute mache man sich natürlich schon seine Gedanken.
8: Da geht man auch mal zum Hautarzt oder lässt es kontrollieren, aber toi toi toi, bis jetzt ist immer alles gut.
6: Und auch Polier Ülu Wagner ist relativ entspannt.
5: Gibt er schon ein bisschen zu teilen, aber... Ich mache mir jetzt da noch nicht gross Sorgen.
0: Das war die Reportage von Inlandredaktorin Livia Mittendorp. Gehört an diesem Donnerstagnachmittag hier auf Ihrem Infosender SRF 4 News. 16 Uhr ist es gleich. Dann geht's hier los mit unserer Live-Vorabendsendung. Wir haben spannende Themen für Sie bereit. Unter anderem geht's um Sport oder besser gesagt um Show rund um Sport. Also Madonna, Justin Bieber, Shakira, die treffen sich zur Halbzeit und treten da auf, nicht etwa im Super Bowl, nein, im Finale der Fußball-WM zur Halbzeit, in der Halbzeitpause. Das sorgt schon jetzt mächtig für Kritik, was da genau kritisiert wird und wie ein Sportjournalist das einordnet, das besprechen wir in der nächsten Stunde hier auf Ihrem Infosender SRF News. Natürlich nicht nur Sport, auch viel Politik aus dem In- und Ausland, Wirtschaft haben wir parat für Sie, die Wetteraussichten, das alles gibt's am anderen Ende der Nachrichten. Im Studio gegenüber hat sich mein Kollege Lukas Siegfried bereit gemacht und er übernimmt hier in wenigen Sekunden.

0: Die Nachrichten von SRF um 4 mit Lukas Siegfried und mit diesen Schwerpunkten. Das Urteil zur eingestürzten Morandi-Brücke in Genua. Der Hauptangeklagte wird zu 12 Jahren Gefängnis verurteilt. Dann die Trockenheit in der Schweiz. An mehreren Orten gilt neu ein Feuerverbot, das auch private Gärten betrifft. Das Wetter, am Abend kann es gewittern, morgen wird dann teils sonnig, teils bewölkt und wieder nass bei 27 Grad. Ein ohrenbetäubender Knall und dann eine dichte Staubwolke. Vor fast genau 8 Jahren stürzte in Genua die Morandi-Brücke ein. 43 Personen starben. Jetzt hat ein Gericht erste Urteile gefällt. Manager des damaligen privaten Autobahnbetreibers und leitende Beamte des italienischen Verkehrsministeriums erhalten langjährige Haftstrafen. Aus Rom berichtet Franco Battel.
1: Giovanni Castellucci, der ehemalige Chefmanager des Autobahnkonzerns Autostrade per l'Italia, soll für 12 Jahre ins Gefängnis. Es ist die höchste der heute verhängten Strafen, wobei die Anklage 18 Jahre und 6 Monate, also eine noch höhere Strafe, gefordert hatte. Auch andere Verantwortliche des privaten Autobahnbetreibers und Chefbeamte des italienischen Verkehrsministeriums erhielten langjährige Freiheitsstrafen, unter anderem wegen mehrfacher fahrlässiger Tötung oder der Vernachlässigung ihrer Amtspflichten. Die detaillierte Urteilsbegründung liegt noch nicht vor, doch die Anklage hatte hohe Haftstrafen gefordert, weil die Verantwortlichen aus purer Profitgier gehandelt hätten. Denn Spitzen des Autobahnkonzerns und des Ministeriums in Rom sei bekannt gewesen, in welch desolatem Zustand sich die Morandi-Brücke befand. Und trotzdem hätten sie nichts unternommen. Auf diese Weise hätten sie Kosten sparen und den Profit steigern wollen. Die Urteile sind noch nicht rechtskräftig, denn wie in Italien üblich, können sie über zwei Instanzen weitergezogen werden.
0: Nun in die Schweiz. Wegen der anhaltenden Trockenheit reagieren die Behörden nun mit einem absoluten Feuerverbot, und zwar in den Kantonen St. Gallen und Uri sowie in der Stadt Zürich. Ein absolutes Verbot, das heisst, man darf auch im eigenen Garten oder auf dem Balkon nicht mit Holz oder Holzkohle grillieren. Erlaubt sind nur Gas- oder Elektrogrills. Auch das Abbrennen von Feuerwerk ist bis auf Weiteres nicht mehr erlaubt. Im Kanton St. Gallen und in der Stadt Zürich gilt das Verbot ab morgen, in Uri bereits ab heute. Wer sich nicht daran hält, kann gebüßt werden. Die Schweiz und Indonesien wollen enger zusammenarbeiten, wenn es um Metalle und seltene Erden geht. Die beiden Länder haben dazu eine Absichtserklärung unterschrieben, wie der Bundesrat mitteilt. Konkret wolle die Schweiz Indonesien bei der nachhaltigen Förderung und Verarbeitung dieser Rohstoffe unterstützen. Und es soll auch vermehrt private Investitionen aus der Schweiz geben in Indonesien. Dort liegt zum Beispiel ein Viertel des weltweiten Nickel-Vorkommens. Nickel wird unter anderem für die Herstellung von Batterien gebraucht. Wer einen Plug-in-Hybrid fährt, verbraucht oft mehr Treibstoff als offiziell angegeben. Zu diesem Schluss kommt eine Untersuchung der EMPA, der Eidgenössischen Materialprüfungs- und Forschungsanstalt. Bei Plug-in-Hybriden können kürzere Strecken rein elektrisch zurückgelegt werden, für längere Fahrten gibt es aber auch einen Verbrennungsmotor. Plug-in-Hybride sollen so weniger Treibstoff als herkömmliche Fahrzeuge verbrauchen und umweltfreundlicher sein. Ob Plug-in-Hybride aber tatsächlich umweltfreundlicher unterwegs sind, hänge von verschiedenen Faktoren ab, zum Beispiel vom Fahrstil oder der Außentemperatur. Besonders wichtig sei das Laden, sagt Studienautorin Miriam Elser von der EMPA.
2: Wenn es regelmäßig geladen wird und viele Strecken elektrisch zurücklegt, kann es seinen Vorteil ausspielen. Wird es aber selten geladen, fährt es im Wesentlichen wie ein schwerer Verbrenner und verbraucht auch deutlich mehr, als die offiziellen Werte vermuten lassen.
0: Um wie viel höher der Treibstoffverbrauch im Vergleich zu den offiziellen Werten ausfällt, lasse sich nicht pauschal sagen. Aktuelle europäische Verbrauchsdaten zeigten aber, dass Plug-in-Hybride im Durchschnitt etwa 5-mal so viel Treibstoff verbrauchen wie offiziell angegeben. Die EMPA untersuchte für die Studie 12 aktuelle Plug-in-Hybride. So haben sich die Gäste einer Flusskreuzfahrt in Deutschland ihren Tag wohl nicht vorgestellt. Seit dem Morgen steckt das Hotelschiff unter Schweizer Flagge bei Bonn fest. Es liegt quer auf dem Rhein, festgefahren auf einer Sandbank. Schuld daran ist der tiefe Wasserstand des Flusses wegen der Trockenheit. Die 70 Gäste aus der Schweiz und Deutschland sowie 40 Besatzungsmitglieder an Bord seien unverletzt, teilt die Feuerwehr mit. Komplett blockiert ist der Rhein nicht. Andere Schiffe können vorsichtig am havarierten Hotelschiff vorbeifahren. Nun soll es mit Hilfe eines Schleppers befreit werden. Die Börsendaten von SIX. Der Swiss Market Index liegt im Moment bei 14.244 Punkten, minus 0,4%. Der Dow Jones Index in New York steigt um 0,1%. Der Euro wird zu 92,52 gehandelt, der Dollar zu 80,77. Soweit die Meldungen. Und die Wetterprognosen. Am Nachmittag und Abend breiten sich aus Westen teils kräftige Gewitter aus. Morgen ist es teils sonnig, teils bewölkt und es gibt weitere Regengüsse. Und es ist auch morgen wieder schwülwarm mit etwa 27 Grad im Norden und 31 Grad im Süden. Das waren Nachrichten von Radio SRF. Verantwortlich ist Marco Koller.
3: Unterwegs Richtung Feierabend mit Ihrem Infosender SRF 4 News. Wir reden gleich darüber, wann Plug-in-Hybrid-Autos beim Benzinsparen helfen und wann nichts. Und es geht bei uns um ein Urteil des Europäischen Gerichtshofs für Menschenrechte, der sagt, ja, auch Gefängnisinsassen haben ein Anrecht auf veganes Essen. Was da dahinter steckt, besprechen wir später. Am Mikrofon begleitet Sie Raphael Günther. Ich freue mich, sind Sie bei uns. Plug-in-Hybrid-Autos, die haben sozusagen zwei Herzen. Sie haben einen Verbrennungs- und einen Elektromotor. Man kann sie einstecken an der Steckdose oder der Ladesäule und so einen gewissen Teil rein elektrisch Auto fahren. Das ist in der Schweiz beliebt. Plug-in-Hybride werden mehr und mehr verkauft. Von 2024 auf 2025 gab es einen Anstieg von rund einem Viertel bei den Neuzulassungen. Der Gedanke ist bei vielen wohl, wenn ich einen Teil elektrisch fahre, ja, dann brauche ich weniger Benzin, schone mein Portemonnaie und tue etwas für die Umwelt. Eine neue Studie der EMPA, der Eidgenössischen Materialprüfungs- und Forschungsanstalt, zeigt jetzt aber, der wahre Verbrauch von

0: fahren wird. Und in der Realität ist dieser Anteil aber oft tiefer, insbesondere wenn das Fahrzeug nicht regelmäßig geladen wird. Und zusätzlich sinkt auch die elektrische Reichweite bei Kälte mit eingeschalteter Heizung oder auch bei dynamischer Fahrweise.
1: Um wie viel höher ist denn jetzt zum Beispiel der Treibstoffverbrauch eigentlich als offiziell angegeben?
0: Ja, eine allgemeingültige Spannweite lässt sich hier schwer angeben, weil die Abweichung stark vom Fahrzeug, vom Ladeverhalten und auch vom Einsatzprofil abhängt. Aber es gibt aktuelle europäische Realverbrauchsdaten, die zeigen, dass Plug-in-Hybride im Durchschnitt etwa 5-mal so viel Treibstoff verbrauchen wie offiziell angegeben.
1: Was sind denn jetzt eigentlich optimale Bedingungen für ein Plug-in-Hybrid-Auto?
0: Ja, eigentlich, die sind relativ nah an die Tippengenehmigungen, also so um 23 Grad ohne Klima- oder Heizungsanlagen und einen nicht zu dynamisches Fahrstil.
1: Was heißt das, wenn man einfach sehr sanft anfährt, oder wie?
0: Genau.
1: Optimal ist 23 Grad, wenn man nicht zu rassig anfährt. Also im Frühling ist das noch okay, im Winter eher unpraktisch, einen Plug-in zu haben. Da muss man ja die Heizung anlassen im Sommer und jetzt sowieso bei dieser Hitze die Klimaanlage. Gibt es überhaupt einen richtigen Moment, um einen Plug-in-Hybrid zu haben?
0: Ja, also von den Umgebungskonditionen würde ich sagen, spielt es hier nicht so eine große Rolle. Diese haben auch einen Effekt bei einem Standardverbrenner. Wenn man Klimaanlage nutzt, dann ist es auch den Treibstoffverbrauch höher. Ich würde sagen, bei einem Plug-in-Hybrid, wichtig ist nur, dass sie echt oft geladen werden.
1: Wann lohnt es sich denn eigentlich, ein Plug-in-Hybrid-Auto zu kaufen? Wem würden Sie das raten?
0: Also, wer zuverlässig laden kann und bereit ist, vollständig elektrisch zu fahren, sollte wahrscheinlich direkt auf ein reines Elektrofahrzeug gehen. Das ist energetisch in der Regel auch die konsequentere Lösung. Ein Plug-in-Hybrid kann aber eine sehr sinnvolle Übergangslösung sein, wenn jemand noch nicht vollständig auf ein Elektrofahrzeug umsteigen möchte. Aber Voraussetzung ist, dass das Fahrzeug echt konsequent geladen wird und die meisten Alltagsfahrten elektrisch erfolgen.
1: Also wer keine Steckdose zu Hause hat, sollte lieber keinen Plug-in-Hybrid kaufen.
0: Also es muss nicht unbedingt zu Hause sein, aber schon, wenn jemand keine regelmäßige Lademöglichkeit vorhanden hat, dann und das Fahrzeug dann überwiegend für längere Strecken als Verbrenner eingesetzt wird oder die Batterie im Alltag ja kaum geladen wird, dann bleibt vom elektrischen Vorteil wenig übrig, während das zusätzliche Gewicht weiterhin mitgeführt wird.
1: Weil eben die Batterie auch noch mitgeführt werden muss. Viele Leute denken sich ja beim Kauf eines Plugins wahrscheinlich, ja, sie wollen jetzt etwas Gutes tun für die Umwelt und auch vielleicht weniger Geld ausgeben fürs Benzin, für ihr Auto. Nach allem, was Sie jetzt untersucht haben, würden Sie sagen, das ist ein Missverständnis?
0: Nein, ich denke nicht. Also solange das Fahrzeug zum Fahrprofil passt, also wenn die Person die Reichweite, die elektrische Reichweite von der Batterie zu der täglichen Distanz von den Personen gut passt und die Person das Fahrzeug regelmäßig ladet, dann ist der Vorteil ganz klar.
1: Das sagt Miriam Elser von der Eidgenössischen Materialprüfungs- und Forschungsanstalt EMPA.
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1: Der ukrainische Präsident Volodymyr Zelensky will seine Regierung umbauen. Mehrere Ministerinnen und Minister werden ausgetauscht. Das ukrainische Parlament hat bereits mehrere Posten neu besetzt. Für besonderes Aufsehen sorgt jedoch, dass der Verteidigungsminister gehen muss. Er kündigte gestern seinen Rücktritt an. Daniel Hofer hat SRF-Ukraine-Korrespondentin Judith Huber gefragt, wer Michailo Fedorov denn ist.
3: Der 35-jährige Fedorov ist ein fähiger junger Technokrat und ein langjähriger Weggefährte von Zelensky. Er war mehrere Jahre lang Digitalminister und stellvertretender Ministerpräsident. Erst seit Anfang Jahr ist er Verteidigungsminister. Was ihn auszeichnet, ist seine Fähigkeit zu militärischer Innovation, seine Fähigkeit, nämlich Anpassungen vorzunehmen und diese auch im großen Stil umzusetzen. Und auch sein Bemühen, Transparenz herzustellen und Korruption auszumerzen. Das zeichnet ihn aus. Ich denke, es ist nicht übertrieben zu sagen, sagen, dass die aktuellen Erfolge der Ukraine, was die Drohnenangriffe auf russische Logistik angeht, die Erfolge der Ukraine auch auf dem Schlachtfeld insgesamt und auch in der Flugabwehr, dass die maßgeblich auf sein Konto gehen. Außerdem, das ist auch wichtig, unterhält

0: der einen persönlichen Kontakt zum US-amerikanischen Unternehmer Elon Musk. Er war es, der Musk dazu gebracht hat, Anfang Jahr Starlink für die Russen abzuschalten. Und das hat zu einer echten Wende im Krieg geführt.
1: Und warum hält Präsident Zelensky nicht an Fedorov fest?
0: Zelensky hat diese Schlüsselfigur eigentlich ohne richtige Erklärung gefeuert. Bei Gesprächen mit Parlamentariern soll er von einem Konflikt zwischen Verteidigungsminister Fedorov und Armeechef Sirski gesprochen haben. Er brauche Einigkeit und einen Neustart, so Zelensky offenbar. Kurz gesagt haben wir hier einen Konflikt zwischen einem jungen Technokraten und einem Militär alter sowjetischer Schule, einen Konflikt zwischen einem Reformer, der nicht aus dem Militär stammt, und den alten, auch korruptionsanfälligen Seilschaften in der Armee. Fedorov hat nämlich unter anderem das Beschaffungswesen in der Armee unter die Lupe genommen und viel Geld eingespart und hat sich damit Feinde gemacht. Präsident Zelensky hat sich nun für Sirski entschieden und mit ihm für die alte Garde.
1: Fedorovs Entlassung sorgt in der Öffentlichkeit für Proteste. Warum?
0: Ja, es gab heute erste Demonstrationen. Das sind vor allem junge Leute, die sich darüber empören, dass dieser fähige Minister entlassen werden soll. Es gibt bereits die Forderung, dass Armeechef Sirski anstelle von Fedorov zurücktreten soll. Denn es geht um mehr als um ferne Politik, sondern um das Leben der Soldaten, das nach Meinung vieler auf dem Spiel steht. Insgesamt ist Fedorov nämlich ein Symbol der Hoffnung und ein Symbol der neuen Ukraine, die die alten Zeiten hinter sich lässt. Auch Antikorruptionsaktivisten, Aktivistinnen sind unter den Demonstrierenden, um das kursiert. Vergleiche zu letztem Sommer, als Zelensky versuchte, die Antikorruptionsbehörden zu beschneiden. Und schließlich muss man auch sagen, bereits ist der stellvertretende Kommandant der Luftwaffe zurückgetreten. Er ist der Kopf hinter der innovativen neuen Drohnenabwehreinheit und das zeigt, wie viel konkreten Schaden Zelenskys Entscheid bereits angerichtet hat.
1: Was bedeuten die Proteste für Präsident Zelensky? Kommt er selber unter Druck?
0: Wie beschrieben, ist der Aufruf wirklich sehr groß und es ist fraglich, ob sich Zelensky dem ganz entziehen kann. Er ist ja grundsätzlich ein Populist, der ein Gespür für die Stimmung in der Bevölkerung hat, aber vielleicht hat er dieses Gespür jetzt etwas verloren. Manche sprechen davon, dass dies einer der größten Fehler in seiner Amtszeit sein könnte. Insgesamt schwächt und destabilisiert all dies die Ukraine ausgerechnet in einem Moment, wo es Hoffnung gab auf echte Fortschritte auf dem Schlachtfeld und auch in einem Moment, in dem russische Raketen immer häufiger einschlagen, so auch letzte Nacht in der Hauptstadt. Und das ist wirklich eine schwierige Situation und ein kritischer Moment, in dem Zelensky diesen Entscheid gefällt hat.
2: Soweit die Einschätzung von SRF-Ukraine-Korrespondentin Juri Tuba. Haben Gefängnisinsassen ein Recht auf vegane Verpflegung? Ja, sagt der Europäische Gerichtshof für Menschenrechte, der EGMR, und verurteilt die Schweiz, weil zwei Aktivisten gegen tierische Nahrung kein veganes Essen angeboten wurde, dem einen in einem Gefängnis, dem anderen in einer Psychiatrieklinik. Fredrik Steiger berichtet.
3: Der Europäische Gerichtshof für Menschenrechte in Straßburg gewichtet die Gedanken-, Gewissens- und Religionsfreiheit sehr hoch. Sie sei, so der EGMR in seinem jüngsten Urteil, zentrales Element einer demokratischen Gesellschaft. Aus Sicht der Straßburger Richterinnen und Richter gilt auch der Veganismus, also die strikte Weigerung, tierische Nahrung zu sich zu nehmen, als quasi religiöse Überzeugung. Der konkrete Fall betrifft zwei Schweizer Brüder. Beide haben sich seit längerer Zeit als Aktivisten für vegane Ernährung eingesetzt und entsprechend gelebt. Deshalb hätten sie, so der EGMR, ihre entsprechenden Überzeugungen bewiesen. Als daher der eine knapp ein Jahr im Genfer Gefängnis Jean Dollon in Untersuchungshaft saß und der andere einige Zeit unfreiwillig in die psychiatrische Universitätsklinik der Waadt eingewiesen wurde, hätten sie dort einen Anspruch gehabt auf vollständig vegane Verpflegung. Zwar räumt der EGMR ein, die Leitung der Anstalten habe Anstrengungen unternommen, um zumindest teilweise vegane Kost anzubieten, doch eben nicht konsequent genug. Aus Sicht der Schweizer Behörden und auch der hiesigen Gerichte bestand indes gar keine solche Pflicht. Der Menschenrechtsgerichtshof kritisiert daher auch, dass es in der Schweiz diesbezüglich keine klare Regeln gebe und damit für die beiden Kläger auch keine Möglichkeit, ihre Ansprüche durchzusetzen. Gleichzeitig greift er mit seinem Urteil in diesem Fall indes sehr entschieden ein. Das Urteil betrifft zwar bloß zwei Einzelfälle aus der Schweiz, dürfte jedoch weit über diese hinaus von Bedeutung sein und Konsequenzen haben. Denn es gibt in Europa stark abweichende Regelungen bezüglich Gefängnisverpflegung. In einzelnen Staaten sieht die Rechtsordnung einen Anspruch auf vegetarisches und veganes Essen vor, in anderen gibt es überhaupt keine Vorgaben. Und den dritten wiederum haben Veganer das Recht, sich von der Familie oder Freunden vegane Verpflegung in die Haftanstalt bringen zu lassen. Die Entscheidung des EGMR dürfte nun für Druck sorgen, Gefängnisse zu verpflichten, vegane Kost auf Wunsch anzubieten.
2: Fredrik Steiger hat berichtet. 18 Minuten nach 4 an diesem Donnerstagnachmittag. An einem Donnerstag, an dem es nochmal wirklich, wirklich heiß war, verbreitet in der Schweiz, über 30 Grad. Aber man muss sagen, vorläufig zum letzten Mal, und es sind auch schon Gewitter angesagt, Jan Eitel von SRF Meteo. Gewittert es denn irgendwo schon jetzt?
4: Ja, einzelne kleine Gewitter sind schon am Jura unterwegs oder dann auch schon bald im Tessin. Aber die starken Gewitter mit Unwetterpotenzial, die wir heute erwarten, die kommen etwas später, erst so nach 6 Uhr abends, ziehen sich dann allerdings zum Teil weit in die Nacht hinein. Und da muss man auf jeden Fall mit Hagel rechnen, teilweise auch mit großkörnigem Hagel. Da kann es durchaus auch mal passieren, dass da 4 bis 5 Zentimeter Hagelkörner vom Himmel fallen. Dann Sturmböen und natürlich haben wir dann auch viel Regen in kurzer Zeit. Das Ganze auch blitzaktiv. Das Ganze kommt von Frankreich, von Südwesten, zieht also irgendwann mal so gegen den Abend auf, gegen 6 Uhr etwa, und zieht dann bis in späten Abend Richtung Osten weiter. Es wird also nicht alle treffen, aber einige werden das auf jeden Fall zu spüren bekommen. Und das zieht sich dann auch in die Nacht hinein. Es gibt ruhigere Phasen, dann kann es wieder mal Gewitterwolken geben, die die Schweiz überqueren. Und morgen Vormittag ist das Ganze etwas ruhiger, es sind nur einzelne Regengüsse oder Gewitter unterwegs. Es wird zum Teil auch länger sonnig sein. Dann aber am Nachmittag ist das Potenzial für Unwetter wieder da mit Hagel, Sturmböen und kräftigem Regen. Es wird also morgen nochmal ein Gewittertag erwartet. Allerdings gibt es nicht mehr 30 Grad auf der Alpen-Nordseite. Wir sind eher so bei schwülen 27 Grad. Nur im Süden oder zum Teil auch in Genf kann es nochmal Richtung 30 Grad gehen.
2: Okay, also Gewitter mal als nächster Schritt, dann kommt ja das Wochenende, kommt dann mit dem Wochenende auch die Abkühlung.
4: Auf der Alpen-Nordseite auf jeden Fall. Die Temperaturen liegen am Samstag im Norden etwa bei 25 Grad, am Sonntag vielleicht sogar nur bei 24 Grad. Nur im Süden, da bleibt die heiße Luft erhalten. Dort haben wir weiterhin etwa 31 Grad. Auf der Alpen-Nordseite ist es im Flachland gar nicht mal so unfreundlich. Richtung Westen zeigt sich häufig die Sonne, auch im Wallis. Aber sonst haben wir schon mehr Wolken und speziell an Voralpen und am Alpen-Nordhang gibt es Regengüsse, noch einzelne Gewitter. Das ist am Samstag der Fall, aber auch am Sonntag. Auf der Alpen-Südseite hingegen, dort ist es meist sonnig und weiterhin heiß bei rund 30 Grad.
2: Okay, und die nächste Woche, also die jetzt wirklich auch gerne ein bisschen schwitzen und in die Party gehen, können die auf besseres Wetter hoffen? Gibt es da schon Tendenzen?
4: Ja, es bleibt bei den Temperaturen sehr ähnlich. Es geht mit rund 25 Grad weiter tagsüber nächste Woche. Und die Nächte, die sind ziemlich frisch. Es kann mal gegen 14 bis 12 Grad abkühlen in der Nacht. Und tagsüber ist es häufig sonnig. An den Voralpen, vor allem in den zentralen und östlichen Voralpen, hat es etwas mehr Wolken. Aber auch dort gibt es nur ganz vereinzelt Regengüsse. Und im Süden geht es sonnig weiter bei etwa 28 Grad.
2: Live-Informationen von Jan Eitel von SRF Meteo waren das. Vielen Dank. 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

0: Donnerstagnachmittag, 16.22 Uhr, SRF News haben Sie eingeschaltet. In Israel wird am 27. Oktober ein neues Parlament gewählt. Es ist die erste Wahl seit dem Hamas-Angriff am 7. Oktober 2023 und den darauffolgenden Kriegen. Die meisten israelischen Staatsbürgerinnen und Staatsbürger können jedoch nicht aus dem Ausland abstimmen. Wer wählen will, muss dafür nach Israel reisen. Und jetzt gibt es Aufrufe an Ausland-Israelis zur Wahl, nach Hause zu fliegen. Peter Lintl ist Israel-Experte bei der Stiftung Wissenschaft und Politik in Berlin. Nico Bär hat ihn gefragt, weshalb Israelis zwingend im Land sein müssen, um wählen zu können.
1: Ja, das ist eine historisch gewachsene Regelung, die mit der spezifischen Situation Israels zu tun hat. Also Israel ist ein Land, das in sehr vielen Konflikten lebt. Und daher ist die Richtlinie, wer mitentscheidet, soll auch die Folgen tragen. Das heißt, man will, dass Menschen, die wählen, auch im Land sind, überwiegend zumindest. Und deswegen soll man nicht aus dem Ausland wählen können. Der andere wichtige Punkt, den man bedenken muss, dass es ja in Israel eine sehr spezielle Rechtslage gibt, die vereinfacht gesagt es fast allen Jüdinnen und Juden weltweit ja ermöglicht, dass sie israelische Staatsbürger werden könnten. Ich breche das ein bisschen runter, aber potenziell gäbe das natürlich Jüdinnen und Juden weltweit die Möglichkeit, zum Beispiel in den USA, wo ja ähnlich viele Juden leben wie auch in Israel, israelische Staatsbürgerinnen und Staatsbürger zu werden, zu wählen, aber nicht dort zu leben. Und das sind nur zwei Punkte, warum Israel sich dafür entschieden hat, dass man zur Wahl in das Land mindestens zurückkehren muss.
2: Nun gibt es eben Rückkehraktionen, um im Ausland lebende Israelis für die Stimmabgabe ins Land zu bringen. Wie viele zusätzliche Wählerinnen und Wähler könnten dadurch mobilisiert werden?
1: Ja, wir sprechen hier schon von einigen Zehntausenden auf jeden Fall. Also es hat hier schon Potenzial, dass da bewegen wir uns wahrscheinlich im Prozentbereich, 3-4%-Bereich, der da möglich wäre. Allerdings gibt es ja schon seit geraumer Zeit, das ist nicht zum ersten Mal, wirklich auch Aktionen, dass Israelis sich konzertieren, sich zusammenschließen und sagen, ja, wir wollen zurückkehren. Aber gerade dieses Mal, es gibt ja auch so eine Organisation, AID oder AID, die ja dafür Sorge tragen will, dass Israelis im Ausland zur Wahl zurückkehren können, die das organisieren will mit Flugzeugen, um eben, sie haben auch eine Umfrage gemacht, die, ich weiß nicht, ob die repräsentativ war, aber da haben jenseits der 80% der im Ausland lebenden Israelis haben zu Protokoll gegeben, dass dies die entscheidendste Wahl der israelischen Geschichte sei. Also es gibt hier eine ganz klare Mobilisation auch unter Ausland-Israelis.
2: Welches politische Lager würde denn von solchen zusätzlichen Stimmen voraussichtlich profitieren?
1: Sehr, sehr wahrscheinlich die Opposition. Das Gros der im Ausland lebenden Israelis ist sicherlich liberal eingestellt, nicht alle. Es gibt auch insbesondere ultraorthodoxe Jüdinnen und Juden, die mit israelischer Staatsbürgerschaft im Ausland leben. Aber das Gros ist liberal eingestellt und das sieht man auch zum Beispiel an dieser Organisation AID, die zwar sich auf die Fahnen schreibt, dass sie überparteilich sind, aber dass deren Partnerorganisationen kommen ganz klar aus dem oppositionellen Spektrum. Deswegen werden diese Bemühungen natürlich auch von dieser israelischen Regierung sehr kritisch gesehen.
2: Ja, die israelische Regierung gerät dadurch unter Druck. Wie reagiert sie auf solche Rückkehraktionen?
1: Ja, zuletzt hatten wir jetzt Überlegungen, dass etwa die Zahl der Flugzeuge, die am Wahltag oder kurz vor dem Wahltag in Israel landen kann, begrenzt werden sollte aus logistischen Gründen, dass die Zahl nicht erhöht werden könnte, dass es eben Engpässe entstehen, um Menschen nicht gehäuft zur Wahl einfliegen zu können. Ob das gelingen kann, da bin ich mir eher unsicher, ob das umgesetzt wird. Wenn es sehr weitreichend gehen sollte, diese Maßnahmen, wird sicherlich der oberste Gerichtshof auch einschreiten. Allerdings kann ich mir vorstellen, dass auf jeden Fall, dass es Versuche geben wird von der Verkehrsministerin oder von der Regierung im Allgemeinen.
2: Ja, abschließend, Peter Lintl, Ihre Einschätzung. Könnten die Stimmen aus dem Ausland am Ende tatsächlich darüber entscheiden, ob Netanyahu an der Macht bleibt?
1: Ja, das ist natürlich eine schwer vorherzusehende Frage. Viel wird davon abhängen, wie sich in den nächsten Monaten dass da die Parteienlandschaft organisiert. Es gibt im Moment sehr, sehr viele kleine Parteien, die nicht über die 3,25%-Hürde kommen in Umfragen. Wenn die sich zusammenschließen, kann sich das Bild nochmal etwas verschieben. Im Moment sieht es so aus, als ob es Netanyahu nicht gelingen wird, eine neue Regierung zu bilden laut Umfragen, und zwar mit einigem Abstand. Und natürlich werden die Wählerstimmen aus dem Ausland, die Oppositionellen, das noch verschärfen. Von daher können sie einen Beitrag dazu leisten, dass sie ausschlaggebend sein werden, glaube ich jetzt nicht.
0: Das sagt Peter Lintl, er ist Israel-Experte bei der Stiftung Wissenschaft und Politik in Berlin. England ist im Halbfinale der WM gegen Argentinien ausgeschieden. Der Traum vom zweiten WM-Titel ist 60 Jahre nach dem ersten Sieg ausgeträumt. Für die englischen Fans ist die Enttäuschung groß, gerade weil sie es erst das vierte Mal in ein WM-Halbfinale geschafft haben. In den Pubs zu Hause haben viele gemeinsam das Spiel geschaut und bis zum bitteren Ende mitgefiebert. AD-Kollegin Anna-Maria Röhling war vor Ort.
3: Als das Spiel abgepfiffen ist, ist die Enttäuschung im Shoreditch Arms im Osten Londons groß. Viele England-Fans in dem Pub haben ihr Team schon im Finale gesehen, waren sicher, dass ihre Mannschaft den Titel holt. Und nun aus der Traum. Knapp zwei Stunden vorher erstrahlt London in Rot-Weiß. Die Menschen tragen Trikots, schwenken England-Flaggen. Die Stimmung ist ausgelassen. Im Shoreditch Arms drängen sich die Leute dicht an dicht vor den Bildschirmen. Alex Haar und Laura Owens sind gemeinsam gekommen und sind sich sicher, England gewinnt heute Abend klar. Ich glaube, England gewinnt 2-1. England gewinnt auf jeden Fall, ich sage 3-2. In der ersten Hälfte sind die Fans angespannt, ärgern sich über die gelbe Karte für Elliot Anderson, finden, die Argentinier kommen mit viel zu vielen Fouls ungestraft davon. Und dann in Minute 55 das 1-0. England geht in Führung, viele sehen schon das Finale vor sich. Knapp 20 Minuten wiegen sich die englischen Fans in Sicherheit, doch dann das Gegentor und schließlich die Führung der Argentinier. Nach gut 100 Minuten Spielzeit ist der Traum vom zweiten WM-Titel nach 1966 ausgeträumt. Die Enttäuschung unter den Fans ist groß. Nach Hause zu gehen, ohne dass der Titel nach Hause kommt, ist furchtbar. England hätte gewinnen sollen. Wir hätten ins Finale einziehen sollen, auf jeden Fall. Auch Alex Haar und Laura Owens hatten sich den Abend irgendwie anders vorgestellt. Mir bricht das Herz, wir waren so nah dran. Als es 1-1 stand, hätten wir aggressiver sein müssen. Wir waren aber nicht aggressiv und das war unser Untergang. Der Traum vom zweiten Titel, er geht für die Engländer und für ihre Fans an diesem Abend nicht in Erfüllung.
0: Anna-Maria Röhling von der ARD hat aus London berichtet. 16:30 ist es gleich, hier geht's weiter mit den Kurznachrichten. Im Studio gegenüber bereits ist mein Kollege Lukas Siegfried.
4: Acht Jahre nach dem Einsturz der Morandi-Autobahnbrücke in Genua hat ein italienisches Gericht den Hauptangeklagten zu 12 Jahren Haft verurteilt. Das Gericht wirft ihm vor, er habe schon Jahre vor dem Einsturz von schweren Mängeln an der Brücke gewusst und nichts dagegen unternommen. Bei dem Unglück kamen 43 Menschen ums Leben. Wegen der Trockenheit in der Schweiz reagieren die Kantone St. Gallen und Uri sowie die Stadt Zürich mit einem absoluten Feuerverbot. Das heisst, man darf dort auch im eigenen Garten oder auf dem Balkon nicht mit Holz oder Holzkohle grillieren. Erlaubt sind nur Gas- oder Elektrogrills. Und in Deutschland steckt seit dem Morgen ein Hotelschiff unter Schweizer Flagge auf dem Rhein fest. Schuld daran ist der tiefe Wasserstand des Flusses. Der Verkehr auf dem Rhein ist aber nicht blockiert. Andere Schiffe können vorbeifahren.
0: In dieser halben Stunde starten wir die Aufwärmphase für den WM-Final zwischen Spanien und Argentinien. Besonders zu reden gibt da schon jetzt die Show, die es in der Pause geben soll. Warum? Das klären wir gleich als erstes. Und wenn alles so ein bisschen milchig und staubig und orangelich aussieht, dann oft, weil es Sahara-Staub hat. Jetzt gibt es Hinweise darauf, dass es in den kommenden Jahren mehr Sahara-Staub bei uns geben dürfte. Weshalb? Das klären wir später in dieser Sendung. SRF 4 News haben Sie eingeschaltet. Am Mikrofon begleitet sie Raphael Günther. Beim Finale der Fußball-WM am Sonntag soll es erstmals eine Halbzeitshow nach dem Vorbild des Super Bowl aus der NFL geben. Madonna wird dort sein, Shakira, BTS und Justin Bieber. Die eigentliche Musikshow, die soll etwa 11 Minuten dauern. Wegen des Auf- und Abbaus der Bühne könnte die Halbzeitpause aber auf rund 30 Minuten verlängert werden. Das ist doppelt so lange, wie nach den internationalen Fußballregeln erlaubt ist. Kritische Stimmen sehen darin nicht nur einen Regelbruch, sie warnen auch davor, dass die lange Unterbrechung den Rhythmus der Spieler stören und ein erneutes Aufwärmen nötig machen könnte. Nico Bär hat Sportjournalist Ronny Plaschke gefragt, wie viel Super Bowl in den Plänen der FIFA für diesen WM-Final steckt.
5: Sehr viel. Also die FIFA passt sich im Prinzip an die große US-amerikanische Unterhaltungsindustrie an. In den USA ist das Geschehen auf dem Spielfeld ja selbst nur ein Element einer viel größeren Show. Da sind vor allem Gastronomie, Musik, auch Maskottchen wichtig und jetzt eben, wie beim Super Bowl, auch die Halbzeitshow. Und es ist übrigens aber auch im American Football so, dass in der regulären Saison die Halbzeitpause 12, 13 Minuten dauert und sie dann aber für den Super Bowl auf 30 Minuten ausgedehnt wird. Klar, für die Musik, für die Show, aber natürlich vor allem für die Werbespots, die dann besonders lukrativ sind.
2: Was verspricht sich die FIFA denn von einer solchen Halbzeitshow?
5: Zum einen auch die Einnahmen durch Werbespots, aber der Fußball hat ja gegenüber dem American Football, auch gegenüber Basketball, Eishockey, also gegenüber den großen amerikanischen Sportarten, einen Nachteil, weil die zwei 45-minütigen Halbzeiten im Fußball haben eigentlich keine Spielunterbrechungen und deshalb hat man ja für die WM auch verpflichtende Trinkpausen eingeführt für Werbung. Aber die FIFA will noch weiter. Sie möchte den Fußball immer weiter mit Popkultur verzahnen. Das mag in den Kernmärkten Europas, in England, in Deutschland, in der Schweiz Skepsis, Kritik hervorrufen, weil der Fußball bei uns schon lange in der Alltagskultur so als ja so eine Art raues Vergnügen verwurzelt ist und man dort skeptisch gegenüber Veränderung ist. Aber wenn wir mal auf die neuen Zukunftsmärkte schauen, auf China, auf Indien, Indonesien, vielleicht auch Nigeria, ja, also große, zum Teil junge, zum Teil sehr technikaffine Gesellschaften, da wird Fußball immer mehr über soziale Medien konsumiert, ausgewertet, in Clips, in Memes, in KI-Videos. Und ich glaube, dass eine Halbzeitshow, die man auch gut in Clips trennen kann, dass die dort sehr gut ankommen wird.
2: Jetzt gibt es ja Kritik wegen einer möglichen Länge von dieser Halbzeitshow. Darf die FIFA die Halbzeitpause entgegen den geltenden Spielregeln überhaupt auf rund 30 Minuten verlängern?
5: Ja, die FIFA schafft es ja immer wieder, die eigenen Regeln sehr unterschiedlich, ja fast sogar schon widersprüchlich auszulegen. Und so ist es auch dieses Mal. Es gibt das International Football Association Board und das wacht wie ein Gralshüter über die Regeln des Fußballs. Und nach den Regeln dieses Gremiums darf die Halbzeitpause unter keinen Umständen, so heißt es, unter keinen Umständen länger als 15 Minuten dauern. Ja, es hat in der Geschichte einige Versuche gegeben, das zu ändern. Zum Beispiel war mal der südamerikanische Kontinentalverband vorstellig 2021, wurde aber alles abgelehnt. Dann kam die Clubweltmeisterschaft 2025 in den USA, eine Art Generalprobe für die große WM. Auch da hat man die Halbzeitpause im Finale schon auf 24 Minuten gestreckt, angeblich, weil die Dauer mit Zustimmung des Schiedsrichters geändert werden könne. Ja, so eine juristische Grauzone und auf die beruft man sich eben jetzt auch vor dem Finale 2026.
2: Dann gibt es ja auch diesen sportlichen Aspekt, oder was heißt eine derart lange Unterbrechung für den Rhythmus und die Konzentration der Spieler?
5: Also wenn die Spieler von diesem hohen Tempo in die Kabine kommen und für eine halbe Stunde zur Ruhe kommen, also dann kühlen die Muskeln ab, sie verlieren ihre Elastizität. Und wenn sie danach, also in der zweiten Halbzeit, dann wieder zu einem Sprint ansetzen zum Beispiel, dann steigt das Risiko für Zerrungen, für Muskelfaserrisse, für Krämpfe. Und ja, natürlich auch die Konzentration, die Reaktionsgeschwindigkeit. Und gerade mit diesem Argument hatte das International Football Association Board ja diese Verlängerung der Halbzeitpause immer wieder abgelehnt. Aber nun, vielleicht auch durch die Verlockung des Geldes, geht es dann offenbar doch.
2: Ja, und wie ernst ist die Befürchtung, dass die lange Pause einen körperlichen Leistungsabfall bei den Spielern bewirkt?
5: Ich glaube, dass sich die Spieler darauf einstellen werden, dass sie sich darauf einstellen müssen. Also vielleicht werden sie sich in den Katakomben, auch in der Kabine, die ist ja relativ groß, vielleicht werden sie sich dort weiterhin warm halten. Und wenn wir dann mal schauen auf den größeren Kontext, fast alle Spieler, die da am Sonntag auf dem Platz stehen werden, die beziehen Jahresgehälter im zweistelligen Millionenbereich. Viele von denen sind bereits globale Werbefiguren oder sie wollen es zumindest werden. Und die haben Berater, die haben Sponsoren und auch nationale Fußballverbände, die eher auf der Seite der FIFA stehen. Und ich würde sagen, deswegen, auch wegen der lukrativen Erlöse, nehmen sie diese lange Pause auch in Kauf.
0: Sagt Sportjournalist Ronny Plaschke. Am Sonntag ist es also soweit. Das WM-Finale steht an zwischen Spanien und Argentinien. Und vor diesem Final, da hat das Netz ein Foto aus dem Jahr 2007 wieder ausgegraben, schon älter. Ich habe es mir angeschaut und zuerst gedacht, ja, unmöglich, das ist nicht echt, das ist irgendwie KI generiert. Sieht ein bisschen künstlich aus, muss ich sagen, aber es ist echt, es ist echt. Und da sieht man drauf, wie Lionel Messi, der argentinische Superstar, den spanischen Superstar Lamine Yamal badet als Baby. Also wirklich, sieht noch recht süß, aber auch ein bisschen kitschig aus, muss ich sagen. Aber da badet tatsächlich Messi das Baby Yamal. Warum haben die das gemacht? Ja, das Bild, das entstand im Jahr 2007 eben, war Teil eines Kalenders, der der FC Barcelona damals gemeinsam mit einer Lokalzeitung herausgegeben hat. Wenn Sie sich selber ein Bild machen möchten, wenn Sie das Bild noch nicht kennen, schauen Sie es doch nach bei uns online auf der SRF News App.

0: In Deutschland könnte die AfD zum ersten Mal eine Regierung führen, und zwar im Bundesland Sachsen-Anhalt im Osten. Dort wird im September gewählt. Das lässt weit über Sachsen-Anhalt, ja weit über Deutschland hinaus aufhorchen. Denn die AfD in Sachsen-Anhalt wird vom Verfassungsschutz als gesichert rechtsextrem eingestuft. Die AfD hat einen Plan für die ersten 100 Tage vorgestellt. Zentral dabei sind 10 Punkte, die die Partei umsetzen will, sollte sie an die Macht kommen. Dabei geht es unter anderem darum, die Verträge mit den öffentlich-rechtlichen Radio- und Fernsehsendern zu kündigen und mehr Asylsuchende abzuschieben. Was sagt dieser 10-Punkte-Plan ganz generell aus? Das wollte Susanne Stöckel von Frederik Schindler wissen. Der Journalist hostet den Podcast Inside AfD bei Politico.
1: Ja, dass es dieses 100-Tage-Programm gibt, das zeigt erstmal den klaren Regierungsanspruch, den die AfD mittlerweile eben auch zeigt. Das war vor ein paar Jahren noch ganz anders. Da war man sich auch innerhalb der Partei gar nicht einig, ob das überhaupt ein gutes Ziel ist, diesen Regierungsanspruch zu vertreten. Das hat sich dann spätestens mit der Kanzlerkandidatur von Alice Weidel 2025 geändert. Und auch in Sachsen-Anhalt macht man seit langem klar, dass man da auch diesen großen Wählerzuspruch natürlich dann auch nutzen will, um eben politische Vorhaben durchzusetzen.
2: Und dieses Programm soll dann eben umgesetzt werden, wenn die AfD in Sachsen-Anhalt an die Regierung käme. Wie wahrscheinlich ist es denn überhaupt, dass die AfD im September die Wahlen zunächst mal gewinnt und dann erstmals in Deutschland auch eine Landesregierung stellt?
1: Also dass die AfD auf Platz 1 landen wird vor der CDU, das ist ziemlich wahrscheinlich. Das ist schon seit vielen Monaten in den Umfragen der Fall, dass die AfD da mit großem Abstand vor der CDU tatsächlich steht. Und was eine Regierungsbeteiligung tatsächlich angeht, würde ich auch sagen, dass es zumindest so wahrscheinlich wie noch nie ist, wenn man sich da auch die aktuellen Zahlen ansieht. Es fehlen zwar noch einige Abgeordnete dann für eine Regierungsmehrheit, aber auch da gibt es innerhalb der AfD beispielsweise den Plan B, dass man dann versuchen will, einige CDU-Abgeordnete sozusagen herauszubrechen aus der CDU-Fraktion. Da hat man sich einige Hinterbänkler ausgesucht, die zum Beispiel mit eher rechtskonservativen Positionen aufgefallen sind und sich auch gegen die Brandmauer ausgesprochen haben. Und da wird es auf jeden Fall den Versuch geben, wenn es nicht für eine absolute Mehrheit reicht, dass man dann trotzdem eben regieren kann mit ein paar CDUlern. Die muss man natürlich auch erstmal finden, die dann mitmachen. Die würden dann sicherlich aus ihrer Partei ausgeschlossen werden, aber möglicherweise versucht man das dann mit dem Versprechen von Ministerämtern.
2: Die AfD in Sachsen-Anhalt wird ja vom Verfassungsschutz als gesichert rechtsextrem eingestuft. Was bedeutet denn das, wenn sie die Wahlen gewinnen würde?
1: Also auch in Thüringen hat die AfD schon im Jahr 2024 die Landtagswahl gewonnen. Damals haben sich ein Drittel der Wähler entschieden, dort die AfD zu wählen, obwohl sie auch dort als gesichert rechtsextrem eingestuft ist. Und zwar durchaus zu Recht, würde ich sagen. Sie steht dort unter Vorsitz des Rechtsextremisten Björn Höcke, der immer wieder mit völkischen und nationalistischen und geschichtsrevisionistischen Aussagen auffällt und dafür eigentlich innerhalb seines Landesverbands überhaupt keinen Widerspruch mehr erfährt. Und auch in Sachsen-Anhalt prägen da wirklich radikale Köpfe den Landesverband. Zum Beispiel der Vize-Landeschef Hans-Thomas Tillschneider ist wirklich einer der radikalsten Vertreter der ganzen Partei und eben in Sachsen-Anhalt für das Wahlprogramm maßgeblich verantwortlich. Er hat dieses Regierungsprogramm ja fast im Alleingang geschrieben. Man muss aber sagen, dass die Wähler das nicht zu interessieren scheint, was diese Einstufung des Verfassungsschutzes angeht. Es gibt da ja auch eine starke Delegitimierung der AfD, die sagt, dass der Verfassungsschutz nur ein Regierungsschutz sei, der irgendwie die politische Konkurrenz ausschalten wolle. Also da gibt man tatsächlich auf diese Einstufung, die ja eben zum Beispiel begründet ist mit diesem völkischen Nationalismus, nicht so viel, sondern ja, wählt die AfD trotzdem und hält es eher für politisch motiviert, was der Verfassungsschutz macht.
2: Und wenn wir uns mal aktuelle Meinungsumfragen anschauen, da liegt die AfD in Sachsen-Anhalt bei 41%. Warum spricht die Partei so viele Menschen an?
1: Insbesondere eine Verschlechterung der eigenen Lebenssituation spielt sicherlich eine große Rolle bei vielen Wählern, egal ob die jetzt schon tatsächlich eingetreten ist oder nur befürchtet ist. Also ja, Zeiten von Krisen, gesellschaftlichem Wandel, da sehen sich eben ganz viele nach klarer Orientierung. Und vor allem auch diejenigen, die sich überfordert fühlen, was eben Herausforderungen angeht, zum Beispiel im Umgang mit ungeordneter Migration, mit Globalisierung, mit kultureller Liberalisierung. Und die AfD besetzt eben genau auch solche Themen. Themen hat sozusagen diese partielle Überforderung der Gesellschaft auch eben zum Thema gemacht. Aber auch zum Beispiel Themen wie Zukunftsangst und auch Ressentiments spielen eben da auch eine gewichtige Rolle. Natürlich nur bei einem Teil der Wähler. Da zeigt zwar die Einstellungsforschung, dass es eine relativ hohe Zustimmung auch gibt zu rechtsextremen und rassistischen Einstellungen in Ostdeutschland mehr als in Westdeutschland. Aber die AfD kann natürlich auch vor allem profitieren von der Schwäche der anderen Parteien und von dem Scheitern der anderen Parteien. Zum Beispiel auch darauf, dass man bei vielen Themen, die viele Bürger beschäftigen, innere Sicherheit, auch Islamismus, Vertrauensverlust in die Politik, dass da viele das eher zurückhaltend benennen und bekämpfen, obwohl es eben Themen sind, die für die meisten offensichtlich sind. Dann gelingt es der AfD eben sehr gut, sich da sozusagen als Anti-Establishment-Partei eben zu inszenieren.
0: Sagt Frederik Schindler, der Journalist, hostet den Podcast Inside AfD. Auch wir haben dieses Thema vertieft. Was bedeutet es, wenn die AfD tatsächlich an die Macht kommen sollte? 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Und hier am Radio spielen wir den Podcast in etwa einer halben Stunde um 16:45.
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0: Da schalten wir jetzt live nach New York. Der Detailhandel in den USA, ein wichtiger Wirtschaftszweig, hat neue Zahlen veröffentlicht. Frage live an Börsenkorrespondent Jens Korte. Wie sind denn diese Zahlen ausgefallen?
4: Also grundsätzlich mal ist der Absatz im amerikanischen Detailhandel im Juni gestiegen. Und das lag unter anderem auch an der Fußball-Weltmeisterschaft, vielleicht auch am Sieg der New York Knicks in der amerikanischen Basketballmeisterschaft. Denn gerade Sportartikel haben einen kräftigen Zuwachs verbucht. Es gab allerdings auch einen Anstieg eben um 0,2%, wie ich gesagt habe, der geringer war als ein Zuwachs um 1% noch im Mai. Das sieht also eigentlich dann vergleichsweise gar nicht so gut aus. Allerdings hat das wiederum einen anderen speziellen Grund, nämlich die Benzinpreise sind im Juni stark gefallen. Und wenn man mal diesen Bereich rausnimmt, die Benzinpreise, dann ist der Absatz im amerikanischen Detailhandel um 0,7% gestiegen. Also vereinfacht gesagt, die Zahlen waren nicht so stark wie im Mai, aber sie zeigen durchaus, dass die amerikanischen Konsumenten immer noch einigermaßen spendabel bleiben.
0: Ja, die Frage ist ja schon, was machen wir jetzt da draus? Oder anders gefragt, also die Leute, die bezahlen einfach weiterhin, auch wenn die Preise vielleicht steigen.
4: Ja, das ist das große Schlagwort letztendlich hier in den Vereinigten Staaten, Resilience, also die Widerstandsfähigkeit, denn die Preise grundsätzlich, die sind in vielen Bereichen nach wie vor hoch. Wer mal in den letzten 2-3 Jahren in Amerika gewesen sein sollte, der wird das bestätigen können, wie teuer es zum Beispiel auch ist, essen zu gehen, und das ist durchaus interessant gewesen. Ich habe eben mal die Fußball-Weltmeisterschaft angesprochen, viele Touristen im Land, da sollte man ja eigentlich erwarten, dass etwa die Absatzzahlen in Restaurants und Bars deutlich steigen. Das haben sie aber nicht getan. Da gab es nur einen Zuwachs um 0,1%. Und das ist etwas, was wir hier in den USA immer häufiger hören, dass viele Amerikaner in der Tat weniger ausgehen, weniger essen gehen, weil sie sich eben angesichts der hohen Preise das nicht mehr so ohne weiteres leisten können. Was übrigens mit eine Rolle gespielt hat, weshalb der Absatz noch einigermaßen solide war, das war der Amazon Prime Day. Der ging über 4 Tage im Juni. Das hat nochmal zu einem zusätzlichen Anstieg geführt, und dann haben sich gerade Autos gut verkauft. Möglicherweise hängt das damit zusammen, dass der Benzinpreis um 10% im Juni gefallen ist. Aber eben für den Moment sehen wir noch eine gewisse Widerstandsfähigkeit trotz der hohen Preise bei den Konsumenten in den USA.
0: Dann hat auch die Fluggesellschaft United Airlines Zahlen veröffentlicht, wie letzte Woche schon Delta. Und wie Delta sagt auch United, ja, es gibt diese hohen Spritpreise, logisch, aber wir können die an die Fluggäste abgeben. Also auch hier das Bild, ja, die Leute können und wollen bezahlen.
4: Ja, also das scheint in der Tat der Fall zu sein, wobei natürlich dann immer noch die Frage ist, welcher Prozentsatz der Amerikaner sich das also in der Masse letztendlich leisten kann. Aber vielleicht ganz kurz zu den Zahlen, die waren besser als erwartet. Allerdings hat United angegeben, dass alleine nur für Sprit, also für Kerosin, wurden über 5 Milliarden Dollar gezahlt im zweiten Quartal. Gegenüber Vorjahreszeitraum entspricht das einem Anstieg von über 80% und jetzt im dritten Quartal rechnet United wegen der zuletzt wieder gestiegenen Ölpreise nochmal mit zusätzlichen fast 600 Millionen Dollar, die dafür Sprit gezahlt werden müssen. Und dennoch geht das Management von United davon aus, dass 80-90% der höheren Kosten jetzt im dritten Quartal und sogar 100% der zusätzlichen Kosten im vierten Quartal an die Passagiere abgedrückt werden könnten. Also das würde bedeuten, dass die Ticketpreise weiter steigen. Die sind ohnehin schon etwa 30% teurer als im Vorjahreszeitraum. Also da bin ich persönlich auch mal sehr gespannt, inwieweit die Passagiere da tatsächlich bei diesen immer höheren Preisen mitgehen können. Die Aktie von United, das nur am Rande, verliert übrigens heute leicht an Wert, obwohl die Zahlen eben besser waren als erwartet.
0: Wir werden es weiter beobachten. Vielen Dank. Das waren Live-Informationen aus New York von Börsenkorrespondent Jens Korte. 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

0: Und wir gehen gedanklich etwas zurück in den Frühling. Vielleicht können Sie sich auch daran erinnern, da schien die Sonne eigentlich an einem wolkenlosen Himmel manchmal, aber man sah sie an gewissen Tagen kaum, auch in der Schweiz. Der Grund: Sahara-Staub hat für einen eingetrübten und so orangen Himmel gesorgt. Jetzt gibt es Hinweise darauf, dass in den nächsten Jahren in Europa dieses Problem zunehmen wird, wie eine aktuelle Nature-Studie unter Leitung des Paul-Scherrer-Instituts zeigt. Daniel Hofer hat Wissenschaftsredaktorin Katrin Zöffel gefragt, zu welchen Erkenntnissen diese Studie denn gekommen ist.
1: Die Erkenntnis ist, dass zunehmend mehr Sahara-Staub nach Europa gelangt. Nicht unbedingt öfter, also an mehr Tagen als früher, aber wenn, dann ist es mehr Staub auf einmal. Das gilt am stärksten für Südeuropa, also Spanien, Griechenland, Italien, aber auch für Mitteleuropa, abgeschwächt auch für Teile der Schweiz. Die Studie hat diese Entwicklung auf zwei Zeitskalen untersucht. Zum einen an Eisbohrkernen vom Golenifetti auf 4450 Höhenmetern im Monte Rosa-Gebiet. An diesen Bohrkernen kann man ablesen, dass innerhalb der letzten 150 Jahre, also seit Beginn der Industrialisierung, der Staubgehalt in der Atmosphäre kontinuierlich gestiegen ist und zwar deutlich, insgesamt um 110%. Und für die Jahre von 2012 bis 2021 haben die Forscher Daten von gut 100 Messstationen in ganz Europa ausgewertet, 5 davon in der Schweiz. Die Daten zeigen, allein in diesen 10 Jahren hat die Staubbelastung über ganz Europa betrachtet um 10-25% zugenommen.
2: Und warum kommt vermehrt Sahara-Staub in unsere Gefilde?
1: Das hat zwei Gründe. Die sogenannte nordatlantische Zirkulation oder Oszillation, die Luftströmungen über Europa prägt, die verändert sich zyklisch und so wie sie jetzt gerade steht, gibt es mehr südliche Winde, die Staub mitbringen können. Der zweite Grund ist, dass die Sahara und die ganze Region dort immer trockener wird, die Wüste sich also ausdehnt und das heißt, es hat mehr Wüstenstaub.
2: Und was ist problematisch daran, dass es in der Schweiz mehr Sahara-Staub geben wird?
1: Also zum einen muss ich sagen, dass es tatsächlich in der Schweiz schwächer ist als zum Beispiel in Südeuropa, in der Alpenregion. Da ist es sogar gleich geblieben oder ein bisschen weniger geworden. Aber in der Nordschweiz, im Mittelland, da sind die Werte leicht gestiegen. Das könnte oder es wird wahrscheinlich daran liegen, dass die Alpen wie eine Barriere für Windströmungen aus dem Süden wirken. Und das gilt auch für staubbeladene Windströmungen. Jetzt, was daran problematisch ist, es ist bekannt, dass Feinstaub und dazu gehört auch der Sahara-Staub gesundheitlich bedenklich ist. Das weiß man. Man weiß auch, dass starke Feinstaubbelastung die Zahl an Toten nach oben treiben kann. Jetzt ist aber für diese Studie eine Einschränkung wichtig. Der bisherige Anstieg an Sahara-Staub, der gemessen ist, der ist nicht groß genug, um wirklich deutliche Gesundheitsfolgen auszulösen. Problematisch wird es, wenn sich dieser Trend fortsetzt und das ist zumindest sehr plausibel.
2: Hat das Paul-Scherrer-Institut auch Vorschläge, wie die Schweiz diese neue Gesundheitsprobleme anpacken soll?
1: Naja, gegen Wüstenstaub kann man erstmal nicht wirklich viel machen, außer allenfalls den Klimaschutz vorantreiben. Aber das wirkt natürlich nicht direkt. Was jeder selbst tun kann, an Tagen, wo die Belastung hoch ist, auf sich achten, als Gesunder vielleicht nicht gerade den super ehrgeizigen Sporttag einlegen und wenn man gesundheitlich vorbelastet ist, dann körperliche Belastung wirklich meiden oder auch einfach gar nicht rausgehen. Also im Kern geht es hier um Aufklärung über diesen Staub und angepasstes Verhalten.
0: Sagt Wissenschaftsredaktorin Katrin Zöffel.
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0: 5 Minuten noch, dann ist es 5 an diesem Donnerstag. Dann auch Zeit für unser Informationsmagazin Info 3. Zuerst aber noch zu einem anderen Thema. Altdorf und Bellinzona, zwei Kantonshauptorte, nur 55 Kilometer Luftlinie voneinander entfernt. Aber dazwischen liegt das Gotthard-Massiv und auch noch eine Sprachgrenze. Viel Austausch zwischen den beiden Kleinstädten hat es deshalb bisher nicht gegeben. Seit der Eröffnung des Gotthard-Basistunnels vor 10 Jahren verändert sich das. Die Zugfahrt dauert heute noch gut eine halbe Stunde. Ja, und wie diese neue Nähe Altdorf und Bellinzona verändert und wie die beiden Orte davon profitieren wollen, das zeigen jetzt Zentralschweiz-Korrespondent Markus Föhn und Tessin-Korrespondent Ivan Santoro.
7: Samstagvormittag in der Altstadt von Bellinzona. Die Marktstände mit den blau-roten Dächern in den Farben des Tessiner Wappens reihen sich dicht an dicht. Einheimische und auffallend viele Deutschschweizerinnen und Deutschschweizer schlendern den Gassen entlang. Zum Beispiel diese Frau, die mit ihrem Mann angereist ist.
8: Also ich finde es wunderschön. Auch die Burg natürlich hier und gutes Restaurant hier oben. Und ja, wir genießen es.
7: Ob Tagesausflug oder Wochenendtrip, alle sind sich einig. Ohne die schnelle Zugverbindung wäre Bellinzona kaum auf ihrer Ausflugsliste gestanden. Das bestätigt Anita Banfi. Seit 50 Jahren verkauft sie am Markt regionale Produkte. Seit der Eröffnung des Gotthard-Basistunnels habe die Zahl der Kundinnen und Kunden aus der Deutschschweiz deutlich zugenommen. Ja, das merkt man sehr. Honig und Mehl verkaufen sich gut. Alles, was aus dem Tessin stammt, ist bei den Deutschschweizern sehr beliebt. Viele dieser Kundinnen und Kunden kommen aus dem Urner Hauptort Altdorf. Für sie dauert die Reise nach Bellinzona weniger lang als nach Luzern, der nächstgelegenen Stadt in der Zentralschweiz. Der Gotthard-Basistunnel hat die Hauptorte der Kantone Uri und Tessin aber auch auf politischer Ebene näher zusammengebracht. Seit einigen Jahren treffen sich die Vertreter der beiden Stadtregierungen regelmäßig. So sei ein reger Austausch entstanden und die Zusammenarbeit laufend verbessert worden, sagt Bellinzonas Vizestadtpräsident Fabio Keppeli. Davon könnten die Einwohnerinnen und Einwohner beider Seiten direkt profitieren. Dabei geht es beispielsweise um einen vergünstigten Zugang zu den Sportanlagen wie Eishalle, Hallen und Freibad in Bellinzona, auch für Einwohner von Altdorf und umgekehrt. Gleichzeitig können Bellinzonesi schon bald vergünstigt in Museen und andere Einrichtungen der Gemeinde Altdorf. Und Juri Clericetti, Tourismusdirektor von Bellinzona, will die Verbindung mit Altdorf weiter stärken. Eine seiner Ideen: Tessiner Spezialitäten vom Bellinzoneser Markt sollen auf den Speisekarten in Altdorf landen.
9: Jetzt wollen wir im Herbst organisieren, im Oktober wahrscheinlich, wie eine kleine Messe, eine kleine gastronomische Messe in Altdorf, eine Bellinzonese und Alto Ticino, Gastronomie-Woche oder 2 Wochen.
7: Der Tessiner Hauptort ist in Altdorf bereits heute präsenter als je zuvor. Einerseits durch eine wachsende Zahl von Pendlerinnen und Pendlern, die dank des Basistunnels in Bellinzona wohnen und in Uri arbeiten können, sagt der Altdorfer Gemeindepräsident Sebastian Züst.
10: Andererseits merken wir, dass wir am Markt ab und an italienisch sprechende Leute haben, dass wir an unseren bekannten Festivals, Hotelspiele oder am Volksmusikfestival italienisch sprechende Leute haben. Man merkt einfach, es ist selbstverständlicher geworden, dass wir in Altdorf italienisch hören.
7: Diese neue Nähe zwischen den Hauptorten mache auch eine stärkere Zusammenarbeit im Tourismus möglich. So geraten die Urner Hotels jeweils an ihre Kapazitätsgrenzen, wenn in Altdorf alle 2 Jahre das internationale Musikfestival Alpentöne stattfindet. Im vergangenen Jahr gab es für Konzertbesucherinnen und Besucher daher Angebote mit Hotelübernachtungen in Bellinzona. Gleichzeitig versucht Altdorf auch, Gäste aus Bellinzona nach Norden zu locken. Zwar würden wohl immer mehr Altdorfer den Markt in Bellinzona besuchen als umgekehrt, sagt Gemeindepräsident Sebastian Züst, schon wegen des Wetters, aber...
10: Andererseits merken wir, dass wir am Markt ab und an italienisch sprechende Leute haben, dass wir an unseren bekannten Festivals, Hotelspiele oder am Volksmusikfestival italienisch sprechende Leute haben. Man merkt einfach, es ist selbstverständlicher geworden, dass wir in Altdorf italienisch hören.
7: Altdorf und Bellinzona wollen ihre Zusammenarbeit weiter vertiefen. Dank des Basistunnels sind das Gotthard-Massiv und die Sprachgrenze keine echten Barrieren mehr.
0: Tessin-Korrespondent Ivan Santoro hat berichtet. Sie sind bei dem Infosender SRF News an diesem Donnerstagnachmittag. 17 Uhr ist es gleich. Hier geht's weiter mit unserem Infomagazin um 5.
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12: Thema jetzt bei uns, wie das erste Urteil im Fall der eingestürzten Morandi-Brücke vor 8 Jahren in Italien zu werten ist. Weshalb der Bundesrat die Ziele der UNO-Agenda 2030 in Bezug auf Hunger, Armut, Klima und Frieden nicht alle gleichermaßen verfolgen will. Und weshalb berufsbedingter Hautkrebs in der Schweiz zunimmt. Willkommen zum Info 3, ich bin Rebecca Filiger. Ein ohrenbetäubender Knall und dann eine dichte Staubwolke. Vor fast genau 8 Jahren stürzte in Genua die Morandi-Brücke ein, 43 Menschen starben. Heute nun hat das erstinstanzliche Gericht Urteile gefällt. Manager des damaligen privaten Autobahnbetreibers und leitende Beamte des italienischen Verkehrsministeriums erhielten langjährige Haftstrafen. Aus Rom, Franco Battel.
13: Giovanni Castellucci, der ehemalige Chefmanager des Autobahnkonzerns Autostrade per l'Italia, soll für 12 Jahre ins Gefängnis. Es ist die höchste der heute verhängten Strafen. Wobei die Anklage 18 Jahre und 6 Monate, also eine noch schärfere Strafe, gefordert hatte. Auch andere Verantwortliche des privaten Autobahnbetreibers und Chefbeamte des italienischen Verkehrsministeriums erhielten langjährige Freiheitsstrafen, unter anderem wegen mehrfacher fahrlässiger Tötung oder der Vernachlässigung ihrer Amtspflichten. Die detaillierte Urteilsbegründung liegt noch nicht vor. Doch die Anklage hatte hohe Haftstrafen gefordert, weil die Verantwortlichen aus purer Profitgier gehandelt hätten. Den Spitzen des Autobahnkonzerns und des Ministeriums in Rom sei bekannt gewesen, in welch desolatem Zustand sich die Morandi-Brücke befand. Und trotzdem hätten sie nichts dagegen unternommen. Auf diese Weise hätten sie Kosten sparen und den Profit des privaten Autobahnbetreibers steigern wollen. Die Urteile sind noch nicht rechtskräftig, denn wie in Italien üblich können sie über 2 Instanzen weitergezogen werden. Bis also definitive Urteile vorliegen, werden nochmals mehrere Jahre verstreichen. Schon betagte Angehörige und Hinterbliebene der 43 Todesopfer dürften diesen Tag gar nicht mehr erleben. Der Autobahnkonzern Autostrade per l'Italia, der beim Zeitpunkt des Einsturzes von der Unternehmerfamilie Benetton kontrolliert wurde, ist heute wieder mehrheitlich in staatlicher Hand. Erst gestern, also nur einen Tag vor der Urteilsverkündigung, entschuldigte sich der heutige Chefmanager des Autobahnkonzerns für den Einsturz, bei den Angehörigen der Verstorbenen und beim italienischen Volk. Diese Entschuldigung komme viel zu spät, sagten Vertreter der Opfervereinigung und wiesen darauf hin, dass es nicht verspätete Entschuldigungen brauche, sondern vor allem den sorgfältigen Unterhalt italienischer Infrastrukturen, etwas, woran es noch heute mangle.
12: Weiter in der Schweiz. Wegen der Trockenheit haben die Behörden in Teilen des Landes das Feuerverbot ausgeweitet, Lukas Siegfried.
14: Ja, in den Kantonen St. Gallen und Uri, so wie in der Stadt Zürich, gilt neu ein absolutes Feuerverbot. Das heisst, man darf auch im eigenen Garten oder auf dem Balkon nicht mit Holz oder Holzkohle grillieren. Erlaubt sind nur Gas- oder Elektrogrills. Im Kanton St. Gallen und in der Stadt Zürich gilt das Verbot ab morgen, in Uri bereits ab heute. Wer sich nicht daran hält, kann gebüßt werden. Die Zahl der Asylgesuche in der Schweiz ist im ersten Halbjahr zurückgegangen. Insgesamt haben gut 9.700 Menschen ein Asylgesuch gestellt, von Januar bis Juni. Verglichen mit der ersten Jahreshälfte im vergangenen Jahr ist das ein Minus von 16%, wie das Staatssekretariat für Migration schreibt. Es nennt 2 Gründe für den Rückgang. Zum einen seien weniger Migrantinnen und Migranten in Süditalien angekommen. Zum anderen habe es weniger Gesuche von türkischen Staatsangehörigen gegeben. Zuletzt stammten die meisten Gesuche von Personen aus Afghanistan. Dann folgen Eritrea und Algerien. In Deutschland steckt seit dem Morgen ein Hotelschiff und der Schweizer Flagge auf dem Rhein fest. Es liegt in der Nähe der Stadt Bonn, quer im Fluss, festgefahren auf einer Sandbank. Grund ist der tiefe Wasserstand des Flusses. Die Gäste und Besatzungsmitglieder seien unverletzt, sagen die Rettungskräfte. Der Verkehr auf dem Rhein ist nicht blockiert, andere Schiffe können vorbeifahren. Nun soll das Hotelschiff mit Hilfe eines Schleppers befreit werden.
12: Hunger und Armut bekämpfen, das Klima schützen, Frieden fördern. Es sind viele und vor allem große Ziele, die sich die UNO-Mitgliedstaaten mit der Agenda 2030 gesetzt haben. Viele Länder dürften die Ziele jedoch verfehlen. Auch die Schweiz. Sie hat diese Woche ihre Zwischenbilanz in New York präsentiert und die fällt ernüchternd aus. Der Bundesrat will deshalb künftig Schwerpunkte setzen. Statt alle 17 Ziele gleichermaßen zu verfolgen, soll der Fokus auf jenen liegen, bei denen die größte Wirkung erzielt werden kann. Michel Scherer berichtet.
15: Es gehe zwar vorwärts, aber zu langsam, sagte der Schweizer Vertreter Markus Räube diese Woche am UNO-Nachhaltigkeitsforum in New York.
16: Nous avançons, mais le rythme actuel reste insuffisant pour atteindre l'ensemble des ODD d'ici 2030.
15: Viele der 17 Nachhaltigkeitsziele dürfte die Schweiz bis 2030 nicht erreichen. Zum Beispiel in den Bereichen nachhaltiger Konsum, Klimaschutz, Biodiversität, Bekämpfung der Armut oder Diskriminierung. Für die nächsten 4 Jahre soll deshalb stärker priorisiert werden, mehr Fokus, weniger Breite, lautet der neue Ansatz des Bundesrates. Sabine Bieri ist Direktorin am Kompetenzzentrum für nachhaltige Entwicklung der Universität Bern. Sie sagt, grundsätzlich könne eine stärkere Priorisierung bei solch breiten und vielfältigen Zielen Sinn machen.
17: Wenn hinter dieser Priorisierung eine Strategie erkennbar wäre, aber darauf sehe ich im Moment gerade wenig Hinweise. Für mich klingt es eher nach einer Zurückstufung überhaupt der Nachhaltigkeitsziele.
15: Denn der Bundesrat will bei der Agenda 2030 nicht nur stärker gewichten, er versteht sie künftig auch nicht mehr als politischen Fahrplan, sondern als, Zitat, pragmatischen Referenzrahmen. Es gelte Wirkung vor Vollständigkeit. Das sieht Nachhaltigkeitsforscherin Sabine Bieri kritisch. Die 17 Ziele seien eng miteinander verknüpft. Wirkung entstehe deshalb nicht unbedingt dadurch, dass man sich auf weniger Ziele konzentriere.
17: Ein Beispiel: Wenn Sie eine Landwirtschaft fördern, die die Böden regeneriert, dann bedienen Sie nicht nur die Biodiversität, sondern Sie arbeiten ebenso am Klimaschutz, an der langfristigen Ernährungssicherheit, aber auch für sauberes Wasser und für die Gesundheit der Bevölkerung.
15: Das Außendepartement EDA schreibt auf Anfrage, entscheidend für die Priorisierung seien der Handlungsbedarf und die Frage, wo der Bund mit seinen Mitteln am meisten bewirken könne. Als Beispiele nennt das EDA etwa den Klimaschutz, die Armutsbekämpfung und den Abbau umweltschädlicher Subventionen. Für Sabine Bieri greift dieser rein pragmatische Blick zu kurz. Bei der Agenda 2030 gehe es nicht nur um eine To-Do-Liste, die man möglichst schnell abarbeiten kann. Die grossen, ambitionierten Ziele hätten auch eine ansteckende Wirkung.
17: Um ins Handeln zu kommen, braucht es eben Ziele, es braucht Visionen, es braucht

0: Von 2020 bis 2024 hätten sich die registrierten Fälle fast verfünffacht. Wie schützen sich jene, die tagtäglich der Strahlung kaum entkommen können? Inlandredaktorin Livia Middendorp hat eine Baustelle in Heimberg bei Thun besucht.
1: Das T-Shirt ziehe ich schon jahrelang nicht mehr ab. Also früher war es noch schön, dass du den braunen Rücken hast. Aber das brauchst du heutzutage nicht mehr.
2: Sagt Uli Wagner, oder Ülu, wie er sich vorstellt. Er ist Polier bei der Herzog AG, die hier ein neues Schulhaus baut. Ülu Wagner schaut, dass alles nach Plan läuft auf der Baustelle und packt auch selber mit an. Er ist dabei, das Gerüst der betonierten Decke wieder abzubauen. Ausschalen im Fachjargon. Im Rohbau ist man geschützt vor der Sonne.
1: Momentan ist gut, da hier im Ausschalen, aber letzte Woche, als wir drauf oben waren, die Schallung, wir rauchen so 50-60 Grad, ab nachher brennt es 40-50 Grad auf den Rücken. Dann war es schon ein bisschen erknäpfig, ein bisschen obere Grenze.
2: Umso wichtiger ist der Sonnenschutz. Der Arbeitgeber ist verpflichtet, Sonnenschutz zur Verfügung zu stellen. Die Arbeiter tragen alle einen Helm mit Nackenschutz. Sonnencreme steht zum Mitnehmen bereit.
1: Muss jeder cremeln. Jeder war 20. Ich muss selber wissen, wie viel er zaubern will, cremeln und trinken.
2: Er halte sich daran, sagt Jorge de la Cruz, der ebenfalls hier auf der Baustelle in Heimberg arbeitet und creme sich mehrmals täglich ein. Und beim Nackenschutz gebe es einen Trick.
3: Wenn man den etwas nass macht, dann muss man immer wieder ein bisschen lecken. Und das ist tiptop. Und wenn es noch etwas windet, dann ist es Höchstallergefühl, wie gesagt.
2: Jorge ist Ende 20 und findet, man sei heute schon sensibilisierter im Vergleich zu früher, als er noch in der Lehre war. Zumindest die Sonnencreme komme gut an, bestätigt Jan Leuschner, Bauführer in Ausbildung und Sicherheitsbeauftragter bei der Herzog AG.
4: Ja, also es hat reißende Abnahme. Man muss auch mal zwischendurch nachbestellen. Also wenn der Sommer so ist wie dieses Jahr, dann muss man schon mal ein Paket mehr bestellen, ja.
2: Dass alle den Nackenschutz tragen, müsse man auch mal in Erinnerung rufen. Sonst gilt es, Schattenplätze schaffen auf der Baustelle, die Arbeiten an der Sonne in die frühen Morgenstunden verlegen. Er habe selber über 20 Jahre auf dem Bau gearbeitet, sagt der Sicherheitsbeauftragte. Und heute mache man sich natürlich schon seine Gedanken.
4: Da geht man auch mal zum Hautarzt oder lässt es kontrollieren. Aber toi, toi, toi, bis jetzt ist immer alles gut.
0: Eindrücke von einer Baustelle in Heimberg bei Thun. Was viele Betroffene nicht wissen, wer jahrelang im Freien gearbeitet hat und an Hautkrebs erkrankt, der kann diese unter Umständen als Berufskrankheit anerkennen lassen. Livia Middendorp erklärt, inwiefern das wichtig ist.
2: Wenn eine Hautkrebserkrankung als Berufskrankheit anerkannt wird, dann zahlt die Unfallversicherung die Behandlung anstatt die Krankenkasse. Und das hat Vorteile für die Betroffenen, etwa weil der Selbstbehalt wegfällt. Und die Unfallversicherung zahlt auch ein Taggeld, wenn die erkrankte Person nicht arbeiten kann während der Behandlung. Und wenn es länger dauert, dann gibt es eine Invalidenrente.
0: Inlandredaktorin Livia Middendorp. Und jetzt noch eine Meldung vom Tennis.
5: Der Schweizer Jérôme Kim ist beim Turnier in Gstaad im Berner Oberland ausgeschieden. Kim verliert gegen den Griechen Stefanos Tsitsipas in 3 Sätzen. Dann die Börsendaten von SIX. Der Swiss Market Index liegt im Moment bei 14.251 Punkten, minus 0,4%. Der Euro wird zu 92,48 gehandelt, der Dollar zu 80,84. Und das Wetter? Morgen ist es teils sonnig, teils bewölkt und es gibt weitere Regengüsse. Es ist auch morgen wieder schwülwarm mit etwa 27 Grad im Norden und 31 Grad im Süden.
0: Das war Info 3 mit Lukas Siegfried und Rebecca Villiger.
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7: Wenn man dieses AfD-Video einer Veranstaltung von dieser Woche sieht, dann schüttelt man nur noch mit dem Kopf. Ja, wo soll ich anfangen? Da singt ein Satiriker die DDR-Hymne und meint das Bier ernst. Oder selbiger verkündet radikale Fantasien über Merz und Merkel und die Leute

0: lachen und klatschen. Und genau diese Partei könnte in Sachsen-Anhalt in knapp 2 Monaten als erste gesichert rechtsextreme Partei in der Bundesrepublik Deutschland eine Regierung stellen. Was würde das bedeuten? Schon jetzt weiß man einiges über ihr Programm und unser Gesprächspartner weiß noch mehr darüber, was sie vorhat und wie sie in dem Bundesland an die Macht kommen will. Das alles heute und hier bei News Plus mit mir, Susan Stöckel. Dienstag diese Woche. Die AfD lädt zu einer Wahlkampfveranstaltung.
1: Test, Test, Test.
0: Im Saal sitzen einige hundert Zuschauerinnen und Zuschauer.
1: Meine sehr geehrten Damen und Herren, nehmen Sie bitte Platz. Sie werden noch einen finden, wenn Sie gut schauen. Es ist ziemlich gut besucht heute.
0: Mit dabei der Spitzenkandidat der AfD für Sachsen-Anhalt Ulrich Siegmund sowie Co-Parteichef Tino Chrupalla und der ostdeutsche Kabarettist Uwe Steimler. Und der sagte Dinge, die einen sprachlos zurücklassen. Erst nahm er sich Altbundeskanzlerin Angela Merkel vor. Die hat ja gerade erst ihr Porträt für die Ahnengalerie des deutschen Kanzleramts enthüllt. Das hängt jetzt dort an der Wand. Und Steimler dazu:
2: Und wenn alle Stränge reißen, ne, oder der Nagel bricht, da stellen wir sie an die Wand. Also, uns wird schon was einfallen.
0: Sorry, hat er das jetzt wirklich gerade gesagt? Ja, hat er. Bei Bundeskanzler Friedrich Merz legt er da noch einen drauf.
2: Mittlerweile muss ich sagen, wenn ich Friedrich Merz sehe, frage ich mich manchmal, wo ist eigentlich Stauffenberg, wenn man ihn mal wirklich braucht.
0: Und das Publikum johlt und applaudiert. Hier nochmal ganz kurz ein bisschen Kontext zu der Aussage für die, denen das jetzt ein bisschen zu schnell ging. Klaus Schenk, Graf von Stauffenberg, auf den bezieht sich hier Steimle, der hatte im Juli 1944 ja einen Anschlagsversuch auf Adolf Hitler verübt. Wegen dieser Aussagen ermittelt übrigens mittlerweile die Staatsanwaltschaft gegen den Kabarettisten wegen, Zitat, Verdacht der Störung des öffentlichen Friedens durch die Androhung von Straftaten. Ja, und wie haben darauf die beiden AfD-Spitzenmänner reagiert, die direkt daneben standen?
3: Dass hier überhaupt kein Widerspruch kam, weder vom AfD-Parteichef Chrupalla noch vom sachsen-anhaltischen Spitzenkandidaten Siegmund. Das ist schon wirklich sehr bemerkenswert.
0: Das ist Frederik Schindler. Er hostet den Politico-Podcast Inside AfD und ist Politikredaktor bei den Zeitungen Welt und Welt am Sonntag.
3: Man sieht da auf dem Stream, dass die beiden sich da kurz in die Augen geschaut haben, aber es ist ihnen beiden offenbar nicht eingefallen, dass man da bei so einer Gewaltfantasie auch mal einschreiten könnte und sagen könnte, nein, das geht so nicht, auch wenn da ein Publikum sitzt, das in diesem Moment johlt und klatscht.
0: Jetzt hat diese Veranstaltung so für Schlagzeilen gesorgt, dass man gar nicht mehr groß über das 100-Tage-Programm der AfD in Sachsen-Anhalt redet, das die am Wochenende vorgestellt hat. Und nur noch mal, um zu sagen, warum das wichtig ist. Zum allerersten Mal könnte in der Geschichte der Bundesrepublik eine gesichert rechtsextreme Partei die Regierung in einem Landtag übernehmen. Und dafür hat sie vor einigen Tagen eben dieses Programm verabschiedet.
3: Ja, dass es dieses 100-Tage-Programm gibt, das zeigt erstmal den klaren Regierungsanspruch, den die AfD mittlerweile eben auch zeigt. Das war vor ein paar Jahren noch ganz anders. Da war man sich auch innerhalb der Partei gar nicht einig, ob das überhaupt ein gutes Ziel ist, diesen Regierungsanspruch zu vertreten. Das hat sich dann spätestens mit der Kanzlerkandidatur von Alice Weidel 2025 geändert. Und auch in Sachsen-Anhalt macht man seit langem klar, dass man da auch diesen großen Wählerzuspruch natürlich dann auch nutzen will, um eben politische Vorhaben durchzusetzen.
0: Na, da will jemand klar an die Macht mit eben diesem Programm. AfD-Spitzenkandidat Ulrich Siegmund formuliert es so.
4: Ich habe persönlich den Anspruch, dass in 100 Tagen es jeder rechtschaffender Sachsen-Anhalter positiv gemerkt hat in seinem eigenen Lebensumfeld, dass jetzt die AfD regiert.
0: Schaffen will die AfD das mit insgesamt 10 Punkten, die dieses Programm umfasst. 100 Tage, 10 Punkte. Schauen wir uns mal die wichtigsten an. Da wäre zum Beispiel die Abschaffung der Rundfunkgebühr, vergleichbar mit unserer Serafe-Gebühr in der Schweiz.
3: Der AfD geht es hier offensichtlich nicht nur um Reformbedarf im öffentlich-rechtlichen Rundfunk, sondern um eine Delegitimierung ganzer journalistischer Institutionen. Das sieht man zum Beispiel am Begriff Zwangsrundfunk. Da wird sozusagen der Kulturkampf verstärkt gegen vermeintliche Systemmedien. Das ist durchaus mobilisierend für die AfD, weil es da auch eine große Zustimmung zu dieser Forderung gibt. Man kann da auch Misstrauen gegen etablierte Institutionen bündeln, also im Wahlkampf eben durchaus erfolgsversprechend, aber rechtlich riskant und deshalb eben auch schwer umsetzbar. Darauf wird ja schon seit Jahren verwiesen, dass so ein Alleingang eines einzelnen Bundeslandes wirklich extrem schwierig wäre, sowohl rechtlich, aber dann auch eben in der praktischen Umsetzung. Das wird tatsächlich schwierig. Man könnte auch Symbolpolitik sozusagen erstmal diese Kündigung einreichen, aber dann würden sich eben ganz viele Fragen stellen und man hätte sozusagen aber erstmal ein politisches Signal an die Wähler: Wir kümmern uns sofort darum, wofür ihr uns gewählt habt.
0: Ein weiterer wichtiger Punkt sind Abschiebungen ab Minute 1, so steht es, glaube ich, drin. Was steckt dahinter?
3: Genau, abschieben ab Minute 1, so heißt es tatsächlich wörtlich in diesem 100-Tage-Programm. Also da versucht man natürlich den Eindruck zu vermitteln, dass man sofort alles ändern will in puncto Migration, sobald man regiert. So einfach ist es natürlich nicht. Also organisatorisch sind Abschiebungen zwar Aufgabe der Bundesländer, aber wer dann überhaupt abgeschoben darf, das richtet sich dann eben nach Bundesrecht. Es gibt natürlich auch europäische Regeln, die da eine ganz große Rolle spielen. Natürlich auch Gerichtsentscheidungen, die Bescheide wieder kassieren. Und eben der Bund, der eben die Asylsuchenden nach festen Schlüsseln auf die Länder verteilt. Das heißt, dass viele Abschiebungen ja gar nicht an dem politischen Willen jetzt eines Bundeslandes scheitern, so wie es die AfD jetzt hier behauptet, sondern da gibt es natürlich dann auch ganz andere Gründe, Herkunftsstaaten, die Menschen nicht zurücknehmen, fehlende Dokumente und so weiter. Die AfD will natürlich hier eben vor allem ihren migrationskritischen Wählern eben Härte versprechen, Handlungsfähigkeit versprechen. Das ist auch durchaus erfolgsversprechend, weil davon gibt es sehr viele in Sachsen-Anhalt. Aber es ist natürlich auch enttäuschungsanfällig, weil man diese Abschiebezahlen dann auch eben nicht, ja, beliebig steigern kann, sozusagen.
0: Und dann noch einen dritten Punkt, den ich gerne rausnehmen möchte: Arbeitspflicht für Asylbewerber. Können Sie uns das noch erläutern?
3: Auch das ist ein Punkt, der in diesem 100-Tage-Programm versprochen wird. Eine Arbeitspflicht, die es für Asylbewerber geben soll. Das klingt dann so, als auf einmal dann ja sämtliche Asylsuchende irgendwie arbeiten würden, wenn die AfD regiert. In der Praxis sieht man, dass es schon jetzt auch oft daran scheitert, dass Kommunen gar nicht genügend Arbeitsgelegenheiten schaffen können und das nicht unbedingt an einer fehlenden rechtlichen Grundlage liegt, die es durchaus auch im Asylbewerberleistungsgesetz gibt. Aber auch hier ist wieder dieses Versprechen eben von Härte eben ganz wichtig, sozusagen da bei einer sehr restriktiven Migrationspolitik, für die die AfD vor allem auch in Sachsen-Anhalt steht, da verspricht man Remigration und sogar millionenfache Remigration, was dann ja verfassungsrechtlich sehr, sehr schwierig ist, wenn man sich genau anschaut, wie viele ausreisepflichtige Asylbewerber es gibt und wie viele dann da offenbar bei einer sogenannten Remigration der AfD da möglicherweise betroffen wären.
0: Weitere Punkte wären dann unter anderem Sonderklassen für Kinder von Asylbewerbern und Wachschutz an Problemschulen, so formuliert es die AfD. Oder dann soll es zum Beispiel auch eine neue Landeskampagne geben. Aus Hashtag Moderndenken, das war bis jetzt die Werbekampagne des Landes Sachsen-Anhalt, daraus soll Hashtag Deutschdenken werden. Und mit diesen und weiteren Punkten will die AfD nun also die Wahlen in Sachsen-Anhalt gewinnen. Das dürfte sie auch, denn in Umfragen liegt sie seit Monaten weit vor der CDU. Tja, dass sie gewinnen dürfte, ist das eine. Ob sie dann auch regieren kann, das andere. Uns gibt dazu Frederik Schindler interessante Einblicke. Stichwort Plan B.
3: Was eine Regierungsbeteiligung tatsächlich angeht, würde ich auch sagen, dass es zumindest so wahrscheinlich wie noch nie ist, wenn man sich da auch die aktuellen Zahlen ansieht. Es fehlen zwar noch einige Abgeordnete dann für eine Regierungsmehrheit, aber auch da gibt es innerhalb der AfD beispielsweise den Plan B, dass man dann versuchen will, einige CDU-Abgeordnete sozusagen herauszubrechen aus der CDU-Fraktion. Da hat man sich einige Hinterbänkler ausgesucht, die zum Beispiel mit eher rechtskonservativen Positionen aufgefallen sind und sich auch gegen die Brandmauer ausgesprochen haben. Und da wird es auf jeden Fall den Versuch geben, wenn es nicht für eine absolute Mehrheit reicht, dass man dann trotzdem eben regieren kann mit ein paar CDUlern. Die muss man natürlich auch erstmal finden, die dann mitmachen. Die würden dann sicherlich aus ihrer Partei ausgeschlossen werden. Aber möglicherweise versucht man das dann mit dem Versprechen von Ministerämtern.
0: Nun ist es ja nicht so, dass die AfD zum ersten Mal eine Wahl in einem deutschen Bundesland gewinnen könnte. Das hat sie auch schon in Thüringen. Auch dort gilt sie übrigens als gesichert rechtsextrem, genauso wie ihr Vorsitzender Björn Höcke. Aber in Sachsen-Anhalt dürfte die AfD nun ein weitaus besseres Resultat einfahren. Mit ebenso radikalen Köpfen in ihren Reihen übrigens.
3: Man muss aber sagen, dass die Wähler das nicht zu interessieren scheint, was diese Einstufung des Verfassungsschutzes angeht. Es gibt da ja auch eine starke Delegitimierung der AfD, die sagt, dass der Verfassungsschutz nur ein Regierungsschutz sei, der irgendwie die politische Konkurrenz ausschalten wolle. Also da gibt man tatsächlich auf diese Einstufung, die ja eben zum Beispiel begründet ist mit diesem völkischen Nationalismus, nicht so viel, sondern ja, wählt die AfD trotzdem und hält es eher für politisch motiviert, was der Verfassungsschutz macht.
0: Und wählt die AfD auch wegen des Spitzenkandidaten Ulrich Siegmund. Wir erinnern uns, das ist der, der beim Stauffenberg-März-Spruch des Kabarettisten keinen Widerspruch eingelegt hat. Auch bei Merkel an die Wand stellen sagte er nichts. Ja, und dann am Schluss hat er noch bei der DDR-Hymne mit eingestimmt. Dieser Ulrich Siegmund also ist für die AfD enorm wichtig.
3: Ulrich Siegmund spielt eine ganz zentrale Rolle beim Erfolg der AfD in Sachsen-Anhalt. Er ist wirklich ein Popstar. Ich würde sagen, er ist so nach Alice Weidel, der Bundesvorsitzenden, so der zweitgrößte Star innerhalb der AfD. Das sieht man immer wieder, wenn man ihn beobachtet und bei Veranstaltungen begleitet, dass er da wirklich gefeiert wird wie ein Popstar, dass sich da hunderte Leute in Schlangen stellen, um Selfies mit ihm zu machen. Er hat auch in den sozialen Medien mittlerweile ein Millionenpublikum und erreicht da eben auch ein Wählermilieu, das eben nicht nur das klassische AfD-Wählermilieu ist, also nicht nur solche Wähler, die schon seit Jahren AfD wählen und ganz überzeugt sind von der Partei, sondern Siegmund gelingt es eben sehr gut, eben auch andere Milieus anzusprechen, auch durch seine klare und alarmierende Sprache und immer wieder auch durch das Erzeugen eines Wir-Gefühls. Und dazu gehört aber natürlich immer dann auch eine gleichzeitige Ausgrenzung von denjenigen, die seiner Ansicht eben nicht dazugehören sollen.
0: Und ich habe mir diese über 2 Stunden AfD-Veranstaltung mit dem Kabarettisten und den beiden AfD-Spitzenmännern mal angeschaut, wollte mir ein Bild machen. Da wirkt Siegmund effektiv wie der gemäßigte Kümmerer. Auch auf seinem Instagram-Profil mit über 400.000 Followern wirkt er recht nahbar. Ein Punkt, weshalb die Leute die AfD wählen, aber nicht nur.
3: Insbesondere eine Verschlechterung der eigenen Lebenssituation spielt sicherlich eine große Rolle bei vielen Wählern, egal ob die jetzt schon tatsächlich eingetreten ist oder nur befürchtet ist. Also ja, Zeiten von Krisen, gesellschaftlichem Wandel, da sehnen sich eben ganz viele nach klarer Orientierung. Und vor allem auch diejenigen, die sich überfordert fühlen, was eben Herausforderungen angeht, zum Beispiel im Umgang mit ungeordneter Migration, mit Globalisierung, mit kultureller Liberalisierung. Und die AfD besetzt eben genau auch solche Themen, hat sozusagen diese partielle Überforderung der Gesellschaft auch eben zum Thema gemacht, aber auch zum Beispiel Themen wie Zukunftsangst und auch Ressentiments spielen eben da auch eine gewichtige Rolle. Natürlich nur bei einem Teil der Wähler. Da zeigt zwar die Einstellungsforschung, dass es eine relativ hohe Zustimmung auch gibt zu rechtsextremen und rassistischen Einstellungen in Ostdeutschland mehr als in Westdeutschland. Aber die AfD kann natürlich auch vor allem profitieren von der Schwäche der anderen Parteien und von dem Scheitern der anderen Parteien. Zum Beispiel auch darauf, dass man bei vielen Themen, die viele Bürger beschäftigen, innere Sicherheit, auch Islamismus, Vertrauensverlust in die Politik, dass da viele das eher zurückhaltend benennen und bekämpfen, obwohl es eben Themen sind, die für die meisten offensichtlich sind. Und dann gelingt es der AfD eben sehr gut, sich da sozusagen als Anti-Establishment-Partei eben zu inszenieren.
0: Wie viele sich schlussendlich für die AfD aussprechen, wenn dann am 6. September die Landtagswahl in Sachsen-Anhalt stattfindet und dort dann eben die erste rechtsextreme Partei in der Geschichte der Bundesrepublik an die Regierung kommen könnte, das wird sich zeigen. Was auf Veranstaltungen der AfD gesagt werden kann, das hat sich diese Woche erst wieder in krasser Weise gezeigt. Wollt ihr noch mehr zu diesem Thema wissen? Oder habt ihr andere Ideenvorschläge? Immer her damit an newsplus@srf.ch. Sprachnachrichten haben wir noch ein bisschen lieber an 076 320 10 37. Dorthin könnt ihr uns natürlich auch jederzeit Kritik, Lob oder sonstiges Feedback schreiben. Ich sag danke an euch fürs Zuhören. Und danke an Rina Telli und Katrin Hiss für die ganze Recherche und Lea Sager fürs Produzieren. Ach, und ihr könnt uns übrigens auch in eurer Podcast-App bewerten oder abonnieren, dann verpasst ihr keine Newsplus-Folge mehr. Ich bin raus an dieser Stelle. Mein Name Susan Stöcke. Bis zum nächsten Mal.
5: Soweit die aktuelle Folge unseres Podcasts News Plus. 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
5: Sie sind bei SRF 4 News, Ihrem Informationssender an diesem Donnerstagnachmittag. Ja, und die aktuelle Echo der Zeit-Sendung, die gibt es dann in einer guten halben Stunde. 5:30 ist es in wenigen Augenblicken. Hier sprechen wir gleich über die wichtigsten Themen dieses Tages, direkt nach den Kurznachrichten mit meinem Kollegen Lukas Siegfried. Der ist schon bereit im Studio gegenüber und bringt die in wenigen Sekunden.

0: Acht Jahre nach dem Einsturz der Morandi-Autobahnbrücke in Genua hat ein italienisches Gericht den Hauptangeklagten zu 12 Jahren Haft verurteilt. Das Gericht wirft ihm vor, er habe schon Jahre vor dem Einsturz von schweren Mängeln an der Brücke gewusst und nichts dagegen unternommen. Bei dem Unglück kamen 43 Menschen ums Leben. Wegen der Trockenheit in der Schweiz reagieren die Kantone St. Gallen und Uri sowie die Stadt Zürich mit einem absoluten Feuerverbot. Das heisst, man darf dort auch im eigenen Garten oder auf dem Balkon nicht mit Holz oder Holzkohle grillieren. Erlaubt sind nur Gas- oder Elektrogrills. Und zwei Jugendliche in Großbritannien sind zu jeweils 5,5 Jahren Gefängnis verurteilt worden, wegen eines Cyberangriffs. Die beiden hatten sich vor 2 Jahren in die Systeme der Londoner Verkehrsbetriebe gehackt. Der Verkehrsbetrieb wurde nicht beeinträchtigt, es gab aber Störungen in Online-Diensten und es wurden Millionen Kundendaten veröffentlicht.
1: Danke, Lukas. SRF News haben Sie eingeschaltet. Wir reden gleich darüber, wann Plug-in-Hybridautos beim Benzinsparen helfen und wann nicht. Und wir reden über den WM-Final vom Sonntag. Da ist eine riesige Show in der Halbzeitpause geplant mit Shakira, Justin Bieber, Madonna und so weiter. Was sich irgendwie anhört wie eine Halftime-Show im Super Bowl, sorgt jetzt für ganz viel Kritik an der FIFA. Wir besprechen die Hintergründe dieser Kritik und das machen wir in dieser halben Stunde. Am Mikrofon begleitet Sie Raphael Günther. Ich freue mich, sind Sie bei uns. Plug-in-Hybridautos haben sozusagen zwei Herzen. Sie haben einen Verbrennungs- und einen Elektromotor. Man kann sie einstecken an der Steckdose oder der Ladesäule und so einen gewissen Teil rein elektrisch Auto fahren. Ist in Schweiz beliebt? Plug-in-Hybride werden mehr und mehr verkauft. Von 2024 auf 2025 gab es einen Anstieg von rund einem Viertel bei den Neuzulassungen. Der Gedanke ist bei vielen wohl, wenn ich einen Teil elektrisch fahre, dann brauche ich weniger Benzin, schone mein Portemonnaie und tue etwas für die Umwelt. Eine neue Studie der EMPA, der Eidgenössischen Materialprüfungs- und Forschungsanstalt, zeigt jetzt aber, der wahre Verbrauch von Plug-in-Hybriden ist oft höher als offiziell angegeben. Ich habe mit Studienautorin Miriam Elser über diese Ergebnisse gesprochen.
2: Also die wichtigste Erkenntnis ist, dass der reale Verbrauch eines Plug-in-Hybrids sehr stark davon abhängt, wie das Fahrzeug genutzt wird. Wenn es regelmäßig geladen wird und viele Strecken elektrisch zurücklegt, kann es seinen Vorteil ausspielen. Wird es aber selten geladen, fährt es im Wesentlichen wie ein schwerer Verbrenner und verbraucht auch deutlich mehr, als die offiziellen Werte vermuten lassen.
1: Und warum ist das denn so? Warum brauchen Plug-in-Hybride mehr als offiziell angegeben?
2: Ja, weil die offiziellen Werte gehen davon aus, dass ein großer Teil von der Strecke gerade elektrisch gefahren wird. Und in der Realität ist dieser Anteil aber oft tiefer, insbesondere wenn das Fahrzeug nicht regelmäßig geladen wird. Und zusätzlich sinkt auch die elektrische Reichweite bei Kälte mit eingeschalteter Heizung oder auch bei dynamischer Fahrweise.
1: Um wie viel höher ist denn jetzt zum Beispiel der Treibstoffverbrauch eigentlich als offiziell angegeben?
2: Ja, eine allgemeingültige Spannweite lässt sich hier schwer angeben, weil die Abweichung stark vom Fahrzeug, vom Ladeverhalten und auch vom Einsatzprofil abhängt. Aber es gibt aktuelle europäische Realverbrauchsdaten, die zeigen, dass Plug-in-Hybride im Durchschnitt etwa 5-mal so viel Treibstoff verbrauchen wie offiziell angegeben.
1: Was sind denn jetzt eigentlich optimale Bedingungen für ein Plug-in-Hybrid-Auto?
2: Ja, eigentlich, die sind relativ nah an die Typengenehmigungen, also so um 23 Grad ohne Klima- oder Heizungsanlagen und einen nicht zu dynamisches Fahrstil.
1: Was heißt das, wenn man einfach sehr sanft anfährt, oder wie?
2: Genau.
1: Optimal ist 23 Grad, wenn man nicht zu rassig anfährt, also im Frühling ist das noch okay, im Winter eher unpraktisch einen Plug-in zu haben, da muss man ja die Heizung anlassen im Sommer und jetzt sowieso bei dieser Hitze die Klimaanlage. Gibt es überhaupt einen richtigen Moment, um einen Plug-in-Hybrid zu haben?
2: Ja, also von den Umgebungskonditionen würde ich sagen, spielt es hier nicht so eine große Rolle. Diese haben auch einen Effekt bei einem Standardverbrenner. Wenn man Klimaanlage nutzt, dann ist es auch den Treibstoffverbrauch höher. Ich würde sagen, bei einem Plug-in-Hybrid, wichtig ist nur, dass sie echt oft geladen werden.
1: Wann lohnt es sich denn eigentlich, ein Plug-in-Hybrid-Auto zu kaufen? Wem würden Sie das raten?
2: Also, wer zuverlässig laden kann und bereit ist, vollständig elektrisch zu fahren, sollte wahrscheinlich direkt auf ein reines Elektrofahrzeug gehen. Das ist energetisch in der Regel auch die konsequentere Lösung. Ein Plug-in-Hybrid kann aber eine sehr sinnvolle Übergangslösung sein, wenn jemand noch nicht vollständig auf ein Elektrofahrzeug umsteigen möchte. Aber Voraussetzung ist, dass das Fahrzeug echt konsequent geladen wird und die meisten Alltagsfahrten elektrisch erfolgen.
1: Also wer keine Steckdose zu Hause hat, sollte lieber keinen Plug-in-Hybrid kaufen.
2: Also es muss nicht unbedingt zu Hause sein, aber schon, wenn jemand keine regelmäßige Lademöglichkeit vorhanden hat, dann und das Fahrzeug dann überwiegend für längere Strecken als Verbrenner eingesetzt wird oder die Batterie im Alltag ja kaum geladen wird, dann bleibt vom elektrischen Vorteil wenig übrig, während das zusätzliche Gewicht weiterhin mitgeführt wird.
1: Weil eben die Batterie auch noch mitgeführt werden muss. Viele Leute denken sich ja beim Kauf eines Plugins wahrscheinlich, ja, sie wollen jetzt etwas Gutes tun für die Umwelt und auch vielleicht weniger Geld ausgeben fürs Benzin, für ihr Auto. Nach allem, was Sie jetzt untersucht haben, würden Sie sagen, das ist ein Missverständnis?
2: Nein, ich denke nicht. Also solange das Fahrzeug zum Fahrerprofil passt, also wenn die Person die Reichweite, die elektrische Reichweite von der Batterie zu der täglichen Distanz von den Personen gut passt und die Person das Fahrzeug regelmäßig ladet, dann ist der Vorteil ganz klar.
1: Sagt Studienautorin Miriam Elsa von der Eidgenössischen Materialprüfungs- und Forschungsanstalt EMPA. Wir wechseln an den Finanzmarkt, reden über die Firma Partners Group. Die gibt's schon seit vielen Jahren, aber bekannt geworden oder in die Öffentlichkeit geraten ist die Zuger Vermögensverwaltungsfirma wegen Alfred Gantner, einem der Chefs der Firma. Gantner ist einer jener Schweizer Unternehmer, die im Zollstreit mit den USA bei Präsident Trump vorstellig wurden. In den letzten Wochen machte aber auch seine Firma, die Partners Group, eben Schlagzeilen. Sie geriet an den Finanzmärkten unter Druck. Daniel Hofer hat mit Wirtschaftsredaktor Sven Zaug über die Partners Group gesprochen.
3: Ja, die Partners Group ist eine Zuger Beteiligungsgesellschaft. Sie verwaltet Vermögen in der Höhe von 185 Milliarden US-Dollar und gehört damit zu den absoluten Schwergewichten im Bereich des Privatmarktanlagen. Nun, was macht sie? Die Partners Group sammelt Geld von Pensionskassen, Versicherungen oder auch von reichen Privatpersonen ein und investiert es in Unternehmen, in Infrastrukturprojekte wie Solar- oder Windparks, in Immobilien oder Firmenkredite. Also alles Anlagen, die nicht an der Börse gehandelt werden. Die Idee dahinter, diese Beteiligungen soll über Jahre an Wert gewinnen und später mit Gewinn verkauft werden.
4: Und wie kommt denn die Partners Group überhaupt zum Geld, das in solche Beteiligungen investiert?
3: Ja, das Geld stammt, wie gesagt, nicht von der Partners Group selbst, sondern von ihren Kundinnen und Kunden, allen voran von institutionellen Investoren wie Pensionskassen. In den letzten Jahren kamen aber auch immer mehr vermögende Privatpersonen dazu. Dieses Kundengeld bündelt die Partners Group in verschiedenen breit diversifizierten Fonds und verlangt dafür jährlich Gebühren. Und wenn Beteiligungen später mit Gewinn verkauft werden, verdient sie zusätzlich. Das ist ein sehr lukratives Geschäft.
4: Und warum geriet die Partners Group unter Druck?
3: Ja, ausgelöst wurde das Ganze durch einen amerikanischen Leerverkäufer namens Grizzly Research mit Sitz in New York. Diese sogenannten Leerverkäufer oder Shortseller suchen gezielt nach Unternehmen, die ihrer Ansicht nach überbewertet sind oder Schwächen aufweisen. Sie veröffentlichen kritische Berichte und wetten gleichzeitig auf fallende Aktienkurse. Nun, Grizzly warf Partners Group vor, gewisse Beteiligungen zu optimistisch zu bewerten und warnte vor Problemen bei einigen Fonds der Zuger Firma. Das löste eine gewisse Nervosität aus. Seit Jahresbeginn haben Privatanleger rund 3,8 Milliarden Dollar aus den entsprechenden Fonds der Partners Group abgezogen und die Aktie verlor seit Jahresbeginn rund 30%. Die Eigentümer, also auch Alfred Gantner, schossen daraufhin Millionen ein, um die Aktie zu stützen.
4: Müssen sich die Anleger Sorgen um ihre Fonds machen?
3: Ja, Stand heute würde ich sagen, nein. Anleger müssen sich keine Sorgen machen, aber man muss die Entwicklung sehr genau beobachten. Aus älteren Fonds fließt noch immer Geld ab. Gleichzeitig sammelt die Partners Group aber massig neues Kapital ein. Das Vertrauen der Großinvestoren, würde ich sagen, ist also da. Der kritische Bericht von Grizzly Research trifft aber einen wunden Punkt, nämlich wie werden solche Beteiligungen bewertet? Und genau diese Frage wird immer wichtiger, weil Beteiligungen im aktuellen Umfeld schwieriger zu verkaufen sind. Wegen der hohen Zinsen sitzt das Geld bei den Käufern nicht mehr so locker.
4: Heute hat die Partners Group ihre Halbjahreszahlen vorgelegt. Wie sehen diese aus?
3: Die Zahlen fallen insgesamt besser aus, als viele befürchtet hatten. Partners Group konnte im ersten Halbjahr 16 Milliarden Dollar neues Kundengeld einsammeln. Das ist Rekord. Gleichzeitig bestätigt das Unternehmen selbst, dass einige ältere Fonds, wir haben es jetzt gehört, unter Druck stehen und Anleger dort eben Geld abziehen. Klar ist, es gibt Probleme bei einem Teil des Geschäfts, aber keine Hinweise darauf, dass das gesamte Geschäftsmodell ins Wanken geraten ist.
1: Die Einschätzung von Wirtschaftsredaktor Sven Zaug war das. In Israel wird am 27. Oktober ein neues Parlament gewählt. Es ist die erste Wahl seit dem Hamas-Angriff vom 7. Oktober 2023 und den darauffolgenden Kriegen. Die meisten israelischen Staatsbürgerinnen und Staatsbürger können jedoch nicht aus dem Ausland abstimmen. Wer wählen will, muss dafür nach Israel reisen. Und jetzt gibt es Aufrufe an Ausland-Israelis zur Wahl, nach Hause zu fliegen. Peter Lintl ist Israel-Experte bei der Stiftung Wissenschaft und Politik in Berlin. Nico Bär hat ihn gefragt, weshalb Israelis zwingend im Land sein müssen, um wählen zu können.
5: Ja, das ist eine historisch gewachsene Regelung, die mit der spezifischen Situation Israels zu tun hat. Also Israel ist ein Land, das in sehr vielen Konflikten lebt. Und daher ist die Richtlinie, wer mitentscheidet, soll auch die Folgen tragen. Das heißt, man will, dass Menschen, die wählen, auch im Land sind, überwiegend zumindest. Und deswegen soll man nicht aus dem Ausland wählen können. Der andere wichtige Punkt, den man bedenken muss, dass es ja in Israel eine sehr spezielle Rechtslage gibt, die vereinfacht gesagt es fast allen Jüdinnen und Juden weltweit ja ermöglicht, dass sie israelische Staatsbürger werden könnten. Ich breche das ein bisschen runter, aber potenziell gäbe das natürlich Jüdinnen und Juden weltweit die Möglichkeit, zum Beispiel in den USA, wo ja ähnlich viele Juden leben wie auch in Israel, israelische Staatsbürgerinnen und Staatsbürger zu werden, zu wählen, aber nicht dort zu leben. Und das sind nur zwei Punkte, warum Israel sich dafür entschieden hat, dass man zur Wahl in das Land mindestens zurückkehren muss.
6: Nun gibt es eben Rückkehraktionen, um im Ausland lebende Israelis für die Stimmabgabe ins Land zu bringen. Wie viele zusätzliche Wählerinnen und Wähler könnten dadurch mobilisiert werden?
5: Na, wir sprechen hier schon von einigen Zehntausenden auf jeden Fall. Also es hat hier schon Potenzial, da bewegen wir uns wahrscheinlich im Prozentbereich, 3-4%-Bereich, der da möglich wäre. Allerdings gibt es ja schon seit geraumer Zeit, das ist nicht zum ersten Mal, wirklich auch Aktionen, dass Israelis sich konzertieren, sich zusammenschließen und sagen, ja, wir wollen zurückkehren. Aber gerade dieses Mal, es gibt ja auch so eine Organisation, AID oder AID, die ja dafür Sorge tragen will, dass Israelis im Ausland zur Wahl zurückkehren können, die das organisieren will mit Flugzeugen, um eben, sie haben auch eine Umfrage gemacht, die, ich weiß nicht, ob die repräsentativ war, aber da haben jenseits der 80% der im Ausland lebenden Israelis haben zu Protokoll gegeben, dass dies die entscheidendste Wahl der israelischen Geschichte sei. Also es gibt hier eine ganz klare Mobilisation auch unter Ausland-Israelis.
6: Welches politische Lager würde denn von solchen zusätzlichen Stimmen voraussichtlich profitieren?
5: Sehr, sehr wahrscheinlich die Opposition. Das Gros der im Ausland lebenden Israelis ist sicherlich liberal eingestellt, nicht alle. Es gibt auch insbesondere ultraorthodoxe Jüdinnen und Juden, die mit israelischer Staatsbürgerschaft im Ausland leben. Aber das Gros ist liberal eingestellt und das sieht man auch zum Beispiel an dieser Organisation AID, die zwar sich auf die Fahnen schreibt, dass sie überparteilich sind, aber dass deren Partnerorganisationen kommen ganz klar aus dem oppositionellen Spektrum. Deswegen werden diese Bemühungen natürlich auch von dieser israelischen Regierung sehr kritisch gesehen.
6: Ja, die israelische Regierung gerät dadurch unter Druck. Wie reagiert sie auf solche Rückkehraktionen?
5: Ja, zuletzt hatten wir jetzt Überlegungen, dass etwa die Zahl der Flugzeuge, die am Wahltag oder kurz vor dem Wahltag in Israel landen kann, begrenzt werden sollte aus logistischen Gründen, dass die Zahl nicht erhöht werden könnte, dass es eben Engpässe entstehen, um Menschen nicht gehäuft zur Wahl einfliegen zu können. Ob das gelingen kann, da bin ich mir eher unsicher, ob das umgesetzt wird. Wenn es sehr weitreichend gehen sollte, diese Maßnahmen, wird sicherlich der oberste Gerichtshof auch einschreiten. Allerdings kann ich mir vorstellen, dass auf jeden Fall, dass es Versuche geben wird von der Verkehrsministerin oder von der Regierung im Allgemeinen.
6: Ja, abschließend, Peter Lintl, Ihre Einschätzung. Könnten die Stimmen aus dem Ausland am Ende tatsächlich darüber entscheiden, ob Netanyahu an der Macht bleibt?
5: Ja, das ist natürlich eine schwer vorherzusehende Frage. Viel wird davon abhängen, wie sich in den nächsten Monaten dass da die Parteienlandschaft organisiert. Es gibt im Moment sehr, sehr viele kleine Parteien, die nicht über die 3,25%-Hürde kommen in Umfragen. Wenn die sich zusammenschließen, kann sich das Bild nochmal etwas verschieben. Im Moment sieht es so aus, als ob es Netanyahu nicht gelingen wird, eine neue Regierung zu bilden, laut Umfragen, und zwar mit einigem Abstand. Und natürlich werden die Wählerstimmen aus dem Ausland, die Oppositionellen, das noch verschärfen. Von daher können sie einen Beitrag dazu leisten, dass sie ausschlaggebend sein werden, glaube ich jetzt nicht.
1: Das war das Gespräch mit dem Israel-Experten Peter Lintl von der Stiftung Wissenschaft und Politik in Berlin. 17:45 ist es an diesem Donnerstag. Der ukrainische Präsident Volodymyr Zelensky will seine Regierung umbauen. Mehrere Ministerinnen und Minister werden ausgetauscht. Das ukrainische Parlament hat bereits mehrere Posten neu besetzt. Für besonderes Aufsehen sorgt jedoch, dass der Verteidigungsminister gehen muss. Er kündigte gestern bereits seinen Rücktritt an. Daniel Hofer hat SRF-Ukraine-Korrespondentin Judith Huber gefragt, wer Michailo Fedorov denn genau ist.
7: Der 35-jährige Fedorov ist ein fähiger junger Technokrat und ein langjähriger Weggefährte von Zelensky. Er war mehrere Jahre lang Digitalminister und stellvertretender Ministerpräsident. Erst seit Anfang Jahr ist er Verteidigungsminister. Was ihn auszeichnet, ist seine Fähigkeit zu militärischer Innovation, seine Fähigkeit, nämlich Anpassungen vorzunehmen und diese auch im großen Stil umzusetzen. Und auch sein Bemühen, Transparenz herzustellen und Korruption auszumerzen. Das zeichnet ihn aus. Ich denke, es ist nicht übertrieben zu sagen, dass die aktuellen Erfolge der Ukraine, was die Drohnenangriffe auf russische Logistik angeht, die Erfolge der Ukraine auch auf dem Schlachtfeld insgesamt und auch in der Flugabwehr, dass die maßgeblich auf sein Konto gehen. Außerdem, das ist auch wichtig, unterhält er einen persönlichen Kontakt zum US-amerikanischen Unternehmer Elon Musk. Er war es, der Musk dazu gebracht hat, Anfang Jahr Starlink für die Russen abzuschalten. Und das hat zu einer echten Wende im Krieg geführt.
4: Und warum hält Präsident Zelensky nicht an Fedorov fest?
7: Zelensky hat diese Schlüsselfigur eigentlich ohne richtige Erklärung gefeuert. Bei Gesprächen mit Parlamentariern soll er von einem Konflikt zwischen Verteidigungsminister Fedorov und Armeechef Sirski gesprochen haben. Er brauche Einigkeit und einen Neustart, so Zelensky offenbar. Kurz gesagt haben wir hier einen Konflikt zwischen einem jungen Technokraten und einem Militär alter sowjetischer Schule, einen Konflikt zwischen einem Reformer, der nicht aus dem Militär stammt, und den alten, auch korruptionsanfälligen Seilschaften in der Armee. Fedorov hat nämlich unter anderem das Beschaffungswesen in der Armee unter die Lupe genommen und viel Geld eingespart und hat sich damit Feinde gemacht. Präsident Zelensky hat sich nun für Sirski entschieden und mit ihm für die alte Garde.
4: Fedorovs Entlassung sorgt in der Öffentlichkeit für Proteste. Warum?
7: Ja, es gibt heute erste Demonstrationen. Das sind vor allem junge Leute, die sich darüber empören, dass dieser fähige Minister entlassen werden soll. Es gibt bereits die Forderung, dass Armeechef Sirski anstelle von Fedorov zurücktreten soll. Denn es geht um mehr als um ferne Politik, sondern um das Leben der Soldaten, das nach Meinung vieler auf dem Spiel steht. Insgesamt ist Fedorov nämlich ein Symbol der Hoffnung und ein Symbol der neuen Ukraine, die die alten Zeiten hinter sich lässt. Auch Antikorruptionsaktivisten, Aktivistinnen sind unter den Demonstrierenden, um das Kursiv Vergleiche zu letztem Sommer, als Zelensky versuchte, die Antikorruptionsbehörden zu beschneiden. Und schließlich muss man auch sagen, bereits ist der stellvertretende Kommandant der Luftwaffe zurückgetreten. Er ist der Kopf hinter der innovativen neuen Drohnenabwehreinheit und das zeigt, wie viel konkreten Schaden Zelenskys Entscheid bereits angerichtet hat.
4: Was bedeuten die Proteste für Präsident Zelensky? Kommt er selber unter Druck?
7: Wie beschrieben, ist der Aufruf wirklich sehr groß und es ist fraglich, ob sich Zelensky dem ganz entziehen kann. Er ist ja grundsätzlich ein Populist, der ein Gespür für die Stimmung in der Bevölkerung hat, aber vielleicht hat er dieses Gespür jetzt etwas verloren. Manche sprechen davon, dass dies einer der größten Fehler in seiner Amtszeit sein könnte. Insgesamt schwächt und destabilisiert all dies die Ukraine ausgerechnet in einem Moment, wo es Hoffnung gab auf echte Fortschritte auf dem Schlachtfeld und auch in einem Moment, in dem russische Raketen immer häufiger einschlagen, so auch letzte Nacht in der Hauptstadt. Und das ist wirklich eine schwierige Situation und ein kritischer Moment, in dem Selenskyj diesen Entscheid gefällt hat.
1: Sagt SRF-Ukraine-Korrespondentin Judith Huber. Haben Gefängnisinsassen ein Recht auf vegane Verpflegung? Ja, sagt der Europäische Gerichtshof für Menschenrechte, der EGMR, und verurteilt die Schweiz, weil zwei Aktivisten kein veganes Essen angeboten wurde. Dem einen in einem Gefängnis, dem anderen in einer Psychiatrieklinik. Fredrik Steiger berichtet.
8: Der Europäische Gerichtshof für Menschenrechte in Straßburg gewichtet die Gedanken-, Gewissens- und Religionsfreiheit sehr hoch. Sie sei, so der EGMR in seinem jüngsten Urteil, zentrales Element einer demokratischen Gesellschaft. Aus Sicht der Straßburger Richterinnen und Richter gilt auch der Veganismus, also die strikte Weigerung, tierische Nahrung zu sich zu nehmen, als quasi religiöse Überzeugung. Der konkrete Fall betrifft zwei Schweizer Brüder. Beide haben sich seit längerer Zeit als Aktivisten für vegane Ernährung eingesetzt und entsprechend gelebt. Deshalb hätten sie, so der EGMR, ihre entsprechenden Überzeugungen bewiesen. Als daher der eine knapp ein Jahr im Genfer Gefängnis Jean Dollon in Untersuchungshaft saß und der andere einige Zeit unfreiwillig in die psychiatrische Universitätsklinik der Waadt eingewiesen wurde, hätten sie dort einen Anspruch gehabt auf vollständig vegane Verpflegung. Zwar räumt der EGMR ein, die Leitung der Anstalten habe Anstrengungen unternommen, um zumindest teilweise vegane Kost anzubieten, doch eben nicht konsequent genug. Aus Sicht der Schweizer Behörden und auch der hiesigen Gerichte bestand indes gar keine solche Pflicht. Der Menschenrechtsgerichtshof kritisiert daher auch, dass es in der Schweiz diesbezüglich keine klaren Regeln gebe und damit für die beiden Kläger auch keine Möglichkeit, ihre Ansprüche durchzusetzen. Gleichzeitig greift er mit seinem Urteil in diesem Fall indes sehr entschieden ein. Das Urteil betrifft zwar bloß zwei Einzelfälle aus der Schweiz, dürfte jedoch weit über diese hinaus von Bedeutung sein und Konsequenzen haben. Denn es gibt in Europa stark abweichende Regelungen bezüglich Gefängnisverpflegung. In einzelnen Staaten sieht die Rechtsordnung einen Anspruch auf vegetarisches und veganes Essen vor, in anderen gibt es überhaupt keine Vorgaben. Und in dritten wiederum haben Veganer das Recht, sich von der Familie oder Freunden vegane Verpflegung in die Haftanstalt bringen zu lassen. Die Entscheidung des EGMR dürfte nun für Druck sorgen, Gefängnisse zu verpflichten, vegane Kost auf Wunsch anzubieten.
1: Der Beitrag von Fredrik Steiger war das.
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1: 6:07 an diesem Donnerstag. Wir reden jetzt über das Finale der Fußball-WM vom Sonntag. Da soll es erstmals eine Halbzeitshow nach dem Vorbild des Super Bowl aus der NFL geben. Angekündigte Stars dabei: Madonna, Shakira, BTS und Justin Bieber. Die eigentliche Musikshow soll 11 Minuten dauern. Wegen des Auf- und Abbaus der Bühne könnte die Halbzeitpause aber auf rund 30 Minuten verlängert werden, doppelt so lange wie nach den internationalen Fußballregeln erlaubt. Kritische Stimmen sehen darin nicht nur einen Regelbruch. Sie warnen auch davor, dass die lange Unterbrechung den Rhythmus der Spieler stören und ein erneutes Aufwärmen nötig machen könnte. Nico Bär hat Sportjournalist Ronny Blaschke gefragt, wie viel Super Bowl in den Plänen der FIFA für diesen WM-Final denn steckt.
12: Sehr viel. Also die FIFA passt sich im Prinzip an die große US-amerikanische Unterhaltungsindustrie an. In den USA ist das Geschehen auf dem Spielfeld ja selbst nur ein Element einer viel größeren Show. Da sind vor allem Gastronomie, Musik, auch Maskottchen wichtig. Und jetzt eben, wie beim Super Bowl, auch die Halbzeitshow. Und Es ist übrigens aber auch im American Football so, dass in der regulären Saison die Halbzeitpause 12, 13 Minuten dauert und sie dann aber für den Super Bowl auf 30 Minuten ausgedehnt wird. Klar, für die Musik, für die Show, aber natürlich vor allem für die Werbespots, die dann besonders lukrativ sind.
6: Was verspricht sich die FIFA denn von einer solchen Halbzeitshow?
12: Zum einen auch die Einnahmen durch Werbespots, aber der Fußball hat ja gegenüber dem American Football, auch gegenüber Basketball, Eishockey, also gegenüber den großen amerikanischen Sportarten, einen Nachteil, weil die zwei 45-minütigen Halbzeiten im Fußball haben eigentlich keine Spielunterbrechungen und deshalb hat man ja für die WM auch verpflichtende Trinkpausen eingeführt für Werbung. Aber die FIFA will noch weiter. Sie möchte den Fußball immer weiter mit Popkultur verzahnen. Das mag in den Kernmärkten Europas, in England, in Deutschland, in der Schweiz, Skepsis, Kritik hervorrufen, weil der Fußball bei uns schon lange in der Alltagskultur so als ja, so eine Art raues Vergnügen verwurzelt ist und man dort skeptisch gegenüber Veränderung ist. Aber wenn wir mal auf die neuen Zukunftsmärkte schauen, auf China, auf Indien, Indonesien, vielleicht auch Nigeria, ja, also große, zum Teil junge, zum Teil sehr technikaffine Gesellschaften, da wird Fußball immer mehr über soziale Medien konsumiert, ausgewertet, in Clips, in Memes, in KI-Videos. Und ich glaube, dass eine Halbzeitshow, die man auch gut in Clips trennen kann, dass die dort sehr gut ankommen wird.
6: Jetzt gibt es ja Kritik wegen einer möglichen Länge von dieser Halbzeitshow. Darf die FIFA die Halbzeitpause entgegen den geltenden Spielregeln überhaupt auf rund 30 Minuten verlängern?
12: Ja, die FIFA schafft es ja immer wieder, die eigenen Regeln sehr unterschiedlich, ja fast sogar schon widersprüchlich auszulegen. Und so ist es auch dieses Mal. Es gibt das International Football Association Board und das wacht wie ein Gralshüter über die Regeln des Fußballs. Und nach den Regeln dieses Gremiums darf die Halbzeitpause unter keinen Umständen, so heißt es, unter keinen Umständen länger als 15 Minuten dauern. Ja, es hat in der Geschichte einige Versuche gegeben, das zu ändern. Zum Beispiel war mal der südamerikanische Kontinentalverband vorstellig 2021, wurde aber alles abgelehnt. Dann kam die Clubweltmeisterschaft 2025 in den USA, eine Art Generalprobe für die große WM. Auch da hat man die Halbzeitpause im Finale schon auf 24 Minuten gestreckt, angeblich, weil die Dauer mit Zustimmung des Schiedsrichters geändert werden könne. Ja, so eine juristische Grauzone und auf die beruft man sich eben jetzt auch vor dem Finale 2026.
6: Dann gibt es ja auch diesen sportlichen Aspekt. Also was heißt eine derart lange Unterbrechung für den Rhythmus und die Konzentration der Spieler?
12: Also wenn die Spieler von diesem hohen Tempo in die Kabine kommen und für eine halbe Stunde zur Ruhe kommen, also dann kühlen die Muskeln ab, sie verlieren ihre Elastizität. Und wenn sie danach, also in der zweiten Halbzeit, dann wieder zu einem Sprint ansetzen zum Beispiel, dann steigt das Risiko für Zerrungen, für Muskelfaserrisse, für Krämpfe. Und ja, natürlich auch die Konzentration, die Reaktionsgeschwindigkeit. Und gerade mit diesem Argument hatte das International Football Association Board ja diese Verlängerung der Halbzeitpause immer wieder abgelehnt. Aber nun, vielleicht auch durch die Verlockung des Geldes, geht es dann offenbar doch.
6: Ja, und wie ernst ist die Befürchtung, dass die lange Pause einen körperlichen Leistungsabfall bei den Spielern bewirkt?
12: Ich glaube, dass sich die Spieler darauf einstellen werden, dass sie sich darauf einstellen müssen. Also vielleicht werden sie sich in den Katakomben, auch in der Kabine, die ist ja relativ groß, vielleicht werden sie sich dort weiterhin warm halten. Und wenn wir dann mal schauen auf den größeren Kontext, fast alle Spieler, die da am Sonntag auf dem Platz stehen werden, die beziehen Jahresgehälter im zweistelligen Millionenbereich. Viele von denen sind bereits globale Werbefiguren oder sie wollen es zumindest werden. Und die haben Berater, die haben Sponsoren und auch nationale Fußballverbände, die eher auf der Seite der FIFA stehen. Und ich würde sagen, deswegen, auch wegen der lukrativen Erlöse, nehmen sie diese lange Pause auch in Kauf.
6: Abschließend, Ronny Blaschke, Ihre Einschätzung, dürfte diese Halbzeitshow ein einmaliges Spektakel bleiben oder verändert sie langfristig die Inszenierung großer Fußballspiele?
12: Schwierig zu sagen, wenn wir in die Zukunft schauen. Die WM 2030, die findet ja in drei Ländern vor allem statt, in Marokko, Spanien und Portugal. Das sind eher traditionelle Märkte. 4 Jahre später, 2034, folgt dann Saudi-Arabien und irgendwann in fernerer Zukunft sicherlich auch mal China oder Indien. Also wir müssen uns darauf einstellen, dass sich die Fußball-WM weiter verändern wird. Es gibt künstliche Intelligenz, es gibt neue Technik, es gibt Virtual-Reality-Brillen Und mir ist auch was anderes aufgefallen. Wenn wir auf die Fußballtrikots schauen, auf die Schuhe, das orientiert sich immer mehr an dem Design von Jugendkulturen. Also es sollen Produkte sein, die man nicht nur im Stadion tragen soll. Und der Fußball, der wird eben, ich habe es gesagt, immer mehr zur Popkultur. Das große Vorbild sind die amerikanischen Sportligen, die NFL, die NBA. Und Gianni Infantino, der hat ja den kühnen Wunsch, dass der Fußball noch größer, noch einflussreicher wird als die amerikanischen Ligen. Ja, wenn wir uns in 4 Jahren, in 8 Jahren vielleicht wieder unterhalten, dann könnte diese verlängerte Halbzeitpause vielleicht nur eine historische Fußnote sein.
1: Sagt Sportjournalist Ronny Plaschke. Hier geht's weiter mit dem Echo der Zeit. Ich bin Raphael Günther, verabschiede mich an dieser Stelle von Ihnen. Wir hören uns morgen wieder, wenn Sie mögen.
13: Radio SRF, Echo der Zeit mit Matthias Kündig. Und das beschäftigt uns am Donnerstag, dem 16. Juli. Machtkampf in der Ukraine. Der populäre Verteidigungsminister Michailo Fedorow muss seinen Posten räumen. Wir erklären gleich die Hintergründe. Dann Verantwortliche zur Rechenschaft gezogen. Wegen des Einsturzes der Morandi-Brücke in Genua vor 8 Jahren wurden verantwortliche Manager, aber auch Beamte zu hohen Haftstrafen verurteilt. Und 12 Jahre nach dem Genozid an den Jesiden. Die Überlebenden leiden immer noch an den Folgen der damaligen Massaker.
14: Bis heute lebt die Mehrzahl von Jesidinnen und Jesiden entweder weiterhin in Lagern in irakisch-Kurdistan, ist ins Ausland geflohen und war so nicht wieder in der Lage, ihr Leben wieder aufzubauen, wie es das vor 2014 gab.
13: Sagt Thomas von der Osten vom Hilfswerk Wadi, der die vertriebenen Lager der Jesidinnen und Jesiden regelmäßig besucht. Die jüngste Regierungsumbildung, die Präsident Volodymyr Zelensky vorgenommen hat, wirft in der Ukraine große Wellen. Im Vordergrund steht sein Entscheid, den beliebten und erfolgreichen Verteidigungsminister, den 35-jährigen Michailo Fedorow, zu entlassen. Ohne Fedorow wären die jüngsten Erfolge der ukrainischen Armee kaum möglich gewesen. Doch er kam dabei dem Armeechef in die Quere, was ihn sein Amt kostete. Zu den Hintergründen der Beitrag von Judith Huber.
7: Michailo Fedorow sitzt seit der Wahl von Präsident Zelensky 2019 in der ukrainischen Regierung. Und seither verfolgt er ein großes Ziel, die Ukraine in ein transparentes, modernes Land zu verwandeln, alte Strukturen aufzubrechen, Korruption zurückzudrängen. In einem Interview mit Radio SRF im Mai vor 2 Jahren sagte Fedorow, damals noch Minister für digitale Transformation, sein Ziel sei, mittels Digitalisierung Transparenz zu schaffen. Doch schon damals war ihm bewusst, das Verteidigungsministerium ist steiniges Gelände für Reformen. Es sei eine Art geschlossenes System, in das er nur langsam vordringen könne. So richtig durchstarten konnte er dann nach seiner Ernennung zum Verteidigungsminister zu Beginn dieses Jahres. Unter anderem ließ er den Beschaffungsprozess durchleuchten und sparte so große Summen ein. Damit und mit weiteren Reformvorhaben machte er sich Feinde. Seine Affinität zur technologischen Innovation setzte Fedorow seit Beginn der russischen Großinvasion dafür ein, den Angreifer zurückzudrängen. Er trieb den Aufbau der ukrainischen Drohnenarmee voran, von Drohnen in der Luft zu Wasser und am Boden. Er führte Marktmechanismen ein, um innovative militärische Produktion zu fördern und war in der Lage, schnell auf Veränderungen zu reagieren. Von unschätzbarem Wert war sein persönlicher Draht zum US-amerikanischen Unternehmer Elon Musk. Fedorow brachte diesen dazu, der russischen Armee den Gebrauch des Internetsatellitensystems Starlink zu verunmöglichen. All das führte zu einer Wende im Krieg. Man erzählt sich, Fedorow glaube schon lange an einen Sieg gegen Russland durch Innovation. Und diese Hoffnung verbreitete sich in den letzten Monaten in der Armee und in der Bevölkerung, dank der Erfolge auf dem Schlachtfeld und insbesondere wegen der systematischen Drohnenangriffe auf russische Ölanlagen und Logistik. Doch das tech-affine Wunderkind ohne militärischen Hintergrund stieß mit seinen Methoden die alte, traditionell eingestellte Militärführung vor den Kopf. Es geht dabei ganz grundsätzlich darum, wie man Krieg führt. Armeechef Oleksandr Sirski und seine Getreuen, so sagt man, verharrten immer noch in der sowjetisch geprägten Tradition einer strengen Hierarchie, die Eigenständigkeit und Neuerungen bestraft, hohe Verluste bringt und mit Druck arbeitet. So wurde eine Konfrontation zwischen den beiden unvermeidlich. Präsident Zelensky wollte diesem Konflikt nicht zusehen, er brauchte Einigkeit und entließ Fedorov. Doch Fedorov, der bisher immer loyal zum Präsidenten stand, ist nicht bereit, das schweigend hinzunehmen. Getragen von einer Welle von Unterstützung in der Bevölkerung und in der Armee, von zahlreichen Demonstrationen zu seinen Gunsten, stellte er sich heute vor die Medien. Man müsse die Wahrheit sagen, benennen, was vor sich gehe. Er wolle nicht Minister um des Postens willen sein, sondern um diesen Krieg zu gewinnen, versicherte er. Armeechef Sirski habe all seine Initiativen blockiert. Er sei nicht bereit, sich den Problemen zu stellen, so Fedorov. Und er warf Sirski vor, anstatt sich zu überlegen, wie man Russland besiegen könne, denke dieser darüber nach, wie man das Land spalten könne. Seine Schlussfolgerung, wenn man den Feind asymmetrisch, also mit minimalen Verlusten, besiegen wolle, müsse die Armeeführung ausgewechselt werden. Wie dieser Machtkampf ausgeht, ist noch nicht entschieden. Die Unterstützung für Fedorov reicht bis ins Parlament. Dieses hat die Regierungsumbildung heute in weiten Teilen abgesegnet. Die Entlassung von Fedorov und die Wahl eines Nachfolgers jedoch könnte scheitern.
13: Judith Huber. Nun zu den wichtigsten Meldungen des Tages mit Frank Estermann. Schweizer Gefängnisse müssen auch veganes Essen anbieten. Das hat der Europäische Gerichtshof für Menschenrechte in Straßburg entschieden.
15: Im konkreten Fall ging es um zwei Brüder, die vegan leben. Einer war für fast ein Jahr in einem Genfer Gefängnis, der andere verbrachte 2 Monate in einer psychiatrischen Abteilung im Kanton Waadt. Sie legten Beschwerde ein, weil sie während ihrer dortigen Aufenthalte nicht immer vegane Menüs erhielten. Der Europäische Gerichtshof für Menschenrechte hieß ihre Beschwerde nun gut. Die Schweiz habe unter anderem das Recht auf Gedanken-, Gewissens- und Religionsfreiheit verletzt. Die Zahl der Asylgesuche in der Schweiz ist im ersten Halbjahr zurückgegangen. Insgesamt haben gut 9.700 Menschen ein Asylgesuch gestellt, von Januar bis Juni. Verglichen mit der ersten Jahreshälfte im vergangenen Jahr ist das ein Minus von 16%, wie das Staatssekretariat für Migration SEM schreibt. Für den Rückgang nennt das SEM 2 Gründe. Zum einen seien weniger Migrantinnen und Migranten in Süditalien angekommen, zum anderen habe es weniger Gesuche von türkischen Staatsangehörigen gegeben. Die Schweiz und Indonesien wollen enger zusammenarbeiten, wenn es um Metalle und seltene Erden geht. Die beiden Länder haben dazu eine Absichtserklärung unterschrieben, wie der Bund schreibt. Konkret wolle die Schweiz Indonesien bei der nachhaltigen Förderung und Verarbeitung dieser Rohstoffe unterstützen. Und es soll auch vermehrt private Investitionen aus der Schweiz in Indonesien geben. Wegen der anhaltenden Trockenheit sprechen die Behörden in den Kantonen St. Gallen und Uri sowie in der Stadt Zürich ein absolutes Feuerverbot aus. Das bedeutet, auch im eigenen Garten oder auf dem Balkon darf nicht mehr mit Holz oder Holzkohle grilliert werden. Erlaubt sind nur noch Gas- oder Elektrogrills. Auch Feuerwerk ist bis auf Weiteres nicht mehr erlaubt. Im Kanton St. Gallen und in der Stadt Zürich gilt das Verbot ab morgen, in Uri bereits ab heute. Wer sich nicht daran hält, kann gebüßt werden.
13: Nun zu Meldungen aus dem Ausland. Das spanische Amnestiegesetz für katalanische Separatistinnen und Separatisten ist mit EU-Recht vereinbar. Das sagt der Europäische Gerichtshof.
15: Das Gesetz sieht Straffreiheit vor für Katalaninnen und Katalanen, die nach einem gescheiterten Abspaltungsversuch ihrer Region im Jahr 2017 von der spanischen Justiz verfolgt werden. Mit dem Gesetz versuche die spanische Regierung, politische Spannungen abzubauen und einen Versöhnungsprozess einzuleiten, sagt der Europäische Gerichtshof, das höchste Gericht der EU. Spaniens Regierungschef Pedro Sánchez hatte die Amnestie erlassen, um sich die Unterstützung katalanischer Separatistenparteien zu sichern. Die britische Regierung hat das Stahlunternehmen British Steel verstaatlicht. So soll in Großbritannien auch in Zukunft Stahl produziert werden können.

0: 0,2%. Der Dow Jones Index in New York steigt um 0,2%. Der Euro wird zu 92,49 Rappen gehandelt und der Dollar zu 80,84 Rappen. Das Wetter: Bis in die Nacht gibt es teils kräftige Gewitter. Morgen ist es teils sonnig, teils bewölkt mit weiteren Gewittern. Es ist auch morgen schwülwarm mit etwa 27 Grad im Norden und 31 Grad im Süden.
1: Ein ohrenbetäubender Knall und dann eine dichte Staubwolke. Vor fast genau 8 Jahren stürzte in der italienischen Hafenstadt Genua die Morandi-Brücke ein. 43 Personen starben dabei. Heute nun hat das erstinstanzliche Gericht Urteile gefällt. Manager des damaligen privaten Autobahnbetreibers und leitende Beamte des italienischen Verkehrsministeriums erhielten langjährige Haftstrafen. Aus Rom, Franco Battel.
2: Giovanni Castellucci, der ehemalige Chefmanager des Autobahnkonzerns Autostrade per l'Italia, soll für 12 Jahre ins Gefängnis. Es ist die höchste der heute verhängten Strafen. Wobei die Anklage 18 Jahre und 6 Monate, also eine noch schärfere Strafe, gefordert hatte. Auch andere Verantwortliche des privaten Autobahnbetreibers und Chefbeamte des italienischen Verkehrsministeriums erhielten langjährige Freiheitsstrafen, unter anderem wegen mehrfacher fahrlässiger Tötung oder der Vernachlässigung ihrer Amtspflichten. Die detaillierte Urteilsbegründung liegt noch nicht vor. Doch die Anklage hatte hohe Haftstrafen gefordert, weil die Verantwortlichen aus purer Profitgier gehandelt hätten. Den Spitzen des Autobahnkonzerns und des Ministeriums in Rom sei bekannt gewesen, in welch desolatem Zustand sich die Morandi-Brücke befand. Und trotzdem hätten sie nichts dagegen unternommen. Auf diese Weise hätten sie Kosten sparen und den Profit des privaten Autobahnbetreibers steigern wollen. Die Urteile sind noch nicht rechtskräftig, denn wie in Italien üblich können sie über 2 Instanzen weitergezogen werden. Bis also definitive Urteile vorliegen, werden nochmals mehrere Jahre verstreichen. Schon betagte Angehörige und Hinterbliebene der 43 Todesopfer dürften diesen Tag gar nicht mehr erleben. Der Autobahnkonzern Autostrade per l'Italia, der beim Zeitpunkt des Einsturzes von der Unternehmerfamilie Benetton kontrolliert wurde, ist heute wieder mehrheitlich in staatlicher Hand. Erst gestern, also nur einen Tag vor der Urteilsverkündigung, entschuldigte sich der heutige Chefmanager des Autobahnkonzerns für den Einsturz, bei den Angehörigen der Verstorbenen und beim italienischen Volk. Diese Entschuldigung komme viel zu spät, sagten Vertreter der Opfervereinigung und wiesen darauf hin, dass es nicht verspätete Entschuldigungen brauche, sondern vor allem den sorgfältigen Unterhalt italienischer Infrastrukturen, etwas, woran es noch heute mangle. Ex-Chefmanager Giovanni Castellucci, der heute die höchste Strafe erhielt, ist bereits in Haft. Er war nämlich schon zuvor rechtskräftig verurteilt worden, ebenfalls wegen eines schweren Unfalls auf einer von ihm betriebenen Autobahn. 2013 hatte bei Avellino ein Bus eine Leitplanke durchbrochen. Es zeigte sich, die Abschrankung war defekt. Damals starben 38 Personen.
1: 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In den nächsten Minuten zeigen wir, weshalb selbst einige Republikaner Vorbehalte haben gegenüber dem interimistischen Leiter des US-Justizministeriums. Wir erinnern an die Gräueltaten, die die Terrormiliz IS an der Religionsgemeinschaft der Jesiden verübt hat und erklären, weshalb diese bis heute nachwirken. Wir wollen wissen, weshalb der Bundesrat künftig nicht mehr sämtliche Entwicklungsziele der UNO-Agenda 2030 gleichermaßen verfolgen will. Und wir besuchen das Jugenddorf Knutwil, eine Institution, in der jungen Männern in Krisensituationen geholfen wird, ihren Platz in der Gesellschaft zu finden. Zuerst in die USA. Seit Anfang April bekleidet Todd Blanche eines der wichtigsten Ämter in der US-Regierung. Er leitet interimistisch das mächtige Justizdepartement. Das heißt, er ist Justizminister und oberster Bundesanwalt in einem. Nun will er vom Senat im Amt

0: bestätigt werden. Gestern musste er sich in einem Hearing stundenlang den Fragen der Parlamentarier stellen. Dazu muss man wissen, zuvor war Blanche der persönliche Anwalt von Donald Trump und verteidigte ihn vor Gericht. Seine Kritiker sagen, er sei bis heute Trumps Anwalt und vertrete vor allem die persönlichen Interessen des Präsidenten. Selbst einige Republikaner scheinen nicht völlig überzeugt von ihm. USA-Korrespondent Andrea Christen hat beim Hearing zugehört.
1: We are keeping America safe and we are just getting started.
2: Wir sorgen für die Sicherheit Amerikas und wir stehen erst am Anfang, erklärte Todd Blanche zu Beginn der Anhörung.
1: I love this country. I love the Department of Justice.
2: Er liebe dieses Land, er liebe das Justizministerium. Republikanerinnen und Republikaner im Justizausschuss lobten ihn. Unter Blanche sei die Zahl der Gewaltverbrechen zurückgegangen. Blanche ist zweifellos ein kompetenter Jurist. Doch es fragt sich, ob er als oberster Strafverfolger eine gewisse Unabhängigkeit wahrt oder ob er dem Präsidenten, der sich an seinen Gegnern rächen will, jeden Wunsch von den Augen abliest. Der demokratische Senator Chris Coons fragte:
3: If you're confirmed and you're asked to take an action you believe to be illegal or unethical, would you resign?
2: Falls von Ihnen etwas verlangt wird, von dem Sie glauben, dass es illegal oder unethisch ist, würden Sie zurücktreten?
1: That will never happen, but yes, if it were to happen, I'm not going to violate my oath to the Constitution.
2: Dieser Fall werde nicht eintreten. Aber ja, er werde seinen Eid auf die Verfassung nicht brechen, antwortete Blanche. Dass ich Präsident Trump während weniger als 2 Jahren vertreten habe, definiert weder meine Karriere noch mich selbst. Diese Beteuerungen sind mit Vorsicht zu genießen. Unter Todd Blanche wurden Strafanklagen gegen Gegner von Trump in die Wege geleitet, die sehr politisch motiviert wirken. Etwa gegen den ehemaligen FBI-Direktor James Comey, der für Trump eine Hassfigur ist. Trump klagte auch gegen die eigene Steuerbehörde IRS, weil seine Steuerunterlagen an die Öffentlichkeit gelangt waren. Das führte zu einer Einigung, die Trump, seine Familie und seine Unternehmen vor Steuerprüfungen schützen sollte. Und es sollte ein Fonds geschaffen werden, 1,8 Milliarden Dollar für angebliche Justizopfer, vermutlich auch für Trump-Anhänger, die am 6. Januar 2021 das Kapitol in Washington stürmten. Todd Blanche hat diesen Fonds mit seiner Unterschrift abgesegnet. Das empörte sogar Republikaner. Die Trump-Regierung krebste zurück. John Cornyn, ein Republikaner, fragte Blanche gestern:
4: I believe you said that the weaponization fund is a moot issue. Is that your position?
2: Sie haben gesagt, dass der Fonds nun gegenstandslos ist. Ist das Ihr Standpunkt?
1: Yes.
2: Ja, es gibt keinen Fonds. Er ist tot. Er wird nicht weiterverfolgt.
1: The weaponization fund is dead. It's not moving forward.
2: Es wird sich zeigen, ob dieses Versprechen ausreicht. Falls auch nur ein Republikaner im Ausschuss nicht für Blanche stimmt, wäre seine Bestätigung blockiert. Die Demokraten werden wohl geschlossen gegen ihn stimmen. Diese geißelten Blanche gestern auch wegen der Epstein-Akten, den Millionen von Dokumenten rund um den Sexualstraftäter Jeffrey Epstein. Blanche war für deren Teilveröffentlichung zuständig. Ihm wurde vorgeworfen, er schütze mögliche Täter, habe aber Namen und persönliche Informationen von Opfern veröffentlicht. Dafür entschuldigte sich Blanche. Jeder Fehler ist unangemessen. Ich bedauere, dass bei etwa 1% der Dokumente Fehler gemacht wurden. Aber wir haben tonnenweise Ressourcen bereitgestellt, um diese Fehler unverzüglich zu korrigieren. Todd Blanche ist ruhiger, kontrollierter als seine Vorgängerin Pam Bondi, die mit teils schrillen, angriffigen Auftritten ihre Loyalität zu Trump demonstrierte. Trump entließ sie im April, vermutlich weil sie zu wenig erreicht hatte beim Versuch, Trumps Gegner zu bestrafen. Doch die Demokraten scheinen überzeugt zu sein, dass auch Blanche, der früher einmal Staatsanwalt war, dem Präsidenten hörig ist. Was ist mit dem Staatsanwalt passiert, den die Leute respektierten? Fragte Senator Adam Schiff. Was ist mit dem Staatsanwalt passiert, der einst seinerseits den Rechtsstaat respektierte? Was ist mit Ihnen passiert, Todd Blanche?
1: I am still here. I am the same exact person I was.
2: Ich bin immer noch da, antwortete dieser. Ich bin die genau gleiche Person, die ich als Bundesstaatsanwalt war. Ich will das Richtige tun, alles tun, um unsere Bevölkerung zu schützen. Die Senatorinnen und Senatoren werden entscheiden müssen, ob das glaubwürdig ist. Falls Todd Blanche die Prüfung im Justizausschuss übersteht, muss ihn noch der gesamte Senat im Amt bestätigen.
0: Diese Woche wurde in München ein irakisches Ehepaar zu langen Haftstrafen verurteilt. Das Gericht sah es als erwiesen an, dass die zuletzt in Deutschland lebenden Angeklagten als Mitglieder der Terrororganisation IS zwei jesidische Mädchen im Irak als Sklavinnen kauften, ausbeuteten und vergewaltigten. Der Prozess erinnerte an die Gräueltaten, die den Jesiden einer uralten eigenständigen Religionsgemeinschaft vor 12 Jahren angetan wurden. Im Sommer 2014 überfielen IS-Kämpfer jesidische Dörfer und Städte im Nordirak. Die islamistischen Terroristen betrachten die Jesiden als Ungläubige und begingen Massaker, Vergewaltigungen und Versklavungen. Zwischen 5.000 und 10.000 Jesidinnen und Jesiden wurden umgebracht, die meisten anderen versuchten zu flüchten. Die UNO erkennt die Verbrechen als Genozid an, als Völkermord. Kurz nach diesen Ereignissen war Thomas von der Osten von der Hilfsorganisation Wadi vor Ort. Er schildert die Situation, die er damals angetroffen hat.
5: Also es war katastrophal. Ich meine, ich arbeite seit 35 Jahren im Irak und bin dadurch einiges gewöhnt, aber die Szenen, die man damals erlebt hat in Duhok vor allen Dingen, waren wirklich Szenen des Grauens. Also Hunderttausende von Menschen, die ohne irgendetwas zu haben, aus dem Sinjar-Gebiet, der ja damals überrollt wurde vom Islamischen Staat, in die irakisch-kurdischen Gebiete geflohen sind, bei diesen extremen Sommertemperaturen im Irak und jedes leerstehende Gebäude, jede Bushaltestelle, die Parks, alles war quasi ein riesiges Flüchtlingslager. Und damals ging es wirklich darum, erstmal dafür zu sorgen, dass Leute das Trinken, zu essen, Kleidung haben auf der einen Seite und auf der anderen Seite auch die Folgen dieses wahnsinnigen Verbrechens, auch gerade gegenüber Frauen und Mädchen, die eben gezielt entführt und in Anführungsstrichen Sexsklaverei gezwungen wurden. Das war auch immer eine der Gruppen, um die wir uns dann gekümmert haben, wenn die fliehen konnten oder zurückkamen.
0: Mit 12 Jahren Abstand, was lässt sich sagen, wie hat sich der Genozid auf die jesidische Gemeinschaft ausgewirkt? Was sind die Folgen?
5: Also es ist wirklich tragisch zu sagen, aber zum großen Teil hat der Islamische Staat sein Ziel erreicht. Also ein Genozid im deutschen Völkermord zielt ja nicht darum, möglichst viele Leute umzubringen, sondern eben die Strukturen zu zerstören, also die Gemeinschaft, die Gruppe zu zerstören. Und das ist ihm, leider Gottes muss ich das so sagen, größtenteils gelungen. Denn bis heute lebt die Mehrzahl von Jesidinnen und Jesiden entweder weiterhin in Lagern in irakisch-Kurdistan, ist ins Ausland geflohen und war so nicht wieder in der Lage, sozusagen ihr Leben wieder aufzubauen, wie es das vor 2014 gab.
0: Sie haben es gesagt, Jesidinnen und Jesiden leben im Irak heute vor allem in diesen Lagern, in diesen Flüchtlingslagern, Vertriebenenlagern. Wie ist die Situation dort für die betroffenen Personen?
5: Also ich kann das so zusammenfassen, dass eine Kollegin von mir, jesidische Kollegin, im Juni, als ich das letzte Mal vor Ort war, um unsere Projekte zu besprechen, gesagt hat, wenn sie Seminare anbietet, landen sie immer bei zwei Hauptthemen. Das ist Selbstmord oder Drogenmissbrauch. Und besser lässt sich, glaube ich, diese perspektivlose Situation in diesen Lagern nach 12 Jahren kaum in Worte fassen. Also man muss sich wirklich vorstellen, wir arbeiten mit Schulen zusammen, dass bis zur 6. Klasse dieser Schulen sämtliche Kinder in diesen Lagern geboren worden sind und nie etwas anderes kennengelernt haben als dieses Leben. Und dann jetzt durch die massiven Kürzungen, vor allen Dingen seitens der USA, aber auch Europas, das bisschen Hilfe, das es vorher gegeben hat, für Kindergärten, medizinische Versorgung, Trinkwasser, auch nochmal enorm zusammengekürzt worden ist. Und eben die Heimat dieser Jesidinnen und Jesiden, also das Sinjar-Gebirge, das ja an der irakisch-syrischen Grenze liegt, weiter so unsicher ist, dass sehr viele einfach, auch wenn sie so gerne wollten, sich dort keine neue Existenz aufbauen können.
0: Verschiedene europäische Länder, darunter vor allem Deutschland, schicken jesidische Flüchtlinge mittlerweile wieder zurück in den Irak. Was bedeutet das für die Betroffenen?
5: Eine absolute Katastrophe. Also wir verfolgen ja manchmal auch das Schicksal von diesen Deportierten, die überhaupt keine Perspektive im Irak haben, nicht wissen, wo sie hin sollen, gehofft hatten, dass sie jetzt wenigstens in Europa, wo ja große Teile auch ihrer Familie leben. Also man darf ja nicht vergessen, was für große Diasporen es einfach inzwischen in Europa gibt, dass sie dort ein neues Leben anfangen können und jetzt in den Irak zurückgeschoben werden, wo schlicht nur Perspektivlosigkeit auf sie wartet. Und man muss sich das dann auch vorstellen, dass diese Rückschiebungen gerade hier auch aus Deutschland seit Jahren stattfinden, nachdem mit großem Brimborium der Bundestag einstimmig diesen Völkermord auch anerkannt hat und den Jesiden eben Unterstützung und so weiter und so fort versprochen hat.
0: Wie verhält sich die heutige irakische Regierung gegenüber den Jesiden?
5: Sehr, sehr ambivalent. Natürlich ist das anerkannt, was dort geschehen ist. Aber auf der einen Seite gibt es einfach massive Versuche, Jesiden ohne wirklich für ihre Sicherheit zu garantieren, dazu zu bewegen, offiziell zu sagen, dass sie in den Sinjar zurückkehren, damit sie aus den Statistiken verschwinden. Also damit nicht mehr so viele intern vertriebene Menschen in sozusagen den irakischen Statistiken auftauchen, wofür wieder nur am Ende diese Jesidinnen und Jesiden den Preis zahlen. Und natürlich ist es auch weiter so, dass es innerhalb des Iraks, also gerade von sunnitisch-muslimischer Seite, extrem weiterhin sehr viele Vorurteile und Ressentiments gegenüber der jesidischen Gemeinschaft gibt und es auch immer wieder zu extremen Spannungen kommt. Und diese Spannungen führen dann dazu, dass die Jesiden Angst haben, dass das sozusagen der nächste Völkermord kommt. Das heißt, dass es sich um extreme Retraumatisierung handelt, die dann extrem negative Auswirkungen auch auf diejenigen haben, die jetzt eben noch im Irak leben.
0: Viele Jesidinnen und Jesiden wurden vor 12 Jahren von den Dschihadisten gezwungen, zum Islam zu konvertieren. Zudem existiert eine große Zahl von Kindern von jesidischen Frauen, die bei den systematischen Vergewaltigungen gezeugt wurden. Wie geht die Religionsgemeinschaft damit um?
5: Ja, das große Problem sind diese Kinder, weil ein Kind von einem muslimischen Vater, selbst wenn es in einer Vergewaltigung gezeugt wurde, gilt offiziell als Muslim. Und das ist einer der Gründe, warum die Jesiden sich weigern, also Mütter mit solchen Kindern aufzunehmen. Nicht die Mütter, sondern die Kinder, denn sie fürchten einfach, dass dann Kleriker und gerade auch radikale Kleriker anfangen zu sagen, diese Kinder sind Muslime, also sind wir für deren Erziehung zuständig und sich erneut einmischen in die inneren Angelegenheiten der Jesiden. Das ist eine ganz große Tragödie. Wir wissen nicht genau, um wie viele Kinder es sich handelt, aber das führt einerseits dazu, dass einige dieser Frauen entschieden haben, quasi bei ihren Vergewaltigern und Quälern zu bleiben, wegen ihren Kindern, die sie eben in Gefangenschaft geboren haben. Oder aber, dass solche Kinder in irgendwelchen Waisenhäusern landen und irakische Waisenhäuser sind in der Regel sehr unschöne Orte. Also, dass sich auch langfristig über diesen sexuellen Missbrauch dieses Problem immer weiter perpetuieren wird, weil irgendwann werden diese Kinder älter sein, erwachsen sein und fragen, warum habt ihr uns das eigentlich angetan?
0: Sagt Thomas von der Osten. Er ist Gründer und Leiter des deutsch-irakischen Hilfswerks Wadi. Er reist regelmäßig nach Irak in die Lager der jesidischen Vertriebenen. Hunger und Armut bekämpfen, das Klima schützen, Frieden fördern. Das sind viele und vor allem große Ziele, die sich die UNO-Mitgliedstaaten mit der sogenannten Agenda 2030 gesetzt haben. Die Umsetzung, die variiert aber stark, sei es wegen Konflikten oder weil Regierungen andere Prioritäten haben. Und zahlreiche Länder dürften die Ziele verfehlen. Auch die Schweiz. Sie hat diese Woche ihre Zwischenbilanz in New York präsentiert und die fällt ernüchternd aus. Der Bundesrat will deshalb künftig Schwerpunkte setzen. Statt alle 17 Ziele gleichermaßen zu verfolgen, soll der Fokus auf jenen liegen, bei denen die größte Wirkung erzielt werden kann. Michel Gerber berichtet.
6: Es gehe zwar vorwärts, aber zu langsam, sagte der Schweizer Vertreter Markus Räube diese Woche am UNO-Nachhaltigkeitsforum in New York.
7: Nous avançons, mais le rythme actuel reste insuffisant pour atteindre l'ensemble des ODD d'ici 2030.
6: Viele der 17 Nachhaltigkeitsziele dürfte die Schweiz bis 2030 nicht erreichen. Zum Beispiel in den Bereichen nachhaltiger Konsum, Klimaschutz, Biodiversität, Bekämpfung der Armut oder Diskriminierung. Für die nächsten 4 Jahre soll deshalb stärker priorisiert werden. Mehr Fokus, weniger Breite, lautet der neue Ansatz des Bundesrates. Das Außendepartement EDA begründet den Kurswechsel mit dem knapperen finanziellen Spielraum des Bundes. Die verfügbaren Mittel sollten dort eingesetzt werden, wo sie die größte Wirkung erzielen könnten. Sabine Bieri ist Direktorin am Kompetenzzentrum für nachhaltige Entwicklung der Universität Bern. Sie sagt, grundsätzlich könne eine stärkere Priorisierung bei solch breiten und vielfältigen Zielen Sinn machen.
8: Wenn hinter dieser Priorisierung eine Strategie erkennbar wäre, aber darauf sehe ich im Moment gerade wenig Hinweise. Für mich klingt es eher nach einer Zurückstufung überhaupt der Nachhaltigkeitsziele.
6: Denn der Bundesrat will bei der Agenda 2030 nicht nur stärker gewichten, er versteht sie künftig auch nicht mehr als politischen Fahrplan, sondern als, Zitat, pragmatischen Referenzrahmen. Es gelte Wirkung vor Vollständigkeit. Das sieht Nachhaltigkeitsforscherin Sabine Bieri kritisch. Die 17 Ziele seien eng miteinander verknüpft. Wirkung entstehe deshalb nicht unbedingt dadurch, dass man sich auf weniger Ziele konzentriere.
8: Ein Beispiel, wenn Sie eine Landwirtschaft fördern, die die Böden regeneriert, da wären Sie bei Ziel Nummer 15, den Landökosystemen, dann bedienen Sie nicht nur die Biodiversität, sondern Sie arbeiten ebenso am Klimaschutz, an der langfristigen Ernährungssicherheit, aber auch für sauberes Wasser und für die Gesundheit der Bevölkerung. Es steht Ihnen also ein kräftiger Hebel zur Verfügung, der mehrfach positive Veränderungen in Gang setzen kann.
6: Und gerade deshalb sei es schwierig, einzelne Nachhaltigkeitsziele herauszupicken. Sabine Bieri warnt davor, dass am Ende vor allem jene Ziele ausgewählt werden könnten, bei denen ohnehin Fortschritte gemacht werden, auch ohne Agenda 2030.
8: Man kann auch mal die low-hanging fruits verfolgen. Da habe ich nicht prinzipiell etwas dagegen. Aber man muss sich dann einfach auch bewusst sein, dass das eben auch nur einen limitierten Effekt hat. Also die größeren Probleme, die werden uns damit bleiben.
6: Das Außendepartement schreibt auf Anfrage, entscheidend für die Priorisierung seien der Handlungsbedarf und die Frage, wo der Bund mit seinen Mitteln am meisten bewirken könne. Als Beispiele nennt das EDA etwa den Klimaschutz, die Armutsbekämpfung und den Abbau umweltschädlicher Subventionen. Für Sabine Bieri greift dieser rein pragmatische Blick zu kurz. Bei der Agenda 2030 gehe es nicht nur um eine To-Do-Liste, die man möglichst schnell abarbeiten kann. Die grossen, ambitionierten Ziele hätten auch eine ansteckende Wirkung.
8: Um ins Handeln zu kommen, braucht es eben Ziele, es braucht Visionen, es braucht ein Bild, welches begeistert und uns alle mitnimmt, so eine Yes-We-Can-Haltung.
6: Die grossen Visionen der Agenda 2030. Sie stehen in einer politischen Grosswetterlage aus knappen Mitteln, Unsicherheit und Krisen zunehmend unter Druck.
0: Knutwil, das ist ein kleines Dorf im luzernischen Surental in der Zentralschweiz, vor allem bekannt für seine Mineralwasserquelle. Doch Knutwil steht auch für Neuanfang, nämlich für junge Männer, die in einer Krise stecken, weil sie aus schwierigen Verhältnissen stammen, in der Ausbildung gestrauchelt sind, Probleme haben mit Gewalt oder Drogen. Seit 100 Jahren gibt es das Jugenddorf Knutwil, ein Ort, an dem junge Männer Ruhe und Stabilität finden sollen, einen Weg ins Berufsleben und letztlich ihren Platz in der Gesellschaft. Zentralschweiz-Korrespondent Markus Föhn über eine Institution, deren Ziel noch dasselbe ist, wie bei der Gründung 1926, sich aber seither stark verändert hat.
9: Seja steht im schwarzen Kapuzenpullover auf einem Baugerüst, in der Hand eine Spraydose. Doch was er an die Turnhalle sprayt, ist kein hastig hingeschmiertes illegales Graffiti mitten in der Nacht, sondern Teil eines großen Jubiläumswandbilds für das Jugenddorf Knutwil unter Anleitung einer Künstlerin.
10: Ich muss wegen der Kante wieder, du musst ein bisschen von oben abspreien, gerade schnell hier.
9: Ein Wandbild mit viel Symbolik, wie der 19-Jährige erklärt.
10: Also das andere ist wie so die Schlachtzeit, die wir hinter uns haben. Vom Portal das Blaue, das Dunklere und das obere, der obere Teil nach dem Portal ist so wie, ja, wenn man da Austritt hat oder ja, wenn es so der Weg zu der Besserung.
9: Der Weg zur Besserung. Auf dem befinde er sich nun, seit er vor 3 Jahren ins Jugenddorf gekommen sei, desorientiert zwischen Stuhl und Bank gefallen.
10: Ich habe einen Schulabschluss, ich habe eine Lehre angefangen, bin aber gekündigt worden. Und ja, dann habe ich ein Jahr eigentlich nichts gemacht. Und dann bin ich halt hier gelandet, ja, weil ich halt faul war und ja, nicht so auf meine Zukunft geschaut habe.
9: Seja ist einer von gut 40 jungen Männern zwischen 14 und 25 Jahren, die im Jugenddorf Knutwil leben. Und ein typischer Fall, sagt Gesamtleiterin Katrin Burkhardt.
11: Wir im Jugenddorf werden Jugendliche platziert, die in einer aktuellen Krise sind, die über die Jugendanwaltschaft, über die KESB oder die IV hier platziert werden.
9: Das Jugenddorf verdient seinen Namen. Die sozialpädagogische Institution ist verteilt auf 9 Gebäude, mitten im Grünen. Die jungen Männer leben hier in begleiteten Wohngruppen, gehen zur Schule oder zur Arbeit. In eigenen Werkstätten absolvieren sie eine Berufslehre, etwa als Schreiner, Metallbauer oder Maler. Gegründet wurde das Dorf 1926 als Erziehungsanstalt St. Georg vom katholischen Lassalorden. Aus der ganzen Schweiz wurden hier Jugendliche eingewiesen, von denen es hieß, sie seien, Zitat, mit Charakterfehlern behaftet und die zu tüchtigen und brauchbaren Menschen gemacht werden sollten. Bereits damals standen Ausbildung und Arbeit im Zentrum, allerdings geprägt von Härte und dem Gedanken der Umerziehung. Mittlerweile steht hinter dem Jugenddorf eine Stiftung, unterstützt von der öffentlichen Hand. Heute geht es darum, die Jugendlichen einzubeziehen, sagt Katrin Burkhardt.
11: Früher war das Thema Unterordnung, Erziehung. Und heute ist es so, dass wir auf Partizipation setzen, Ressourcen der Jugendlichen und auch auf Individualität und Flexibilität.
9: Gleichzeitig gibt es aber feste Strukturen. Die Jugendlichen müssen fixe Zeiten und Kleiderregeln einhalten. Trainerhosen bei der Arbeit etwa sind nicht erlaubt. Und das Jugenddorf schaut, dass sie ihre Freizeit in einem Verein verbringen und externe Berufspraktika machen können. Denn, so sagt Katrin Burkhardt,
11: wichtig ist, dass wir bereits an den Austritt denken beim Eintritt. Das Ziel ist die Integration, dass die Jugendlichen im Arbeitsprozess sind, dass sie das Leben selber finanzieren und dass sie auch einen Platz in der Gesellschaft finden.
9: Der 19-jährige Seja ist zuversichtlich, dass ihm dies gelingt. Er absolviert im Jugenddorf eine Schreinerlehre. Erst hier sei er auf den Gedanken gekommen, dass ihm dieser Beruf gefallen könnte, sagt er. Und wenn er den Abschluss hat, ist für ihn klar, wohin es gehen soll.
10: Normaler Job und allein am Wohnen irgendwo in der Schweiz. Ja. Ja, das ist sicher mal das Ziel.
9: Sagt und nimmt die Spraydose, um weiterzuarbeiten am Jubiläumswandbild für das Jugenddorf Knutwil.
0: Zentralschweiz-Korrespondent Markus Föhn war für uns dort. Das war's für heute vom Echo der Zeit. Die Sendung von Donnerstag, dem 16. Juli, hat den Redaktionsschluss um 18.38 Uhr. Verantwortlich für die Sendung ist Anna Drechsel, für die Nachrichten Marco Koller. Mein Name Matthias Kündig.
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13: Wenn man dieses AfD-Video einer Veranstaltung von dieser Woche sieht, dann schüttelt man nur noch mit dem Kopf. Ja, wo soll ich anfangen? Da singt ein Satiriker die DDR-Hymne und meint das Bier ernst. Oder selbiger verkündet radikale Fantasien über Merz und Merkel und die Leute lachen und klatschen. Und genau diese Partei könnte in Sachsen-Anhalt in knapp 2 Monaten als erste gesichert rechtsextreme Partei in der Bundesrepublik Deutschland eine Regierung stellen. Was würde das bedeuten? Schon jetzt weiß man einiges über ihr Programm und unser Gesprächspartner weiß noch mehr darüber, was sie vorhat und wie sie in dem Bundesland an die Macht kommen will. Das alles heute und hier bei News Plus mit mir, Susan Stöckel, Holzer. Dienstag diese Woche. Die AfD lädt zu einer Wahlkampfveranstaltung.
14: Test, Test, Test.
13: Im Saal sitzen einige hundert Zuschauerinnen und Zuschauer.
14: Meine sehr geehrten Damen und Herren, nehmen Sie bitte Platz. Sie werden noch einen finden, wenn Sie gut schauen. Es ist ziemlich gut besucht heute.
13: Mit dabei der Spitzenkandidat der AfD für Sachsen-Anhalt Ulrich Siegmund sowie Co-Parteichef Tino Chrupalla und der ostdeutsche Kabarettist Uwe Steimle. Und der sagte Dinge, die einen sprachlos zurücklassen. Erst nahm er sich Altbundeskanzlerin Angela Merkel vor. Die hat ja gerade erst ihr Porträt für die Ahnengalerie des deutschen Kanzleramts enthüllt. Das hängt jetzt dort an der Wand. Und Steimle dazu.
15: Und wenn alle Stränge reißen, ne, oder der Nagel bricht, da stellen wir sie an die Wand. Also, uns wird schon was einfallen.
13: Sorry, hat er das jetzt wirklich gerade gesagt? Ja, hat er. Bei Bundeskanzler Friedrich Merz legt er da noch einen drauf.
15: Mittlerweile muss ich sagen, wenn ich Friedrich Merz sehe, frage ich mich manchmal, wo ist eigentlich Stauffenberg, wenn man ihn mal wirklich braucht.
13: Und das Publikum johlt und applaudiert. Hier nochmal ganz kurz ein bisschen Kontext zu der Aussage für die, denen das jetzt ein bisschen zu schnell ging. Klaus Schenk, Graf von Stauffenberg, auf den bezieht sich hier Steimle, der hatte im Juli 1944 ja einen Anschlagsversuch auf Adolf Hitler verübt. Wegen dieser Aussagen ermittelt übrigens mittlerweile die Staatsanwaltschaft gegen den Kabarettisten wegen, Zitat, Verdacht der Störung des öffentlichen Friedens durch die Androhung von Straftaten. Ja, und wie haben darauf die beiden AfD-Spitzenmänner reagiert, die direkt daneben standen?
16: Dass hier überhaupt kein Widerspruch kam, weder vom AfD-Parteichef Chrupalla noch vom sachsen-anhaltischen Spitzenkandidaten Siegmund. Das ist schon wirklich sehr bemerkenswert.
13: Das ist Frederik Schindler. Er hostet den Politico-Podcast Inside AfD und ist Politikredaktor bei den Zeitungen Welt und Welt am Sonntag.
16: Man sieht da auf dem Stream, dass die beiden sich da kurz in die Augen geschaut haben, aber es ist ihnen beiden offenbar nicht eingefallen, dass man da bei so einer Gewaltfantasie auch mal einschreiten könnte und sagen könnte, nein, das geht so nicht, auch wenn da ein Publikum sitzt, das in diesem Moment johlt und klatscht.
13: Jetzt hat diese Veranstaltung so für Schlagzeilen gesorgt, dass man gar nicht mehr groß über das 100-Tage-Programm der AfD in Sachsen-Anhalt redet, das die am Wochenende vorgestellt hat. Und nur noch mal, um zu sagen, warum das wichtig ist. Zum allerersten Mal könnte in der Geschichte der Bundesrepublik eine gesichert rechtsextreme Partei die Regierung in einem Landtag übernehmen. Und dafür hat sie vor einigen Tagen eben dieses Programm verabschiedet.
16: Ja, dass es dieses 100-Tage-Programm gibt, das zeigt erstmal den klaren Regierungsanspruch, den die AfD mittlerweile eben auch zeigt. Das war vor ein paar Jahren noch ganz anders. Da war man sich auch innerhalb der Partei gar nicht einig, ob das überhaupt ein gutes Ziel ist, diesen Regierungsanspruch zu vertreten. Das hat sich dann spätestens mit der Kanzlerkandidatur von Alice Weidel 2025 geändert. Und auch in Sachsen-Anhalt macht man seit langem klar, dass man da auch diesen großen Wählerzuspruch natürlich dann auch nutzen will, um eben politische Vorhaben durchzusetzen.
13: Na, da will jemand klar an die Macht mit eben diesem Programm. AfD-Spitzenkandidat Ulrich Siegmund formuliert es so.
17: Ich habe persönlich den Anspruch, dass in 100 Tagen es jeder rechtschaffender Sachsen-Anhalter positiv gemerkt hat in seinem eigenen Lebensumfeld, dass jetzt die AfD regiert.
13: Schaffen will die AfD das mit insgesamt 10 Punkten, die dieses Programm umfasst. 100 Tage, 10 Punkte. Schauen wir uns mal die wichtigsten an. Da wäre zum Beispiel die Abschaffung der Rundfunkgebühr, vergleichbar mit unserer Serafe-Gebühr in der Schweiz.
16: Der AfD geht es hier offensichtlich nicht nur um Reformbedarf im öffentlich-rechtlichen Rundfunk, sondern um eine Delegitimierung ganzer journalistischer Institutionen. Das sieht man zum Beispiel am Begriff Zwangsrundfunk. Da wird sozusagen der Kulturkampf verstärkt gegen vermeintliche Systemmedien. Das ist durchaus mobilisierend für die AfD, weil es da auch eine große Zustimmung zu dieser Forderung gibt. Man kann da auch Misstrauen gegen etablierte Institutionen bündeln, also im Wahlkampf eben durchaus erfolgsversprechend, aber rechtlich riskant und deshalb eben auch schwer umsetzbar. Darauf wird ja schon seit Jahren verwiesen, dass so ein Alleingang eines einzelnen Bundeslandes wirklich extrem schwierig wäre, sowohl rechtlich, aber dann auch eben in der praktischen Umsetzung. Das wird tatsächlich schwierig. Man könnte auch Symbolpolitik sozusagen erstmal diese Kündigung einreichen, aber dann würden sich eben ganz viele Fragen stellen und man hätte sozusagen aber erstmal ein politisches Signal an die Wähler, wir kümmern uns sofort darum, wofür ihr uns gewählt habt.
13: Ein weiterer wichtiger Punkt sind Abschiebungen ab Minute 1, so steht es, glaube ich, drin. Was steckt dahinter?
16: Genau, abschieben ab Minute 1, so heißt es tatsächlich wörtlich in diesem 100-Tage-Programm. Also da versucht man natürlich den Eindruck zu vermitteln, dass man sofort alles ändern will in puncto Migration, sobald man regiert. So einfach ist es natürlich nicht. Also organisatorisch sind Abschiebungen zwar Aufgabe der Bundesländer, aber wer dann überhaupt abgeschoben darf, das richtet sich dann eben nach Bundesrecht. Es gibt natürlich auch europäische Regeln, die dann eine ganz große Rolle spielen. Natürlich auch Gerichtsentscheidungen, die Bescheide wieder kassieren. Und eben der Bund, der eben die Asylsuchenden nach festen Schlüsseln auf die Länder verteilt. Das heißt, dass viele Abschiebungen ja gar nicht an dem politischen Willen jetzt eines Bundeslandes scheitern, so wie es die AfD jetzt hier behauptet, sondern da gibt es natürlich dann auch ganz andere Gründe, Herkunftsstaaten, die Menschen nicht zurücknehmen, fehlende Dokumente und so weiter. Die AfD will natürlich hier eben vor allem ihren migrationskritischen Wählern eben Härte versprechen, Handlungsfähigkeit versprechen. Das ist auch durchaus erfolgsversprechend, weil davon gibt es sehr viele in Sachsen-Anhalt. Aber es ist natürlich auch enttäuschungsanfällig, weil man diese Abschiebezahlen dann auch eben nicht beliebig steigern kann, sozusagen.
13: Und dann noch einen dritten Punkt, den ich gerne rausnehmen möchte. Arbeitspflicht für Asylbewerber. Können Sie uns das noch erläutern?
16: Auch das ist ein Punkt, der in diesem 100-Tage-Programm versprochen wird. Eine Arbeitspflicht, die es für Asylbewerber geben soll. Das klingt dann so, als auf einmal dann sämtliche Asylsuchenden irgendwie arbeiten würden, wenn die AfD regiert. In der Praxis sieht man, dass es schon jetzt auch oft daran scheitert, dass Kommunen gar nicht genügend Arbeitsgelegenheiten schaffen können und das nicht unbedingt an einer fehlenden rechtlichen Grundlage liegt, die es durchaus auch im Asylbewerberleistungsgesetz gibt. Aber auch hier ist wieder dieses Versprechen eben von Härte eben ganz wichtig, sozusagen da bei einer sehr restriktiven Migrationspolitik, für die die AfD vor allem auch in Sachsen-Anhalt steht, da verspricht man Remigration und sogar millionenfache Remigration, was dann ja verfassungsrechtlich sehr, sehr schwierig ist, wenn man sich genau anschaut, wie viele ausreisepflichtige Asylbewerber es gibt und wie viele dann da offenbar bei einer sogenannten Remigration der AfD da möglicherweise betroffen wären.
13: Weitere Punkte wären dann unter anderem Sonderklassen für Kinder von Asylbewerbern und Wachschutz an Problemschulen, so formuliert es die AfD. Oder dann soll es zum Beispiel auch eine neue Landeskampagne geben. Aus Hashtag Moderndenken, das war bis jetzt die Werbekampagne des Landes Sachsen-Anhalt, daraus soll Hashtag Deutschdenken werden. Und mit diesen und weiteren Punkten will die AfD nun also die Wahlen in Sachsen-Anhalt gewinnen. Das dürfte sie auch, denn in Umfragen liegt sie seit Monaten weit vor der CDU. Tja, dass sie gewinnen dürfte, ist das eine. Ob sie dann auch regieren kann, das andere. Uns gibt dazu Frederik Schindler interessante Einblicke. Stichwort Plan B.
16: Was eine Regierungsbeteiligung tatsächlich angeht, würde ich auch sagen, dass es zumindest so wahrscheinlich wie noch nie ist, wenn man sich da auch die aktuellen Zahlen ansieht. Es fehlen zwar noch einige Abgeordnete dann für eine Regierungsmehrheit, aber auch da gibt es innerhalb der AfD beispielsweise den Plan B, dass man dann versuchen will, einige CDU-Abgeordnete sozusagen herauszubrechen aus der CDU-Fraktion. Da hat man sich einige Hinterbänkler ausgesucht, die zum Beispiel mit eher rechtskonservativen Positionen aufgefallen sind und sich auch gegen die Brandmauer ausgesprochen haben. Und da wird es auf jeden Fall den Versuch geben, wenn es nicht für eine absolute Mehrheit reicht, dass man dann trotzdem eben regieren kann mit ein paar CDUlern. Die muss man natürlich auch erstmal finden, die dann mitmachen. Die würden dann sicherlich aus ihrer Partei ausgeschlossen werden, aber möglicherweise versucht man das dann mit dem Versprechen von Ministerämtern.
13: Nun ist es ja nicht so, dass die AfD zum ersten Mal eine Wahl in einem deutschen Bundesland gewinnen könnte. Das hat sie auch schon in Thüringen. Auch dort gilt sie übrigens als gesichert rechtsextrem, genauso wie ihr Vorsitzender Björn Höcke. Aber in Sachsen-Anhalt dürfte die AfD nun ein weitaus besseres Resultat einfahren. Mit ebenso radikalen Köpfen in ihren Reihen übrigens.
16: Man muss aber sagen, dass die Wähler das nicht zu interessieren scheint, was diese Einstufung des Verfassungsschutzes angeht. Es gibt da ja auch eine starke Delegitimierung der AfD, die sagt, dass der Verfassungsschutz nur ein Regierungsschutz sei, der irgendwie die politische Konkurrenz ausschalten wolle. Also da gibt man tatsächlich auf diese Einstufung, die ja eben zum Beispiel begründet ist mit diesem völkischen Nationalismus, nicht so viel, sondern wählt die AfD trotzdem und hält es eher für politisch motiviert, was der Verfassungsschutz macht.
13: Und wählt die AfD auch wegen des Spitzenkandidaten Ulrich Siegmund. Wir erinnern uns, das ist der, der beim Stauffenberg-März-Spruch des Kabarettisten keinen Widerspruch eingelegt hat. Auch bei Merkel an die Wand stellen sagte er nichts. Ja, und dann am Schluss hat er noch bei der DDR-Hymne mit eingestimmt. Dieser Ulrich Siegmund also ist für die AfD enorm wichtig.
16: Ulrich Siegmund spielt eine ganz zentrale Rolle beim Erfolg der AfD in Sachsen-Anhalt. Er ist wirklich ein Popstar. Ich würde sagen, er ist so nach Alice Weidel, der Bundesvorsitzenden, so der zweitgrößte Star innerhalb der AfD. Das sieht man immer wieder, wenn man ihn beobachtet und bei Veranstaltungen begleitet, dass er da wirklich gefeiert wird wie ein Popstar, dass sich da hunderte Leute in Schlangen stellen, um Selfies mit ihm zu machen. Er hat auch in den sozialen Medien mittlerweile ein Millionenpublikum und erreicht da eben auch ein Wählermilieu, das eben nicht nur das klassische AfD-Wählermilieu ist, also nicht nur solche Wähler, die schon seit Jahren AfD wählen und ganz überzeugt sind von der Partei, sondern Siegmund gelingt es eben sehr gut, eben auch andere Milieus anzusprechen, auch durch seine klare und alarmierende Sprache und immer wieder auch durch das Erzeugen eines Wir-Gefühls. Und dazu gehört aber natürlich immer dann auch eine gleichzeitige Ausgrenzung von denjenigen, die seiner Ansicht eben nicht dazugehören sollen.
13: Und ich habe mir diese über 2 Stunden AfD-Veranstaltung mit dem Kabarettisten und den beiden AfD-Spitzenmännern mal angeschaut, wollte mir ein Bild machen. Da wirkt Siegmund effektiv wie der gemäßigte Kümmerer. Auch auf seinem Instagram-Profil mit über 400.000 Followern wirkt er recht nahbar. Ein Punkt, weshalb die Leute die AfD wählen, aber nicht nur.
16: Insbesondere eine Verschlechterung der eigenen Lebenssituation spielt sicherlich eine große Rolle bei vielen Wählern, egal ob die jetzt schon tatsächlich eingetreten ist oder nur befürchtet ist. Also ja, Zeiten von Krisen, gesellschaftlichem Wandel, da sehnen sich eben ganz viele nach klarer Orientierung. Und vor allem auch diejenigen, die sich überfordert fühlen, was eben Herausforderungen angeht, zum Beispiel im Umgang mit ungeordneter Migration, mit Globalisierung, mit kultureller Liberalisierung. Und die AfD besetzt eben genau auch solche Themen, hat sozusagen diese partielle Überforderung der Gesellschaft auch eben zum Thema gemacht, aber auch zum Beispiel Themen wie Zukunftsangst und auch Ressentiments spielen eben da auch eine gewichtige Rolle. Natürlich nur bei einem Teil der Wähler. Da zeigt zwar die Einstellungsforschung, dass es eine relativ hohe Zustimmung auch gibt zu rechtsextremen und rassistischen Einstellungen in Ostdeutschland mehr als in Westdeutschland. Aber die AfD kann natürlich auch vor allem profitieren von der Schwäche der anderen Parteien und von dem Scheitern der anderen Parteien. Zum Beispiel auch darauf, dass man bei vielen Themen, die viele Bürger beschäftigen, innere Sicherheit, auch Islamismus, Vertrauensverlust in die Politik, dass da viele das eher zurückhaltend benennen und bekämpfen, obwohl es eben Themen sind, die für die meisten offensichtlich sind. Und dann gelingt es der AfD eben sehr gut, sich da sozusagen als Anti-Establishment-Partei eben zu inszenieren.
13: Wie viele sich schlussendlich für die AfD aussprechen, wenn dann am 6. September die Landtagswahl in Sachsen-Anhalt stattfindet und dort dann eben die erste rechtsextreme Partei in der Geschichte der Bundesrepublik an die Regierung kommen könnte, das wird sich zeigen. Was auf Veranstaltungen der AfD gesagt werden kann, das hat sich diese Woche erst wieder in krasser Weise gezeigt. Wollt ihr noch mehr zu diesem Thema wissen? Oder habt ihr andere Ideenvorschläge? Immer her damit an newsplus@srf.ch. Sprachnachrichten haben wir noch ein bisschen lieber an 076 320 10 37. Dorthin könnt ihr uns natürlich auch jederzeit Kritik, Lob oder sonstiges Feedback schreiben. Ich sag danke an euch fürs Zuhören. Und danke an Rina Telli und Katrin Hiss für die ganze Recherche und Lea Sager fürs Produzieren. Ach, und ihr könnt uns übrigens auch in eurer Podcast-App bewerten oder abonnieren, dann verpasst ihr keine Newsplus-Folge mehr. Ich bin raus an dieser Stelle. Mein Name ist Susan Stöckel. Bis zum nächsten Mal.
18: Wir reden jetzt über das Finale der Fußball-WM vom Sonntag. Da soll es erstmals eine Halbzeitshow nach dem Vorbild des Super Bowl aus der NFL geben. Angekündigte Stars dabei: Madonna, Shakira, BTS und Justin Bieber. Die eigentliche Musikshow soll 11 Minuten dauern. Wegen des Auf- und Abbaus der Bühne könnte die Halbzeitpause aber auf rund 30 Minuten verlängert werden. Doppelt so lange wie nach den internationalen Fußballregeln erlaubt. Kritische Stimmen sehen darin nicht nur einen Regelbruch. Sie warnen auch davor, dass die lange Unterbrechung den Rhythmus der Spieler stören und ein erneutes Aufwärmen nötig machen könnte. Nico Bär hat Sportjournalist Ronny Blaschke gefragt, wie viel Super Bowl in den Plänen der FIFA für diesen WM-Final denn steckt.
19: Sehr viel. Also die FIFA passt sich im Prinzip an die große US-amerikanische Unterhaltungsindustrie an. In den USA ist das Geschehen auf dem Spielfeld ja selbst nur ein Element einer viel größeren Show. Da sind vor allem Gastronomie, Musik, auch Maskottchen wichtig und jetzt eben wie beim Super Bowl auch die Halbzeitshow. Und es ist übrigens aber auch im American Football so, dass in der regulären Saison die Halbzeitpause 12, 13 Minuten dauert und sie dann aber für den Super Bowl auf 30 Minuten ausgedehnt wird. Klar, für die Musik, für die Show, aber natürlich vor allem für die Werbespots, die dann besonders lukrativ sind.
20: Was verspricht sich die FIFA denn von einer solchen Halbzeitshow?
19: Zum einen auch die Einnahmen durch Werbespots, aber der Fußball hat ja gegenüber dem American Football, auch gegenüber Basketball, Eishockey, also gegenüber den großen amerikanischen Sportarten, einen Nachteil, weil die zwei 45-minütigen Halbzeiten im Fußball haben eigentlich keine Spielunterbrechungen und deshalb hat man ja für die WM auch verpflichtende Trinkpausen eingeführt für Werbung. Aber die FIFA will noch weiter. Sie möchte den Fußball immer weiter mit Popkultur verzahnen. Das mag in den Kernmärkten Europas, in England, in Deutschland, in der Schweiz, Skepsis, Kritik hervorrufen, weil der Fußball bei uns schon lange in der Alltagskultur so als ja, so eine Art raues Vergnügen verwurzelt ist und man dort skeptisch gegenüber Veränderung ist. Aber wenn wir mal auf die neuen Zukunftsmärkte schauen, auf China, auf Indien, Indonesien, vielleicht auch Nigeria, ja, also große, zum Teil junge, zum Teil sehr technikaffine Gesellschaften, da wird Fußball immer mehr über soziale Medien konsumiert, ausgewertet, in Clips, in Memes, in KI-Videos. Und ich glaube, dass eine Halbzeitshow, die man auch gut in Clips trennen kann, dass die dort sehr gut ankommen wird.
20: Jetzt gibt es ja Kritik wegen einer möglichen Länge von dieser Halbzeitshow. Darf die FIFA die Halbzeitpause entgegen den geltenden Spielregeln überhaupt auf rund 30 Minuten verlängern?
19: Ja, die FIFA schafft es ja immer wieder, die eigenen Regeln sehr unterschiedlich, ja fast sogar schon widersprüchlich auszulegen. Und so ist es auch dieses Mal. Es gibt das International Football Association Board und das wacht wie ein Gralshüter über die Regeln des Fußballs. Und nach den Regeln dieses Gremiums darf die Halbzeitpause unter keinen Umständen, so heißt es, unter keinen Umständen länger als 15 Minuten dauern. Ja, es hat in der Geschichte einige Versuche gegeben, das zu ändern. Zum Beispiel war mal der südamerikanische Kontinentalverband vorstellig 2021, wurde aber alles abgelehnt. Dann kam die Clubweltmeisterschaft 2025 in den USA, eine Art Generalprobe für die große WM. Auch da hat man die Halbzeitpause im Finale schon auf 24 Minuten gestreckt, angeblich, weil die Dauer mit Zustimmung des Schiedsrichters geändert werden könne. Ja, so eine juristische Grauzone und auf die beruft man sich eben jetzt auch vor dem Finale 2026.
20: Dann gibt es ja auch diesen sportlichen Aspekt, also was heißt eine derart lange Unterbrechung für den Rhythmus und die Konzentration der Spieler?
19: Also wenn die Spieler von diesem hohen Tempo in die Kabine kommen und für eine halbe Stunde zur Ruhe kommen, also dann kühlen die Muskeln ab, sie verlieren ihre Elastizität. Und wenn sie danach, also in der zweiten Halbzeit, dann wieder zu einem Sprint ansetzen zum Beispiel, dann steigt das Risiko für Zerrungen, für Muskelfaserrisse, für Krämpfe. Und ja, natürlich auch die Konzentration, die Reaktionsgeschwindigkeit. Und gerade mit diesem Argument hatte das International Football Association Board ja diese Verlängerung der Halbzeitpause immer wieder abgelehnt. Aber nun, vielleicht auch durch die Verlockung des Geldes, geht es dann offenbar doch.
20: Ja, und wie ernst ist die Befürchtung, dass die lange Pause einen körperlichen Leistungsabfall bei den Spielern bewirkt?
19: Ich glaube, dass sich die Spieler darauf einstellen werden, dass sie sich darauf einstellen müssen. Also vielleicht werden sie sich in den Katakomben, auch in der Kabine, die ist ja relativ groß, vielleicht werden sie sich dort weiterhin warm halten. Und wenn wir dann mal schauen auf den größeren Kontext, fast alle Spieler, die da am Sonntag auf dem Platz stehen werden, die beziehen Jahresgehälter im zweistelligen Millionenbereich. Viele von denen sind bereits globale Werbefiguren oder sie wollen es zumindest werden. Und die haben Berater, die haben Sponsoren und auch nationale Fußballverbände, die eher auf der Seite der FIFA stehen. Und ich würde sagen, deswegen, auch wegen der lukrativen Erlöse, nehmen sie diese lange Pause auch in Kauf.
18: Sagt Sportjournalist Ronny Plaschke.
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1: Radio SRF, Echo der Zeit mit Matthias Kündig. Und das beschäftigt uns am Donnerstag, dem 16. Juli. Machtkampf in der Ukraine. Der populäre Verteidigungsminister Michailo Fedorow muss seinen Posten räumen. Wir erklären gleich die Hintergründe. Dann Verantwortliche zur Rechenschaft gezogen. Wegen des Einsturzes der Morandi-Brücke in Genua vor 8 Jahren wurden verantwortliche Manager, aber auch Beamte zu hohen Haftstrafen verurteilt. Und 12 Jahre nach dem Genozid an den Jesiden. Die Überlebenden leiden immer noch an den Folgen der damaligen Massaker.
2: Bis heute lebt die Mehrzahl von Jesidinnen und Jesiden entweder weiterhin in Lagern in Irakisch-Kurdistan, ist ins Ausland geflohen und war so nicht wieder in der Lage, ihr Leben wieder aufzubauen, wie es das vor 2014 gab.
1: Sagt Thomas von der Osten vom Hilfswerk Wadi, der die vertriebenen Lager der Jesidinnen und Jesiden regelmäßig besucht. Die jüngste Regierungsumbildung, die Präsident Volodymyr Zelensky vorgenommen hat, wirft in der Ukraine große Wellen. Im Vordergrund steht sein Entscheid, den beliebten und erfolgreichen Verteidigungsminister, den 35-jährigen Michailo Fedorow, zu entlassen. Ohne Fedorow wären die jüngsten Erfolge der ukrainischen Armee kaum möglich gewesen. Doch er kam dabei dem Armeechef in die Quere, was ihn sein Amt kostete. Zu den Hintergründen der Beitrag von Judith Huber.
3: Michailo Fedorow sitzt seit der Wahl von Präsident Zelensky 2019 in der ukrainischen Regierung. Und seither verfolgt er ein großes Ziel, die Ukraine in ein transparentes, modernes Land zu verwandeln, alte Strukturen aufzubrechen, Korruption zurückzudrängen. In einem Interview mit Radio SRF im Mai vor 2 Jahren sagte Fedorow, damals noch Minister für digitale Transformation, sein Ziel sei, mittels Digitalisierung Transparenz zu schaffen. Doch schon damals war ihm bewusst, das Verteidigungsministerium ist steiniges Gelände für Reformen. Es sei eine Art geschlossenes System, in das er nur langsam vordringen könne. So richtig durchstarten konnte er dann nach seiner Ernennung zum Verteidigungsminister zu Beginn dieses Jahres. Unter anderem ließ er den Beschaffungsprozess durchleuchten und sparte so große Summen ein. Damit und mit weiteren Reformvorhaben machte er sich Feinde. Seine Affinität zur technologischen Innovation setzte Fedorow seit Beginn der russischen Großinvasion dafür ein, den Angreifer zurückzudrängen. Er trieb den Aufbau der ukrainischen Drohnenarmee voran, von Drohnen in der Luft zu Wasser und am Boden. Er führte Marktmechanismen ein, um innovative militärische Produktion zu fördern und war in der Lage, schnell auf Veränderungen zu reagieren. Von unschätzbarem Wert war sein persönlicher Draht zum US-amerikanischen Unternehmer Elon Musk. Fedorow brachte diesen dazu, der russischen Armee den Gebrauch des Internetsatellitensystems Starlink zu verunmöglichen. All das führte zu einer Wende im Krieg. Man erzählt sich, Fedorow glaube schon lange an einen Sieg gegen Russland durch Innovation. Und diese Hoffnung verbreitete sich in den letzten Monaten in der Armee und in der Bevölkerung, dank der Erfolge auf dem Schlachtfeld und insbesondere wegen der systematischen Drohnenangriffe auf russische Ölanlagen und Logistik. Doch das tech-affine Wunderkind ohne militärischen Hintergrund stieß mit seinen Methoden die alte, traditionell eingestellte Militärführung vor den Kopf. Es geht dabei ganz grundsätzlich darum, wie man Krieg führt. Armeechef Oleksandr Sirski und seine Getreuen, so sagt man, verharrten immer noch in der sowjetisch geprägten Tradition einer strengen Hierarchie, die Eigenständigkeit und Neuerungen bestraft, hohe Verluste bringt und mit Druck arbeitet. So wurde eine Konfrontation zwischen den beiden unvermeidlich. Präsident Zelensky wollte diesem Konflikt nicht zusehen, er brauchte Einigkeit und entließ Fedorow. Doch Fedorow, der bisher immer loyal zum Präsidenten stand, ist nicht bereit, das schweigend hinzunehmen. Getragen von einer Welle von Unterstützung in der Bevölkerung und in der Armee, von zahlreichen Demonstrationen zu seinen Gunsten, stellte er sich heute vor die Medien. Man müsse die Wahrheit sagen, benennen, was vor sich gehe. Er wolle nicht Minister um des Postens willen sein, sondern um diesen Krieg zu gewinnen, versicherte er. Armeechef Sirski habe all seine Initiativen blockiert. Er sei nicht bereit, sich den Problemen zu stellen, so Fedorow. Und er warf Sirski vor, anstatt sich zu überlegen, wie man Russland besiegen könne, denke dieser darüber nach, wie man das Land spalten könne. Seine Schlussfolgerung, wenn man den Feind asymmetrisch, also mit minimalen Verlusten, besiegen wolle, müsse die Armeeführung ausgewechselt werden. Wie dieser Machtkampf ausgeht, ist noch nicht entschieden. Die Unterstützung für Fedorow reicht bis ins Parlament. Dieses hat die Regierungsumbildung heute in weiten Teilen abgesegnet. Die Entlassung von Fedorow und die Wahl eines Nachfolgers jedoch könnte scheitern.
1: Judith Huber. Nun zu den wichtigsten Meldungen des Tages mit Frank Estermann. Schweizer Gefängnisse müssen auch veganes Essen anbieten. Das hat der Europäische Gerichtshof für Menschenrechte in Straßburg entschieden.
4: Im konkreten Fall ging es um zwei Brüder, die vegan leben. Einer war für fast ein Jahr in einem Genfer Gefängnis, der andere verbrachte 2 Monate in einer psychiatrischen Abteilung im Kanton Waadt. Sie legten Beschwerde ein, weil sie während ihrer dortigen Aufenthalte nicht immer vegane Menüs erhielten. Der Europäische Gerichtshof für Menschenrechte hieß ihre Beschwerde nun gut. Die Schweiz habe unter anderem das Recht auf Gedanken-, Gewissens- und Religionsfreiheit verletzt. Die Zahl der Asylgesuche in der Schweiz ist im ersten Halbjahr zurückgegangen. Insgesamt haben gut 9.700 Menschen ein Asylgesuch gestellt, von Januar bis Juni. Verglichen mit der ersten Jahreshälfte im vergangenen Jahr ist das ein Minus von 16%, wie das Staatssekretariat für Migration SEM schreibt. Für den Rückgang nennt das SEM 2 Gründe. Zum einen seien weniger Migrantinnen und Migranten in Süditalien angekommen, zum anderen habe es weniger Gesuche von türkischen Staatsangehörigen gegeben. Die Schweiz und Indonesien wollen enger zusammenarbeiten, wenn es um Metalle und seltene Erden geht. Die beiden Länder haben dazu eine Absichtserklärung unterschrieben, wie der Bund schreibt. Konkret wolle die Schweiz Indonesien bei der nachhaltigen Förderung und Verarbeitung dieser Rohstoffe unterstützen. Und es soll auch vermehrt private Investitionen aus der Schweiz in Indonesien geben. Wegen der anhaltenden Trockenheit sprechen die Behörden in den Kantonen St. Gallen und Uri sowie in der Stadt Zürich ein absolutes Feuerverbot aus. Das bedeutet, auch im eigenen Garten oder auf dem Balkon darf nicht mehr mit Holz oder Holzkohle grilliert werden. Erlaubt sind nur noch Gas- oder Elektrogrills. Auch Feuerwerk ist bis auf Weiteres nicht mehr erlaubt. Im Kanton St. Gallen und in der Stadt Zürich gilt das Verbot ab morgen, in Uri bereits ab heute. Wer sich nicht daran hält, kann gebüßt werden.
1: Nun zu Meldungen aus dem Ausland. Das spanische Amnestiegesetz für katalanische Separatistinnen und Separatisten ist mit EU-Recht vereinbar. Das sagt der Europäische Gerichtshof.
4: Das Gesetz sieht Straffreiheit vor für Katalaninnen und Katalanen, die nach einem gescheiterten Abspaltungsversuch ihrer Region im Jahr 2017 von der spanischen Justiz verfolgt werden. Mit dem Gesetz versuche die spanische Regierung, politische Spannungen abzubauen und einen Versöhnungsprozess einzuleiten, sagt der Europäische Gerichtshof, das höchste Gericht der EU. Spaniens Regierungschef Pedro Sánchez hatte die Amnestie erlassen, um sich die Unterstützung katalanischer Separatistenparteien zu sichern. Die britische Regierung hat das Stahlunternehmen British Steel verstaatlicht. So soll in Großbritannien auch in Zukunft Stahl produziert werden können, wie die Regierung schreibt. Zudem sollen tausende Stellen gerettet werden. British Steel hatte rund 2700 Angestellte. Schon letztes Jahr hatte die britische Regierung die Kontrolle über das Unternehmen übernommen, weil die chinesischen Besitzer das Werk aus finanziellen Gründen schließen wollten. Eine Meldung vom Radsport. Der Belgier Tim Merlier hat die 12. Etappe der Tour de France gewonnen. Er war im Massensprint der Schnellste. In der Gesamtwertung führt weiterhin der Slowene Tadej Pogacar. Die Börsendaten von 18.08 Uhr, geliefert von SIX. Der Swiss Market Index schließt bei 14.267 Punkten, minus 0,5%.

0: erstinstanzliche Gericht Urteile gefällt. Manager des damaligen privaten Autobahnbetreibers und leitende Beamte des italienischen Verkehrsministeriums erhielten langjährige Haftstrafen. Aus Rom Franco Battel.
1: Giovanni Castellucci, der ehemalige Chefmanager des Autobahnkonzerns Autostrade per l'Italia, soll für 12 Jahre ins Gefängnis. Es ist die höchste der heute verhängten Strafen. Wobei die Anklage 18 Jahre und 6 Monate, also eine noch schärfere Strafe, gefordert hatte. Auch andere Verantwortliche des privaten Autobahnbetreibers und Chefbeamte des italienischen Verkehrsministeriums erhielten langjährige Freiheitsstrafen, unter anderem wegen mehrfacher fahrlässiger Tötung oder der Vernachlässigung ihrer Amtspflichten. Die detaillierte Urteilsbegründung liegt noch nicht vor, doch die Anklage hatte hohe Haftstrafen gefordert, weil die Verantwortlichen aus purer Profitgier gehandelt hätten. Den Spitzen des Autobahnkonzerns und des Ministeriums in Rom sei bekannt gewesen, in welch desolatem Zustand sich die Morandi-Brücke befand. Und trotzdem hätten sie nichts dagegen unternommen. Auf diese Weise hätten sie Kosten sparen und den Profit des privaten Autobahnbetreibers steigern wollen. Die Urteile sind noch nicht rechtskräftig, denn wie in Italien üblich können sie über 2 Instanzen weitergezogen werden. Bis also definitive Urteile vorliegen, werden nochmals mehrere Jahre verstreichen. Schon betagte Angehörige und Hinterbliebene der 43 Todesopfer dürften diesen Tag gar nicht mehr erleben. Der Autobahnkonzern Autostrade per l'Italia, der beim Zeitpunkt des Einsturzes von der Unternehmerfamilie Benetton kontrolliert wurde, ist heute wieder mehrheitlich in staatlicher Hand. Erst gestern, also nur einen Tag vor der Urteilsverkündigung, entschuldigte sich der heutige Chefmanager des Autobahnkonzerns für den Einsturz bei den Angehörigen der Verstorbenen und beim italienischen Volk. Diese Entschuldigung komme viel zu spät, sagten Vertreter der Opfervereinigung und wiesen darauf hin, dass es nicht verspätete Entschuldigungen brauche, sondern vor allem den sorgfältigen Unterhalt italienischer Infrastrukturen, etwas, woran es noch heute mangle. Ex-Chefmanager Giovanni Castellucci, der heute die höchste Strafe erhielt, ist bereits in Haft. Er war nämlich schon zuvor rechtskräftig verurteilt worden, ebenfalls wegen eines schweren Unfalls auf einer von ihm betriebenen Autobahn. 2013 hatte bei Avellino ein Bus eine Leitplanke durchbrochen. Es zeigte sich, die Abschrankung war defekt. Damals starben 38 Personen.
0: 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In den nächsten Minuten zeigen wir, weshalb selbst einige Republikaner Vorbehalte haben gegenüber dem interimistischen Leiter des US-Justizministeriums. Wir erinnern an die Gräueltaten, die die Terrormiliz IS an der Religionsgemeinschaft der Jesiden verübt hat und erklären, weshalb diese bis heute nachwirken. Wir wollen wissen, weshalb der Bundesrat künftig nicht mehr sämtliche Entwicklungsziele der UNO-Agenda 2030 gleichermaßen verfolgen will. Und wir besuchen das Jugenddorf Knut Wiel, eine Institution, in der jungen Männern in Krisensituationen geholfen wird, ihren Platz in der Gesellschaft zu finden. Zuerst in die USA. Seit Anfang April bekleidet Todd Blanche eines der wichtigsten Ämter in der US-Regierung. Er leitet interimistisch das mächtige Justizdepartement. Das heißt, er ist Justizminister und oberster Bundesanwalt in einem. Nun will er vom Senat im Amt bestätigt werden. Gestern musste er sich in einem Hearing stundenlang den Fragen der Parlamentarier stellen. Dazu muss man wissen, zuvor war Blanche der persönliche Anwalt von Donald Trump und verteidigte ihn vor Gericht. Seine Kritiker sagen, er sei bis heute Trumps Anwalt und vertrete vor allem die persönlichen Interessen des Präsidenten. Selbst einige Republikaner scheinen nicht völlig überzeugt von ihm. USA-Korrespondent Andrea Christen hat beim Hearing zugehört.
2: «We are keeping America safe and we are just getting started.»
3: «Wir sorgen für die Sicherheit Amerikas und wir stehen erst am Anfang», erklärte Todd Blanche zu Beginn der Anhörung.

0: this country. I love the Department of Justice.
1: Er liebe dieses Land, er liebe das Justizministerium. Republikanerinnen und Republikaner im Justizausschuss lobten ihn. Unter Blanche sei die Zahl der Gewaltverbrechen zurückgegangen. Blanche ist zweifellos ein kompetenter Jurist. Doch es fragt sich, ob er als oberster Strafverfolger eine gewisse Unabhängigkeit wahrt oder ob er dem Präsidenten, der sich an seinen Gegnern rächen will, jeden Wunsch von den Augen abliest. Der demokratische Senator Chris Coons fragte:
2: If you're confirmed and you're asked to take an action you believe to be illegal or unethical, would you resign?
1: Falls von Ihnen etwas verlangt wird, von dem Sie glauben, dass es illegal oder unethisch ist, würden Sie zurücktreten?
0: That will never happen, but yes, if it were to happen, I'm not going to violate my oath to the Constitution.
1: Dieser Fall werde nicht eintreten. Aber ja, er werde seinen Eid auf die Verfassung nicht brechen, antwortete Blanche. Dass ich Präsident Trump während weniger als 2 Jahren vertreten habe, definiert weder meine Karriere noch mich selbst. Diese Beteuerungen sind mit Vorsicht zu genießen. Unter Todd Blanche wurden Strafanklagen gegen Gegner von Trump in die Wege geleitet, die sehr politisch motiviert wirken. Etwa gegen den ehemaligen FBI-Direktor James Comey, der für Trump eine Hassfigur ist. Trump klagte auch gegen die eigene Steuerbehörde IRS, weil seine Steuerunterlagen an die Öffentlichkeit gelangt waren. Das führte zu einer Einigung, die Trump, seine Familie und seine Unternehmen vor Steuerprüfungen schützen sollte. Und es sollte ein Fonds geschaffen werden, 1,8 Milliarden Dollar für angebliche Justizopfer, vermutlich auch für Trump-Anhänger, die am 6. Januar 2021 das Kapitol in Washington stürmten. Todd Blanche hat diesen Fonds mit seiner Unterschrift abgesegnet. Das empörte sogar Republikaner. Die Trump-Regierung krebste zurück. John Cornyn, ein Republikaner, fragte Blanche gestern:
3: I believe you have said that the weaponization fund is a moot issue. Is that your position?
1: Sie haben gesagt, dass der Fonds nun gegenstandslos ist. Ist das Ihr Standpunkt?
0: Yes.
1: Ja, es gibt keinen Fonds. Er ist tot. Er wird nicht weiterverfolgt.
0: The weaponization fund is dead. It's not moving forward.
1: Es wird sich zeigen, ob dieses Versprechen ausreicht. Falls auch nur ein Republikaner im Ausschuss nicht für Blanche stimmt, wäre seine Bestätigung blockiert. Die Demokraten werden wohl geschlossen gegen ihn stimmen. Diese geißelten Blanche gestern auch wegen der Epstein-Akten, den Millionen von Dokumenten rund um den Sexualstraftäter Jeffrey Epstein. Blanche war für deren Teilveröffentlichung zuständig. Ihm wurde vorgeworfen, er schütze mögliche Täter, habe aber Namen und persönliche Informationen von Opfern veröffentlicht. Dafür entschuldigte sich Blanche.
0: Any mistake that was made is not appropriate. And so yes, I am sorry.
1: Jeder Fehler ist unangemessen. Ich bedauere, dass bei etwa 1% der Dokumente Fehler gemacht wurden. Aber wir haben tonnenweise Ressourcen bereitgestellt, um diese Fehler unverzüglich zu korrigieren. Todd Blanche ist ruhiger, kontrollierter als seine Vorgängerin Pam Bondi, die mit teils schrillen, angriffigen Auftritten ihre Loyalität zu Trump demonstrierte. Trump entließ sie im April, vermutlich weil sie zu wenig erreicht hatte beim Versuch, Trumps Gegner zu bestrafen. Doch die Demokraten scheinen überzeugt zu sein, dass auch Blanche, der früher einmal Staatsanwalt war, dem Präsidenten hörig ist. Was ist mit dem Staatsanwalt passiert, den die Leute respektierten? Fragte Senator Adam Schiff. Was ist mit dem Staatsanwalt passiert, der einst seinerseits den Rechtsstaat respektierte? Was ist mit Ihnen passiert, Todd Blanche?
0: I am still here. I am the same exact person I was.
1: Ich bin immer noch da, antwortete dieser. Ich bin die genau gleiche Person, die ich als Bundesstaatsanwalt war. Ich will das Richtige tun, alles tun, um unsere Bevölkerung zu schützen. Die Senatorinnen und Senatoren werden entscheiden müssen, ob das glaubwürdig ist. Falls Todd Blanche die Prüfung im Justizausschuss übersteht, muss ihn noch der gesamte Senat im Amt bestätigen.
4: Diese Woche wurde in München ein irakisches Ehepaar zu langen Haftstrafen verurteilt. Das Gericht sah es als erwiesen an, dass die zuletzt in Deutschland lebenden Angeklagten als Mitglieder der Terrororganisation IS 2 jesidische Mädchen im Irak als Sklavinnen kauften, ausbeuteten und vergewaltigten. Der Prozess erinnerte an die Gräueltaten, die den Jesiden, einer uralten, eigenständigen Religionsgemeinschaft, vor 12 Jahren angetan wurden. Im Sommer 2014 überfielen IS-Kämpfer jesidische Dörfer und Städte im Nordirak. Die islamistischen Terroristen betrachten die Jesiden als Ungläubige und begingen Massaker, Vergewaltigungen und Versklavungen. Zwischen 5.000 und 10.000 Jesidinnen und Jesiden wurden umgebracht, die meisten anderen versuchten zu flüchten. Die UNO erkennt die Verbrechen als Genozid an, als Völkermord. Kurz nach diesen Ereignissen war Thomas von der Osten von der Hilfsorganisation Wadi vor Ort. Er schildert die Situation, die er damals angetroffen hat.
5: Also es war katastrophal. Ich meine, ich arbeite seit 35 Jahren im Irak und bin dadurch einiges gewöhnt. Aber die Szenen, die man damals erlebt hat in Duhok vor allen Dingen, waren wirklich Szenen des Grauens. Also Hunderttausende von Menschen, die ohne irgendetwas zu haben, aus dem Sinjar-Gebiet, der ja damals überrollt wurde vom Islamischen Staat, in die irakisch-kurdischen Gebiete geflohen sind, bei diesen extremen Sommertemperaturen im Irak und jedes leerstehende Gebäude, jede Bushaltestelle, die Parks, alles war quasi ein riesiges Flüchtlingslager. Und damals ging es wirklich darum, erstmal dafür zu sorgen, dass Leute das Trinken, zu essen, Kleidung haben auf der einen Seite und auf der anderen Seite auch die Folgen dieses wahnsinnigen Verbrechens, auch gerade gegenüber Frauen und Mädchen, die eben gezielt entführt und in Anführungsstrichen Sexsklaverei gezwungen wurden. Das war auch immer eine der Gruppen, um die wir uns dann gekümmert haben, wenn die fliehen konnten oder zurückkamen.
4: Mit 12 Jahren Abstand, was lässt sich sagen, wie hat sich der Genozid auf die jesidische Gemeinschaft ausgewirkt? Was sind die Folgen?
5: Also es ist wirklich tragisch zu sagen, aber zum großen Teil hat der Islamische Staat sein Ziel erreicht. Also ein Genozid im deutschen Völkermord zielt ja nicht darum, möglichst viele Leute umzubringen, sondern eben die Strukturen zu zerstören, also die Gemeinschaft, die Gruppe zu zerstören. Und das ist ihm, leider Gottes muss ich das so sagen, größtenteils gelungen. Denn bis heute lebt die Mehrzahl von Jesidinnen und Jesiden entweder weiterhin in Lagern in irakisch-Kurdistan, ist ins Ausland geflohen und war so nicht wieder in der Lage, sozusagen ihr Leben wieder aufzubauen, wie es das vor 2014 gab.
4: Sie haben es gesagt, Jesidinnen und Jesiden leben im Irak heute vor allem in diesen Lagern, in diesen Flüchtlingslagern, Vertriebenenlagern. Wie ist die Situation dort für die betroffenen Personen?
5: Also ich kann das so zusammenfassen, dass die Kollegin von mir, jesidische Kollegin, im Juni, als ich das letzte Mal vor Ort war, um unsere Projekte zu besprechen, gesagt hat, wenn sie Seminare anbietet, landen sie immer bei zwei Hauptthemen. Das ist Selbstmord oder Drogenmissbrauch. Und besser lässt sich, glaube ich, diese perspektivlose Situation in diesen Lagern nach 12 Jahren kaum in Worte fassen. Also man muss sich wirklich vorstellen, wir arbeiten mit Schulen zusammen. Das ist zur 6. Klasse dieser Schulen sämtliche Kinder in diesen Lagern geboren worden sind und nie etwas anderes kennengelernt haben als dieses Leben. Und dann jetzt durch die massiven Kürzungen, vor allen Dingen seitens der USA, aber auch Europas, das bisschen Hilfe, das es vorher gegeben hat, für Kindergärten, medizinische Versorgung, Trinkwasser, auch nochmal enorm zusammengekürzt worden ist. Und eben die Heimat dieser Jesidinnen und Jesiden, also das Sinjar-Gebirge, das ja an der irakisch-syrischen Grenze liegt, weiter so unsicher ist, dass sehr viele einfach, auch wenn sie so gerne wollten, sich dort keine neue Existenz aufbauen können.
4: Verschiedene europäische Länder, darunter vor allem Deutschland, schicken jesidische Flüchtlinge mittlerweile wieder zurück in den Irak. Was bedeutet das für die Betroffenen?
5: Eine absolute Katastrophe. Also wir verfolgen ja manchmal auch das Schicksal von diesen Deportierten, die überhaupt keine Perspektive im Irak haben, nicht wissen, wo sie hin sollen, gehofft hatten, dass sie jetzt wenigstens in Europa, wo ja große Teile auch ihrer Familie leben, also man darf ja nicht vergessen, was für große Diasporen es einfach inzwischen in Europa gibt, dass sie dort ein neues Leben anfangen können und jetzt in den Irak zurückgeschoben werden, wo wo schlicht nur Perspektivlosigkeit auf sie wartet. Und man muss sich das dann auch vorstellen, dass diese Rückschiebungen gerade hier auch aus Deutschland seit Jahren stattfinden, nachdem mit großem Brimborium der Bundestag einstimmig diesen Völkermord auch anerkannt hat und den Jesiden eben Unterstützung und so weiter und so fort versprochen hat.
4: Wie verhält sich die heutige irakische Regierung gegenüber den Jesiden?
5: Sehr, sehr ambivalent. Natürlich ist das anerkannt, was dort geschehen ist. Aber auf der einen Seite gibt es einfach massive Versuche, Jesiden ohne wirklich für ihre Sicherheit zu garantieren, dazu zu bewegen, offiziell zu sagen, dass sie in den Sinjar zurückkehren, damit sie aus den Statistiken verschwinden. Also damit nicht mehr so viele intern vertriebene Menschen in sozusagen den irakischen Statistiken auftauchen, wofür wieder nur am Ende diese Jesiden und Jesiden den Preis zahlen. Und natürlich ist es auch weiter so, dass es innerhalb des Iraks, also gerade von sunnitisch-muslimischer Seite, extrem weiterhin sehr viele Vorurteile und Ressentiments gegenüber der jesidischen Gemeinschaft gibt und es auch immer wieder zu extremen Spannungen kommt. Und diese Spannungen führen dann dazu, dass die Jesiden Angst haben, dass das sozusagen der nächste Völkermord kommt. Das heißt, dass es sich um extreme Retraumatisierung handelt, die dann extrem negative Auswirkungen auch auf diejenigen haben, die jetzt eben noch im Irak leben.
4: Viele Jesidinnen und Jesiden wurden vor 12 Jahren von den Dschihadisten gezwungen, zum Islam zu konvertieren. Zudem existiert eine große Zahl von Kindern von jesidischen Frauen, die bei den systematischen Vergewaltigungen gezeugt wurden. Wie geht die Religionsgemeinschaft damit um?
5: Ja, das große Problem sind diese Kinder, weil ein Kind von einem muslimischen Vater, selbst wenn es in einer Vergewaltigung gezeugt wurde, gilt offiziell als Muslim. Und das ist einer der Gründe, warum die Jesiden sich weigern, also Mütter mit solchen Kindern aufzunehmen. Nicht die Mütter, sondern die Kinder, denn sie fürchten einfach, dass dann Kleriker, gerade auch radikale Kleriker, anfangen zu sagen, diese Kinder sind Muslime, also sind wir für deren Erziehung zuständig und sich erneut einmischen in die inneren Angelegenheiten der Jesiden. Das ist eine ganz große Tragödie. Wir wissen nicht genau, um wie viele Kinder es sich handelt, aber das führt einerseits dazu, dass einige dieser Frauen entschieden haben, quasi bei ihren Vergewaltigern und Quälern zu bleiben wegen ihren Kindern, die sie eben in Gefangenschaft geboren haben, oder aber, dass solche Kinder in irgendwelchen Waisenhäusern landen, und irakische Waisenhäuser sind in der Regel sehr unschöne Orte. Also, dass sich auch langfristig über diesen sexuellen Missbrauch dieses Problem immer weiter perpetuieren wird, weil irgendwann werden diese Kinder älter sein, erwachsen sein und fragen, warum habt ihr uns das eigentlich angetan?
4: Sagt Thomas von der Osten. Er ist Gründer und Leiter des deutsch-irakischen Hilfswerks WADI. Er reist regelmäßig nach Irak in die Lager der jesidischen Vertriebenen. Hunger und Armut bekämpfen, das Klima schützen, Frieden fördern. Das sind viele und vor allem große Ziele, die sich die UNO-Mitgliedstaaten mit der sogenannten Agenda 2030 gesetzt haben. Die Umsetzung, die variiert aber stark, sei es wegen Konflikten oder weil Regierungen andere Prioritäten haben. Und zahlreiche Länder dürften die Ziele verfehlen. Auch die Schweiz. Sie hat diese Woche ihre Zwischenbilanz in New York präsentiert und die fällt ernüchternd aus. Der Bundesrat will deshalb künftig Schwerpunkte setzen. Statt alle 17 Ziele gleichermaßen zu verfolgen, soll der Fokus auf jenen liegen, bei denen die grösste Wirkung erzielt werden kann. Michel Gerrer berichtet.
6: «Es gehe zwar vorwärts, aber zu langsam», sagte der Schweizer Vertreter Markus Räuby diese Woche am UNO-Nachhaltigkeitsforum in New York.
7: «Nous avançons, mais le rythme actuel reste insuffisant pour atteindre l'ensemble des ODD d'ici 2030.»
6: Viele der 17 Nachhaltigkeitsziele dürfte die Schweiz bis 2030 nicht erreichen. Zum Beispiel in den Bereichen nachhaltiger Konsum, Klimaschutz, Biodiversität, Bekämpfung der Armut oder Diskriminierung. Für die nächsten 4 Jahre soll deshalb stärker priorisiert werden. Mehr Fokus, weniger Breite, lautet der neue Ansatz des Bundesrates. Das Außendepartement EDA begründet den Kurswechsel mit dem knapperen finanziellen Spielraum des Bundes. Die verfügbaren Mittel sollten dort eingesetzt werden, wo sie die größte Wirkung erzielen könnten. Sabine Bieri ist Direktorin am Kompetenzzentrum für nachhaltige Entwicklung der Universität Bern. Sie sagt, grundsätzlich könne eine stärkere Priorisierung bei solch breiten und vielfältigen Zielen Sinn machen.
8: Wenn hinter dieser Priorisierung eine Strategie erkennbar wäre, aber darauf sehe ich im Moment gerade wenig Hinweise. Für mich klingt es eher nach einer Zurückstufung überhaupt der Nachhaltigkeitsziele.
6: Denn der Bundesrat will bei der Agenda 2030 nicht nur stärker gewichten, er versteht sie künftig auch nicht mehr als politischen Fahrplan, sondern als, Zitat, pragmatischen Referenzrahmen. Es gelte Wirkung vor Vollständigkeit. Das sieht Nachhaltigkeitsforscherin Sabine Bieri kritisch. Die 17 Ziele seien eng miteinander verknüpft. Wirkung entstehe deshalb nicht unbedingt dadurch, dass man sich auf weniger Ziele konzentriere.
8: Ein Beispiel: Wenn Sie eine Landwirtschaft fördern, die die Böden regeneriert, da wären Sie bei Ziel Nummer 15, den Landökosystemen, dann bedienen Sie nicht nur die Biodiversität, sondern Sie arbeiten ebenso am Klimaschutz, an der langfristigen Ernährungssicherheit, aber auch für sauberes Wasser und für die Gesundheit der Bevölkerung. Es steht Ihnen also ein kräftiger Hebel zur Verfügung, der mehrfach positive Veränderungen in Gang setzen kann.
6: Und gerade deshalb sei es schwierig, einzelne Nachhaltigkeitsziele herauszupicken. Sabine Bieri warnt davor, dass am Ende vor allem jene Ziele ausgewählt werden könnten, bei denen ohnehin Fortschritte gemacht werden, auch ohne Agenda 2030.
8: Man kann auch mal die Low-Hanging-Fruits verfolgen. Da habe ich nicht prinzipiell etwas dagegen, aber man muss sich dann einfach auch bewusst sein, dass das eben auch nur einen limitierten Effekt hat. Also die größeren Probleme, die werden uns damit bleiben.
6: Das Außendepartement schreibt auf Anfrage, entscheidend für die Priorisierung seien der Handlungsbedarf und die Frage, wo der Bund mit seinen Mitteln am meisten bewirken könne. Als Beispiele nennt das EDA etwa den Klimaschutz, die Armutsbekämpfung und den Abbau umweltschädlicher Subventionen. Für Sabine Bieri greift dieser rein pragmatische Blick zu kurz. Bei der Agenda 2030 gehe es nicht nur um eine To-Do-Liste, die man möglichst schnell abarbeiten kann. Die grossen, ambitionierten Ziele hätten auch eine ansteckende Wirkung.
8: Um ins Handeln zu kommen, braucht es eben Ziele, es braucht Visionen, es braucht ein Bild, welches begeistert und uns alle mitnimmt, so eine Yes-We-Can-Haltung.
6: Die grossen Visionen der Agenda 2030. Sie stehen in einer politischen Grosswetterlage aus knappen Mitteln, Unsicherheit und Krisen zunehmend unter Druck.
4: Knut Wiel, das ist ein kleines Dorf im luzernischen Surental in der Zentralschweiz, vor allem bekannt für seine Mineralwasserquelle. Doch Knut Wiel steht auch für Neuanfang, nämlich für junge Männer, die in einer Krise stecken, weil sie aus schwierigen Verhältnissen stammen, in der Ausbildung gestrauchelt sind, Probleme haben mit Gewalt oder Drogen. Seit 100 Jahren gibt es das Jugenddorf Knut Wiel. Ein Ort, an dem junge Männer Ruhe und Stabilität finden sollen, einen Weg ins Berufsleben und letztlich ihren Platz in der Gesellschaft. Zentralschweiz-Korrespondent Markus Föhn über eine Institution, deren Ziel noch dasselbe ist, wie bei der Gründung 1926, sich aber seither stark verändert hat.
9: Seja steht im schwarzen Kapuzenpullover auf einem Baugerüst, in der Hand eine Spraydose. Doch was er an die Turnhalle sprayt, ist kein hastig hingeschmiertes illegales Graffiti mitten in der Nacht, sondern Teil eines großen Jubiläumswandbilds für das Jugenddorf Knut Wiel unter Anleitung einer Künstlerin.
10: Ich muss schauen, wegen der Kante wieder. Du musst ein bisschen von oben ab sprayen, gerade schnell
9: hier. Ein Wandbild mit viel Symbolik, wie der 19-Jährige erklärt.
11: Also das Besondere ist wie so die Schlachtzeit, die wir hinter uns haben. Vom Portal das Blaue, das Dunklere und der obere Teil nach dem Portal ist so wie, ja, wenn man hier Austritt hat oder ja, wenn es so der Weg zu der Besserung.
9: Der Weg zur Besserung. Auf dem befinde er sich nun, seit er vor 3 Jahren ins Jugenddorf gekommen sei, desorientiert zwischen Stuhl und Bank gefallen.
11: Ich habe einen Schulabschluss, ich habe eine Lehre angefangen, bin aber gekündigt worden. Und ja, dann habe ich ein Jahr eigentlich nichts gemacht. Und dann bin ich halt hier gelandet, ja, weil ich halt faul war und ja, nicht so auf meine Zukunft geschaut habe.
9: Seja ist einer von gut 40 jungen Männern zwischen 14 und 25 Jahren, die im Jugenddorf Knutwil leben. Und ein typischer Fall, sagt Gesamtleiterin Katrin Burkhardt.
12: Wir im Jugenddorf werden Jugendliche platziert, die in einer aktuellen Krise sind, die über die Jugendanwaltschaft, über die KESB oder die IV hier platziert werden.
9: Das Jugenddorf verdient seinen Namen. Die sozialpädagogische Institution ist verteilt auf 9 Gebäude mitten im Grünen. Die jungen Männer leben hier in begleiteten Wohngruppen, gehen zur Schule oder zur Arbeit. In eigenen Werkstätten absolvieren sie eine Berufslehre, etwa als Schreiner, Metallbauer oder Maler. Gegründet wurde das Dorf 1926 als Erziehungsanstalt St. Georg vom katholischen Lassalorden. Aus der ganzen Schweiz wurden hier Jugendliche eingewiesen, von denen es hieß, sie seien, Zitat, mit Charakterfehlern behaftet und die zu tüchtigen und brauchbaren Menschen gemacht werden sollten. Bereits damals standen Ausbildung und Arbeit im Zentrum, allerdings geprägt von Härte und dem Gedanken der Umerziehung. Mittlerweile steht hinter dem Jugenddorf eine Stiftung, unterstützt von der öffentlichen Hand. Heute geht es darum, die Jugendlichen einzubeziehen, sagt Katrin Burkhardt.
12: Früher war das Thema Unterordnung, Erziehung. Und heute ist es so, dass wir auf Partizipation setzen, Ressourcen der Jugendlichen und auch auf Individualität und Flexibilität.
9: Gleichzeitig gibt es aber feste Strukturen. Die Jugendlichen müssen fixe Zeiten und Kleiderregeln einhalten. Trainerhosen bei der Arbeit etwa sind nicht erlaubt. Und das Jugenddorf schaut, dass sie ihre Freizeit in einem Verein verbringen und externe Berufspraktika machen können. Denn, so sagt Katrin Burkhardt,
12: wichtig ist, dass wir bereits an den Austritt denken beim Eintritt. Das Ziel ist die Integration, dass die Jugendlichen im Arbeitsprozess sind, dass sie das Leben selber finanzieren und dass sie auch einen Platz in der Gesellschaft finden.
9: Der 19-jährige Seja ist zuversichtlich, dass ihm dies gelingt. Er absolviert im Jugenddorf eine Schreinerlehre. Erst hier sei er auf den Gedanken gekommen, dass ihm dieser Beruf gefallen könnte, sagt er. Und wenn er den Abschluss hat, ist für ihn klar, wohin es gehen soll.
11: Normaler Job und allein am Wohnen irgendwo in der Schweiz. Ja. Ja, das ist sicher mal das Ziel.
9: Sagt und nimmt die Spraydose, um weiterzuarbeiten am Jubiläumswandbild für das Jugenddorf Knutwil.
4: Zentralschweiz-Korrespondent Markus Föhn war für uns dort. Das war's für heute vom Echo der Zeit. Die Sendung vom Donnerstag, dem 16. Juli, hat den Redaktionsschluss um 18.38 Uhr. Verantwortlich für die Sendung ist Anna Drechsel, für die Nachrichten Marco Koller. Mein Name Matthias Kündig.
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15: Wenn man dieses AfD-Video einer Veranstaltung von dieser Woche sieht, dann schüttelt man nur noch mit dem Kopf. Ja, wo soll ich anfangen? Da singt ein Satiriker die DDR-Hymne und meint das Bier ernst. Oder selbiger verkündet radikale Fantasien über Merz und Merkel und die Leute lachen und klatschen. Und genau diese Partei könnte in Sachsen-Anhalt in knapp 2 Monaten als erste gesichert rechtsextreme Partei in der Bundesrepublik Deutschland eine Regierung stellen. Was würde das bedeuten? Schon jetzt weiß man einiges über ihr Programm und unser Gesprächspartner weiß noch mehr darüber, was sie vorhat und wie sie in dem Bundesland an die Macht kommen will. Das alles heute und hier bei News Plus mit mir, Susan Stöckel. Dienstag diese Woche. Die AfD lädt zu einer Wahlkampfveranstaltung.
16: Test, Test, Test.
15: Im Saal sitzen einige hundert Zuschauerinnen und Zuschauer.
16: Meine sehr geehrten Damen und Herren, nehmen Sie bitte Platz. Sie werden noch einen finden, wenn Sie gut schauen. Es ist ziemlich gut besucht heute.
15: Mit dabei der Spitzenkandidat der AfD für Sachsen-Anhalt Ulrich Siegmund sowie Co-Parteichef Tino Chrupalla und der ostdeutsche Kabarettist Uwe Steimle. Und der sagte Dinge, die einen, ja, sprachlos zurücklassen. Erst nahm er sich Altbundeskanzlerin Angela Merkel vor. Die hat ja gerade erst ihr Porträt für die Ahnengalerie des deutschen Kanzleramts enthüllt. Das hängt jetzt dort an der Wand. Und Steimle dazu.
17: Und wenn alle Stränge reißen, ne, oder der Nagel bricht, da stellen wir sie an die Wand. Also uns wird schon was einfallen.
15: Sorry, hat er das jetzt wirklich gerade gesagt? Ja, hat er. Bei Bundeskanzler Friedrich Merz legt er da noch einen drauf.
17: Mittlerweile muss ich sagen, wenn ich Friedrich Merz sehe, frage ich mich manchmal, wo ist eigentlich Stauffenberg, wenn man ihn mal wirklich braucht.
15: Und das Publikum johlt und applaudiert. Hier nochmal ganz kurz ein bisschen Kontext zu der Aussage für die, denen das jetzt ein bisschen zu schnell ging. Klaus Schenk, Graf von Stauffenberg, auf den bezieht sich hier Steimle, der hatte im Juli 1944 ja einen Anschlagsversuch auf Adolf Hitler verübt. Wegen dieser Aussagen ermittelt übrigens mittlerweile die Staatsanwaltschaft gegen den Kabarettisten wegen, Zitat, Verdacht der Störung des öffentlichen Friedens durch die Androhung von Straftaten. Ja, und wie haben darauf die beiden AfD-Spitzenmänner reagiert, die direkt daneben standen?
18: Dass hier überhaupt kein Widerspruch kam, weder vom AfD-Parteichef Chrupalla noch vom sachsen-anhaltischen Spitzenkandidaten Siegmund. Das ist schon wirklich sehr bemerkenswert.
15: Das ist Frederik Schindler. Er hostet den Politico-Podcast Inside AfD und ist Politikredaktor bei den Zeitungen Welt und Welt am Sonntag.
18: Man sieht da auf dem Stream, dass die beiden sich da kurz in die Augen geschaut haben, aber es ist ihnen beiden offenbar nicht eingefallen, dass man da bei so einer Gewaltfantasie auch mal einschreiten könnte und sagen könnte, nein, das geht so nicht, auch wenn da ein Publikum sitzt, das in diesem Moment johlt und klatscht.
15: Jetzt hat diese Veranstaltung so für Schlagzeilen gesorgt, dass man gar nicht mehr groß über das 100-Tage-Programm der AfD in Sachsen-Anhalt redet, das die am Wochenende vorgestellt hat. Und nur nochmal, um zu sagen, warum das wichtig ist. Zum allerersten Mal könnte in der Geschichte der Bundesrepublik eine gesichert rechtsextreme Partei die Regierung in einem Landtag übernehmen. Und dafür hat sie vor einigen Tagen eben dieses Programm verabschiedet.
18: Ja, dass es dieses 100-Tage-Programm gibt, das zeigt erstmal den klaren Regierungsanspruch, den die AfD mittlerweile eben auch zeigt. Das war vor ein paar Jahren noch ganz anders. Da war man sich auch innerhalb der Partei gar nicht einig, ob das überhaupt ein gutes Ziel ist, diesen Regierungsanspruch zu vertreten. Das hat sich dann spätestens mit der Kanzlerkandidatur von Alice Weidel 2025 geändert. Und auch in Sachsen-Anhalt macht man seit langem klar, dass man da auch diesen großen Wählerzuspruch natürlich dann auch nutzen will, um eben politische Vorhaben durchzuführen.
15: Na, da will jemand klar an die Macht mit eben diesem Programm. AfD-Spitzenkandidat Ulrich Siegmund formuliert es so.
19: Ich habe persönlich den Anspruch, dass in 100 Tagen es jeder rechtschaffende Sachsen-Anhalter positiv gemerkt hat in seinem eigenen Lebensumfeld, dass jetzt die AfD regiert.
15: Schaffen will die AfD das mit insgesamt 10 Punkten, die dieses Programm umfasst. 100 Tage, 10 Punkte. Schauen wir uns mal die wichtigsten an. Da wäre zum Beispiel die Abschaffung der Rundfunkgebühr, vergleichbar mit unserer Serafe-Gebühr in der Schweiz.
18: Der AfD geht es hier offensichtlich nicht nur um Reformbedarf im öffentlich-rechtlichen Rundfunk, sondern um eine Delegitimierung ganzer journalistischer Institutionen. Das sieht man zum Beispiel am Begriff Zwangsrundfunk. Da wird sozusagen der Kulturkampf verstärkt gegen vermeintliche Systemmedien. Das ist durchaus mobilisierend für die AfD, weil es da auch eine große Zustimmung zu dieser Forderung gibt. Man kann da auch Misstrauen gegen etablierte Institutionen bündeln, also im Wahlkampf eben durchaus erfolgsversprechend, aber rechtlich riskant und deshalb eben auch schwer umsetzbar. Darauf wird ja schon seit Jahren verwiesen, dass so ein Alleingang eines einzelnen Bundeslandes wirklich extrem schwierig wäre, sowohl rechtlich, aber dann auch eben in der praktischen Umsetzung. Das wird tatsächlich schwierig. Man könnte auch Symbolpolitik sozusagen erstmal diese Kündigung einreichen, aber dann würden sich eben ganz viele Fragen stellen und man hätte sozusagen aber erstmal ein politisches Signal an die Wähler, wir kümmern uns sofort darum, wofür ihr uns gewählt habt.
15: Ein weiterer wichtiger Punkt sind Abschiebungen ab Minute 1, so steht es, glaube ich, drin. Was steckt dahinter?
18: Genau, abschieben ab Minute 1, so heißt es tatsächlich wörtlich in diesem 100-Tage-Programm. Also da versucht man natürlich den Eindruck zu vermitteln, dass man sofort alles ändern will in puncto Migration, sobald man regiert. So einfach ist es natürlich nicht. Also organisatorisch sind Abschiebungen zwar Aufgabe der Bundesländer, aber wer dann überhaupt abgeschoben darf, das richtet sich dann eben nach Bundesrecht. Es gibt natürlich auch europäische Regeln, die da eine ganz große Rolle spielen. Natürlich auch Gerichtsentscheidungen, die Bescheide wieder kassieren. und eben der Bund, der eben die Asylsuchenden nach festen Schlüsseln auf die Länder verteilt. Das heißt, dass viele Abschiebungen ja gar nicht an dem politischen Willen jetzt eines Bundeslandes scheitern, so wie es die AfD jetzt hier behauptet, sondern da gibt es natürlich dann auch ganz andere Gründe, Herkunftsstaaten, die Menschen nicht zurücknehmen, fehlende Dokumente und so weiter. Die AfD will natürlich hier eben vor allem ihren migrationskritischen Wählern eben Härte versprechen, Handlungsfähigkeit versprechen. Das ist auch durchaus erfolgsversprechend, weil davon gibt es sehr viele in Sachsen-Anhalt. Aber es ist natürlich auch enttäuschungsanfällig, weil man diese Abschiebezahlen dann auch eben nicht beliebig steigern kann, sozusagen.
15: Und dann noch einen dritten Punkt, den ich gerne rausnehmen möchte. Arbeitspflicht für Asylbewerber. Können Sie uns das noch erläutern?
18: Auch das ist ein Punkt, der in diesem 100-Tage-Programm versprochen wird. Eine Arbeitspflicht, die es für Asylbewerber geben soll. Das klingt dann so, als auf einmal dann sämtliche Asylsuchende irgendwie arbeiten würden, wenn die AfD regiert. In der Praxis sieht man, dass es schon jetzt auch oft daran scheitert, dass Kommunen gar nicht genügend Arbeitsgelegenheiten schaffen können und das nicht unbedingt an einer fehlenden rechtlichen Grundlage liegt, die es durchaus auch im Asylbewerberleistungsgesetz gibt. Aber auch hier ist wieder dieses Versprechen eben von Härte eben ganz wichtig, sozusagen da bei einer sehr restriktiven Migrationspolitik, für die die AfD vor allem auch in Sachsen-Anhalt steht, da verspricht man Remigration und sogar millionenfache Remigration, was dann ja verfassungsrechtlich sehr, sehr schwierig ist, wenn man sich genau anschaut, wie viele ausreisepflichtige Asylbewerber es gibt und wie viele dann da offenbar bei einer sogenannten Remigration der AfD da möglicherweise betroffen wären.
15: Weitere Punkte wären dann unter anderem Sonderklassen für Kinder von Asylbewerbern und Wachschutz an Problemschulen, so formuliert es die AfD. Oder dann soll es zum Beispiel auch eine neue Landeskampagne geben. Aus Hashtag Moderndenken, das war bis jetzt die Werbekampagne des Landes Sachsen-Anhalt, daraus soll Hashtag Deutschdenken werden. Und mit diesen und weiteren Punkten will die AfD nun also die Wahlen in Sachsen-Anhalt gewinnen. Das dürfte sie auch, denn in Umfragen liegt sie seit Monaten weit vor der CDU. Tja, dass sie gewinnen dürfte, ist das eine. Ob sie dann auch regieren kann, das andere. Uns gibt dazu Frederik Schindler interessante Einblicke. Stichwort Plan B.
18: Was eine Regierungsbeteiligung tatsächlich angeht, würde ich auch sagen, dass es zumindest so wahrscheinlich wie noch nie ist, wenn man sich da auch die aktuellen Zahlen ansieht. Es fehlen zwar noch einige Abgeordnete dann für eine Regierungsmehrheit, aber auch da gibt es innerhalb der AfD beispielsweise den Plan B, dass man dann versuchen will, einige CDU-Abgeordnete sozusagen herauszubrechen aus der CDU-Fraktion. Da hat man sich einige Hinterbänkler ausgesucht, die zum Beispiel mit eher rechtskonservativen Positionen aufgefallen sind und sich auch gegen die Brandmauer ausgesprochen haben. Und da wird es auf jeden Fall den Versuch geben, wenn es nicht für eine absolute Mehrheit reicht, dass man dann trotzdem eben regieren kann mit ein paar CDUlern. Die muss man natürlich auch erstmal finden, die dann mitmachen. Die würden dann sicherlich aus ihrer Partei ausgeschlossen werden, aber möglicherweise versucht man das dann mit dem Versprechen von Ministerämtern.
15: Nun ist es ja nicht so, dass die AfD zum ersten Mal eine Wahl in einem deutschen Bundesland gewinnen könnte. Das hat sie auch schon in Thüringen. Auch dort gilt sie übrigens als gesichert rechtsextrem, genauso wie ihr Vorsitzender Björn Höcke. Aber in Sachsen-Anhalt dürfte die AfD nun ein weitaus besseres Resultat einfahren. Mit ebenso radikalen Köpfen in ihren Reihen übrigens.
18: Man muss aber sagen, dass die Wähler das nicht zu interessieren scheint, was diese Einstufung des Verfassungsschutzes angeht. Es gibt da ja auch eine starke Delegitimierung der AfD, die sagt, dass der Verfassungsschutz nur ein Regierungsschutz sei, der irgendwie die politische Konkurrenz ausschalten wolle. Also da gibt man tatsächlich auf diese Einstufung, die ja eben zum Beispiel begründet ist mit diesem völkischen Nationalismus, nicht so viel, sondern wählt die AfD trotzdem und hält es eher für politisch motiviert, was der Verfassungsschutz macht.
15: Und wählt die AfD auch wegen des Spitzenkandidaten Ulrich Siegmund. Wir erinnern uns, das ist der, der beim Stauffenberg-März-Spruch des Kabarettisten keinen Widerspruch eingelegt hat. Auch bei Merkel an die Wand stellen sagte er nichts. Ja, und dann am Schluss hat er noch bei der DDR-Hymne mit eingestimmt. Dieser Ulrich Siegmund also ist für die AfD enorm wichtig.
18: Ulrich Siegmund spielt eine ganz zentrale Rolle beim Erfolg der AfD in Sachsen-Anhalt. Er ist wirklich ein Popstar. Ich würde sagen, er ist so nach Alice Weidel, der Bundesvorsitzenden, so der zweitgrößte Star innerhalb der AfD. Das sieht man immer wieder, wenn man ihn beobachtet und bei Veranstaltungen begleitet, dass er da wirklich gefeiert wird wie ein Popstar, dass sich da hunderte Leute in Schlangen stellen, um Selfies mit ihm zu machen. Er hat auch in den sozialen Medien mittlerweile ein Millionenpublikum und erreicht da eben auch ein Wählermilieu, das eben nicht nur das klassische AfD-Wählermilieu ist, also nicht nur solche Wähler, die schon seit Jahren AfD wählen und ganz überzeugt sind von der Partei, sondern Sigmund gelingt es eben sehr gut, eben auch andere Milieus anzusprechen, auch durch seine klare und alarmierende Sprache und immer wieder auch durch das Erzeugen eines Wir-Gefühls. Und dazu gehört aber natürlich immer dann auch eine gleichzeitige Ausgrenzung von denjenigen, die seiner Ansicht eben nicht dazugehören sollen.
15: Und ich habe mir diese über 2 Stunden AfD-Veranstaltung mit dem Kabarettisten und den beiden AfD-Spitzenmännern mal angeschaut, wollte mir ein Bild machen. Da wirkt Sigmund effektiv wie der gemäßigte Kümmerer. Auch auf seinem Instagram-Profil mit über 400.000 Followern wirkt er recht nahbar. Ein Punkt, weshalb die Leute die AfD wählen, aber nicht nur.
18: Insbesondere eine Verschlechterung der eigenen Lebenssituation spielt sicherlich eine große Rolle bei vielen Wählern, egal ob die jetzt schon tatsächlich eingetreten ist oder nur befürchtet ist. Also ja, Zeiten von Krisen, gesellschaftlichem Wandel, da sehnen sich eben ganz viele nach klarer Orientierung. Und vor allem auch diejenigen, die sich überfordert fühlen, was eben Herausforderungen angeht, zum Beispiel im Umgang mit ungeordneter Migration, mit Globalisierung, mit kultureller Liberalisierung. Und die AfD besetzt eben genau auch solche Themen, hat sozusagen diese partielle Überforderung der Gesellschaft auch eben zum Thema gemacht, aber auch zum Beispiel Themen wie Zukunftsangst und auch Ressentiments spielen eben da auch eine gewichtige Rolle. Natürlich nur bei einem Teil der Wähler. Da zeigt zwar die Einstellungsforschung, dass es eine relativ hohe Zustimmung auch gibt zu rechtsextremen und rassistischen Einstellungen in Ostdeutschland mehr als in Westdeutschland. Aber die AfD kann natürlich auch vor allem profitieren von der Schwäche der anderen Parteien und von dem Scheitern der anderen Parteien. Zum Beispiel auch darauf, dass man bei vielen Themen, die viele Bürger beschäftigen, innere Sicherheit, auch Islamismus, Vertrauensverlust in die Politik, dass da viele das eher zurückhaltend benennen und bekämpfen, obwohl es eben Themen sind, die für die meisten offensichtlich sind. Dann gelingt es der AfD eben sehr gut, sich da sozusagen als Anti-Establishment-Partei eben zu inszenieren.
15: Wie viele sich schlussendlich für die AfD aussprechen, wenn dann am 6. September die Landtagswahl in Sachsen-Anhalt stattfindet und dort dann eben die erste rechtsextreme Partei in der Geschichte der Bundesrepublik an die Regierung kommen könnte, das wird sich zeigen. Was auf Veranstaltungen der AfD gesagt werden kann, das hat sich diese Woche erst wieder in krasser Weise gezeigt. Wollt ihr noch mehr zu diesem Thema wissen? Oder habt ihr andere Ideenvorschläge? Immer her damit an newsplus@srf.ch. Sprachnachrichten haben wir noch ein bisschen lieber an 076 320 10 37. Dorthin könnt ihr uns natürlich auch jederzeit Kritik, Lob oder sonstiges Feedback schreiben. Ich sag danke an euch fürs Zuhören. Und danke an Rina Telli und Katrin Hiss für die ganze Recherche und Lea Sager fürs Produzieren. Ach, und ihr könnt uns übrigens auch in eurer Podcast-App bewerten oder abonnieren, dann verpasst ihr keine Newsplus-Folge mehr. Ich bin raus an dieser Stelle. Mein Name ist Susan Stöcke. Bis zum nächsten Mal.
20: Wir reden jetzt über das Finale der Fußball-WM vom Sonntag. Da soll es erstmals eine Halbzeitshow nach dem Vorbild des Super Bowl aus der NFL geben. Angekündigte Stars dabei: Madonna, Shakira, BTS und Justin Bieber. Die eigentliche Musikshow soll 11 Minuten dauern. Wegen des Auf- und Abbaus der Bühne könnte die Halbzeitpause aber auf rund 30 Minuten verlängert werden, doppelt so lange wie nach den internationalen Fußballregeln erlaubt. Kritische Stimmen sehen darin nicht nur einen Regelbruch, sie warnen auch davor, dass die lange Unterbrechung den Rhythmus der Spieler stören und ein erneutes Aufwärmen nötig machen könnte. Nico Berhardt, Sportjournalist Ronny Blaschke, gefragt, wie viel Super Bowl in den Plänen der FIFA für diesen WM-Final denn steckt.
21: Sehr viel. Also die FIFA passt sich im Prinzip an die große US-amerikanische Unterhaltungsindustrie an. In den USA ist das Geschehen auf dem Spielfeld ja selbst nur ein Element einer viel größeren Show. Da sind vor allem Gastronomie, Musik, auch Maskottchen wichtig. Und jetzt eben, wie beim Super Bowl, auch die Halbzeitshow. Und es ist übrigens aber auch im American Football so, dass in der regulären Saison die Halbzeitpause 12, 13 Minuten dauert und sie dann aber für den Super Bowl auf 30 Minuten ausgedehnt wird. Klar, für die Musik, für die Show, aber natürlich vor allem für die Werbespots, die dann besonders lukrativ sind.
22: Was verspricht sich die FIFA denn von einer solchen Halbzeitshow?
21: Zum einen auch die Einnahmen durch Werbespots, aber der Fußball hat ja gegenüber dem American Football, auch gegenüber Basketball, Eishockey, also gegenüber den großen amerikanischen Sportarten, einen Nachteil, weil die zwei 45-minütigen Halbzeiten im Fußball haben eigentlich keine Spielunterbrechungen und deshalb hat man ja für die WM auch verpflichtende Trinkpausen eingeführt für Werbung. Aber die FIFA will noch weiter. Sie möchte den Fußball immer weiter mit Popkultur verzahnen. Das mag in den Kernmärkten Europas, in England, in Deutschland, in der Schweiz Skepsis, Kritik hervorrufen, weil der Fußball bei uns schon lange in der Alltagskultur so als ja so eine Art raues Vergnügen verwurzelt ist und man dort skeptisch gegenüber Veränderung ist. Aber wenn wir mal auf die neuen Zukunftsmärkte schauen, auf China, auf Indien, Indonesien, vielleicht auch Nigeria, ja, also große, zum Teil junge, zum Teil sehr technikaffine Gesellschaften, da wird Fußball immer mehr über soziale Medien konsumiert, ausgewertet, in Clips, in Memes, in KI-Videos. Und ich glaube, dass eine Halbzeitshow, die man auch gut in Clips trennen kann, dass die dort sehr gut ankommen wird.
2: Jetzt gibt es ja Kritik wegen einer möglichen Länge von dieser Halbzeitshow. Darf die FIFA die Halbzeitpause entgegen den geltenden Spielregeln überhaupt auf rund 30 Minuten verlängern?
21: Ja, die FIFA schafft es ja immer wieder, die eigenen Regeln sehr unterschiedlich, ja fast sogar schon widersprüchlich auszulegen. Und so ist es auch dieses Mal. Es gibt das International Football Association Board und das wacht wie ein Gralshüter über die Regeln des Fußballs. Und nach den Regeln dieses Gremiums darf die Halbzeitpause unter keinen Umständen, so heißt es, unter keinen Umständen länger als 15 Minuten dauern. Ja, es hat in der Geschichte einige Versuche gegeben, das zu ändern. Zum Beispiel war mal der südamerikanische Kontinentalverband vorstellig 2021, wurde aber alles abgelehnt. Dann kam die Clubweltmeisterschaft 2025 in den USA, eine Art Generalprobe für die große WM. Auch da hat man die Halbzeitpause im Finale schon auf 24 Minuten gestreckt, angeblich, weil die Dauer mit Zustimmung des Schiedsrichters geändert werden könne. Ja, so eine juristische Grauzone und auf die beruft man sich eben jetzt auch vor dem Finale 2026.
2: Dann gibt es ja auch diesen sportlichen Aspekt, also was heißt eine derart lange Unterbrechung für den Rhythmus und die Konzentration der Spieler?
21: Also wenn die Spieler von diesem hohen Tempo in die Kabine kommen und für eine halbe Stunde zur Ruhe kommen, also dann kühlen die Muskeln ab, sie verlieren ihre Elastizität. Und wenn sie danach, also in der zweiten Halbzeit, dann wieder zu einem Sprint ansetzen zum Beispiel, dann steigt das Risiko für Zerrungen, für Muskelfaserrisse, für Krämpfe. Und ja, natürlich auch die Konzentration, die Reaktionsgeschwindigkeit. Und gerade mit diesem Argument hatte das International Football Association Board ja diese Verlängerung der Halbzeitpause immer wieder abgelehnt. Aber nun, vielleicht auch durch die Verlockung des Geldes, geht es dann offenbar doch.
2: Ja, und wie ernst ist die Befürchtung, dass die lange Pause einen körperlichen Leistungsabfall bei den Spielern bewirkt?
21: Ich glaube, dass sich die Spieler darauf einstellen werden, dass sie sich darauf einstellen müssen. Also vielleicht werden sie sich in den Katakomben, auch in der Kabine, die ist ja relativ groß, vielleicht werden sie sich dort weiterhin warm halten. Und wenn wir dann mal schauen auf den größeren Kontext, fast alle Spieler, die da am Sonntag auf dem Platz stehen werden, die beziehen Jahresgehälter im zweistelligen Millionenbereich. Viele von denen sind bereits globale Werbefiguren oder sie wollen es zumindest werden. Und die haben Berater, die haben Sponsoren und auch nationale Fußballverbände, die eher auf der Seite der FIFA stehen. Und ich würde sagen, deswegen, auch wegen der lukrativen Erlöse, nehmen sie diese lange Pause auch in Kauf.
20: Sagt Sportjournalist Ronny Plaschke.
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0: Die Nachrichten von SRF um 8 mit Frank Estermann. Das Parlament in Israel hat ein umstrittenes Mediengesetz verabschiedet. Mit diesem Gesetz will die Regierung den Sektor liberalisieren und den Wettbewerb stärken. Kritikerinnen und Kritiker befürchten jedoch, dass die Regierung dadurch direkten Einfluss auf die Berichterstattung nimmt und der Druck auf regierungskritische Sender steigt. Konkret sieht das Gesetz eine neue Medienbehörde vor, deren Besetzung die Regierung maßgeblich bestimmen kann. Gegen das Gesetz sind bereits Klagen beim Obersten Gerichtshof eingereicht worden. Die US-Regierung will bestimmte Importe aus Brasilien mit einem Zollsatz von 25% belegen. Nun hat die Regierung in Brasilia reagiert und mitgeteilt, es gebe keine Rechtfertigung für einen solchen Schritt seitens der USA. Brasilien hat zudem Gegenmaßnahmen angekündigt und will die Welthandelsorganisation WTO anrufen. Washington begründet die neuen Zölle gegen Brasilien mit unfairen Handelspraktiken und Restriktionen gegen US-Technologiekonzerne. Ausgenommen von den Zöllen sind strategisch wichtige Güter wie Erdöl, Rindfleisch oder auch Orangensaft. Ähnliche Untersuchungen wegen angeblich unfairer Praktiken laufen derzeit auch gegen mehrere europäische Länder. In Uganda ist der letzte Ebola-Patient aus dem Spital entlassen worden. Laut dem Gesundheitsministerium handelt es sich um einen Mann aus Kongo-Kinshasa, der sich vollständig erholt habe und nun zu seiner Familie zurückkehren könne. Bleibt Uganda nun 42 Tage lang ohne Neuinfektion, kann der Ausbruch dort offiziell für beendet erklärt werden. Ganz anders präsentiert sich die Lage im Nachbarland Kongo-Kinshasa. Dort breitet sich das Virus weiter aus. Seit Mitte Mai haben sich dort nach offiziellen Angaben über 2000 Menschen infiziert. Fast 800 Menschen sind gestorben. Die Eindämmung ist besonders schwierig, weil es gegen die aktuelle Ebola-Variante noch keine zugelassene Impfung gibt. Die Hitzewelle im Juni hat in Europa mindestens 12.000 Todesopfer gefordert. Das zeigt eine Auswertung der französischen Nachrichtenagentur AFP, die sich auf Zahlen mehrerer europäischen Länder stützt, darunter auch jene der Schweiz. Die Europäische Plattform zur Überwachung der Übersterblichkeit weist für die letzte volle Woche im Juni, den Höhepunkt der Hitzewelle, mehr als 14.000 zusätzliche Todesopfer aus. Beide Zahlen sind nicht vollständig, da noch nicht alle Länder ihre Daten gemeldet haben. Das Schweizer Bundesamt für Gesundheit wies für den Höhepunkt der Hitzewelle ebenfalls eine höhere Übersterblichkeit aus. Demnach gab es rund 220 Todesfälle mehr, als zu erwarten gewesen wären. Das Wetter. Heute Abend gibt es teils kräftige Gewitter. Am Freitag ist es teils sonnig, teils bewölkt mit weiteren Gewittern. Es ist schwülwarm mit etwa 27 bis 31 Grad. Das waren Nachrichten von Radio SRF, verantwortlich Patrick Seiler.
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2: Und jetzt geht's hier weiter mit 4x4. Und das sind unsere Themen gleich. Volodymyr Zelensky stellt seine Regierung um. Warum der ukrainische Präsident das tut, die Hintergründe dazu gibt's gleich zuerst. Dann sprechen wir über die SVP, die mit KI-generierten Motiven in sozialen Medien für Aufsehen sorgt. Und wir sprechen über die Corona-Aufarbeitung in Großbritannien. Ein neuer Bericht zieht ein Fazit um die Kosten von Masken und Schutzausrüstung und es ist kein gutes. Am Mikrofon ist Silvan Zemp. Hallo. In der Ukraine steht der nächste Regierungsumbau an. Präsident Zelensky will sein Kabinett neu aufstellen, das mitten im Krieg und unter wachsendem innenpolitischen Druck. Besonders im Fokus steht dabei Verteidigungsminister Michailo Fedorov. Er galt als enger Vertrauter Zelenskys und als Hoffnungsträger für die Modernisierung der Armee. Jetzt ist allerdings offen, welche Rolle er künftig spielen soll. Romana Kaiser hat den ukrainischen Journalisten Denis Trubetskoy gefragt, warum die Regierung in der Ukraine nun schon wieder neu gebildet wird.
3: Es gehört eigentlich zum politischen Stil von Volodymyr Zelensky, die Minister ab und zu auszutauschen. Das passiert manchmal so einmal pro Jahr und man hat im politischen Kiew im Hintergrund gehört, dass manche Wechsel für den Herbst angeplant waren. Allerdings war diese Verkündung, dass Zelensky die bisherige Ministerpräsidentin Sviridenko am Sonntag um den Rücktritt bat, das war selbst für engste Umgebung von Zelensky eine Überraschung. Sviridenko selbst wusste davon nichts, als sie am Sonntag ins Kabinett von Zelensky reingegangen ist. Es passiert in der ukrainischen Politik extrem selten, dass etwas derart unerwartet kommt. Aber das hat Hintergründe, die man so oft sich vielleicht gar nicht auf den ersten Blick vorstellt. Die Ukraine muss den Posten des Botschafters in den USA dringend und hochkarätig, das wünschen sich die Trump-Leute so auch, neu besetzen. Da war Zelenskys Idee, Sviridenko als Ministerpräsidentin, die den Ressourcendeal ausverhandelt hat im letzten Jahr und gute Beziehungen etwa zum Finanzminister in den USA hat, eben nach Washington zu schicken. Ob Sviridenko das letztlich macht, bleibt eine offene Frage. Aber das war der Grund, warum dieser Regierungswechsel überhaupt in Gang gekommen ist. Also es ging im ersten Schritt gar nicht so sehr um das Verteidigungsministerium.
4: Eben Stichwort Verteidigungsministerium. Im Fokus dieses Regierungsumbaus steht nämlich auch Verteidigungsminister Michailo Fedorov. Der galt lange als enger Vertrauter von Präsident Zelensky. Darum fragt sich schon, warum muss er denn das Verteidigungsministerium jetzt noch nur wenigen Monaten verlassen, beziehungsweise warum wird er nicht wieder vorgeschlagen?
3: Auch der Vorgänger von Michailo Fedorov, Denis Schmyhal, hat nur 5 oder 6 Monate gearbeitet. Jetzt scheidet Fedorov nach nur einem halben Jahr aus dem Amt aus. Das ist natürlich eine berechtigte Frage, ob man einen Verteidigungsminister wirklich auch jede 6 Monate auswechseln sollte. Aber Fedorov ist als großer Reformator ins Amt angetreten und hatte gleich auch einen größeren Konflikt mit dem Generalstab, der auch unlösbar schien. Das war tatsächlich ein größeres Problem im Hintergrund. Nur die Art und Weise, wie das jetzt gelöst wird, die ist jetzt auch nicht optimal. Also der große Wunsch Zelensky ist, einen zukünftigen Verteidigungsminister, den bisherigen Innenminister Ivo Klement, ist etwa die Mobilisierungsreform durchzusetzen, die Fedorov auch gar nicht so richtig vorstellte, obwohl er damit grundsätzlich auch beauftragt war. Nun gibt es große Zweifel, ob ein Karrierenpolizist, ob ein Polizeigeneral überhaupt gut bei Verteidigungsministerium ankommt. Und abgesehen vom Generalstab, abgesehen von der Armeeführung, war Fedorov jetzt in der Armee eigentlich sehr beliebt.
4: Ja, vielleicht ziehen wir noch ganz kurz Bilanz. Sie haben es gesagt, Fedorov galt als Reformer im Verteidigungsministerium, war vor allem auch als Digitalminister bekannt. Welche Bilanz zieht denn die Ukraine aus seiner Zeit?
3: Tatsächlich war Fedorov noch in seiner langen Zeit als Digitalminister sozusagen der Vater des ukrainischen Drohnenprogramms. Also viele der technologischen Entwicklungen hat er noch dort an den Start gesetzt und das war auch sehr wichtig. Er hat auch viele digitale Produkte für die Armee, was die Kommunikation innerhalb der Streitkräfte angeht, vorangetrieben. Jetzt im Ministerium hat er einerseits mit der sogenannten Reform der Kleinflugabwehr geglänzt, würde ich sogar sagen. Da ging es halt darum, ein System zu schaffen, das es erlauben würde, diese vergleichsweise billigen russischen Langstreckendrohnen kosteneffizient abzufangen und natürlich militärisch effektiv. Das funktionierte. Fedorov hat jetzt natürlich auch richtig versucht, für Ordnung auf dem Markt der Verteidigungseinkäufer fürs Ministerium zu sorgen, was natürlich viele Spieler auf dem Markt und in der Politik unzufrieden machte. Da haben sich auch Figuren gegen Fedorov versammelt, die einander vielleicht gar nicht so sehr mögen, muss man sagen. Das war ein großes Vorhaben. Also die Bilanz war ziemlich gut, aber eine Sache muss ich trotzdem auch auf der anderen Seite ansprechen, also seine Ideen zu allgemein Armeereform, die Mobilisierung habe ich kurz angesprochen, die galten in Teilen des Parlaments auch nicht ganz grundlos. Einerseits als ziemlich inhaltslos und andererseits auf Dauer eigentlich kaum zu bezahlen. Auch das spielt da eine Rolle und auch das war ein Grund, warum Fedorov jetzt im Parlament, in Teilen des Verteidigungsausschusses, sowohl bei der Regierung als auch bei der Opposition, anders als insgesamt jetzt nicht so beliebt war.
2: Das waren Informationen vom freien Journalisten Denis Trubetskoy in Kiew. Die SVP Zürich sorgt mit einem Social-Media-Post aktuell für Schlagzeilen. Denn das Bild wurde mit künstlicher Intelligenz erstellt. Die SVP bewirbt damit die Schweizer Neutralität. Auf dem Bild sind allerdings Menschen in bayerischer Tracht zu sehen. Es ist nicht der erste solche Fall einer politischen Kampagne, die mit KI generiert wurde und für Aufsehen sorgt. Dass politische Inhalte mittels KI erstellt werden, gewöhnen wir uns je daran. Anne Schulz ist Professorin für politische Kommunikation an der Universität Zürich und Susanne Stöckl hat mit ihr gesprochen und sie zuerst gefragt, was sie sich dachte, als sie dieses KI-generierte SVP-Plakat im Netz gesehen hat.
5: Ich musste ehrlich gesagt erstmal ganz kurz schmunzeln. Also ich habe jetzt nicht gleich die Arme in die Luft gerissen und die große Gefahr für die Demokratie hier erkannt, sondern ja eine gewisse Ironie, die sich ja nicht abstreiten lässt, also dass ausgerechnet eine Partei

0: und den Positionen, die die Partei vertritt, eher wohlgesonnen gegenüberstehen. Und da ist es erstmal vielleicht wichtig festzuhalten, dass denen das auch nicht egal sein wird. Also das ist grundsätzlich so, dass Leuten das nicht egal ist, ob Inhalte von KI generiert wurden oder nicht. Also die werden das, sofern sie es wahrnehmen, auf jeden Fall irgendwie zur Kenntnis nehmen. Aber es entsteht nicht unbedingt auch ein Schaden, ein Reputationsschaden für die Partei auf Seiten der eigenen Anhängerschaft. Und wie lässt sich das erklären? Nämlich mit dem, was wir Motivated Reasoning nennen. Das wird auch im Bereich der Falschinformationen stark untersucht. Also dass man im Prinzip, wenn man eine Botschaft für wichtig hält oder sich mit einer bestimmten Botschaft gut identifizieren kann, die die eigene Meinung sehr gut widerspiegelt, dann sind einem die Mittel, mit denen diese Botschaft kommuniziert wird, oft weniger wichtig. Also KI wird dann hier als Mittel zum Zweck sozusagen toleriert. Und das kann eben dazu führen, dass die SVP nicht unbedingt einen Schaden davon trägt.
1: Mhm. Inwiefern ist es denn ja problematisch, dass ein solches politisches Kampagnenbild mit künstlicher Intelligenz erstellt wurde?
0: Ja, so abgesehen jetzt von einem möglichen Reputationsschaden für die Partei selbst, müssen wir uns fragen, was es grundsätzlich mit der Wahrnehmung von Informationen macht, wenn wir immer häufiger solche Inhalte, wenn wir denen immer häufiger begegnen, also KI-generierten Inhalten. Und das kann dazu führen, dass es grundsätzlich so einen Vertrauensverlust in Informationen allgemein gibt und dass man also immer wieder, wenn man irgendwas liest oder etwas sieht, dann überlegt, kann ich dem jetzt vertrauen? Ist das jetzt noch wahr oder falsch? Also da kommt so ein Grundzweifel rein in die Wahrnehmung und das ist sicherlich problematisch und das kann dann auch wie so eine Art Dominoeffekt dazu führen, dass man der Demokratie selbst nicht mehr so richtig vertraut. Also man kommt an den Punkt, an dem man im Grunde jede Information in Frage stellt und wir brauchen aber verlässliche Informationen, damit Demokratie funktioniert. Also das ist wie so ein Dominoeffekt.
1: Und jetzt wird ja KI in diversen Bereichen eingesetzt. Das machen Parteien, das machen politische Akteurinnen, Akteure so. Würden Sie das generell als heikel bezeichnen, wenn eben Parteien oder politische Akteure künstliche Intelligenz für ihre Arbeit einsetzen?
0: Generell würde ich es nicht unbedingt immer als heikel einstufen. Wir unterscheiden hier tatsächlich auch verschiedene Typen des Einsatzes von KI im Bereich der Parteikommunikation. Und da gibt es jetzt so eine relativ triviale Ebene oder so einen trivialen Einsatz, mundäner und unproblematischer dadurch auch. Da wird einfach wie das alle anderen Firmen, Organisationen und so weiter derzeit machen, KI intern eingesetzt für die parteiinterne Kommunikation. Da werden Dokumente für den internen Gebrauch möglicherweise KI-unterstützt generiert, gegengelesen, produziert. Da geht es auch um Datenauswertung, die möglicherweise KI-unterstützt jetzt läuft, wenn es darum geht, die Wählerschaft besser zu verstehen oder so. Das würde ich sagen, ist weniger heikel. Und dann geht es um die Kommunikation aber nach außen, also die sich an die Wählerschaft richtet, an die Bürgerinnen und Bürger. Und auch hier unterscheiden wir jetzt noch zwei Typen von KI-Einsatz. Und das eine, da haben wir es jetzt mit dem SVP-Beispiel, denke ich, zu tun. Also da werden eben parteikonforme Inhalte generiert und möglicherweise sogar auf bestimmte Zielgruppen gleich zugeschnitten. Und die werden dann in sozialen Medien relativ schnell verbreitet. Das kann jetzt eben sehr effizient gemacht werden. Das ist bis zu einem gewissen Grad jetzt auch erstmal noch nicht so heikel, um Ihren Begriff da wieder aufzugreifen. Problematischer wird es dann aber, wenn das eine sehr, sehr professionelle Dimension annimmt. Und da müssen wir, also haben wir jetzt in Deutschland mit der AfD so einen Fall. Da wurde ein KI-Tool aufgesetzt, das ja tagesaktuell im Prinzip Posts im AfD-Geist produzieren kann mit der typischen AfD-Stimme. Das ist oft hetzerisch und inzivil, was dort dann produziert wird. Und die Parteien und die Mitglieder der Parteien können das dann sofort und ganz schnell über verschiedene Plattformen breitflächig eben verteilen. Ja. Also es ist auch so eine Frage, was für ein Maß nimmt das an, was für ein Professionalisierungsgrad eben. Ja. Und wirklich problematisch wird es dann, wenn mit der Realität gespielt wird. Also wenn es darum geht, was ist wahr und was ist falsch. Also die willentliche Täuschung mit KI, da müssen wir dann wirklich aufpassen. Da sprechen wir jetzt hier über Deepfakes, die beispielsweise im US-Wahlkampf jetzt eingesetzt wurden, als die Stimme von Joe Biden imitiert wurde und ihm dann dort bestimmte Botschaften, bestimmte Worte in den Mund gelegt wurden.
1: Schauen wir mal in die Zukunft, was da noch auf uns zukommen könnte. Solche KI-generierten Inhalte, auch bei politischen Kampagnen, die wird es ja künftig immer mehr geben. Welchen Umgang sollten wir denn damit finden?
0: Ich gehe davon aus, und Sie können mich, wir können dann in einem Jahr gerne nochmal sprechen. Ich gehe davon aus, dass sich der Einsatz von KI in Kampagnen, so wie wir es jetzt hier von der SVP vorgemacht bekommen haben, dass sich das eher normalisieren wird. Also dieses Generieren von Inhalten, die auf bestimmte Zielgruppen zugeschnitten sind, die jetzt nicht mit der Realität spielen. Also nicht mit wahr oder falsch, sondern da geht es einfach nur um die Darstellung der eigenen Position. Ja, also dass das

0: jetzt eben häufiger passieren wird mit Hilfe von KI. Ich glaube, das wird sich normalisieren. Ich gehe auch davon aus, dass die Parteien überall ihre Kampagnen jetzt so vorbereiten werden. Ja. Die Hoffnung wäre natürlich, dass sich diese problematische Anwendung, die ich zuletzt beschrieben habe, nicht normalisiert und wir jetzt nicht immer damit rechnen müssen, dass jetzt alles, was wir anschauen, irgendwie ein Deepfake ist, also gerade Videos und Tonmaterial, sondern da irgendwie weiterhin unser Grundvertrauen in die Information behalten können. Und da, glaube ich, ist auch sehr die Politik selbst gefragt, über Regulationen nachzudenken. In der EU wird das mit dem AI Act, soweit ich da Einblicke habe, bereits schon sehr gut vorgemacht. Und in der Schweiz wird daran gearbeitet. Also da hängt man gerade, glaube ich, noch so ein bisschen hinterher. Aber auch hier ist das natürlich ein Thema und aus meiner Sicht ein sehr wichtiges Thema. Und dann ist natürlich auch der Journalismus gefragt, der über im Prinzip die klassische Recherche die Politik hier überwachen muss und im Prinzip der ihm zugewiesenen, in Demokratien ihm zugewiesenen Watchdog-Rolle, würden wir es bezeichnen, ja, der gerecht werden muss, die Politik hier überwachen muss und entsprechende Vergehen wie die willentliche Täuschung durch mithilfe von KI, das muss eben publik gemacht werden und diskutiert werden.
1: Das sagt Anne Schulz. Sie ist Kommunikationswissenschaftlerin am Institut für Kommunikationswissenschaft und Medienforschung an der Universität Zürich. Viele Länder waren auf die Corona-Pandemie schlecht vorbereitet. Besonders deutlich zeigte sich das in Großbritannien. In den Spitälern fehlten damals Masken und Schutzausrüstung. Das Personal musste teilweise Abfallsäcke am Körper tragen, um sich zu schützen. Die Regierung hat damals insgesamt knapp 15 Milliarden Pfund für Schutzausrüstung ausgegeben. Ein neuer Bericht der britischen Covid-Untersuchungskommission kommt jetzt zum Schluss, dass zwei Drittel dieser Ausgaben, also gut 10 Milliarden Pfund, verschwendet worden seien. Wie kommt der Bericht zu diesem Schluss? Das hat Julius Schmidt Peter Stoiber gefragt, er ist freier Journalist in Großbritannien.
2: Einerseits wurde schlichtweg zu viel Material bestellt. Zu Beginn der Pandemie herrschte ein akuter Mangel an solcher Schutzausrüstung, also an Masken, Handschuhen oder Schürzen. Sie haben es erwähnt, die Bilder von Gesundheitspersonal in schwarzen Abfallsäcken, weil einfach keine Schürzen mehr da waren. Und so begannen die Behörden in den folgenden Wochen und Monaten Unmengen diese Ausrüstung zu bestellen. Und am Ende war es dann einfach viel zu viel. Und dazu kommt noch, dass ein Teil des Materials, das bestellt worden ist, dann nicht mehr brauchbar war, weil es zu alt war und deshalb nicht mehr den Vorschriften entsprach. Und die Untersuchungskommission schätzt eben, dass das Material, das am Ende nicht gebraucht wurde oder nicht genutzt werden konnte, insgesamt 9,9 Milliarden Pfund wert war.
3: Nun ist es aber auch so gewesen, dass am Anfang eben erstmal sehr wenig Material zur Verfügung stand. Das heißt, es ist schon ein bisschen nachvollziehbar, dass man da viel bestellt hat. Aber wie ist es denn passiert, dass man dann so viel Material bestellt hat, dass man doch nicht nutzen konnte?
2: Die Vorsitzende der Untersuchungskommission, Heather Hallett, räumt zunächst ein, dass die Beschaffung der Schutzausrüstung phänomenal kompliziert gewesen sei, wie sie schreibt. Aber die britische Regierung sei überhaupt nicht darauf vorbereitet gewesen, wie man schnell und notfallmäßig das nötige Material beschafft. Es fehlten Daten, was gebraucht wurde und was geliefert worden ist. Es gab keine Pläne, was gemacht werden muss und wer zuständig ist. Und es gab keine Infrastruktur dafür. Und so mussten die Behörden und die einzelnen Spitäler improvisieren, neue Systeme aufbauen. Und das war alles sehr chaotisch. Man wusste nicht, was bestellt worden ist, wer was bestellt hat. Die Daten wurden nicht geteilt und so weiter. Manchmal mussten die Angestellten die Bestellungen und das eingetroffene Material mit Bleistift und Papier festhalten und so versuchen, den Überblick zu behalten. Das alles geschah natürlich zu einer Zeit, als die ganze Welt sich solche Ausrüstungen besorgen wollte. Und in diesem fiebrigen Wettkampf wurden die Preise stark nach oben getrieben. Und das hat entsprechend dann auch die Kosten für den Staat erhöht. Heather Hallett, die Untersuchungsvorsitzende, sagt natürlich auch, dass es besser war, dass zu viel bestellt wurde als zu wenig. Aber mit einem besseren System und einer besseren Vorbereitung hätte sich der Staat sehr viel Geld sparen können.
3: Da ging es also ziemlich chaotisch zu. Ein besonderer Kritikpunkt ist ja auch, dass die britische Regierung damals einzelne Firmen bevorzugt hat, eben bei diesen Aufträgen für die Schutzausrüstung. Was hat es damit genau auf sich?
2: Es geht um die sogenannte High Priority Lane, die man auch VIP Lane nannte, also sozusagen die Überholspur für wichtige Leute. Das betraf Unternehmen mit politischen Beziehungen, die dann bevorzugt wurden. Also wenn beispielsweise ein Minister ein Unternehmen kannte, das Masken herstellt, dann hat er dieses Unternehmen empfohlen und gesagt, wir sollten hier Gesichtsmasken bestellen. Und damit wurde die betreffende Firma dann prioritär behandelt. Das öffnet natürlich den Weg zu Korruption und Vetternwirtschaft. Und das wurde schon damals im Frühling 2020 kritisiert. Allerdings hat die Untersuchungskommission keine Hinweise auf Korruption gefunden. Aber sie schreibt, dass diese VIP-Lane unnötig gewesen sei und fehlgeleitet, dass irgendwelche Beziehungen zu Regierungsministern kein Kriterium sein sollte, ob ein Unternehmen den Zuschlag bekommt und dass man so etwas in Zukunft vermeiden sollte.
3: Jetzt muss man sagen, dieser Bericht über die Schutzausrüstung, der ist natürlich nur so etwas wie ein Puzzlestück in einer größeren Debatte, wo es eben um die Krisenbewältigung während der Covid-Pandemie in Großbritannien geht. Wie urteilt man da denn aktuell generell über eben diese Krisenbewältigung?
2: Der jüngste Bericht über die Schutzausrüstung, der fügt sich ein in das breitere Bild der Pandemiebewältigung unter der Regierung von Boris Johnson, der damals Premierminister war. Die Untersuchungskommission hat bereits letztes Jahr im November einen Zwischenbericht veröffentlicht, in dem es um die damaligen Entscheidungen innerhalb der Regierung geht. Und die Kritik ist ziemlich vernichtend ausgefallen. Die Regierung habe geschlampt, heißt es. Sie habe den Ernst der Lage viel zu spät erkannt. Sie habe wertvolle Wochen verloren, bevor sie Maßnahmen zur Eindämmung der Pandemie ergriff. Experten schätzen, dass mehr als 20.000 Menschenleben hätten gerettet werden können, wenn man entschlossener gehandelt hätte. Das ist auch der Grund, warum diese Covid-Untersuchungskommission überhaupt eingesetzt worden ist. Das geschah auf Druck von Leuten, die Angehörige verloren hatten und wissen wollten, ob das unvermeidbar war oder was man hätte anders machen können, um Menschenleben zu retten. Und die Kommission hat in ihren bisherigen Berichten bestätigt, dass viele Fehler begangen worden sind und dazu gehört, wie man jetzt weiß, auch die konfuse und verschwenderische Beschaffung von Schutzmaterial.
3: Jetzt könnte man der britischen Regierung ja auch zugutehalten, dass es damals in ganz Europa relativ chaotisch zuging, dass man da nicht gut auf diese Pandemie vorbereitet war. Hat denn die Politik in Großbritannien wirklich besonders schlecht reagiert?
2: In Großbritannien ist sicher nicht allein damit, dass die Regierung und die Behörden Fehler gemacht haben. Aber wenn man sich die Todesraten ansieht, dann schneidet Großbritannien schlechter ab als vergleichbare Länder. Die Pandemie war hier besonders tödlich. Das liegt sicher auch an mangelnden Vorbereitungen auf eine Pandemie und an den bestehenden Notständen im Gesundheitsdienst. Aber dass unter Boris Johnson dann viele Fehlentscheidungen getroffen wurden, als die Pandemie mal ausgebrochen war, das steht außer Zweifel. Es gab schon damals in den Anfangswochen der Pandemie heftige Kritik von Gesundheitsexperten, die entschlossenere Maßnahmen forderten. Und die Untersuchungskommission hat diese Kritik seither bestätigt. Es geht nicht zuletzt um die Führungskultur, die unter Johnson herrschte. Im Bericht vom vergangenen November ist die Rede von einer toxischen und chaotischen Kultur innerhalb der Regierung, in der wichtige Stimmen ignoriert wurden. Also die politischen Entscheidungsträger von damals tragen sicher einen guten Teil der Verantwortung.
3: Die Pandemie hat Großbritannien damals also völlig unvorbereitet getroffen und es wurden dann auch noch viele falsche Entscheidungen getroffen, sagen Sie. Was ist denn Ihre Einschätzung? Ist Großbritannien auf die nächste Pandemie besser vorbereitet? Sprich, hat man da seine Lektion ein bisschen gelernt?
2: Da sind viele Expertinnen und Experten skeptisch. Sie sagen, dass die Lektionen zu schnell vergessen werden und dass die Vorbereitungen noch immer nicht mit der nötigen Dringlichkeit getroffen werden. Denn dass die nächste Pandemie irgendwann ausbrechen wird, das halten Experten für gesichert. Auch die Angestellten im Gesundheitsdienst NHS sind wenig zuversichtlich. Vor einigen Monaten sagten 70% der Gesundheitsmitarbeiter, dass der NHS unvorbereitet sei. Ende letzten Jahres wurde eine groß angelegte Krisenübung abgehalten hier in Großbritannien, in der so ein Pandemieszenario durchgespielt wurde und an dem sich Minister und führende Köpfe aus dem Gesundheitssystem beteiligten, mehr als 1.000 Leute insgesamt. Und mit dieser Übung sollte eben getestet werden, wo es Schwachstellen gibt und was man besser machen muss. Die Ergebnisse sind allerdings noch nicht publik. Die Auswertung läuft noch immer. Also man muss noch einige Monate warten, um herauszufinden, ob das Land für eine weitere Pandemie tatsächlich gewappnet ist.
1: Das waren Informationen und Einschätzungen von Peter Stoiber. Er ist freier Journalist in Großbritannien. Diese Woche ist es wieder laut auf dem Berner Hausberg. Das Gurtenfestival findet dort zum 43. Mal statt. Musik, draußen sein und mit tausenden anderen den Sommer feiern, das ist seit jeher das Erfolgsrezept. Verändert haben sich allerdings die Ticketpreise. Claudia Pfister hat SRF-Musikredaktor Luca Bruno gefragt, wie er die Preissteigerung an Festivals erlebt hat.
4: Ich glaube, jede und jeder, der nicht erst seit gestern Festivals und Konzerte besucht, kennt diese Entwicklung. Ich meine, ich mag mich noch gut erinnern, als ich vor 20 Jahren mein erstes großes Musikfestival besuchte, lag der Preis des Festivalpasses noch im zweistelligen Bereich. Heute könnte ich mir am exakt gleichen Festival mit der gleichen Summe nicht mal mehr einen Tageseintritt leisten.
5: Warum sind Festivaltickets in den letzten Jahren so stark teurer geworden? Was sind da die wichtigsten Kostentreiber?
4: Ja, die Festivals selbst sagen, dass in den letzten Jahren einfach alle Kosten durchs Band gestiegen sind und man diese jetzt auch irgendwie aufs Publikum abwälzen muss. Gagen für Künstlerinnen und Künstler sind gestiegen, die Produktionskosten sind höher wie noch vor 10 Jahren, Personalkosten nehmen zu, Strom wird teurer und. Dann muss man natürlich auch bedenken, dass der Absatzmarkt für physische Tonträger in den letzten 15 Jahren komplett zusammengebrochen ist und Bands die dortigen Umsatzeinbußen mit Streaming-Einnahmen bei weitem nicht kompensieren können. Das stimmt alles, es ist dann aber schon außerordentlich, wie viel teurer die Tickets in den letzten Jahren wurden. Wir sprechen hier von einem durchschnittlichen Anstieg von 41%, das ist um einiges höher als die allgemeine Teuerung.
5: Früher ging man vor allem wegen der Bands an Festivals. Heute sprechen viele vom Gesamterlebnis. Was bedeutet das konkret?
4: Dass ein Festival nicht einfach mehr 2 Bühnen aufstellen kann und gut ist. Auch das Drumherum muss etwas bieten, das Festivalgelände, der Look der Bühnen, das Gastronomieangebot, die Stimmung allgemein. Wobei ich hier vorsichtig wäre zu pauschalisieren, es ist von Festival zu Festival sehr unterschiedlich. Am Montreux Jazz Festival oder an einem Paleo, dort bleibt die Musik nach wie vor das Hauptargument. Bei den größeren Deutschschweizer Festivals hingegen, an einem Open Air St. Gallen oder bei einem Open Air Gampel, dort sind durchaus gewisse Tendenzen dieser schleichenden Eventisierung spürbar. Das musikalische Programm fühlt sich dort weniger wichtig an, wie auch schon.
5: Welche Auswirkungen hat denn dies auf das Konzertbusiness im Allgemeinen?
4: Nun, es ist zu beobachten, dass das Publikum mittlerweile stärker priorisiert. Man ist durchaus gewillt, für einzelne Großereignisse höhere Preise zu akzeptieren. Die Verlierer sind dann die eher kleineren Veranstaltungen, für die neben diesen großen Leuchtturm-Events immer weniger Platz oder persönliches Budget übrig bleibt.
5: Müssen wir uns denn jetzt daran gewöhnen, dass Festivals in der Schweiz einfach teurer und noch teurer werden?
4: Ich vermute ja. Ich meine, es ist eine klassische Situation von der Krug geht so lange zum Brunnen, bis er bricht. Solange die Ticketverkäufe stabil bleiben, wird weiter an der Preisschraube gedreht. Wo die tatsächliche Schmerzgrenze liegt, das werden wir wohl erst herausfinden, wenn sie effektiv erreicht wurde.
1: Das sagt SRF-Musikredaktor Luca Bruno. Gehört hier bei 4x4, das sind ausgewählte Themen aus dem Programm von SRF 4 News. Aufgezeichnet haben wir diese Sendung am Donnerstagvormittag. Am Mikrofon verabschiedet sich Silvan Zemp.

0: die Nachrichten von SRF um 8:30 mit Frank Estermann. Das Parlament in Israel hat ein umstrittenes Mediengesetz verabschiedet. Mit diesem Gesetz will die Regierung den Sektor liberalisieren und den Wettbewerb stärken. Kritikerinnen und Kritiker befürchten jedoch, dass die Regierung dadurch direkten Einfluss auf die Berichterstattung nimmt und der Druck auf regierungskritische Sender steigt. Konkret sieht das Gesetz eine neue Medienbehörde vor, deren Besetzung die Regierung maßgeblich bestimmen kann. Gegen das Gesetz sind bereits Klagen beim obersten Gerichtshof eingereicht worden. Die US-Regierung will bestimmte Importe aus Brasilien mit einem Zollsatz von 25% belegen. Nun hat die Regierung in Brasilia reagiert und mitgeteilt, es gebe keine Rechtfertigung für einen solchen Schritt seitens der USA. Brasilien hat zudem Gegenmaßnahmen angekündigt und will die Welthandelsorganisation anrufen. Washington begründet die neuen Zölle gegen Brasilien mit unfairen Handelspraktiken und mit Restriktionen gegen US-Technologiekonzerne. Ausgenommen von den Zöllen sind strategisch wichtige Güter wie Erdöl, Rindfleisch oder auch Orangensaft. In Uganda ist der letzte Ebola-Patient aus dem Spital entlassen worden. Laut dem Gesundheitsministerium handelt es sich um einen Mann aus Kongo-Kinshasa, der sich vollständig erholt habe und nun zu seiner Familie zurückkehren könne. Bleibt Uganda nun 42 Tage lang ohne Neuinfektion, kann der Ausbruch dort offiziell für beendet erklärt werden. Ganz anders präsentiert sich die Lage im Nachbarland Kongo-Kinshasa. Dort breitet sich das Virus weiter aus. Seit Mitte Mai haben sich dort nach offiziellen Angaben über 2000 Menschen infiziert. Fast 800 Personen sind gestorben. Die Eindämmung ist besonders schwierig, weil es gegen die aktuelle Ebola-Variante noch keine zugelassene Impfung gibt. Die Hitzewelle im Juni hat in Europa mindestens 12.000 Todesopfer gefordert. Das zeigt eine Auswertung der französischen Nachrichtenagentur AFP, die sich auf Zahlen mehrerer europäischer Länder stützt, darunter auch jene der Schweiz. Die Europäische Plattform zur Überwachung der Übersterblichkeit weist für die letzte volle Woche im Juni den Höhepunkt der Hitzewelle, mehr als 14.000 zusätzliche Todesopfer aus. Beide Zahlen sind nicht vollständig, da noch nicht alle Länder ihre Daten gemeldet haben. Das Schweizer Bundesamt für Gesundheit wies für den Höhepunkt der Hitzewelle ebenfalls eine höhere Übersterblichkeit aus. Demnach gab es rund 220 Todesfälle mehr, als zu erwarten gewesen wäre. Das Wetter. Heute Abend gibt es teils kräftige Gewitter. Am Freitag ist es teils sonnig, teils bewölkt mit weiteren Gewittern. Es ist schwülwarm mit etwa 27 bis 31 Grad. Das waren Nachrichten von Radio SRF, verantwortlich Patrick Seiler.
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2: Hier geht's weiter mit dem Tagesgespräch vom Donnerstag.
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4: Mein Gast gestern heute Morgen ist der Schriftsteller Daniel Dürrule. Er war vor 10 Jahren schon mal bei uns im Tagesgespräch zu Gast gewesen. Aus Anlass vom 25-Jahr-Jubiläum dieser Sendung haben wir ihn nochmal eingeladen. Willkommen zurück, Daniel Dürrule.
5: Grüezi.
4: Das letzte Mal im Tagesgespräch vor 10 Jahren sind Sie gewesen. Was ist für Sie persönlich die grösste Veränderung seither?
5: Ja, ich glaube, die Situation hat sich verhärtet politisch in der Schweiz. Die Situation von der Literatur hat sich nicht verbessert, im Gegenteil. Und es ist aber eine neue Generation, vielleicht nicht alle Schriftsteller natürlich, aber eigentlich allgemein eine junge Generation in der Schweiz, die für mich viele Hoffnungen bringt. Wenn ich die sehe auf der Straße oder bei Konzerten oder in den Diskussionen, dann merke ich, ich habe das Gefühl, am Ende des Kalten Krieges haben sich alle zurückgezogen von der Hoffnung, dass es eine Änderung in der Gesellschaft geben kann. Und die Hoffnung ist wieder da, bei der ganz jungen Generation. Es ist natürlich nicht nur eine Hoffnung, es ist auch eine Angst oder eine «On n'est pas des échos furieux», hat mir einer gesagt. «On n'est pas des échos anxieux, on est des échos furieux».
4: Also wir sind keine ökologisch Verängstigte, sondern wir sind ökologisch wütig.
5: Genau. Und das ist der positive Teil von der Entwicklung.
4: Eine Hoffnung auf Änderung. Wie würden Sie die Veränderung, die Sie sich wünschen, umschreiben?
5: Das ist leider zuerst einmal ein paar Sachen mit nicht mehr existieren. Oder? Also man muss aufpassen mit der Natur und so. Und nachher muss man viel experimentieren. Ich habe keine Lösung. In dem Sinn bin ich ein Anarchist. Das heisst, es gibt nicht eine Revolution und wir wollen das und das, sondern es gibt einfach Sachen, die dort laufen und wir müssen anders experimentieren. Und ich glaube, auf dem sind viele Leute angesprochen und machen weiter. Einfach andere Art von Leben, andere Art von Politisieren, andere Art von Schreiben. Also einfach alles experimentieren und sagen, das läuft nicht. Ich habe auch Sachen gemacht, die ich finde, das hätte ich nicht sollen oder nicht machen.
6: Was denn?
5: Ja, zum Beispiel beim Schreiben oder so. Oder wenn ich merke, so hat es keinen Sinn, dass man einfach drei, was ich Ihnen auch schon gesagt habe, das militante Schreiben, das hasse ich irgendwie. Und ich finde, da gibt es einfach sehr schöne Beispiele bei Max Frisch, beim Dürrenmatt, bei ein paar Deutschschweizer Schriftsteller, die zeigen, dass mit der Ironie viel mehr bringt, als einfach auf den Tisch klopfen.
6: Sie haben immer wieder Stoff aus der Schweizer Geschichte thematisiert. Das geht von Schweizer Söldnern, die in der Wirre von der Französischen Revolution landet. 10 junge Anarchistinnen, die vom Jura auf Südamerika auswandern, bis zum Fischerskandal. Wie wählen Sie eigentlich aus, was für Schweizer Themen Sie thematisieren?
5: Also ich finde, es gibt eine Geschichte in der Schweiz, die von oben erzählt wird. Und als ich zum Beispiel in der Schule war, haben wir ein Geschichtsbuch gehabt, «Histoire Suisse». Das ist von einem Bundesrat Chevalet, damals geschrieben worden. Und in dem ganzen Buch hat es etwa 10 Seiten über den Zweiten Weltkrieg gehabt, aber es hat kein Wort gegeben, dass irgendwie ein Problem wäre mit den Juden in ganz Europa. Es war einfach nicht erwähnt gewesen. Und ich glaube, wir machen jetzt weiter. Natürlich nachdem dass Schriftsteller zuerst gesagt haben, hey, so ist es nicht passiert, und nachher die Historiker dran gekommen sind und so weiter, und jetzt auch sogar offiziell angenommen haben, ja, wir haben nicht alles ganz genau so gemacht, wie wir es jetzt sollen. Aber ich glaube, es geht weiter so. Oder? Es gibt immer wieder eine offizielle Erzählung, wo was in der Schweiz läuft. Und es ist nötig, dass die Geschichte auch von unten erzählt wird.
6: Und können darum Sie mir ein Beispiel geben für eine Geschichte, die Sie von unten erzählen?
5: Ja, genau. Also ich habe über die 18. Jahrhundert, im 19. Jahrhundert und über das 20. Jahrhundert habe ich immer wieder Bücher geschrieben. Und das 18. Jahrhundert, das sind ja die Söldner. Das sind 2 Millionen in ganz Europa haben müssen kämpfen. Die meisten, nein, nicht die meisten, aber es hat sogar Kämpfe gegeben, wo in einem Tag 8'000 Schweizer gestorben sind, weil sie von anderen Schweizern angefechtet waren. Das heisst, die 2 Millionen, die gegangen sind als Söldner, sind ein Viertel ist gar nie zurückgekommen. Also die einen sind tot und die anderen sind weg und so weiter. Aber das erzählt man nicht so. Man erzählt immer wieder von «le général Adel», «le capitaine Machin». Und sogar zum Beispiel auf dem Löwen von Luzern hat es Namen von denen, die dort gar nicht gewesen sind, oder? Aber die einfach das Monument gezahlt haben, oder? Das Löwenmonument. Gleich mit der Emigration. Es war ja furchtbar gewesen, weil im Tessin sind ganze Dörfer, sind 3/4 von der Bevölkerung sind weggegangen, haben müssen weggegangen, weil sie nicht mehr haben können, aber weil sie ganz arme gewesen sind auf der Welt. Und nachher sind die nach Südamerika und so, oder nach Nordamerika. Und dort habe ich auch wieder eine Geschichte erzählt auf richtigen Dokumenten. Zum Beispiel die 10 kleinen Anarchistinnen oder andere Geschichten, die ich und jetzt auch über das 20. Jahrhundert, das ist mein letztes Buch, oder über die Fische. Das heisst, man erzählt die Story von oben und ich versuche sie von unten zu erzählen, wenn es geht. Aber ich habe natürlich keine Quellen. Ich habe sehr wenig Quellen. Also im Fall von der Söldner ist ich zufällig ein Ancêtre.
6: Ein Vorfahr von Ihnen.
5: Vorfahr. Das ist totales Arschloch gsi. Der hat also 300 fossilen Söldner lametzgen.
6: Und er war ein Söldnerführer.
5: Söldnerführer, also nicht Proprietär. Oder? Er war selber nie dort gewesen. Und während der Französischen Revolution sind die eigentlich kaputt gemacht worden auf Befehl von dem von Arrière und so weiter. Und da musste ich unbedingt das schreiben oder das erzählen. Das, aber ich habe nur die Quellen, was er erzählt. Ich habe dann schauen, wie die Geschichte eigentlich richtig ist. Und dann musste ich bei den Archiven in Frankreich und so weiter. Und habe mit dem die Story können anders erzählen, vom Standpunkt aus von denen, wo die Söldner waren. Bei der Emigration ist es gleich, oder? Man weiss nur, die guten Schweizer, Suisse de l'étranger, also Le Corbusier oder andere, die irgendwie in der Welt etwas gemacht haben. Aber von denen, die man weggeschmissen haben, weil sie keine Sozialhilfe mehr haben bekommen oder weil sie Witwe sind, ohne, von denen hat es keine Briefe. Oder hat es 3 Briefe von Amerika. Der erste sagt, wir sind gut angekommen. Der zweite sagt, könntet ihr nicht ein Geld schicken. Und der dritte sagt, er ist leider gestorben. Oder? Das heisst, es gibt nur ein paar Dokumente. Von dem kann der Schriftsteller etwas erzählen. Der Historiker kann weniger. Er kann nur den Kontext generell erzählen. Aber der Schriftsteller kann einen Roman daraus machen.
6: Sie schreiben auf Französisch, Sie leben zu Genf, an der französischen Grenze, Frankreich, ganz ein wichtiger Absatzmarkt für Ihre Bücher. Und trotzdem, wenn ich Ihre Werke anschaue, es geht oft um die Schweiz. Letztlich sind Sie sehr ein schweizerischer Schriftsteller.
5: Ja, klar. Ich bin da geboren. Ich habe die Sprache, wenn ich Französisch rede, habe ich das nicht ausgewählt. Ich gehe jetzt nur Französisch schreiben, weil ich finde, das ist die schönste Sprache auf der Welt. Das sagen ein paar französische Schriftsteller, das erzählen, damit ich so sage. Nein, ich finde einfach, ich bin von da, ich bin im Jura aufgewachsen, ich bin ein Freund vom Zürichsee oder vom Genfersee und ich gehe gerne in den Alpen wandern. Also warum soll ich jetzt als Franzose schreiben, oder? Sogar wenn ich habe jetzt ein Buch, heisst «La France Atomique», da bin ich alle 56 AKW anschauen von Frankreich und habe darüber geschrieben. Aber ich habe geschrieben als ein Schweizer oder irgendwie, der das anschaut. Und nicht als ein Franzose, der jetzt hier etwas erzählen will. Ich glaube einfach, ja, ich bin sogar froh, dass ich so ein gutes Leben gehabt habe, also von keinem Krieg und so weiter. Aber natürlich, wenn man dann so gut können leben, dann muss man natürlich auch etwas bieten für das. Und das kann ich kann nicht anders als über die Schweiz ab und zu böse sein.
6: Was ärgert Sie denn besonders an diesem Land?
5: Aber ich kann nicht sagen, also es sagen viele Leute, ich bin stolz oder es schämt mich, dass ich Schweizer bin. Nein, ich bin nicht stolz, dass ich Schweizer bin. Ich habe ja nichts gemacht, dass ich Schweizer bin. Ich kann mich auch nicht schämen. Was mich speziell ärgert heute, ist einfach die Emigrationspolitik, die der Bundesrat führt und einfach, dass die Leute zurückgeschickt werden und dass einfach 4 Bundesräte, von 7, die finden, Trump ist eine gute Sache. Also vielleicht jetzt ein bisschen weniger, aber das haben sie gesagt am Anfang. Oder? Voilà, das ärgert mich. Aber ärgern ist ja auch ein Motor zum Schreiben, oder? Klar.
6: Sie hören das Tagesgespräch im Rahmen von der Sommerserie zum 25. Geburtstag von dieser Sendung. Ist der Westschweizer Schriftsteller Daniel Deroulet mein Gast. Ich möchte noch über Ihr umfangreichstes Werk reden. Das ist ein 10-bändiger Romanzyklus über die Atomkraft, «La Simulation humaine», eine japanisch-schweizerische Familiensaga, die vom Bau der Atombombe bis zur Katastrophe von Fukushima im Jahr 2011 geht. Das ist Thema war auch im ersten Tagesgespräch mit Ihnen von vor 10 Jahren an den Solothurner Literaturtag. Da hören wir jetzt noch mal kurz rein.
5: Ich bin im 9. Roman und denke so, das kann man jetzt als eine Gesamtstory rausgeben. Das war 2011 und dann kommt Fukushima. Und ich geschrieben habe und lange recherchiert über Hiroshima. Das ist für mich irgendwie, wie wenn die Realität also reinkommt in einer Situation, wo man gemeint hat, das wäre nur Fiktion. Und das, voilà. Und wir können das mit Fiktion beherrschen. Und also der Clash zwischen der Realität von Fukushima und der Tatsache, dass ich eigentlich auch fertig geschrieben hatte, zu der Zeit, hat noch ein Zerz gemacht. Und das ist «Le démantèlement du cœur».
6: Das ist ein Ausschnitt aus dem Tagesgespräch mit Ihnen, Daniel Deroulet, vor 10 Jahren. Man hat in diesem Gespräch den Eindruck bekommen, nach 10 Büchern hätten Sie eigentlich genug von diesem Thema Atomkraft. Aber dann haben Sie vor 5 Jahren nochmals ein Buch dazu gemacht, «La France atomique», eine Reise zu allen französische Kernkraftwerk. Wieso hat sie das Thema nochmal umtrieben?
5: Ja, es ist eigentlich kein Roman mehr, oder? Es ist einfach ein Reisebericht Ja, es hat mich interessiert, weil ich das Thema ganz gut kenne und technisch eigentlich verstanden habe, um was es geht. Aber ich muss Ihnen sagen, das Buch ist in Frankreich gar nicht gelaufen. In Frankreich sind meine Bücher über die Schweiz viel besser angekommen als das Buch über AKW. Und das hat damit zu tun, dass in Frankreich ist einfach AKW schwer verbunden mit Militär. Oder Frankreich kann sich nicht rausnehmen von den AKW, sonst würde es auch La Force de Frappe verlieren. Oder?
6: In Frankreich ist Atomkraft ja auch weniger umstritten. In der Schweiz haben wir eigentlich den Ausstieg beschlossen, 2017. Jetzt sieht es so aus, als könnte der Wind wieder trüllen. Man redet von neuen Atomkraftwerken. Was löst das bei Ihnen aus? Sie sind ein Gegner.
5: Ja, ja, ich bin ein Gegner und ich finde einfach, der Atomröste ist auch noch gekommen. Also ich meine, das haben wir gewusst, oder? Dass irgendwann versucht man das wieder reinzubringen. Aber ich finde das einfach lächerlich, weil ich meine jetzt nur von der Sicherheit aus, oder? Weil der Mühleberg ist 13 Kilometer Fluglinie zum Bundeshaus gewesen, oder? Das kann man sich vorstellen, wenn dort etwas passiert ist. Wo will man jetzt die neue anbauen? In Genf? Können Sie mal probieren. Es ist viel Propaganda.
6: Aber ist ein Thema, das Sie fasziniert? Sie haben es vorhin gesagt, die Technologie ist etwas, das Sie beschäftigt haben. Sie haben früher als Informatiker sogar an einem Alarmsystem für ein Atomkraftwerk gearbeitet.
5: Richtig.
6: Was fasziniert Sie daran?
5: Ja, ich finde einfach, das ist die Übris, oder die La Demesure, also die Tatsache, dass man etwas macht, wo man eigentlich nicht richtig beherrscht. Und das ist typisch für die heutige Situation mit Technik und Menschheit. Das sieht man jetzt auch mit der künstlichen Intelligenz zum Beispiel. Ich mache jetzt dann gerade ein Buch, das rauskommt in Frankreich im Oktober über KI-Geschichte, oder wie das gelaufen ist, einfach une brève histoire de l'intelligence artificielle. Und natürlich ist das die Wissenschaft und die Technik, die mich fasziniert. Aber gleichzeitig weiss ich ja genau, dass das die grösste Gefahr für die Menschheit ist.
6: Jetzt haben Sie gesagt, okay, Atomkraft auf der einen Seite, in dem Zusammenhang haben Sie jetzt aber auch künstliche Intelligenz erwähnt, mit dem Sie sich jetzt gerade auseinandergesetzt haben für das neue Buch, das jetzt dann kommt. Würden Sie das in die gleiche Kategorie tun?
5: Ja, genau. Das ist für mich ist auch so ein Übriss, oder? Wo man so weit gehen will, wie man kann. Aber es gibt eben Sachen, die man nicht machen muss, wenn man es auch kann. Ich bin nicht technologiefeindlich, im Gegenteil. Ich will genau wissen, was läuft. Aber ich finde, man muss dann auch le Courage, also man muss die Möglichkeit haben, dass man das sagt, also da ist Grenze, da machen wir nicht weiter.
6: Gut, aber künstliche Intelligenz ist jetzt halt schon mal da, die kann man nicht mehr zurück ins Regal schieben.
5: Da bin ich jetzt nicht sicher. Also, wenn man dann ein paar Mal merkt, was dahinter ist, dann finde ich, zum sie laufen lassen, braucht es einfach die Datacenter und die Kühlung und natürlich ein paar AKWs, oder? Es ist ja so gesagt worden von den Franzosen, sie brauchen 2 AKW mehr, nur für das, oder für KI.
6: Daniel Dürrle, wir hören es auch in diesem Gespräch. Sie sind ein engagierter Autor, einer, der sich einmischt in politische Debatten, der dazu Bücher schreibt. Sind in Ihren Augen Schriftsteller in der Romandie politisch engagierter oder die in der Deutschschweiz?
5: Also die ältere Generation in der Deutschschweiz war natürlich viel engagierter gewesen als überhaupt die welschen Schriftsteller. Und heute, ich glaube, es ist immer noch so, aber das heisst, es gibt genug politische Autoren in der Deutschschweiz, es gibt weniger oder fast keine mehr in der Französischschweiz. Und es bleibt einfach wichtig, dass es Leute gibt, die die Schweiz anders erzählen und nicht nur von ihren persönlichen Schmerzen erzählen. Wo Covid war, hat ein Schriftsteller gesagt, endlich passiert mir etwas. Mir passiert jeden Tag etwas und der Schweiz passiert jeden Tag etwas. Ich brauche nicht zu warten, bis das neue Covid kommt, dass ich ein Buch herausgeben kann.
6: Daniel Dürrle, wir hören uns morgen nochmal in diesem Tagesgespräch. Für heute vielen Dank.

0: Und hier auf Ihrem Infosender kommen wir jetzt zu anderen Themen. 39 Grad wurden Ende Juni in Basel gemessen, knapp 38 waren es in Zürich. Der Juni war bezüglich der Anzahl Hitzetage mit Temperaturen über 30 Grad Celsius vielerorts vergleichbar mit dem Juni im Hitzesommer 2003. Für ältere Menschen können solche Temperaturen schnell gefährlich werden. Laut dem Bund starben im vergangenen Jahr schätzungsweise knapp 400 Menschen über 75 Jahren an den Folgen der Hitze. Deshalb ergreifen Alterszentren schweizweit zahlreiche Massnahmen. Zürich-Reporter Can Kilachcigil hat ein Alterszentrum in Winterthur besucht.
1: Theresia Rösch wohnt im städtischen Alterszentrum Oberi in Winterthur. Die aktuelle Hitze mache ihr schon manchmal zu schaffen, sagt die 92-Jährige beim Kaffeetrinken in der Cafeteria des Wohnheims.
2: Wenn es so heiß ist, habe ich also richtig Mühe. Ich muss also mehrmals das Atemgerät anlegen, manchmal schon in der Nacht.
1: Neben Theresia Rösch sitzt Erika Kessler. Sie vertrage die Hitze schon noch gut. Man müsse sich jedoch zu helfen wissen, sagt die 86-Jährige.
3: Ich werde einmal schon gefragt, kannst du laufen heute Mittag? Sage ich, nein, ich bleibe drin. Oder dann kann ich am Morgen vor dem Morgen eine Runde machen und nach dem Morgen eine Runde fertig.
1: Und wenn es so heiß sei wie jetzt, achte auch das Personal des Alterszentrums darauf, dass die insgesamt über 170 Seniorinnen und Senioren regelmäßig zu einer Abkühlung kommen.
2: Bei uns hat es also in den Räumen oder im Aufenthaltsding hat es einfach Ventilatoren. Und auch beim Esszimmer hat es auch Ventilatoren. Also wird abgekühlt, oder? Und es wird auch immer dafür gesorgt, dass es kalte Getränke gibt. Also Eistee oder Wassermelone, kalte. Es ist immer etwas da, was Kälte bringt.
1: Dass der Hitzeschutz im Alterszentrum bereits mit den kleinen Dingen beginne, etwa mit dem Durchlüften während der Nacht, das bestätigt auch der Leiter der Betreuung und Pflege, Anthony Nedumparambil. Und er unterstreicht, warum das gerade bei Ihnen besonders wichtig sei, der Hitzeschutz.
4: Besonders gefährdet sind halt Personen, die Herz-Kreislauf-Störungen haben und sonst schon Wassereinlagerungen haben. Und allgemein dann auch Probleme haben mit dem Trinken. Das betrifft natürlich irgendwie auch, wie ich meine, 4/5 der Bewohner. Sie denken nicht daran, um Wasser zu trinken. Und nur schon mit Wasser trinken kann man halt vieles entgegenwirken.
1: Mehr trinken, das sei jedoch nicht für alle Seniorinnen und Senioren das Allheilmittel gegen die Hitze, so Anthony Nedumparambil.
4: Natürlich gibt es dann Personen, die Herz-Kreislauf-Beschwerden haben, die haben auch die ein oder andere Wassereinschränkung, dass sie nicht dürfen mehr als 1,5 Liter zum Beispiel trinken, weil sonst ihr ganzer Kreislauf in eine sogenannte Überforderung kommt. Und ich glaube, die sind halt besonders normal zu beobachten, dass man mit anderen Massnahmen, mit Eiskügeln, sonst mit Glasse, sonst mit Kühltüchern, Fußbäder anbietet, um trotzdem ihre Abkühlung zu bekommen.
1: Und all diese Massnahmen sind nötig. Das zeigen auch die neuesten Zahlen des Bundes. Demnach gab es im vergangenen Jahr landesweit schätzungsweise über 400 hitzebedingte Todesfälle. In mehr als 8 von 10 Fällen waren laut Bund Menschen über 75 Jahre betroffen. Und die Tendenz ist steigend. Auf nationaler Ebene nimmt die Zahl der hitzebedingten Todesfälle schätzungsweise jedes Jahr im Durchschnitt um mehr als ein Viertel zu.
4: Die Zahl erstaunt mich. Bei uns selber jetzt gar niemand. Das heisst aber auch, wir setzen auch relativ viele Massnahmen umsetzen, damit es den Bewohnern auch gut geht.
1: Und auch wenn es ihnen gut geht, den Seniorinnen und Senioren im Alterszentrum in Winterthur, und sich die Zahlen des Bundes dort nicht unbedingt widerspiegeln, dass es immer heißer wird, das beschäftigt den Leiter Betreuung und Pflege, Anthony Nedumparambil, immer mehr.
4: Was sicher müsste gemacht werden, ist längerfristig mit der Klimaanlage, weil ich sehe es von der Wärme her, wird es nicht besser. Auch für meine Mitarbeiter und für die Bewohner wäre es wichtig, dass wir in Zukunft schon noch auf das schauen. Und wenigstens mal die oberen Etagen müssen,
1: Und auch die 92-jährige Altersheimbewohnerin Theresia Rösch hält die Idee einer Klimaanlage nicht für ganz verkehrt, auch wenn sie ein kleines Aber hat.
2: Es wäre schon gut mit Klimaanlage, aber Klimaanlage ist auch nicht alles. Ich hatte im Hotel erlebt nichts, dass die Klimaanlage dann nachher der Kranken daraus entstehen.
1: Zudem haben Klimaanlagen den unerwünschten Nebeneffekt, dass sie die heiße Innenluft an die Außenumgebung abgeben und viel Strom verbrauchen. Deshalb setzen einzelne Alterszentren in der Schweiz zunehmend auf eigene Solaranlagen. Insgesamt ist es also eine schwierige Gratwanderung. Bis eine Klimaanlage installiert wird oder die Hitzewelle wieder abklingt, gibt es laut Theresia Rösch nur eines.
2: Wir tun das einfach arrangieren, so gut wie es geht.
0: Sagt die 92-jährige Theresia Rösch über die Hitzewelle in der Reportage von John Gülachcigil. Hautkrebs ist eine der häufigsten Krebsarten in der Schweiz, denn in den letzten Jahrzehnten ist die UV-Strahlung aggressiver geworden. Besonders gefährdet sind Personen, die draußen arbeiten müssen und daher exponiert sind. Die Unfallversicherung SUVA warnt, berufsbedingter Hautkrebs nehme zu. In den Jahren 2020 bis 2024 hätten sich die registrierten Fälle fast verfünffacht. Wie schützen sich jene Leute, die tagtäglich der Sonne kaum entkommen können? Inlandredaktorin Livia Mittendorp hat eine Baustelle in Heimberg bei Thun besucht.
5: Das T-Shirt ziehe ich schon jahrelang nicht mehr ab. Also früher war es noch schön, dass du einen braunen Rücken hast. Aber das brauchst du heutzutage nicht mehr.
6: Sagt Ueli Wagner, oder Ülu, wie er sich vorstellt. Er ist Polier bei der Herzog AG, die hier ein neues Schulhaus baut. Ülu Wagner schaut, dass alles nach Plan läuft auf der Baustelle und packt auch selber mit an. Er ist dabei, das Gerüst der betonierten Decke wieder abzubauen, ausschalen im Fachjargon. Im Rohbau ist man geschützt vor der Sonne.
5: Momentan ist gut, da hier ausschalen, aber letzte Woche, als wir drauf oben waren, die Schallung, wir rauchen so 50-60 Grad, ab nachher brennt es 40-50 Grad auf den Rücken. Dann war es schon ein bisschen erknäpfig, ein bisschen obere Grenze.
6: Umso wichtiger ist der Sonnenschutz. Der Arbeitgeber ist verpflichtet, Sonnenschutz zur Verfügung zu stellen. Die Arbeiter tragen alle einen Helm mit Nackenschutz. Sonnencreme steht zum Mitnehmen bereit.
5: Muss jeder cremeln. Jeder war 20, muss selber wissen, wie viel er zaubern will, cremeln und trinken.
6: Auch immer mal wieder weg von der Sonne sei wichtig.
5: Wenn ich merke, dass sie wirklich zu lange oben sind, dann rufe ich selber, kann mit Dachen, ein bisschen Schatten stehen, etwas trinken.
6: Er halte sich daran, sagt Jorge de la Cruz, der ebenfalls hier auf der Baustelle in Heimberg arbeitet und creme sich mehrmals täglich ein. Und auch der Nackenschutz am Helm stört ihn nicht?
7: Mal, vielleicht schon optisch, aber halt, ja, wenn man sich etwas schützt, dann machen wir es doch.
6: Und es gebe einen Trick.
7: Wenn man den etwas nass macht, dann muss man immer wieder ein bisschen lecken. Und das ist tipptopp. Und wenn es noch etwas windet, dann ist es höchst aller Gefühle, bald gesagt.
6: Jorge ist Ende 20 und findet, man sei heute schon sensibilisierter im Vergleich zu früher, als er noch in der Lehre war. Zumindest die Sonnencreme komme gut an, bestätigt Jan Leuschner, Bauführer in Ausbildung und Sicherheitsbeauftragter bei der Herzog AG.
8: Ja, also es hat reißende Abnahme. Man muss auch mal zwischendurch nachbestellen. Also wenn der Sommer so ist wie dieses Jahr, dann muss man schon mal ein Paket mehr bestellen, ja.
6: Dass alle den Nackenschutz tragen, müsse man auch mal in Erinnerung rufen. Sonst gilt es, Schattenplätze schaffen auf der Baustelle, die Arbeiten an der Sonne in die frühen Morgenstunden verlegen. Er habe selber über 20 Jahre auf dem Bau gearbeitet, sagt der Sicherheitsbeauftragte.
8: Eben, da wurde schon wenig drauf geachtet, oberkörperfrei, meist ganz kurze Hosen und da hat man mehr auf die Arbeit. Aber was mit einem passieren kann, hat man dann gar nicht so überlegt oder nachgedacht.
6: Und heute mache man sich natürlich schon seine Gedanken.
8: Da geht man auch mal zum Hautarzt oder lässt es kontrollieren, aber toi toi toi, bis jetzt ist immer alles gut.
6: Und auch Polier Ülu Wagner ist relativ entspannt.
5: Geht er schon ein bisschen zu teilen, aber... Ich mache mir jetzt auch noch nicht grosse Sorgen.
0: Das war die Reportage von Inlandredaktorin Livia Mittendorp.

0: Die Nachrichten von SRF um 9 mit Frank Estermann. Die Justiz in Italien geht erneut gegen eine Reihe bekannter Luxusmarken vor, darunter Chanel, Bulgari oder Etro. Die zuständige Staatsanwaltschaft bestätigte eine Meldung der italienischen Finanzzeitung Il Sole 24 Ore. Die Polizei hat demnach die Hauptsitze von insgesamt 11 Firmen durchsucht. Ihnen wird vorgeworfen, die Produktion an Scheinfirmen ausgelagert zu haben, die wiederum chinesische Arbeiterinnen und Arbeiter unter illegalen und unhygienischen Bedingungen für tiefe Löhne arbeiten ließen. Bei Razzien in den Werkstätten wurden teils auch gefälschte Herkunftsbezeichnungen gefunden. Die betroffenen Modehäuser müssen nun belegen, wie sie ihre Lieferketten kontrollieren. Ansonsten droht ihnen eine Zwangsverwaltung. Zu drei Meldungen im Zusammenhang mit der aktuellen Hitze. Wegen der Trockenheit in der Schweiz reagieren die Kantone St. Gallen und Uri sowie die Stadt Zürich mit einem absoluten Feuerverbot. Das heißt, man darf dort auch im eigenen Garten oder auf dem Balkon nicht mit Holz oder Holzkohle grillieren. Erlaubt sind nur Gas- oder Elektrogrills. Die hohen Temperaturen führen in vielen Zürcher Bächen und Flüssen zu akutem Sauerstoffmangel und einem ersten Fischsterben. Das heißt es von den Zürcher Kantonsbehörden. Besonders betroffen sind kälteliebende Arten wie Forellen. Zum Schutz der Fische wurden erst Kaltwasserzonen für Badende gesperrt. Zudem sind die Fischer aufgerufen, derzeit in Fließgewässern nicht zu fischen. Und die Hitzewelle im Juni hat in Europa mindestens 12.000 Todesopfer gefordert. Das zeigt eine Auswertung der französischen Nachrichtenagentur AFP, die sich auf Zahlen mehrerer europäischer Länder stützt. Die Europäische Plattform zur Überwachung der Übersterblichkeit weist für die letzte volle Woche im Juni, den Höhepunkt der Hitzewelle, sogar mehr als 14.000 zusätzliche Todesopfer aus. Eine Meldung vom Sport. Speerwerferin Leonie Hügli hat beim Meeting Spitzenleichtathletik Luzern einen Schweizer Rekord aufgestellt. Sie übertraf mit 62,18 Meter ihren eigenen Rekord um 24 cm. Den bisherigen Rekord stellte Hügli erst vor 2 Monaten auf. Das Wetter. Heute Abend gibt es teils kräftige Gewitter. Am Freitag ist es teils sonnig, teils bewölkt mit weiteren Gewittern. Es ist schwül warm mit etwa 27 bis 31 Grad. Das waren Nachrichten von Radio SRF. Verantwortlich Patrick Seiler.
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0: Ein Geigenkonzert von Johann Sebastian Bach, erst mit Yehudi Menuhin, dann mit Daniel Hope. Ein bisschen langsamer die erste Aufnahme, auch viel älter wie aus einer anderen Zeit. Und die andere, die neuere, schnellere, wie eine Fortsetzung von dem, was Yehudi Menuhin angestoßen hat. Damit ganz herzlich willkommen, Daniel Hope.
1: Vielen Dank, freue mich sehr, hier zu sein.
0: Freue mich auch sehr. Sie sind Chef des Zürcher Kammerorchesters, seit 10 Jahren Geiger, Schüler und enger Freund der Geigenlegende Yehudi Menuhin und jetzt ganz neu der Intendant des Menuhin-Festivals in Gstaad. Sie übernehmen den Posten vom Kulturmanager Christoph Müller. Deswegen reden wir miteinander und ich freue mich sehr darauf, auf ein Gespräch über das Festival, über Sie, über das Zürcher Kammerorchester, über Musikvermittlung, Ihre Erinnerungen. Es gibt viele schöne Punkte, die wir ansprechen können. Vielleicht fangen wir erst mal an mit Gstaad. Ja, also in diesem Oberländer Bergdorf Gstaad hat vor vielen Jahren Yehudi Menuhin dieses Festival gegründet. Ihre Mutter war da mal Managerin und deswegen waren Sie als kleiner Bub da auch ständig mit herum dabei.
1: Das ist richtig. Zuerst war sie Sekretärin von Yehudi Menuhin. Wir sind aus Südafrika gekommen. Wir mussten das Land verlassen. Mein Vater ist Schriftsteller und Journalist und war damals extrem kritisch gegenüber das Apartheid-Regime. Wir haben einen sogenannten Exit-Visa bekommen. Das heißt, man musste das Land verlassen, durfte aber nicht wieder zurück.
0: Wo sind Sie denn dann geboren eigentlich?
1: In Durban.
0: In Durban. Mhm.
1: Und wir sind dann über Umwege in London gelandet und obwohl mein Vater bereits einen Namen als Anti-Apartheid-Aktivist gemacht hat, war es sehr schwierig in den 70er Jahren als Südafrikaner überhaupt einen Job zu bekommen. Und es war auch damals ein sehr teurer Staat und wir hatten überhaupt kein Geld. Und so hat meine Mutter gesagt, sie wird irgendeinen Job suchen, damit wir über die Runden kommen. Sie war als Sekretärin trainiert, hat 6 Sprachen gesprochen und ging auf Jobsuche. Und durch Umwege kam es so eine Begegnung mit einer Arbeitsagentur, der sehr hochkarätige Sekretärenstellen vermittelt hat. Mhm. Und er mochte sie wohl, war sehr beeindruckt und hatte 2 verblüffende Angebote. Sekretärin zum Erzbischof von Canterbury.
0: Wäre auch schön gewesen.
1: Und Sekretärin zu Yehudi Menuhin. Und sie hat diesen Job bekommen und als erstes sagte er, sie packen ihre Sachen und kommen nach Gstaad. Und sie sagt, das kann ich nicht, ich habe 2 kleine Kinder. Und sagte, nein, ich würde niemals eine Mutter von ihrer Familie trennen. Ihr kommt alle nach Gstaad. Und so bin ich zum ersten Mal als Baby dorthin gekommen und dann ab diesem Moment jeden Sommer und jeden Winter für die nächsten 20 Jahre.
0: Und ich könnte mir vorstellen, das war ja für Sie als Bub total normal da in diesem ganzen Ambiente mit den berühmten Musikerinnen und Musikern. Wann haben Sie denn begriffen, dass Menuhin, dass dieser Mann für die Musikwelt eine Ausnahmeerscheinung war?
1: Erst viel später natürlich, weil man war umkreist von Musik, von Musiker, von Yehudi natürlich auch, aber nicht wenig beeindruckend, auch die jungen Musikerinnen, die gekommen sind, die fabelhaft gespielt haben. Und das Erstaunliche an Menuhins Welt war, dass man hat jede Musikrichtung wahrgenommen, weil er hat sich umkreist von Musikern. Er hat da keine Schublade und keine Kategorie gesehen. Und deshalb war es für mich, ehrlich gesagt, bis mein 10. oder 11. Lebensjahr war es mir nicht klar, dass es überhaupt Schubladen gibt oder Kategorien gibt.
0: Ja. Herr Haupt, wir lieben ja alle Geschichten. Gibt es denn, wenn Sie als Kind und Jugendlicher diese Welt der großen Künstler aus nächster Nähe erlebt haben, gibt es denn so vielleicht schöne oder skurrile Geschichten, die Sie uns erzählen könnten oder eine, zwei?
1: Es gibt viele. Ich habe zum Beispiel, als Rostropowitsch, der große Cellist, geprobt hat damals, und zwar mit Wilhelm Kempf zusammen, habe ich dann auf dem Boden gekrochen und versuchte, diesen Stachel von dem Cello von Rostropowitsch immer mir zu greifen.
0: Oh.
1: Und das fand er unglaublich lustig, das fand Menuhin nicht ganz so lustig. Ich kann mich erinnern, als Stefan Grappelli in der Kirche in Sahnen gespielt hat, ich habe ihn dabei erwischt, wie er vorher fast eine halbe Flasche Whisky getrunken hat. Aha. Und dann mit Mühe die Treppe runtergegangen ist und trotzdem es irgendwie geschafft hat, tatsächlich fehlerfrei, fantastisch zu spielen. Oder wie Ravi Shankar mit seinem Entourage ankam und sie haben dann auf dem Rasen da bei Charlie Chankly Bohr, das war das Haus, das Chalet von Menuhin, haben sie da auf dem Rasen alles ausgepackt und da kam Alaraca, der größte Tablaspieler damals überhaupt, und hat dieses Tabla genommen, dieses Trommel, und dann hat er dieses Puder genommen und auf dem Trommel geschmiert und dann ein Hammer und hat dann immer da drauf gehauen, um dann zu stimmen, und dieses Rauchwolke ging hoch und die setzten sich auf einen Teppich draußen mit dem Alpenlandschaft und fing an, dann diese Musik zu spielen, diese indische Musik, und ich war vollkommen fasziniert. Gleichzeitig habe ich nicht verstanden, was das war, aber diese Klänge haben meine Ohren sofort einfach überwältigt.
0: Bleibt natürlich total prägend im Gedächtnis, so diese Geschichten hinter den Geschichten. Sie haben sich ja dann entschieden, Musiker zu werden, selber und ihr Leben der Musik zu widmen. Warum haben Sie das gemacht? Vielleicht könnten Sie im Zeitraffer vielleicht uns ein paar Meilensteine oder Klippen und Hürden sagen.
1: Ja, also ich habe mit 3,5 zu meinen Eltern gesagt, das will ich auch. Und wir haben dann das große Glück gehabt, dass wir durch die Hilfe von Judy Mannion eine Lehrerin gefunden haben in London, Sheila Nelson, die für junge Kinder spezialisiert war. Und sie hat mir dann sozusagen diesen ersten Unterricht beigebracht. Ich war dann die nächsten 4 Jahre bei ihr, bis ich 8 war. Die ganzen grundlegenden Sachen hat sie mir beigebracht, inklusive Improvisation. Und das war damals wirklich eine Rarität, dass als klassische Musiker man die Chance hat, ein Instrument nicht nur vom Noten zu spielen, sondern auch improvisieren zu können. Und ich bin ihr so dankbar, dass sie diese Chance hatte, weil das hat mein Leben enorm erleichtert, später mit den Begegnungen mit anderen Musikgenres. Und ich ging dann aber trotzdem meinen eigenen Weg. Mannion fand das sehr spannend, aber auf der anderen Seite gab es natürlich diese strikte Arbeitsverhältnis zwischen meiner Mutter und ihm. Und er hat sich dann immer ein bisschen informiert, was macht der Junge und so. Und das ging dann weiter. Ich habe dann mit einer ganzen Garde von russischen und

0: kannst lernen von mir, indem wir Konzerte machen. Du kannst auf die Bühne lernen. Und das war ein einmaliges Erlebnis und ein großes Privileg natürlich.
1: Sie haben sich ja dann später eben nie auf das klassische Repertoire beschränkt, haben immer wieder neue Wege gesucht. Jetzt, wenn ich Ihnen so zuhöre, Sie kommen mir vor wie ein Schwamm, der viel aufsaugt. Also diese Improvisation, die Sie erwähnt haben, oder die ganzen Begegnungen mit dieser Start-Community, ist das Ihre ursprüngliche persönliche Neugier, die Sie haben, aber die dann potenziert wurde durch dieses ganze Ambiente?
0: In der Tat. Es war so, dass der war eine Sucht nach Musik und eine Sucht nach Melodie und eine Sucht nach Harmonie und Empathie und das Zuhören im wahrsten Sinne des Wortes. Und durch die verschiedenen Musikrichtungen, und natürlich hat man diese große Chance, solche Musiker zu hören. Als ich ein kleines Kind war, wusste ich nicht, wer das ist. Erst später wurde es einem klar, dass du auch Zugang hattest zu dieser Art von Musik, gespielt von diesen Musikern. Und dazu muss ich sagen, gehört für mich genauso das Zürcher Kammerorchester und Edmund Stutz, weil das erste Konzert mit einem Orchester, was ich erlebt habe, war in Sahnen mit dem Orchester. Und dieser Klang, diese warme Sonority von dem Orchester, also das ging sozusagen direkt rein in meinen Lungen und in mein Herz. Und wenn ich an meine Kindheit denke, denke ich an Sahnen, nicht an diese wunderschöne Kirche, an diese Holzbänke und an dieses Gefühl, wie es ist, das erste Mal Melodie zu hören als Kind. Und das ist etwas, was mich dann von dieser Sekunde an gepackt hat und gesagt, jetzt musst du deinen Weg gehen.
1: Das ist ja nun auch etwas, was Sie zu Ihrer Sache gemacht haben, diesen Zugang zu schaffen, Zugang zu vermitteln, Leute zu begeistern. Wie erzählt man den Klassik heute so, dass sie zugänglich bleibt, ohne sich anzubiedern?
0: Ich glaube, diese Frage fragt man sich schon seit mehreren Jahrzehnten eigentlich.
1: Sie haben die Antwort.
0: Das weiß ich nicht, ob ich eine Antwort. Ich habe meine Antwort. Ja. Und nicht jeder ist damit einverstanden. Das ist das Tolle in der Musik. Es gibt kein richtig und falsch. Es gibt die Möglichkeit, sich selber auszudrücken. Und ich habe früh mich mit Musik beschäftigt, das heißt natürlich mit der Partitur, natürlich mit dem Spiel, aber das Drumherum, die Geschichten, die geschichtliche Atmosphäre, in dem diese Werke zustande gekommen sind. Ich habe gelernt zu recherchieren, ich habe das Schreiben für mich entdeckt und gelernt. Ich habe Interviews geführt mit Komponisten, die mich gereizt haben, oder Überlebende zum Beispiel aus Konzentrationslager, die Musik gespielt haben. Ich wollte einen Zugang finden zu Musik, die mehr war als die Noten auf dem.
1: Ja,
0: auf
1: dem eben. Sie haben sich ja immer mit Haut und Haar hineingeworfen in diese.
0: Absolut.
1: Moment. Ist es das, was der große Schriftsteller Thomas Mann mal gesagt hat? Wenn man die Begeisterung für etwas hat, nur dann ist man in der Lage, die auch weiterzugeben.
0: Ich würde Ihnen recht geben, weil man kann keine halben Sachen machen. Du kannst nicht ein halber Musiker sein. Du bist Musiker, du bist es nicht. Und für mich, und wie gesagt, das ist eine sehr persönliche Entscheidung, für mich geht es um Musik. Und ich habe die Möglichkeit, die Musik auszudrücken, am liebsten und am meisten auf der Violine. Aber ob das ansonsten in Schrift, im Radio, in Kinderkonzerten sind, das ist ebenso wichtig für mich.
1: Eben, das lagert sich ja an wie so Zwiebelschalen um die Musik als solche.
0: Ja, absolut. Für mich ja.
1: Also wenn heute Kulturinstitutionen um Aufmerksamkeit kämpfen, könnte das dann heißen, dass das eigentliche Problem oder eins der großen Probleme die Sprache ist, mit der wir über Musik sprechen und sie vielleicht nicht erreichen.
0: Ja, vielleicht ist das ein Teil des Problems. Ich finde es verheerend, dass Musik aus dem Schulcurriculum gestrichen wird oder wurde. Als ich zur Schule ging, war ein Instrument spielen selbstverständlich. Genauso wie es war einfach, dass man kostenlos Zugang hatte zu Instrumenten. In London zumindest war das so. Man konnte es ausprobieren. Und dieses Abschneiden vom Musik hören, Musik spielen und dass ein Kind die Chance nicht bekommt, sich da zu öffnen, die Fantasie zu öffnen und nur mit dem rein Rechnerische konfrontiert wird, eine Seite des Gehirns, das ist für mich wirklich fahrlässig. Und es ging mir nie darum, nur professionelle Musiker auf dem Weg zu begleiten, sondern Menschen die Chance zu geben, Musik zu erleben.
1: Also Sie moderieren, machen natürlich Musik, Sie schreiben Bücher, Sie machen Radio und Fernsehen. Von Menuhin haben Sie diese große Empathie gelernt und auch die Philanthropie wahrscheinlich gelernt. Das geht ja dann bruchlos weiter. Während der Pandemie haben Sie dann diese Hope-at-Home-Sendungen gemacht für Menschen. Ist

0: die zum täglichen Ritual oft geworden. Da waren sie im Wohnzimmer in Berlin und haben Livestream-Konzerte gemacht. Die wurden dann über Arte ausgestrahlt.
1: Genau. Es war eine außergewöhnliche, aber eine sehr schöne Zeit. Und ich hatte dieses einmalige Angebot von Arte. Übrigens ein Kultursender, den ich sehr, sehr schätze. Und die haben gesagt, wir müssen was machen. Wir haben einen Kulturauftrag zu erfüllen und wir werden das jetzt tun. Und die haben mich gefragt, wäre ich bereit? Mhm. Und ich hatte sowas noch nie gemacht, also gerade von zu Hause aus. Mir war es aber extrem wichtig, dass der Klang von diesen Konzerten höchst professionell ist. Ja. Ich wollte keine Handykonzerte streamen, sondern ich wollte wirklich das Publikum das Gefühl geben, die sind in dem Konzertsaal, wo sie im Moment nicht hingehen können. Und da habe ich das große Glück mit dem Teldec Studios in Berlin, einen großen Partner gehabt zu haben, die aus meinem Wohnzimmer in Berlin tatsächlich eine Art Konzertsaal geschaffen haben und durch die Bilder von Arte natürlich eine heile Welt kreiert haben. Ja. Und dann, für mich extrem wichtig, ein Hauskonzert definiert sich über die Gäste, die kommen. Und das war für mich wichtig zu sagen, jeder, der in Berlin jetzt ist, werde ich jetzt anschreiben und schauen, wer kommt. Und ich habe nicht erwartet, dass es wie ein Avalanche sein würde, dass alle kommen wollten. Aber ich habe mich natürlich unglaublich gefreut, weil somit hatten wir eine Vielzahl von Menschen, wir saßen alle im gleichen Boot. Wir haben gefragt, was machen wir heute?
0: Ja. Also die Pandemie hat natürlich gezeigt, wie verletzlich Kulturbetriebe sein können. Sie hat aber auch gezeigt, wie unverzichtbar Kultur ist. Das sind lauter kleine Mosaiksteine, die dazu führen, dass sie irgendwann vom Musiker zum kulturellen Gastgeber geworden sind.
1: Vielleicht. Also ich habe einfach gemerkt, dass bis Hobart Home kam, war ich mit Live-Konzerte beschäftigt. Mhm. Nach wie vor für mich die schönste und wichtigste Möglichkeit, Musik zu erleben. Und dann war ich gezwungen, aber was völlig anderes zu machen. Anstatt um die Welt zu reisen, um ein Publikum zu begegnen, bin ich in mein Wohnzimmer gegangen und habe den Kameras angemacht und habe die Welt erreicht dadurch. Und das Interessante war, ich hatte dann sozusagen dieses Nachhall, was man oft beim Konzert nicht hat. Man begegnet jemand nach dem Konzert, aber dann ist es irgendwann vorbei. Aber diese Sendungen wurden gespielt und gespielt und gespielt. Und dann schreiben Leute immer noch eigentlich, es gibt noch viele noch auf Social Media, die schreiben immer noch Kommentare darauf. Die haben live kommentiert und sie haben Anregungen, die haben Musiker empfohlen, sie haben Stücke empfohlen. Und dann plötzlich merkte ich, wow, also dieses Kultur, die müssen wir schützen. Wir müssen das machen. Und so ging das quasi in mir, wirklich so ein brennender Wunsch, vor allen jungen Künstlern eine Plattform zu geben. Und deshalb war der zweite Folge von Hobart Home ausschließlich jungen Künstler gewidmet. Wir haben 49 Sendungen in Folge. 49 Tage lang haben wir fast 70 oder 80 Künstlern dort jeden Abend angestaltet. Wir haben sie bezahlt, also der Sender hat sie auch was gegeben. Es war uns wichtig, dass sie auch was verdienen in der Zeit. Und so merkte ich einfach, dass Kultur seinen Weg finden muss, gerade in solche harten Zeiten.
0: Herr Hope, es gibt so viele Punkte, die wir besprechen könnten und müssten. Dafür wird uns die Zeit hinten und vorne nicht reichen. Ich würde natürlich wir müssen unbedingt aufs Festival jetzt dann gleich kommen, aufs Menuhin-Festival gestartet. Vielleicht ganz kurz noch einen Satz, vielleicht nur einen Satz, vielleicht zwei, über das ZKO, das Zürcher Kammerorchester. Was haben Sie eigentlich, Sie prägen das seit 2010, seit 10 Jahren. Ja. Was haben Sie, wenn Sie zurückblicken, was haben Sie in diesen Jahren über Führung gelernt?
1: Also erstens ein so fantastische Gruppe von Musikerinnen und Musikern, die inspirieren mich jeden Tag aufs Neue. Ich komme gerade von einer Tour mit denen. Wir werden das Festival in Gstaad eröffnen mit denen. Die sind meine Freunde. Die sind natürlich Arbeitskollegen, aber wir lassen uns gegenseitig inspirieren, die Bälle zuspielen. Ich lerne von ihnen. Ich habe viel gelernt über, wie man auch ein Orchester führt von der Geige aus. Das ist unser Merkmal. Also wir arbeiten ganz, ganz selten mit Dirigenten, sondern es ist eher Kammermusik auf großer Ebene, großer Bühne. Und ich liebe es einfach, mit ihnen zu reisen, zu spielen und den Klang, die sind so flexibel. Also von ihren Jahren mit Roger Norrington haben sie eine unglaubliche Barock-Vision, aber genauso von Howard Griffiths, von Muhai Tang und vor allem aber von Edmund de Stutz, der diese satte, wunderschöne Klang hatten. Und sie können jetzt durch diesen ganzen 75, 80 Jahren, sie können jede Musikgattung spielen. Und zwar sofort können sie sich darauf anspielen.
0: Ist das wirklich so? Die Musiker haben sich ja erneuert, aber dass dieses kollektive Gedächtnis ist hinein diffundiert in das Orchestergedächtnis.
1: Ich finde es ja. Ich finde, dass diese Flexibilität, diese Umwandlung, die da stattfindet, vor den Augen, wenn man spielt, ist es immer verblüffend für mich. Und das ist einer der Gründe, weshalb ich es liebe, mit diesem Orchester zu Musik zu machen.
0: Das ist der Kulturplatz-Talk hier auf SRF 2 Kultur heute mit dem Multitalent Daniel Haupt, der auf vielen Hochzeiten tanzt sozusagen. Das Zürcher Kammerorchester ist das eine. Gstaad ist natürlich das andere. Sie übernehmen jetzt die Leitung des Gstaad Menuhin Festivals. Herr Haupt, vielleicht, was bedeutet es denn, die Leitung eines Festivals zu übernehmen, dass man Jahre oder Jahrzehnte lang vorher als Künstler erlebt hat?
1: Es ist eine große Ehre, eine große Aufgabe und ich freue mich riesig. Es ist aber auch nicht einfach. Man kommt in ein Festival, die jetzt in dieses Jahr 70 Jahre sein wird, die so maßgeblich mit einer Person verbunden ist, zumindest aus meinen Augen, weil ich es so wahrgenommen habe. Und trotzdem hat man die Möglichkeit, Akademien, wir haben Jugendorchester, wir haben ein Festivalorchester. Ich muss sagen, ich bin extrem stolz auf diese Akademie, was alles jetzt in den letzten Jahrzehnten zusammengekommen ist, ist großartig und ich darf darauf einfach noch aufbauen. Ich darf sozusagen diesen Weg weitergehen, unterschiedliche Wege gehen. Wir haben der Anzahl von Nachwuchskonzerten extrem erhöht in dieses Jahr. Wir werden fantastische junge Musikerinnen und Musiker präsentieren und sie eine Plattform geben. Und trotzdem habe ich die Chance, mein Wunsch ist es, für die Menschen, die Menuhin nicht kennen oder nicht mehr wissen, wer das ist, ihn ein bisschen lebendig zu machen. Mhm, als Geist. Musiker, als Geist, als Humanist, als jemand, der einfach über Kultur was Einmaliges zu sagen hatte.
0: Also neben diesen 75 Konzerten, die Sie vorhaben, die Sie machen werden, haben Sie wieder neue Sachen auch angestoßen, zum Beispiel diese Summits.
1: Ja.
0: Das ist auch interessant. Das ist ein neues interdisziplinäres Forum. Was passiert da? Da kommen verschiedene Persönlichkeiten aus ja, Kunst, Wissenschaft und so.
1: Ja, es ist ganz richtig. Es heißt The Summit. Die Idee kam von Menuhin. Kurz vor seinem Tod haben wir viel über die Rolle und auch über den Wert des Kulturs gesprochen. Und er sagte, ich stelle mir vor, eine Art Föderation von Musiker und gleichdenkenden Kulturschaffenden. Und dazu kam es nicht. Deshalb war es immer in meinem Kopf und ich hatte das als Idee. Und jetzt werden wir es tatsächlich machen, am letzten Wochenende im Juli. Und zwar in dem Chalet, ehemaliger Chalet von Balthus, vom Maler Balthus, der ebenfalls ein großer Gigant war im Sahnenland. Und da kommen eine beachtliche Riege von sehr spannenden Kulturmenschen, von Intendanten. Wir haben von der Tonhalle Zürich, von der Open House Zürich, beiden Intendanten. Wir haben aber auch aus dem Ausland, wir haben Schriftsteller, wir haben Schauspieler, wir haben auch Kulturschaffende, wir haben Menschen, die über KI sprechen, um einfach die Frage zu stellen, was wird aus unserer Kultur in den nächsten 10, 15 Jahren? Was wird aus Festivals? Wie werden wir sein? Was sind die Möglichkeiten? Wie kann ein junger Künstler eine Karriere gestalten?
0: Nach all dem, was Sie so jetzt sagen, klingt das schon sehr danach, dass Ihre eigene Biografie auch Ihre künstlerischen Visionen für Gstaad prägt.
1: Ja, in der Tat. Also
0: die Geschichte Ihrer Familie, die Begegnungen mit Menuhin, alles Mögliche, die Karriere, kommt alles zusammen.
1: Es kommt alles zusammen. Mein Motto im ersten Jahr ist Family Matters, also es ist ein Wortspiel. Und da verbindet sich viele Familienelementen. Es gibt Leute, die tatsächlich eine Familie sind, entweder mit mir oder mit anderen. Oder es gibt die Familie von Instrumenten in einem unglaublichen Violinsummit zum Beispiel. Es gibt aber auch die Familien von verschiedenen Stücke oder die Beziehung zwischen Protagonisten innerhalb von Musik. Das ist sozusagen ein roter Faden. Und es gibt ein Kinoreihe zum Beispiel, wo wir auch Filme in diesem Jahr über Judy Menuhin zeigen werden, aber in Zukunft über viele anderen Musikerinnen und Musiker. Ich möchte, dass es einfach einen regen Austausch gibt und die Menschen, die nach Gstaad kommen, die meisten wissen, dass es ein traumhafter Ort ist mit einem fantastisches Festival. Aber ich möchte gern dieses Empathie und diese Verbindung wieder schaffen.
0: Sie sind jetzt einer, der eben als Moderator, als Erzähler, als Netzwerker, als Festivalleiter viele Rollen gleichzeitig hat und dadurch neue Möglichkeiten sieht und findet. Wenn sich jetzt junge Musikerinnen und Musiker beobachten, welche Fähigkeiten brauchen die, bräuchten die zusätzlich zu ihrem Instrument?
1: Durchhaltevermögen, Glück auf jeden Fall. Und sie müssen aber auch überlegen, wie sie sich sehen und wie sie sich präsentieren wollen. Was haben sie zu sagen? Denn es ist einfach so, die Pandemie hat sehr viel verändert. Vor allem, es hat sehr viele Chancen für junge Menschen schwieriger gemacht. Mhm. Die Veranstalter haben wenige Risikobereitschaft, auf unbekannten Namen zu setzen. Und das ist ein Problem, weil ich finde, man muss diese wir nennen sie unbekannten Namen, man muss auf sie setzen, damit sie auch fliegen können, damit sie zu den Großen werden, damit dieses Kreis weitergeht. Und es ist natürlich nicht einfach als junger Mensch und deshalb darf man nicht aufgeben und trotzdem muss man jeder Auftritt, egal wo das ist, egal wie wichtig oder in anderen Augen nicht so wichtig, muss man es ernst nehmen. Man muss jedes Konzert spielen, als wäre es, man würde um sein Leben spielen. Das ist extrem wichtig. Okay. Vor allem, du weißt nie, wer da draußen sitzt.
0: Stimmt. Stellen wir uns vor, Herr Haupt, wir sitzen in 10 Jahren jetzt wieder hier. Woran würden Sie erkennen oder werden Sie erkennen, dass Ihre Zeit als Intendant erfolgreich war?
1: Wenn so viele Menschen wie möglich in den Live-Konzerten gehen, wenn Live-Konzerten der Fokus von dieses Festival bleibt und von anderen Festivals. Für mich gibt es keinen Ersatz dafür, in einen Raum zu sitzen für 1-2 Stunden und weg von Algorithmus und weg von Klischee und weg von Streitigkeiten und weg von Gewalt. Und du hast in dieser Zeit die Chance, dich auf Musik zu fokussieren und dadurch beflügelt zu werden, Inspiration, Fantasie zu entwickeln. Und mein Ziel ist, diese Menschen zu gewinnen, die Menschen, die wir kennen, zu halten und die Menschen, die es noch nicht kennen, die Chance zu geben, das zu entdecken.
0: Danke, Daniel Haupt.

0: die Nachrichten von SRF um 9:30 mit Frank Estermann. Die Justiz in Italien geht erneut gegen eine Reihe bekannter Luxusmarken vor, darunter Chanel, Bulgari oder Etro. Die zuständige Staatsanwaltschaft bestätigte eine Meldung der italienischen Finanzzeitung Il Sole 24 Ore. Die Polizei hat demnach die Hauptsitze von insgesamt 11 Firmen durchsucht. Ihnen wird vorgeworfen, die Produktion an Scheinfirmen ausgelagert zu haben. Diese wiederum hätten chinesische Arbeiterinnen und Arbeiter unter illegalen und unhygienischen Bedingungen für tiefe Löhne arbeiten lassen. Bei Razzien in den Werkstätten wurden teils auch gefälschte Herkunftsbezeichnungen gefunden. Die betroffenen Modehäuser müssen nun belegen, wie sie ihre Lieferketten kontrollieren. Ansonsten droht ihnen eine Zwangsverwaltung. Zu drei Meldungen im Zusammenhang mit der aktuellen Hitze. Wegen der Trockenheit in der Schweiz reagieren die Kantone St. Gallen und Uri sowie die Stadt Zürich mit einem absoluten Feuerverbot. Das heißt, man darf dort auch im eigenen Garten oder auf dem Balkon nicht mit Holz oder Holzkohle grillieren. Erlaubt sind nur Gas- oder Elektrogrills. Die hohen Temperaturen führen in vielen Zürcher Bächen und Flüssen zu akutem Sauerstoffmangel und einem ersten Fischsterben. Das heißt es von den Zürcher Kantonsbehörden. Besonders betroffen sind kälteliebende Arten wie Forellen. Zum Schutz der Fische wurden erste Kaltwasserzonen für Badende gesperrt. Zudem sind die Fischer aufgerufen, derzeit in Fließgewässern nicht zu fischen. Und die Hitzewelle im Juni hat in Europa mindestens 12.000 Todesopfer gefordert. Das zeigt eine Auswertung der französischen Nachrichtenagentur AFP, die sich auf Zahlen mehrerer europäischer Länder stützt. Die Europäische Plattform zur Überwachung der Übersterblichkeit weist für die letzte volle Woche im Juni, den Höhepunkt der Hitzewelle, sogar mehr als 14.000 zusätzliche Todesopfer aus. Eine Meldung vom Sport. Speerwerferin Leonie Hügli hat beim Meeting Spitzenleichtathletik Luzern einen Schweizer Rekord aufgestellt. Sie übertraf mit 62,18 Meter ihren eigenen Rekord um 24 cm. Den bisherigen Rekord stellte Hügli erst vor 2 Monaten auf. Das Wetter. Heute Abend gibt es teils kräftige Gewitter. Am Freitag ist es teils sonnig, teils bewölkt mit weiteren Gewittern. Es ist schwül warm mit etwa 27 bis 31 Grad. Das waren Nachrichten von Radio SRF. Verantwortlich Patrick Seiler.
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2: Es ist Anfang der Nullerjahre. Im Schweizer Werbefernsehen klingt es so.
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4: Mediashop, Ihr Internetkaufhaus.
5: Heute sendet man keine E-Mails mehr,
6: sondern Videomails.
7: Gratis ADSL. Bis Ende Jahr bei Sunrise.
8: Ah, ich sage euch, das Internet ist schon eine gute Sache.
2: Schnelle ADSL-Verbindungen machen jetzt möglich, was früher gar nicht oder nur mit viel Geduld zu haben war. Online-Shopping, Videos schauen oder telefonieren übers Internet. Das Internet wird vom Werkzeug für Forschende und Spielzeug für Computerfreaks zum Kommunikationsmittel der Massen. Aber eben, andere sind schon lange da.
9: Wir haben zum Beispiel im Pentagon «Guten Morgen, Lisa» auf dem Bildschirm, wenn sie kommt. Rund um die Welt haben wir solche harmlosen Blödsinn gemacht.
2: Und wieder andere schaffen es mit ihrer Performance sogar ins Samstagabendprogramm des Schweizer Fernsehens.
10: Bitte, bitte helfen Sie mir! Helfen Sie mir, ich muss ins Internet!
2: Findet der aufgeregte Mann doch noch den Weg ins Internet? Wie hackt man sich in einen Computer des Pentagons? Wie macht man mit 4 Buchstaben und einem .com am Schluss viel Geld? Und warum bekommt die Swisscom das Angebot für eine ganz grosse Übernahme?
11: Und die hat allen Ernstes ein Projekt vorgelegt, wo sie vorgeschlagen haben, dass Swisscom die Deutsche Telekom übernimmt.
2: Am Mikrofon ist Jörg Tschirn. Wir schreiben den 7. Dezember 1996. Es ist Samstagabend und im Schweizer Fernsehen läuft die beliebte Quizshow Benissimo. Quizmaster Benny Turnherr plaudert eben noch mit einem Kandidaten, der eine Reise auf die Seychellen gewonnen hat, als ein glatzköpfiger Mann in oranger Bomberjacke die Bühne stürmt.
12: Jawohl. Danke vielmals, schöne Reise, wiederhören, Herr Reisbühler.
10: Bitte, helfen Sie mir! Helfen Sie mir, ich muss ins Internet! Ich bin hier falsch, ich kann hier nicht existieren! Diese Realität, ich muss ins Internet, helfen Sie mir!
12: Sie müssen ins Internet?
10: Ja, ich muss hier raus! Diese Realität, ich halte nicht aus! Kommen Sie doch mit! Wo geht's durch?
12: Da, glaube ich, da, in die Richtung, okay. Ja!
2: Hinter der Aktion steht das Schweizer Künstlerkollektiv eToy. Die Gruppe hat schon früh das Internet als künstlerisches Medium entdeckt. Seine etwa 7 Mitglieder gelten heute als einflussreiche Pioniere der digitalen Netzkunst. Davon weiß der verdutzte Benny Turnherr am Abend des 7. Dezember 1996 aber nichts.
12: Sag mal, was ist denn das gewesen? Das haben wir nicht probiert. Das gibt auch kein Gag. Das ist einfach irgendwie passiert. Er muss ins Internet. So weit, so gut. Was hat er mir geklaut? Nichts.
2: Sprung in die Gegenwart. Ich treffe Benny Turnherr im Casino Theater Winterthur.
13: Mache ich mit mir schnell den Test. Und wenn du noch mal schnell etwas sagen könntest.
14: Ich lese hier ab der grossen Tafel, wo steht, wer alles im Casino dort auftritt.
2: Und ich will wissen, was Benny Turnherr durch den Kopf ging, als bei Benissimo einmal einer unbedingt ins Internet musste.
14: Ich war natürlich überrascht gewesen. Was ist los, habe ich mir gedacht. Die erste Idee war, das ist ein Comedian. Bis ich dann gemerkt habe, nein, das ist nicht so. Und von dann an habe ich natürlich nur noch probiert, dass die Sendung möglichst unbeschadet über die Bühne geht. Zum Glück hat dann der Betreffende einfach immer gefragt, wo geht's da zum Internet? Und dann habe ich mehr oder weniger geistesgegenwärtig einfach auf den Ausgang gezeigt und gesagt, dorthin geht es ins Internet. Und um in seiner Rolle zu bleiben, ist dem halt dann nichts anderes übergeblieben, als tatsächlich den Ausgang zu benutzen und wieder wegzugehen.
13: Hast du gewusst, was er meint, als er gesagt hat, ich muss ins Internet? Ist dir das schon ein Begriff gewesen?
14: Das sind so die Anfangsphasen. Man hat gewusst, was Internet ist, aber man hat es noch nicht selber gebraucht, also in meinem Fall.
2: So wie Benny Turnherr geht es im Jahr 1996 vielen in der Schweiz. Vom Internet haben sie schon gehört, aber selber gebraucht haben sie es noch nie. Als ein Jahr später die ersten Zahlen erhoben werden, gibt erst gut jeder oder jede 7. an, das Internet in den vergangenen Monaten mindestens einmal genutzt zu haben. Nur 5 Jahre später sind es mit über 60% schon über die Hälfte der Menschen in der Schweiz. Über die Jahrtausendwende schafft das Internet also den Sprung von der Nische zur Masse. In dieser Zeit von 1995 bis 2010 ist Moritz Leuenberger als Bundesrat Vorsteher des UVEC, des Eidgenössischen Departements für Umwelt, Verkehr, Energie und Kommunikation, und ist damit auch für den Ausbau des Internets in der Schweiz verantwortlich. Ich treffe den früheren Bundesrat in einem Restaurant in Zürich. Und er erinnert sich, dass das Internet schon ein Thema ist, als er im Bundesrat anfängt. Allerdings noch kein besonders wichtiges.
15: Also ein Thema im Sinn, dass man jetzt das im Bundesrat ständig diskutiert hat, sowieso nicht. Die Anwendungen, die sind je nach Persönlichkeit von einem Mitglied vom Bundesrat vielleicht ein bisschen zögerlich und zum Teil auch parallel mit bisherigen schriftlichen Gebrüchen. Wo es eingeführt worden ist, hat man sich versprochen, es würde dann nicht mehr so viel Papier gebraucht oder mit den E-Mail. Das Gegenteil ist der Fall gewesen, weil die gesamte Bundesverwaltung alles, was elektronisch kam, ist zunächst einmal ausgedruckt hat, weil sie es einfach noch nicht gewohnt war, das alles ab Bildschirm zu lesen. Also die Papierkosten insbesondere, die sind massiv angestiegen. Man hat zwar freudig die Infrastruktur genutzt, aber irgendwie, man hat sie noch nicht so ganz beherrscht und ist dann zu lange parallel damit gefahren.
2: Für den Bundesrat und die Verwaltung ist das Internet damals noch Neuland. Vieles läuft noch analog. Doch parallel dazu gibt es eine Entwicklung, die den Status quo ins Wanken bringt. In den 90er Jahren stehen die Zeichen international auf Liberalisierung. Auch in der Schweiz kommt es zur Öffnung des Telekom-Marktes. Für einen Monopolisten wie die Post-, Telefon- und Telegrafenbetriebe, die PTT, ist in diesem Umfeld kein Platz mehr. Ende 1997 beschäftigt die PTT rund 60.000 Mitarbeitende. Sie ist die größte Arbeitgeberin des Landes. Auf den 1. Januar 1998 wird sie aufgeteilt in die öffentlich-rechtliche Post und die Swisscom. Ein privates Unternehmen mit Mehrheitsbeteiligung des Bundes, von dem man sich erhofft, dass es im internationalen Markt der Telekommunikation mitmischen kann. Gleichzeitig will man auch die unternehmerische von der politischen Verantwortung trennen. Die Swisscom soll sich auf dem Markt frei bewegen können und eigene Entscheidungen treffen, ohne dass die Politik darauf Einfluss nimmt. Doch als Mehrheitsaktionär hat der Bund auch bei der Swisscom noch einiges zu sagen.
15: Also das ist ein riesiges Kapitel, oder? Also einerseits hat es natürlich ein grosses Misstrauen zwischen der jeweiligen Leitung von der Swisscom gegenüber mir als Chef vom UVEC gegeben. Also das ist dann ein bisschen persönliche Animositäten ausgeartet. Das war nicht immer sehr erfreulich gewesen. Auf der anderen Seite muss ich gestehen, dass ich selber immer auch gefunden habe, ja, die Swisscom gehört zu mir und ich habe natürlich innerlich immer dazu geneigt, die Swisscom zu stärken. Und das ist eigentlich nicht korrekt gewesen, weil sie ist ein Player auf dem Markt und dürfte vom Bund nicht nur gerade, weil er ihm gehört und weil sie ihm sehr viel Geld eingebracht hat, bevorzugt werden. Ich hatte eine Doppelrolle. Einerseits habe ich Swisscom als Eigentümer vertreten. Ich bin froh und stolz gewesen. Es sind unendliche Millionen sind von dort in die Bundeskasse geflossen. Ich war also interessiert gewesen, dass es denen gut geht. Auf der anderen Seite hätte ich aber müssen, das ist ein Wettbewerb, auch andere Firmen, die agil und innovativ sind, müssten die gleichen Rechte haben. Da habe ich meine Unabhängigkeit wahrscheinlich nicht immer streng wahrgenommen.
2: Nach der Auflösung der PTT gibt es plötzlich Konkurrenz im Telekom-Markt und auch bei den Internetanbietern. Politisch ist das so gewollt. Neben der Swisscom kämpfen nun auch Unternehmen wie Cablecom oder Sunrise um Kundinnen und Kunden. Aber wer Zugang zum Internet wollte, hat nicht auf diese neuen Angebote warten müssen. Denn abseits der PTT sind in der Schweiz schon viel früher kleine Anbieter entstanden, die ihre Dienstleistungen oft nur einem ausgewählten Stamm von Computerfreaks anbieten. Der erste dieser Anbieter heißt Kultnet und entsteht noch, bevor es das Internet überhaupt richtig in die Schweiz schafft. Über 40 Jahre später besuche ich den Mann, der Kultnet damals gegründet hat.
9: Okay, also mein Name ist Steff Gruber.
2: Im Jahr 1980 hat Steff Gruber zum ersten Mal vom Internet gehört, bei einem befreundeten Fotografen in Kyoto, in Japan. Dort sieht er zum ersten Mal ein Modem, mit dem man sich in andere Computer und Netze einwählen kann.
9: Und hat so und so die bekannten Handshake-Geräusche produziert. Und dann hat er gesagt, wo kauft man das Gerät? Er hat gesagt, ja, in Tokio, im Supermarkt. Und das sind ja Supermärkte in Tokio. Es hat dort einfach ein ganzes Stockwerk nur Elektronik, aber nicht Konsumerelektronik, sondern Dioden, Transistor und alles, was ich so geliebt habe, dort habe ich gerade einen Tag verbracht. Und dort habe ich dann so ein Modem gekauft. Aber es war japanisch angeschrieben und das Manual war auch japanisch. Bis ich dann an der Uni oben jemanden gefunden habe, der Sinologie studiert und mir dann das übersetzt hat, dann ist dann das irgendwann einmal zum Laufen gekommen.
2: Und bald schon lockt sich Steff Gruber mit seinem japanischen Modem in die sogenannten Bulletin Board Systeme ein, die es seit den Frühzeiten des Internets gibt. Mailboxen, in denen man Nachrichten lesen, mit anderen chatten oder Dateien hoch- und runterladen kann. Nicht zuletzt deshalb sind solche Mailboxen ein beliebter Treffpunkt der ersten Hacker. Zu denen gehört bald auch Steff Gruber.
9: Mittlerweile habe ich dann eben auch schon andere Hacker kennengelernt. Es waren nicht viele. Weltweit, habe ich einmal geschätzt, waren das 100. Und was lustig oder interessant ist, wir haben uns alle gekannt. Dann haben wir über Chats natürlich unsere Erfahrungen austauscht, Zugänge austauscht, Telefonnummern von Dial-ins für Computernetzwerke. Zumindest meine Leute, die ich Kontakt hatte, die ich kannte, wir haben nie etwas kaputt gemacht. Die Idee war, möglichst spurlos ein- und wieder zu verschwinden. Wir haben auch sehr freches Zeug gemacht. Wir haben zum Beispiel im Pentagon, die haben so Terminals gehabt, all die Sekretärinnen und Leute, die dort geschafft haben. Und dann haben wir geschrieben, guten Morgen, Lisa, auf dem Bildschirm, wenn sie gekommen ist. Die hat natürlich nie gewusst. Hat immer gemeint, ja, sei irgendwie der Nachbar, der in der Kantine schon mit mir geflirtet hat oder so. Nein, nein. Das waren wir gewesen. Rund um die Welt haben wir solche harmlosen Blödsinn gemacht.
2: Mit dem Aufkommen des World Wide Webs und seinen Webseiten tut sich für Steff Gruber Anfang der 90er Jahre im Internet ein lukratives Geschäftsfeld auf, der Handel mit Domainnamen. Die ersten Namen registriert er allerdings für eigene Projekte und verpasst dabei das Geschäft seines Lebens.
9: Dann habe ich natürlich die Namen registriert, die mit meinen vielfältigen Interessen etwas zu tun haben. Am Schluss sind das vielleicht 500 Domains gewesen, haben ja auch ein Vermögen gekostet jedes Jahr, die zu behalten. Ich mag mich erinnern, aus Blödsinn habe ich mal geschaut, sex.com, ja, ist frei. Ich habe das nicht registriert. Der Name ist mittlerweile seit weit über 10 Millionen, ist so viel mal verkauft worden. Oder? Ich wäre Multimillionär, ich bin zu gut gewesen für das. Oder? Nein, nein, also etwas Profanes wie sex.com kann ich sicher nicht registrieren.
2: Aber Steff Gruber muss sich nicht allzu sehr grämen, denn eines Tages klingelt sein Telefon. Am anderen Ende ein nobles Zürcher Anwaltsbüro. Ein Klient will eine der Adressen kaufen, die Gruber registriert hat. Xbox.com.
9: Und dann sind sechs Armani-geschalte die Herren hineingekommen. Mit Seidengrawatten. Gestrahlt, oder? Er gesagt, ja, wir haben ganz eine positive Meldung für Sie. Wir kaufen Ihnen den Namen ab für 20.000 Franken. Die haben gedacht, der Freak ist sicher glücklich. So viel habe ich noch nie im Leben verdient in zwei Minuten.
2: Aber 20.000 Franken sind Steff Gruber zu wenig.
9: Und dann habe ich schallend gelacht. Dann sage ich, nein, sicher nicht. Also danke vielmals für den Kaffee, ich glaube. Übrigens, wer will denn den Namen kaufen? Das können wir leider nicht sagen. Dann sage ich, ja gut, dann haben sie es sowieso vergessen. Und das Jäckli und bin aufgestanden, richtig ausgegangen, mich freundlich verabschiedet. Sage, stopp, wir haben dann irgendwie getuschelt. Können Sie nicht bitte nochmal Platz nehmen? Wir rufen dem Kunden an.
2: Und dieser Kunde heißt Microsoft. Der Technologiegigant aus den USA arbeitet im Jahr 2000 an einer eigenen Spielkonsole. Projektname Xbox.
9: Und die Leute, die dort arbeiten, haben mir aus der Hacker-Szene von früher dann gesteckt, sie hätten das Problem. Weil die Marketingabteilung hat jetzt gefunden, das wäre auch ein wahnsinnig guter Name für das Endprodukt. Und die Idioten haben das nicht abgeklärt, wer da überall Recht an diesem Namen hat. Und sind in einer echten Notlage. Erst Jahre später, als das ein Milliarden-Business geworden ist, habe ich gemerkt, wie doof ich war. Ich hätte 10 Millionen sagen können. Sie hätten es gezahlt.
2: Über den tatsächlichen Verkaufspreis wird Stillschweigen vereinbart. Aber es ist kaum vermessen zu behaupten, dass es wohl eine der höchsten Summen ist, die hierzulande je für eine Internetadresse bezahlt wird. Zu Beginn des neuen Jahrtausends wird das Internet in der Schweiz zum Massenmedium. Rund ein Viertel der über 14-Jährigen loggt sich bereits mehrmals pro Woche ein. Vor allem die Wirtschaft entdeckt jetzt das Internet, weiss die Tagesschau.
16: Die E-Commerce-Branche boomt. Erfreulich dabei, auch die Schweiz hält im Internetbereich mit.
2: Und tatsächlich, Anfang der Nullerjahre scheint es, man brauche bloß eine Webseite mit einer .com-Endung, und habe so die Lizenz zum Gelddrucken. Schon gibt es erste Stimmen, die vor einer Blase warnen. Doch den vielen Startups, die im World Wide Web entstehen, fällt das Kapitalsammeln immer noch leicht. Einer, der das hautnah miterlebt hat, ist Jens Alder, um die Jahrtausendwende Chef der Swisscom. Er erinnert sich für diesen Podcast daran, was später als Dotcom-Blase in die Geschichte eingeht.
11: Mein Vorgänger hatte noch einen Platz buchen am WEF im Januar in Davos. Weil ich ihn dann ersetzt habe, habe ich den Platz geerbt. Das war übrigens das erste, einzige und das letzte Mal, als ich an dem WEF war. Da war noch Dotcom-Euphorie rum. Und ich bin dort gesessen und bin zum Schluss gekommen. Ich glaube, ich bin im falschen Film. Ich verstand gar nichts. Ich habe wirklich nichts verstanden von dem ganzen Zeug. Die haben von Geschäftsmodellen geredet, Geschäftspotenzial und ich habe mir das alles angehört und denke, das ist wahnsinnig. Aber eigentlich verstehe ich es nicht. Peer Pressure rundherum war enorm. Und man hat ja auch wahnsinnig viel Geld ausgegeben für Sachen, wo, wenn man nur schon eine Ebene, allenfalls zwei Ebenen hinterfragt hat, woher kommt der Cash dann zurück? Da hat man eigentlich nichts Vernünftiges gehört. Ich habe mich einfach auf den Standpunkt stellen. Ich bin Newcomer, ich verstehe nichts, die anderen sind alle super schlau. Wir werden vielleicht die Chance verpassen, aber mit dem Mantra, wir machen nur Dinge, die wir selber verstehen, das hat uns gerettet. Das hat uns wirklich gerettet. Also das hätte ich ganz, ganz schief gehen können.
2: Nicht für die Swisscom, aber für andere geht es tatsächlich ganz, ganz schief. Am 10. März des Jahres 2000 erreicht der amerikanische Technologieindex Nasdaq seinen Höchststand. Danach beginnt der freie Fall, auch in der Schweiz.
17: Die Gefahr von plötzlichen massiven Verlusten ist offenkundig.
18: Nach dem Höchststand im März brach der Swiss New Market förmlich ein.
19: In der Internetszene ist man konsterniert.
20: Ist das der Anfang vom Ende der New Economy?
11: Wenn man Gefühlslage müsste beschreiben, dann vielleicht ein bisschen hart, aber ich glaube, ich bin eher erleichtert gewesen, dass es geklopft hat, weil dann plötzlich ist es wieder auf meine Ebene gekommen und das Gefühl hatte, ja, okay, jetzt verstehe ich es langsam wieder. Ich glaube, nach 25 Jahren darf ich das sagen. Ist das so im 2000 gewesen oder ist es im 2001? Ich glaube, 2001 erst. Dann ist der Aufsichtsratsvorsitzende von der Deutschen Telekom mit einer Delegation in die Schweiz gereist und hat uns besucht. Ich meine, nur schon, dass die sich runtergelassen haben und in die Schweiz gekommen sind, war eine Sensation gewesen. Und die haben allen Ernstes ein Projekt vorgelegt, wo sie vorgeschlagen haben, dass die Swisscom die Deutsche Telekom übernimmt. Und dass wir sie führen werden, weil die Mannschaft, die sie haben, können sie nicht brauchen. Aber schlussendlich haben wir einfach gesagt, das kann unmöglich sein, das geht gar nicht auf. Wir fangen schon gar nicht an, den politischen Prozess anzustossen, ob wir das dürfen oder nicht. Das wäre eh schief gegangen übrigens. Das war für mich so eine Blüte, die noch so ein bisschen ein Ausschwingen war von dieser Dotcom-Blase, bis sie sich dann auch erholt haben. Ich lache heute noch drüber.
2: Und so bleibt die Telekom in deutschen Händen und mit der Dotcom-Blase platzen auch einige Träume vom schnellen Geld. Das Ende der New Economy oder gar des Internets an sich bedeutet das aber nicht. Ganz im Gegenteil. Nach dem Ende des Dotcom-Booms, nach dem Überstehen seiner ersten großen Krise, ist das Internet endgültig im Alltag angekommen. Dinge wie Internet-Shopping oder Internet-Dating sind keine Kuriositäten mehr, sondern etwas, das immer mehr Schweizerinnen und Schweizer tun. Und wie immer, wenn eine Technologie erwachsen wird, ist man nicht mehr nur fasziniert davon, sondern immer öfter auch genervt.
21: Also mich nervt am Internet, dass es immer so teuer ist und meine Eltern wegen dem dauernd Mutter.
22: Mich nervt am Internet, dass wenn man etwas ganz konkret sucht, dass man es eigentlich nie findet.
23: Mich nervt am Internet, dass man immer, wenn man umsurfen ist, zum Beispiel auf einer bestimmten Seite, dass dann immer neue Fenster aufgehen, wo man Sachen bestellen kann, die einem eigentlich gerne interessiert.
24: Also als ich letztes Mal im Chat war, habe ich da eine mega lässige Frau kennengelernt. Dann ist mir durch den blöden Computer abgestürzt, habe nachher wieder reinwählen, aber ich habe sie nicht mehr gefunden.
2: Tönte es vor über 20 Jahren in der Jugendsendung «Ups» des Schweizer Fernsehens. Nicht gross anders also, als es bei vielen Nutzerinnen und Nutzern heute noch tönt. Im Jahr 2000 gehört ein Viertel der Schweizer Bevölkerung zu den regelmäßigen Internetnutzerinnen und Nutzern. 10 Jahre später sind es schon gut 3/4. Dank internetfähigen Smartphones ist das Netz zum ständigen Begleiter geworden. Die Chance ist groß, dass auch dieser Podcast hier gerade auf einem Smartphone gehört wird, heruntergeladen aus dem Internet. Und wahrscheinlich hat dabei kaum jemand einen Gedanken daran verschwendet, was alles nötig war, damit diese Daten von einem weit entfernten Server den Weg auf das Gerät finden. Warum sollte man auch? Das Internet ist heute eine Selbstverständlichkeit. Wir nehmen es nur noch bewusst wahr, wenn es einmal nicht funktioniert. Und trotzdem hat das Internet, so wie es gebaut ist, immer noch viel Potenzial. Hören wir noch einmal, was Steff Gruber zu sagen hat.
9: Das Internet ist auch ein Schlüssel zur Ware, oder? Also natürlich heute auch zur Fiktion, mehrheitlich vermutlich. Aber damals bist du dann auch an alternative Darstellungen von der Welt herangekommen. Das hat mich einfach brennend interessiert. Und ich habe gefunden, ja, das muss jetzt wirklich irgendwann einmal rund um die Welt. Wie schwierig es ist, an Informationen heranzukommen. Das war ein Lebensfrust, lange Jahre. Und jetzt bin ich Tag und Nacht am Recherchieren, weil die Freude, dass ich jetzt zu jedem Thema in no time und auch gerade Kontakt machen zu Leuten und die mir weitere Sachen schicken, das haben wir halt alles nicht gehabt.
2: Und die letzte Frage geht an Jens Alter. Gibt es irgendetwas, wo du das Gefühl hast, dass man sich von dieser Zeit, wo dir eben bei der Swisscom war, wo dir dort hat, auch mitbestimmen, was durchgeht mit dem Internet in der Schweiz. Gibt es irgendetwas von dieser Zeit, wo man sich heute überhaupt nicht mehr bewusst ist? Irgendetwas, was vielleicht schwierig war oder irgendetwas, was ganz anders war als jetzt? Irgendetwas, wo dir manchmal denkt, ja, das weiss man heute gar nicht mehr, dass das dann so schwierig oder leicht oder was auch immer war?
11: Also, was man heute sicher als selbstverständlich anschaut und wo wir enorm gezahnt haben, das war einfach das Bereitstellen von der Grundinfrastruktur, auf der das Internet überhaupt läuft. Das ist alles andere selbstverständlich gewesen, dass es zum Funktionieren kommt und dass es so zuverlässig ist vor allem, weil das ist ja zum Teil eine sehr klapprige Sache gewesen. Ich mag mich sehr gut erinnern, Ende 80er Jahre in der Industrie, da hat man schon E-Mails mit Attachments verschickt, aber die Attachments sind manchmal einfach nicht angekommen. Und man hat sich gesagt, ja gut, bei dem unzuverlässigen Protokoll ist klar, dass das alles so zuverlässig funktioniert, das ist für mich immer noch ein gefühltes Mirakel. Man kann es sich erklären, aber weil es hat ja sehr viel damit zu tun, dass sehr viele Akteure sehr vieles richtig machen, technisch richtig machen und vom Betrieb her richtig machen.
2: Das war die dritte und letzte Episode des SRF-Podcasts Geschichte über die Wege, auf denen das Internet in die Schweiz kam. Schauen wir zum Schluss einmal nach vorne. Wie geht es mit dem Internet weiter? Wenn es eine Lektion dieser Serie gibt, dann, dass die Geschichte des Internets eine Geschichte der Fehleinschätzungen ist. Sei es die PTT, die noch in den 90er Jahren auf eigene Technologien statt auf das Internet setzte, oder das CERN, das eine seiner wichtigsten Erfindungen, das World Wide Web, eher stiefmütterlich behandelte. Hört man sich heute an, wie vor 30 Jahren über das Internet gesprochen wurde, muss man schmunzeln. Und genau so wird es wohl Leuten gehen, die in 30 Jahren vielleicht hören, wie in diesem Podcast über das Internet gesprochen wurde. So anders wird es dann sein. Viele Anwendungen und Dienste von heute werden altmodisch gar unsinnig scheinen. Von anderen, die es dann gibt, wird man denken, warum man nicht schon früher auf die Idee gekommen ist. Ein wichtiger Grund, weshalb das Internet sich gegen andere Methoden der Datenübermittlung durchgesetzt hat, ist seine offene Architektur. Das Netz selber wird von keiner einzelnen Instanz kontrolliert, alle möglichen Anwendungen können darüber laufen. Aber in den letzten Jahren musste man sehen, wie innerhalb dieses offenen Netzes immer mehr Silos entstanden sind, aus denen die Daten nicht mehr frei fließen. Social-Media-Portale zum Beispiel oder KI-Chatbots. Als das Internet in die Schweiz kam, haben es Forschungseinrichtungen und Hochschulen zwar aufgebaut, aber nicht kontrolliert. Heute stehen immer größere Teile des Netzes unter Kontrolle einer Handvoll großer Konzerne. Die Architektur des Netzes ist aber immer noch offen. Wer eine gute Idee für eine neue Anwendung hat, kann sie immer noch über das Internet mit der Welt teilen und damit das Netz vielleicht wieder ein Stück offener und vielfältiger machen.

0: Die Nachrichten von SRF um 10 mit Frank Estermann. Die USA greifen in der sechsten Nacht in Folge den Iran an. Es droht nun eine Ausweitung des Konflikts auf das Rote Meer. Die italienische Justiz geht erneut gegen Luxusmarken vor. Es geht um prekäre Arbeitsverhältnisse für chinesische Arbeiterinnen und Arbeiter. Und die Hitzewelle im Juni hat in Europa mehr als 10.000 Todesopfer gefordert, zeigen erste Auswertungen. Das Wetter: Heute Abend gibt es teils kräftige Gewitter. Am Freitag ist es teils sonnig, teils bewölkt mit weiteren Gewittern. Die USA haben in der sechsten Nacht in Folge Ziele im Iran angegriffen. Insbesondere aus dem Süden Irans werden Explosionen gemeldet. Das US-Militär will gemäß dem zuständigen Kommando die Stellungen der iranischen Armee an der strategisch wichtigen Straße von Hormuz ausschalten. Der Iran reagierte mit Raketen- und Drohnenangriffen auf US-Stützpunkte in Kuwait und Bahrain. Zudem droht eine Ausweitung des Konflikts auf das Rote Meer. Laut der Nachrichtenagentur Reuters hat Teheran die Houthi-Miliz im Jemen angewiesen, sich für eine Blockade der dortigen Seewege bereitzuhalten, sollten die USA iranische Energieanlagen angreifen. Die Justiz in Italien geht erneut gegen eine Reihe bekannter Luxusmarken vor, darunter Chanel, Bulgari oder Etro. Die zuständige Staatsanwaltschaft bestätigte eine Meldung der italienischen Finanzzeitung Il Sole 24 Ore. Patrick Seiler.
1: Die Polizei hat demnach die Hauptsitze von insgesamt 11 Firmen durchsucht. Ihnen wird vorgeworfen, die Produktion an Scheinfirmen ausgelagert zu haben. Diese wiederum hätten chinesische Arbeiterinnen und Arbeiter unter illegalen und unhygienischen Bedingungen für tiefe Löhne arbeiten lassen. Bei Razzien in den Werkstätten wurden teils auch gefälschte Herkunftsbezeichnungen gefunden. Die betroffenen Modehäuser müssen nun belegen, wie sie ihre Lieferketten kontrollieren. Ansonsten droht ihnen eine Zwangsverwaltung. Die aktuelle Untersuchung steht unter der Leitung jenes Mailänder Staatsanwalts, der bereits Verstöße gegen Lohn- und Arbeitsbedingungen in italienischen Ateliers aufgedeckt hatte. Die Untersuchung Ende 2025 richtete sich gegen 13 große Luxusmarken, darunter Prada, Givenchy und Dolce & Gabbana. Mehrere Luxusmarken, darunter der Kaschmir-Spezialist Loro Piana, wurden in Italien vorübergehend unter gerichtliche Verwaltung gestellt, da Bedenken hinsichtlich der Arbeitsbedingungen bei den Zulieferern bestanden. Diese Maßnahmen wurden alle aufgehoben, nachdem die Marken begannen, ihre Lieferketten besser zu kontrollieren.
0: Das Parlament in Israel hat ein umstrittenes Mediengesetz verabschiedet. Mit diesem Gesetz will die Regierung den Sektor liberalisieren und den Wettbewerb stärken. Kritikerinnen und Kritiker befürchten jedoch, dass die Regierung dadurch direkten Einfluss auf die Berichterstattung nimmt und der Druck auf regierungskritische Sender steigt. Konkret sieht das Gesetz eine neue Medienbehörde vor, deren Besetzung die Regierung maßgeblich bestimmen kann. Gegen das Gesetz sind bereits Klagen beim Obersten Gerichtshof eingereicht worden. Die Hitzewelle im Juni hat in Europa mindestens 12.000 Todesopfer gefordert. Das zeigt eine Auswertung der französischen Nachrichtenagentur AFP, die sich auf Zahlen mehrerer europäischer Länder stützt, darunter auch jene der Schweiz. Die Europäische Plattform zur Überwachung der Übersterblichkeit weist für die letzte volle Woche im Juni den Höhepunkt der Hitzewelle mehr als 14.000 zusätzliche Todesopfer aus. Beide Zahlen sind nicht vollständig, da noch nicht alle Länder ihre Daten gemeldet haben. Das Schweizer Bundesamt für Gesundheit wies für den Höhepunkt der Hitzewelle ebenfalls eine höhere Übersterblichkeit aus. Demnach gab es rund 220 Todesfälle mehr, als zu erwarten gewesen wären. Nun zu weiteren Meldungen des Tages in der Übersicht. 8 Jahre nach dem verheerenden Einsturz der Morandi-Autobahnbrücke im italienischen Genua mit 43 Toten ist der Hauptangeklagte verurteilt worden. Der ehemalige Chef der Autobahngesellschaft muss für 12 Jahre ins Gefängnis. Das Gericht sah es als erwiesen an, dass er trotz bekannter Mängel nichts gegen den Verfall unternommen hatte. Das Urteil ist noch nicht rechtskräftig. In der Schweiz ist die Zahl der Asylgesuche in der ersten Jahreshälfte deutlich zurückgegangen. Von Januar bis Juni haben rund 9.700 Menschen ein Asylgesuch gestellt, 16% weniger als im Vorjahreszeitraum. Das Staatssekretariat für Migration begründet den Rückgang mit weniger Ankünften in Süditalien und weniger Gesuchen aus der Türkei. Schweizer Gefängnisse müssen veganen Häftlingen künftig Essen ohne tierische Produkte anbieten. Das hat der Europäische Gerichtshof für Menschenrechte entschieden. Er gab der Beschwerde zweier veganer Brüder recht. Die Schweiz habe mit der mangelhaften Verpflegung in Genfer und Waadtländer Anstalten das Recht auf Gewissens- und Religionsfreiheit verletzt. Die Börsendaten von 22.05 Uhr, geliefert von SIX. Der Swiss Market Index schließt bei 14.267 Punkten, minus 0,3%. Der Dow Jones Index in New York stand kurz vor Schluss bei minus 0,5%. Der Euro wird zu 92,55 gehandelt und der Dollar zu 80,89. Das Wetter: bis in die Nacht gibt es teils kräftige Gewitter. Morgen ist es teils sonnig, teils bewölkt mit weiteren Gewittern. Es ist schwülwarm mit etwa 27 Grad im Norden und 31 Grad im Süden. Das waren Nachrichten von Radio SRF. Verantwortlich Patrick Seiler.
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3: Mein Name Bodo Frick und heute genießen wir Kunst in der Natur, in Park und Garten. Die Armottier im Neuenburger Jura war einst eine Pionierin. Wir haben die aktuelle Ausgabe besucht. Zuerst aber setzen wir uns ins Theater. Was wissen Sie über koreanisches Theater? Der Pop aus Südkorea, den feiern viele, und auch die Serien aus dem Land sind bei uns sehr beliebt. Daneben geht das südkoreanische Theater beinahe etwas unter. Es hat eine sehr lange und lebendige Tradition und das Theaterfestival von Avignon hat dieses Jahr die koreanische Sprache als Schwerpunkt mit rund einem Fünftel des kuratierten Programms. Annelies Berger hat gestern mit Theaterkritiker Andreas Kloy in Avignon gesprochen. Als erstes ging es darum, was er am Theaterfestival schon alles entdeckt hat.
4: Ja, es ist wirklich eine große Spannweite vom sehr beeindruckenden zeitgenössischen Tanztheater über den Versuch, traditionelle Formen neu zu interpretieren, bis zum sehr inhaltlichen, ernsthaften Dokumentartheater. Wobei sich das immer auf Südkorea beschränkt. Aus Nordkorea wäre allenfalls Propagandatheater zu erwarten gewesen. Darauf hat das Festival verzichtet. Ich habe auch was zum Hören mitgebracht.
5: Ja, ich höre da asiatische Klänge, spielerisch mit Elektronik versehen. Aus welcher Produktion kommt denn dieser Sound?
4: Das ist ein Auszug aus einer Performance, Liquid Sound heißt sie. Sie verbindet traditionelle koreanische Theaterformen mit Zirkus und Club. Oh, wow. Wobei es dann am Ende doch recht folkloristisch anmutet, so ein bisschen wie eine Darbietung für Touristen. Vor allem auch, weil nicht recht klar wird, was der Abend überhaupt erzählen will über das formale Experiment hinaus. Weitaus stärker wirkt die Arbeit der Choreografin Sung Im-Hae, die in London lebt, mit dem Titel «One Degree Celsius».
5: Eben, ich wollte gerade fragen, also das erste ist eine Performance, das heißt, da muss man nicht Koreanisch verstehen und nun noch ein Tanzabend, ohne Worte natürlich. Also worum geht's da in One Degree Celsius?
4: Ja, ein Grad Celsius, das bezieht sich auf die Klimaerwärmung im Sinn, was es für Auswirkungen haben könnte, wenn die Durchschnittstemperatur um ein Grad ansteigt. Sung Im-Hae setzt das aber nicht direkt erzählerisch um. Sie konfrontiert die Tänzerkörper vielmehr auf der Bühne mit einem zwar unsichtbaren, aber offensichtlich starken Druck, einem grellen Gegenlicht, zum Beispiel orange wie die Sonne, bis die TänzerInnen kaum noch erkennbar sind, als ob sie schmelzen würden oder sie schwanken wie Bäume oder bewegen sich in heftigen Stößen durch den Raum. Das ist sehr beeindruckend in seiner Plastizität und Kraft.
5: Also du hast das wunderschön beschrieben. Sie schmelzen oder schwanken wie Bäume. Da möchte ich gerne dabei sein.
4: Ja, oder wie
5: sein.
4: Schilfrohr.
5: Oder wie Schilfrohr, okay. Aber doch noch zum Theater. Was gibt's da in Avignon zu sehen aus Korea?
4: Ja, da möchte ich gerne eine Arbeit herausheben, die sich formal sehr stimmig mit einem dunklen Kapitel beschäftigt in der Geschichte von Südkorea. Island Story heißt sie, die Geschichte einer Insel. Da geht es um das Massaker auf der Insel Jeju von 1948. Dort gab es damals einen Aufstand gegen Polizeirepression. Den hat die Regierung brutal niedergeschlagen. Ein Großteil der Dörfer wurden zerstört. Das wird erst langsam aufgearbeitet, zum Beispiel in einer Theaterarbeit wie dieser Island Story. Das verbindet Zeitzeugenberichte mit einer kommentierenden Recherche und macht auch deutlich, was für Nachwirkungen das bis heute hat, dieses Massaker, was für ein Trauma die Bevölkerung immer noch plagt.
5: Also da wird Geschichte aufgearbeitet, das klingt beeindruckend, aber eben, gibt es da Untertitel oder wir verstehen ja diese Sprache nicht?
4: Da gibt es natürlich Untertitel, in Französisch und Englisch meistens.
5: Ah, sehr, okay, das, alles klar, das war nur eine Informationsfrage. Andreas, der Blick aufs große Ganze, wie gefällt dir die Idee mit Korea als Gastland am Theaterfestival in Avignon?
4: Ja, ich bin ein bisschen hin und her gerissen. Einerseits begegne ich tollen Arbeiten, einzelnen Arbeiten. Andererseits bleibt das Ganze recht schlaglichtartig. Ich kann nicht wirklich eintauchen in eine Theaterszene. Aber wenn man bedenkt, dass das letzte Gastspiel aus Korea in Avignon vor 26 Jahren lief, dann lässt sich schon von einer Horizonterweiterung sprechen.
3: Das sagt Theaterkritiker Andreas Kloy. Das Theaterfestival von Avignon läuft noch diese und kommende Woche.

0: nicht erwartet. Gleich hinter dem Bahnhofsgebäude stehen 35 grüne Plastikmülltonnen. Vom Berner Künstler Simon mit Elektromotoren versehen, vibrieren und klappern sie, ein Minimalballett. Was sonst eher ausgeblendet wird, Mülltonnen, wird hier zum Hingucker. Wenige Schritte weiter hat Pippi Lotti Rist eine schmale Holzhütte installiert, deren Form an ein Toilettenhäuschen erinnert. Aus einem Fenster im oberen Teil schweben hin und wieder mit Nebel gefüllte Seifenblasen, erzeugen einen Moment der Poesie und zerplatzen still. Art Moutier, eine der ältesten helvetischen Freilichtausstellungen, versammelt auch in diesem Jahr namhafte Kunstschaffende aus allen Regionen der Schweiz im sonst stillen Val de Travers. Alles wie immer? Nicht ganz. Die aktuelle Ausgabe hat ein neues Organisationskomitee, dessen Präsident Emile Margot sagt:
1: Es hat sich geändert, dass wir haben gefragt, die Künstlerinnen eine spezifische Kunstwerke für diese Ausstellung. Die Kunstwerke sind alles für Art Moutier 2026 gemacht und müssen einen Link zu der Region haben. Es kann mit den Leuten, mit den Themen, mit den Mieten, mit den Farben, mit der Typologie, aber es muss eine Verbindung haben mit der Region.
0: Ein Bezug zur Region war zwar auch in früheren Jahren gewünscht, aber man achte jetzt wieder stärker darauf, sagt Margot. Moutier und seine Umgebung haben die Kunstschaffenden zu großartigen Arbeiten angeregt. Und oft sind es einfach erscheinende Objekte, die besonders beeindrucken. Delphine Reist etwa installiert auf einer Weide Pflöcke, an denen dunkel gefärbte Salzringe hängen, die wie Autoreifen geformt sind. Sie erinnern daran, dass man früher oft Autoreifen verbrannte, um den Geruch der lange verbotenen Absinth-Destillation zu überdecken. Außerdem dienen die Salzreifen als Schlecksteine für die Kühe auf der Weide. Sie werden also nach und nach verschwinden. Die vierköpfige Gruppe Movement Studio schickt Wanderfreudige, die ins Val de Travers kommen, spielerisch in die Irre. Mitten im Ort haben die Kunstschaffenden einen Wanderweg-Wegweiser aufgestellt, dessen drei charakteristisch gelbe Wanderpfeile von einem Elektromotor angetrieben um den Pfahl rotieren. Rando heißt das Objekt, mit einem eingeklammerten M am Ende, lesbar als Zufallswanderung. Wanderfest musste man auch bisher sein, wenn man den gesamten Art Moutier-Parcours absolvieren wollte. Durch das Dorf, in den Wald hinauf, zu einer Grotte und über offenes Weideland wieder hinab. Neu gibt es verschiedene Rundgänge, denn es war dem Organisationskomitee wichtig, die Ausstellung für alle zu öffnen. Emile Margot.
1: Deswegen haben wir zwei Parcours gemacht. Das große Rundgang, das kleine Rundgang. Das kleine Rundgang ist für Leute mit beschränkter Mobilität zugänglich, für die Kinder oder so. Und die große Rundgang macht eine andere Tour, ein bisschen längere Tour.
0: Damit diejenigen, die nicht auf die große Tour gehen wollen oder können nichts verpassen, gibt's am Ende des kleinen Rundgangs eine Dokumentation jener Arbeiten, die nur auf dem großen Parcours zu sehen sind.
2: Die Ausstellung Art Moutier im Val de Travers im Neuenburger Jura dauert noch bis am 20. September. Und jetzt geht es um Kunst in einem etwas anderen Zusammenhang.
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2: Sie kennen vielleicht die bunten Stühle aus Kunststoff, die frei schweben, die sogenannten Panton-Chairs. Der weltbekannte dänische Designer Werner Panton hat aber nicht nur Sitzmöbel gestaltet, sondern auch ganze Räume, unter anderem eine Unterführung in Basel. Um diese Unterführung geht es jetzt in unserer Sommerserie. Die Passage, die Werner Panton gestaltet hat, wurde nämlich 2024 abgerissen. Im gleichen Jahr ist eine Adaption davon errichtet worden, direkt nebenan. Die ganze Geschichte kennt Nora Weber.
4: Die Geschichte des sogenannten Pantongangs in Basel beginnt in den 1970er Jahren. Das Unispital beauftragte damals den Designer und Architekten Werner Panton damit, die Unterführung zwischen dem Spital und einem nahegelegenen Parkhaus zu gestalten. 1978 wird der enge und über 100 Meter lange Gang mit den für den Designer typisch leuchtenden Farben und Formen überzogen.
5: Es gibt Dinge, die sind typisch Panton. Er hat bei diesem Pantongang 8 Farben verwendet und 8 Grautöne verwendet. Und wenn Sie vom Parkhaus zum Ausgang gegangen sind, war es zuerst eine Rampe abwärts. Es hat begonnen mit Streifen, die sich immer mehr verdichtet haben, bis in die Hälfte des Ganges. Und dann hatte das

0: Thema gewechselt und hat einzelne Muster nacheinander an die Wand gebracht.
1: Das sagt der Innenarchitekt und Pantone-Kenner Raphael Hügelhammer. Der bunte Gang war bekannt in Basel und für Designfans eine Attraktion. Denn die Pantone-Passage war das einzige Interieur vom 1998 verstorbenen Werner Pantone, das noch am Originalort erhalten war. Umso größer war der Aufschrei beim Basler Heimatschutz und bei ArchitekturexpertInnen, als das Unispital im Jahr 2022 bekannt gab, dass der Pantone-Gang abgerissen werden solle, um Platz zu schaffen für einen neuen Klinikbau. Mehr als 1500 Menschen unterzeichneten eine Petition zum Erhalt des Kunstwerks. Auch der Direktor des Vitra Design Museums setzte sich dafür ein. Vergeblich. Doch das Unispital ließ sich auf einen Kompromiss ein. Das Werk sollte in unmittelbarer Nachbarschaft rekonstruiert werden. Mit diesem Beschluss taten sich aber auch Fragen auf.
0: Es gab drei Fragestellungen. Darf man das? Kann man das? Und will man das? Und ich glaube, die dritte Frage, will man das, ist schnell beantwortet. Da geht es um eine kulturelle Verantwortung, die das Unispital als Eigentümerin wahrgenommen hat. Sie sagt, doch, wir wollen das, aber wir müssen zuerst mal prüfen, dürfen wir das? Und wir müssen eine Haltung dazu finden. Und dass dieses darf man ein solches Kunstwerk im Sinne einer Rekonstruktion umsiedeln, umbauen oder verschieben? Man konnte ja nicht Wände ausbauen, die waren betoniert. Also man musste das neu machen.
1: Sagt Raphael Hügelhammer vom Innenarchitekturbüro Emil, das im Auftrag des Unispitals alsbald mit der Planung des neuen Gangs startete. Um diese Frage des «Darf man?» beantworten zu können, wurde das Projekt eng von einer Expertengruppe begleitet, unter anderem von Karin Pantone, der Tochter des Designers, aber auch von Vertretern der Denkmalpflege und dem Architekten Pierre Demeron. Zuerst habe man den Gang genauestens analysiert und Folgendes herausgefunden.
0: Man hat eine Dramaturgie herausgelesen und eine Partitur. Es ist wie ein Musikstück, es ist einfach ein begehbarer Raum, bestehend aus einem Rhythmus, hat ein Thema und Melodien, Dynamik, es gibt Phrasierungen. Und das Tempo, das bestimmen Sie als Passantin. Und dieses Konstrukt musste zuerst verstanden werden und in einem nächsten Schritt dann eine Adaption gefunden auf einen neuen Raum.
1: Der neue Gang führt zu demselben Parkhaus und ist dem ursprünglichen Gang damit sehr ähnlich, nur etwas kürzer und etwas breiter. Die Gruppe um Hügelhammer tauchte also ein, sie studierten die alten Pläne von Pantone und nutzten den alten Gang, solange er noch da war.
0: Wir haben gefilmt, wir sind durchgelaufen, wir sind durchgerannt, wir sind stehen geblieben, wir haben zurückgeschaut, haben Menschen beobachtet, die durchgehen, um ein Gefühl für diesen Gang zu bekommen, um Werner Pantone auf die Schliche zu kommen.
1: Die Arbeit hat sich gelohnt. Zwar zeigt der neue, kürzere Gang nicht die komplette Musterfolge der alten Pantone-Passage, dafür lässt er die Passanten noch stärker in die bunte Farbwelt eintauchen. Denn hier sind alle vier Wände, auch der Boden, farbig gestaltet. So hatte es Werner Pantone eigentlich für sein Original vorgesehen, das nun für immer verschwunden bleibt.
2: Die neue Pantone-Passage kann man sich anschauen im vierten Untergeschoss des City Parkings Richtung Ausgang Hebelstraße in Basel. Und noch mehr von Werner Pantone finden Sie im Vitra Design Museum in Weil am Rhein. Dort gibt es bis nächsten Frühling eine große Retrospektive zum dänischen Designer und Architekten. Morgen geht es in unserer Sommerserie nach Zürich. Dort sind zwei Lichtinstallationen spurlos verschwunden.
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2: A voix basse. So heißt der neue Film der französisch-tunesischen Regisseurin Leila Bouzid. Der Titel des Films bedeutet übersetzt mit leiser Stimme. So, wenn überhaupt, muss man in Tunesien über Homosexualität sprechen. Denn dort sind gleichgeschlechtliche Beziehungen bis heute strafbar. Was das mit einer tunesischen Familie macht, zeigt dieser Film. Anne Meyer hat A voix basse gesehen.
4: Lilia reist von Paris in ihren Heimatort in Tunesien. Dort findet die Trauerfeier ihres verstorbenen Onkels statt. Ihre Partnerin begleitet sie auf der Reise. Doch kurz vor dem Familienhaus setzt Lilia die Freundin in einem Hotel ab. Denn ihre Familie weiß nicht, dass Lilia lesbisch ist. Dass auch ihr Onkel ein Geheimnis hatte, wird schnell klar. Auch wenn es einige aus der Familie wussten. Der Onkel war auch homosexuell. Der offizielle Grund für seinen Tod? Ein Herzinfarkt. Aber dann taucht plötzlich die Polizei auf. Wurde er etwa ermordet? Die Großmutter reagiert wütend auf die Fragen der Polizisten. Sie will keinen Skandal. Der Film deutet an, dass der Onkel womöglich Opfer eines Hassverbrechens wurde. Lilia macht sich auf Spurensuche. Wie eine leise Detektivgeschichte setzt der Film Stück für Stück das Puzzle um das Leben ihres Onkels zusammen. So findet Lilia zum Beispiel Briefe, die ihr Onkel offenbar einem Mann geschrieben hatte, den er liebte.
5: Mon cher M, cette erreur, mon erreur est irréparable, un regret profond. Mon bonheur a été de t'avoir trouvé. Tu as été une naissance.
4: Je mehr wir über den Onkel erfahren, desto deutlicher zeigt Regisseurin Leila Bouzid auf, unter welcher Angst queere Menschen in Tunesien leben müssen. Die Geschichte des Onkels wird zunehmend zum Spiegel von Lilias eigener Situation. So verschiebt sich der Fokus ab der zweiten Hälfte immer stärker auf Lilia. Aus dem langsamen Krimi wird ein Coming-out-Familiendrama. Dieser Wechsel gelingt gut. Und doch hätte man gerne noch mehr über den Onkel erfahren. Das Potenzial dieser geheimnisvollen Lebensgeschichte hätte noch stärker ausgeschöpft werden können. Dafür überzeugt Abu Abbas mit einem herausragenden weiblichen Ensemble. Denn im Film geht es genauso um die Beziehungen zwischen Lilia und den Frauen in ihrer Familie. Ihre Mutter, ihre Tante und ihre Großmutter, die in Tunesien alle unter einem Dach leben. Regisseurin Leila Bouzid zeichnet das Haus als einen Ort voller Ambivalenzen. Es ist ein Haus, in dem man sich zwar physisch nahe ist, Lügen und Schweigen aber auch Distanz schaffen. Angst und Scham prägen das Haus, genauso wie Liebe, Zuneigung und schöne gemeinsame Erinnerungen. Leila Bouzid verurteilt ihre Figuren nicht. Und trotzdem wird das Leid des Onkels oder das von Lilia nie verharmlost. Auch als die Mutter Lilia mit ihrer Partnerin entdeckt und sie sich schließlich outen muss. Ich bin einfach so, sagt Lilia. Erschüttert entgegnet die Mutter, es wäre einfacher, wenn du es nicht wärst.
6: Ich will dir sagen, dass ich so bin und ich glaube, dass du dich verabschiedest.
7: Ich bin einfach, dass ich nicht komme.
6: Ich bin einfach. Ich
7: bin einfach, dass du bist, damit es nicht kompliziert wird. باش تمشي وتجي على تونس مش كان خممت شويه قبل
4: Die Szene ist so fein gespielt, dass man sofort versteht, die Mutter sagt es nicht aus Hass oder Ignoranz, sondern aus Angst um ihre Tochter und aus Enttäuschung darüber, dass sie ihr so viele Jahre nicht die Wahrheit gesagt hat. Solche Szenen machen Abu Abbas zu einem berührenden Familienporträt, ein Film, der queeres Leben in Tunesien und den Umgang damit beleuchtet. Empathisch aus der Perspektive verschiedener Generationen.
2: Abu Abbas läuft seit heute im Kino. Und zum Schluss geht es nochmals um einen Film. Um den kamen Hannes Dickelmann und ich heute Morgen nicht herum, weil er für viele das Kino-Highlight des Sommers sein dürfte.
8: Who has a story about Odysseus? You? You? You have a story?
9: Stand between me and home, not even the gods.
10: The Odyssey vom britischen Erfolgsregisseur Christopher Nolan. Er hat das Epos Odyssee des griechischen Dichters Homer in einen beinahe dreistündigen Kinoblockbuster verwandelt. Dieser Film startet heute offiziell in den Schweizer Kinos und Bruno Frick, du hattest heute Morgen eigentlich keine Chance, diesem Thema zu entgehen.
2: Ja, nein, selbst wenn ich gewollt hätte. Jede einzelne Zeitung, die ich heute durchgeblättert habe, berichtet über diesen Film mit einschlägigen Titeln über den Artikel. Die CH Media Zeitung schreiben zum Beispiel von 3 Stunden Glückseligkeit, die Tamedia-Zeitungen sprechen von einem Meisterwerk und die Süddeutsche titelt einfach nur «Beim Zeus, was für ein Film!»
10: Das klingt nach einer einstimmigen Lobeshymne und das, obschon der Film noch vor der Veröffentlichung viel Schelte kassiert hat.
2: Ja, darauf gehen die Zeitungen natürlich auch ein. Da wird zum Beispiel der Aufschrei angesprochen, wie man denn die als weißarmig beschriebene Helena mit einer dunkelhäutigen Schauspielerin besetzen könne. Elon Musk hat auf seiner Plattform X geschimpft, dass der Film rettungslos woke daherkomme. Aber es gab auch Kritik von Fachleuten, Historikerinnen und Historiker zum Beispiel dass die Helme nicht geschichtsgetreu umgesetzt wurden oder dass die griechischen Kriegsschiffe aussehen wie die Langboote der Wikinger.
10: Und all diese Kritik, die verpufft jetzt einfach?
2: Ja, also scheinbar, wenn man zum Beispiel die Tamedia-Zeitungen anschaut, dann wischt die Odyssey von Christopher Nolan dieses kleingeistige Gemeckere einfach vom Tisch. Und etwas später lobt Redaktor Michael Marti den Film, es sei kein ölig-schweißiger Sandalenfilm wie gewisse Vorgänger, sondern ein Kinostück mit eigener Bild- und Klangsprache, die zugleich fasziniere und beklemme.
10: Die Bildsprache, sagst du, die ist bei Christopher Nolan immer sehr wichtig. Er versucht zum Beispiel möglichst wenig mit Computereffekten zu arbeiten.
2: Auf jeden Fall so, dass man das nicht merkt. Aber die Effekte, die sind tatsächlich auch was, das zum Beispiel Silvia Posavec in ihrem CA Media Artikel hervorhebt. In der Odyssee gibt es ja viele fantastische Elemente, wie zum Beispiel den Zyklopen, also den einäugigen Riesen, dann das Seeungeheuer Skylla oder die Reise in die Unterwelt. Und da besteche Nolan durch präzise Handwerkskunst, auch dadurch, dass er auf sehr viele Realaufnahmen setze und durch die räumliche Tiefe der Bilder, das natürliche Licht und die Bildkompositionen erscheine das alles großartig realistisch, schreibt sie.
10: Bodo, ich will ja nicht der Spielverderber sein, aber gibt es bei all diesen Lobeshymnen auch Kritikpunkte?
2: Ja, und da wird etwas angesprochen, dass Nolan schon in vergangenen Filmen angekreidet wurde. Das scheint sich jetzt hier zu wiederholen, schreibt Tobias Sedlmayr in der NZZ. Die Frauenfiguren, die seien auch in The Odyssey ein Schwachpunkt. Odysseus' Ehefrau Penelope zum Beispiel sei weniger klug dargestellt als in Homers Vorlage. Die Nymphe Kalypso diene nur als gefühlskalter Katalysator. Andere Figuren, wie zum Beispiel die Prinzessin Nausicaa, die tauchen gar nicht auf, und Sedlmayr ergänzt, überhaupt seien Eros und Sex in diesem Film so abwesend wie am protestantischen Kirchentag.
10: Aber dennoch, also ich gehe davon aus, dass kein Artikel, keine Besprechung vom Kinobesuch abrät.
2: Nein, also alle empfehlen den Film, und die Süddeutsche, die macht das schon im Liedtext deutlich, was von The Odyssey zu halten ist. Ein Spektakel, das man gesehen haben muss. Und das war es für den Moment aus Kultur und Gesellschaft. Am Mikrofon Bodo Frick.

0: Die Nachrichten von SRF um 10:30 mit Frank Estermann. Die USA greifen in der sechsten Nacht in Folge den Iran an. Es droht nun eine Ausweitung des Konflikts auf das Rote Meer. Die italienische Justiz geht erneut gegen Luxusmarken vor. Es geht um prekäre Arbeitsverhältnisse für chinesische Arbeiterinnen und Arbeiter. Und die Hitzewelle im Juni hat in Europa mehr als 10.000 Todesopfer gefordert. Das zeigen erste Auswertungen. Das Wetter, heute Abend gibt es teils kräftige Gewitter. Am Freitag ist es teils sonnig, teils bewölkt mit weiteren Gewittern. Die USA haben in der sechsten Nacht in Folge Ziele im Iran angegriffen. Insbesondere aus dem Süden Irans werden Explosionen gemeldet. Das US-Militär will gemäß dem zuständigen Kommando die Stellungen der iranischen Armee an der strategisch wichtigen Straße von Hormuz ausschalten. Der Iran reagierte mit Raketen- und Drohnenangriffen auf US-Stützpunkte in Kuwait und Bahrain. Zudem droht eine Ausweitung des Konflikts auf das Rote Meer. Laut der Nachrichtenagentur Reuters hat Teheran die Houthi-Miliz im Jemen angewiesen, sich für eine Blockade der dortigen Seewege bereitzuhalten, sollten die USA iranische Energieanlagen angreifen. Die Justiz in Italien geht erneut gegen eine Reihe bekannter Luxusmarken vor, darunter Chanel, Bulgari oder Etro. Die zuständige Staatsanwaltschaft bestätigte eine Meldung der italienischen Finanzzeitung Il Sole 24 Ore. Patrick Seiler.
1: Die Polizei hat demnach die Hauptsitze von insgesamt 11 Firmen durchsucht. Ihnen wird vorgeworfen, die Produktion an Scheinfirmen ausgelagert zu haben. Diese wiederum hätten chinesische Arbeiterinnen und Arbeiter unter illegalen und unhygienischen Bedingungen für tiefe Löhne arbeiten lassen. Bei Razzien in den Werkstätten wurden teils auch gefälschte Herkunftsbezeichnungen gefunden. Die betroffenen Modehäuser müssen nun belegen, wie sie ihre Lieferketten kontrollieren. Ansonsten droht ihnen eine Zwangsverwaltung. Die aktuelle Untersuchung steht unter der Leitung jenes Mailänder Staatsanwalts, der bereits Verstöße gegen Lohn- und Arbeitsbedingungen in italienischen Ateliers aufgedeckt hatte. Die Untersuchung Ende 2025 richtete sich gegen 13 große Luxusmarken, darunter Prada, Givenchy und Dolce & Gabbana. Mehrere Luxusmarken, darunter der Kaschmir-Spezialist Loro Piana, wurden in Italien vorübergehend unter gerichtliche Verwaltung gestellt, da Bedenken hinsichtlich der Arbeitsbedingungen bei den Zulieferern bestanden. Diese Maßnahmen wurden alle aufgehoben, nachdem die Marken begannen, ihre Lieferketten besser zu kontrollieren.
0: Das Parlament in Israel hat ein umstrittenes Mediengesetz verabschiedet. Mit diesem Gesetz will die Regierung den Sektor liberalisieren und den Wettbewerb stärken. Kritikerinnen und Kritiker befürchten jedoch, dass die Regierung dadurch direkten Einfluss auf die Berichterstattung nimmt und der Druck auf regierungskritische Sender steigt. Konkret sieht das Gesetz eine neue Medienbehörde vor, deren Besetzung die Regierung maßgeblich bestimmen kann. Gegen das Gesetz sind bereits klar beim obersten Gerichtshof eingereicht worden. Die Hitzewelle im Juni hat in Europa mindestens 12.000 Todesopfer gefordert. Das zeigt eine Auswertung der französischen Nachrichtenagentur AFP, die sich auf Zahlen mehrerer europäischer Länder stützt, darunter auch jene der Schweiz. Die Europäische Plattform zur Überwachung der Übersterblichkeit weist für die letzte volle Woche im Juni, den Höhepunkt der Hitzewelle, mehr als 14.000 zusätzliche Todesopfer aus. Beide Zahlen sind nicht vollständig, da noch nicht alle Länder ihre Daten gemeldet haben. Das Schweizer Bundesamt für Gesundheit wies für den Höhepunkt der Hitzewelle ebenfalls eine höhere Übersterblichkeit aus. Demnach gab es rund 220 Todesfälle mehr, als zu erwarten gewesen wären. Nun zu weiteren Meldungen des Tages in der Übersicht. 8 Jahre nach dem verheerenden Einsturz der Morandi-Autobahnbrücke im italienischen Genua mit 43 Toten ist der Hauptangeklagte verurteilt worden. Der ehemalige Chef der Autobahngesellschaft muss für 12 Jahre ins Gefängnis. Das Gericht sah es als erwiesen an, dass er trotz bekannter Mängel nichts gegen den Verfall unternommen hatte. Das Urteil ist noch nicht rechtskräftig. In der Schweiz ist die Zahl der Asylgesuche in der ersten Jahreshälfte deutlich zurückgegangen. Von Januar bis Juni haben rund 9.700 Menschen ein Asylgesuch gestellt, 16% weniger als im Vorjahreszeitraum. Das Staatssekretariat für Migration begründet den Rückgang mit weniger Ankünften in Süditalien und weniger Gesuchen aus der Türkei. Schweizer Gefängnisse müssen veganen Häftlingen künftig Essen ohne tierische Produkte anbieten. Das hat der Europäische Gerichtshof für Menschenrechte entschieden. Er gab der Beschwerde zweier veganer Brüder recht. Die Schweiz habe mit der mangelhaften Verpflegung in Genfer und Waadtländer Anstalten das Recht auf Gewissens- und Religionsfreiheit verletzt. Die Börsendaten von SIX, der Swiss Market Index, schließt bei 14.267 Punkten, minus 0,3%. Der Dow Jones Index in New York fällt um 0,2%. Der Euro wird zu 92,54 Rappen gehandelt und der Dollar zu 80,86 Rappen. Das Wetter. Bis in die Nacht gibt es teils kräftige Gewitter. Morgen ist es teils sonnig, teils bewölkt mit weiteren Gewittern. Es ist schwülwarm mit etwa 27 Grad im Norden und 31 Grad im Süden. Das waren Nachrichten von Radio SRF. Verantwortlich Patrick Seiler.
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3: Mein Name Bodo Frick und heute genießen wir Kunst in der Natur, in Park und Garten. Die Armottier im Neuenburger Jura war einst eine Pionierin. Wir haben die aktuelle Ausgabe besucht. Zuerst aber setzen wir uns ins Theater. Was wissen Sie über koreanisches Theater? Der Pop aus Südkorea, den feiern viele und auch die Serien aus dem Land sind bei uns sehr beliebt. Daneben geht das südkoreanische Theater beinahe etwas unter. Es hat eine sehr lange und lebendige Tradition und das Theaterfestival von Avignon hat dieses Jahr die koreanische Sprache als Schwerpunkt mit rund einem Fünftel des kuratierten Programms. Annelies Berger hat gestern mit Theaterkritiker Andreas Kloy in Avignon gesprochen. Als erstes ging es darum, was er am Theaterfestival schon alles entdeckt hat.
4: Ja, es ist wirklich eine große Spannweite vom sehr beeindruckenden zeitgenössischen Tanztheater über den Versuch, traditionelle Formen neu zu interpretieren, bis zum sehr inhaltlichen, ernsthaften Dokumentartheater. Wobei sich das immer auf Südkorea beschränkt. Aus Nordkorea wäre allenfalls Propagandatheater zu erwarten gewesen. Darauf hat das Festival verzichtet. Ich habe auch was zum Hören mitgebracht.
5: Ja, ich höre da asiatische Klänge, spielerisch mit Elektronik versehen. Aus welcher Produktion kommt denn dieser Sound?
4: Das ist ein Auszug aus einer Performance, Liquid Sound heißt sie. Sie verbindet traditionelle koreanische Theaterformen mit Zirkus und Club. Oh, wow. Wobei es dann am Ende doch recht folkloristisch anmutet, so ein bisschen wie eine Darbietung für Touristen. Vor allem auch, weil nicht recht klar wird, was der Abend überhaupt erzählen will über das formale Experiment hinaus. Weitaus stärker wirkt die Arbeit der Choreografin Sung Im-Hae, die in London lebt, mit dem Titel «One Degree Celsius».
5: Eben, ich wollte gerade fragen, also das erste ist eine Performance, das heißt, da muss man nicht Koreanisch verstehen und nun noch ein Tanzabend ohne Worte natürlich. Also worum geht's da in One Degree Celsius?
4: Ja, ein Grad Celsius, das bezieht sich auf die Klimaerwärmung im Sinn, was es für Auswirkungen haben könnte, wenn die Durchschnittstemperatur um ein Grad ansteigt. Sung Im-Hae setzt das aber nicht direkt erzählerisch um. Sie konfrontiert die Tänzerkörper vielmehr auf der Bühne mit einem zwar unsichtbaren, aber offensichtlich starken Druck, einem grellen Gegenlicht, zum Beispiel orange wie die Sonne, bis die TänzerInnen kaum noch erkennbar sind, als ob sie schmelzen würden oder sie schwanken wie Bäume oder bewegen sich in heftigen Stößen durch den Raum. Das ist sehr beeindruckend in seiner Plastizität und Kraft.
5: Also du hast das wunderschön beschrieben. Sie schmelzen oder schwanken wie Bäume. Da möchte ich gern dabei sein.
4: Ja, oder wie Schilfrohr.
5: Oder wie Schilfrohr, okay. Aber doch noch zum Theater. Was gibt's da in Avignon zu sehen aus Korea?
4: Ja, da möchte ich gerne eine Arbeit herausheben, die sich formal sehr stimmig mit einem dunklen Kapitel beschäftigt in der Geschichte von Südkorea. Island Story heißt sie, die Geschichte einer Insel. Da geht es um das Massaker auf der Insel Jeju von 1948. Dort gab es damals einen Aufstand gegen Polizeirepression. Den hat die Regierung brutal niedergeschlagen. Ein Großteil der Dörfer wurden zerstört. Das wird erst langsam aufgearbeitet, zum Beispiel in einer Theaterarbeit wie dieser Island Story. Sie verbindet Zeitzeugenberichte mit einer kommentierenden Recherche und macht auch deutlich, was für Nachwirkungen das bis heute hat, dieses Massaker, was für ein Trauma die Bevölkerung immer noch plagt.
5: Also da wird Geschichte aufgearbeitet, das klingt beeindruckend, aber eben, gibt's da Untertitel oder wir verstehen ja diese Sprache nicht?
4: Da gibt's natürlich Untertitel. In Französisch und Englisch meistens.
5: Ah, sehr, okay, das, alles klar, das war nur eine Informationsfrage. Andreas, der Blick aufs große Ganze, wie gefällt dir die Idee mit Korea als Gastland am Theaterfestival in Avignon?
4: Ja, ich bin ein bisschen hin und her gerissen. Einerseits begegne ich tollen Arbeiten, einzelnen Arbeiten. Andererseits bleibt das Ganze recht schlaglichtartig. Ich kann nicht wirklich eintauchen in eine Theaterszene. Aber wenn man bedenkt, dass das letzte Gastspiel aus Korea in Avignon vor 26 Jahren lief, dann lässt sich schon von einer Horizonterweiterung sprechen.
3: Das sagt Theaterkritiker Andreas Kloy. Das Theaterfestival von Avignon läuft noch diese und kommende Woche. Ausstellungen in Parkanlagen, Gärten, freier Natur gehören heute ganz selbstverständlich zum Sommer. Die Art Mottier im Val de Travers gehört zu den Pionierinnen solcher Ausstellungen draußen. Als sie 1985 zum ersten Mal stattgefunden hat, war das noch neu und überraschend. Besonders überraschend, namhafte Schweizer Kunstschaffende sind ins stille Val de Travers nahe der französischen Grenze gekommen. Alle 4 bis 5 Jahre findet die Ausstellung statt, in diesem Jahr die 9. Ausgabe unter neuer Leitung. Alice Henkes.
6: Die ländliche Idylle am Bahnhof Mottier trügt. Kunst lauert hier überall, auch und gerade dort, wo man sie eigentlich nicht erwartet. Gleich hinter dem Bahnhofsgebäude stehen 35 grüne Plastikmülltonnen. Vom Berner Künstler Simon mit Elektromotoren versehen, vibrieren und klappern sie, ein Minimalballett. Was sonst eher ausgeblendet wird, Mülltonnen, wird hier zum Hingucker. Wenige Schritte weiter hat Pippi Lotti Rist eine schmale Holzhütte installiert, deren Form an ein Toilettenhäuschen erinnert. Aus einem Fenster im oberen Teil schweben hin und wieder mit Nebel gefüllte Seifenblasen, erzeugen einen Moment der Poesie und zerplatzen still. Art Mottier, eine der ältesten helvetischen Freilichtausstellungen, versammelt auch in diesem Jahr namhafte Kunstschaffende aus allen Regionen der Schweiz im sonst stillen Val de Travers. Alles wie immer? Nicht ganz. Die aktuelle Ausgabe hat ein neues Organisationskomitee, dessen Präsident Emile Margot sagt:
7: Es hat sich geändert, dass wir haben gefragt, die Künstlerinnen eine spezifische Kunstwerke für diese Ausstellung. Die Kunstwerke sind alles für Art Mottier 2026 gemacht und müssen einen Link zu der Region haben. Es kann mit den Leuten, mit den Themen, mit den Mieten, mit den Farben, mit der Typologie, aber es muss eine Verbindung haben mit der Region.
6: Ein Bezug zur Region war zwar auch in früheren Jahren gewünscht, aber man achte jetzt wieder stärker darauf, sagt Margot. Mottier und seine Umgebung haben die Kunstschaffenden zu großartigen Arbeiten angeregt. Und oft sind es einfach erscheinende Objekte, die besonders beeindrucken. Delphine Reist etwa installiert auf einer Weide Pflöcke, an denen dunkel gefärbte Salzringe hängen, die wie Autoreifen geformt sind. Sie erinnern daran, dass man früher oft Autoreifen verbrannte, um den Geruch der lange verbotenen Absinth-Destillation zu überdecken. Außerdem dienen die Salzreifen als Schlecksteine für die Kühe auf der Weide. Sie werden also nach und nach verschwinden. Die vierköpfige Gruppe Movement Studio schickt Wanderfreudige, die ins Val de Travers kommen, spielerisch in die Irre. Mitten im Ort haben die Kunstschaffenden einen Wanderweg Wegweiser aufgestellt, dessen drei charakteristisch gelbe Wanderpfeile von einem Elektromotor angetrieben um den Pfahl rotieren. Rando heißt das Objekt, mit einem eingeklammerten M am Ende, lesbar als Zufallswanderung. Wanderfest musste man auch bisher sein, wenn man den gesamten Armoutier-Parcours absolvieren wollte. Durch das Dorf, in den Wald hinauf, zu einer Grotte und über offenes Weideland wieder hinab. Neu gibt es verschiedene Rundgänge, denn es war dem Organisationskomitee wichtig, die Ausstellung für alle zu öffnen. Emil Margot.
7: Deswegen haben wir zwei Parcours gemacht. Das große Rundgang, das kleine Rundgang. Das kleine Rundgang ist für Leute mit beschränkter Mobilität zugänglich, für die Kinder oder so. Und die große Rundgang macht eine andere Tour, ein bisschen längere Tour.
6: Damit diejenigen, die nicht auf die große Tour gehen wollen oder können nichts verpassen, gibt's am Ende des kleinen Rundgangs eine Dokumentation jener Arbeiten, die nur auf dem großen Parcours zu sehen sind.
3: Die Ausstellung Armoutier im Val de Travers im Neuenburger Jura dauert noch bis am 20. September. Und jetzt geht es um Kunst in einem etwas anderen Zusammenhang.
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3: Sie kennen vielleicht die bunten Stühle aus Kunststoff, die frei schweben, die sogenannten Panton Chairs. Der weltbekannte dänische Designer Werner Panton hat aber nicht nur Sitzmöbel gestaltet, sondern auch ganze Räume, unter anderem eine Unterführung in Basel. Um diese Unterführung geht es jetzt in unserer Sommerserie. Die Passage, die Werner Panton gestaltet hat, wurde nämlich 2024 abgerissen. Im gleichen Jahr ist eine Adaption davon errichtet worden, direkt nebenan. Die ganze Geschichte kennt Nora Weber.
9: Die Geschichte des sogenannten Pantongangs in Basel beginnt in den 1970er Jahren. Das Unispital beauftragte damals den Designer und Architekten Werner Panton damit, die Unterführung zwischen dem Spital und einem nahegelegenen Parkhaus zu gestalten. 1978 wird der enge und über 100 Meter lange Gang mit den für den Designer typisch leuchtenden Farben und Formen überzogen.
10: Es gibt Dinge, die sind typisch Panton. Er hat bei diesem Pantongang 8 Farben verwendet und 8 Grautöne verwendet. Und wenn Sie vom Parkhaus zum Ausgang gegangen sind, war es zuerst eine Rampe abwärts. Es hat begonnen mit Streifen, die sich immer mehr verdichtet haben, bis in die Hälfte des Ganges. Und dann hat er das Thema gewechselt und hat einzelne Muster nacheinander an die Wand gebracht.
9: Das sagt der Innenarchitekt und Pantonkenner Raphael Hügelhammer. Der bunte Gang war bekannt in Basel und für Designfans eine Attraktion, denn die Panton-Passage war das einzige Interieur vom 1998 verstorbenen Werner Panton, das noch am Originalort erhalten war. Umso größer war der Aufschrei beim Basler Heimatschutz und bei ArchitekturexpertInnen, als das Unispital im Jahr 2022 bekannt gab, dass der Panton-Gang abgerissen werden solle, um Platz zu schaffen für einen neuen Klinikbau. Mehr als 1500 Menschen unterzeichneten eine Petition zum Erhalt des Kunstwerks. Auch der Direktor des Vitra Design Museums setzte sich dafür ein. Vergeblich. Doch das Unispital ließ sich auf einen Kompromiss ein. Das Werk sollte in unmittelbarer Nachbarschaft rekonstruiert werden. Mit diesem Beschluss taten sich aber auch Fragen auf.
10: Es gab 3 Fragestellungen. Darf man das? Kann man das und will man das? Und ich glaube, die dritte Frage, will man das, ist schnell beantwortet. Da geht es um eine kulturelle Verantwortung, die das Unispital als Eigentümerin wahrgenommen hat. Wir sagen doch, wir wollen das, aber wir müssen zuerst mal prüfen, dürfen wir das? Und wir müssen eine Haltung dazu finden. Und dass dieses darf man ein solches Kunstwerk im Sinne einer Rekonstruktion umsiedeln, umbauen oder verschieben? Man konnte ja nicht Wände ausbauen, die waren betoniert. Also man musste das neu machen.
9: Sagt Raphael Hügelhammer vom Innenarchitekturbüro Emil, das im Auftrag des Unispitals alsbald mit der Planung des neuen Gangs startete. Um diese Frage des «Darf man?» beantworten zu können, wurde das Projekt eng von einer Expertengruppe begleitet. Unter anderem von Karin Panton, der Tochter des Designers, aber auch von Vertretern der Denkmalpflege und dem Architekten Pierre Demeron. Zuerst habe man den Gang genauestens analysiert und Folgendes herausgefunden.
10: Man hat eine Dramaturgie herausgelesen und eine Partitur. Es ist wie ein Musikstück, es ist einfach ein begehbarer Raum, bestehend aus einem Rhythmus, hat ein Thema und Melodien, Dynamik, es gibt Phrasierungen. Und das Tempo, das bestimmen Sie als Passantin. Und dieses Konstrukt musste zuerst verstanden werden und in einem nächsten Schritt dann eine Adaption gefunden auf einen neuen Raum.
9: Der neue Gang führt zu demselben Parkhaus und ist dem ursprünglichen Gang damit sehr ähnlich, nur etwas kürzer und etwas breiter. Die Gruppe um Hügelhammer tauchte also ein, sie studierten die alten Pläne von Panton und nutzten den alten Gang, solange er noch da war.
10: Wir haben gefilmt, wir sind durchgelaufen, wir sind durchgerannt, wir sind stehen geblieben, wir haben zurückgeschaut, haben Menschen beobachtet, die durchgehen, um ein Gefühl für diesen Gang zu bekommen, um Werner Panton auf die Schliche zu kommen.
9: Die Arbeit hat sich gelohnt. Zwar zeigt der neue, kürzere Gang nicht die komplette Musterfolge der alten Panton-Passage, dafür lässt er die Passanten noch stärker in die bunte Farbwelt eintauchen. Denn hier sind alle vier Wände, auch der Boden, farbig gestaltet. So hatte es Werner Panton eigentlich für sein Original vorgesehen, das nun für immer verschwunden bleibt.
3: Die neue Panton-Passage kann man sich anschauen im vierten Untergeschoss des City-Parkings Richtung Ausgang Hebelstraße in Basel. Und noch mehr von Werner Panton finden Sie im Vitra Design Museum in Weil am Rhein. Dort gibt es bis nächsten Frühling eine große Retrospektive zum dänischen Designer und Architekten. Morgen geht es in unserer Sommerserie nach Zürich. Dort sind zwei Lichtinstallationen spurlos verschwunden.
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3: À voix basse. So heißt der neue Film der französisch-tunesischen Regisseurin Leila Bouzid. Der Titel des Films bedeutet übersetzt mit leiser Stimme. So, wenn überhaupt, muss man in Tunesien über Homosexualität sprechen. Denn dort sind gleichgeschlechtliche Beziehungen bis heute strafbar. Was das mit einer tunesischen Familie macht, zeigt dieser Film. Anne Meyer hat À voix basse gesehen.
11: Lilia reist von Paris in ihren Heimatort in Tunesien. Dort findet die Trauerfeier ihres verstorbenen Onkels statt. Ihre Partnerin begleitet sie auf der Reise. Doch kurz vor dem Familienhaus setzt Lilia die Freundin in einem Hotel ab. Denn ihre Familie weiß nicht, dass Lilia lesbisch ist. Dass auch ihr Onkel ein Geheimnis hatte, wird schnell klar. Auch wenn es einige aus der Familie wussten. Der Onkel war auch homosexuell. Der offizielle Grund für seinen Tod? Ein Herzinfarkt. Aber dann taucht plötzlich die Polizei auf. Wurde er etwa ermordet? Die Großmutter reagiert wütend auf die Fragen der Polizisten. Sie will keinen Skandal. Der Film deutet an, dass der Onkel womöglich Opfer eines Hassverbrechens wurde. Lilia macht sich auf Spurensuche. Wie eine leise Detektivgeschichte setzt der Film Stück für Stück das Puzzle um das Leben ihres Onkels zusammen. So findet Lilia zum Beispiel Briefe, die ihr Onkel offenbar einem Mann geschrieben hatte, den er liebte.
12: Mon cher M, cette erreur, mon erreur est irréparable, un regret profond. Mon bonheur a été de t'avoir trouvé. Tu as été une naissance.
11: Je mehr wir über den Onkel erfahren, desto deutlicher zeigt Regisseurin Leila Bouzid auf, unter welcher Angst queere Menschen in Tunesien leben müssen. Die Geschichte des Onkels wird zunehmend zum Spiegel von Lilias eigener Situation. So verschiebt sich der Fokus ab der zweiten Hälfte immer stärker auf Lilia. Aus dem langsamen Krimi wird ein Coming-out-Familiendrama. Dieser Wechsel gelingt gut. Und doch hätte man gerne noch mehr über den Onkel erfahren. Das Potenzial dieser geheimnisvollen Lebensgeschichte hätte noch stärker ausgeschöpft werden können. Dafür überzeugt À voix basse mit einem herausragenden weiblichen Ensemble. Denn im Film geht es genauso um die Beziehungen zwischen Lilia und den Frauen in ihrer Familie. Ihre Mutter, ihre Tante und ihre Großmutter, die in Tunesien alle unter einem Dach leben. Regisseurin Leila Bouzid zeichnet das Haus als einen Ort voller Ambivalenzen. Es ist ein Haus, in dem man sich zwar physisch nahe ist, Lügen und Schweigen aber auch Distanz schaffen. Angst und Scham prägen das Haus, genauso wie Liebe, Zuneigung und schöne gemeinsame Erinnerungen. Leila Bouzid verurteilt ihre Figuren nicht. Und trotzdem wird das Leid des Onkels oder das von Lilia nie verharmlost. Auch als die Mutter Lilia mit ihrer Partnerin entdeckt und sie sich schließlich outen muss. Ich bin einfach so, sagt Lilia. Erschüttert entgegnet die Mutter, es wäre einfacher, wenn du es nicht wärst.
12: Ich will dir sagen, dass ich so bin, dass du dich nicht mehr
13: verletzt hast. Ich bin nicht
12: mehr so. Wer ist
13: das? Ich bin nicht mehr so. Damit es nicht mehr so wird, damit du dich und dich nach Tunis gehst. Ich bin nicht mehr so. Ich habe
12: nicht gewählt, Mama.
11: Die Szene ist so fein gespielt, dass man sofort versteht, die Mutter sagt das nicht aus Hass oder Ignoranz, sondern aus Angst um ihre Tochter. Und aus Enttäuschung darüber, dass sie ihr so viele Jahre nicht die Wahrheit gesagt hat. Solche Szenen machen Abu Abbas zu einem berührenden Familienporträt. Ein Film, der queeres Leben in Tunesien und den Umgang damit beleuchtet. Empathisch aus der Perspektive verschiedener Generationen.
3: Abu Abbas läuft seit heute im Kino. Und zum Schluss geht es nochmals um einen Film. Um den kamen Hannes Dickelmann und ich heute Morgen nicht herum, weil er für viele das Kino-Highlight des Sommers sein dürfte.
14: Who has a story about Odysseus? You have a story?
15: No one could stand between me and home. Not even the gods.
16: The Odyssey vom britischen Erfolgsregisseur Christopher Nolan. Er hat das Epos Odyssee des griechischen Dichters Homer in einen beinahe dreistündigen Kinoblockbuster verwandelt. Dieser Film startet heute offiziell in den Schweizer Kinos und Bruno Frick, du hattest heute Morgen eigentlich keine Chance, diesem Thema zu entgehen.
3: Nein, selbst wenn ich gewollt hätte. Jede einzelne Zeitung, die ich heute durchgeblättert habe, berichtet über diesen Film mit einschlägigen Titeln über den Artikel. Die CH Media Zeitung schreiben zum Beispiel von 3 Stunden Glückseligkeit. Die Tamedia Zeitungen sprechen von einem Meisterwerk und die Süddeutsche titelt einfach nur «Beim Zeus, was für ein Film!».
16: Das klingt nach einer einstimmigen Lobeshymne und das, obschon der Film noch vor der Veröffentlichung viel Schelte kassiert hat.
3: Ja, darauf gehen die Zeitungen natürlich auch ein. Da wird zum Beispiel der Aufschrei angesprochen, wie man denn die als weißarmig beschriebene Helena mit einer dunkelhäutigen Schauspielerin besetzen könne. Elon Musk hat auf seiner Plattform X geschimpft, dass der Film rettungslos woke daherkomme. Aber es gab auch Kritik von Fachleuten, Historikerinnen und Historiker zum Beispiel bemängelten, dass die Helme nicht geschichtsgetreu umgesetzt wurden oder dass die griechischen Kriegsschiffe aussehen wie die Langboote der Wikinger.
16: Und all diese Kritik, die verpufft jetzt einfach?
3: Ja, also scheinbar, wenn man zum Beispiel die Tamedia-Zeitungen anschaut, dann wischt die Odyssey von Christopher Nolan dieses kleingeistige Gemeckere einfach vom Tisch. Und etwas später lobt Redaktor Michael Marti den Film, es sei kein ölig-schweißiger Sandalenfilm wie gewisse Vorgänger, sondern ein Kinostück mit eigener Bild- und Klangsprache, die zugleich fasziniere und beklemme.
16: Die Bildsprache, sagst du, die ist bei Christopher Nolan immer sehr wichtig. Er versucht zum Beispiel möglichst wenig mit Computereffekten zu arbeiten.
3: Auf jeden Fall so, dass man das nicht merkt. Aber die Effekte, die sind tatsächlich auch was, das zum Beispiel Silvia Posavec in ihrem CH Media Artikel hervorhebt. In der Odyssee gibt es ja viele fantastische Elemente, wie zum Beispiel den Zyklopen, also den einäugigen Riesen, dann das Seeungeheuer Skylla oder die Reise in die Unterwelt. Und da besteche Nolan durch präzise Handwerkskunst, auch dadurch, dass er auf sehr viele Realaufnahmen setze und durch die räumliche Tiefe der Bilder, das natürliche Licht und die Bildkompositionen erscheine das alles großartig realistisch, schreibt sie.
16: Bodo, ich will ja nicht der Spielverderber sein, aber gibt es bei all diesen Lobeshymnen auch Kritikpunkte?
3: Ja, und da wird etwas angesprochen, dass Nolan schon in vergangenen Filmen angekreidet wurde. Das scheint sich jetzt hier zu wiederholen, schreibt Tobias Sedlmayr in der NZZ. Die Frauenfiguren, die seien auch in The Odyssey ein Schwachpunkt. Odysseus' Ehefrau Penelope zum Beispiel sei weniger klug dargestellt als in Homers Vorlage. Die Nymphe Kalypso diene nur als gefühlskalter Katalysator. Andere Figuren, wie zum Beispiel die Prinzessin Nausikaa, die tauchen gar nicht auf und Sedlmayr ergänzt, überhaupt seien Eros und Sex in diesem Film so abwesend wie am protestantischen Kirchentag.
16: Aber dennoch, also ich gehe davon aus, dass kein Artikel, keine Besprechung vom Kinobesuch abrät.
3: Nein, also alle empfehlen den Film und die Süddeutsche, die macht das schon im Liedtext deutlich, was von The Odyssey zu halten ist. Ein Spektakel, das man gesehen haben muss. Und das war es für den Moment aus Kultur und Gesellschaft. Am Mikrofon Bodo Frick.

0: Die Nachrichten von SRF um 11 mit Dominik Brandt. Die USA haben neue Angriffe gegen Ziele im Iran geflogen. Insbesondere aus dem Süden des Iran werden Explosionen gemeldet. Das US-Militär will gemäß dem zuständigen Kommando die Stellungen der iranischen Armee an der strategisch wichtigen Straße von Hormuz ausschalten. Der Iran reagierte mit Raketen- und Drohnenangriffen auf US-Stützpunkte in Kuwait und Bahrain. Zudem droht eine Ausweitung des Konflikts auf das Rote Meer. Laut der Nachrichtenagentur Reuters hat der Iran die Houthi-Miliz im Jemen angewiesen, sich für eine Blockade der dortigen Seewege bereitzuhalten, sollten die USA iranische Energieanlagen angreifen. Wenige Tage vor dem Finale der Fußball-WM in Nordamerika haben Menschenrechtsorganisationen schwere Vorwürfe erhoben gegen den Weltfußballverband FIFA und gegen die USA. Das Turnier in den USA, Kanada und Mexiko sei mit Blick auf die Menschenrechte, Zitat, keine gute WM gewesen, teilte unter anderem Human Rights Watch mit. Kritisiert wird vor allem das harte Vorgehen der US-Behörden gegen Migrantinnen und Migranten, bei dem es jüngst auch zu Todesfällen kam. Zudem seien viele Fans durch überteuerte Tickets und strenge Visa-Regeln ausgeschlossen worden. Zudem hätten Medienschaffende nicht ausreichende Freiheiten für ihre Berichterstattung gehabt. Auch fehlender Schutz für queere Menschen bemängelten die Organisationen an der Fußball-WM 2026. Ein Schweizer Hotelschiff auf dem Rhein ist wieder frei, nachdem es bei Bonn in Deutschland stundenlang auf einer Sandbank festgefahren war. Ein Schlepper hat das Schiff in tiefere Gewässer gezogen, melden deutsche Medien. Danach konnte es in Richtung Köln weiterfahren. Die 140 Personen an Bord saßen den ganzen Tag auf dem Schiff fest, sind aber unverletzt. Die MS Thurgau Gold war heute Morgen auf die Sandbank gefahren. Ursache war der tiefe Wasserstand des Flusses wegen der Trockenheit. Die Börsendaten von 6. Der Swiss Market Index schließt bei 14.267 Punkten, minus 0,3%. Der Dow Jones Index in New York fällt um 0,2%. Der Euro wird zu 92,52 gehandelt, der Dollar zu 80,86. Und das Wetter: bis in die Nacht gibt es teils kräftige Gewitter. Morgen ist es dann teils sonnig, teils bewölkt mit weiteren Gewittern. Es ist schwülwarm mit etwa 27 bis 31 Grad. Das waren Nachrichten von Radio SRF, verantwortlich Dominik Brandt.
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2: Und jetzt geht's hier weiter mit 4x4. Und das sind unsere Themen gleich. Volodymyr Zelensky stellt seine Regierung um. Warum der ukrainische Präsident das tut, die Hintergründe dazu gibt's gleich zuerst. Dann sprechen wir über die SVP, die mit KI-generierten Motiven in sozialen Medien für Aufsehen sorgt. Und wir sprechen über die Corona-Aufarbeitung in Großbritannien. Ein neuer Bericht zieht ein Fazit um die Kosten von Masken und Schutzausrüstung. Und es ist kein gutes. Am Mikrofon ist Silvan Zemp. Hallo. In der Ukraine steht der nächste Regierungsumbau an. Präsident Zelensky will sein Kabinett neu aufstellen, das mitten im Krieg und unter wachsendem innenpolitischen Druck. Besonders im Fokus steht dabei Verteidigungsminister Michailo Fedorov. Er galt als enger Vertrauter Zelenskys und als Hoffnungsträger für die Modernisierung der Armee. Jetzt ist allerdings offen, welche Rolle er künftig spielen soll. Romana Kaiser hat den ukrainischen Journalisten Denis Trubetskoy gefragt, warum die Regierung in der Ukraine nun schon wieder neu gebildet wird.
3: Es gehört eigentlich zum politischen Stil von Volodymyr Zelensky, die Minister ab und zu auszutauschen. Das passiert manchmal so einmal pro Jahr und man hat im politischen Kiew im Hintergrund gehört, dass manche Wechsel für den Herbst angeplant waren. Allerdings war diese Verkündung, dass Zelensky die bisherige Ministerpräsidentin Sviridinko am Sonntag um den Rücktritt bat, das war selbst für engste Umgebung von Zelensky eine Überraschung. Sviridinko selbst wusste davon nichts. als sie am Sonntag ins Kabinett von Zelensky reingegangen ist. Es passiert in der ukrainischen Politik extrem selten, dass etwas derart unerwartet kommt. Aber das hat Hintergründe, die man so oft sich vielleicht gar nicht auf den ersten Blick vorstellt. Die Ukraine muss den Posten des Botschafters in den USA dringend und hochkarätig, das wünschen sich die Trump-Leute so auch, neu besetzen. Da war Zelenskys Idee, Svyriadenko als Ministerpräsidentin, die den Ressourcendeal ausgehandelt hat im letzten Jahr und gute Beziehungen etwa zum Finanzminister in den USA hat, eben nach Washington zu schicken. Ob Svyriadenko das letztlich macht, bleibt eine offene Frage. Aber das war der Grund, warum dieser Regierungswechsel überhaupt in Gang gekommen ist. Also es ging im ersten Schritt gar nicht so sehr um das Verteidigungsministerium.
4: Eben Stichwort Verteidigungsministerium. Im Fokus dieses Regierungsumbaus steht nämlich auch Verteidigungsminister Michailo Fedorov. Der galt lange als enger Vertrauter von Präsident Zelensky. Darum fragt sich schon, warum muss er denn das Verteidigungsministerium jetzt noch nur wenigen Monaten verlassen, beziehungsweise warum wird er nicht wieder vorgeschlagen?
3: Auch der Vorgänger von Michailo Fedorov, Denis Schmyhal, hat nur 5 oder 6 Monate gearbeitet. Jetzt scheidet Fedorov nach nur einem halben Jahr aus dem Amt aus. Das ist natürlich eine berechtigte Frage, ob man einen Verteidigungsminister wirklich auch jede 6 Monate auswechseln sollte. Aber Fedorov ist als großer Reformator ins Amt angetreten und hatte gleich auch einen größeren Konflikt mit dem Generalstab, der auch unlösbar schien. Das war tatsächlich ein größeres Problem im Hintergrund. Nur die Art und Weise, wie das jetzt gelöst wird, die ist jetzt auch nicht optimal. Also der große Wunsch Zelensky ist, einen zukünftigen Verteidigungsminister, den bisherigen Innenminister Iho Klement, ist etwa die Mobilisierungsreform durchzusetzen, die Fedorov auch gar nicht so richtig vorstellte, obwohl er damit grundsätzlich auch beauftragt war. Nun gibt es große Zweifel, ob ein Karrierenpolizist, ob ein Polizeigeneral überhaupt gut bei Verteidigungsministerium ankommt. Und abgesehen vom Generalstab, abgesehen von der Armeeführung, war Fedorov jetzt in der Armee eigentlich sehr beliebt.
4: Ja, vielleicht ziehen wir noch ganz kurz Bilanz. Sie haben es gesagt, Fedorov galt als Reformer im Verteidigungsministerium, war vor allem auch als Digitalminister bekannt. Welche Bilanz zieht denn die Ukraine aus seiner Zeit?
3: Tatsächlich war Fedorov noch in seiner langen Zeit als Digitalminister sozusagen der Vater des ukrainischen Drohnenprogramms. Also viele der technologischen Entwicklungen hat er noch dort an den Start gesetzt und das war auch sehr wichtig. Er hat auch viele digitale Produkte für die Armee, was die Kommunikation innerhalb der Streitkräfte angeht, vorangetrieben. Jetzt im Ministerium hat er einerseits mit der sogenannten Reform der Kleinflugabwehr geglänzt, würde ich sogar sagen. Da ging es halt darum, ein System zu schaffen, das es erlauben würde, diese vergleichsweise billigen russischen Langstreckendrohnen kosteneffizient abzufangen und natürlich militärisch effektiv. Das funktionierte. Fedorov hat jetzt natürlich auch richtig versucht, für Ordnung auf dem Markt der Verteidigungseinkäufer fürs Ministerium zu sorgen, was natürlich viele Spieler auf dem Markt und in der Politik unzufrieden machte. Da haben sich auch Figuren gegen Fedorov versammelt, die einander vielleicht gar nicht so sehr mögen, muss man sagen. Das war ein großes Vorhaben. Also die Bilanz war ziemlich gut, aber eine Sache muss ich trotzdem auch auf der anderen Seite ansprechen, also seine Ideen zu allgemein Armeereform, die Mobilisierung habe ich kurz angesprochen, die galten in Teilen des Parlaments auch nicht ganz grundlos. Einerseits als ziemlich inhaltslos und andererseits auf Dauer eigentlich kaum zu bezahlen. Auch das spielt da eine Rolle und auch das war ein Grund, warum Fedorov jetzt im Parlament in Teilen des Verteidigungsausschusses sowohl bei der Regierung als auch bei der Opposition anders als insgesamt jetzt nicht so beliebt war.
2: Das waren Informationen vom freien Journalisten Denis Trubetskoy in Kiew. Die SVP Zürich sorgt mit einem Social-Media-Post aktuell für Schlagzeilen. Denn das Bild wurde mit künstlicher Intelligenz erstellt. Die SVP bewirbt damit die Schweizer Neutralität. Auf dem Bild sind allerdings Menschen in bayerischer Tracht zu sehen. Es ist nicht der erste solche Fall einer politischen Kampagne, die mit KI generiert wurde und für Aufsehen sorgt. Dass politische Inhalte mittels KI erstellt werden, gewöhnen wir uns je daran. Anne Schulz ist Professorin für politische Kommunikation an der Universität Zürich und Susanne Stöckl hat mit ihr gesprochen und sie zuerst gefragt, was sie sich dachte, als sie dieses KI-generierte SVP-Plakat im Netz gesehen hat.
5: Ich musste ehrlich gesagt erstmal ganz kurz schmunzeln. Also ich habe jetzt nicht gleich die Arme in die Luft gerissen und die große Gefahr für die Demokratie hier erkannt, sondern ja eine gewisse Ironie, die sich ja nicht abstreiten lässt. Also dass ausgerechnet eine Partei, die nationale Identität und Schweizer Tradition so stark betont, normalerweise jetzt dann hier in dem Fall bayerische Trachten, glaube ich, sind es verwendet. Das eröffnet natürlich eine große Angriffsfläche für die politischen Gegner. Und insofern musste ich da erstmal ganz kurz schmunzeln.
6: Und die Angriffsfläche, die zeigte sich auch dadurch, dass die genutzt wurde in den Kommentarspalten. Da gibt es viele kritische Voten über das KI-Bild. Glauben Sie denn, dass dieses Plakat der SVP schaden könnte?
5: Ich denke, die Gegner werden weiter Gegner bleiben. Also die werden sich nicht dadurch ihre Meinung ändern zur SVP. Möglicherweise stärkt sich hier eine ohnehin schon ablehnende Haltung. Also das könnte ich da sehen. Die spannende Frage ist, was passiert auf der Seite derjenigen, die der SVP und den Positionen, die die Partei vertritt, eher wohlgesonnen gegenüberstehen. Und da ist es erstmal vielleicht wichtig festzuhalten, dass denen das auch nicht egal sein wird. Also das ist grundsätzlich so, dass Leuten das nicht egal ist, ob Inhalte von KI generiert wurden oder nicht. Also die werden das, sofern sie es wahrnehmen, auf jeden Fall irgendwie zur Kenntnis nehmen. Aber es entsteht nicht unbedingt auch ein Schaden, ein Reputationsschaden für die Partei auf Seiten der eigenen Anhängerschaft. Und wie lässt sich das erklären? Nämlich mit dem, was wir Motivated Reasoning nennen. Das wird auch im Bereich der Falschinformationen stark untersucht. Also dass man im Prinzip, wenn man eine Botschaft für wichtig hält oder sich mit einer bestimmten Botschaft gut identifizieren kann, die eigene Meinung sehr gut widerspiegelt, dann sind einem die Mittel, mit denen diese Botschaft kommuniziert wird, oft weniger wichtig. Also KI wird dann hier als Mittel zum Zweck sozusagen toleriert. Und das kann eben dazu führen, dass die SVP nicht unbedingt einen Schaden davonträgt.
6: Mhm. Inwiefern ist es denn ja problematisch, dass ein solches politisches Kampagnenbild mit künstlicher Intelligenz erstellt wurde?
5: Ja, so abgesehen jetzt von einem möglichen Reputationsschaden für die Partei selbst, müssen wir uns fragen, was es grundsätzlich mit der Wahrnehmung von Informationen macht, wenn wir immer häufiger solche Inhalte, wenn wir denen immer häufiger begegnen, also KI-generierten Inhalten. Und das kann dazu führen, dass es grundsätzlich so einen Vertrauensverlust in Informationen allgemein gibt und dass man also immer wieder, wenn man irgendwas liest oder etwas sieht, dann überlegt, kann ich dem jetzt vertrauen? Ist das jetzt noch wahr oder falsch? Also da kommt so ein Grundzweifel rein in die Wahrnehmung und das ist sicherlich problematisch und das kann dann auch wie so eine Art Dominoeffekt dazu führen, dass man der Demokratie selbst nicht mehr so richtig vertraut. Also man kommt an den Punkt, an dem man im Grunde jede Information in Frage stellt und wir brauchen aber verlässliche Informationen, damit Demokratie funktioniert. Also

0: KI unterstützt jetzt läuft, wenn es darum geht, die Wählerschaft besser zu verstehen oder so. Das würde ich sagen, ist weniger heikel. Und dann geht es um die Kommunikation aber nach außen, also die sich an die Wählerschaft richtet, an die Bürgerinnen und Bürger. Und auch hier unterscheiden wir jetzt noch zwei Typen von KI-Einsatz. Und das eine, da haben wir es jetzt mit dem SVP-Beispiel, denke ich, zu tun. Also da werden eben parteikonforme Inhalte generiert und möglicherweise sogar auf bestimmte Zielgruppen gleich zugeschnitten. Und die werden dann in sozialen Medien relativ schnell verbreitet. Das kann jetzt eben sehr effizient gemacht werden. Das ist bis zu einem gewissen Grad jetzt auch erstmal noch nicht so heikel, um Ihren Begriff da wieder aufzugreifen. Problematischer wird es dann aber, wenn das eine sehr, sehr professionelle Dimension annimmt. Und da müssen wir, also haben wir jetzt in Deutschland mit der AfD so einen Fall. Da wurde ein KI-Tool aufgesetzt, das ja tagesaktuell im Prinzip Posts im AfD-Geist produzieren kann mit der typischen AfD-Stimme. Das ist oft hetzerisch und inzivil, was dort dann produziert wird. Und die Parteien und die Mitglieder der Parteien können das dann sofort und ganz schnell über verschiedene Plattformen breitflächig eben verteilen. Ja, also es ist auch so eine Frage, was für ein Maß nimmt es an, was für ein Professionalisierungsgrad eben, ja. Und wirklich problematisch wird es dann, wenn mit der Realität gespielt wird. Also wenn es darum geht, was ist wahr und was ist falsch. Also die willentliche Täuschung mit KI, da müssen wir dann wirklich aufpassen. Da sprechen wir jetzt hier über Deepfakes, die beispielsweise im US-Wahlkampf jetzt eingesetzt wurden, als die Stimme von Joe Biden imitiert wurde und ihm dann dort bestimmte Botschaften, bestimmte Worte in den Mund gelegt wurden.
1: Schauen wir mal in die Zukunft, was da noch auf uns zukommen könnte. Solche KI-generierten Inhalte, auch bei politischen Kampagnen, die wird es ja künftig immer mehr geben. Welchen Umgang sollten wir denn damit finden?
0: Ich gehe davon aus, und wir können in einem Jahr gerne nochmal sprechen. Ich gehe davon aus, dass sich der Einsatz von KI in Kampagnen, so wie wir es jetzt hier von der SVP vorgemacht bekommen haben, dass sich das eher normalisieren wird. Also dieses Generieren von Inhalten, die auf bestimmte Zielgruppen zugeschnitten sind, die jetzt nicht mit der Realität spielen. Also nicht mit wahr oder falsch, sondern da geht es einfach nur um die Darstellung der eigenen Position. Ja, also dass das jetzt eben häufiger passieren wird mit Hilfe von KI. Ich glaube, das wird sich normalisieren. Ich gehe auch davon aus, dass die Parteien überall ihre Kampagnen jetzt so vorbereiten werden. Ja. Die Hoffnung wäre natürlich, dass sich diese problematische Anwendung, die ich zuletzt beschrieben habe, nicht normalisiert und wir jetzt nicht immer damit rechnen müssen, dass jetzt alles, was wir anschauen, irgendwie ein Deepfake ist, also gerade Videos und Tonmaterial, sondern da irgendwie weiterhin unser Grundvertrauen in die Information behalten können. Und da, glaube ich, ist auch sehr die Politik selbst gefragt, über Regulationen nachzudenken. In der EU wird das mit dem AI Act, soweit ich da Einblicke habe, bereits schon sehr gut vorgemacht. Und in der Schweiz wird daran gearbeitet. Also da hängt man gerade, glaube ich, noch so ein bisschen hinterher. Aber auch hier ist das natürlich ein Thema und aus meiner Sicht ein sehr wichtiges Thema. Und dann ist natürlich auch der Journalismus gefragt, der über im Prinzip die klassische Recherche die Politik hier überwachen muss und im Prinzip der ihm zugewiesenen, in Demokratien ihm zugewiesenen Watchdog-Rolle, würden wir es bezeichnen, ja, der gerecht werden muss, die Politik hier überwachen muss und entsprechende Vergehen wie die willentliche Täuschung durch mithilfe von KI, das muss eben publik gemacht werden und diskutiert werden.
2: Das sagt Anne Schulz. Sie ist Kommunikationswissenschaftlerin am Institut für Kommunikationswissenschaft und Medienforschung an der Universität Zürich. Viele Länder waren auf die Corona-Pandemie schlecht vorbereitet. Besonders deutlich zeigte sich das in Großbritannien. In den Spitälern fehlten damals Masken und Schutzausrüstung. Das Personal musste teilweise Abfallsäcke am Körper tragen, um sich zu schützen. Die Regierung hat damals insgesamt knapp 15 Milliarden Pfund für Schutzausrüstung ausgegeben. Ein neuer Bericht der britischen Covid-Untersuchungskommission kommt jetzt zum Schluss, dass zwei Drittel dieser Ausgaben, also gut 10 Milliarden Pfund, verschwendet worden seien. Wie kommt der Bericht zu diesem Schluss? Das hat Julius Schmidt Peter Stoiber gefragt, er ist freier Journalist in Großbritannien.
3: Einerseits wurde schlichtweg zu viel Material bestellt. Zu Beginn der Pandemie herrschte ein akuter Mangel an solcher Schutzausrüstung, also an Masken, Handschuhen oder Schürzen. Sie haben es erwähnt, die Bilder von Gesundheitspersonal in schwarzen Abfallsäcken, weil einfach keine Schürzen mehr da waren. Und so begannen die Behörden in den folgenden Wochen und Monaten Unmengen diese Ausrüstung zu bestellen. Und am Ende war es dann einfach viel zu viel. Und dazu kommt noch, dass ein Teil des Materials, das bestellt worden ist, dann nicht mehr brauchbar war, weil es zu alt war und deshalb nicht mehr den Vorschriften entsprach. Und die Untersuchungskommission schätzt,

0: eben, dass das Material, das am Ende nicht gebraucht wurde oder nicht genutzt werden konnte, insgesamt 9,9 Milliarden Pfund wert war.
1: Nun ist es aber auch so gewesen, dass am Anfang eben erstmal sehr wenig Material zur Verfügung stand. Das heißt, es ist schon ein bisschen nachvollziehbar, dass man da viel bestellt hat. Aber wie ist es denn passiert, dass man dann so viel Material bestellt hat, dass man doch nicht nutzen konnte?
0: Die Vorsitzende der Untersuchungskommission, Heather Hallett, räumt zunächst ein, dass die Beschaffung der Schutzausrüstung phänomenal kompliziert gewesen sei, wie sie schreibt. Aber die britische Regierung sei überhaupt nicht darauf vorbereitet gewesen, wie man schnell und notfallmäßig das nötige Material beschafft. Es fehlten Daten, was gebraucht wurde und was geliefert worden ist. Es gab keine Pläne, was gemacht werden muss und wer zuständig ist. Und es gab keine Infrastruktur dafür. Und so mussten die Behörden und die einzelnen Spitäler improvisieren, neue Systeme aufbauen. Und das war alles sehr chaotisch. Man wusste nicht, was bestellt worden ist, wer was bestellt hat. Die Daten wurden nicht geteilt und so weiter. Manchmal mussten die Angestellten die Bestellungen und das eingetroffene Material mit Bleistift und Papier festhalten und so versuchen, den Überblick zu behalten. Das alles geschah natürlich zu einer Zeit, als die ganze Welt sich solche Ausrüstungen besorgen wollte. Und in diesem fiebrigen Wettkampf wurden die Preise stark nach oben getrieben. Und das hat entsprechend dann auch die Kosten für den Staat erhöht. Heather Hallett, die Untersuchungsvorsitzende, sagt natürlich auch, dass es besser war, dass zu viel bestellt wurde als zu wenig. Aber mit einem besseren System und einer besseren Vorbereitung hätte sich der Staat sehr viel Geld sparen können.
1: Da ging es also ziemlich chaotisch zu. Ein besonderer Kritikpunkt ist ja auch, dass die britische Regierung damals einzelne Firmen bevorzugt hat, eben bei diesen Aufträgen für die Schutzausrüstung. Was hat es damit genau auf sich?
0: Es geht um die sogenannte High Priority Lane, die man auch VIP Lane nannte, also sozusagen die Überholspur für wichtige Leute. Das betraf Unternehmen mit politischen Beziehungen, die dann bevorzugt wurden. Also wenn beispielsweise ein Minister ein Unternehmen kannte, das Masken herstellt, dann hat er dieses Unternehmen empfohlen und gesagt, wir sollten hier Gesichtsmasken bestellen. Und damit wurde die betreffende Firma dann prioritär behandelt. Das öffnet natürlich den Weg zu Korruption und Vetternwirtschaft. Und das wurde schon damals im Frühling 2020 kritisiert. Allerdings hat die Untersuchungskommission keine Hinweise auf Korruption gefunden. Aber sie schreibt, dass diese VIP-Lane unnötig gewesen sei und fehlgeleitet, dass irgendwelche Beziehungen zu Regierungsministern kein Kriterium sein sollte, ob ein Unternehmen den Zuschlag bekommt und dass man so etwas in Zukunft vermeiden sollte.
1: Jetzt muss man sagen, dieser Bericht über die Schutzausrüstung, der ist natürlich nur so etwas wie ein Puzzlestück in einer größeren Debatte, wo es eben um die Krisenbewältigung während der Covid-Pandemie in Großbritannien geht. Wie urteilt man da denn aktuell generell über eben diese Krisenbewältigung?
0: Der jüngste Bericht über die Schutzausrüstung, der fügt sich ein in das breitere Bild der Pandemiebewältigung unter der Regierung von Boris Johnson, der damals Premierminister war. Die Untersuchungskommission hat bereits letztes Jahr im November einen Zwischenbericht veröffentlicht, in dem es um die damaligen Entscheidungen innerhalb der Regierung geht. Und die Kritik ist ziemlich vernichtend ausgefallen. Die Regierung habe geschlampt, heißt es. Sie habe den Ernst der Lage viel zu spät erkannt. Sie habe wertvolle Wochen verloren, bevor sie Maßnahmen zur Eindämmung der Pandemie ergriff. Experten schätzen, dass mehr als 20.000 Menschenleben hätten gerettet werden können, wenn man entschlossener gehandelt hätte. Das ist auch der Grund, warum diese Covid-Untersuchungskommission überhaupt eingesetzt worden ist. Das geschah auf Druck von Leuten, die Angehörige verloren hatten und wissen wollten, ob das unvermeidbar war oder was man hätte anders machen können, um Menschenleben zu retten. Und die Kommission hat in ihren bisherigen Berichten bestätigt, dass viele Fehler begangen worden sind und dazu gehört, wie man jetzt weiß, auch die konfuse und verschwenderische Beschaffung von Schutzmaterial.
1: Jetzt könnte man der britischen Regierung ja auch zugutehalten, dass es damals in ganz Europa relativ chaotisch zuging, dass man da nicht gut auf diese Pandemie vorbereitet war. Hat denn die Politik in Großbritannien wirklich besonders schlecht reagiert?
0: Großbritannien ist sicher nicht allein damit, dass die Regierung und die Behörden Fehler gemacht haben. Aber wenn man sich die Todesraten ansieht, dann schneidet Großbritannien schlechter ab als vergleichbare Länder. Die Pandemie war hier besonders tödlich. Das liegt sicher auch an mangelnden Vorbereitungen auf eine Pandemie und an den bestehenden Notständen im Gesundheitsdienst. Aber dass unter Boris Johnson dann viele Fehlentscheidungen getroffen wurden, als die Pandemie mal ausgebrochen war, das steht außer Zweifel. Es gab schon damals in den Anfangswochen der Pandemie heftige Kritik von Gesundheitsexperten, die entschlossenere Maßnahmen forderten. Und die Untersuchungskommission hat diese Kritik seither bestätigt. Es geht nicht zuletzt um die Führungskultur, die unter Johnson herrschte. Im Bericht vom vergangenen November ist die Rede von einer toxischen und chaotischen Kultur innerhalb der Regierung, in der wichtige Stimmen ignoriert wurden. Also die politischen Entscheidungsträger von damals tragen sicher einen guten Teil der Verantwortung.
1: Die Pandemie hat Großbritannien damals also völlig unvorbereitet getroffen und es wurden dann auch noch viele falsche Entscheidungen getroffen, sagen Sie. Was ist denn Ihre Einschätzung? Ist Großbritannien auf die nächste Pandemie besser vorbereitet? Sprich, hat man da seine Lektion ein bisschen gelernt?
0: Da sind viele Expertinnen und Experten skeptisch. Sie sagen, dass die Lektionen zu schnell vergessen werden und dass die Vorbereitungen noch immer nicht mit der nötigen Dringlichkeit getroffen werden. Denn dass die nächste Pandemie irgendwann ausbrechen wird, das halten Experten für gesichert. Auch die Angestellten im Gesundheitsdienst NHS sind wenig zuversichtlich. Vor einigen Monaten sagten 70% der Gesundheitsmitarbeiter, dass der NHS unvorbereitet sei. Ende letzten Jahres wurde eine groß angelegte Krisenübung abgehalten hier in Großbritannien, in der so ein Pandemieszenario durchgespielt wurde und an dem sich Minister und führende Köpfe aus dem Gesundheitssystem beteiligten, mehr als 1000 Leute insgesamt. Und mit dieser Übung sollte eben getestet werden, wo es Schwachstellen gibt und was man besser machen muss. Die Ergebnisse sind allerdings noch nicht publik. Die Auswertung läuft noch immer. Also man muss noch einige Monate warten, um herauszufinden, ob das Land für eine weitere Pandemie tatsächlich gewappnet ist.
2: Das waren Informationen und Einschätzungen von Peter Stoiber. Er ist freier Journalist in Großbritannien. Diese Woche ist es wieder laut auf dem Berner Hausberg. Das Gurtenfestival findet dort zum 43. Mal statt. Musik, draußen sein und mit tausenden anderen den Sommer feiern, das ist seit jeher das Erfolgsrezept. Verändert haben sich allerdings die Ticketpreise. Claudia Pfister hat SRF-Musikredaktor Luca Bruno gefragt, wie er die Preissteigerung an Festivals erlebt hat.
3: Ich glaube, jede und jeder, der nicht erst seit gestern Festivals und Konzerte besucht, kennt diese Entwicklung. Ich meine, ich mag mich noch gut erinnern, als ich vor 20 Jahren mein erstes großes Musikfestival besuchte, lag der Preis des Festivalpasses noch im zweistelligen Bereich. Heute könnte ich mir am exakt gleichen Festival mit der gleichen Summe nicht mal mehr einen Tageseintritt leisten.
4: Warum sind Festivaltickets in den letzten Jahren so stark teurer geworden? Was sind da die wichtigsten Kostentreiber?
3: Ja, die Festivals selbst sagen, dass in den letzten Jahren einfach alle Kosten durchs Band gestiegen sind und man diese jetzt auch irgendwie aufs Publikum abwälzen muss. Gagen für Künstlerinnen und Künstler sind gestiegen, die Produktionskosten sind höher wie noch vor 10 Jahren, Personalkosten nehmen zu, Strom wird teurer und. Dann muss man natürlich auch bedenken, dass der Absatzmarkt für physische Tonträger in den letzten 15 Jahren komplett zusammengebrochen ist und Bands die dortigen Umsatzeinbußen mit Streaming-Einnahmen bei weitem nicht kompensieren können. Das stimmt alles, es ist dann aber schon außerordentlich, wie viel teurer die Tickets in den letzten Jahren wurden. Wir sprechen hier von einem durchschnittlichen Anstieg von 41%, das ist um einiges höher als die allgemeine Teuerung.
4: Früher ging man vor allem wegen der Bands an Festivals. Heute sprechen viele vom Gesamterlebnis. Was bedeutet das konkret?
3: Dass ein Festival nicht einfach mehr 2 Bühnen aufstellen kann und gut ist. Auch das Drumherum muss etwas bieten, das Festivalgelände, der Look der Bühnen, das Gastronomieangebot, die Stimmung allgemein. Wobei ich hier vorsichtig wäre zu pauschalisieren, es ist von Festival zu Festival sehr unterschiedlich, am Montreux Jazz Festival oder an einem Paleo. Dort bleibt die Musik nach wie vor das Hauptargument. Bei den größeren Deutschschweizer Festivals hingegen, an einem Open Air St. Gallen oder bei einem Open Air Gampel, dort sind durchaus gewisse Tendenzen dieser schleichenden Eventisierung spürbar. Das musikalische Programm fühlt sich dort weniger wichtig an, wie auch schon.
4: Welche Auswirkungen hat denn dies auf das Konzertbusiness im Allgemeinen?
3: Nun, es ist zu beobachten, dass das Publikum mittlerweile stärker priorisiert. Man ist durchaus gewillt, für einzelne Großereignisse höhere Preise zu akzeptieren. Die Verlierer sind dann die eher kleineren Veranstaltungen, für die neben diesen großen Leuchtturm-Events immer weniger Platz oder persönliches Budget übrig bleibt.
4: Müssen wir uns denn jetzt daran gewöhnen, dass Festivals in der Schweiz einfach teurer und noch teurer werden?
3: Ich vermute ja. Ich meine, es ist eine klassische Situation von der Krug geht so lange zum Brunnen, bis er bricht. Solange die Ticketverkäufe stabil bleiben, wird weiter an der Preisschraube gedreht. Wo die tatsächliche Schmerzgrenze liegt, das werden wir wohl erst herausfinden, wenn sie effektiv erreicht wurde.
2: Das sagt SRF-Musikredaktor Luca Bruno. Gehört hier bei 4x4, das sind ausgewählte Themen aus dem Programm von SRF 4 News. Aufgezeichnet haben wir diese Sendung am Donnerstagvormittag. Am Mikrofon verabschiedet sich Silvan Zemp.

0: Die Nachrichten von SRF um 11:30 mit Dominik Brandt. Die USA haben neue Angriffe gegen Ziele im Iran geflogen. Insbesondere aus dem Süden des Iran werden Explosionen gemeldet. Das US-Militär will gemäß dem zuständigen Kommando die Stellungen der iranischen Armee an der strategisch wichtigen Straße von Hormuz ausschalten. Der Iran reagierte mit Raketen- und Drohnenangriffen auf US-Stützpunkte in Kuwait und Bahrain. Zudem droht eine Ausweitung des Konflikts auf das Rote Meer. Laut der Nachrichtenagentur Reuters hat der Iran die Houthi-Miliz im Jemen angewiesen, sich für eine Blockade der dortigen Seewege bereitzuhalten, sollten die USA iranische Energieanlagen angreifen. Wenige Tage vor dem Finale der Fußball-WM in Nordamerika haben Menschenrechtsorganisationen schwere Vorwürfe erhoben gegen den Weltfußballverband FIFA und gegen die USA. Das Turnier in den USA, Kanada und Mexiko sei mit Blick auf die Menschenrechte, Zitat, keine gute WM gewesen, teilte unter anderem Human Rights Watch mit. Kritisiert wird vor allem das harte Vorgehen der US-Behörden gegen Migrantinnen und Migranten, bei dem es jüngst auch zu Todesfällen kam. Zudem seien viele Fans durch überteuerte Tickets und strenge Visa-Regeln ausgeschlossen worden. Zudem hätten Medienschaffende nicht ausreichende Freiheiten für ihre Berichterstattung gehabt. Auch fehlender Schutz für queere Menschen bemängelten die Organisationen an der Fußball-WM 2026. Ein Schweizer Hotelschiff auf dem Rhein ist wieder frei, nachdem es bei Bonn in Deutschland stundenlang auf einer Sandbank festgefahren war. Ein Schlepper hat das Schiff in tiefere Gewässer gezogen, melden deutsche Medien. Danach konnte es in Richtung Köln weiterfahren. Die 140 Gäste und Besatzungsmitglieder saßen den ganzen Tag auf dem Schiff fest, sind aber unverletzt. Die MS Thurgau Gold war am Donnerstagmorgen auf die Sandbank gefahren. Ursache war der tiefe Wasserstand des Flusses wegen der Trockenheit. Die Börsendaten von 6. Der Swiss Market Index schließt bei 14.267 Punkten, minus 0,3%. Der Dow Jones Index in New York fällt um 0,2%. Der Euro wird zu 92,53 Rappen gehandelt, der Dollar zu 80,86 Rappen. Und das Wetter: bis in die Nacht gibt es teils kräftige Gewitter. Morgen ist es teils sonnig, teils bewölkt mit weiteren Gewittern. Es ist schwülwarm mit etwa 27 bis 31 Grad. Das waren Nachrichten von Radio SRF. Verantwortlich Dominik Brandt.
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2: Hier geht's weiter mit dem Tagesgespräch vom Donnerstag.
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4: Mein Gast gestern heute Morgen ist der Schriftsteller Daniel Dürrolet. Er war vor 10 Jahren schon mal bei uns im Tagesgespräch zu Gast gewesen. Aus Anlass vom 25-Jahr-Jubiläum dieser Sendung haben wir ihn noch mal eingeladen. Willkommen zurück, Daniel Dürrolet.
5: Grüezi.
4: Das letzte Mal im Tagesgespräch vor 10 Jahren sind Sie gewesen. Was ist für Sie persönlich die grösste Veränderung seither?
5: Ja, ich glaube, die Situation hat sich verhärtet politisch in der Schweiz. Die Situation von der Literatur hat sich nicht verbessert, im Gegenteil. Und es ist aber eine neue Generation, vielleicht nicht alle Schriftsteller natürlich, aber eigentlich allgemein eine junge Generation in der Schweiz, die für mich viele Hoffnungen bringt. Wenn ich die sehe auf der Straße oder bei Konzerten oder in den Diskussionen, dann merke ich, ich habe das Gefühl, am Ende des Kalten Krieges haben sich alle zurückgezogen von der Hoffnung, dass es eine Änderung in der Gesellschaft geben kann. Und die Hoffnung ist wieder da, bei der ganz jungen Generation. Es ist natürlich nicht nur eine Hoffnung, es ist auch eine Angst oder eine «On n'est pas des échos furieux», hat mir einer gesagt. «On n'est pas des échos anxieux, on est des échos furieux».
4: Also wir sind keine ökologisch Verängstigte, sondern wir sind ökologisch wütig.
5: Genau. Und das ist der positive Teil von der Entwicklung.
4: Eine Hoffnung auf Änderung. Wie würden Sie die Veränderung, die Sie sich wünschen, umschreiben?
5: Das ist leider zuerst einmal ein paar Sachen müssen nicht mehr existieren. Oder? Also man muss aufpassen mit der Natur und so. Und nachher muss man viel experimentieren. Ich habe keine Lösung. In dem Sinn bin ich ein Anarchist. Das heisst, es gibt nicht eine Revolution und wir wollen das und das, sondern es gibt einfach Sachen, die dort laufen und wir müssen anders experimentieren. Und ich glaube, auf dem sind viele Leute angesprochen und machen weiter. Einfach eine andere Art von Leben, eine andere Art von Politisieren, eine andere Art von Schreiben. Also es einfach alles experimentieren und sagen, das läuft nicht. Ich habe auch Sachen gemacht, die ich finde, das hätte ich nicht sollen oder nicht machen.
6: Was denn?
5: Ja, zum Beispiel beim Schreiben oder so. Oder wenn ich merke, so hat es keinen Sinn, dass man einfach was ich Ihnen auch schon gesagt habe, das militante Schreiben, das hasse ich irgendwie. Und ich finde, da gibt es einfach sehr schöne Beispiele bei Max Frisch, beim Dürrenmatt, bei ein paar Deutschschweizer Schriftsteller, die zeigen, dass mit der Ironie viel mehr bringt, als einfach auf den Tisch klopfen.
6: Sie haben immer wieder Stoff aus der Schweizer Geschichte thematisiert. Das geht von Schweizer Söldnern, die in der Wirre von der Französischen Revolution landet. 10 junge Anarchistinnen, die vom Jura auf Südamerika auswandern, bis zum Fischerskandal. Wie wählen Sie eigentlich aus, was für Schweizer Themen Sie thematisieren?
5: Also ich finde, es gibt eine Geschichte in der Schweiz, die von oben erzählt wird. Und als ich zum Beispiel in der Schule war, haben wir ein Geschichtsbuch gehabt, «Histoire Suisse». Das ist von einem Bundesrat, Chevalet, damals geschrieben worden. Und in dem ganzen Buch hat es etwa 10 Seiten über den Zweiten Weltkrieg gehabt, aber es hat kein Wort gegeben, dass irgendwie ein Problem wäre mit den Juden in ganz Europa. Es war einfach nicht erwähnt gewesen. Und ich glaube, wir machen das weiter. Natürlich nachdem dass Schriftsteller zuerst gesagt haben, hey, so ist es nicht passiert, und dann die Historiker drangekommen sind und so weiter, und jetzt auch sogar offiziell angenommen haben, ja, wir haben nicht alles ganz genau so gemacht, wie wir es jetzt sollen. Aber ich glaube, es geht weiter so. Oder? Es gibt immer wieder eine offizielle Erzählung, wo was in der Schweiz läuft. Und es ist nötig, dass die Geschichte auch von unten erzählt wird.
6: Und darum Sie mir ein Beispiel geben für eine Geschichte, die Sie von unten erzählen?
5: Ja, genau. Also ich habe über das 18. Jahrhundert, 19. Jahrhundert bis 20. Jahrhundert habe ich immer wieder Bücher geschrieben. Und das 18. Jahrhundert, das sind ja die Söldner. Das sind 2 Millionen in ganz Europa haben müssen kämpfen. Die meisten, nein, nicht die meisten, aber es hat sogar Kämpfe gegeben, wo in einem Tag 8'000 Schweizer gestorben sind, weil sie von anderen Schweizern angefechtet waren. Das heisst, die 2 Millionen, die gegangen sind als Söldner, sind ein Viertel ist gar nie zurückgekommen. Also die einen sind tot und die anderen sind weg und so weiter. Aber das erzählt man nicht so. Man erzählt immer wieder von «Le Général Adel», «Le Capitaine Machin». Und sogar zum Beispiel auf dem Löwen von Luzern hat es Namen von denen, die dort gar nicht gewesen sind, oder? Aber die einfach das Monument gezahlt haben, oder? Das Löwenmonument. Gleich mit der Emigration. Es war ja furchtbar gewesen, weil im Tessin sind ganze Dörfer, sind 3/4 der Bevölkerung sind weggegangen, haben müssen weggegangen, weil sie nicht mehr haben können leben, weil sie ganz arme gewesen sind auf der Welt. Und nachher sind die nach Südamerika und so, oder nach Nordamerika. Und dort habe ich auch wieder eine Geschichte erzählt auf richtigen Dokumenten. Zum Beispiel die 10 kleinen Anarchistinnen oder andere Geschichten, die ich verstehe. Und jetzt auch über das 20. Jahrhundert, das ist mein letztes Buch, oder über die Fische. Das heisst, man erzählt die Story von oben und ich versuche sie von unten zu erzählen. Wenn es geht. Aber ich habe natürlich keine Quellen. Ich habe sehr wenig Quellen. Also im Fall von der Söldner ist ich zufällig ein
6: Vorfahr von Ihnen.
5: Vorfahr. Das ist ein totales Arschloch gsi. Der hat also 300 fossilen Söldner lametzgen.
6: Und das war ein Söldnerführer.
5: Söldnerführer, also nein, Proprietär. Oder? Er war selber nie dort gewesen. Und während der Französischen Revolution sind die eigentlich kaputt gemacht worden auf Befehl von dem Monarch und so weiter. Und da musste ich unbedingt das schreiben oder das erzählen. Aber ich habe nur die Quellen, was er erzählt. Ich musste dann schauen, wie die Geschichte eigentlich richtig ist. Und dann musste ich bei den Archiven in Frankreich und so weiter. Und habe mit dem die Story anders erzählen, vom Standpunkt aus von denen, die Söldner waren. Bei der Emigration ist es gleich, oder? Man weiss nur, die guten Schweizer, Suisse de l'étranger, also Le Corbusier oder andere, die irgendwie in der Welt etwas gemacht haben. Aber von denen, die man weggeschmissen haben, weil sie keine Sozialhilfe mehr haben bekommen oder weil sie Witwe gewesen sind, ohne, von denen hat es keine Briefe. Oder hat es 3 Briefe von Amerika. Der erste sagt, wir sind gut angekommen. Der zweite sagt, könnt ihr nicht ein bisschen Geld schicken. Und der dritte sagt, er ist leider gestorben. Oder? Das heisst, es gibt nur ein paar Dokumente. Von dem kann der Schriftsteller etwas erzählen. Der Historiker kann weniger. Er kann nur den Kontext generell erzählen. Aber der Schriftsteller kann einen Roman daraus machen.
6: Sie schreiben auf Französisch, Sie leben in Genf, an der französischen Grenze, Frankreich, ganz ein wichtiger Absatzmarkt für Ihre Bücher. Und trotzdem, wenn ich Ihre Werke anschaue, es geht oft um die Schweiz. Letztlich sind Sie sehr ein schweizerischer Schriftsteller.
5: Ja, klar. Ich bin da geboren. Ich habe die Sprache, wenn ich Französisch rede, habe ich das nicht ausgewählt. Ich gehe jetzt nur auf Französisch schreiben, weil ich finde, das ist die schönste Sprache auf der Welt. Das sagen ein paar französische Schriftsteller, das erzählen damit so sein. Nein, ich finde einfach, ich bin von da, ich bin im Jura aufgewachsen, ich bin ein Freund vom Zürichsee oder vom Genfersee und ich gehe gerne in den Alpen wandern. Also warum soll ich jetzt als Franzose schreiben, oder? Sogar wenn ich habe jetzt ein Buch, heisst «La France Atomique», da bin ich alle 56 AKW anschauen von Frankreich und habe darüber geschrieben. Aber ich habe geschrieben als ein Schweizer, oder irgendwie, wo das anschauen. Und nicht als ein Franzose, der jetzt da Ihnen etwas erzählen will. Ich glaube einfach, ja, ich bin sogar froh, dass ich so ein gutes Leben gehabt habe, also von keinem Krieg und so weiter. Aber natürlich, wenn man dann schon gut können leben, dann muss man natürlich auch etwas bieten für das. Und ich kann nicht anders als über die Schweiz ab und zu böse sein.
6: Was ärgert Sie denn besonders an diesem Land?
5: Aber ich kann nicht sagen, also es sagen viele Leute, ich bin stolz oder es schämt mich, dass ich Schweizer bin. Nein, ich bin nicht stolz, dass ich Schweizer bin. Ich habe ja nichts gemacht, dass ich Schweizer bin. Ich kann mich auch nicht schämen. Was mich speziell ärgert heute, ist einfach die Emigrationspolitik, die der Bundesrat führt und einfach, dass die Leute zurückgeschickt werden und dass einfach 4 Bundesräte, von 7, die finden, Trump ist eine gute Sache. Also vielleicht jetzt ein bisschen weniger, aber das haben sie gesagt am Anfang. Oder? Voilà, das ärgert mich. Aber ärgern ist ja auch ein Motor zum Schreiben, oder? Klar.
6: Sie hören das Tagesgespräch im Rahmen von der Sommerserie zum 25. Geburtstag von dieser Sendung. Ist der Westschweizer Schriftsteller Daniel Dürrule mein Gast. Ich möchte noch über Ihr umfangreichstes Werk reden. Das ist ein 10-bändiger Romanzyklus über die Atomkraft, La Simulation Humaine, eine japanisch-schweizerische Familiensaga, die vom Bau der Atombombe bis zur Katastrophe von Fukushima im Jahr 2011 geht. Das ist Thema gsi auch im ersten Tagesgespräch mit Ihnen von vor 10 Jahren an den Solothurner Literaturtag. Da hören wir jetzt noch mal kurz rein.
5: Ich bin im 9. Roman und denke so, das kann man jetzt als Gesamtstory rausgeben. Das war 2011 und dann kommt Fukushima. Und ich geschrieben habe und lange recherchiert über Hiroshima, das ist für mich irgendwie, wie wenn die Realität also reinkommt in einer Situation, wo man gemeint hat, das wäre nur Fiktion. Und das, voilà. Und man könnte das mit Fiktion beherrschen. Und also der Clash zwischen der Realität von Fukushima und der Tatsache, dass ich eigentlich auch fertig geschrieben hatte, zu der Zeit, hat eine Szene gemacht. Und das ist «Le démantèlement du cœur».
6: Das ist ein Ausschnitt aus dem Tagesgespräch mit Ihnen, Daniel Dürrule, vor 10 Jahren. Man hat in diesem Gespräch den Eindruck bekommen, nach 10 Büchern hätten Sie eigentlich genug von diesem Thema Atomkraft. Aber dann haben Sie vor 5 Jahren nochmals ein Buch dazu gemacht, «La France atomique», eine Reise zu allen französische Kernkraftwerk. Wieso hat sie das Thema nochmal umtrieben?
5: Ja, es ist eigentlich kein Roman mehr, oder? Es ist einfach ein Reisebericht. Ja, es hat mich interessiert, weil ich das Thema ganz gut kenne und technisch eigentlich verstanden habe, um was es geht. Aber ich muss Ihnen sagen, das Buch ist in Frankreich gar nicht gelaufen. In Frankreich sind meine Bücher über die Schweiz viel besser angekommen als ein Buch über AKW. Und das hat damit zu tun, dass in Frankreich ist einfach AKW schwer verbunden mit Militär. Oder? Frankreich kann sich nicht rausnehmen von den AKW, sonst würde es auch La Force de Frappe verlieren. Oder?
6: In Frankreich ist Atomkraft ja auch weniger umstritten. In der Schweiz haben wir eigentlich den Ausstieg beschlossen, 2017. Jetzt sieht es so aus, als könnte der Wind wieder trüllen. Man redet von neuen Atomkraftwerken. Was löst das bei Ihnen aus? Sie sind ein Gegner.
5: Ja, ja, ich bin ein Gegner und ich finde einfach, der Atomröste ist auch noch gekommen. Also ich meine, das haben wir gewusst, oder? Dass irgendwann versucht man das wieder reinzubringen. Aber ich finde das einfach lächerlich, weil ich meine jetzt nur von der Sicherheit aus, oder? Weil der Mühleberg ist 13 Kilometer Fluglinie zum Bundeshaus gewesen, oder? Das kann man sich vorstellen, wenn dort etwas passiert ist. Wo will man jetzt die neue anbauen? In Genf? Können Sie mal probieren. Es ist viel Propaganda.
6: Aber ist ein Thema, das Sie fasziniert? Sie haben es vorhin gesagt, die Technologie ist etwas, das Sie beschäftigt haben. Sie haben ja früher als Informatiker sogar an einem Alarmsystem für ein Atomkraftwerk gearbeitet.
5: Richtig.
6: Was fasziniert Sie daran?
5: Ja, ich finde einfach, das ist die Übris, oder die La Demesure, also die Tatsache, dass man etwas macht, wo man eigentlich nicht richtig beherrscht. Und das ist typisch für die heutige Situation mit Technik und Menschheit. Das sieht man jetzt auch mit der künstlichen Intelligenz zum Beispiel. Ich mache jetzt dann gerade ein Buch, das rauskommt in Frankreich im Oktober über KI-Geschichte, oder wie das gelaufen ist, einfach «Une brève histoire de l'intelligence artificielle». Und natürlich ist das die Wissenschaft und die Technik, tut mich fasziniert. Aber gleichzeitig weiss ich ja genau, dass das die grösste Gefahr für die Menschheit ist.
6: Jetzt haben Sie gesagt, okay, Atomkraft auf der einen Seite, in dem Zusammenhang haben Sie jetzt aber auch künstliche Intelligenz erwähnt, mit dem Sie sich jetzt gerade auseinandergesetzt haben für das neue Buch, das jetzt dann kommt. Würden Sie das in die gleiche Kategorie tun?
5: Ja, genau. Das ist für mich ist auch so ein Übriss, oder? Wo man so weit gehen will, wie man kann. Aber es gibt eben Sachen, die man nicht machen muss, wenn man es auch kann. Ich bin nicht technologiefeindlich, im Gegenteil. Ich will genau wissen, was läuft. Aber ich finde, man muss dann auch le Courage, man muss die Möglichkeit haben, dass man das sagt, also da ist Grenze, da machen wir nicht weiter.
6: Gut, aber künstliche Intelligenz ist jetzt halt schon mal da, die kann man nicht mehr zurück ins Regal schieben.
5: Da bin ich jetzt nicht sicher. Also, wenn man dann ein paar Mal merkt, was dahinter ist, dann finde ich, um sie laufen zu lassen, braucht es einfach die Datacenter und die Kühlung und natürlich ein paar AKWs, oder? Es ist ja so gesagt worden von den Franzosen, sie brauchen 2 AKW mehr, nur für das, oder? Für KI.
6: Daniel Dürrle, wir hören es auch in diesem Gespräch. Sie sind ein engagierter Autor, einer, der sich einmischt in die politische Debatte, der dazu Bücher schreibt. Sind in Ihren Augen die Schriftsteller in der Romandie politisch engagierter oder die in der Deutschschweiz?
5: Also die ältere Generation in der Deutschschweiz war natürlich viel engagierter gewesen als überhaupt die welschen Schriftsteller. Und heute, ich glaube, es ist immer noch so, aber das heisst, es gibt genug politische Autoren in der Deutschschweiz, es gibt weniger oder fast keine mehr in der Französischschweiz. Und es bleibt einfach wichtig, dass es Leute gibt, die die Schweiz anders erzählen und nicht nur von ihren persönlichen Schmerzen erzählen. Wo Covid war, hat ein Schriftsteller gesagt, endlich passiert mir etwas. Mir passiert jeden Tag etwas und der Schweiz passiert jeden Tag etwas. Ich brauche nicht zu warten, bis neue Covid kommt, dass ich ein Buch herausgeben kann.
6: Daniel Dürrle, wir hören uns morgen nochmal in diesem Tagesgespräch. Für heute vielen Dank.

0: Und hier auf Ihrem Infosender kommen wir jetzt zu anderen Themen. 39 Grad wurden Ende Juni in Basel gemessen, knapp 38 waren es in Zürich. Der Juni war bezüglich der Anzahl Hitzetage mit Temperaturen über 30 Grad Celsius vielerorts vergleichbar mit dem Juni im Hitzesommer 2003. Für ältere Menschen können solche Temperaturen schnell gefährlich werden. Laut dem Bund starben im vergangenen Jahr schätzungsweise knapp 400 Menschen über 75 Jahren an den Folgen der Hitze. Deshalb ergreifen Alterszentren schweizweit zahlreiche Massnahmen. Zürich-Reporter Can Kulacsigil hat ein Alterszentrum in Winterthur besucht.
1: Theresia Rösch wohnt im städtischen Alterszentrum Oberi in Winterthur. Die aktuelle Hitze mache ihr schon manchmal zu schaffen, sagt die 92-Jährige beim Kaffeetrinken in der Cafeteria des Wohnheims.
2: Wenn es so heiß ist, habe ich also richtig Mühe. Ich muss also mehrmals das Atemgerät anlegen, manchmal schon in der Nacht.
1: Neben Theresia Rösch sitzt Erika Kessler. Sie vertrage die Hitze schon noch gut. Man müsse sich jedoch zu helfen wissen, sagt die 86-Jährige.
3: Ich werde einmal schon gefragt, kannst du laufen heute Mittag? Sage ich, nein, ich bleibe drin. Oder dann kann ich am Morgen vor dem Morgen eine Runde machen und nach dem Morgen eine Runde fertig.
1: Und wenn es so heiß sei wie jetzt, achte auch das Personal des Alterszentrums darauf, dass die insgesamt über 170 Seniorinnen und Senioren regelmäßig zu einer Abkühlung kommen.
2: Bei uns hat es also in den Räumen oder im Aufenthaltsding hat es einfach Ventilatoren. Und auch beim Esszimmer hat es auch Ventilatoren. Also wird abgekühlt, oder? Und es wird auch immer dafür gesorgt, dass es kalte Getränke gibt. Also Eistee oder Wassermelone, kalte. Es ist immer etwas da, was Kälte bringt.
1: Dass der Hitzeschutz im Alterszentrum bereits mit den kleinen Dingen beginne, etwa mit dem Durchlüften während der Nacht, das bestätigt auch der Leiter der Betreuung und Pflege, Anthony Nedumparambil. Und er unterstreicht, warum das gerade bei Ihnen besonders wichtig sei, der Hitzeschutz.
4: Besonders gefährdet sind halt Personen, die Herz-Kreislauf-Störungen haben und sonst schon Wassereinlagerungen haben. Und allgemein dann auch Probleme haben mit dem Trinken. Das betrifft natürlich irgendwie auch, wie ich meine, 4/5 der Bewohner. Sie denken nicht daran, zum Wasser zu trinken. Und nur schon mit Wasser trinken kann man halt vieles entgegenwirken.
1: Mehr trinken, das sei jedoch nicht für alle Seniorinnen und Senioren das Allheilmittel gegen die Hitze, so Anthony Nedumparambil.
4: Natürlich gibt es dann Personen, die Herz-Kreislauf-Beschwerden haben. Die haben auch die ein oder andere Wassereinschränkung, dass sie nicht dürfen mehr als 1,5 Liter zum Beispiel trinken, weil sonst ihr ganzer Kreislauf in eine sogenannte Überforderung kommt. Und ich glaube, die sind halt besonders normal zu beobachten, dass man mit anderen Massnahmen, mit Eiskügeln, sonst mit Glasse, sonst mit Kühltüchern, Fußbäder anbietet, um trotzdem ihre Abkühlung zu bekommen.
1: Und all diese Massnahmen sind nötig. Das zeigen auch die neuesten Zahlen des Bundes. Demnach gab es im vergangenen Jahr landesweit schätzungsweise über 400 hitzebedingte Todesfälle. In mehr als 8 von 10 Fällen waren laut Bund Menschen über 75 Jahre betroffen. Und die Tendenz ist steigend. Auf nationaler Ebene nimmt die Zahl der hitzebedingten Todesfälle schätzungsweise jedes Jahr im Durchschnitt um mehr als ein Viertel zu.
4: Die Zahl erstaunt mich. Bei uns selber jetzt gar niemand. Heisst aber auch, wir setzen auch relativ viele Massnahmen umsetzen, damit es den Bewohnern auch gut geht.
1: Und auch wenn es ihnen gut geht, den Seniorinnen und Senioren im Alterszentrum in Winterthur, und sich die Zahlen des Bundes dort nicht unbedingt widerspiegeln, dass es immer heißer wird, das beschäftigt den Leiter Betreuung und Pflege, Anthony Nedumparambil, immer mehr.
4: Was sicher müsste gemacht werden, ist längerfristig mit der Klimaanlage, weil ich sehe es von der Wärme her, wird es nicht besser. Auch für meine Mitarbeiter und für die Bewohner wäre es wichtig, dass wir in Zukunft schon noch auf das schauen. Und wenigstens mal die obere Etage müssen, ein oder
1: Und auch die 92-jährige Altersheimbewohnerin Theresia Rösch hält die Idee einer Klimaanlage nicht für ganz verkehrt, auch wenn sie ein kleines Aber hat.
2: Es wäre schon gut mit Klimaanlage, aber Klimaanlage ist auch nicht alles. Ich hatte im Hotel erlebt nichts, dass die Klimaanlage dann nachher der Kranken daraus entstehen.
1: Zudem haben Klimaanlagen den unerwünschten Nebeneffekt, dass sie die heiße Innenluft an die Außenumgebung abgeben und viel Strom verbrauchen. Deshalb setzen einzelne Alterszentren in der Schweiz zunehmend auf eigene Solaranlagen. Insgesamt ist es also eine schwierige Gratwanderung. Bis eine Klimaanlage installiert wird oder die Hitzewelle wieder abklingt, gibt es laut Theresia Rösch nur eines.
2: Wir tun das einfach arrangieren. So gut wie es geht.
0: Sagt die 92-jährige Theresia Rösch über die Hitzewelle in der Reportage von Can Gülahcigil. Hautkrebs ist eine der häufigsten Krebsarten in der Schweiz, denn in den letzten Jahrzehnten ist die UV-Strahlung aggressiver geworden. Besonders gefährdet sind Personen, die draußen arbeiten müssen und daher exponiert sind. Die Unfallversicherung SUVA warnt, berufsbedingter Hautkrebs nehme zu. In den Jahren 2020 bis 2024 hätten sich die registrierten Fälle fast verfünffacht. Wie schützen sich jene Leute, die tagtäglich der Sonne kaum entkommen können? Inlandredaktorin Livia Mittendorp hat eine Baustelle in Heimberg bei Thun besucht.
5: Das T-Shirt ziehe ich schon jahrelang nicht mehr ab. Also früher war es noch schön, dass du einen braunen Rücken hast. Aber das brauchst du heutzutage nicht mehr.
6: Sagt Ueli Wagner, oder Ülu, wie er sich vorstellt. Er ist Polier bei der Herzog AG, die hier ein neues Schulhaus baut. Ülu Wagner schaut, dass alles nach Plan läuft auf der Baustelle und packt auch selber mit an. Er ist dabei, das Gerüst der betonierten Decke wieder abzubauen, ausschalen im Fachjargon. Im Rohbau ist man geschützt vor der Sonne.
5: Momentan ist gut, da hier ausschalen, aber letzte Woche, als wir drauf oben waren, die Schallung, wir rauchen so 50-60 Grad, ab nachher brennt es 40-50 Grad auf den Rücken. Dann war es schon ein bisschen erknäpfig, ein bisschen obere Grenze.
6: Umso wichtiger ist der Sonnenschutz. Der Arbeitgeber ist verpflichtet, Sonnenschutz zur Verfügung zu stellen. Die Arbeiter tragen alle einen Helm mit Nackenschutz. Sonnencreme steht zum Mitnehmen bereit.
5: Muss jeder cremeln. Jeder war 20 Jahre alt. Muss selber wissen, wie viel er zaubern will, cremeln und trinken.
6: Auch immer mal wieder weg von der Sonne sei wichtig.
5: Wenn ich merke, dass sie wirklich zu lange oben sind, dann rufe ich selber, komme mit Dach, ein bisschen Schatten stehen, etwas trinken.
6: Er halte sich daran, sagt Jorge de la Cruz, der ebenfalls hier auf der Baustelle in Heimberg arbeitet und creme sich mehrmals täglich ein. Und auch der Nackenschutz am Helm stört ihn nicht.
7: Mal, vielleicht schon optisch, aber halt, ja, wenn es ein bisschen etwas schützt, dann machen wir es doch.
6: Und es gebe einen Trick.
7: Wenn man den ein bisschen nass macht, dann haben wir immer wieder ein bisschen so Ecken. Und das ist tiptop. Und wenn es noch ein bisschen windet, dann ist es Höchstwahlgefühl, wie gesagt.
6: Jorge ist Ende 20 und findet, man sei heute schon sensibilisierter im Vergleich zu früher, als er noch in der Lehre war. Zumindest die Sonnencreme komme gut an, bestätigt Jan Leuschner, Bauführer in Ausbildung und Sicherheitsbeauftragter bei der Herzog AG.
8: Ja, also es hat reißende Abnahme. Man muss auch mal zwischendurch nachbestellen. Also wenn der Sommer so ist wie dieses Jahr, dann muss man schon mal ein Paket mehr bestellen, ja.
6: Dass alle den Nackenschutz tragen, müsse man auch mal in Erinnerung rufen. Sonst gilt es, Schattenplätze schaffen auf der Baustelle, die Arbeiten an der Sonne in die frühen Morgenstunden verlegen. Er habe selber über 20 Jahre auf dem Bau gearbeitet, sagt der Sicherheitsbeauftragte.
8: Eben, da wurde schon wenig drauf geachtet, oberkörperfrei, meist ganz kurze Hosen und da hat man mehr auf die Arbeit. Aber was mit einem passieren kann, hat man dann gar nicht so überlegt oder nachgedacht.
6: Und heute mache man sich natürlich schon seine Gedanken.
8: Da geht man auch mal zum Hautarzt oder lässt es kontrollieren, aber toi toi toi, bis jetzt ist immer alles gut.
6: Und auch Polier Ülu Wagner ist relativ entspannt.
5: Gibt er schon ein bisschen zu teilen, aber... Ich mache mir jetzt da noch nicht gross Sorgen.
0: Das war die Reportage von Inlandredaktorin Livia Mittendorp.

0: Die Nachrichten von SRF um Mitternacht mit Dominik Brand und diesen Themen. Neue Angriffe der USA im Iran, tausende Hitzetote in Europa und Ermittlungen gegen italienische Luxusmarken. Das Wetter, der Freitag bringt Sonne, Wolken und gewitterige Regengüsse bei maximal 31 Grad. Die USA haben neue Angriffe gegen Ziele im Iran geflogen. Insbesondere aus dem Süden des Iran werden Explosionen gemeldet. Das US-Militär will gemäß dem zuständigen Kommando die Stellungen der iranischen Armee an der strategisch wichtigen Straße von Hormuz ausschalten. Der Iran reagierte mit Raketen- und Drohnenangriffen auf US-Stützpunkte in Kuwait und Bahrain. Zudem droht eine Ausweitung des Konflikts auf das Rote Meer. Laut der Nachrichtenagentur Reuters hat der Iran die Houthi-Miliz im Jemen angewiesen, sich für eine Blockade der dortigen Seewege bereitzuhalten, sollten die USA iranische Energieanlagen angreifen. Die Hitzewelle im Juni hat in Europa mindestens 12.000 Todesopfer gefordert. Das zeigt eine Auswertung der französischen Nachrichtenagentur AFP, die sich auf Zahlen mehrerer europäischer Länder stützt, darunter auch auf jene der Schweiz. Die Europäische Plattform zur Überwachung der Übersterblichkeit weist für die letzte volle Woche im Juni, den Höhepunkt der Hitzewelle, mehr als 14.000 zusätzliche Todesopfer aus. Beide Zahlen sind nicht vollständig, da noch nicht alle Länder ihre Daten gemeldet haben. Das Schweizer Bundesamt für Gesundheit wies für den Höhepunkt der Hitzewelle ebenfalls eine höhere Übersterblichkeit aus. Demnach gab es rund 220 Todesfälle mehr, als zu erwarten gewesen wären. Die Justiz in Italien geht erneut gegen eine Reihe bekannter Luxusmarken vor, darunter Chanel und Bulgari. Die zuständige Staatsanwaltschaft bestätigte eine Meldung einer italienischen Finanzzeitung. Patrick Seiler.
1: Die Polizei hat demnach die Hauptsitze von insgesamt 11 Firmen durchsucht. Ihnen wird vorgeworfen, die Produktion an Scheinfirmen ausgelagert zu haben. Diese wiederum hätten chinesische Arbeiterinnen und Arbeiter unter illegalen und unhygienischen Bedingungen für tiefe Löhne arbeiten lassen. Bei Razzien in den Werkstätten wurden teils auch gefälschte Herkunftsbezeichnungen gefunden. Die betroffenen Modehäuser müssen nun belegen, wie sie ihre Lieferketten kontrollieren. Ansonsten droht ihnen eine Zwangsverwaltung. Die aktuelle Untersuchung steht unter der Leitung jenes Mailänder Staatsanwalts, der bereits Verstöße gegen Lohn- und Arbeitsbedingungen in italienischen Ateliers aufgedeckt hatte. Die Untersuchung Ende 2025 richtete sich gegen 13 große Luxusmarken, darunter Prada, Givenchy und Dolce & Gabbana. Mehrere Luxusmarken, darunter der Kaschmir-Spezialist Loro Piana, wurden in Italien vorübergehend unter gerichtliche Verwaltung gestellt, da Bedenken hinsichtlich der Arbeitsbedingungen bei den Zulieferern bestanden. Diese Maßnahmen wurden alle aufgehoben, nachdem die Marken begannen, ihre Lieferketten besser zu kontrollieren.
0: Patrick Seiler. In Uganda ist der letzte Ebola-Patient aus dem Spital entlassen worden. Laut dem Gesundheitsministerium handelt es sich um einen Mann aus Kongo-Kinshasa. Er habe sich vollständig erholt und könne nun zu seiner Familie zurückkehren. Bleibt Uganda nun 42 Tage lang ohne Neuinfektion, kann der Ausbruch dort offiziell für beendet erklärt werden. Ganz anders präsentiert sich die Lage im Nachbarland Kongo-Kinshasa. Dort breitet sich das Virus weiter aus. Seit Mitte Mai haben sich nach offiziellen Angaben über 2000 Menschen infiziert, fast 800 Personen sind gestorben. Die Eindämmung ist besonders schwierig, weil es gegen die aktuelle Ebola-Variante noch keine zugelassene Impfung gibt. Zu zwei Sportmeldungen. Speerwerferin Leonie Hügli hat ihren eigenen Schweizer Rekord gebrochen beim Meeting Spitzenleichtathletik Luzern. Die Bernerin übertraf ihre Bestleistung mit 62,18 m um 24 cm. Der Belgier Tim Merlier gewinnt die 12. Etappe der Tour de France. Er war im Sprint der schnellste. Für Merlier ist es an der diesjährigen Tour bereits der 3. Etappensieg. In der Gesamtwertung führt weiterhin der Slowene Tadej Pogačar. Und das Wetter: bis in die Nacht hinein gibt es teils kräftige Gewitter. Der Freitag ist dann teils sonnig, teils bewölkt mit weiteren gewitterigen Regengüssen. Es ist schwül warm mit etwa 27 Grad im Norden und 31 Grad im Süden. Das waren Nachrichten von Radio SRF, verantwortlich Dominik Brandt.
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4: Mein Name Bodo Frick und heute genießen wir Kunst in der Natur, in Park und Garten. Die Art Mottier im Neuenburger Jura war einst eine Pionierin. Wir haben die aktuelle Ausgabe besucht. Zuerst aber setzen wir uns ins Theater. Was wissen Sie über koreanisches Theater? Der Pop aus Südkorea, den feiern viele, und auch die Serien aus dem Land sind bei uns sehr beliebt. Daneben geht das südkoreanische Theater beinahe etwas unter. Es hat eine sehr lange und lebendige Tradition und das Theaterfestival von Avignon hat dieses Jahr die koreanische Sprache als Schwerpunkt mit rund einem Fünftel des kuratierten Programms. Annelies Berger hat gestern mit Theaterkritiker Andreas Kloy in Avignon gesprochen. Als erstes ging es darum, was er am Theaterfestival schon alles entdeckt hat.
5: Ja, es ist wirklich eine große Spannweite vom sehr beeindruckenden zeitgenössischen Tanztheater über den Versuch, traditionelle Formen neu zu interpretieren, bis zum sehr inhaltlichen, ernsthaften Dokumentartheater. Wobei sich das immer auf Südkorea beschränkt. Aus Nordkorea wäre allenfalls Propagandatheater zu erwarten gewesen. Darauf hat das Festival verzichtet. Ich habe auch was zum Hören mitgebracht.
6: Ja, ich höre da asiatische Klänge, spielerisch mit Elektronik versehen. Aus welcher Produktion kommt denn dieser Sound?
5: Das ist ein Auszug aus einer Performance. Liquid Sound heißt sie. Sie verbindet traditionelle koreanische Theaterformen mit Zirkus und Club. Oh, wow. Wobei es dann am Ende doch recht folkloristisch anmutet, so ein bisschen wie eine Darbietung für Touristen. Vor allem auch, weil nicht recht klar wird, was der Abend überhaupt erzählen will über das formale Experiment hinaus. Weitaus stärker wirkt die Arbeit der Choreografin Sung Im Hae, die in London lebt, mit dem Titel «One Degree Celsius».
6: Eben, ich wollte gerade fragen, also das erste ist eine Performance, das heißt, da muss man nicht koreanisch verstehen und nun noch ein Tanzabend, ohne Worte natürlich. Also worum geht's da in One Degree Celsius?
5: Ja, ein Grad Celsius, das bezieht sich auf die Klimaerwärmung im Sinn, was es für Auswirkungen haben könnte, wenn die Durchschnittstemperatur um ein Grad ansteigt. Sung Im Hae setzt das aber nicht direkt erzählerisch um. Sie konfrontiert die Tänzerkörper vielmehr auf der Bühne mit einem zwar unsichtbaren, aber offensichtlich starken Druck, einem grellen Gegenlicht, zum Beispiel orange wie die Sonne, bis die TänzerInnen kaum noch erkennbar sind, als ob sie schmelzen würden, oder sie schwanken wie Bäume oder bewegen sich in heftigen Stößen durch den Raum. Das ist sehr beeindruckend in seiner Plastizität und Kraft.
6: Also du hast das wunderschön beschrieben. Sie schmelzen oder schwanken wie Bäume. Da möchte ich gern dabei sein.
5: Ja, oder wie Schilfrohr.
6: Oder wie Schilfrohr, okay. Aber doch noch zum Theater. Was gibt's da in Avignon zu sehen aus Korea?
5: Ja, da möchte ich gerne eine Arbeit herausheben, die sich formal sehr stimmig mit einem dunklen Kapitel beschäftigt in der Geschichte von Südkorea. Island Story heißt sie, die Geschichte einer Insel. Da geht es um das Massaker auf der Insel Jeju von 1948. Dort gab es damals einen Aufstand gegen Polizeirepression. Den hat die Regierung brutal niedergeschlagen. Ein Großteil der Dörfer wurden zerstört. Das wird erst langsam aufgearbeitet, zum Beispiel in einer Theaterarbeit wie dieser Island Story. Sie verbindet Zeitzeugenberichte mit einer kommentierenden Recherche und macht auch deutlich, was für Nachwirkungen das bis heute hat, dieses Massaker, was für ein Trauma die Bevölkerung immer noch plagt.
6: Also da wird Geschichte aufgearbeitet, das klingt beeindruckend, aber eben, gibt's da Untertitel oder wir verstehen ja diese Sprache nicht?
5: Da gibt's natürlich Untertitel. In Französisch und Englisch meistens.
6: Ah, okay, das, alles klar, das war nur eine Informationsfrage. Andreas, der Blick aufs große Ganze, wie gefällt dir die Idee mit Korea als Gastland am Theaterfestival in Avignon?
5: Ja, ich bin ein bisschen hin und her gerissen. Einerseits begegne ich tollen Arbeiten, einzelnen Arbeiten. Andererseits bleibt das Ganze recht schlaglichtartig. Ich kann nicht wirklich eintauchen in eine Theaterszene. Aber wenn man bedenkt, dass das letzte Gastspiel aus Korea in Avignon vor 26 Jahren lief, dann lässt sich schon von einer Horizonterweiterung sprechen.
4: Das sagt Theaterkritiker Andreas Kloy. Das Theaterfestival von Avignon läuft noch diese und kommende Woche. Ausstellungen in Parkanlagen, Gärten, freier Natur gehören heute ganz selbstverständlich zum Sommer. Die Art Mottier im Val de Travers gehört zu den Pionierinnen solcher Ausstellungen draußen. Als sie 1985 zum ersten Mal stattgefunden hat, war das noch neu und überraschend. Besonders überraschend, namhafte Schweizer Kunstschaffende sind ins stille Val de Travers nahe der französischen Grenze gekommen. Alle 4 bis 5 Jahre findet die Ausstellung statt, in diesem Jahr die 9. Ausgabe unter neuer Leitung. Alice Henkes.
7: Die ländliche Idylle am Bahnhof Mottier trügt. Kunst lauert hier überall, auch und gerade dort, wo man sie eigentlich nicht erwartet. Gleich hinter dem Bahnhofsgebäude stehen 35 grüne Plastikmülltonnen. Vom Berner Künstler Simon mit Elektromotoren versehen, vibrieren und klappern sie, ein Minimalballett. Was sonst eher ausgeblendet wird, Mülltonnen, wird hier zum Hingucker. Wenige Schritte weiter hat Pippi Lotti Rist eine schmale Holzhütte installiert, deren Form an ein Toilettenhäuschen erinnert. Aus einem Fenster im oberen Teil schweben hin und wieder mit Nebel gefüllte Seifenblasen, erzeugen einen Moment der Poesie und zerplatzen still. Art Mottier, eine der ältesten helvetischen Freilichtausstellungen, versammelt auch in diesem Jahr namhafte Kunstschaffende aus allen Regionen der Schweiz im sonst stillen Val de Travers. Alles wie immer? Nicht ganz. Die aktuelle Ausgabe hat ein neues Organisationskomitee, dessen Präsident Emil Margot sagt:
8: Es hat sich geändert, dass wir haben gefragt, die Künstlerinnen eine spezifische Kunstwerke für diese Ausstellung. Die Kunstwerke sind alles für Art Mottier 2026 gemacht und müssen einen Link zu der Region haben. Es kann mit den Leuten, mit den Themen, mit den Mieten, mit den Farben, mit der Typologie, aber es muss eine Verbindung haben mit der Region.
7: Ein Bezug zur Region war zwar auch in früheren Jahren gewünscht, aber man achte jetzt wieder stärker darauf, sagt Margot. Mottier und seine Umgebung haben die Kunstschaffenden zu großartigen Arbeiten angeregt. Und oft sind es einfach erscheinende Objekte, die besonders beeindrucken. Delphine Reist etwa installiert auf einer Weide Pflöcke, an denen dunkel gefärbte Salzringe hängen, die wie Autoreifen geformt sind. Sie erinnern daran, dass man früher oft Autoreifen verbrannte, um den Geruch der lange verbotenen Absinth-Destillation zu überdecken. Außerdem dienen die Salzreifen als Schlecksteine für die Kühe auf der Weide. Sie werden also nach und nach verschwinden. Die vierköpfige

0: Parkour gemacht, das große Rundgang, das kleine Rundgang. Das kleine Rundgang ist für Leute mit beschränkter Mobilität zugänglich, für die Kinder oder so. Und die große Rundgang macht eine andere Tour, ein bisschen längere Tour.
1: Damit diejenigen, die nicht auf die große Tour gehen wollen oder können nichts verpassen, gibt's am Ende des kleinen Rundgangs eine Dokumentation jener Arbeiten, die nur auf dem großen Parcours zu sehen sind.
2: Die Ausstellung Art Mottier im Val de Travers im Neuenburger Jura dauert noch bis am 20. September. Und jetzt geht es um Kunst in einem etwas anderen Zusammenhang.
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2: Sie kennen vielleicht die bunten Stühle aus Kunststoff, die frei schweben, die sogenannten Panton Chairs. Der weltbekannte dänische Designer Werner Panton hat aber nicht nur Sitzmöbel gestaltet, sondern auch ganze Räume, unter anderem eine Unterführung in Basel. Um diese Unterführung geht es jetzt in unserer Sommerserie. Die Passage, die Werner Panton gestaltet hat, wurde nämlich 2024 abgerissen. Im gleichen Jahr ist eine Adaption davon errichtet worden, direkt nebenan. Die ganze Geschichte kennt Nora Weber.
4: Die Geschichte des sogenannten Pantongangs in Basel beginnt in den 1970er Jahren. Das Unispital beauftragte damals den Designer und Architekten Werner Panton damit, die Unterführung zwischen dem Spital und einem nahegelegenen Parkhaus zu gestalten. 1978 wird der enge und über 100 Meter lange Gang mit den für den Designer typisch leuchtenden Farben und Formen überzogen.
5: Es gibt Dinge, die sind typisch Panton. Er hat bei diesem Pantongang 8 Farben verwendet und 8 Grautöne verwendet. Und wenn Sie vom Parkhaus zum Ausgang gegangen sind, war es zuerst eine Rampe abwärts. Es hat begonnen mit Streifen, die sich immer mehr verdichtet haben, bis in die Hälfte des Ganges. Und dann hat er das Thema gewechselt und hat einzelne Muster nacheinander an die Wand gebracht.
4: Das sagt der Innenarchitekt und Pantonkenner Raphael Hügelhammer. Der bunte Gang war bekannt in Basel und für Designfans eine Attraktion, denn die Panton-Passage war das einzige Interieur vom 1998 verstorbenen Werner Panton, das noch am Originalort erhalten war. Umso größer war der Aufschrei beim Basler Heimatschutz und bei ArchitekturexpertInnen, als das Unispital im Jahr 2022 bekannt gab, dass der Panton-Gang abgerissen werden solle, um Platz zu schaffen für einen neuen Klinikbau. Mehr als 1500 Menschen unterzeichneten eine Petition zum Erhalt des Kunstwerks. Auch der Direktor des Vitra Design Museums setzte sich dafür ein. Vergeblich. Doch das Unispital ließ sich auf einen Kompromiss ein. Das Werk sollte in unmittelbarer Nachbarschaft rekonstruiert werden. Mit diesem Beschluss taten sich aber auch Fragen auf.
5: Es gab 3 Fragestellungen. Darf man das? Kann man das und will man das? Und ich glaube, die dritte Frage, will man das, ist schnell beantwortet. Da geht es um eine kulturelle Verantwortung, die das Unispital als Eigentümerin wahrgenommen hat. Gesagt, doch, wir wollen das, aber wir müssen zuerst mal prüfen, dürfen wir das? Und wir müssen eine Haltung dazu finden. Und dass dieses darf man ein solches Kunstwerk im Sinne einer Rekonstruktion umsiedeln, umbauen oder verschieben? Man konnte ja nicht Wände ausbauen, die waren betoniert. Also man musste das neu machen.
4: Sagt Raphael Hügelhammer vom Innenarchitekturbüro Emil, das im Auftrag des Unispitals alsbald mit der Planung des neuen Gangs startete. Um diese Frage des «Darf man?» beantworten zu können, wurde das Projekt eng von einer Expertengruppe begleitet. Unter anderem von Karin Panton, der Tochter des Designers, aber auch von Vertretern der Denkmalpflege und dem Architekten Pierre Demeron. Zuerst habe man den Gang genauestens analysiert und Folgendes herausgefunden.
5: Man hat eine Dramaturgie herausgelesen und eine Partitur. Es ist wie ein Musikstück, es ist einfach ein begehbarer Raum, bestehend aus einem Rhythmus, hat ein Thema und Melodien, Dynamik, es gibt Phrasierungen. Und das Tempo, das bestimmen Sie als Passantin. Und dieses Konstrukt musste zuerst verstanden werden und in einem nächsten Schritt dann eine Adaption gefunden auf einen neuen Raum.
4: Der neue Gang führt zu demselben Parkhaus und ist dem ursprünglichen Gang damit sehr ähnlich, nur etwas kürzer und etwas breiter. Die Gruppe um Hügelhammer tauchte also ein, sie studierten die alten Pläne von Panton und nutzten den alten Gang, solange er noch

0: da war.
1: Wir haben gefilmt, wir sind durchgelaufen, wir sind durchgerannt, wir sind stehen geblieben, wir haben zurückgeschaut, haben Menschen beobachtet, die durchgehen, um ein Gefühl für diesen Gang zu bekommen, um Werner Panton auf die Schliche zu kommen.
0: Die Arbeit hat sich gelohnt. Zwar zeigt der neue, kürzere Gang nicht die komplette Musterfolge der alten Panton-Passage, dafür lässt er die Passanten noch stärker in die bunte Farbwelt eintauchen. Denn hier sind alle vier Wände, auch der Boden, farbig gestaltet. So hatte es Werner Panton eigentlich für sein Original vorgesehen, das nun für immer verschwunden bleibt.
2: Die neue Panton-Passage kann man sich anschauen im vierten Untergeschoss des City-Parkings Richtung Ausgang Hebelstraße in Basel. Und noch mehr von Werner Panton finden Sie im Vitra Design Museum in Weil am Rhein. Dort gibt es bis nächsten Frühling eine große Retrospektive zum dänischen Designer und Architekten. Morgen geht es in unserer Sommerserie nach Zürich. Dort sind zwei Lichtinstallationen spurlos verschwunden.
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2: A voix basse. So heißt der neue Film der französisch-tunesischen Regisseurin Leila Bouzid. Der Titel des Films bedeutet übersetzt mit leiser Stimme. So, wenn überhaupt, muss man in Tunesien über Homosexualität sprechen. Denn dort sind gleichgeschlechtliche Beziehungen bis heute strafbar. Was das mit einer tunesischen Familie macht, zeigt dieser Film. Anne Meyer hat A voix basse gesehen.
4: Lilia reist von Paris in ihren Heimatort in Tunesien. Dort findet die Trauerfeier ihres verstorbenen Onkels statt. Ihre Partnerin begleitet sie auf der Reise. Doch kurz vor dem Familienhaus setzt Lilia die Freundin in einem Hotel ab. Denn ihre Familie weiß nicht, dass Lilia lesbisch ist. Dass auch ihr Onkel ein Geheimnis hatte, wird schnell klar. Auch wenn es einige aus der Familie wussten. Der Onkel war auch homosexuell. Der offizielle Grund für seinen Tod? Ein Herzinfarkt. Aber dann taucht plötzlich die Polizei auf. Wurde er etwa ermordet? Die Großmutter reagiert wütend auf die Fragen der Polizisten. Sie will keinen Skandal. Der Film deutet an, dass der Onkel womöglich Opfer eines Hassverbrechens wurde. Lilia macht sich auf Spurensuche. Wie eine leise Detektivgeschichte setzt der Film Stück für Stück das Puzzle um das Leben ihres Onkels zusammen. So findet Lilia zum Beispiel Briefe, die ihr Onkel offenbar einem Mann geschrieben hatte, den er liebte.
5: Mon cher M, cette erreur, mon erreur est irréparable, un regret profond. Mon bonheur a été de t'avoir trouvé. Tu as été une naissance.
4: Je mehr wir über den Onkel erfahren, desto deutlicher zeigt Regisseurin Leila Bouzid auf, unter welcher Angst queere Menschen in Tunesien leben müssen. Die Geschichte des Onkels wird zunehmend zum Spiegel von Lilias eigener Situation. So verschiebt sich der Fokus ab der zweiten Hälfte immer stärker auf Lilia. Aus dem langsamen Krimi wird ein Coming-out-Familiendrama. Dieser Wechsel gelingt gut. Und doch hätte man gerne noch mehr über den Onkel erfahren. Das Potenzial dieser geheimnisvollen Lebensgeschichte hätte noch stärker ausgeschöpft werden können. Dafür überzeugt A voix basse mit einem herausragenden weiblichen Ensemble. Denn im Film geht es genauso um die Beziehungen zwischen Lilia und den Frauen in ihrer Familie. Ihre Mutter, ihre Tante und ihre Großmutter, die in Tunesien alle unter einem Dach leben. Regisseurin Leila Bouzid zeichnet das Haus als einen Ort voller Ambivalenzen. Es ist ein Haus, in dem man sich zwar physisch nahe ist, Lügen und Schweigen aber auch Distanz schaffen. Angst und Scham prägen das Haus, genauso wie Liebe, Zuneigung und schöne gemeinsame Erinnerungen. Leila Bouzid verurteilt ihre Figuren nicht. Und trotzdem wird das Leid des Onkels oder das von Lilia nie verharmlost. Auch als die Mutter Lilia mit ihrer Partnerin entdeckt und sie sich schließlich outen muss. »Ich bin einfach so«, sagt Lilia. Erschüttert entgegnet die Mutter: Es wäre einfacher, wenn du es nicht wärst. Die Szene ist so fein gespielt, dass man sofort versteht, die Mutter sagt es nicht aus Hass oder Ignoranz, sondern aus Angst um ihre Tochter. Und aus Enttäuschung darüber, dass sie ihr so viele Jahre nicht die Wahrheit gesagt hat. Solche Szenen machen Abu Abbas zu einem berührenden Familienporträt. Ein Film, der queeres Leben in Tunesien und den Umgang damit beleuchtet. Empathisch aus der Perspektive verschiedener Generationen.
2: Abu Abbas läuft seit heute im Kino. Und zum Schluss geht es nochmals um einen Film. Um den kamen Hannes Dickelmann und ich heute Morgen nicht herum, weil er für viele das Kino-Highlight des Sommers sein dürfte.
6: Who has a story about Odysseus? You have a story?
7: No one could stand between me and home. Not even the gods.
8: The Odyssey vom britischen Erfolgsregisseur Christopher Nolan. Er hat das Epos Odyssee des griechischen Dichters Homer in einen beinahe dreistündigen Kinoblockbuster verwandelt. Dieser Film startet heute offiziell in den Schweizer Kinos und Bruno Frick, du hattest heute Morgen eigentlich keine Chance, diesem Thema zu entgehen.
2: Nein, selbst wenn ich gewollt hätte. Jede einzelne Zeitung, die ich heute durchgeblättert habe, berichtet über diesen Film mit einschlägigen Titeln über den Artikel. Die CH Media Zeitungen schreiben zum Beispiel von 3 Stunden Glückseligkeit. Die Tamedia Zeitungen sprechen von einem Meisterwerk und die Süddeutsche titelt einfach nur «Beim Zeus, was für ein Film!».
8: Das klingt nach einer einstimmigen Lobeshymne und das, obschon der Film noch vor der Veröffentlichung viel Schelte kassiert hat.
2: Ja, darauf gehen die Zeitungen natürlich auch ein. Da wird zum Beispiel der Aufschrei angesprochen, wie man denn die als weißarmig beschriebene Helena mit einer dunkelhäutigen Schauspielerin besetzen könne. Elon Musk hat auf seiner Plattform X geschimpft, dass der Film rettungslos woke daherkomme. Aber es gab auch Kritik von Fachleuten, Historikerinnen und Historiker zum Beispiel bemängelten, dass die Helme nicht geschichtsgetreu umgesetzt wurden oder dass die griechischen Kriegsschiffe aussehen wie die Langboote der Wikinger.
8: Und all diese Kritik, die verpufft jetzt einfach?
2: Ja, also scheinbar, wenn man zum Beispiel die Tamedia-Zeitungen anschaut, dann wischt die Odyssey von Christopher Nolan dieses kleingeistige Gemeckere einfach vom Tisch. Und etwas später lobt Redaktor Michael Marti den Film, es sei kein ölig-schweißiger Sandalenfilm wie gewisse Vorgänger, sondern ein Kinostück mit eigener Bild- und Klangsprache, die zugleich fasziniere und beklemme.
8: Die Bildsprache, sagst du, die ist bei Christopher Nolan immer sehr wichtig. Er versucht zum Beispiel möglichst wenig mit Computereffekten zu arbeiten.
2: Auf jeden Fall so, dass man das nicht merkt. Aber die Effekte, die sind tatsächlich auch was, das zum Beispiel Silvia Posavec in ihrem CH Media Artikel hervorhebt. In der Odyssee gibt es ja viele fantastische Elemente, wie zum Beispiel den Zyklopen, also den einäugigen Riesen, dann das Seeungeheuer Skylla oder die Reise in die Unterwelt. Und da besteche Nolan durch präzise Handwerkskunst, auch dadurch, dass er auf sehr viele Realaufnahmen setze und durch die räumliche Tiefe der Bilder, das natürliche Licht und die Bildkompositionen erscheine das alles großartig realistisch, schreibt sie.
8: Bodo, ich will ja nicht der Spielverderber sein, aber gibt es bei all diesen Lobeshymnen auch Kritikpunkte?
2: Ja, und da wird etwas angesprochen, dass Nolan schon in vergangenen Filmen angekreidet wurde. Das scheint sich jetzt hier zu wiederholen, schreibt Tobias Sedlmayr in der NZZ. Die Frauenfiguren, die seien auch in The Odyssey ein Schwachpunkt. Odysseus Ehefrau Penelope zum Beispiel sei weniger klug dargestellt als in Homers Vorlage. Die Nymphe Kalypso diene nur als gefühlskalter Katalysator. Andere Figuren, wie zum Beispiel die Prinzessin Nausikaa, die tauchen gar nicht auf und Sedlmayr ergänzt, überhaupt seien Eros und Sex in diesem Film so abwesend wie am protestantischen Kirchentag.
8: Aber dennoch, also ich gehe davon aus, dass kein Artikel, keine Besprechung vom Kinobesuch abrät.
2: Nein, also alle empfehlen den Film und die Süddeutsche, die macht das schon im Liedtext deutlich, was von The Odyssey zu halten ist. Ein Spektakel, das man gesehen haben muss. Und das war es für den Moment aus Kultur und Gesellschaft. Am Mikrofon Bodo Frick.

0: Die Nachrichten von SRF um 12:30 mit Dominik Brand und diesen Themen. Neue Angriffe der USA im Iran, tausende Hitzetote in Europa und Ermittlungen gegen Luxusmarken in Italien. Das Wetter, der Freitag bringt Sonne, Wolken und gewitterige Regengüsse bei maximal 31 Grad. Die USA haben neue Angriffe gegen Ziele im Iran geflogen. Insbesondere aus dem Süden des Iran werden Explosionen gemeldet. Das US-Militär will gemäß dem zuständigen Kommando die Stellungen der iranischen Armee an der strategisch wichtigen Straße von Hormuz ausschalten. Der Iran reagierte mit Raketen- und Drohnenangriffen auf US-Stützpunkte in Kuwait und Bahrain. Zudem droht eine Ausweitung des Konflikts auf das Rote Meer. Laut der Nachrichtenagentur Reuters hat der Iran die Houthi-Miliz im Jemen angewiesen, sich für eine Blockade der dortigen Seewege bereitzuhalten, sollten die USA iranische Energieanlagen angreifen. Die Hitzewelle im Juni hat in Europa mindestens 12.000 Todesopfer gefordert. Das zeigt eine Auswertung der französischen Nachrichtenagentur AFP, die sich auf Zahlen mehrerer europäischer Länder stützt, darunter auch auf jene der Schweiz. Die Europäische Plattform zur Überwachung der Übersterblichkeit weist für die letzte volle Woche im Juni, den Höhepunkt der Hitzewelle, mehr als 14.000 zusätzliche Todesopfer aus. Beide Zahlen sind nicht vollständig, da noch nicht alle Länder ihre Daten gemeldet haben. Das Schweizer Bundesamt für Gesundheit wies für den Höhepunkt der Hitzewelle ebenfalls eine höhere Übersterblichkeit aus. Demnach gab es rund 220 Todesfälle mehr, als zu erwarten gewesen wären. Die Justiz in Italien geht erneut gegen eine Reihe bekannter Luxusmarken vor, darunter Chanel und Bulgari. Die zuständige Staatsanwaltschaft bestätigte eine Meldung einer italienischen Finanzzeitung. Patrick Seiler.
1: Die Polizei hat demnach die Hauptsitze von insgesamt 11 Firmen durchsucht. Ihnen wird vorgeworfen, die Produktion an Scheinfirmen ausgelagert zu haben. Diese wiederum hätten chinesische Arbeiterinnen und Arbeiter unter illegalen und unhygienischen Bedingungen für tiefe Löhne arbeiten lassen. Bei Razzien in den Werkstätten wurden teils auch gefälschte Herkunftsbezeichnungen gefunden. Die betroffenen Modehäuser müssen nun belegen, wie sie ihre Lieferketten kontrollieren. Ansonsten droht ihnen eine Zwangsverwaltung. Die aktuelle Untersuchung steht unter der Leitung jenes Mailänder Staatsanwalts, der bereits Verstöße gegen Lohn- und Arbeitsbedingungen in italienischen Ateliers aufgedeckt hatte. Die Untersuchung Ende 2025 richtete sich gegen 13 große Luxusmarken, darunter Prada, Givenchy und Dolce & Gabbana. Mehrere Luxusmarken, darunter der Kaschmir-Spezialist Loro Piana, wurden in Italien vorübergehend unter gerichtliche Verwaltung gestellt, da Bedenken hinsichtlich der Arbeitsbedingungen bei den Zulieferern bestanden. Diese Maßnahmen wurden alle aufgehoben, nachdem die Marken begannen, ihre Lieferketten besser zu kontrollieren.
0: Patrick Seiler. In Uganda ist der letzte Ebola-Patient aus dem Spital entlassen worden. Laut dem Gesundheitsministerium handelt es sich um einen Mann aus Kongo-Kinshasa. Er habe sich vollständig erholt und könne nun zu seiner Familie zurückkehren. Bleibt Uganda nun 42 Tage lang ohne Neuinfektion, kann der Ausbruch dort offiziell für beendet erklärt werden. Ganz anders präsentiert sich die Lage im Nachbarland Kongo-Kinshasa. Dort breitet sich das Virus weiter aus. Seit Mitte Mai haben sich nach offiziellen Angaben über 2000 Menschen infiziert. Fast 800 Personen sind gestorben. Die Eindämmung ist besonders schwierig, weil es gegen die aktuelle Ebola-Variante noch keine zugelassene Impfung gibt. Zu zwei Sportmeldungen. Speerwerferin Leonie Hügli hat ihren eigenen Schweizer Rekord gebrochen beim Meeting Spitzenleichtathletik Luzern. Die Bernerin übertraf ihre Bestleistung mit 62,18 m um 24 cm. Und der Belgier Tim Merlier gewinnt die 12. Etappe der Tour de France. Er war im Sprint der schnellste. Für Merlier ist es an der diesjährigen Tour bereits der 3. Etappensieg. In der Gesamtwertung führt weiterhin der Slowene Tadej Pogačar. Und das Wetter: bis in die Nacht hinein gibt es teils kräftige Gewitter. Der Freitag ist dann teils sonnig, teils bewölkt mit weiteren gewitterigen Regengüssen. Es ist schwülwarm mit etwa 27 Grad im Norden und 31 Grad im Süden. Das waren Nachrichten von Radio SRF, verantwortlich Dominik Brandt.
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3: Mein Name ist Bodo Frick und heute genießen wir Kunst in der Natur, in Park und Garten. Die Armottier im Neuenburger Jura war einst eine Pionierin. Wir haben die aktuelle Ausgabe besucht. Zuerst aber setzen wir uns ins Theater. Was wissen Sie über koreanisches Theater? Der Pop aus Südkorea, den feiern viele, und auch die Serien aus dem Land sind bei uns sehr beliebt. Daneben geht das südkoreanische Theater beinahe etwas unter. Es hat eine sehr lange und lebendige Tradition und das Theaterfestival von Avignon hat dieses Jahr die koreanische Sprache als Schwerpunkt mit rund einem Fünftel des kuratierten Programms. Annelies Berger hat gestern mit Theaterkritiker Andreas Kloy in Avignon gesprochen. Als erstes ging es darum, was er am Theaterfestival schon alles entdeckt hat.
4: Ja, es ist wirklich eine große Spannweite vom sehr beeindruckenden zeitgenössischen Tanztheater über den Versuch, traditionelle Formen neu zu interpretieren, bis zum sehr inhaltlichen, ernsthaften Dokumentartheater. Wobei sich das immer auf Südkorea beschränkt. Aus Nordkorea wäre allenfalls Propagandatheater zu erwarten gewesen. Darauf hat das Festival verzichtet. Ich habe auch was zum Hören mitgebracht.
5: Ja, ich höre da asiatische Klänge, spielerisch mit Elektronik versehen. Aus welcher Produktion kommt denn dieser Sound?
4: Das ist ein Auszug aus einer Performance. Liquid Sound heißt sie. Sie verbindet traditionelle koreanische Theaterformen mit Zirkus und Club. Oh, wow. Wobei es dann am Ende doch recht folkloristisch anmutet, so ein bisschen wie eine Darbietung für Touristen. Vor allem auch, weil nicht recht klar wird, was der Abend überhaupt erzählen will über das formale Experiment hinaus. Weitaus stärker wirkt die Arbeit der Choreografin Sung Im Hae, die in London lebt, mit dem Titel «One Degree Celsius».
5: Eben, ich wollte gerade fragen, also das erste ist eine Performance, das heißt, da muss man nicht Koreanisch verstehen und nun noch ein Tanzabend, ohne Worte natürlich. Also worum geht's da in One Degree Celsius?
4: Ja, ein Grad Celsius, das bezieht sich auf die Klimaerwärmung im Sinn, was es für Auswirkungen haben könnte, wenn die Durchschnittstemperatur um ein Grad ansteigt. Sung Im Hae setzt das aber nicht direkt erzählerisch um. Sie konfrontiert die Tänzerkörper vielmehr auf der Bühne mit einem zwar unsichtbaren, aber offensichtlich starken Druck, einem grellen Gegenlicht, zum Beispiel orange wie die Sonne, bis die TänzerInnen kaum noch erkennbar sind, als ob sie schmelzen würden, oder sie schwanken wie Bäume oder bewegen sich in heftigen Stößen durch den Raum. Das ist sehr beeindruckend in seiner Plastizität und Kraft.
5: Also du hast das wunderschön beschrieben, sie schmelzen oder schwanken wie Bäume. Da möchte ich gerne dabei sein.
4: Ja, oder wie
5: sein.
4: Schilfrohr.
5: Oder wie Schilfrohr, okay. Aber doch noch zum Theater. Was gibt's da in Avignon zu sehen aus Korea?
4: Ja, da möchte ich gerne eine Arbeit herausheben, die sich formal sehr stimmig mit einem dunklen Kapitel beschäftigt in der Geschichte von Südkorea. Island Story heißt sie, die Geschichte einer Insel. Da geht es um das Massaker auf der Insel Jeju von 1948. Dort gab es damals einen Aufstand gegen Polizeirepression. Den hat die Regierung brutal niedergeschlagen. Ein Großteil der Dörfer wurden zerstört. Das wird erst langsam aufgearbeitet, zum Beispiel in einer Theaterarbeit wie dieser Island Story. Sie verbindet Zeitzeugenberichte mit einer kommentierenden Recherche und macht auch deutlich, was für Nachwirkungen das bis heute hat, dieses Massaker, was für ein Trauma die Bevölkerung immer noch plagt.
5: Also da wird Geschichte aufgearbeitet, das klingt beeindruckend, aber eben, gibt's da Untertitel oder wir verstehen ja diese Sprache nicht?
4: Da gibt es natürlich Untertitel. In Französisch und Englisch meistens.
5: Ah, okay, das, alles klar, das war nur eine Informationsfrage. Andreas, der Blick aufs große Ganze, wie gefällt dir die Idee mit Korea als Gastland am Theaterfestival in Avignon?
4: Ja, ich bin ein bisschen hin und her gerissen. Einerseits begegne ich tollen Arbeiten, einzelnen Arbeiten. Andererseits bleibt das Ganze recht schlaglichtartig. Ich kann nicht wirklich eintauchen in eine Theaterszene. Aber wenn man bedenkt, dass das letzte Gastspiel aus Korea in Avignon vor 26 Jahren lief, dann lässt sich schon von einer Horizonterweiterung sprechen.
3: Das sagt Theaterkritiker Andreas Kloy. Das Theaterfestival von Avignon läuft noch diese und kommende Woche. Ausstellungen in Parkanlagen, Gärten, freier Natur gehören heute ganz selbstverständlich zum Sommer. Die Art Mottier im Val de Travers gehört zu den Pionierinnen solcher Ausstellungen draußen. Als sie 1985 zum ersten Mal stattgefunden hat, war das noch neu und überraschend. Besonders überraschend, namhafte Schweizer Kunstschaffende sind ins stille Val de Travers nahe der französischen Grenze gekommen. Alle 4 bis 5 Jahre findet die Ausstellung statt, in diesem Jahr die 9. Ausgabe unter neuer Leitung. Alice Henkes.
6: Die ländliche Idylle am Bahnhof Mottier drückt. Kunst lauert hier überall, auch und gerade dort, wo man sie eigentlich nicht erwartet. Gleich hinter dem Bahnhofsgebäude stehen 35 grüne Plastikmülltonnen. Vom Berner Künstler Simon mit Elektromotoren versehen, vibrieren und klappern sie, ein Minimalballett. Was sonst eher ausgeblendet wird, Mülltonnen, wird hier zum Hingucker. Wenige Schritte weiter hat Pippi Lotti Rist eine schmale Holzhütte installiert, deren Form an ein Toilettenhäuschen erinnert. Aus einem Fenster im oberen Teil schweben hin und wieder mit Nebel gefüllte Seifenblasen, erzeugen einen Moment der Poesie und zerplatzen still. Art Mottier, eine der ältesten helvetischen Freilichtausstellungen, versammelt auch in diesem Jahr namhafte Kunstschaffende aus allen Regionen der Schweiz im sonst stillen Val de Travers. Alles wie immer? Nicht ganz. Die aktuelle Ausgabe hat ein neues Organisationskomitee, dessen Präsident Emil Margot sagt:
7: Es hat sich geändert, dass wir haben gefragt, die Künstlerinnen eine spezifische Kunstwerke für diese Ausstellung. Die Kunstwerke sind alles für Art Mottier 2026 gemacht und müssen einen Link zu der Region haben. Es kann mit den Leuten, mit den Themen, mit den Mieten, mit den Farben, mit der Typologie, aber es muss eine Verbindung haben mit der Region.
6: Ein Bezug zur Region war zwar auch in früheren Jahren gewünscht, aber man achte jetzt wieder stärker darauf, sagt Margot. Mottier und seine Umgebung haben die Kunstschaffenden zu großartigen Arbeiten angeregt. Und oft sind es einfach erscheinende Objekte, die besonders beeindrucken. Delphine Reist etwa installiert auf einer Weide Pflöcke, an denen dunkel gefärbte Salzringe hängen, die wie Autoreifen geformt sind. Sie erinnern daran, dass man früher oft Autoreifen verbrannte, um den Geruch der lange verbotenen Absinth-Destillation zu überdecken. Außerdem dienen die Salzreifen als Schlecksteine für die Kühe auf der Weide. Sie werden also nach und nach verschwinden. Die vierköpfige Gruppe Movement Studio schickt Wanderfreudige, die ins Val de Travers kommen, spielerisch in die Irre. Mitten im Ort haben die Kunstschaffenden einen Wanderweg-Wegweiser aufgestellt, dessen 3 charakteristisch gelbe Wanderpfeile von einem Elektromotor angetrieben um den Pfahl rotieren. Rando heißt das Objekt, mit einem eingeklammerten M am Ende, lesbar als Zufallswanderung. Wanderfest musste man auch bisher sein, wenn man den gesamten Art Mottier-Parcours absolvieren wollte. Durch das Dorf, in den Wald hinauf, zu einer Grotte und über offenes Weideland wieder hinab. Neu gibt es verschiedene Rundgänge, denn es war dem Organisationskomitee wichtig, die Ausstellung für alle zu öffnen. Emil Margot.
7: Deswegen haben wir 2 Rundgänge, 2 Parcours gemacht. Das große Rundgang, das kleine Rundgang. Das kleine Rundgang ist für Leute mit beschränkter Mobilität zugänglich, für die Kinder oder so. Und die große Rundgang macht eine andere Tour, ein bisschen längere Tour.
6: Damit diejenigen, die nicht auf die große Tour gehen wollen oder können nichts verpassen, gibt's am Ende des kleinen Rundgangs eine Dokumentation jener Arbeiten, die nur auf dem großen Parcours zu sehen sind.
3: Die Ausstellung Art Mottier im Val de Travers im Neuenburger Jura dauert noch bis am 20. September. Und jetzt geht es um Kunst in einem etwas anderen Zusammenhang.
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3: Sie kennen vielleicht die bunten Stühle aus Kunststoff, die frei schweben, die sogenannten Panton Chairs. Der weltbekannte dänische Designer Werner Panton hat aber nicht nur Sitzmöbel gestaltet, sondern auch ganze Räume, unter anderem eine Unterführung in Basel. Um diese Unterführung geht es jetzt in unserer Sommerserie. Die Passage, die Werner Panton gestaltet hat, wurde nämlich 2024 abgerissen. Im gleichen Jahr ist eine Adaption davon errichtet worden, direkt nebenan. Die ganze Geschichte kennt Nora Weber.
9: Die Geschichte des sogenannten Panton-Gangs in Basel beginnt in den 1970er Jahren. Das Unispital beauftragte damals den Designer und Architekten Werner Panton damit, die Unterführung zwischen dem Spital und einem nahegelegenen Parkhaus zu gestalten. 1978 wird der enge und über 100 Meter lange Gang mit den für den Designer typisch leuchtenden Farben und Formen überzogen.
10: Es gibt Dinge, die sind typisch Panton. Er hat bei diesem Panton-Gang 8 Farben verwendet und 8 Grautöne verwendet. Und wenn Sie vom Parkhaus zum Ausgang gegangen sind, war es zuerst eine Rampe abwärts. Es hat begonnen mit Streifen, die sich immer mehr verdichtet haben, bis in die Hälfte des Ganges. Und dann hat er das Thema gewechselt und hat einzelne Muster nacheinander an die Wand gebracht.
9: Das sagt der Innenarchitekt und Panton-Kenner Raphael Hügelhammer. Der bunte Gang war bekannt in Basel und für Designfans eine Attraktion, denn die Panton-Passage war das einzige Interieur vom 1998 verstorbenen Werner Panton, das noch am Originalort erhalten war. Umso größer war der Aufschrei beim Basler Heimatschutz und bei ArchitekturexpertInnen, als das Unispital im Jahr 2022 bekannt gab, dass der Panton-Gang abgerissen werden solle, um Platz zu schaffen für einen neuen Klinikbau. Mehr als 1500 Menschen unterzeichneten eine Petition zum Erhalt des Kunstwerks. Auch der Direktor des Vitra Design Museums setzte sich dafür ein. Vergeblich. Doch das Unispital ließ sich auf einen Kompromiss ein. Das Werk sollte in unmittelbarer Nachbarschaft rekonstruiert werden. Mit diesem Beschluss taten sich aber auch Fragen auf.
10: Es gab 3 Fragestellungen. Darf man das? Kann man das und will man das? Und ich glaube, die dritte Frage, will man das, ist schnell beantwortet. Da geht es um eine kulturelle Verantwortung, die das Unispital als Eigentümerin wahrgenommen hat. Wir sagen doch, wir wollen das, aber wir müssen zuerst mal prüfen, dürfen wir das? Und wir müssen eine Haltung dazu finden. Und darf man ein solches Kunstwerk im Sinne einer Rekonstruktion umsiedeln, umbauen oder verschieben? Man konnte ja nicht Wände ausbauen, die waren betoniert. Also man musste das neu machen.
9: Sagt Raphael Hügelhammer vom Innenarchitekturbüro Emil, das im Auftrag des Unispitals alsbald mit der Planung des neuen Gangs startete. Um diese Frage des «Darf man?» beantworten zu können, wurde das Projekt eng von einer Expertengruppe begleitet. Unter anderem von Karin Panton, der Tochter des Designers, aber auch von Vertretern der Denkmalpflege und dem Architekten Pierre Demeron. Zuerst habe man den Gang genauestens analysiert und Folgendes herausgefunden.
10: Man hat eine Dramaturgie herausgelesen und eine Partitur. Es ist wie ein Musikstück, es ist einfach ein begehbarer Raum, bestehend aus einem Rhythmus, hat ein Thema und Melodien, Dynamik, es gibt Phrasierungen. Und das Tempo, das bestimmen Sie als Passantin. Und dieses Konstrukt musste zuerst verstanden werden und in einem nächsten Schritt dann eine Adaption gefunden auf einen neuen Raum.
9: Der neue Gang führt zu demselben Parkhaus und ist dem ursprünglichen Gang damit sehr ähnlich, nur etwas kürzer und etwas breiter. Die Gruppe um Hügelhammer tauchte also ein, sie studierten die alten Pläne von Panton und nutzten den alten Gang, solange er noch da war.
10: Wir haben gefilmt, wir sind durchgelaufen, wir sind durchgerannt. Wir sind stehen geblieben, wir haben zurückgeschaut, haben Menschen beobachtet, die durchgehen, um ein Gefühl für diesen Gang zu bekommen, um Werner Panton auf die Schliche zu kommen.
9: Die Arbeit hat sich gelohnt. Zwar zeigt der neue, kürzere Gang nicht die komplette Musterfolge der alten Panton-Passage, dafür lässt er die Passanten noch stärker in die bunte Farbwelt eintauchen. Denn hier sind alle vier Wände, auch der Boden, farbig gestaltet. So hatte es Werner Panton eigentlich für sein Original vorgesehen, das nun für immer verschwunden bleibt.
3: Die neue Panton-Passage kann man sich anschauen im vierten Untergeschoss des City-Parkings Richtung Ausgang Hebelstraße in Basel. Und noch mehr von Werner Panton finden Sie im Vitra Design Museum in Weil am Rhein. Dort gibt es bis nächsten Frühling eine große Retrospektive zum dänischen Designer und Architekten. Morgen geht es in unserer Sommerserie nach Zürich. Dort sind zwei Lichtinstallationen spurlos verschwunden.
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3: A voix basse. So heißt der neue Film der französisch-tunesischen Regisseurin Leila Bouzid. Der Titel des Films bedeutet übersetzt mit leiser Stimme. So, wenn überhaupt, muss man in Tunesien über Homosexualität sprechen. Denn dort sind gleichgeschlechtliche Beziehungen bis heute strafbar. Was das mit einer tunesischen Familie macht, zeigt dieser Film. Anne Meyer hat A voix basse gesehen.
12: Lilia reist von Paris in ihren Heimatort in Tunesien. Dort findet die Trauerfeier ihres verstorbenen Onkels statt. Ihre Partnerin begleitet sie auf der Reise. Doch kurz vor dem Familienhaus setzt Lilia die Freundin in einem Hotel ab. Denn ihre Familie weiß nicht, dass Lilia lesbisch ist. Dass auch ihr Onkel ein Geheimnis hatte, wird schnell klar. Auch wenn es einige aus der Familie wussten. Der Onkel war auch homosexuell. Der offizielle Grund für seinen Tod? Ein Herzinfarkt. Aber dann taucht plötzlich die Polizei auf. Wurde er etwa ermordet? Die Großmutter reagiert wütend auf die Fragen der Polizisten. Sie will keinen Skandal. Der Film deutet an, dass der Onkel womöglich Opfer eines Hassverbrechens wurde. Lilia macht sich auf Spurensuche. Wie eine leise Detektivgeschichte setzt der Film Stück für Stück das Puzzle um das Leben ihres Onkels zusammen. So findet Lilia zum Beispiel Briefe, die ihr Onkel offenbar einem Mann geschrieben hatte, den er liebte.
13: Mon cher M, cette erreur, mon erreur est irréparable, un regret profond. Mon bonheur a été de t'avoir trouvé. Tu as été une naissance.
12: Je mehr wir über den Onkel erfahren, desto deutlicher zeigt Regisseurin Leila Bouzid auf, unter welcher Angst queere Menschen in Tunesien leben müssen. Die Geschichte des Onkels wird zunehmend zum Spiegel von Lilias eigener Situation. So verschiebt sich der Fokus ab der zweiten Hälfte immer stärker auf Lilia. Aus dem langsamen Krimi wird ein Coming-out-Familiendrama. Dieser Wechsel gelingt gut. Und doch hätte man gerne noch mehr über den Onkel erfahren. Das Potenzial dieser geheimnisvollen Lebensgeschichte hätte noch stärker ausgeschöpft werden können. Dafür überzeugt A voix basse mit einem herausragenden weiblichen Ensemble. Denn im Film geht es genauso um die Beziehungen zwischen Lilia und den Frauen in ihrer Familie. Ihre Mutter, ihre Tante und ihre Großmutter, die in Tunesien alle unter einem Dach leben. Regisseurin Leila Bouzid zeichnet das Haus als einen Ort voller Ambivalenzen. Es ist ein Haus, in dem man sich zwar physisch nahe ist, Lügen und Schweigen aber auch Distanz schaffen. Angst und Scham prägen das Haus, genauso wie Liebe, Zuneigung und schöne gemeinsame Erinnerungen. Leila Bouzid verurteilt ihre Figuren nicht. Und trotzdem wird das Leid des Onkels oder das von Lilia nie verharmlost. Auch als die Mutter Lilia mit ihrer Partnerin entdeckt und sie sich schließlich outen muss. »Ich bin einfach so«, sagt Lilia. Erschüttert entgegnet die Mutter: Es wäre einfacher, wenn du es nicht wärst. Die Szene ist so fein gespielt, dass man sofort versteht, die Mutter sagt es nicht aus Hass oder Ignoranz, sondern aus Angst um ihre Tochter. Und aus Enttäuschung darüber, dass sie ihr so viele Jahre nicht die Wahrheit gesagt hat. Solche Szenen machen A voix basse zu einem berührenden Familienporträt. Ein Film, der queeres Leben in Tunesien und den Umgang damit beleuchtet. Empathisch aus der Perspektive verschiedener Generationen.
3: A voix basse läuft seit heute im Kino. Und zum Schluss geht es nochmals um einen Film. Um den kamen Hannes Dickelmann und ich heute Morgen nicht herum, weil er für viele das Kino-Highlight des Sommers sein dürfte.
14: Who has a story about Odysseus? You have a story?
15: No one could stand between me and home. Not even the gods.
16: The Odyssey vom britischen Erfolgsregisseur Christopher Nolan. Er hat das Epos Odyssee des griechischen Dichters Homer in einen beinahe dreistündigen Kinoblockbuster verwandelt. Dieser Film startet heute offiziell in den Schweizer Kinos und Bruno Frick, du hattest heute Morgen eigentlich keine Chance, diesem Thema zu entgehen.
3: Ja, nein, selbst wenn ich gewollt hätte. Jede einzelne Zeitung, die ich heute durchgeblättert habe, berichtet über diesen Film mit einschlägigen Titeln über den Artikel. Die CH Media Zeitungen schreiben zum Beispiel von 3 Stunden Glückseligkeit, die Tamedia Zeitungen sprechen von einem Meisterwerk und die Süddeutsche titelt einfach nur «Beim Zeus, was für ein Film!».
16: Das klingt nach einer einstimmigen Lobeshymne und das, obschon der Film noch vor der Veröffentlichung viel Schelte kassiert hat.
3: Ja, darauf gehen die Zeitungen natürlich auch ein. Da wird zum Beispiel der Aufschrei angesprochen, wie man denn die als weißarmig beschriebene Helena mit einer dunkelhäutigen Schauspielerin besetzen könne. Elon Musk hat auf seiner Plattform X geschimpft, dass der Film rettungslos woke daherkomme. Aber es gab auch Kritik von Fachleuten, Historikerinnen und Historiker zum Beispiel bemängelten, dass die Helme nicht geschichtsgetreu umgesetzt wurden oder dass die griechischen Kriegsschiffe aussehen wie die Langboote der Wikinger.
16: Und all diese Kritik, die verpufft jetzt einfach?
3: Ja, also scheinbar, wenn man zum Beispiel die Tamedia-Zeitungen anschaut, dann wischt die Odyssey von Christopher Nolan dieses kleingeistige Gemeckere einfach vom Tisch. Und etwas später lobt Redaktor Michael Marti den Film, es sei kein ölig-schweißiger Sandalenfilm wie gewisse Vorgänger, sondern ein Kinostück mit eigener Bild- und Klangsprache, die zugleich fasziniere und beklemme.
16: Die Bildsprache, sagst du, die ist bei Christopher Nolan immer sehr wichtig. Er versucht zum Beispiel möglichst wenig mit Computereffekten zu arbeiten.
3: Auf jeden Fall so, dass man das nicht merkt. Aber die Effekte, die sind tatsächlich auch was, das zum Beispiel Silvia Posavec in ihrem CH Media-Artikel hervorhebt. In der Odyssee gibt es ja viele fantastische Elemente, wie zum Beispiel den Zyklopen, also den einäugigen Riesen, dann das Seeungeheuer Skylla oder die Reise in die Unterwelt. Und da besteche Nolan durch präzise Handwerkskunst, auch dadurch, dass er auf sehr viele Realaufnahmen setze und durch die räumliche Tiefe der Bilder, das natürliche Licht und die Bildkompositionen erscheine das alles großartig realistisch, schreibt sie.
16: Mhm. Bodo, ich will ja nicht der Spielverderber sein, aber gibt es bei all diesen Lobeshymnen auch Kritikpunkte?
3: Ja, und da wird etwas angesprochen, dass Nolan schon in vergangenen Filmen angekreidet wurde. Das scheint sich jetzt hier zu wiederholen, schreibt Tobias Sedlmayr in der NZZ. Die Frauenfiguren, die seien auch in The Odyssey ein Schwachpunkt. Odysseus Ehefrau Penelope zum Beispiel sei weniger klug dargestellt als in Homers Vorlage. Die Nymphe Kalypso diene nur als gefühlskalter Katalysator. Andere Figuren, wie zum Beispiel die Prinzessin Nausicaa, die tauchen gar nicht auf und Sedlmayr ergänzt, überhaupt seien Eros und Sex in diesem Film so abwesend wie am protestantischen Kirchentag.
16: Aber dennoch, also ich gehe davon aus, dass kein Artikel, keine Besprechung vom Kinobesuch abrät.
3: Nein, also alle empfehlen den Film und die Süddeutsche, die macht das schon im Liedtext deutlich, was von The Odyssey zu halten ist. Ein Spektakel, das man gesehen haben muss. Und das war es für den Moment aus Kultur und Gesellschaft. Am Mikrofon Bodo Frick.

0: Die Nachrichten von SRF um 1 mit Dominik Brandt. Gut drei Wochen nach den schweren Erdbeben in Venezuela sind fast 5'000 Todesopfer bestätigt. Die Regierung in Caracas meldet neu 4'930 Tote. Fast 17'000 Menschen seien verletzt worden. Wie viele Menschen immer noch vermisst werden, ist hingegen unklar. Die venezolanischen Behörden machen dazu keine Angaben. Eine unabhängige Bürgerplattform geht aber von rund 30'000 Personen aus, deren Verbleib unklar ist. Weitere Meldungen in der Übersicht. Die USA haben neue Angriffe gegen Ziele im Iran geflogen. Es ist die sechste Nacht in Folge mit US-Angriffen. Iranische Medien melden unter anderem, dass im Süden des Landes Brücken angegriffen worden seien. Zwei Menschen seien gestorben. Die USA hatten die Angriffe angekündigt, um die, Zitat, militärischen Fähigkeiten des Iran weiter zu schwächen, hieß es. Die Hitzewelle im Juni hat in Europa mindestens 12'000 Todesopfer gefordert. Das zeigt eine Auswertung der französischen Nachrichtenagentur AFP, die sich auf Zahlen mehrerer europäischer Länder stützt, darunter auch auf jene der Schweiz. Das Bundesamt für Gesundheit wies für den Höhepunkt der Hitzewelle ebenfalls eine höhere Übersterblichkeit aus. Es gab rund 220 Todesfälle mehr, als zu erwarten gewesen wären. Die Justiz in Italien geht erneut gegen eine Reihe bekannter Luxusmarken vor, darunter Chanel und Bulgari. Gemäss der zuständigen Staatsanwaltschaft sind die Hauptsitze von 11 Firmen durchsucht worden. Ihnen wird vorgeworfen, die Produktion an Scheinfirmen ausgelagert zu haben. 4,88 Millionen Dollar. So viel Geld hat jemand für ein altes Fußballtrikot ausgegeben bei einer Auktion von Sotheby's. Es handelt sich um das Trikot der brasilianischen Fußballlegende Pelé, das dieser im WM-Final 1958 trug. Brasilien gewann damals seinen ersten WM-Titel. Mit den fast 5 Millionen Dollar ist es das zweitteuerste Fußballtrikot der Geschichte. Noch mehr Geld brachte nur jenes des Argentiniers Diego Maradona ein, das er 1986 im WM-Spiel gegen England trug. Das Wetter: bis in die Nacht hinein gibt es teils kräftige Gewitter. Der Freitag ist dann teils sonnig, teils bewölkt mit weiteren gewitterigen Regengüssen. Es ist schwülwarm mit etwa 27 Grad im Norden und 31 Grad im Süden. Das waren Nachrichten von Radio SRF, verantwortlich Dominik Brandt. SRF Verkehrsinfo von 1.03 Uhr A2 Luzern Richtung Gotthard. Zwischen Wassen und der Dosierstelle Göschenen Stau wegen Verkehrsüberlastung.
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2: Und jetzt geht's hier weiter mit 4x4. Und das sind unsere Themen gleich. Volodymyr Zelensky stellt seine Regierung um. Warum der ukrainische Präsident das tut, die Hintergründe dazu gibt's gleich zuerst. Dann sprechen wir über die SVP, die mit KI-generierten Motiven in sozialen Medien für Aufsehen sorgt. Und wir sprechen über die Corona-Aufarbeitung in Großbritannien. Ein neuer Bericht zieht ein Fazit um die Kosten von Masken und Schutzausrüstung und es ist kein gutes. Am Mikrofon ist Silvan Zemp. Hallo. In der Ukraine steht der nächste Regierungsumbau an. Präsident Zelensky will sein Kabinett neu aufstellen, das mitten im Krieg und unter wachsendem innenpolitischen Druck. Besonders im Fokus steht dabei Verteidigungsminister Michailo Fedorov. Er galt als enger Vertrauter Zelenskys und als Hoffnungsträger für die Modernisierung der Armee. Jetzt ist allerdings offen, welche Rolle er künftig spielen soll. Romana Kaiser hat den ukrainischen Journalisten Denis Trubetskoy gefragt, warum die Regierung in der Ukraine nun schon wieder neu gebildet wird.
3: Es gehört eigentlich zum politischen Stil von Volodymyr Zelensky, die Minister ab und zu auszutauschen. Das passiert manchmal so einmal pro Jahr und man hat im politischen Kiew im Hintergrund gehört, dass manche Wechsel für den Herbst angeplant waren. Allerdings war diese Verkündung, dass Zelensky die bisherige Ministerpräsidentin Sviridinko am Sonntag um den Rücktritt bat, das war selbst für engste Umgebung von Zelensky eine Überraschung. Sviridinko selbst wusste davon nichts. als sie am Sonntag ins Kabinett von Zelensky reingegangen ist. Es passiert in der ukrainischen Politik extrem selten, dass etwas derart unerwartet kommt. Aber das hat Hintergründe, die man so oft sich vielleicht gar nicht auf den ersten Blick vorstellt. Die Ukraine muss den Posten des Botschafters in den USA dringend und hochkarätig, das wünschen sich die Trump-Leute so auch, neu besetzen. Da war Zelenskys Idee, Svyrydenko als Ministerpräsidentin, die den Ressourcendeal ausgehandelt hat im letzten Jahr und gute Beziehungen etwa zum Finanzminister in den USA hat, eben nach Washington zu schicken. Ob Svyrydenko das letztlich macht, bleibt eine offene Frage. Aber das war der Grund, warum dieser Regierungswechsel überhaupt in Gang gekommen ist. Also es ging im ersten Schritt gar nicht so sehr um das Verteidigungsministerium.
4: Eben Stichwort Verteidigungsministerium. Im Fokus dieses Regierungsumbaus steht nämlich auch Verteidigungsminister Michailo Fedorov. Der galt lange als enger Vertrauter von Präsident Zelensky. Darum fragt sich schon, warum muss er denn das Verteidigungsministerium jetzt nach nur wenigen Monaten verlassen, beziehungsweise warum wird er nicht wieder vorgeschlagen?
3: Auch der Vorgänger von Michailo Fedorov, Denis Schmyhal, hat nur 5 oder 6 Monate gearbeitet. Jetzt scheidet Fedorov nach nur einem halben Jahr aus dem Amt aus. Das ist natürlich eine berechtigte Frage, ob man einen Verteidigungsminister wirklich auch jede 6 Monate auswechseln sollte. Aber Fedorov ist als großer Reformator ins Amt angetreten und hatte gleich auch einen größeren Konflikt mit dem Generalstab, der auch unlösbar schien. Das war tatsächlich ein größeres Problem im Hintergrund. Nur die Art und Weise, wie das jetzt gelöst wird, die ist jetzt auch nicht optimal. Also der große Wunsch Zelensky ist, einen zukünftigen Verteidigungsminister, den bisherigen Innenminister Ivo Klimenko, ist etwa die Mobilisierungsreform durchzusetzen, die Fedorov auch gar nicht so richtig vorstellte, obwohl er damit grundsätzlich auch beauftragt war. Nun gibt es große Zweifel, ob ein Karrierenpolizist, ob ein Polizeigeneral überhaupt gut bei Verteidigungsministerium ankommt. Und abgesehen vom Generalstab, abgesehen von der Armeeführung, war Fedorov jetzt in der Armee eigentlich sehr beliebt.
4: Ja, vielleicht ziehen wir noch ganz kurz Bilanz. Sie haben es gesagt, Fedorov galt als Reformer im Verteidigungsministerium, war vor allem auch als Digitalminister bekannt. Welche Bilanz zieht denn die Ukraine aus seiner Zeit?
3: Tatsächlich war Fedorov noch in seiner langen Zeit als Digitalminister sozusagen der Vater des ukrainischen Drohnenprogramms. Also viele der technologischen Entwicklungen hat er noch dort an den Start gesetzt und das war auch sehr wichtig. Er hat auch viele digitale Produkte für die Armee, was die Kommunikation innerhalb der Streitkräfte angeht, vorangetrieben. Jetzt im Ministerium hat er einerseits mit der sogenannten Reform der Kleinflugabwehr geglänzt, würde ich sogar sagen. Da ging es halt darum, ein System zu schaffen, das es erlauben würde, diese vergleichsweise billigen russischen Langstreckendrohnen kosteneffizient abzufangen und natürlich militärisch effektiv. Das funktionierte. Fedorov hat jetzt natürlich auch richtig versucht, für Ordnung auf dem Markt der Verteidigungseinkäufer fürs Ministerium zu sorgen, was natürlich viele Spieler auf dem Markt und in der Politik unzufrieden machte. Da haben sich auch Figuren gegen Fedorov versammelt, die einander vielleicht gar nicht so sehr mögen, muss man sagen. Das war ein großes Vorhaben. Also die Bilanz war ziemlich gut, aber eine Sache muss ich trotzdem auch auf der anderen Seite ansprechen, also seine Ideen zu allgemein Armeereform, die Mobilisierung habe ich kurz angesprochen, die galten in Teilen des Parlaments auch nicht ganz grundlos. Einerseits als ziemlich inhaltslos und andererseits auf Dauer eigentlich kaum zu bezahlen. Auch das spielt da eine Rolle und auch das war ein Grund, warum Fedorov jetzt im Parlament, in Teilen des Verteidigungsausschusses, sowohl bei der Regierung als auch bei der Opposition, anders als insgesamt jetzt nicht so beliebt war.
2: Das waren Informationen vom freien Journalisten Denis Trubetskoy in Kiew. Die SVP Zürich sorgt mit einem Social-Media-Post aktuell für Schlagzeilen. Denn das Bild wurde mit künstlicher Intelligenz erstellt. Die SVP bewirbt damit die Schweizer Neutralität. Auf dem Bild sind allerdings Menschen in bayerischer Tracht zu sehen. Es ist nicht der erste solche Fall einer politischen Kampagne, die mit KI generiert wurde und für Aufsehen sorgt. Dass politische Inhalte mittels KI erstellt werden, gewöhnen wir uns je daran. Anne Schulz ist Professorin für politische Kommunikation an der Universität Zürich und Susanne Stöckl hat mit ihr gesprochen und sie zuerst gefragt, was sie sich dachte, als sie dieses KI-generierte SVP-Plakat im Netz gesehen hat.
5: Ich musste ehrlich gesagt erstmal ganz kurz schmunzeln. Also ich habe jetzt nicht gleich die Arme in die Luft gerissen und die große Gefahr für die Demokratie hier erkannt, sondern ja eine gewisse Ironie, die sich ja nicht abstreiten lässt. Also dass ausgerechnet eine Partei, die nationale Identität und Schweizer Tradition so stark betont, normalerweise jetzt dann hier in dem Fall bayerische Trachten, glaube ich, sind es verwendet. Das eröffnet natürlich eine große Angriffsfläche für die politischen Gegner. Und insofern musste ich da erstmal ganz kurz schmunzeln.
6: Und die Angriffsfläche, die zeigte sich auch dadurch, dass die genutzt wurde in den Kommentarspalten. Da gibt es viele kritische Voten über das KI-Bild. Glauben Sie denn, dass dieses Plakat der SVP schaden könnte?
5: Ich denke, die Gegner werden weiter Gegner bleiben. Also die werden sich nicht dadurch ihre Meinung ändern zur SVP. Möglicherweise stärkt sich hier eine ohnehin schon ablehnende Haltung. Also das könnte ich da sehen. Die spannende Frage ist, was passiert auf der Seite derjenigen, die der SVP und den Positionen, die die Partei vertritt, eher wohlgesonnen gegenüberstehen. Und da ist es erstmal vielleicht wichtig festzuhalten, dass denen das auch nicht egal sein wird. Also das ist grundsätzlich so, dass Leuten das nicht egal ist, ob Inhalte von KI generiert wurden oder nicht. Also die werden das, sofern sie es wahrnehmen, auf jeden Fall irgendwie zur Kenntnis nehmen. Aber es entsteht nicht unbedingt auch ein Schaden, ein Reputationsschaden für die Partei auf Seiten der eigenen Anhängerschaft. Und wie lässt sich das erklären? Nämlich mit dem, was wir Motivated Reasoning nennen. Das wird auch im Bereich der Falschinformationen stark untersucht. Also dass man im Prinzip, wenn man eine Botschaft für wichtig hält oder sich mit einer bestimmten Botschaft gut identifizieren kann, die eigene Meinung sehr gut widerspiegelt, dann sind einem die Mittel, mit denen diese Botschaft kommuniziert wird, oft weniger wichtig. Also KI wird dann hier als Mittel zum Zweck sozusagen toleriert. Und das kann eben dazu führen, dass die SVP nicht unbedingt einen Schaden davonträgt.
6: Mhm. Inwiefern ist es denn ja problematisch, dass ein solches politisches Kampagnenbild mit künstlicher Intelligenz erstellt wurde?
5: Ja, so abgesehen jetzt von einem möglichen Reputationsschaden für die Partei selbst, müssen wir uns fragen, was es grundsätzlich mit der Wahrnehmung von Informationen macht, wenn wir immer häufiger solche Inhalte, wenn wir denen immer häufiger begegnen, also KI-generierten Inhalten. Und das kann dazu führen, dass es grundsätzlich so einen Vertrauensverlust in Informationen allgemein gibt und dass man also immer wieder, wenn man irgendwas liest oder etwas sieht, dann überlegt, kann ich dem jetzt vertrauen? Ist das jetzt noch wahr oder falsch? Also da kommt so ein Grundzweifel rein in die Wahrnehmung und das ist sicherlich problematisch und das kann dann auch wie so eine Art Dominoeffekt dazu führen, dass man der Demokratie selbst nicht mehr so richtig vertraut. Also man kommt an den Punkt, an dem man im Grunde jede Information in Frage stellt und wir brauchen aber verlässliche Informationen, damit Demokratie funktioniert. Also das ist wie so ein Dominoeffekt.
6: Und jetzt wird ja KI in diversen Bereichen eingesetzt. Das machen Parteien, das machen politische Akteurinnen, Akteure so. Würden Sie das generell als heikel bezeichnen, wenn eben Parteien oder politische Akteure künstliche Intelligenz für ihre Arbeit einsetzen?
5: Generell würde ich es nicht unbedingt immer als heikel einstufen. Wir unterscheiden hier tatsächlich auch verschiedene Typen des Einsatzes von KI im Bereich der Parteikommunikation. Und da gibt es jetzt so eine relativ triviale Ebene oder so einen trivialen Einsatz, mundäner und unproblematischer dadurch auch. Da wird einfach, wie das alle anderen Firmen, Organisationen und so weiter derzeit machen, KI intern eingesetzt für die parteiinterne Kommunikation. Da werden Dokumente für den internen Gebrauch möglicherweise KI-unterstützt generiert, gegengelesen, produziert. Da geht es auch um Datenauswertung, die möglicherweise KI-unterstützt jetzt läuft, wenn es darum geht, die Wählerschaft besser zu verstehen oder so. Das würde ich sagen, ist weniger heikel. Und dann geht es um die Kommunikation aber nach außen, also die sich an die Wählerschaft richtet, an die Bürgerinnen und Bürger. Und auch hier unterscheiden wir jetzt noch zwei Typen von KI-Einsatz. Und das eine, da haben wir es jetzt mit dem SVP-Beispiel, denke ich, zu tun. Also da werden eben parteikonforme Inhalte generiert und möglicherweise sogar auf bestimmte Zielgruppen gleich zugeschnitten. Und die werden dann in sozialen Medien relativ schnell verbreitet. Das kann jetzt eben sehr effizient gemacht werden. Das ist bis zu einem gewissen

0: was ist wahr und was ist falsch. Also die willentliche Täuschung mit KI, da müssen wir dann wirklich aufpassen. Da sprechen wir jetzt hier über Deepfakes, die beispielsweise im US-Wahlkampf jetzt eingesetzt wurden, als die Stimme von Joe Biden imitiert wurde und ihm dann dort bestimmte Botschaften, bestimmte Worte in den Mund gelegt wurden.
1: Schauen wir mal in die Zukunft, was da noch auf uns zukommen könnte. Solche KI-generierten Inhalte, auch bei politischen Kampagnen, die wird es ja künftig immer mehr geben. Welchen Umgang sollten wir denn damit finden?
0: Ich gehe davon aus, und Sie können mich, wir können in einem Jahr gerne nochmal sprechen. Ich gehe davon aus, dass sich der Einsatz von KI in Kampagnen, so wie wir es jetzt hier von der SVP vorgemacht bekommen haben, dass sich das eher normalisieren wird. Also dieses Generieren von Inhalten, die auf bestimmte Zielgruppen zugeschnitten sind, die jetzt nicht mit der Realität spielen. Also nicht mit wahr oder falsch, sondern da geht es einfach nur um die Darstellung der eigenen Position. Ja, also dass das jetzt eben häufiger passieren wird mit Hilfe von KI. Ich glaube, das wird sich normalisieren. Ich gehe auch davon aus, dass die Parteien überall ihre Kampagnen jetzt so vorbereiten werden. Ja. Die Hoffnung wäre natürlich, dass sich diese problematische Anwendung, die ich zuletzt beschrieben habe, nicht normalisiert und wir jetzt nicht immer damit rechnen müssen, dass jetzt alles, was wir anschauen, irgendwie ein Deepfake ist, also gerade Videos und Tonmaterial, sondern da irgendwie weiterhin unser Grundvertrauen in die Information behalten können. Und da, glaube ich, ist auch sehr die Politik selbst gefragt, über Regulationen nachzudenken. In der EU wird das mit dem AI Act, soweit ich da Einblicke habe, bereits schon sehr gut vorgemacht. Und in der Schweiz wird daran gearbeitet. Also da hängt man gerade, glaube ich, noch so ein bisschen hinterher. Aber auch hier ist das natürlich ein Thema und aus meiner Sicht ein sehr wichtiges Thema. Und dann ist natürlich auch der Journalismus gefragt, der über im Prinzip die klassische Recherche die Politik hier überwachen muss und im Prinzip der ihm zugewiesenen, in Demokratien ihm zugewiesenen Watchdog-Rolle, würden wir es bezeichnen, ja, der gerecht werden muss, die Politik hier überwachen muss und entsprechende Vergehen wie die willentliche Täuschung durch mithilfe von KI, das muss eben publik gemacht werden und diskutiert werden.
2: Das sagt Anne Schulz. Sie ist Kommunikationswissenschaftlerin am Institut für Kommunikationswissenschaft und Medienforschung an der Universität Zürich. Viele Länder waren auf die Corona-Pandemie schlecht vorbereitet. Besonders deutlich zeigte sich das in Großbritannien. In den Spitälern fehlten damals Masken und Schutzausrüstung. Das Personal musste teilweise Abfallsäcke am Körper tragen, um sich zu schützen. Die Regierung hat damals insgesamt knapp 15 Milliarden Pfund für Schutzausrüstung ausgegeben. Ein neuer Bericht der britischen Covid-Untersuchungskommission kommt jetzt zum Schluss, dass zwei Drittel dieser Ausgaben, also gut 10 Milliarden Pfund, verschwendet worden seien. Wie kommt der Bericht zu diesem Schluss? Das hat Julius Schmidt Peter Stoiber gefragt, er ist freier Journalist in Großbritannien.
3: Einerseits wurde schlichtweg zu viel Material bestellt. Zu Beginn der Pandemie herrschte ein akuter Mangel an solcher Schutzausrüstung, also an Masken, Handschuhen oder Schürzen. Sie haben es erwähnt, die Bilder von Gesundheitspersonal in schwarzen Abfallsäcken, weil einfach keine Schürzen mehr da waren. Und so begannen die Behörden in den folgenden Wochen und Monaten Unmengen diese Ausrüstung zu bestellen. Und am Ende war es dann einfach viel zu viel. Und dazu kommt noch, dass ein Teil des Materials, das bestellt worden ist, dann nicht mehr brauchbar war, weil es zu alt war und deshalb nicht mehr den Vorschriften entsprach. Und die Untersuchungskommission schätzt eben, dass das Material, das am Ende nicht gebraucht wurde oder nicht genutzt werden konnte, insgesamt 9,9 Milliarden Pfund wert war.
4: Nun ist es aber auch so gewesen, dass am Anfang eben erstmal sehr wenig Material zur Verfügung stand. Das heißt, es ist schon ein bisschen nachvollziehbar, dass man da viel bestellt hat. Aber wie ist es denn passiert, dass man dann so viel Material bestellt hat, dass man doch nicht nutzen konnte?
3: Die Vorsitzende der Untersuchungskommission, Heather Hallett, räumt zunächst ein, dass die Beschaffung der Schutzausrüstung phänomenal kompliziert gewesen sei, wie sie schreibt. Aber die britische Regierung sei überhaupt nicht darauf vorbereitet gewesen, wie man schnell und notfallmäßig das nötige Material beschafft. Es fehlten Daten, was gebraucht wurde und was geliefert worden ist. Es gab keine Pläne, was gemacht werden muss und wer zuständig ist. Und es gab keine Infrastruktur dafür. Und so mussten die Behörden und die einzelnen Spitäler improvisieren, neue Systeme aufbauen. Und das war alles sehr chaotisch. Man wusste nicht, was bestellt worden ist, wer was bestellt hat, die Daten wurden nicht geteilt und so weiter. Manchmal mussten die Angestellten die Bestellungen und das eingetroffene Material mit Bleistift und Papier festhalten und so versuchen, den Überblick zu behalten. Das alles geschah natürlich zu einer Zeit,

0: als die ganze Welt sich solche Ausrüstungen besorgen wollte. Und in diesem fiebrigen Wettkampf wurden die Preise stark nach oben getrieben. Und das hat entsprechend dann auch die Kosten für den Staat erhöht. Heather Hallett, die Untersuchungsvorsitzende, sagt natürlich auch, dass es besser war, dass zu viel bestellt wurde als zu wenig. Aber mit einem besseren System und einer besseren Vorbereitung hätte sich der Staat sehr viel Geld sparen können.
1: Da ging es also ziemlich chaotisch zu. Ein besonderer Kritikpunkt ist ja auch, dass die britische Regierung damals einzelne Firmen bevorzugt hat, eben bei diesen Aufträgen für die Schutzausrüstung. Was hat es damit genau auf sich?
0: Es geht um die sogenannte High Priority Lane, die man auch VIP Lane nannte, also sozusagen die Überholspur für wichtige Leute. Das betraf Unternehmen mit politischen Beziehungen, die dann bevorzugt wurden. Also wenn beispielsweise ein Minister ein Unternehmen kannte, das Masken herstellt, dann hat er dieses Unternehmen empfohlen und gesagt, wir sollten hier Gesichtsmasken bestellen. Und damit wurde die betreffende Firma dann prioritär behandelt. Das öffnet natürlich den Weg zu Korruption und Vetternwirtschaft. Und das wurde schon damals im Frühling 2020 kritisiert. Allerdings hat die Untersuchungskommission keine Hinweise auf Korruption gefunden. Aber sie schreibt, dass diese VIP-Lane unnötig gewesen sei und fehlgeleitet, dass irgendwelche Beziehungen zu Regierungsministern kein Kriterium sein sollte, ob ein Unternehmen den Zuschlag bekommt und dass man so etwas in Zukunft vermeiden sollte.
1: Jetzt muss man sagen, dieser Bericht über die Schutzausrüstung, der ist natürlich nur so etwas wie ein Puzzlestück in einer größeren Debatte, wo es eben um die Krisenbewältigung während der Covid-Pandemie in Großbritannien geht. Wie urteilt man da denn aktuell generell über eben diese Krisenbewältigung?
0: Der jüngste Bericht über die Schutzausrüstung, der fügt sich ein in das breitere Bild der Pandemiebewältigung unter der Regierung von Boris Johnson, der damals Premierminister war. Die Untersuchungskommission hat bereits letztes Jahr im November einen Zwischenbericht veröffentlicht, in dem es um die damaligen Entscheidungen innerhalb der Regierung geht. Und die Kritik ist ziemlich vernichtend ausgefallen. Die Regierung habe geschlampt, heißt es. Sie habe den Ernst der Lage viel zu spät erkannt. Sie habe wertvolle Wochen verloren, bevor sie Maßnahmen zur Eindämmung der Pandemie ergriff. Experten schätzen, dass mehr als 20.000 Menschenleben hätten gerettet werden können, wenn man entschlossener gehandelt hätte. Das ist auch der Grund, warum diese Covid-Untersuchungskommission überhaupt eingesetzt worden ist. Das geschah auf Druck von Leuten, die Angehörige verloren hatten und wissen wollten, ob das unvermeidbar war oder was man hätte anders machen können, um Menschenleben zu retten. Und die Kommission hat in ihren bisherigen Berichten bestätigt, dass viele Fehler begangen worden sind und dazu gehört, wie man jetzt weiß, auch die konfuse und verschwenderische Beschaffung von Schutzmaterial.
1: Jetzt könnte man der britischen Regierung ja auch zugutehalten, dass es damals in ganz Europa relativ chaotisch zuging, dass man da nicht gut auf diese Pandemie vorbereitet war. Hat denn die Politik in Großbritannien wirklich besonders schlecht reagiert?
0: In Großbritannien ist sicher nicht allein damit, dass die Regierung und die Behörden Fehler gemacht haben. Aber wenn man sich die Todesraten ansieht, dann schneidet Großbritannien schlechter ab als vergleichbare Länder. Die Pandemie war hier besonders tödlich. Das liegt sicher auch an mangelnden Vorbereitungen auf eine Pandemie und an den bestehenden Notständen im Gesundheitsdienst. Aber dass unter Boris Johnson dann viele Fehlentscheidungen getroffen wurden, als die Pandemie mal ausgebrochen war, das steht außer Zweifel. Es gab schon damals in den Anfangswochen der Pandemie heftige Kritik von Gesundheitsexperten, die entschlossenere Maßnahmen forderten. Und die Untersuchungskommission hat diese Kritik seither bestätigt. Es geht nicht zuletzt um die Führungskultur, die unter Johnson herrschte. Im Bericht vom vergangenen November ist die Rede von einer toxischen und chaotischen Kultur innerhalb der Regierung, in der wichtige Stimmen ignoriert wurden. Also die politischen Entscheidungsträger von damals tragen sicher einen guten Teil der Verantwortung.
1: Die Pandemie hat Großbritannien damals also völlig unvorbereitet getroffen und es wurden dann auch noch viele falsche Entscheidungen getroffen. Sagen Sie, was ist denn Ihre Einschätzung? Ist Großbritannien auf die nächste Pandemie besser vorbereitet? Sprich, hat man da seine Lektion ein bisschen gelernt?
0: Da sind viele Expertinnen und Experten skeptisch. Sie sagen, dass die Lektionen zu schnell vergessen werden und dass die Vorbereitungen noch immer nicht mit der nötigen Dringlichkeit getroffen werden. Denn dass die nächste Pandemie irgendwann ausbrechen wird, das halten Experten für gesichert. Auch die Angestellten im Gesundheitsdienst NHS sind wenig zuversichtlich. Vor einigen Monaten sagten 70% der Gesundheitsmitarbeiter, dass der NHS unvorbereitet sei. Ende letzten Jahres wurde eine groß angelegte Krisenübung abgehalten hier in Großbritannien, in der so ein Pandemieszenario durchgespielt wurde und an dem sich Minister und führende Köpfe aus dem Gesundheitssystem beteiligten, mehr als 1000 Leute insgesamt. Und mit dieser Übung sollte eben getestet werden, wo es Schwachstellen gibt und was man besser machen muss. Die Ergebnisse sind allerdings noch nicht publik. Die Auswertung läuft noch immer. Also man muss noch einige Monate warten, um herauszufinden, ob das Land für eine weitere Pandemie tatsächlich gewappnet ist.
2: Das waren Informationen und Einschätzungen von Peter Stäube. Er ist freier Journalist in Großbritannien. Diese Woche ist es wieder laut auf dem Berner Hausberg. Das Gurtenfestival findet dort zum 43. Mal statt. Musik, draußen sein und mit tausenden anderen den Sommer feiern, das ist seit jeher das Erfolgsrezept. Verändert haben sich allerdings die Ticketpreise. Claudia Pfister hat SRF-Musikredaktor Luca Bruno gefragt, wie er die Preissteigerung an Festivals erlebt hat.
3: Ich glaube, jede und jeder, der nicht erst seit gestern Festivals und Konzerte besucht, kennt diese Entwicklung. Ich meine, ich mag mich noch gut erinnern, als ich vor 20 Jahren mein erstes großes Musikfestival besuchte, lag der Preis des Festivalpasses noch im zweistelligen Bereich. Heute könnte ich mir am exakt gleichen Festival mit der gleichen Summe nicht mal mehr einen Tageseintritt leisten.
4: Warum sind Festivaltickets in den letzten Jahren so stark teurer geworden? Was sind da die wichtigsten Kostentreiber?
3: Ja, die Festivals selbst sagen, dass in den letzten Jahren einfach alle Kosten durchs Band gestiegen sind und man diese jetzt auch irgendwie aufs Publikum abwälzen muss. Gagen für Künstlerinnen und Künstler sind gestiegen, die Produktionskosten sind höher wie noch vor 10 Jahren, Personalkosten nehmen zu, Strom wird teurer und. Dann muss man natürlich auch bedenken, dass der Absatzmarkt für physische Tonträger in den letzten 15 Jahren komplett zusammengebrochen ist und Bands die dortigen Umsatzeinbußen mit Streaming-Einnahmen bei weitem nicht kompensieren können. Das stimmt alles, es ist dann aber schon außerordentlich, wie viel teurer die Tickets in den letzten Jahren wurden. Wir sprechen hier von einem durchschnittlichen Anstieg von 41%, das ist um einiges höher als die allgemeine Teuerung.
4: Früher ging man vor allem wegen der Bands an Festivals. Heute sprechen viele vom Gesamterlebnis. Was bedeutet das konkret?
3: Dass ein Festival nicht einfach mehr 2 Bühnen aufstellen kann und gut ist. Auch das Drumherum muss etwas bieten, das Festivalgelände, der Look der Bühnen, das Gastronomieangebot, die Stimmung allgemein. Wobei ich hier vorsichtig wäre zu pauschalisieren, es ist von Festival zu Festival sehr unterschiedlich. Am Montreux Jazz Festival oder an einem Paleo, dort bleibt die Musik nach wie vor das Hauptargument. Bei den größeren Deutschschweizer Festivals hingegen, an einem Open Air St. Gallen oder bei einem Open Air Gampel, dort sind durchaus gewisse Tendenzen dieser schleichenden Eventisierung spürbar. Das musikalische Programm fühlt sich dort weniger wichtig an, wie auch schon.
4: Welche Auswirkungen hat denn dies auf das Konzertbusiness im Allgemeinen?
3: Nun, es ist zu beobachten, dass das Publikum mittlerweile stärker priorisiert. Man ist durchaus gewillt, für einzelne Großereignisse höhere Preise zu akzeptieren. Die Verlierer sind dann die eher kleineren Veranstaltungen, für die neben diesen großen Leuchtturm-Events immer weniger Platz oder persönliches Budget übrig bleibt.
4: Müssen wir uns denn jetzt daran gewöhnen, dass Festivals in der Schweiz einfach teurer und noch teurer werden?
3: Ich vermute ja. Ich meine, es ist eine klassische Situation von der Krug geht so lange zum Brunnen, bis er bricht. Solange die Ticketverkäufe stabil bleiben, wird weiter an der Preisschraube gedreht. Wo die tatsächliche Schmerzgrenze liegt, das werden wir wohl erst herausfinden, wenn sie effektiv erreicht wurde.
2: Das sagt SRF-Musikredaktor Luca Bruno. Gehört hier bei 4x4, das sind ausgewählte Themen aus dem Programm von SRF 4 News. Aufgezeichnet haben wir diese Sendung am Donnerstagvormittag. Am Mikrofon verabschiedet sich Silvan Zemp.

0: Die Nachrichten von SRF um 13:30 mit Dominik Brandt. Gut drei Wochen nach den schweren Erdbeben in Venezuela sind fast 5'000 Todesopfer bestätigt. Die Regierung in Caracas meldet neu 4'930 Tote. Fast 17'000 Menschen seien verletzt worden. Wie viele Menschen immer noch vermisst werden, ist hingegen unklar. Die venezolanischen Behörden machen dazu keine Angaben. Eine unabhängige Bürgerplattform geht aber von rund 30'000 Personen aus, deren Verbleib unklar ist. Meldungen in Kurzform. Die USA haben neue Angriffe gegen Ziele im Iran geflogen. Es ist die sechste Nacht in Folge mit US-Angriffen. Iranische Medien melden unter anderem, dass im Süden des Landes Brücken angegriffen worden seien. Zwei Menschen seien gestorben. Die USA hatten die Angriffe angekündigt, um die, Zitat, «militärischen Fähigkeiten des Iran weiter zu schwächen». Die Hitzewelle im Juni hat in Europa mindestens 12'000 Todesopfer gefordert. Das zeigt eine Auswertung der französischen Nachrichtenagentur AFP, die sich auf Zahlen mehrerer europäischer Länder stützt, darunter auch auf jene der Schweiz. Das Bundesamt für Gesundheit wies für den Höhepunkt der Hitzewelle ebenfalls eine höhere Übersterblichkeit aus. Es gab rund 220 Todesfälle mehr, als zu erwarten gewesen wären. Die Justiz in Italien geht erneut gegen eine Reihe bekannter Luxusmarken vor, darunter Chanel und Bulgari. Gemäß der zuständigen Staatsanwaltschaft sind die Hauptsitze von 11 Firmen durchsucht worden. Ihnen wird vorgeworfen, die Produktion an Scheinfirmen ausgelagert zu haben. 4,88 Millionen Dollar. So viel Geld hat jemand für ein altes Fußballtrikot ausgegeben bei einer Auktion von Sotheby's. Es handelt sich um das Trikot der brasilianischen Fußballlegende Pelé, das dieser im WM-Final 1958 trug. Brasilien gewann damals seinen ersten WM-Titel. Mit den fast 5 Millionen Dollar ist es das zweiteuerste Fußballtrikot der Geschichte. Noch mehr Geld brachte nur jenes des Argentiniers Diego Maradona ein, das er 1986 im WM-Spiel gegen England trug. Das Wetter: bis in die Nacht hinein gibt es teils kräftige Gewitter. Der Freitag ist dann teils sonnig, teils bewölkt mit weiteren gewitterigen Regengüssen. Es ist schwülwarm mit etwa 27 Grad im Norden und 31 Grad im Süden. Das waren Nachrichten von Radio SRF, verantwortlich Dominik Brandt.
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2: Es ist Anfang der Nullerjahre. Im Schweizer Werbefernsehen klingt es so.
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5: Heute sendet man keine E-Mails mehr,
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7: Gratis ADSL. Bis Ende Jahr bei Sunrise.
8: Ah, ich sage euch, das Internet ist schon eine gute Sache.
2: Schnelle ADSL-Verbindungen machen jetzt möglich, was früher gar nicht oder nur mit viel Geduld zu haben war. Online-Shopping, Videos schauen oder telefonieren übers Internet. Das Internet wird vom Werkzeug für Forschende und Spielzeug für Computerfreaks zum Kommunikationsmittel der Massen. Aber eben, andere sind schon lange da.
9: Wir haben zum Beispiel im Pentagon «Guten Morgen, Lisa» auf dem Bildschirm, wenn sie kommt. Rund um die Welt haben wir solche harmlosen Blödsinn gemacht.
2: Und wieder andere schaffen es mit ihrer Performance sogar ins Samstagabendprogramm des Schweizer Fernsehens.
10: Bitte, bitte helfen Sie mir! Helfen Sie mir, ich muss ins Internet!
2: Findet der aufgeregte Mann doch noch den Weg ins Internet? Wie hackt man sich in einen Computer des Pentagons? Wie macht man mit 4 Buchstaben und einem .com am Schluss viel Geld? Und warum bekommt die Swisscom das Angebot für eine ganz grosse Übernahme?
11: Und die hat allen Ernstes ein Projekt vorgelegt, wo sie vorgeschlagen haben, dass Swisscom die Deutsche Telekom übernimmt.
2: Am Mikrofon ist Jörg Tschirn. Wir schreiben den 7. Dezember 1996. Es ist Samstagabend und im Schweizer Fernsehen läuft die beliebte Quizshow Benissimo. Quizmaster Benny Turnherr plaudert eben noch mit einem Kandidaten, der eine Reise auf die Seychellen gewonnen hat, als ein glatzköpfiger Mann in oranger Bomberjacke die Bühne stürmt.
12: Jawohl. Danke vielmals, schöne Reise, wiederhören, Herr Geissbühler.
10: Bitte, helfen Sie mir, ich muss ins Internet. Ich bin hier falsch, ich kann hier nicht existieren. Diese Realität, ich muss ins Internet, helfen Sie mir.
12: Sie müssen ins Internet?
10: Ja, ich muss hier raus. Diese Realität, ich halte nicht aus. Kommen Sie doch mit, wo geht's durch?
12: Da, glaube ich, da, in die Richtung, okay. Ja.
2: Hinter der Aktion steht das Schweizer Künstlerkollektiv eToy. Die Gruppe hat schon früh das Internet als künstlerisches Medium entdeckt. Seine etwa 7 Mitglieder gelten heute als einflussreiche Pioniere der digitalen Netzkunst. Davon weiß der verdutzte Benny Turnherr am Abend des 7. Dezember 1996 aber nichts.
12: Sag mal, was ist denn das gewesen? Das haben wir nicht probiert. Das gibt auch kein Gag. Das ist einfach irgendwie passiert. Er muss ins Internet. So weit, so gut. Was hat er mir geklaut? Nichts.
2: Sprung in die Gegenwart. Ich treffe Benny Turnherr im Casino-Theater Winterthur.
13: Mache ich mit mir schnell den Test. Und wenn du noch mal schnell etwas sagen könntest.
14: Ich lese hier ab der grossen Tafel, wo steht, wer alles im Casino dort auftritt.
2: Und ich will wissen, was Benny Turnherr durch den Kopf ging, als bei Benissimo einmal einer unbedingt ins Internet musste.
14: Ich war natürlich überrascht gewesen. Was ist los, habe ich mir gedacht. Die erste Idee war, das ist ein Comedian. Bis ich dann gemerkt habe, nein, das ist nicht so. Und von dann an habe ich natürlich nur noch probiert, dass die Sendung möglichst unbeschadet über die Bühne geht. Zum Glück hat dann der Betreffende einfach immer gefragt, wo geht's da zum Internet? Und dann habe ich mehr oder weniger geistesgegenwärtig einfach auf den Ausgang gezeigt und gesagt, dorthin geht es ins Internet. Und um in einer Rolle zu bleiben, ist dem halt dann nichts anderes übergeblieben, als tatsächlich den Ausgang zu benutzen und wieder wegzugehen.
13: Hast du gewusst, was er meint, als er gesagt hat, ich muss ins Internet? Ist dir das schon ein Begriff gewesen?
14: Das sind so die Anfangsphasen gewesen. Man hat gewusst, was Internet ist, aber man hat es noch nicht selber gebraucht, also in meinem Fall.
2: So wie Benny Turnherr geht es im Jahr 1996 vielen in der Schweiz. Vom Internet haben sie schon gehört, aber selber gebraucht haben sie es noch nie. Als ein Jahr später die ersten Zahlen erhoben werden, gibt erst gut jeder oder jede 7. an, das Internet in den vergangenen Monaten mindestens einmal genutzt zu haben. Nur 5 Jahre später sind es mit über 60% schon über die Hälfte der Menschen in der Schweiz. Über die Jahrtausendwende schafft das Internet also den Sprung von der Nische zur Masse. In dieser Zeit von 1995 bis 2010 ist Moritz Leuenberger als Bundesrat Vorsteher des UVEC, des Eidgenössischen Departements für Umwelt, Verkehr, Energie und Kommunikation, und ist damit auch für den Ausbau des Internets in der Schweiz verantwortlich. Ich treffe den früheren Bundesrat in einem Restaurant in Zürich. Und er erinnert sich, dass das Internet schon ein Thema ist, als er im Bundesrat anfängt. Allerdings noch kein besonders wichtiges.
15: Also ein Thema im Sinn, dass man jetzt das im Bundesrat ständig diskutiert hat, sowieso nicht. Die Anwendungen, die sind je nach Persönlichkeit von einem Mitglied vom Bundesrat vielleicht ein bisschen zögerlich und zum Teil auch parallel mit bisherigen schriftlichen Gebrüchen. Wo es eingeführt worden ist, hätte man sich versprochen, es würde dann nicht mehr so viel Papier gebraucht, oder, mit den E-Mail. Das Gegenteil ist der Fall gewesen, weil die gesamte Bundesverwaltung alles, was elektronisch kam, ist zunächst einmal ausgedruckt hat, weil sie sich einfach noch nicht gewohnt war, das alles ab Bildschirm zu lesen. Also die Papierkosten insbesondere, die sind massiv angestiegen. Man hat zwar freudig die Infrastruktur genutzt, aber irgendwie, man hat sie noch nicht so ganz beherrscht und ist dann zu lange parallel damit gefahren.
2: Für den Bundesrat und die Verwaltung ist das Internet damals noch Neuland. Vieles läuft noch analog. Doch parallel dazu gibt es eine Entwicklung, die den Status quo ins Wanken bringt. In den 90er Jahren stehen die Zeichen international auf Liberalisierung. Auch in der Schweiz kommt es zur Öffnung des Telekom-Marktes. Für einen Monopolisten wie die Post-, Telefon- und Telegrafenbetriebe, die PTT, ist in diesem Umfeld kein Platz mehr. Ende 1997 beschäftigt die PTT rund 60.000 Mitarbeitende. Sie ist die größte Arbeitgeberin des Landes. Auf den 1. Januar 1998 wird sie aufgeteilt in die öffentlich-rechtliche Post und die Swisscom. Ein privates Unternehmen mit Mehrheitsbeteiligung des Bundes, von dem man sicher hofft, dass es im internationalen Markt der Telekommunikation mitmischen kann. Gleichzeitig will man auch die unternehmerische von der politischen Verantwortung trennen. Die Swisscom soll sich auf dem Markt frei bewegen können und eigene Entscheidungen treffen, ohne dass die Politik darauf Einfluss nimmt. Doch als Mehrheitsaktionär hat der Bund auch bei der Swisscom noch einiges zu sagen.
15: Also das ist ein riesiges Kapitel, oder? Also einerseits hat es natürlich ein grosses Misstrauen zwischen der jeweiligen Leitung von der Swisscom gegenüber mir als Chef vom UVEC gegeben. Also das ist dann ein bisschen persönliche Animositäten ausgeartet. Das war nicht immer sehr erfreulich gewesen. Auf der anderen Seite muss ich gestehen, dass ich selber immer auch gefunden habe, ja, die Swisscom gehört zu mir und ich habe natürlich innerlich immer dazu geneigt, die Swisscom zu stärken. Und das ist eigentlich nicht korrekt gewesen, weil sie ist ein Player auf dem Markt und dürfte vom Bund nicht nur gerade, weil er ihm gehört und weil sie ihm sehr viel Geld eingebracht hat, bevorzugt werden. Ich hatte eine Doppelrolle. Einerseits habe ich Swisscom als Eigentümer vertreten. Ich bin froh und stolz gewesen. Es sind unendliche Millionen sind von dort in die Bundeskasse geflossen. Ich war also interessiert gewesen, dass es denen gut geht. Auf der anderen Seite hätte ich aber müssen, das ist ein Wettbewerb, auch andere Firmen, die agil und innovativ sind, müssten die gleichen Rechte haben. Da habe ich meine Unabhängigkeit wahrscheinlich nicht immer streng wahrgenommen.
2: Nach der Auflösung der PTT gibt es plötzlich Konkurrenz im Telekom-Markt und auch bei den Internetanbietern. Politisch ist das so gewollt. Neben der Swisscom kämpfen nun auch Unternehmen wie Cablecom oder Sunrise um Kundinnen und Kunden. Aber wer Zugang zum Internet wollte, hat nicht auf diese neuen Angebote warten müssen. Denn abseits der PTT sind in der Schweiz schon viel früher kleine Anbieter entstanden, die ihre Dienstleistungen oft nur einem ausgewählten Stamm von Computerfreaks anbieten. Der erste dieser Anbieter heißt Kultnet und entsteht noch bevor es das Internet überhaupt richtig in die Schweiz schafft. Über 40 Jahre später besuche ich den Mann, der Kultnet damals gegründet hat.
9: Okay, also mein Name ist Steff Gruber.
2: Im Jahr 1980 hat Steff Gruber zum ersten Mal vom Internet gehört, bei einem befreundeten Fotografen in Kyoto, in Japan. Dort sieht er zum ersten Mal ein Modem, mit dem man sich in andere Computer und Netze einwählen kann.
9: Und hat so und so die bekannten Handshake-Geräusche produziert. Und dann hat er gesagt, wo kauft man das Gerät? Er hat gesagt, ja, in Tokio, im Supermarkt. Und das sind ja Supermärkte in Tokio. Es hat dort einfach ein ganzes Stockwerk nur Elektronik, aber nicht Konsumerelektronik, sondern Dioden, Transistor und alles, was ich so geliebt habe, dort habe ich gerade einen Tag verbracht. Und dort habe ich dann so ein Modem gekauft. Aber es war japanisch angeschrieben und das Manual war auch japanisch. Bis ich dann an der Uni oben jemanden gefunden habe, der Sinologie studiert und mir dann das übersetzt hat, dann ist das irgendwann einmal zum Laufen gekommen.
2: Und bald schon lockt sich Steff Gruber mit seinem japanischen Modem in die sogenannten Bulletin Board Systeme ein, die es seit den Frühzeiten des Internets gibt. Mailboxen, in denen man Nachrichten lesen, mit anderen chatten oder Dateien hoch- und runterladen kann. Nicht zuletzt deshalb sind solche Mailboxen ein beliebter Treffpunkt der ersten Hacker. Zu denen gehört bald auch Steff Gruber.
9: Mittlerweile habe ich dann eben auch schon andere Hacker kennengelernt. Es waren nicht viele. Weltweit, habe ich einmal geschätzt, waren das 100. Und was lustig oder interessant ist, wir haben uns alle gekannt. Dann haben wir über Chats natürlich unsere Erfahrungen austauscht, Zugänge austauscht, Telefonnummern von Dial-ins für Computernetzwerke. Zumindest meine Leute, die ich Kontakt hatte, die ich kennt habe, wir haben nie etwas kaputt gemacht. Die Idee war, möglichst spurlos ein- und wieder zu verschwinden. Wir haben auch sehr freches Zeug gemacht. Wir haben zum Beispiel im Pentagon, die haben so Terminals, all die Sekretärinnen und Leute, die dort gearbeitet haben. Und dann haben wir geschrieben, «Guten Morgen, Lisa», auf dem Bildschirm, wenn sie gekommen ist. Die hat natürlich nie gewusst. Sie hat immer gemeint, das sei irgendwie der Nachbar, der in der Kantine schon mit mir geflirtet hat oder so. Nein, nein, das waren wir gewesen. Rund um die Welt haben wir solche harmlosen Blödsinn gemacht.
2: Mit dem Aufkommen des World Wide Webs und seinen Webseiten tut sich für Steff Gruber Anfang der 90er Jahre im Internet ein lukratives Geschäftsfeld auf, der Handel mit Domainnamen. Die ersten Namen registriert er allerdings für eigene Projekte und verpasst dabei das Geschäft seines Lebens.
9: Dann habe ich natürlich die Namen registriert, die mit meinen vielfältigen Interessen etwas zu tun haben. Am Schluss sind das vielleicht 500 Domains gsi, haben ja auch ein Vermögen gekostet jedes Jahr, die zu behalten. Ich mag mich erinnern, aus Blödsinn habe ich mal geschaut, sex.com, ja, ist frei. Ich habe das nicht registriert. Der Name ist mittlerweile seit weit über 10 Millionen, ist so viel mal verkauft worden. Oder? Ich wäre Multimillionär, ich bin zu gut gsi für das. Oder? Nein, nein, also etwas Profanes wie sex.com kann ich sicher nicht registrieren.
2: Aber Steff Gruber muss sich nicht allzu sehr grämen, denn eines Tages klingelt sein Telefon. Am anderen Ende ein nobles Zürcher Anwaltsbüro. Ein Klient will eine der Adressen kaufen, die Gruber registriert hat. Xbox.com.
9: Und dann sind sechs Armani-geschalen die Herren hineingekommen. Mit Seidengrawatten. Gestrahlt, oder? Er gesagt, ja, wir haben ganz eine positive Meldung für Sie. Wir kaufen Ihnen den Namen ab für 20.000 Franken. Die haben gedacht, der Freak ist sicher glücklich. So viel habe ich noch nie im Leben verdient in zwei Minuten.
2: Aber 20.000 Franken sind Steff Gruber zu wenig.
9: Und dann habe ich schallend gelacht. Dann sage ich, nein, sicher nicht. Also danke vielmals für den Kaffee, ich glaube. Übrigens, wer will denn den Namen kaufen? Das können wir leider nicht sagen. Dann sage ich, ja gut, dann haben sie es sowieso vergessen. Und das Jäckli und bin aufgestanden, richtig ausgegangen, mich freundlich verabschiedet. Sage, stopp, weil die haben dann irgendwie getuschelt. Können Sie nicht bitte nochmal Platz nehmen? Wir rufen dem Kunden an.
2: Und dieser Kunde heisst Microsoft. Der Technologiegigant aus den USA arbeitet im Jahr 2000 an einer eigenen Spielkonsole. Projektname Xbox.
9: Und Leute, die dort arbeiten, haben mir aus der Hacker-Szene von früher dann gesteckt, sie hätten das Problem. Weil die Marketingabteilung hat jetzt gefunden, das wäre auch ein wahnsinnig guter Name für das Endprodukt. Und die Idioten haben das nicht abgeklärt, wer da überall Recht an diesem Namen hat. Und sind in einer echten Notlage. Erst Jahre später, wo das ein Milliarden-Business geworden ist, habe ich gemerkt, wie doof ich war. Ich hätte 10 Millionen sagen können. Sie hätten es gezahlt.
2: Über den tatsächlichen Verkaufspreis wird Stillschweigen vereinbart. Aber es ist kaum vermessen zu behaupten, dass es wohl eine der höchsten Summen ist, die hierzulande je für eine Internetadresse bezahlt wird. Zu Beginn des neuen Jahrtausends wird das Internet in der Schweiz zum Massenmedium. Rund ein Viertel der über 14-Jährigen loggt sich bereits mehrmals pro Woche ein. Vor allem die Wirtschaft entdeckt jetzt das Internet, weiss die Tagesschau.
16: Die E-Commerce-Branche boomt. Erfreulich dabei, auch die Schweiz hält im Internetbereich mit.
2: Und tatsächlich, Anfang der Nullerjahre scheint es, man brauche bloß eine Webseite mit einer .com-Endung, und habe so die Lizenz zum Gelddrucken. Schon gibt es erste Stimmen, die vor einer Blase warnen. Doch den vielen Startups, die im World Wide Web entstehen, fällt das Kapitalsammeln immer noch leicht. Einer, der das hautnah miterlebt hat, ist Jens Alter, um die Jahrtausendwende Chef der Swisscom. Er erinnert sich für diesen Podcast daran, was später als Dotcom-Blase in die Geschichte eingeht.
11: Mein Vorgänger hatte noch einen Platz buchen am WEF im Januar in Davos. Weil ich ihn dann ersetzt habe, habe ich den Platz geerbt. Das war übrigens das erste, einzige und das letzte Mal, als ich an dem WEF war. Da war noch Dotcom-Euphorie rum. Und ich bin dort gesessen und bin zum Schluss gekommen. Ich glaube, ich bin im falschen Film. Ich verstand gar nichts. Ich habe wirklich nichts verstanden von dem ganzen Zeug. Die haben von Geschäftsmodellen geredet, Geschäftspotenzial und ich habe mir das alles angehört und denke, das ist wahnsinnig. Aber eigentlich verstehe ich es nicht. Peer Pressure rundherum war enorm. Und man hat ja auch wahnsinnig viel Geld ausgegeben für Sachen, wo, wenn man nur schon eine Ebene, allenfalls zwei Ebenen hinterfragt hat, woher kommt der Cash dann zurück? Da hat man eigentlich nichts Vernünftiges gehört. Ich habe mich einfach auf den Standpunkt stellen. Ich bin Newcomer, ich verstehe nichts, die anderen sind alle super schlau. Wir werden vielleicht die Chance verpassen, aber mit dem Mantra, wir machen nur Dinge, die wir selber verstehen, das hat uns gerettet. Das hat uns wirklich gerettet. Also das hätte ich ganz, ganz schief gehen können.
2: Nicht für die Swisscom, aber für andere geht es tatsächlich ganz, ganz schief. Am 10. März des Jahres 2000 erreicht der amerikanische Technologieindex Nasdaq seinen Höchststand. Danach beginnt der freie Fall, auch in der Schweiz.
17: Die Gefahr von plötzlichen massiven Verlusten ist offenkundig.
18: Nach dem Höchststand im März brach der Swiss New Market förmlich ein.
19: In der Internetszene ist man konsterniert.
20: Ist das der Anfang vom Ende der New Economy?
11: Wenn man Gefühlslage müsste beschreiben, dann vielleicht ein bisschen hart, aber ich glaube, ich bin eher erleichtert gewesen, dass es geklopft hat, weil dann plötzlich ist es wieder auf meine Ebene gekommen und das Gefühl hatte, ja, okay, jetzt verstehe ich es langsam wieder. Ich glaube, nach 25 Jahren darf ich das sagen. Ist das so im 2000 gewesen oder ist es im 2001? Ich glaube, 2001 erst. Dann ist der Aufsichtsratsvorsitzende von der Deutschen Telekom mit einer Delegation in die Schweiz gereist und hat uns besucht. Ich meine, nur schon, dass die sich runtergelassen haben und in die Schweiz gekommen sind, war eine Sensation gewesen. Und die haben allen Ernstes ein Projekt vorgelegt, wo sie vorgeschlagen haben, dass Swisscom die Deutsche Telekom übernimmt. Und dass wir sie führen werden, weil die Mannschaft, die sie haben, können sie nicht brauchen. Aber schlussendlich haben wir einfach gesagt, das kann unmöglich sein, das geht gar nicht auf. Wir fangen schon gar nicht an, den politischen Prozess anzustossen, ob wir das dürfen oder nicht. Das wäre eh schief gegangen übrigens. Das war für mich so eine Blüte, die noch so ein bisschen ein Ausschwingen war von dieser Dotcom-Blase, bis sie sich dann auch erholt haben. Ich lache heute noch drüber.
2: Und so bleibt die Telekom in deutschen Händen und mit der Dotcom-Blase platzen auch einige Träume vom schnellen Geld. Das Ende der New Economy oder gar des Internets an sich bedeutet das aber nicht. Ganz im Gegenteil. Nach dem Ende des Dotcom-Booms, nach dem Überstehen seiner ersten großen Krise, ist das Internet endgültig im Alltag angekommen. Dinge wie Internet-Shopping oder Internet-Dating sind keine Kuriositäten mehr, sondern etwas, das immer mehr Schweizerinnen und Schweizer tun. Und wie immer, wenn eine Technologie erwachsen wird, ist man nicht mehr nur fasziniert davon, sondern immer öfter auch genervt.
21: Also mich nervt am Internet, dass es immer so teuer ist und meine Eltern wegen dem dauernd mutzig.
22: Mich nervt am Internet, dass wenn man etwas ganz konkret sucht, dass man es eigentlich nie findet.
23: Mich nervt am Internet, dass man immer, wenn man umsurfen ist, zum Beispiel auf einer bestimmten Seite, dass dann immer neue Fenster aufgehen, wo man Sachen bestellen kann, die einem eigentlich gerne interessiert.
24: Also als ich letztes Mal im Chat war, habe ich hier eine mega lässige Frau kennengelernt. Dann ist mir doch der blöde Computer abgestürzt. Ich wollte nachher wieder einwählen, aber ich habe sie nicht mehr gefunden.
2: Tönte es vor über 20 Jahren in der Jugendsendung «Ups» des Schweizer Fernsehens. Nicht gross anders also, als es bei vielen Nutzerinnen und Nutzern heute noch tönt. Im Jahr 2000 gehört ein Viertel der Schweizer Bevölkerung zu den regelmäßigen Internetnutzerinnen und Nutzern. 10 Jahre später sind es schon gut 3/4. Dank internetfähigen Smartphones ist das Netz zum ständigen Begleiter geworden. Die Chance ist groß, dass auch dieser Podcast hier gerade auf einem Smartphone gehört wird, heruntergeladen aus dem Internet. Und wahrscheinlich hat dabei kaum jemand einen Gedanken daran verschwendet, was alles nötig war, damit diese Daten von einem weit entfernten Server den Weg auf das Gerät finden. Warum sollte man auch? Das Internet ist heute eine Selbstverständlichkeit. Wir nehmen es nur noch bewusst wahr, wenn es einmal nicht funktioniert. Und trotzdem hat das Internet, so wie es gebaut ist, immer noch viel Potenzial. Hören wir noch einmal, was Steff Gruber zu sagen hat.
9: Das Internet ist auch ein Schlüssel zur Ware, oder? Also natürlich heute auch zur Fiktion, mehrheitlich vermutlich. Aber damals bist du dann auch an alternative Darstellungen von der Welt herangekommen. Das hat mich einfach brennend interessiert. Und ich habe gefunden, ja, das muss jetzt wirklich irgendwann einmal rund um die Welt. Wie schwierig es ist, an Informationen heranzukommen. Das war ein Lebensfrust, lange Jahre. Und jetzt bin ich Tag und Nacht am Recherchieren, weil die Freude, dass ich jetzt zu jedem Thema in no time und auch gerade Kontakt machen kann zu Leuten und die mir weitere Sachen schicken, das haben wir halt alles nicht gehabt.
2: Und die letzte Frage geht an Jens Alter. Gibt es irgendetwas, wo du das Gefühl hast, dass man sich von dieser Zeit, wo dir eben bei der Swisscom war, wo dir dort hat, auch mitbestimmen, was durchgeht mit dem Internet in der Schweiz. Gibt es irgendetwas von dieser Zeit, wo man sich heute überhaupt nicht mehr bewusst ist? Irgendetwas, was vielleicht schwierig war oder irgendetwas, was ganz anders war als jetzt? Irgendetwas, wo dir manchmal denkt, ja, das weiss man heute gar nicht mehr, dass das dann so schwierig oder leicht oder was auch immer war?
11: Also, was man heute sicher als selbstverständlich anschaut und wo wir enorm gezahnt haben, das war einfach das Bereitstellen von der Grundinfrastruktur, auf der das Internet überhaupt läuft. Das ist alles andere selbstverständlich gewesen, dass es zum Funktionieren kommt und dass es so zuverlässig ist vor allem, weil das ist ja zum Teil eine sehr klappige Sache gewesen. Ich mag mich sehr gut erinnern, Ende 80er Jahre in der Industrie, da hat man schon E-Mails mit Attachments verschickt, aber die Attachments sind manchmal einfach nicht angekommen. Und man hat sich gesagt, ja gut, bei dem unzuverlässigen Protokoll ist klar, dass das alles so zuverlässig funktioniert, das ist für mich immer noch ein gefühltes Mirakel. Man kann es sich erklären, aber weil es hat ja sehr viel damit zu tun, dass sehr viele Akteure sehr vieles richtig machen, technisch richtig machen und vom Betrieb her richtig machen.
2: Das war die dritte und letzte Episode des SRF-Podcasts «Geschichte» über die Wege, auf denen das Internet in die Schweiz kam. Schauen wir zum Schluss einmal nach vorne. Wie geht es mit dem Internet weiter? Wenn es eine Lektion dieser Serie gibt, dann, dass die Geschichte des Internets eine Geschichte der Fehleinschätzungen ist. Sei es die PTT, die noch in den 90er Jahren auf eigene Technologien statt auf das Internet setzte, oder das CERN, das eine seiner wichtigsten Erfindungen, das World Wide Web, eher stiefmütterlich behandelte. Hört man sich heute an, wie vor 30 Jahren über das Internet gesprochen wurde, muss man schmunzeln. Und genau so wird es wohl Leuten gehen, die in 30 Jahren vielleicht hören, wie in diesem Podcast über das Internet gesprochen wurde. So anders wird es dann sein. Viele Anwendungen und Dienste von heute werden altmodisch gar unsinnig scheinen. Von anderen, die es dann gibt, wird man denken, warum man nicht schon früher auf die Idee gekommen ist. Ein wichtiger Grund, weshalb das Internet sich gegen andere Methoden der Datenübermittlung durchgesetzt hat, ist seine offene Architektur. Das Netz selber wird von keiner einzelnen Instanz kontrolliert, alle möglichen Anwendungen können darüber laufen. Aber in den letzten Jahren musste man sehen, wie innerhalb dieses offenen Netzes immer mehr Silos entstanden sind, aus denen die Daten nicht mehr frei fließen. Social-Media-Portale zum Beispiel oder KI-Chatbots. Als das Internet in die Schweiz kam, haben es Forschungseinrichtungen und Hochschulen zwar aufgebaut, aber nicht kontrolliert. Heute stehen immer größere Teile des Netzes unter Kontrolle einer Handvoll großer Konzerne. Die Architektur des Netzes ist aber immer noch offen. Wer eine gute Idee für eine neue Anwendung hat, kann sie immer noch über das Internet mit der Welt teilen und damit das Netz vielleicht wieder ein Stück offener und vielfältiger machen.

0: Die Nachrichten von SRF um 2 mit Dominik Brandt. Unwetter haben verschiedene Teile der Schweiz getroffen. Viel zu tun gab es für Einsatzkräfte etwa im Kanton Zürich. Die Einsatzleitzentrale hat rund 550 Feuerwehrnotrufe entgegengenommen, wie Schutz und Rettung Zürich mitteilt. Die meisten Einsätze betrafen umgestürzte Bäume oder mit Wasser vollgelaufene Gebäude. Meldungen zu umgestürzten Bäumen und Hagelschäden gibt es auch aus den Kantonen Thurgau und Luzern sowie dem Jura. Laut SRF Meteo wurden in der Schweiz bis 23 Uhr mehr als 26'000 Blitze gezählt. Zudem sei teilweise sintflutartiger Regen gefallen. Am meisten Niederschlag gab es in Winterthur-Seen. Dort fiel am Abend mehr als ein Drittel der Regenmenge, die durchschnittlich jeweils im gesamten Juli registriert wird. Meldungen aus dem Ausland. Die USA und der Iran fliegen auch in dieser Nacht gegenseitige Angriffe. Iranische Medien melden unter anderem, dass im Süden des Landes Brücken angegriffen worden seien. Zwei Menschen seien gestorben. Die iranische Armee wiederum meldet, sie greife US-Helikopter und Flugzeuge auf einem Stützpunkt in Bahrain an. Gut drei Wochen nach den schweren Erdbeben in Venezuela sind fast 5'000 Todesopfer bestätigt. Die Regierung in Caracas meldet neu 4'930 Tote. Wie viele Menschen immer noch vermisst werden, ist laut den venezolanischen Behörden unklar. Eine unabhängige Bürgerplattform geht aber von rund 30'000 Personen aus. Die Hitzewelle im Juni hat in Europa mindestens 12'000 Todesopfer gefordert. Das zeigt eine Auswertung der französischen Nachrichtenagentur AFP, die sich auf Zahlen mehrerer europäischer Länder stützt, darunter auch auf jene der Schweiz. 4,88 Millionen Dollar. So viel Geld hat jemand für ein altes Fußballtrikot ausgegeben bei einer Auktion von Sotheby's. Es handelt sich um das Trikot der brasilianischen Fußballlegende Pelé, das dieser im WM-Final 1958 trug. Brasilien gewann damals seinen ersten WM-Titel. Mit den fast 5 Millionen Dollar ist es das zweitteuerste Fußballtrikot der Geschichte. Noch mehr Geld brachte nur jenes des Argentiniers Diego Maradona ein, das er 1986 im WM-Spiel gegen England trug. Das Wetter: bis in die Nacht hinein gibt es teils kräftige Gewitter. Der Freitag ist dann teils sonnig, teils bewölkt mit weiteren gewitterigen Regengüssen. Es ist schwül warm mit etwa 27 Grad im Norden und 31 Grad im Süden. Das waren Nachrichten von Radio SRF, verantwortlich Dominik Brandt. SRF Verkehrsinfo von 2.03 Uhr. Vorsicht auf der A9, Martigny Richtung Lausanne. Zwischen Vevey und Schäbr Gefahr wegen eines Unfalls. Der mittlere Fahrstreifen ist blockiert.
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Ein Geigenkonzert von Johann Sebastian Bach, erst mit Yehudi Menuhin, dann mit Daniel Hope. Ein bisschen langsamer die erste Aufnahme, auch viel älter wie aus einer anderen Zeit. Und die andere, die neuere, schnellere, wie eine Fortsetzung von